0: brauchst den Rollstuhl nicht mehr?
1: Nein. Was ist mit deinem Fuß?
0: Umgeknickt. Papa.
1: Heute ist weder Mittwoch noch Sonntag.
0: Bist du wirklich sicher, dass du hier bleiben willst?
1: Mir geht's gut hier. Ich hab das Meer. Ich hab alles, was ich brauche.
0: Papa, du bist 60. Das hat doch noch ewig Zeit.
1: Ich hab's mit den Hüften. Und ich bin müde, meine Kleine. Sehr müde. Ich werde wieder verreisen.
0: Wie soll das denn gehen? Gut, ich könnte frei nehmen.
1: Ich reise alleine. Es geht um einen guten alten Kunden, der großen Wert auf die persönliche Komponente legt. Es gibt einen Haufen Geld, Luna. Danach können wir Kanada unsicher machen. Tja.
0: Bist du dir wirklich sicher, dass du das Haus verkaufen willst?
1: Ja.

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0: Moin, Lona.
1: Na, moin. Na,
0: hast du ihn schon?
1: Darf nicht sein. Moin.
2: Moin.
3: Moin.
2: Wie geht's den Vatern?
1: Ja, gut, muss ja. Die Kontoauszüge. Diese Auszahlung von 100.000 Euro am 26.02. vor 7 Jahren, die hat dann Selchow bar hier abgeholt, ist das so zu verstehen?
2: Was?
1: Die hat er dann bar hier abgeholt?
2: Ja.
1: Ja?
3: Oberkott hat kein Geld abgehoben.
1: Nee? Können wir die mitnehmen?
2: Ja, ja.
1: Gut, danke.
2: Bitte noch unterschreiben.
1: Danke.
2: Danke.
1: Moin. Dr. Ginger? Ja, Vogt hier, Polizeiposten Schwanitz. Ich hatte schon mal angerufen. Ja? Ja. Exakt. Ja, wir würden da noch mal vorbeikommen. Danke.

0: Schlüssel für Fach 47, hätte ich gerne.
1: Ich komme sofort.
0: Ja, danke.
2: Sie hatten recht. Selchow ist erpresst worden, so wie Hoch vermutlich auch.
3: Der Erpresser wollte Geld. Ein Heinz-Hoch-Suizid, das muss für den Erpresser eine richtige Enttäuschung gewesen sein.
2: Ja, im Grunde war ja auch sein Traum vom Ministerpräsidenten damit hin. Für den Rest seines Lebens. Nur eine Sache, die passt nicht. Das Ganze ist jetzt 7 Jahre her und kocht genau heute hoch. Warum?
3: Der wilde Sven?
2: Ja, vielleicht.
3: Ich dachte, Sie glauben nicht dran.
2: Tue ich auch nicht. Aber ich bin ja trotzdem mit ihm groß geworden.
3: Ja, zweifarbige Socken und so, ne?
2: Meine Schwanitzer.
3: Okay, wollen wir?

0: Ja.
1: Dr. Ginger?
0: Sie müssen Frau Vogt sein.
1: Ja.
2: Moin.
1: Moin. Dr. Jacobs aus Schwanitz. Er hat die Leichenschau durchgeführt.
0: Aha. Herr Selche war mein Patient und jetzt höre ich, er ist in seinem Bett ertrunken.
1: Sie haben heute geschlossen?
0: Ja, die Praxis ist für 2 Tage zu. Ich mache hier nur so.
2: Sie haben Urlaub?
0: Nein. Will das Sven. Ja, Kollege, lachen Sie nur. Als ich damals hier ankam, habe ich das auch getan. Da habe ich noch in Schwanitz gewohnt und hier meine Praxis gehabt.
3: Oh ja, Wikingerfluch. Oh, da müssen wir ja alle schwer aufpassen.
0: In 7 Jahresschüben habe ich meine Frau verloren, dann mein Haus und dann an der Börse viel Geld.
2: Ja, aber aus wissenschaftlicher Sicht.
0: Ja, natürlich. Rein naturwissenschaftlich ist es völliger Humbug, absoluter Blödsinn, aber es passiert eben immer alles genau dann. Die statistische Häufung an diesen beiden Februartagen ist augenscheinlich, oder besser gesagt, signifikant.
4: Ja gut, vielleicht sehe ich das in ein paar Jahren anders, aber im Moment...
0: Ja, genau diese herablassende Haltung hatte ich auch damals.
1: Dr. Jacobs ist neu hier in Schwanitz. Entschuldigen Sie bitte.
4: Aber ich habe doch überhaupt gar nicht...
0: Ja, das denken Sie. Aber in Wirklichkeit haben Sie. Weil Sie sich überlegen fühlen. Sie wollen mir nicht sagen, was ich für ein Spinner bin. Dazu sind Sie zu höflich, aber das dürfen Sie sich ruhig trauen. Ich werde Sie nicht nachtragen, wenn Sie mir auf den Kopf zusagen, dass ich spinne.
2: Nein, das würde mir niemals einfallen.
0: Merkt doch, dass Sie es denken.
1: Dr. Ginger, ich bin wegen Herrn Selch.
0: Ja, natürlich, aber entschuldigen Sie, ich kann so nicht mit Ihnen sprechen. Ich glaube, das steht zwischen mir und Herrn Jacobs.
4: Aber ich halte Sie für keinen Spinner.
0: Lassen Sie es raus. Sie werden sich besser fühlen, wenn Sie es sagen. Sie werden sehen.
4: Ihr habt doch aber gar kein Bedürfnis danach.
0: Unterdrücken Sie es nicht.
4: Das tue ich auch gar nicht.
0: Doch.
4: Nein!
0: Doch.
4: Die Spinner.
0: Und? Ist besser jetzt?
4: Ja. Erstaunlich. Ich wollte zuerst gar nicht glauben.
0: Nicht wahr? Ja? Man fühlt sich leichter.
4: Ja. Ich muss Ihnen danken.
0: Nicht nötig. Bringen Sie bei Gelegenheit einfach mal einen guten Wein vorbei.
4: Ja, nichts lieber als das, ja.
1: Entschuldigung, ich würde da gerne noch mal was fragen wegen dem Herrn Selchow.
0: Also, Herr Selchow, ja. Ja, Herr Selchow war vollkommen verkrebst.
1: Nee.
0: Lungenkrebs, miese Sache. Das Ding fängt an zu streuen. Wenn er Glück hat, ist der linke Lungenflügel noch nicht betroffen. OP steht für Freitag an. Der Mann hat also genau Zeit, seine Tasche zu packen, sein Testament zu machen und sich ins Klinikum nach Lübeck zu begeben. Er wollte aber lieber beichten.
1: Bei Pastor Schlagmann?
0: Ja.
1: Ich war gestern bei Schlagmann. Er hat gar nichts von Selchows Besuch erzählt.
4: Wie standen denn seine Chancen?
0: Das, ich könnte jetzt fachsimpeln, Herr Kollege, aber ich möchte Frau Vogt nicht aus dem Gespräch ausschließen, daher 50-50. Herr Selchow wollte vor dem OP-Termin in seinem Leben aufräumen, so hat er das genannt. Das ist für Patienten in seiner Situation nicht ungewöhnlich, falls die Operation nicht gut ausgeht. Ja, eins noch, Herr Kollege. Das mit dem Spinner. Das merke ich mir.

0: Jetzt entsichern. Dadurch wird Melanie auch nicht wieder lebendig.
1: Aber ich werde zum ersten Mal wieder gut schlafen.

0: Das war das schon wieder.
1: Haben eigentlich alle Leute im Dorf so über Melanie gedacht?
0: Naja, sie haben ja meinen Vorgänger gehört. Eine Frau, die Spaß am Sex hat, muss sich nicht wundern, wenn sie missbraucht wird. Ja.
1: So denken viele Männer.
0: Ja.
1: Eine Frau, drei Männer. Und jeder denkt sofort an Sex.
0: Ja, gut, ist ja auch natürlich.
1: Finden Sie?
0: Ja. Das ist alles hier im Kopf. Das läuft als evolutionäres Programm bei uns ab. Bei Ihnen auch. Kommen Sie, Sie haben sich das bestimmt auch schon mal vorgestellt. Wie das wäre mit Frau Christiansen oder mit mir.
1: Aber das würde ja bedeuten, dass es bei Ihnen auch schon mal abgelaufen ist, dieses Programm.
0: Ja. Aber das wird natürlich nie passieren in Wirklichkeit. Das ist ja ein unbewusster Mechanismus.
1: Ja, genau, ja.
0: Der keinerlei Bezug zur Realität hat.
1: Natürlich nicht.
0: Ja, bestimmt nicht.
1: Mir ist meine Ruhe wichtig.
0: Die ist mir auch sehr wichtig.
1: Sehr sogar.
0: Mir auch sehr. Wollen wir?
1: Was?
0: Fahren?
1: Sicher, ja.

0: Moin.
1: Moin.
2: Moin.
0: Können wir kurz stören?
1: Ja, guck mal, das kommt aufs Schiff.
0: Oliver Selchow war gestern bei ihm?
1: Ja.
0: Was wollte er?
1: Eine Beichte ablegen.
2: Beichte? In der evangelischen Kirche?
1: Er nannte es so. Im Grunde genommen war das ein seelsorgerisches Gespräch, wie bei der katholischen Beichte.
3: Oliver Selchow ist tot, ermordet.

0: ja unfassbar.
1: Ja.
2: Der will das, wenn was nicht.
0: Kein Mörder?
2: Ja.
0: Es gibt eine andere Welt um uns herum. Mit Engeln, Toten und Geistern. Der Willi Sven ist ein Toter, der keine Ruhe gibt.
1: Ich glaube ja, dass der Mord im Zusammenhang mit Melanies Tod steht.
0: Was ist das 7 Jahre her?
2: Ja, aber nicht für einen, der seinen kleinen privaten Rachefeldzug dem wilden Sven unterjubeln möchte.
1: Ich glaube, dass Jörg Overcott das dritte und letzte Opfer dieser Bootsfahrt werden könnte. Das muss aber unter uns bleiben.
0: Ja, natürlich, wenn ich dir helfen kann.
2: Ja, das könnten Sie, wenn Sie uns sagen würden, was Oliver Selchow Ihnen gestern gebeichtet hat.
0: Sie sind doch Tierarzt, nicht wahr?
1: Mhm.
0: Komm.
1: Ja und?
0: Oliver Selchow hat nichts gesagt.

0: Gut. Ich könnte mir vorstellen, dass Overcott Melanie damals geschlagen hat. Ich kann mir vorstellen, dass es einen Streit gab zwischen Melanie und Overcott. Overcott ist vielleicht die Hand ausgerutscht. Melanie ist unglücklich gestürzt. Ja, und die drei haben geglaubt, sie sei tot. Und um den Vorfall zu vertuschen, haben sie über Bord geworfen.
1: Aber sie war nicht tot. Man hat Wasser in ihre Lunge gefunden.

0: Genau wie hoch in Overcott. Und warum hat Overcott mir dann geschlagen?
1: Das weiß ich nicht, Luna. Das ist alles. Nachdem Selchow mit mir geredet hat, war er erleichtert, fast fröhlich.

0: Ich habe eine Bitte, die können Sie natürlich auch ablehnen, aber ich muss Overcott für den Zeitraum, wo wir dem Mörder eine Falle stellen, irgendwo unterbringen, wo er absolut sicher ist.
1: Bei mir, meinst du?
0: Ist das ein Problem?
1: Ein Mörder im Hause des Herrn.
0: In dubio pro reo?
1: Gut.
2: Ein Vorfahre von mir war hier in Schwanitz einer der tapfersten, der gekämpft hat gegen die Wikinger. Auf die andere Seite, Tapferkeit liegt bei der Özker in die Gene. Du verstehst? So, gehen wir weiter. Noch eine Sache, ne? Hier in diesem Ort, ne? Jede zweite Frau hat knickknack flach gelegt. Verstehst du? Ja, komm, ich zeig euch. Ne? Ja, das ist...
3: Sie humpeln ja gar nicht mehr.
0: Doch. Okay, ich setze sie am Hafen halt.
4: Ja, Svenny. Was ist denn da? Ach so, du hast sie. Nimm mal lieber das hier. Ich bin am 26. Februar auf Durchreise und ein bisschen einsam.
3: Woher wissen Sie eigentlich, dass ich in Hamburg bei der Kripo war?
0: Polizeiarbeit. Verraten Sie mir, warum Sie den Dienstag quittiert haben?
3: Nein. Ja, ich wollte irgendwas mit Tieren, so.
0: Tieren. Herr Puttkammer?
5: Wir haben die DNA der beiden Haare überprüft. Das von Melanie Bittner mit dem, was wir bei Herrn Selchow sichergestellt haben.
0: Okay.
5: Die Haare haben eine Übereinstimmung von 99,85%.
0: Danke. Die DNA stimmt zu fast 100% überein. Es war Melanies Vater.

0: Glauben Sie wirklich, Bittner wird sich heute Overcott holen?
1: Ja. Overcott war derjenige, der Melanie geschlagen hat. Vermutlich schuld war an ihrem Tod. Und der die anderen Beine erpresst hat. Und jetzt darf ich ihn auch noch schützen.
0: Ich mache ihn den Köder.
1: Das kann aber ziemlich gefährlich werden.
0: Ja, aber ich kann auch ziemlich gut auf mich aufpassen.
1: Ich bin froh, dass Sie da sind. Melden Sie sich, wenn Overcott hier auftaucht?
0: Ja.
1: Okay. Später.

0: Hallo.
1: Ja. Lona! Du sag mal, ich wollte mich ja eigentlich mit Herrn Jakobs treffen, aber ich habe da eine Karte an ihm gefunden. Ich habe da zufällig was gelesen.
0: Zufällig?
1: Ja. Da will sich eine Sandy mit ihm treffen.
0: Den Mann?
1: Wahrscheinlich. Und der Ort, wo sie sich mit ihm treffen will, den gibt's nur in Baden-Württemberg.
0: Ja, und?
1: Er sagt doch mal, dass er aus Hamburg kommt.
0: Ja, der kann doch mal in Baden-Württemberg gewesen sein.

Ja, ich weiß nicht. Also irgendwie, ich kann mich auch irren, aber das klang so, als hätte er da mal gelebt. Kannst ja mal checken.

0: was passiert?
1: Nee, geht nicht. Die lag in der Praxis. Muss runtergefallen sein.
2: Mhm. Ja, ich habe die gerade aufgehoben, als sie reingekommen sind. Und dann hätte das ja so aussehen können, als würde ich ihre private Post lesen. Und dann habe ich sie hinterm Rücken versteckt und ja, dann habe ich es vergessen.
0: Kurz. Danke.
2: Es ist kalt heute, ne? Da ist man ja froh, wenn man zu Hause sitzt und einen niemand behelligt.
0: Stimmt, ja. Ja,
2: ja, dann geh ich mal.
0: Frau Christiansen, Sie haben mir gerade einen Tee gemacht. Da haben Sie vielleicht Lust mit... Olli, komm.
2: Das ist die gute Stube. Das darf ich nicht hin?
0: Ja.
2: Herr Jakobs, wir arbeiten ja jetzt schon eine ganze Weile zusammen.
0: Mhm.
2: Ich danke. Ich frage mich irgendwie schon eine Weile, kann es eventuell sein, dass Sie mich nicht mögen? Eventuell.
0: Nein, es tut mir leid. Ich mag Menschen allgemein nicht. Das hat mit Ihnen persönlich überhaupt nichts zu tun.
2: Sie mögen keine Menschen.
0: Die meisten nicht. Na, Herr Probmann.
3: Moin. Ich nehme an, ich störe nicht. Herr Jakobs, wenn Sie Ihren Nachsendeantrag verlängern wollen, dann müssen Sie da unterschreiben.
0: Sonst gibt es ab morgen keine Post mehr aus, da, wo Sie herkommen.
2: Hamburg.
0: Nein, ich will gar keine Post mehr aus Hamburg.

0: getroffen.
1: Wofür hast du die gebraucht?
2: Hallo, Luna.
3: Die habe ich schon längst vergessen. Willst du mich verhören? Das sind Reisepässe für Reisen nach Zentralafrika im Auftrag der Firma. Weißt du, Deutsche sind nicht in jedem Land gut angesehen. Manchmal haben die uns sogar bewaffnet.
1: Du sprichst jetzt von dem Revolver, der bei den Pässen lag.
3: Den hast du auch gefunden?
1: Warum hast du mir nicht erzählt, dass du unter fremden Namen reisen musstest?
3: Ach, was denkst du? Dass dein alter Herr kein stinknormaler Handelsreisender für Sprinklertechnik war, sondern Geheimagent? Hm? James Bond aus Schwanitz? Was denkst du wohl? So ein Quatsch.

0: Luna.
1: Ovakat. Selcho ist ermordet worden.
2: Selcho ist ermordet worden?
1: Und derjenige, der ihn ermordet hat, wird es vermutlich heute Abend bei dir versuchen.
2: Was?
1: Ich nehme dich jetzt in Schutzhaft. Du bleibst heute Nacht bei Pastor Schlagmann, da bist du in Sicherheit. Hauke Jacobs wird deine Rolle in deinem Haus übernehmen. Wir rechnen damit, dass er es heute Nacht da versuchen wird.
2: Selcho ist ermordet worden?
1: Und vorher hat er noch ein Geständnis abgelegt. Du händigst mir jetzt sofort alles aus, womit du Selcho und Hoch damals erpresst hast.
2: Was denn?
1: Du gehst so oder so ins Gefängnis. Das Einzige, was du jetzt noch beeinflussen kannst, das ist die Dauer, kurz oder lang. Womit hast du ihn erpresst?
3: Ich habe
1: ihn nicht erpresst. Womit hast du ihn erpresst?
3: Ich habe ihn nicht erpresst. Ich
1: schieß dir in den Kopf, Jakovakot, ich schwör's. Oder willst du mir erzählen, was Polizisten dürfen oder was nicht? Ich sag's dir. Es war Notwehr und es wird niemanden geben, der dann noch was anderes sagen kann. Nur mich. Ich tu's für meinen Seelenfrieden, ich schwör's. Womit hast du ihn erpresst?
2: Gut, ich hol den Film.
4: Ach, Sie?
5: Ja, Frau Vogt hat gesagt, ich soll hierher kommen.
4: Ja, gut.

0: Komme.
1: So, wir können.
2: Luna, ich weiß es sehr zu schätzen, was du da tust. Das ist nicht ganz ungefährlich.
1: Es reicht, wenn er in ihr Haus einsteigt, dann haben wir ihn dran. Jacke, Schlüssel. Und sie bleiben so lange hier, bis ich sie wieder abhole.
3: Und was ist, wenn der, der ihn umbringen will, hierher kommt?
1: Warum sollte er?
3: Weiß es nicht.
4: Notruf. Können wir einen Notruf wählen? Das

0: weiter. Bei uns in Schwanitz, wir haben die Häuser extra so eng gebaut, damit die wilde Sven nicht durchkommt. Ne? So, und da haben wir schon unsere Hafen. Wunderbar. Ne? Komm, alle weiter.
1: Hauke?
2: Robert?
1: Wir dachten, du bist im Rollstuhl seitdem.
2: Ja, das war auch. Jetzt ist auch alles wieder gut. Die haben. Pass auf, du musst mir versprechen, dass du niemandem von mir erzählst.
1: Ja. Was ist los?
2: Bist du noch bei der Kripo?
1: Das Team wurde aufgelöst. Überhin versetzt. Für mich ging es nach Flensburg.
3: Was machst du hier, Hauke?
2: Ich warte auf den Prozess.
1: Du bist der Kronzeuge? Du hast ihn gesehen?
2: Versprech mir, dass wir uns nicht begegnet sind. Tust du das?
1: Ja. Bin froh, dass du wieder laufen kannst.

0: Und?
1: Bis jetzt ist uns niemand gefolgt.
0: Meinen Sie, Björn Bittner kommt?
1: Ja, sicher.
0: Das ist sehr beruhigend, so ein Leben als Zielscheibe.

0: Wie geht's eigentlich deinem Kutter?
1: Mein Halleluja? Ja.
0: Ist sie wieder fit?
1: Ja, ich habe den Motor wieder hingekriegt.
0: Wie viel PS?
1: 156.
0: Hochsichtig?
1: Nein.
0: Dann nehmen wir besser meins.
2: Der Vorbesitzer von Gabi. Was war denn das für einer?
3: Der Harms. Bauer halt, ne? Hat gut Acht gegeben auf seine Tiere. Seine Tochter gefördert. Reiten, Ballett, Klavierunterricht.
2: Klavier?
3: Hat ihr extra einen kleinen Flügel gekauft. Damit hat sie den ganzen Hof beschallt. Wollen Sie wissen, warum ich Polizistin geworden bin? Weil ich es hasse, wenn starke Schwächere rumschubsen.
2: Das ist alles?
3: Ich finde das eine ganze Menge.
2: Ja? Ja, stimmt, stimmt.
3: Das Gewaltopfer, der sprechende Schrank, das waren Sie.

0: Zu dem Zeitpunkt war sie noch am Leben. Ich kann Bittner verstehen.
1: Bittner wird nicht kommen.
0: Wieso nicht?
1: Durch was ist die ganze Sache ins Rollen gekommen?
0: Durch Oliver Selchow.
1: Oliver Selchow. Oliver Selchow kriegt eine Krebsdiagnose und will in seinem Leben aufräumen. Frau Christiansen hat in dem Wasser in der Lunge von Selchow Rosenpollen entdeckt.
0: Rosenpollen? Im Winter?
1: Was hat Selchow als letztes gemacht?
0: Gebeichtet. Bei Pastor Schlagmann.

0: Wackert? Pastor Schlagmann?
1: Los, geben Sie Gas.
2: Na bitte, geht doch.
0: Halbrund, Süßwasser.
3: Deswegen auch die Rosenpollen.
0: Wo ist denn Obergott hin?
4: Er ist gleich im Jenseits.
0: Melanie ist Pastor Schlagmanns Tochter?
5: Und Oliver Seltjo hat ihm alles gebeichtet und damit hatte Schlagmann Gewissheit.
3: Dann hat er Seltjo hier im Taufbecken ertränkt und nur ist er in der Oberkott her.
4: Und er hat es verdient.
3: Bitte lehnen Sie
4: ihn. Er hat es verdient. Er erhält jetzt seine gerechte Strafe. Er hat nicht nur ein Leben zerstört, sondern noch drei weitere. Jetzt ist er dran.
5: Ich gehe jetzt auf Sie zu.
4: Gehen Sie weg, bitte.

0: Weiß jemand davon?
1: Ich liebe meinen Mann.
2: Wusste Pastor Schlagmann, dass er Melanies Vater ist?
1: Ja. Für ihn war Melanie ein Gottesgeschenk. Er durfte offiziell nicht Vater sein, aber er war es trotzdem. Er hat sie immer begleitet. Er war immer da, immer in ihrer Nähe. Er hat nichts zu verlieren.
0: Wo sind die beiden jetzt?
1: Er wollte ihn aufs Meer mitnehmen und ich sollte ihm helfen, aber er war schon weg. Und
3: doch nicht. Überlegen Sie doch mal. Alle skandinavischen Länder haben ein Auslieferungsabkommen mit der Bundesrepublik. Da könnt ihr an irgendeinem Fjord festmachen und werden dann nach Deutschland überführt.
4: Lassen Sie mal schön meine Sorge sein.
5: Polizeiboot Wader aus Travemünde hört.
6: Ja, Vogt hier, Polizeiboss in Schwanitz. Wir haben einen Flüchtling hier. Der ist mit dem Boot unterwegs, der Diva. Gefahrenverzug.
5: In welche Richtung ist die Diva gelaufen?
6: Die ist vermutlich nach Schweden unterwegs.
7: Verstanden.

0: war das damals mit Melanie?
1: Interessiert Sie wohl, hm? Herr Pastor?
0: Ja, das interessiert mich.
1: Melanie war ein Geschoss. Tun Sie nicht so, als wenn Sie nicht wissen, wovon ich spreche. Gucken Sie den Mädchen im Sommer nicht nach? Mit ihren Blusen und weißen Röckchen? Sie sind zwar Pastor, aber in erster Linie sind Sie doch ein Mann.
0: Sie war kein Geschoss.
1: Es hat nur eine Nacht gedauert. Da waren Hoch und Sergio ihr hörig. Oha, Herr Pastor, Gewalt, hä?
2: Wer hatte den Plan?
3: Sind Sie irre?
0: Ich interessiere mich für Anatomie. Und ich kann Ihnen sagen, dass ich Ihnen jetzt 7 von 212 Knochen gebrochen habe. An mir und dem Hammer wird es nicht scheitern. Also?
3: Also, Melanies Idee.
0: Niemals!
3: Oh Mann, das war mein Gelenk!
0: Präteritum, mein Lieber.
2: Komm her!
4: Da sind sie. Da.
1: Hören Sie da auf damit. Schlag mal an.
5: Wir wollten eine Weltumsegelung machen und hatten kein Geld. Und
0: das war nicht Melanies Idee. Nein.
5: Nein, es war meine.
0: Und warum haben Sie sie geschlagen?
5: Sie wollte die Nummer nicht mehr länger durchziehen.
0: Nein!
5: Weil sie Mitleid mit den Typen hatte.
3: Mir vor. Ich mach doch keinen Scheiß. Nein! Nein!
6: Oh. Loslassen!
0: Ja, das mach ich doch gleich.
4: Sag mal, hören Sie auch mit dem Blödsinn. Nein.
6: Waffe fallen lassen! Waffe fallen lassen! Oh.

0: Feierabend. Oh Gott. Haben Sie Schmerzen?
1: Nur beim Lachen.
2: Luna! Ich kann nicht mehr!

0: Vogt hier, Polizeiposten Schwanitz. Ich brauche dringend Verstärkung. Ich habe einen Schwerverletzten.
1: Wie ist Ihre Position?
0: Das ist circa 4 Meilen nordöstlich vor Schwanitz.
1: Da sind Sie dichter an Schwanitz dran. Besser, Sie fahren sofort hin.
0: Okay, danke. Oh. Welches ist das schnellere Schiff?
2: Meins. Meins.
0: Schicken Sie den Rettungswagen zum Hafen. Ja, genau, danke. Kann ich irgendwas tun?
2: Nee, ich krieg die Blutung nicht gestellt. Fahren Sie einfach weiter.
0: Jetzt nicht einschlafen. Herr Jacobs, jetzt nicht einschlafen.
2: Das ist eine innere Blutung. Die kann nur durch Druck verringert werden. Oh.
0: Scheiße.

0: einen Kompass fahren. Immer nach Süden.
1: Der Kompass ist zerschossen. Der Nebel ist so dicht, man sieht nichts mehr.

0: Hallo.
1: Mit dieser Feuerkugel hat die wilde Sven die ganze Ostsee abgefackelt. Ja, der war gefährlich, dieser Mann. Alle hatten Angst. Der hat sein Unwesen getrieben auf die ganzen Meere, überall. Und die Einzigen, die keine Angst hatten und den Mumm, sich dagegen zu stellen, das waren die Schwanitzer.
2: Hey, Mehmet, komm, ich brauch dich. Nimm die Dinger mit. Komm.
1: Okay. Komm gleich wieder, okay?
3: Come on.

0: Nennen Sie das? Olli, siehst du ihn? Olli, siehst du ihn? Hm. Jetzt holt mich doch noch der Wildes hin.
1: Jetzt muss er erst an mir vorbei.
2: Okay, los, ja?

0: Das sind Feuerkreise. Das ist Jule.
1: Das Problem war das.
0: Das ist Jule.
1: Streichen hier. Alles mal wieder.
2: Da kommen sie!
1: Wo?
2: Da! Mach weiter!
1: Jule!
2: Ja?
1: Wir haben es geschafft!
3: Oh nein, Olli, das geht nicht. Du musst hier bleiben.
0: Komm her, der bleibt bei mir. Komm her, du.
4: Frau Christiansen, wenn Bauer Beckmann kommt, dann soll er Gabi noch eine Frist geben, bitte, ja?
0: Der will es, Sven. Nur zwei weibliche Nachkommen können den Fluch brechen.
5: Vielleicht sind wir ja verwandt.
0: Mitternacht. Diesmal hat der wilde Sven nur eingeholt.

0: war's.
1: Vorher ist keine Chicken Wings mehr für deinen Waschbären. Wie heißt denn der?
2: Gandalf.
1: Gandalf, und du?
2: Kevin, und du?
1: Hauke. Wo hast du Gandalf denn überhaupt her?
3: Hab ich ihm geschenkt.
4: Oh, das finde ich aber nett von Ihnen. Ich finde das immer so schön, wenn Väter ein Ohr für die Wünsche ihrer Kinder haben.
2: Thorsten ist nicht mein Vater.
3: Ich bin der Freund der Mutter, der neue Lebensgeselle.
1: Gefährte.
3: Was?
1: Gefährte.
3: Ja, genau. Aber es ist nicht immer einfach anfangs, das finde ich nicht wieder gut.
5: Was, Kevin?
6: Gib ihm am besten erstmal nur Schonkost.
2: Was heißt Schonkost?
6: Kein Fleisch. Kartoffeln, Reis, ihr könnt ihm auch mal Nudeln kochen oder so. Auf jeden Fall immer ohne Gewürze.
2: Komm, Gerdo.
6: So.
2: Was denn? Herr Doktor?
1: Ja.
2: Ich wollte mal wissen, ob es Gandalf Spaß bringt, wenn ich ihm den Fernseher anmache, wenn er allein zu Hause ist.
1: Wie lange ist er denn allein?
2: Von 7:30 bis 2:00.
1: Das sind ja 6,5 Stunden ganz allein in einem Käfig?
2: Ja.
1: Weißt du, ein Waschbär braucht ungefähr 4 Hektar. Du magst doch Fußball. Das sind 6 Fußballfelder. Wenn du ihm die zur Verfügung stellst, dann geht's ihm gut.
2: Das heißt, egal wie gut ich ihn fütter und streiche, es geht ihm gar nicht gut bei uns?
1: Oh.
2: Ich möchte nicht, dass es Gandalf schlecht geht. Deswegen schenke ich ihn Ihnen.
1: Das, da sage ich Danke. Hä?
7: Sie bekommen eine 4. Geht nach vorne raus. Früchte gibt's unten bis um 10. Oder auf dem Zimmer, wenn Sie möchten.
8: Ich komme dann runter. Danke.

0: Ach, an wen sollen wir dich denn vermitteln?
1: Ah, wer hat denn so viel Platz für dich, hä?
0: Auswildern?
2: Nee, dafür ist er schon zu zahm.
0: Ja, aber was sollen wir denn dann machen? Also, wenn der ins Tierheim geht, davor nehme ich den.
2: Wo? In Ihrer Wohnung?
3: Wir bräuchten eigentlich so eine Art Auffangstation. Die ganzen Hunde, die an Weihnachten festgebunden werden, und die alten Tiere und die Herrenlosen, die müssen ja irgendwo bleiben, bis wir die vermittelt haben.
2: Ja. Sie haben recht. Nee. Sie planen das. Gleich hier hinten im Praxisgarten. Ein kleines Gebäude mit Freilaufgehege und großer Futterstelle und allem, was dazugehört.
0: Ist das Ihr Ernst?
2: Frau Christian, wie oft habe ich Ihnen schon gesagt, dass Lügen in diesen Räumen hier mit Kündigung geahndet wird? Natürlich ist das mein Ernst.
0: Wie wollen Sie das denn bezahlen?
2: Müssen wir halt viel selbst machen. Und Gandalf wird unser erster Bewohner. Ich gehe jetzt mal Gassi.
3: Mögen Sie Muscheln?
2: Wenn Sie verschwiegen sind?
3: Nee, weil ich wollte, am Samstag wollte ich welche machen. Und ich meine, für eine Person lohnt sich das ja kaum. Da wollte ich Sie einladen.
2: Zum Abendessen?
3: Ja.
2: Gut, freue ich mich.
1: Da freut er sich.

0: Moin.
1: Moin.
0: Schöner Tag.
1: Ja.
0: Richtig schön.
1: Ist doch ein schöner Ort. So, also, Schwanitz.
0: Ist ein schöner Ort, ja.
1: Schön windig auch. Gut.
2: Moin.
0: Moin.

0: Olli!
1: Vogt, Polizeiposten Schwan. Ich brauche umgehend Verstärkung aller umliegenden Polizeiwachen. Schusswechsel. Haben Sie verstanden? Schusswechsel.

0: rufen Sie einen Rettungswagen!
1: Martin, du hast einen Krankenwagen rufen.
2: Atmen.
3: Er hat auf sie geschossen. Wie viele sind da drin? Was?
2: Ich.
3: Wer hat auf sie geschossen? Ist er tot? Keiner betritt das Gebäude. Haben Sie den Schützen gesehen?
4: Nein.
3: Sie weisen alle Bewohner und Gäste an, sich unverzüglich auf die Terrasse zu begeben.
4: Jawohl.
3: Haben Sie meinen Vater gesehen?
4: Nein.
5: Der Schuss kam aus dem ersten Stock.
6: Achtung, Achtung! Bitte begeben Sie sich alle unverzüglich auf die Terrasse.
3: Bitte runter, ihr Mensch!
6: Personal, Gäste und Bewohner, begeben sich bitte ohne Ausnahme auf die Terrasse. Dies ist eine polizeiliche Anordnung.
2: Vorsicht,
3: ja, schon. Herr Bar, bitte gehen Sie runter.

0: Wenn du das tust, enterbe ich dich.
1: Mensch, sieh zu, dass du hier rauskommst.
0: Was ist denn passiert?
1: Jemand ist angeschossen worden, direkt vor deiner Tür.
0: Oh Gott.
1: Geh bitte runter, vielleicht ist das ein Amoklauf.
2: Das Erdgeschoss ist sauber.
1: Ich möchte, dass Sie alle zur Tatzeit anwesenden Personen, alle, die sich auf der Trasse versammelt haben, erkennungsdienstlich behandeln. Die Mitarbeiter der Spurensicherung sollen alle Hände auf Schmauchspuren untersuchen. Danach möchte ich mit jedem Einzelnen sprechen.
3: Okay, verstanden. Und wo?
1: Hier. Ich bin draußen, wenn Sie mich suchen. Okay.
3: So, meine Herrschaften.
1: Herr Putzkammer?
4: Frau Vogt?
5: Moin.
4: Der Tote heißt Matthias Kruse. Herr Jacobs hat die Papiere sichergestellt. Der Notarzt hat die Vermutung von Herrn Jacobs bestätigt. Hat die Aorta zerrissen. Salopp ausgedrückt ist der Mann binnen 2 Minuten ausgelaufen. Den hätte keine OP der Welt mehr gerettet.
1: Braucht das Kaliber und einen Abgleich mit der Waffendatenbank. Haben Sie ein Projektil gefunden?
4: Kein Austritt am Rücken. Ich schätze, die Autopsie wird die Kugel finden. Ich gebe sie dann in die Ballistik.
1: Spurensicherung holt gerade noch 3 weitere Kugeln aus der Wand. Ich gebe sie dann direkt an die KTO weiter. Danke.
4: War nett, Sie kennengelernt zu haben.
5: Herr Kruse hat mir das gegeben hier, als ich ihn...
1: Kannten Sie Kruse?
6: Entschuldigen Sie.
1: Herr Töteberg, Frau Bleckmann.
6: Der Tote, hat der Angehörige hier in der Nähe? Ich meine, in der Trauer vergisst man leicht, wie viel Arbeit und
7: ja, Leid
6: einem ein professionelles Bestattungsinstitut abnehmen kann.
8: Mit immerhin 150-jähriger Tradition.
1: Wir haben noch keine Angehörigen.
6: Bedauerlich. Der arme Mann.
8: Gab es hoffentlich nicht noch mehr Tote?
6: Eventuell?
1: Nein. Kommen Sie?

0: Sieht aus wie eine Seriennummer.
1: Ja? Nein, nein, nein, nein. Sie holen mich nicht ab. Ich hol Sie ab. Bis gleich.
2: Ole Christiansen?

0: Ich finde das krass, dass sowas in Schwanz passiert. Ich meine, dass sowas überhaupt passiert.
1: Olli, du bleibst. Rink, hatten wir miteinander telefoniert?
0: Christiansen, ja.
1: Rink.
2: Jakobs.
1: Meine Frau Stefanie.
2: Hey, grüß dich.
0: Wir machen uns Sorgen wegen Lucky.
2: Wem?
0: Unserem Trakehner.
3: In der 5 wohnt Herr Gabriel, in der 3 Frau Johansen, hier
4: mein Vater.
3: Genau, und oben Frau Zielek. Mhm.
5: Das Gebäude ist sauber. Die Leute sind erkennungsdienstlich behandelt. Hier sind die Aussagen der Bewohner. Kann ich sonst noch was für Sie tun?
4: Danke, dass Sie und Ihre Leute so schnell da waren.
5: Da nicht für.
4: Gut, da habe ich jetzt alles. Haben Sie denn hier Videoüberwachung? Und die Bilder werden aufgezeichnet?
3: Nein, das ist wegen dem Datenschutz. Schlimm, oder? Und diese Grünen, bald soll man ja kein Fleisch mehr essen dürfen.
6: Nein, der war doch nie hier.
7: Gegrüßt hat er ja freundlich auf der Treppe, macht ja auch nicht jeder.
8: Auf jeden Fall ist jemand dann in die gleiche Richtung gegangen.
4: Ja, und kannten Sie den?
7: Nein.
3: Nein.
8: Ich habe ihn nur von hinten gesehen.
4: Aber Sie können ihm schreiben.
7: Ich weiß nicht. Da waren ja noch mehr Besucher.
4: Fällt Ihnen sonst noch irgendwas ein, was von Bedeutung sein könnte?
6: Hat auf den Plan geschaut.
4: Was denn für ein Plan?
6: Der neben der Treppe, auf dem steht, wer welches Zimmer bewohnt.
0: Ich will nicht mehr aus der Box. Seit wann ist das so?
7: Seit 2?
1: Ja, seit 2 Tagen ungefähr. Wir sind vor 5 Tagen hergekommen, um für ein Turnier zu trainieren.
0: Letztes Jahr habe ich nur Bronze geholt, aber mit Lucky könnten wir gewinnen.
2: Geht schon, geht schon. Shh, shh, shh. Okay. Und vorher Offenstahlhaltung?
1: Nee, Lucky ist die Box gewöhnt.
2: Okay, schon zurück. Mhm. Na, komm her. Komm her.
1: Komm.
9: Fein. Na komm. Fein.
2: Komm her. Komm her.
9: Komm her.
2: Warte. Ganz ruhig. Ganz ruhig.

0: Geh dann.
1: Hören Sie ruhig. Ja.
0: Okay, und ab. Fein, feiner Junge. Ganz fein. Komm, Stück für Stück, komm. Steh. Stopp. Okay. Davon geben Sie jetzt 30 Milliliter jeweils morgens und abends auf einen Eimer Wasser, ja?
2: Wofür ist das?
0: Nesnaichik Ilui, nach seiner arabischen Herkunft. Das ist ein Spulwurm, der greift den Gleichgewichtssinn an.
2: Das heißt, wir können das Turnier vergessen und müssen nach Hause fahren?
0: Nein, nein, Sie geben das Mittel und das rottet den Spulwurm aus. Und in 2 Tagen sehen wir uns wieder.
2: Danke.
3: Lucky hat uns fast 30.000 Euro gekostet. Das muss ja wieder reinkommen.
4: Eine Spurwurm habe ich noch nicht gehört. Wie heißt der?
0: Nesnaichik Ilui.
4: Snaichen.
0: Haben Sie Ihren Namen noch niemals rückwärts ausgesprochen?
4: Nee. Ach so.
0: Hier, riechen Sie mal.
4: Oh, was ist das?
0: Riecht nach Chili, ne?
4: Ja, es ist scharf.
0: Ich nehme mal an, das ist Capsaicin.
4: Ach nee. Die blistern ihr Pferd. Ist ja klar, dass er nicht aus der Box kommt. Er hat Angst vor Schmerzen.
0: Ja, jetzt aber nicht mehr. In der Flasche ist ein Schmerzmittel. Wir werden mal den Tierschutz in Kenntnis setzen.
4: Ja, aber die lassen sich doch ihr Pferd nicht wegnehmen.
0: Tiere sind nur Gefährten auf Zeit.
4: Wie heißt mein Name nochmal rückwärts?
0: Nesnaichik Ilui.
5: Ja?
6: Puttkammer, haben Sie einen Moment?
5: Ja, ja.
6: Okay, Überraschung. Wie Sie richtig angenommen haben, war es ein Schusswechsel. Aus beiden Waffen sind je 2 Schuss abgegeben worden. Matthias Kruse hatte eine Glock.
7: Die ist registriert, aber noch nicht im Zusammenhang mit einem Kapitalverbrechen benutzt worden. Das andere ist eine Makarov 9 mm.
6: Das Ding ist nicht registriert.
5: Okay.
6: Und jetzt halten Sie sich fest.
7: Damit ist vor 4 Jahren in Antwerpen ein ehemaliger KGB-Agent erschossen worden.
5: Hat man den Täter bestellt?
6: Nein.
5: Haben Sie Kruse überprüft?
7: Ja, er stammt aus Jaden.
6: 1969 ist er mit seinen Eltern ausgewandert in die USA und vor 7 Jahren zurückgekehrt.
5: Kommen Sie noch an den Zahnstatus aus seiner Kindheit, bevor er in die USA gegangen ist?
6: Wenn er vor seinem 14. Lebensjahr beim Zahnarzt war, ist das möglich.
5: Versuchen Sie es bitte.

0: Jeder hat seinen ganz eigenen Gang. Habt ihr ihn?
1: Hast du den Schusswechsel gesehen?
0: Nur gehört. Erst ein dumpfer Schuss, dann ein heller, dann wieder dumpf und dann hell.
1: Kanntest du das Opfer? Matthias Kruse?
0: Kruse. Ein ganz gewöhnlicher Name, nicht? Aber ich kenne keinen einzigen.
1: Hat er auf dich geschossen? Und hast du zurückgeschossen?
0: Also wirklich? Dazu hätte ich niemals diese Kaltblütigkeit. Mir würden die Hände zittern. Außerdem, warum sollte dieser Mann auf mich schießen?
1: Ich war heute Morgen im Haus. Die 4 Reisepässe sind noch da. Wo ist die Pistole?
0: Die ist bei den Fischen.
2: Das sagen die bei der Mafia manchmal. Mario Puzo, habe ich gelesen. Der Pate.
0: Der hatte da so einen Leibwächter. Luca Brasi hieß der. So ein unheimlicher
1: Kerl. Warum hast du sie weggeworfen?
0: Ja.
1: Hä?
0: Es war immer so eine Erinnerung an meine berufliche Zeit als Handlungsreisender. Vielleicht deshalb. Ja, Herrgott, ich habe sie eben weggeschmissen. War dumm, was? Du gehst schon?
1: Die Existenz dieser 4 Reisepässe in deinem Schreibtisch. Oder besser gesagt, 4 Identitäten. Diese Pistole, die jetzt weg ist, irgendwo bei den Fischen, Mario Puzo.
0: Ich hab dir doch erklärt.
1: Ja, dass du die als Handlungsreisender für deine Sprinkleranlagen benutzt hast. Ja. Sprinkleranlagen in Afrika, Mann, da muss man erstmal drauf kommen.
0: Natürlich. Als Feuerschutz. Das brauchen die da auch. Zum Beispiel die Kliniken.
1: Weißt du was? Ich werde einfach den Gedanken nicht los, dass 4 Identitäten und eine Pistole viel besser zu einem Mitarbeiter des Nachrichtendienstes passen. Und dass der Verkehrsunfall mit Mama gar keiner war. Ich wollte morgen in Lübeck. Die Bremsen waren manipuliert, um dich zu töten. Und dann hat es Mama erwischt.
0: Luna!
1: Und dass du auch nicht in Budapest warst oder Ystad, um alte Geschäftsfreunde zu treffen, sondern dass du Mamas Mörder jagst, um ihn zu töten. Ja oder nein?
0: Woher hast du nur diese Fantasie?
1: Von dir. Pass auf dich auf.

0: Der Umschlag, den Kruse Ihnen gegeben hat, wo ist er?
1: Das hätten Sie nicht tun sollen.
0: Wo ist der Umschlag?
1: Polizei gegeben. Das hätten Sie nicht tun sollen.
0: Ich könnte erschießen.
1: Sie erhöhen nur Ihre Lebenserwartung, wenn Sie es tun.
2: Alles gut, Matthias. Alles gut. Komm her. Komm. Komm, komm, komm. Komm, Sie.
3: Christiansen, Tierarztpraxis?
1: Ja, ich bin's. Bereiten Sie alles für eine Not-OP vor.
3: Not-OP? Was für ein Tier denn?
1: Olli.
4: Klar, kommen Sie her.

0: Wurde die angeschossen?
1: Ja.
0: Steckt die Kugel noch?
1: Ja.
2: Rasierer?

0: Puttkammer, haben Sie keine Familie?
1: Doch, deswegen arbeite ich ja immer so lang. Matthias Kruse ist zu ihrem Glück 1968 einer Kieferoperation unterzogen worden.
0: Wird das nicht besonders gefreut haben?
1: Da wusste er auch noch nicht, dass er 1977 auf einem Highway in Davenport, Iowa, bei einem Verkehrsunfall ums Leben kommt.
0: Kruse ist seit 77 tot?
2: Das hatten Sie doch im Gespür, als Sie mich auf die Suche nach seinem Zahnstatus geschickt haben.
0: Naja, das war nur so eine Idee.
2: Ihre Intuition funktioniert tadellos.
1: Wer immer bei uns in der Autopsie liegt, ist nicht Matthias Kruse. Aber als der ist er
2: vor 7 Jahren zurückgekehrt.
0: Okay.
3: Der schafft das. Er hat genug Reserven.
4: Sie denken, Holly ist zu dick?
3: Nein, er hat einfach eine ausgezeichnete Konstitution.

0: Das kann über den Kreislauf lahmlegen. Herr Jakobs.
1: Bringt ihn jetzt auch nicht mehr um.

schon. Los. Komm schon.

0: Haben Sie? Nein, ob Sie auch verletzt sind. Wo sind Sie jetzt? Okay, ich komme vorbei.
1: Auch?
2: Ja, wann, wenn, nicht, jetzt.
3: Ja, ich vertrage ja nicht so gut Alkohol.
2: Kopfschmerzen?
3: Nee, ich mache dann einfach Sachen, die ich nicht machen sollte. Auf Holly.
2: Herr Volli, vielen Dank für Ihre Hilfe.
3: Na du. Oh. Weiß nicht, ob ich das fragen darf.
1: Darf ich?
2: Wer mit mir Holly rettet, darf so einiges.
3: Haben Sie eigentlich Familie? Oder vielleicht haben Sie jemanden verloren?
2: Weder verwitwet noch geschieden.
3: Tja, ich bin ja auch immer noch auf der Suche nach meinem Traumprinzen. Aber da gibt es nicht so viele Exemplare in Schwanitz. Ich habe schon so ein, zwei ausprobiert.
2: Hey.
3: Nö, das geht schon. Zwei. Tja, wie sollte er sein, der Traumprinz? Hatten Sie das gefragt? Humor.
0: Ja, das ist ganz wichtig. Nichts ist schlimmer als diese verbissenen Typen. Und er muss Tiere mögen.
3: Was nützt mir jemand, der aussieht wie Brad Pitt und dann denkt, Ruanda ist eine Farbe? Das sollte so jemand sein wie Cary Grant oder Gregory Peck. Jemand mit Takt, Feingefühl. Der muss über sich lachen können. Er muss mich nicht auf Händen tragen. Ich meine, darum geht es nicht. Aber er darf die Achtung nicht verlieren. Zack.
4: Ich bin sofort weg mit dem. Er ist mir aber auch direkt da reingelaufen.
3: Du rast aber manchmal auch.
4: Ja, sagt die, die die Tür aufgelassen hat.
5: Kevin darf davon nichts erfahren.
3: Ich bleib heute Nacht bei ihm. Das war hauptsächlich der Blutverlust. Morgen früh ist Holly schon wieder ganz der Alte.
2: Ich komm später und löse sie ab, ja?
4: Die Kugel. Ich brauche noch die Kugel für die Ballistiker. Wenn ich mich nicht täusche, dann ist aus der Waffe heute schon mal ein Schuss abgefeuert worden.
3: Tschüss.
0: Tschüss.
2: Bis später.
4: Wissen Sie, wohin der Mann gegangen ist?
2: Das hat mich in dem Moment nicht interessiert.
4: Haben Sie ihn schon mal gesehen?
2: Nein.
4: Aber Sie könnten ihn beschreiben, oder? Was ist das denn?

0: Die Ersatzwaffe ist im Handschuhfach.
1: Von mir aus? Ich weiß nur nicht, ob das jetzt offiziell so.
0: Okay, ich verpflichte Sie hier mit dem Sinne einer erweiterten Nothilfe zum beaufsichtigen Tragen einer Dienstwaffe. Sie haben eine Anweisung.
1: Können wir das nicht lassen?

0: habe ihm nur gesagt, dass ich den Umschlag der Polizei gegeben habe.
1: Das ist jetzt nicht mehr Ihr Problem. Danke. Soll ich Sie zurück zum Boot fahren oder in die Praxis?
0: Ich würde Ihnen gerne helfen. Sie wollen den Mörder von Kruse und ich möchte wissen, wer Holly angeschossen hat.
1: Okay. Kruse hatte eine registrierte Glock 9mm benutzt, die polizeilich noch nicht in Erscheinung getreten ist. Sein Mörder, der Mann, der vermutlich auch auf Holly geschossen hat, hatte einen 9mm Makarov, mit dem in Antwerpen schon mal ein ehemaliger KGB-Agent erschossen worden ist.
0: KGB?
1: Ja.
0: Das ist eine nachrichtendienstliche Sache, oder ist das Zufall?
1: Matthias Kruse war nicht der richtige Name des Toten. Er hat nur seine Identität benutzt. Schauen Sie mal.
0: Irgendeine Verbindung zu Schwanitz?
1: Schwer zu sagen. Wir wissen ja nicht mehr, wer er wirklich war.
0: Ja gut, aber wir wissen, dass er eine Waffe hatte. Und wir wissen auch, dass er ein Metallstück bei sich trug, für das der Mörder erst bei mir eingebrochen ist und jetzt hier bei Ihnen im Polizeirevier.
1: Ein Stück Metall mit einer Seriennummer.
0: Was sagt denn eigentlich die KTU zur Seriennummer?
1: Noch nichts. Sie konnte sie noch nicht zuordnen. Sie sagt nur, dass alle Anwesenden im Schönblick keine Schmauchspuren an den Händen hatten, sonst nichts.
0: Mhm. Auf der Terrasse wurden 30 Mann registriert. Aber Abstriche wurden nur von 58 Händen genommen. Das bedeutet 29 Menschen.
1: Ich muss nach Jahren. Der Fall hat definitiv mit Matthias Kruse zu tun. Laut KTU ist er verheiratet. Was wollte Kruse im Schönblick?
0: Wo ist das Metallstück jetzt?
1: Ich hab's vorhin aus der KTU abgeholt. Die forschen nach der Seriennummer.
0: Wollen Sie es mitnehmen?
1: Mhm.
0: Sie wissen aber schon, was das bedeutet.
1: Naja, wahrscheinlich wird mir Kruses Mörder auf den Fersen sein. Aber ich hab ja Sie. Naja, und wenn er kommt, umso besser.
0: Ja. Lona.
1: Schon mal gesehen?
2: Nee, noch nie. Keine Ahnung.
1: Das Labor sagt, dass das Metall von einer Schiffswand ist. Weißt du, von welchem Schiff?
2: Warum fragst du mich das?
1: Du weißt, warum ich dich das frage.
2: Weiß ich nicht. Was hast du jetzt vor?
1: Ich fahre dahin, wo Matthias Kruse gewohnt hat.
2: Und wo ist das?
1: Ins Geheimnis.
2: Das Metallstück. Soll ich das für dich aufbewahren?
1: Danke.
3: Okay.
4: Wo fahren Sie denn hin?
3: Nach Jaden.
5: Guten Morgen.
4: Hey, Kevin.
3: Was ist denn eine Überraschung?
5: Wir haben am Montag in der Schule Projektwoche. Und da wollte ich einen Vortrag halten. Über Tierschutz und artfaire Haltung. Und da wollte ich mir Gandalf zu ausleihen, wenn es ihm nichts ausmacht.
3: Kevin, das geht leider nicht. Gandalf ist gar nicht mehr da.
4: Herr Dr. Jacobs, hat dir doch gesagt, dass das Waschbären ein ganz, ganz großes Revier brauchen.
5: Ja, viel.
4: Viel, genau. Ja, und da haben Herr Dr. Jacobs und ich gesagt, Mensch, ja, hier haben wir eigentlich auch nicht genug Platz.
3: Mhm.
4: Hm. Genau. Und was haben wir dann gemacht, Herr Jacobs?
3: Dann haben wir uns einen Globus genommen. Und auf dem Globus haben wir nachgeschaut, welches Land den meisten Platz hat.
5: Ich guck das immer im Internet auf Donalds Navi-Welt.
3: Ja, oder so. Jedenfalls haben wir dann Kanada entdeckt.
4: Kanada.
3: Und da haben wir Gandalf hingebracht.
5: Sie waren gestern noch in Kanada?
4: Ja, da sind wir mit einem ganz schnellen Flugzeug hingeflogen.
5: Mhm. Und jetzt geht es Gandalf gut?
3: Jetzt geht es Gandalf richtig gut. Der kann jetzt nicht mehr eingesperrt werden. Todsicher.
5: Tschüss.
3: Ciao.
4: Tschüss. Das war jetzt eine Notlüge. Zum Schutze des Kindes.
3: Ja. Das war eine Ausnahme. Eine ganz große Ausnahme.
4: Sehr, sehr große Ausnahme.
6: Moin.
3: Moin. Moin.
1: Gut, von mir aus können wir.
3: Wir wollten nach Jan. Da kommt der Mann her, der gestern erschossen wurde.
4: Aber Sie sind doch gar kein Polizist mehr.
3: Ich habe mich reaktivieren lassen. Ich möchte wissen, wer Holly das angetan hat.
4: Bleiben Sie länger?
6: Eventuell über Nacht.
4: Ach so, bevor ich das vergesse. Sie hatten übrigens recht. Die Rings blistern ihr Pferd. Sollen wir da nicht dringend tätig werden?
1: Was ist denn blistern?
3: Da schmiert man die Röhrenbeine mit Capsaicin ein. Das ist sowas wie, im Grunde sowas wie Chili.
1: Ach so.
4: Ja, und wenn das Pferd beim Sprung dann den Barren berührt, dann hat das unglaubliche Schmerzen.
3: Na gut, aber bis Montag ist ja Lucky nun schmerzfrei. Und am Montag kommt der Tierschutz und die Polizei.
1: Mhm.

0: Moin.
1: Sag schön.
0: Stören wir?
1: Das Verbrechen schläft nie. So bereit, Lars. Was kann ich für Sie tun?
0: Luna Vogt, Polizeiposten Schwanitz. Herr Jacobs, ich bräuchte mal Ihre Hilfe.
1: Mensch, dann sind wir ja Kollegen.
0: Ja. Matthias Kruse, kennen Sie den?
1: Ja, ich bin das Auge und das Ohr von Jaden.
0: Herr Kruse ist tot. Er ist in Schwanitz erschossen worden. Ich würde gern mit seiner Frau sprechen.
1: Okay, kleinen Moment.

0: Entschuldigung, kann ich Ihnen helfen?
1: Ah, ich möchte zum Herrn Doktor.
0: Ah, der ist unterwegs. Worum geht's denn? Wir haben überraschend eine Einladung zum Turnier nach Aschberg bekommen und reisen heute ab. Und da würde ich so gern noch eine Flasche von dem Mittel gegen den Spulwurm mitnehmen.
2: Ah, der Spulwurm. Das wäre einmal das hier.
1: Danke.
2: Wann reisen Sie denn ab?
1: Um 5.
2: Mhm.
1: Wiedersehen.
2: Tschüss.

0: Guten Tag, Frau Kruse.
1: Guten Tag.
0: Das ist Frau Vogt aus Schwanitz mit ihrem Assistenten. Ich weiß jetzt gar nicht, wie anfangen. Ihrem Mann geht's nicht so gut.
1: Nicht gut?
0: Ziemlich.
1: Ihr Mann ist tot, Frau Kruse, mein Beileid.
2: Ja, natürlich habe ich das gewusst. Er ist ja im Schützen. Er war im Schützenverein. Aber warum er die Pistole mitgenommen hat?
1: Hat er jemals einen Reimer Vogt erwähnt?
2: Nein. Ist der tatverdächtig?
1: Nein, nein. Ich bin seine Tochter. Mein Vater war Ohrenzeuge.
2: Nehmen Sie doch Platz, bitte.
1: Das hat Ihr Mann bei sich. Wissen Sie, was das ist?
2: Nein.
1: Das ist von einem Schiff. Ein Stück der Schiffswand. Hat er jemals etwas von einem Schiff erwähnt?
2: Nein. Wann kann ich meinen Mann beisetzen lassen?
1: Ich rufe heute in Lübeck an. Tja, geh ich mal. Wann sind Sie nach Jahren gezogen?
2: Vor genau 7 Jahren. Auf den Tag genau. Damals war auch das Sommerfest.
1: Was war Ihr Mann eigentlich vom Beruf?
2: Handlungsreisender.
1: Könnte ich vielleicht noch Ihre Toilette benutzen, bevor ich gehe?
2: Aber sehr gerne, eine Etage höher geradeaus.
0: Gestern angeschossen und heute schon wieder auf den Pfoten?
3: Ja, massiver Blutverlust, hatte Glück gehabt.
0: Ist das eigentlich Ihre Freundin, die Frau Vogt?
3: Nein.
0: Schwester?

0: Lassen Sie die Haare im Zentralrechner der Polizei überprüfen und den hier auch.
1: Den Personalausweis von Kruse?
0: Ja, ja, die biometrischen Daten. Übrigens, der Mann, der hier jahrelang vor Ihrer Nase gelebt hat, war gar nicht Matthias Kruse. Der ist schon seit einer Ewigkeit tot.

0: Dame.
1: Dankeschön.
0: So. Die Herren.
2: Ja.
0: Ups.
2: Danke.
0: Heute Abend könnte es ein bisschen lauter werden.
1: Ja, ja. Später. Mhm.

0: Herr Vogt. Sag.
1: Baust du einen Zaun?
0: Jo.
1: Du weißt nicht zufällig, wohin Lona gefahren ist?
0: Doch.
1: Und?
0: Sie hat gewusst, dass sie kommen. Ich darf Ihnen das nicht sagen.
1: Was soll denn das hier werden?
0: Wird eine Auffangstation.
1: Das ist bestimmt ganz schön teuer, oder?
0: Ja.
1: Da würde ich mich doch glatt beteiligen mit einer Finanzspritze. Sagen wir mal 1000 Euro.
0: Ich habe das versprochen. Ich darf Ihnen das nicht sagen.
1: Natürlich. Aber hast du auch versprochen, es mir nicht zu zeigen?
2: Ja, die DNA aus der Haarprobe, die Sie in Auftrag gegeben haben, ist identisch mit der DNA dieses Mannes, Thomas Batkowiak.
3: Wir müssen bei einem Segelausflug auf der Ostsee.
4: Dann nimmt jemand über Jahre falsche Identitäten an. Auf wann ist denn das Metall überhaupt datiert?
3: 1980, wieso?
4: Er war wegen des Metalls in Schwanitz und er wurde wegen des Metalls erschossen. Wenn es von 1980 ist, dann bedeutet das, das Stück stammt aus der Schiffswand, aus dem Leben von Thomas Batkowiak.
3: Finden Sie alles über diesen Batkowiak raus, alles, was Sie finden können?
2: Ja,

0: Nehmen Sie doch bitte Platz.
1: Der biometrische Datenabgleich von Ihrem Mann und von Herrn Bakowiak ist identisch. Galz war als verschollen, aber die Beamten damals haben seine Sachen sichergestellt, samt einige Haare.
0: Ich bin Sabine Bartkowiak. Ich stamme wie mein Mann aus Jena. Wir haben uns an der Uni kennengelernt. Thomas hat damals für die Stadtsicherheit im operativen Sektor gearbeitet. Er war in Schweden, Mosambik, Beirut, im ehemaligen Jugoslawien, Ungarn.
1: Von überall dort hat mein Vater mir Postkarten geschickt.
2: Mein Mann hatte über 2 Jahrzehnte einen Gegenspieler beim Bundesnachrichtendienst. Reimer Vogt, Ihr Vater.
3: Was wollte er, Herr Schwanitz? Schön Vogt?
0: Ja. Sie haben uns doch gefunden, mein Mann gedrängt, jemanden umzubringen.
1: Ein Vater?
2: Er ist nach Schwanitz gefahren, um ihn zu warnen.
3: Das Metall, was hat das damit auf sich?
1: Irgendjemand wollte verhindern, dass mein Vater das Metall erhält. Frau Kruse. Ihr Mann war doch nicht das erste Mal in Schwanitz.
0: Er war vor ein paar Jahren schon mal oben an der Ostsee.
1: Vor 7 Jahren?
0: Ja. Er kam verändert zurück. Bedrückt, in sich gekehrt. Ich hatte ihn vorher noch nie so erlebt. Er hat gesagt, ich habe ein unschuldiges Leben vernichtet. Danach sind wir hergezogen, sozusagen abgetaucht, aber sie haben uns dennoch gefunden.
3: Aber vor 7 Jahren gab es keine Stasi.
0: Die Nazis gab es auch noch jahrzehntelang. Seilschaften, Verpflichtungen.
3: Russischer Geheimdienst?
0: Zum Beispiel.
3: Das Metallstück. Sie wissen, was Ihr Mann dazu Herrn Vogt getragen hat?
0: Sie wissen nicht, woher das Metall ist?
1: Nein. Woher kommt es?
0: Stammt von einem gesunkenen Schiff. Beide Seiten haben Taucher geschickt. Die einen sollten vertuschen, die anderen aufklären. Es handelte sich irgendwie um illegale Waffengeschäfte. Aber mehr kann ich Ihnen wirklich nicht sagen.
3: Warum nicht? Was passiert dann? Frau Kruse, das... Boah. Ich find das schwierig, wenn man erst einen anderen Namen weiß, jetzt haben wir wieder den neuen Namen. Es gibt ein staatliches Zeugenschutzprogramm, Frau Bartkowiak. Da werden Leute, die sich in Gefahr begeben, mit einer neuen Identität ausgestattet. Sie werden an einen Ort gebracht, da können Sie ganz von vorne anfangen.
4: Die finden jeden. Überall. Gehen Sie jetzt bitte.

0: Wir werden verfolgt.
1: Dunkle Haare, Mitte 40?
0: Ja.
1: Wer will das Metall?
0: Was sagt es meinem Vater, was es uns nicht sagt?
1: Soll ich ihn abhängen?
0: Wir verhaften ihn.

0: gut, dann stellen wir ihm eine Falle. Putzkammer, ich habe sie schon vermisst.
1: Okay. Ja. Danke.
2: Was hat er gesagt?
0: Die Ziffernfolge in dem Stück Metall ist tatsächlich eine Seriennummer. Die verrät, um welches Bauteil vom Schiff es sich handelt. Allerdings ist die Nummer unvollständig. Das Gegenstück fehlt. Aber Herr Puttkammer setzt sich jetzt noch mal mit der Werft in Verbindung.
2: Frau Bakowiak sagt, es geht doch um ein Schiff. Um ein gesunkenes Schiff. Das wäre ein Ding.
0: Was?
2: Überlegen Sie doch mal. Ein gesunkenes Schiff, ein deutsches gesunkenes Schiff in den 90ern. 800 Leute sind damals ums Leben gekommen. Man hat nie ganz aufgeklärt, wer es war. Es gibt unzählige Theorien.
0: Die Estonia?
2: Estonia.
0: Ich fasse es nicht.
3: Da seid ihr ja.
0: Was macht ihr hier? Was macht ihr hier?
4: Ich muss mit dir reden. Jetzt gleich.
0: Ich bin doch nicht privat unterwegs. Woher wusstest du überhaupt?
3: Was? Hätte ich lügen sollen?
0: Verstehe ich dich richtig? Ich soll mich da raushalten?
4: Ja, es geht um den Mann, der Kruse ermordet hat. Und um mich, nicht um dich.
0: Vor deinem Zimmer ist ein Mann erschossen worden. Der Mörder bricht erst bei Herrn Jacobs ein, schießt dann auf dessen Hund und verschafft sich dann auch noch Zugang zu meinem Revier. Und du sagst, ich soll so tun, als sei nichts gewesen?
5: Nein, jetzt. Sie wollten mich sprechen?
4: Falls Sie den Eindruck haben sollten, dass Sie stören, dann ist an dem Eindruck was dran.
0: Ja, Jacobs ist drin.
4: Du gibst mir das Metall, Lona, und fährst nach Hause. Du kannst immer noch ermitteln, später. Aber jetzt trage ich das hier für dich aus.
0: Du trägst das hier aus?
4: Ja.
0: Ja? Sag mal, was glaubst du eigentlich, was ich den ganzen Tag hier mache? Du kannst doch polizeiliche Ermittlungen nicht einfach an- und abstellen, wie es dir gerade passt. Ich weiß, dass der Mann Thomas Bakowiak hieß und
4: Lona,
0: dass er mitverantwortlich ist für Mamas Tod.
4: Es geht um dich. Pack deine Sachen und verschwinde!
0: Nein! Wo gehst du hin?
6: Zurück!
0: Papa, bleib hier! Papa!
2: Sobireit. Das ist Herr Sobireit, der Leiter des örtlichen Polizeireviers, Frau Christiansen.
3: Ach, dann sind wir in Ihrer Nähe, an Sicherheit.
7: Ja. Eher wird der Regen zurück in die Wolken fallen, der Schmetterling sich in eine Raupe verwandeln und die Sonne ihr Antlitz.
2: Könnte ich in einer Sekunde ganz alleine sprechen?
3: Das war sehr, sehr schön.
7: Ja, ne?
2: Heute Abend findet doch hier Ihr Sommerlochfest statt.
7: Ja, Motto Fabelwesen. Ist das Ihre Schwester?
2: Nein, auch nicht meine Freundin. Aber es gibt einen Plan, um einen Mörder zu überführen. Und Sie könnten uns dabei helfen.
7: Und wie heißt sie?
2: Jule. Herr Sobireit.
7: Ja.
2: Kommt.

0: ist ja lustig.
1: Völlig blöde Idee von mir.
0: Prost, Luna.

0: Losung?
1: Was denn für eine Losung? Jetzt machen Sie die Tür. Hören Sie auf mit dem Blödsinn.
0: Was soll das? Ich dachte, wenn jemand die falsche Losung sagt, dann ist klar, dass er nicht weiß, dass wir gar keine Losung hatten. Das ist doch schlau, oder nicht?
2: Ja. Also, wenn sich jemand an der Tür zu schaffen macht, dann page ich Sie an. Mhm. Und Sie und Frau Vogt kommen hoch zur Verstärkung, ja?
0: Ja.
2: Können Sie, Herrling.
0: Wie sitzt der so im Profil?
2: Denken Sie dran, dass Frau Christiansen nichts von dem Plan weiß.
3: Operation ist im Gange!
4: Hä?
3: Die Operation. Er ist oben!
4: So weiß ich doch. Stört Sie das nicht, dass wir so hin tanzen, Jakobs?
0: Nein, ganz im Gegenteil.

Sag mal, wollen wir uns nicht duzen, Herr Jakobs?

0: Vogt?
1: Hauke Jacobs.
0: Wann sind Sie hier?
1: Ich suche das Metallstück.

Frau Bakowiak? Frau Bakowiak, hier.

Ja? Ich werde da sein. Ich brauche das Stück Metall im Austausch für meine Tochter. Ich dachte, sie hat es bei sich.

0: Wo ist sie?
1: Es geht ihr gut.
0: Warum?
1: Ich dachte, sie hat das Metallstück. Irrtum, nichts weiter.
0: Und das Haus von Bad Kowiak?
1: Ich hatte nicht genug Zeit, alles zu durchsuchen. Ihre Tochter ist hier ganz in der Nähe, sie schläft. Aber irgendwann geht ihr die Luft aus.

0: Ich weiß, dass Sie ein vernünftiger Mann sind und die Polizei nicht eingeweiht haben, aber ich möchte auch sicher sein, dass Sie mir nicht folgen. Sehen Sie die Kamera über der Tür? Ich kann Sie von überall im Internet beobachten. Sie bleiben eine halbe Stunde hier sitzen, dann melde ich mich bei Ihnen. Das mit dem Unfall und Ihrer Frau bedauere ich sehr. Die Aktion war natürlich für Sie bestimmt. Ich nehme an, Sie werden sich rächen wollen.
1: Nein.
0: Nein? Wir gehen davon aus, dass Sie damals die zwei Männer aus Bartkowiaks Netz ermordet haben, Schanz und Herzog.
1: Das war dann jemand aus dem operativen Sektor. Ich war Sachbearbeiter, ich habe am Schreibtisch gesessen. Ich könnte überhaupt niemanden töten.

Holly, so riecht böser Mann. Böser Mann. Sehr gut. Komm, du bist nicht am Kopf getroffen worden.

0: Sie haben nichts gehört.
1: Ich war nicht da, nein.
2: Die Polizei in Lübeck sagt, hier ist noch nie ein Pferd gestohlen worden.
1: Es tut mir leid für Sie.
2: Wiedersehen.
1: Wiedersehen.
3: Ich fand das sehr schön.
1: Ja, das war wirklich nett.
3: Ihr Kostüm hat aber auch was Animalisches.
1: Ja, Ihr Kostüm war aber auch, das war... Naja, Sie wissen schon. Was ist los? Was passiert?
3: Nee, ist gut. Alles gut. Ich merke nur gerade, dass meine Tierliebe endlich ist. Wollen wir heute Abend Muscheln essen?
1: Nee, heute ist blöd. Könnten wir für nächste Woche was ausmachen?
3: Ja, gut.
1: Gut, schön. Gut, Feierabend, ja?
3: Mhm. Tschüss.
1: Frau Christiansen, das Pferd Lucky, was ist passiert?
3: Ist mir zugelaufen?

0: Olli.
1: Meine Tochter wird das konfiszieren, wenn sie davon erfährt.
0: Ihre Entscheidung.
1: Wer sind Sie?
0: Jemand, der weiß, dass Sie Handlungsreisender waren.
1: Womit haben Sie das Ding präpariert?
0: Läufige Hündin.

0: Was tust du denn hier?
1: Ich war spazieren.
0: Ich weiß jetzt übrigens, wer der Mann war. Viktor Arpov, russischer Geheimdienst.
1: Gut zu wissen.
0: Er wird wiederkommen, bis er diese Metallstücke hat.
1: Dann macht er mal keine Gedanken drüber.
0: Du hast für den BND gearbeitet.
1: Ja.
0: Der harmlose Handlungsreisende für Sprinklerinnen. Weißt du überhaupt, wie die funktionieren?
1: Kein Schimmer.
0: Und Mama?
1: Nein, sie wusste nichts.
0: Warum ist Arpov Bakowiak bis hierher gefolgt? Er hätte ihn doch auch früher töten können.
1: Arpov wusste nicht, wer ich bin. Denen war nur bekannt, dass ich das passende Gegenstück besitze.
0: Aber warum hat er das Arpov nicht vorher erzählt? Wir haben doch zu Zeiten des Kalten Krieges zusammengearbeitet.
1: Ja, ganz recht. Bakowiak hat rausgefunden, wer ich bin, wo ich wohne. Er kam her.
0: Er hat die Bremsen manipuliert.
1: Im Auftrag anderer. Danach war Ruhe, es kam nie jemand. Das bedeutet, Bakowiak hat meine Identität für sich behalten.
0: Seine Frau sagt, er hat sich schuldig gefühlt. Was ist so wichtig an diesen Metallstücken?
1: Sie sind wie ein zerrissener Geldschein. Durch die Deformation des Scharniers und die Seriennummer kann man beweisen, dass es eine Explosion gegeben hat.
0: Das Buchtor der Estonia ist gesprengt worden?
1: Ja.
0: Von wem und wozu?
1: Ich bin dabei, das rauszufinden.
0: Du jagst Mamas Mörder, ist das?
1: Rund um den Globus.
0: Ich kann dir helfen, sie vor Gericht zu stellen.
1: Ich will sie vor kein Gericht stellen.

0: Wir haben ganz schön vielfältigen Tierarzt, oder?
1: Was? Denkst du oft drüber nach?
0: Nee, du?
1: Croissants sind super.

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0: Herzlich willkommen am Kap von Sagres im Südwesten Portugals.
1: Was eine Küste. 80 Meter. Und wenn es hier richtig windet, dann haut's die Gischt noch mal 80 Meter höher hier über die Klippen.
0: Portugals Westküste soll noch ein Geheimtipp sein. Das wollen wir herausfinden. Und wieso Fischer ihr Leben für eine Delikatesse riskieren. Wir erkunden den Alentejo, eine noch wenig touristische Region. Wir sind bei der Korkernte dabei. Erleben portugiesische Gastfreundschaft, besuchen antike Städte. Und wir freuen uns auf Lissabon, die trendige Hauptstadt mit viel Nostalgie-Charme. Entdecken Sie mit uns Portugals Westen. Von Sagres nach Lissabon.

0: Wir starten am Kap von Sagres mit einer Wanderung auf dem Fischerpfad, einem der spektakulärsten Küstenwanderwege in Europa. Durch den Alentejo fahren wir nach Évora und über die Küste nach Lissabon. Die Steilküste am südwestlichsten Punkt von Europa ist schwindelerregend.
1: Ja, aber das ist hier wirklich doch ein sehr besonderer Ort.
0: Früher dachten die Menschen, wenn sie hier standen, es wäre das Ende der Welt. Heute ist es ein vielbesuchter Ort der Algarve.

0: Der Leuchtturm ist der leistungsstärkste in Europa. Sein Licht ist bis zu 60 Kilometer weit sichtbar. Klar, dass man an so einem Ort nicht alleine ist, will natürlich jeder mal an den südwestlichsten Zipfel. Aber hier, die Stände sind noch recht authentisch, es riecht so nach Schafwolle. Ihr Lieben, zum Wandern, macht das Sinn?
1: Auf jeden Fall.
0: Oder eher so einer?
1: Der ist ein bisschen mehr Indiana Jones, ne?
0: Ja, ne? Bisschen too much.
1: Ja.
0: Das wäre too much. Der da?
2: Ist schon besser.
0: Der ist besser.
2: Mehr traditionell.
0: Mehr traditionell. Guck. Also, die Reise geht gut los mit diesem Hut. Letzte Bratwurst vor Amerika. Die Bude ist Kult hier. Wolfgang, Petra?
3: Ja.
0: Ja, Mensch, ja, das ist ja nett. Da muss man ja Glück haben, dass man euch noch mal vor Ort erwischt hier. Es duftet schon so richtig nach. Sind das die Nürnberger Würste, die man jetzt riecht?
4: Auch.
0: Und was noch?
5: Fränkische. Dann haben wir Fränkische und Thüringer.
0: Also ihr wart hier am Ende der Welt und habt gedacht, hier fehlt jetzt noch die Bratwurst. Ja. Wie muss man sich das vorstellen?
5: Bei unseren ersten Urlauben im Wohnmobil waren wir hier in Zagreb im Campingplatz. Und das erste Jahr habe ich richtig gehungert, weil ich bin Fischveganer.
0: Zum Glück hatten Wolfgang und Petra Nürnberger Würste im Gepäck. Die kamen bei den Campingnachbarn so gut an, dass daraus prompt eine Geschäftsidee wurde. Bratwurst mit gigantischer Aussicht. Diese Kultbude gibt's inzwischen seit 1997. Wo sind wir überhaupt?
5: Wir sind jetzt genau hier.
0: Am südwestlichsten Zipfel. Da ist der Zipfel.
5: Da genau.
0: Und da tanzt jetzt die Wurst. Pro Jahr gehen hier tonnenweise Würste über die Theke. Die letzte Wurst vor Amerika wird inzwischen in Portugal hergestellt. Nach einem 300 Jahre alten Rezept aus der Heimat. Wer zum Kap von Zagreb kommt, isst sich auch eine Wurst.
5: Wir wünschen eine gute Reise
0: weiterhin, weil
5: es wird sehr steinig und sandig werden.
0: Ja, ich bin gerüstet und freue mich.
4: Das stimmt.

0: Erbaut wurde diese Festungsanlage von Heinrich dem Seefahrer, unter dem Portugal in der ersten Hälfte des 15. Jahrhunderts zur Seefahrernation wurde. Hier führte er die Planungen für seine Entdeckungsreisen durch. Ob der Steinkreis eine Sonnenuhr oder eine Navigationshilfe für die Seefahrt war, ist bis heute ungeklärt. Das Fort von Sagres war eine Art Akademie, in der sich führende Astronomen, Kartografen und Seefahrer versammelten. Wir verlassen das Kap. Die Strände rund um Sagres sind beliebt bei Surfern. Das liegt an dem unablässig wehenden Nordwind. Ein bisschen Können muss man allerdings mitbringen für die wilden Atlantikwellen. Genau da oben wollen wir jetzt hin. Da liegt der Fischerpfad, dieser tolle Wanderweg. Die erste Etappe geht von Sagres bis nach Carapateira. Dort wartet an der zerklüfteten Küste ein Abenteuer auf uns. Das blaugrüne Logo steht für Meer und Vegetation. Das gesamte Wegenetz hier heißt Rota Vicentina. Dazu gehört der Fischerpfad, der sich auf über 200 Kilometer meist an der Atlantikküste entlang schlängelt, und der historische Weg, der durchs Inland führt.
1: Viele wandern ja die Rota Vicentina von Nord nach Süd mit Endpunkt Sagres. Und wir machen es jetzt andersrum.
0: Die vicentinische Küste gilt als einer der intaktesten Küstenabschnitte in Europa.

0: Der Frühling ist zusammen mit dem Herbst die beste Zeit zum Wandern. Da ist es nicht so heiß. Der Weg ist recht anspruchsvoll und verlangt einiges an Kondition. Es gibt etliche Anbieter, die das Gepäck von Unterkunft zu Unterkunft transportieren.
1: Hallo. Sprechen Sie Deutsch?
2: Ja, zufällig.
1: Haben wir uns fast. Ich habe gedacht, es könnte fast sein. Wo wandern Sie denn lang?
2: Von
3: Potokobo bis Nasakre wollen wir.
1: Und wie ist es bisher?
4: Schon anstrengend durch den Sand.
1: Also der Sand. Man muss immer wieder durch die Buchten durch, genau. Ne? Durch die Strände.
3: Aber es ist trotzdem herrlich.
1: Würden Sie es wieder empfehlen?
3: Auf jeden Fall.
4: Schon, ja, doch. Gern.
3: Es ist ja nicht nur das Wandern, es ist ja auch immer die Orte, die Menschen, das ist einfach auch das Land zu erleben. Ne? Man geht ja nicht nur an der Küste, man geht durchs Hinterland, dann hat man irgendwie die Landschaft, dann blüht es jetzt im Mai natürlich auch fantastisch.
1: Ja, dann alles Gute weiterhin.
3: Dankeschön.
1: Und liebe Grüße an den südwestlichsten Zipfel.
3: Das werden wir ausrichten.
1: Den schaffen Sie noch.
3: Das schaffen wir noch.
1: Ja. Danke. Ja,
3: guten Weg.
1: Tschüss. Tschüss.
0: Nicht immer ist der Weg so einfach wie hier. Gut die Hälfte der Strecke führt über sandige Pfade. Dafür wird man aber an jeder Ecke belohnt, mit herrlichen Aussichten. Nicht umsonst wurde der Fischerpfad mehrfach als der schönste Küstenwanderweg Europas ausgezeichnet.

0: Einen großen Strand, viel nassen Sand und ein paar Gartenwerkzeuge wie diese Harke. Mehr braucht Vitor Raposo nicht für seine Kunstwerke. Fast jeden Tag kommt er an einen Strand der Gegend und erschafft ein Sandbild, bis die Flut es wieder wegspült.
1: Wenn ich anfange, folge ich keinem Plan. Die Idee entsteht erst beim Arbeiten. Ich mache also vorher keine Papierskizzen oder sowas.
0: Mit Stift und Papier zeichnen, das könne er auch gar nicht. Er habe nie eine künstlerische Ader gehabt. Bis vor wenigen Jahren baute er große Steinfiguren am Strand. Eines Tages jedoch waren keine Steine mehr da. Da erinnerte er sich an ein Sandbild, das er im Internet gesehen hatte. Mit einem Stock fing er an zu malen, schaute sich das Werk von einer Klippe an. Eine neue Leidenschaft war geboren. Am Anfang war es nicht mehr als ein Hobby, bis einige Bilder von ihm im Internet viral gingen. Inzwischen hat er über 33.000 Follower. Oft vermitteln seine Sandbilder eine Nachricht. Sie sind eine Hommage an verstorbene Persönlichkeiten. Oder ein Heiratsantrag, der hoffentlich länger hält als Vitors Bilder. Ihre Vergänglichkeit ist Teil seiner Kunst.
1: Daher auch der Name meiner Internetseite. Vitor Raposo, Kunst, die das Meer auslöscht. Das heißt, die Kunst, die ich mache und ans Meer bringe. Dann ist es seine. Es nimmt sie, putzt und morgen ist alles sauber, um wieder neu anzufangen. Das Schöne daran ist, machen, liefern und das Meer nimmt und löscht. Also arbeite ich immer wieder aufs Neue.
0: Mit etwas Glück sehen vielleicht auch Sie auf dem Fischerpfad eines von Vitors Strandbildern.

0: my God.
1: Oh my God.
2: If you are scared, oh, wenn du jetzt schon Angst hast.
1: It's getting worse.
3: Wird's etwa noch schlimmer?
2: No. Zumindest nicht im Auto.
3: Wir fahren zu einem abgelegenen Strand. Die Wellen heute sind zahm, sodass Luca und Pedro verantworten können, mich mitzunehmen.
1: Let's go.
4: You.
1: Let's go to Mexico. Let's go to Mexico.
3: Da unten wartet unsere Beute. Entenmuscheln.
1: Wir haben hier was zum Sammeln. Und hier sind wir sehr gut ausgerüstet. Und was wir damit machen, das gucken wir jetzt.
0: Ja.
1: Also, da unten
3: also runter zum Wasser.
1: Das ist ein Abenteuer.
3: Eigentlich sind Pedro und Luca Surflehrer. Sie sind hier aufgewachsen und gehen seit ihrer Jugend Entenmuscheln sammeln. Mit der begehrten Delikatesse verdienen sie sich was dazu, zumal es nicht mehr besonders viele Entenmuschelsammler in der Gegend gibt. Jedes Mal aufs Neue riskieren sie dabei Kopf und Kragen. Kannst du mir zeigen, wie man das macht?
2: Mit einer Hand hältst du das Stemmeisen, dann gehst du damit unter die Muschel und hier haben wir sie auch schon.
1: Seit Entenmuschel, weil das so ein bisschen aussieht wie so ein
0: Entenmuschel, oder warum? Ja, das ist es. In Deutsch. In Portugiesisch
1: ist es called
3: Prestebisch. Die besten Entenmuscheln wachsen da, wo es richtig gefährlich ist. An den umspülten Felsen ist das Wasser besonders sauerstoffreich. Hier ernähren sie sich von Plankton, das sie aus der Gischt filtern.
1: Warum ist denn eure Arbeit manchmal so gefährlich?
0: Wegen der Wellen. Weil hier jetzt könnte man sagen, dass ich
1: gut. Hier, zack.
0: Da kommt eine Welle. So müssen wir immer puffern, Wellen angucken. Welle kommt, wir müssen weg. Hochrennen und wieder runter.
3: Einmal die Wellen falsch eingeschätzt, das kann zum Verhängnis werden. Immer wieder kommt es zu Unfällen. Ihnen ist zum Glück noch nichts passiert.
1: Er ist im Wasser verschwunden. Eieiei, das ist eine richtige Höhle.
0: Ja.
1: Und hier sind sie alle drin, weil keiner nicht da reinschaut.
0: Ja.
1: Weil er ist da ganz hinten drin, in der hintersten Felsspalte und greift die Muscheln so raus, weil die da so groß sind. Und ab und zu kommt eine Welle rein und haut ihn fast weg, aber das gehört wohl dazu. Und hier haben sie das Allerschönste bisher gefunden. So können die auch aussehen. Wie so eine Blume, richtig. Das heißt, an den Stellen, wo sich keiner hintraut, da sind natürlich die tollsten Muscheln. Sehr mutig. Was magst du so an dieser Arbeit?
0: Der mit dem Meer zu sein. Wenn ich gehe, bin ich so happy damit. Dann kann ich den ganzen Tag mit einem großen Smile in my face.
1: Ja. Pedro, was machst du?
3: Weil der Fang so wertvoll ist, wird er zwischengelagert, damit nichts verloren geht.
5: Das hier ist gute Qualität. Wenn sie orange sind, haben sie einen guten Geschmack.
3: Wie viel bekommt ihr denn für ein Kilo?
5: Um die 20 Euro.
2: 20 Euro. Hier. Wenn wir richtig viele fangen und sie in Spanien verkaufen, dann können wir sie für mehr als 100 Euro das Kilo verkaufen.
5: Aber das ist dann eine andere Qualität, nicht so klein wie die hier. Das sind dann die großen Exemplare.
1: Okay.
3: Für heute begnügen wir uns mit den kleineren.
1: 4 Kilo? Wie viel Kilo, Pedro?
0: 3.
1: 3 Kilo? 3 Kilo. Seid ihr happy?
0: Ja.
1: Ja.
0: Und du?
1: Sehr happy.
3: Was a great es war eine richtig gute Zeit mit euch.
1: Sehr, sehr mutige Jungs.
0: Dankeschön.
3: Der Fang von heute geht wohl eher nicht nach Spanien. Dafür aber an die Restaurants im Dorf.

0: neuer Tag auf dem Fischerpfad. Die ersten Wanderer sind schon auf den Beinen.
1: Das ist echt schön bei diesem Wanderweg hier. Man kommt immer wieder durch so kleine Örtchen mit so einer gechillten, relaxten Atmosphäre. Leute sitzen, trinken. Alle haben irgendwie gefühlt total viel Zeit. Es ist weit, es ist ruhig, es ist Platz für alle da. Das ist wirklich ein tolles Lebensgefühl.

0: Insgesamt ist die Strecke in 13 Etappen eingeteilt. Sie sind, je nach Schwierigkeitsgrad, zwischen 10 und 22 Kilometer lang und gut an einem Tag zu schaffen.
1: Ah, Rota Vicentina. Ist wirklich super ausgeschildert hier. Immer grün-blau, dann weiß man, wo es lang geht.
0: Heute nämlich in die Provinz Alentejo. Von Otseix wandern wir zum Leuchtturm am Cabo Sardao, wo Störche in den Klippen brüten. In Villanova genießen wir die regionale Küche. Der Strand des Ortes liegt an der Mündung des Flusses Ribeira de Seix. Er ist die Grenze zwischen den Regionen Algarve und Alentejo. Bei Otseix treffe ich Rodolfo Müller. Der Schweizer lebt schon seit den 1980er Jahren hier. Er war es, der die Idee für den Fischerpfad hatte.
1: Vorsicht! Oh. Man möchte einfach direkt abheben, oder? Und es heißt der Weg Fischerweg, weil wir hier immer an der Küste entlang laufen.
2: Weil wir immer fischen können.
1: Wenn wir wollten.
2: Der Weg heißt Fischerweg, weil diese Wege haben alle schon existiert. Wir haben nicht Wege gebaut, sondern einfach Wege markiert und ausgelesen. Die Fischer in ihren Dörfern, wenn die nicht rausgehen können mit den Booten, dann gehen sie über den Klippen zu ihren Fischgründen.
0: Die spektakuläre Küstenlandschaft sowie ein bestehendes Wegenetz waren wie geschaffen für einen Weitwanderweg. Also gründete Rodolfo mit gleichgesinnten Einheimischen einen Verein. Der eröffnete 2012 den Fischerpfad. Seitdem wandern Menschen aus aller Welt hier.
2: Die Störche habt ihr schon gesehen?
1: Nein, da!
2: Da ist ein Storch. Die brüten, der einzige Ort auf der Welt, wo die Weißstörche auf Klippen brüten, ist hier an dieser Küste, östlich von Sagres.
1: Der einzige Ort auf der Welt, die Weißstörche brüten. Da steht er
2: wo doch. Die Weißstörche auf Klippen brüten. Ja.
0: Die Natur ist hier noch weitestgehend unberührt, weil der Weg durch den geschützten Naturpark Südost-Alentejo und vizentinische Küste führt.
1: Sag mal, und jetzt kommt hier das Gewitter, ha?
2: Kann auch mal passieren.
1: Guck mal, die Wandersleute haben sich alle schon die Sachen. Wissen wir was, hast du was zum Überziehen?
2: Ich habe nichts dabei.
1: Nichts dabei?
2: Ich habe gesagt, das sind immer leere Versprechen, weil wir sind ja so froh, wenn es endlich regnet.
1: Stimmt. Aber ist doch schon ganz schön was los hier auf dem Wanderweg, ne?
2: Wildes Wetter zieht auf,
1: es regnet. Nichts dabei, alles bester Laune, die Natur freut sich. So muss man das sehen. Alles eine Frage der Einstellung, ne?
2: Alles eine Frage der Einstellung.
1: Das Abenteuer beginnt. Jetzt, spätestens. Jetzt. Ja. Okay, dann lass uns ein Stück weiterlaufen. Gehen. Ist es dann doch so selten, dass es hier regnet?
0: Früher war hier nur in den Sommermonaten was los. Das hat sich mit dem Fischerpfad geändert.
2: In einem Punkt sind sich alle einig. Das hat ganz, ganz viel gebracht. Für alle, für die Unterkünfte, für Restaurants, für die Taxifahrer. Wir haben heute eine viel längere Saison, als was wir früher hatten.
1: Ja. Also es ist auch nachhaltig, weil alle was davon haben. Ne?
2: Ja. Und
1: weil,
2: ne? Alle haben was davon. Das ist wunderbar. Die kleinen Leute verdienen auch mit diesem Weg.
1: Eine Wanderung im wilden Wetter.
0: Unser Weg führt weiter durchs Hinterland. Das Dorf Brejão war ein wichtiger Rückzugsort für Portugals berühmteste Fado-Sängerin, Amália Rodrigues.

0: ganz tief die Verehrung, die Portugiesen haben für Amália Rodrigues. Du musst ihr unbedingt Musik anhören, zum Beispiel Coimbra oder Fui Deus. Das ist ein wunderbares Lied, wo sie sagt, es ist Gott, der mir diese Stimme gegeben hat, die mit dieser Traurigkeit singt. Du weißt ja, Fado ist tot traurig.
1: Ist das, gell?
0: Ja, Saudade, dieses urportugiesische Gefühl.
1: Ja.
0: All das ist Amália Rodrigues.
2: Ihre einzigartige Stimme hat den Fado, den portugiesischen Sehnsuchtsgesang, berühmt gemacht. Sie wuchs in armen Verhältnissen in Lissabon auf. Ihr Erfolg sowohl in Portugal als auch im Ausland war einmalig. Ihr Tod und ihr Begräbnis im Oktober 1999 war ein nationales Ereignis. Das ganze Land weinte um die größte portugiesische Sängerin des 20. Jahrhunderts.

0: Achtung! Ja. Ja, du bist ja,
1: bitte. Also jetzt.
0: Wie eine Bergziege.
2: Gute 10 Kilometer waren wir jetzt unterwegs.
1: Das ist jetzt ein anspruchsvolles Stück gewesen, ha?
0: Ja.
1: Man kommt
0: ja, aber
1: schon
0: so
1: ein bisschen
0: soll
1: aus der
0: Puste. Nicht? Also trittfest muss man schon sein. Und schwindelfrei auch. Und ein bisschen Kondition wäre auch.
1: Ein bisschen braucht man schon auch.
0: Hier sieht es aus wie eine Alpwiese und hier sieht es aus wie Irland.
1: Stimmt, ist von allem etwas.
0: Und da drüben ist noch der Fischerhafen.
2: Von dem kleinen Örtchen Azenia do Mar. Hier endet die gemeinsame Wanderung mit Rodolfo.
3: Guck mal, und jetzt noch das Wetter. Es hat was Mystisches jetzt hier, oder?
0: Ja.
3: Es ist wirklich, also wirklich ein toller Zipfel der Welt hier, finde ich.

0: Das Kap mit seinem noch bemannten Leuchtturm ist ein Wahrzeichen auf dem Fischerpfad. Paula Kanya kommt regelmäßig hierher. Sie ist Biologin und immer wieder begeistert von der Tier- und Pflanzenwelt, die es hier gibt.
1: Dieser Ort ist etwas ganz Besonderes. Ich spüre ja eine große Verbundenheit mit der Natur. Gleichzeitig hat er was Erhabenes mit diesen hohen Klippen und dem Meer, so riesig und blau.
0: Der Naturpark hat von allen Schutzgebieten Portugals die artenreichste Flora. Hier wachsen viele Pflanzen, die es ausschließlich an dieser Küste gibt. Wegen eines warmen Frühjahrs sind viele schon verblüht. Doch sie sind die eigentlichen Stars des Kaps. Nicht Klapper, sondern Klippenstörche. Am Cabo Sardao leben drei Storchenfamilien mit ihren Kindern, die jedes Jahr aus Afrika hierher zurückkommen.
1: Es gibt keinen anderen Ort auf der Welt, an dem Störche auf Klippen nisten. Wir wissen nicht, warum sie das tun. Dies ist ein einzigartiges Verhalten. Wahrscheinlich fühlen sie sich hier sicher. Es ist schwer, sie in den Felsen anzugreifen. Sie bieten eine gewisse Sicherheit, denn Raubtiere gelangen nicht so leicht dorthin.
0: Das ist zumindest eine Theorie. Den wirklichen Grund wissen die Wissenschaftler jedoch bis heute nicht.

0: Die Störche haben sehr eigene Rituale.
1: Soweit wir wissen, kehren Störche immer in dasselbe Nest zurück. Und dasselbe Männchen paart sich immer mit demselben Weibchen. Dann beginnen sie mit ihren Paarungsritualen, bei denen sie mit dem Hals tanzen und mit dem Schnabel schlagen und all die Tänze, die sie machen, bevor sie sich paaren. Sie verbringen einige Tage mit diesen Ritualen.
0: So ein Nest kann übrigens bis zu 1000 Kilo wiegen, weil jedes Jahr auf das alte Nest draufgebaut wird. Vom Cabo Sardao geht's jetzt in den größten und einen der schönsten Küstenorte des Alentejo. Vila Nova liegt an der Mündung des Flusses Mira. Für Wanderer ein guter Ausgangspunkt. Das finden auch die Störche, die sich hier auf der alten Festungsanlage niedergelassen haben. Ich bin mit Monika unterwegs. Sie ist hier geboren und Ansprechpartnerin für Gastronomen und Unterkünfte entlang des Fischerpfads. Wir wollen typisch portugiesisch essen. Monika erzählt, dass gutes Essen im Alentejo besonders wichtig ist. Klingt sympathisch.
2: Wenn du Kleinigkeiten bestellst, nennen wir das in Portugal Petiscos.
0: Wie Tapas.
2: Ja, Snacks, Tapas. Auf Portugiesisch Petiscos.

0: Und mit diesen köstlichen Kleinigkeiten verwöhnt uns der Chef. Das macht José bei allen Gästen so. Das ist der Wahnsinn. Wo starten wir?
1: Ich weiß auch nicht. Vielleicht mit den Muscheln? Wir nennen sie
2: Amêijoas à bouillon pato.
3: Amêijoas à bouillon
2: pato.
3: This is very good.
4: Would you like some more?
3: And oh, the sauce is very good.
0: Die Soße ist richtig gut.
3: So what is this?
0: Was ist jetzt das Besondere an dem Essen im Alentejo?
2: It's the quality and the
1: die Qualität und die Frische. José bezieht seine Ware ausschließlich von lokalen Produzenten und Märkten.
0: Der Alentejo war früher sehr arm und isoliert vom Rest des Landes. Deswegen waren die Menschen gezwungen, kreativ mit den beschränkten Ressourcen umzugehen. Bis heute gilt die Küche von hier als eine der vielfältigsten und ursprünglichsten in Portugal.
3: Einfach nur Petiscosch. Und schon ist man im siebten Himmel hier.
2: Saúde.
3: Saúde.

0: Wir kommen später noch einmal nach Vilanova zurück. Jetzt wollen wir das Landesinnere des Alentejo erkunden. Wir besuchen die weiße Stadt Evora und lernen in Alcachofas die Kunst der Kuhglockenherstellung kennen.
1: So, jetzt noch mal das Meer genießen. Denn nachher verabschieden wir uns von der Küste und machen einen Abstecher ins Inland.
0: Alentejo heißt übersetzt jenseits des Tejo. Das ist der Fluss, der in Lissabon ins Meer mündet. Es ist die größte Provinz Portugals und nur sehr dünn besiedelt. Nur 5% der Bevölkerung leben hier. Ganz typisch sind die ausgedehnten Korkeichenwälder.
1: Diese Straße, auf der wir jetzt gerade fahren, ist die Route 66 von Portugal. Das ist die N2 und das ist eine von drei Straßen weltweit, die ein ganzes Land durchqueren oder durchmessen.

0: Und so kommen wir geradewegs nach Évora, mit gut 53.000 Einwohnern die größte Stadt der Region. Oh, wir sind schon auf dem Dach.
1: Ja, die Aussicht belohnt einen.
0: Wow.
1: Das ist richtig gut dann. Das könnte auch sein. Ja.
0: Au.
1: Das ist schön.
0: Ganz nah dran. Wow, das ist ja eine richtig tolle Begrüßung hier. Wumm, bong.
1: Ja, es vibriert.
0: Genau. Und hier direkt auf dem Dach der Kathedrale sind wir hier.
1: Ja, unser Panoramablick. Die römische Tempelruine sehen wir hier. Aus dem 1. Jahrhundert, also fast 2000 Jahre alt. Etwas weiter links sehen wir das Aquädukt. Das ist ja einfach durch Schwerkraft gepowert. Kommt 18 Kilometer aus dem Norden hierher und läuft nach wie vor. Ja, genau.
0: Damals gebaut, jetzt immer noch in Betrieb.
1: Genau, seit 1537 läuft es und läuft es und läuft es.
0: Ah, jetzt schon wieder. André Birken lebt seit 2005 hier. Er kam für ein Stipendium nach Évora und ist geblieben. Die gesamte Innenstadt mit Bauwerken aus verschiedenen Jahrhunderten ist komplett erhalten.
2: Die Stadtmauer steht ja auch noch weiter.
1: Die Stadtmauer steht komplett noch, ja. Genau, und innerhalb der ist ja auch alles UNESCO-Weltkulturerbe. Also geschützt. Was nicht einfach ist, also für diejenigen, die dann hier leben. Das ist dann quasi wie, man lebt in einem Museum.
0: Das Gotteshaus aus dem 12. Jahrhundert mit gotischem Grundriss ist Portugals größte mittelalterliche Kathedrale. Der Praça do Giraldo ist das Herz der Stadt, die auch die Weiße Stadt genannt wird, wegen der vielen Bauwerke aus Marmor.
1: Der Vasco da Gama-Brunnen ist auch aus portugiesischem Marmor. Wieder der weiße Marmor. Angeblich so guter Marmor, dass italienische Marmorverkäufer den in den 80er Jahren dann heimlich aufgekauft haben und nach Italien verschifft und dann aber trotzdem noch Profit gemacht haben.
0: Als italienischen Marmor verkauft?
1: Als italienischen Carrara-Marmor verkauft.
0: Oho.
1: Ja.
0: Évora hat sage und schreibe 54 Kirchen und Kapellen. Eine wollen wir uns unbedingt ansehen. Unsere Knochen, die hier ruhen, warten auf die euren, steht über dem Eingang zur Knochenkapelle. Mehr als 5000 Totenschädel und Gebeine zieren die Wände und Säulen. Im 16. Jahrhundert war der örtliche Friedhof zu klein geworden und die sterblichen Überreste sollten eine würdevolle letzte Ruhestätte erhalten. Gruselig beeindruckend. Évora ist eine Studentenstadt.
1: Unsere altehrwürdige Uni, herzlich willkommen. Es gibt einem sofort das erhabene Gefühl und man nimmt sein Studium sehr ernst.
0: Ja, hier wird studiert tatsächlich. Mhm. Auch heute
1: noch. Dann schon noch, ja. Wir haben zurzeit sogar mehr als 11.000 Studenten hier.
0: Echt?
1: Ja. Und ganz besonders schön, am Wochenende ist es hier relativ leer und da kann man in die Kachelräume reingucken.
0: Das Collegio do Espírito Santo wurde im Jahr 1559 als Jesuitenschule gegründet. Sie ist die zweitälteste Universität im Land.
1: Also der Geometriesaal.
0: Das ist hier ein Uni. Das ist ein Lehrraum der Uni jetzt hier.
1: Das ist ein ganz normaler Lehrraum der Uni nach wie vor. Diese Paneele wurden auch direkt für die Lehrveranstaltung benutzt. Also hier sieht man zum Beispiel wieder die Armillarsphäre, die ja auf dem portugiesischen auf der Fahne auch zu sehen ist.
0: Was heißt das?
1: Navigationsinstrument war das.

0: manchmal war eben nicht der nötige Ernst vorhanden vielleicht. Also wenn man jung ist und
1: Studium
0: studieren muss.
1: Kann ich mir jetzt gar nicht
0: und
1: vorstellen.
0: Zuhören muss in so einem engen, kleinen, vielleicht dann stickigen Raum. Und dann haben die heimlich den Engeln die Augen ausgekratzt.
1: Nein.
0: Ja.
1: Ich kann mich, also auch, noch, ich kann mich besonders gut auch noch erinnern, dass ich in der Schule, wenn ich vor der Tür manchmal stehen musste, dann irgendwo so Löcher reingebohrt habe in irgendwelche Wände.
2: Jedes Unterrichtsfach hat einen eigenen Lehrraum. André zeigt mir den zum Thema Jagd. In diesen Räumen finden auch heute noch die Vorlesungen statt.
1: Oh, jetzt.
0: Ja.
1: Der heutige Vortrag handelt sich um das Thema der Astrophysik.
0: Sehr gut, meine Lieblingsstunde.
1: Mein liebster Streberschüler ist schon da. Und in diesem schönen Ambiente werden wir uns jetzt diesen Themen widmen.
2: Hier zu studieren ist bestimmt was Besonderes. So geschichtsträchtig und ehrwürdig.

0: Das ist so ein Evora-Hingucker, ne?
1: Auf jeden Fall, unser Markenzeichen, unser Wahrzeichen quasi. Oh,
0: das ist wirklich noch aus der römischen Zeit hier stehen geblieben.
1: Der steht seit fast 2000 Jahren genau an der Stelle, wo er steht.
2: Vermutlich wurde der Tempel Ende des 2. Jahrhunderts erbaut. Er stand am Forum Evoras, dem politischen und religiösen Zentrum der damals römischen Stadt.
1: Und eigentlich haben wir Glück, dass er noch steht. Er wurde nämlich nachgenutzt als Schlachthof und war dann im 19. Jahrhundert schon so ein ziemliches Rattenloch. Und im 20. Jahrhundert hat sich hier das Rathaus überlegt, den reißen wir jetzt ab.
2: Dazu ist es glücklicherweise nicht gekommen.

Schön. Das ist der Klang, der nach Portugal gehört. Dann kommt noch diese schöne Musik dazu. Dieses Gefühlvolle mit Saudade. Das ist doch diese Sehnsucht.

0: Der Alentejo ist eine berühmte portugiesische Weinbauregion und war schon immer landwirtschaftlich geprägt. Früher waren die Hirten monatelang mit ihren Herden auf Wanderschaft. Damit die Kühe in der weiten Landschaft nicht verloren gingen, trugen sie Glocken. Mit einem ganz besonderen Klang. Die traditionellen Kuhglocken herzustellen, ist eine sehr alte Handwerkskunst. Nuno arbeitet in dem letzten verbleibenden Betrieb.
1: Ich arbeite hier an einer Picadeira. So heißt das Kuhglockenmodell, das ich jetzt herstellen werde.
0: José ist hier der Meister. Er hat sein Leben lang nichts anderes gemacht und weiß wie kein Zweiter, den Glocken ihren Klang zu verleihen. Das Wissen um die komplizierte Technik wurde früher vom Vater an den Sohn weitergegeben. Schriftliche Aufzeichnungen gibt es nicht.
1: Es ist das Messing, das der Kuhglocke nicht nur ihre Farbe gibt, sondern ihr vor allem auch den Klang verleiht. Ohne das Messing würde sie nicht klingen.
0: Zusammen mit dem Messingplättchen wird der Rohling in ein Gemisch aus Lehm und Stroh gepackt. Das wurde schon vor Jahrhunderten so gemacht.
1: Wir gehen davon aus, dass die Araber diese Kunst nach Portugal, vielleicht nach ganz Europa gebracht haben. Das muss im 13. Jahrhundert gewesen sein. Wir machen es fast noch genauso wie sie damals.
0: Bis auf den feinen Unterschied, dass die Brennmeister heute aussehen wie Marsmenschen und moderne Öfen haben. Die zukünftigen Glocken werden nun bei 1200 Grad gebrannt.

0: Jetzt heißt es, die gebrannten Formen behutsam hin und her zu rollen, damit sich das Messing gleichmäßig verteilt. Nur noch abkühlen, danach lässt sich die Lehmform leicht öffnen. Zum Vorschein kommt eine funkelnde Glocke. Fehlt nur noch der Clou, der Klang.
1: Das Lustige ist, dass fast jeder Glockenmacher, der eine Kuhglocke stimmen kann, irgendwann mal als Musiker in der Marschkapelle unserer Stadt gespielt hat. Ich bin Musiker, er ist ein Musiker und alle anderen, die die Kunst des Stimmens beherrschen, sind es auch.
0: José ist noch nicht zufrieden. Der Klang ist noch zu schnell. Durch das Hämmern wird die Schwingung des Metalls, also der Klang, beeinflusst.
2: Jetzt klingen alle vier Saiten gut.
0: Jede Herde im Alentejo, wenn sie denn noch traditionelle Kuhglocken hat, bimmelt anders. So weiß der Hirte, wo seine Tiere sind.

Wir sind zurück an der Küste. Auf dem Fluss Mira machen wir eine Kanutour und lernen außerdem den besonderen Gesang der Region kennen. Vila Nova ist ein noch richtig authentisches Städtchen. Reizvoll wird es durch den Fluss Mira, der hier in den Atlantik mündet. Es gibt eine große Auswahl an herrlichen Stränden.

0: Früher wurden die Stapelskulpturen gerne als Wegzeichen oder Warnung vor Stromschnellen errichtet. In Skandinavien sollten sie Wanderer vor Trollen schützen. Hier in Villanova de Milfontes sind sie einfach ein schöner Anlass, innezuhalten und einmal tief durchzuatmen.
1: Das muss ja auch den Winden hier standhalten. Hier bläst es nämlich teilweise ganz schön. Aber das Tolle ist ja, was für eine Kraft diese Steine entwickeln können, die ja hier alle stehen geblieben sind. Obwohl nichts sie wirklich aneinander hält, außer die Schwerkraft. Guck, einmal dran gedreht und schon ist das ganze Ding wieder in sich wackelig.

0: Weil Vilanova mitten im Naturpark Südwest-Alentejo liegt, sind die Auflagen streng. Hotelburgen wird es hier wohl nie geben. Das zieht nicht nur Individualtouristen an, sondern auch Digitalnomaden, die von hier aus arbeiten. Wie Jo Huber. Zweimal die Woche ist er im Coworking Space.
1: Hier sind ganz unterschiedliche Leute. Einige, die mit ihren festen Jobs hierher kommen und sich entschieden haben, länger weg von zu Hause zu sein. Die sind meistens ziemlich gut strukturiert. Dann gibt es welche, die einfach ein bisschen mehr freie Zeit haben und mal einen anderen Lifestyle ausprobieren wollen. Die sind dann meistens für ein paar Wochen hier.
0: Jo gehört zur ersten Gruppe. Der Berliner lebt seit 2020 mit seiner Familie in Portugal. Er ist Geschäftsführer eines Unternehmens mit mehreren Angestellten. Zunächst gab es Bedenken, ob es funktioniert, die Firma vom Ausland auszuführen. Regelmäßiger Kontakt per Schalte mit seinen Mitarbeitern ist dafür wichtig.
2: Ja, dann bespreche ich das auch im Sales Meeting und dann versuchen wir das einfach am Donnerstag zum ersten Mal auszuprobieren und entwickeln das dann weiter. Aktuell ist der Stand noch, dass ich mit jedem Kollegen ein One-to-One in der Woche habe, sprich ein kleines Meeting, wo wir uns austauschen über die anstehenden Sachen, damit ich ein allgemeines Gefühl behalte, wie die Stimmung ist, was gebraucht wird, was die Kollegen so beschäftigt.
0: Workation, also Work und Vacation oder anders eine Zeit im Ausland arbeiten, liegt im Trend. Portugal ist für digitale Nomaden ein attraktives Land. Die Lebenshaltungskosten sind im europäischen Vergleich noch moderat. Die Portugiesen sprechen gutes Englisch und das Internet ist gut ausgebaut. Aber da ist noch mehr.
2: The weather, sun,
1: das Wetter und die Sonne. Und natürlich der Lebensstil am Meer, das Surfen. Deswegen biete ich die Kombination aus Surfschule und Coworking an. Viele wollen auch einfach mal raus aus dem Stress.
0: Besser kann man die Mittagspause wohl kaum verbringen. Da geht das mit dem Stressabbau ganz von allein. In Vilanova gibt es mehrere Surfschulen für alle Level- und Wassersportarten.

0: ist schon toll. 2 Kilometer weg vom Meer, vom Atlantik, ist es ruhig. Man hört nur noch den Wind, die Vögel. Man kann richtig schön durchatmen.
1: In Portugal ist der Turismo Rural beliebt. Das sind Unterkünfte in ländlichen Gebäuden, die typisch für die Gegend sind. Hier sind auch die Wanderer vom Fischerpfad willkommen. Ich treffe Monika noch mal.
2: How are you?
1: Wie geht's dir?
2: Alles
1: gut? Nice. Ja, alles gut. Schöner Hut. Und was für ein schöner Ort. Das ist der Platz deiner Familie?
3: Ja, genau. Seit 1844. Früher war das ein Bauernhof. 2008 haben wir die alten Gebäude umgebaut und einen Turismo Rural daraus gemacht.
1: Und was machen wir jetzt?
3: Wir machen ein bisschen Vogelbeobachtung und eine Kajaktour.
1: Kajak?
2: Yes.
1: Super.
2: Yes.
1: Okay. Okay. Sam, let's go. Sanfter Tourismus im Einklang mit der Natur, das hat einen hohen Stellenwert im Alentejo. An der Küste wie im Inland.
3: Hörst du die Vögel? Sie unterhalten sich von der einen zur anderen Seite des Tals miteinander. Das hier ist ein Hotspot für Vogelbeobachter. Wir haben hier gut 200 verschiedene Arten.
1: Auf dem Fluss kann jeder Kajak fahren. Es gibt immer wieder solche Stege und verschiedene Anbieter.
3: Das ist Alberto.
4: Amina, nice to meet you.
5: Hola, Alberto.
4: Obrigada.
6: So, life jacket.
4: Yes,
6: man weiß ja nie.
4: Ja.
6: Ah, bon. Mira, wir kommen.
7: Yes.
4: Yes.
1: Der Rio Mira ist insgesamt 145 Kilometer lang und fließt von Süden nach Norden. Auch wenn man hier nicht bis auf den Grund gucken kann. Die Mira ist einer der saubersten Flüsse Europas.
4: So Monika, how come
1: Monika, wieso ist der Fluss so sauber, so frisch?
3: Wie du sehen kannst, ist hier weit und breit nur Natur. Es gibt keine Industrie oder Landwirtschaft. So kommen keine Schadstoffe ins Wasser. Und es ist natürlich auch eine geschützte Gegend, ein Naturpark.
5: It's a natural park.
1: Neben den vielen Fischarten gibt es hier auch Flussmuscheln und Austern.
4: And in this area there are many.
1: Mir ist aufgefallen, dass es hier mehrere Flüsse gibt. Und die im Hinterland zu erkunden, lohnt sich richtig. Ist das jetzt süß oder Salzwasser?
3: Es ist salzig.
1: Also das Salzwasser kommt bis hierher?
3: Ja, bis Odemira. 30 Kilometer von hier ist das Wasser salzig.
1: Mit dem Salzwasser kommt sogar die Flut bis ins Landesinnere. Leider merken wir das gerade nicht, aber wenn man zur richtigen Zeit ins Kanu steigt, soll man schneller sein. Und wo sind jetzt die 1000 Quellen?
3: Villa Nova de Mil Fontes. Was man die Quellen nennt, sind die kleinen Arme auf beiden Seiten, die bis ins Inland ragen. Aus einigen kommt sogar frisches Wasser aus dem Gebirge.
1: Und es sind diese angeblich 1000 Quellen, die Villa Nova de Mil Fontes den Namen gegeben haben. Am Flussstrand des Ortes kann man, geschützt vor den Atlantikwellen, wunderbar baden. In der Nebensaison ist hier wenig los.

Ein Solist leitet die Melodie ein, eine zweite Stimme verdoppelt mit Variationen, bis der ganze Chor übernimmt. Im Alentejo gibt es viele dieser Chöre.

0: In Porto Covo endet der Fischerpfad. Von hier fahren wir nach Grandola und besuchen eine Korkfarm. In Setúbal lernen wir besondere Delfine kennen. Zum krönenden Abschluss wartet Lissabon. Nirgendwo auf der Welt gibt es so große zusammenhängende Flächen Korkeichenwälder wie im Alentejo. Ein wertvoller Lebensraum für Vögel und Säugetiere. Im Sommer knackt das Thermometer nicht selten die 40-Grad-Marke.
1: In einem Korkeichenwald. Andersrum. Und diese hier ist über 300 Jahre alt. Ich glaube, ich bleib hier.
2: Okay, and? Okay.
0: And then? Das ist Margarida und das der älteste Baum der Familienfarm. Ein perfekter Ort für Aerial-Yoga. Diese Korkeiche hat schon 5 Generationen miterlebt. Schon die Vorfahren der Familie Diesch lebten hier und bewirtschafteten die umliegenden Korkeichenwälder. Besucher können an einer Safari über das 800 Hektar große Gelände teilnehmen. Francisco ist ziemlich rasant unterwegs. Sein Hobby ist das Rennfahren.
1: Oh Gott, hier geht es gefühlt senkrecht runter. Aber der Rennfahrer sagt, kein Problem. Oh mein Gott. Ohne Allrad ginge hier gar nichts. Das ist wirklich eine abenteuerliche Strecke.
0: Was eine Fahrt!
3: Yeah.
1: Oh, look, schau dir das an.
4: Das alles gehört zu dem Anwesen. Da unten sind wir gestartet. Dies ist Teil eines sehr besonderen Ökosystems, das Montado heißt. Es besteht aus Korkeichen, Schirm und anderen Kiefernarten, Büschen und Tieren. Es ist ein sehr komplexes Ökosystem, das sich selbst aufrecht erhält und das ein sehr wichtiger Teil der Region und damit der hiesigen Wirtschaft ist.
0: Korkeichen sind in vielerlei Hinsicht besondere Bäume. Sie sind die einzigen, deren Rinde man schälen kann, ohne dass es dem Baum schadet. Es muss also kein Baum gefällt werden, um den Kork zu gewinnen. Deswegen, erzählt Francisco, ist Korkwirtschaft besonders nachhaltig.
4: Siehst du diese Zahl hier? Das ist die letzte Ziffer des Jahres, in dem dieser Baum geerntet wurde. Dieser Baum wurde im Jahr 2020 geerntet. Also kann er das nächste Mal ungefähr 2029/30 geerntet werden.
0: Ein junger Baum kann das erste Mal nach frühestens ca. 25 Jahren abgerindet werden. Ab dann wächst die Rinde in einem Zyklus von etwa 9 Jahren nach. Korkeichen zu kultivieren ist deshalb ein Generationenprojekt. Die Ernte beginnt ab Mai. In dem unwegsamen Gelände ist das Knochenarbeit. Die Arbeiter müssen das schwere Handwerk perfekt beherrschen. Die Rinde muss möglichst im Ganzen herausgeschält werden. Je größer das zusammenhängende Korkstück, desto höher der Ertrag. Der Baum darf dabei nicht verletzt werden, sonst wächst die Rinde nicht nach und er stirbt ab. Deswegen kann die Arbeit auch nur von Hand gemacht werden.

0: Jährlich werden in Portugal fast 200.000 Tonnen Kork geerntet. Das entspricht über 50% der Weltproduktion. In den Fabriken werden die Korkrinden weiterverarbeitet. Durch mehrfaches Kochen und Trocknen. Ein Quadratzentimeter Kork besteht aus 40 Millionen Zellen. Ein Alleskönner, der für weit mehr als Flaschenkorken geeignet ist. Das Naturmaterial ist wasserabweisend, isolierend, dämmend, schwer entflammbar und biologisch abbaubar. Viele Branchen haben den nachhaltigen Stoff für sich entdeckt. So auch die Automobilindustrie oder die Weltraumforschung, wo Kork zur Dämmung dient. Weil es ein Rohstoff der Zukunft ist, hofft Francisco, dass der Klimawandel der Korkproduktion nicht in großem Maße schadet. Die letzten zwei Sommer waren so trocken, dass die Familie nicht ernten konnte. Die Bäume wären ausgetrocknet und gestorben. Und wie siehst du in die Zukunft?
1: Wir alle stehen vor großen Herausforderungen. Das sind die Waldbrände und der ausbleibende Regen. Ich glaube, jede Generation in der Vergangenheit sah in eine bessere Zukunft. Wahrscheinlich sind wir die erste Generation, die eine Zukunft sieht, in der es eine Menge Probleme gibt.
0: Inzwischen geht viel Arbeitszeit dafür drauf, das Gelände gegen Waldbrände zu sichern. Und eure Hoffnung ist, dass die kleinen Triebe lernen, mit den neuen Bedingungen zurechtzukommen?
1: Da sie unter diesen Bedingungen groß werden, müssen sie sich theoretisch daran anpassen. Ihre Wurzeln werden also tiefer sein als die der Bäume, die viel mehr Wasser auf dem Boden und höhere Wurzeln hatten. Das ist die Hoffnung und eine große Aufgabe.
2: Ja. Also alle Hoffnung auf den Nachwuchs hier. Die Kleinen, die nachkommen, die lernen es hoffentlich.

Die mit 60 Kilometern längste Küstenlinie des Landes geht direkt bis zur Hafenstadt Setúbal, 50 Kilometer südlich von Lissabon. Wir wollen nicht in die Stadt selbst, sondern zum Hafen. Hier geht's los zu unserem Ausflug. Im Sado-Delta vor Setúbal lebt eine Gruppe wilder Delfine.

0: Die Bedingungen heute sind optimal. Ich würde sagen, wir haben gute Chancen, sie zu sehen.
1: Angeblich bekommt man die Tiere bei fast jeder Tour zu Gesicht. Das liegt an der nahezu abgeschlossenen Bucht. Auf der einen Seite liegt die Halbinsel Troia, auf der anderen das Naturschutzgebiet Estuario da Sado. Und wirklich, nach kurzer Zeit begleiten uns die ersten Delfine. Insgesamt leben im Sado-Delta 27 Tiere, Flachnasendelfine aus der Gruppe der großen Tümmler.
2: Wir befinden uns hier in einer Bucht. Deswegen gibt es eine große Vielfalt an Fischen. In der Regel legen die Fische ihre Eier in der Bucht ab. Delfine fressen alle Arten von Fisch, Oktopus und Tintenfisch. Deswegen ist das für sie ein einziges Buffet.
1: An Bord sind Meeresbiologen, die das Verhalten der Meeressäuger genau kennen. Zu ihrem Schutz gibt es strenge Regeln. Zum Beispiel dürfen sie nicht beim Jagen gestört werden und die Boote dürfen nicht zu lange bei ihnen verweilen.

0: Auch wenn die Gruppe draußen im Meer jagt, kommt sie immer wieder zurück ins Sado-Delta. Jeder Delfin ist der Bootscrew persönlich bekannt.
1: Wir identifizieren sie anhand ihrer Flossen, von denen wir viele Bilder haben. Da sie alle sehr verschieden sind, ist das wie ein Fingerabdruck. Das hier sind die Fotos. Wir haben den Tieren Namen gegeben und so wissen wir, um welches Tier es sich handelt. Dieser hier zum Beispiel hat Bisswunden. So wissen wir, dass es Spurau ist. Andere haben natürlich auch Bissspuren, aber sie sehen anders aus. Der hier hat Narben und ist ein bisschen heller, also ist klar, dass das Sirma ist.
0: Durch die geschlossene Bucht kann das Verhalten der wilden Delfingruppe gut beobachtet und dokumentiert werden. So ist zum Beispiel bekannt, dass 17 Delfine hier geboren wurden.
2: Sie schwimmen jetzt ins offene Meer. Sie sind immer in Bewegung. Das machen sie in kleinen Gruppen. Wenn sie sich so bewegen wie gerade, bedeutet das, dass sie jagen.
0: Wir folgen den jagenden Delfinen, bis sie im offenen Meer verschwinden. Auch ohne Delfin-Safari lohnt ein Abstecher auf dem Weg nach Lissabon in den wenig bekannten Naturpark Arrábida mit seiner dichten Vegetation.

0: Wow, was für ein Empfang hier auf dem Praça do Comércio. Der Platz in Lissabon, in der Stadt des Lichts sind wir. Hier ist immer was los, hier das Wasser, da die Stadt, die einen so richtig schön einlädt.
1: Der Praça do Comércio ist ein guter Startpunkt, um in die Stadt einzutauchen. Egal, wo man hinschaut, überall prächtige Gebäude. Die Stadt am Tejo, die Kathedrale von Lissabon, der Hafen, die Flanierstraße, die Rua Augusta, die schnurgerade durch den Stadtteil Baixa führt. Hier ist mächtig was los. Eine pulsierende Metropole, in der es so viel zu entdecken gibt.
0: Oh, guck mal, das sind doch diese ganz typischen Bodenmuster, Pedro. Wie heißen die auf Portugiesisch?
2: Also auf Portugiesisch heißt das Calçada Portuguesa.
0: Calçada Portuguesa.
2: Genau, das heißt so viel wie portugiesischer Gehweg.
0: Pedro ist übrigens, ja, du bist in Lissabon Tourguide und
2: genau.
0: Du machst Walk-and-Roll-Tours.
2: Walk-and-Roll-Tours, also genau.
0: Es wird mit dir immer rock'n'rollig, wenn man mit dir unterwegs ist, oder wie muss man das verstehen?
2: Genau, also wir machen Touren auf Deutsch. Die meisten Touren fangen hier an, auf dieser Platz, ja. Wie gesagt, Treffpunkt für so viele Portugiesen und auch für die meisten Touren hier in Lissabon.
1: Der Rossio-Platz. Seit dem Mittelalter ist er das Zentrum der Innenstadt.
2: Normalerweise ganz Monat Mai ist fast ganz Lissabon lila mit diesen tollen Bäumen.
0: Wie ja, heißen die?
2: Die Jacarandas. Also auf Portugiesisch Jacarandas.
1: In Lissabon schaut man automatisch erstmal auf den Boden. So kunstvoll sind die Steinpflaster aus weißem Kalkstein und schwarzem Basalt. Den Handwerkern, den sogenannten Calceteros, ist sogar ein eigenes Denkmal gewidmet.
2: Also ganz einfach mit dieser Arme. Tak, tak, tak.
0: So.
2: Und dann macht man, ja.
0: Und dann nehmen sie noch einzeln aneinander. Guck
2: ja.
0: Mal, jede Kante steht.
2: Jede Kante, genau, ja.
0: Es ist schon fantastisch.
1: Ein paar Meter weiter der Hauptbahnhof. Erbaut im manuelistischen Stil, typisch für Portugal.
0: Warum trinken die jetzt alle hier so vormittags Schnaps?
2: Also das ist die Ginginha, also die portugiesische Sauerkirschlikör. Und sie machen immer nur eine Frage, mit oder ohne?
1: Den Ausschank gibt es seit 1840.
0: Duas Ginginhas.
3: Eu vou dar toque.
4: Ah, quer dizer, está por aí pertinho.
3: With fruit or without?
0: With fruit.
2: Com. Man
0: com.
2: Sagt einfach com.
0: Com.
2: Mit.
0: Com. Mit.
2: Und so machen die Lissaboner.
0: Aha.
2: Não é preciso, obrigado. Die Männer immer obrigado und die Frauen obrigado.
0: Obrigada.
3: Obrigada.
0: Ginginha.
2: Also Prost.
0: Prost. Auf Lisboa.
2: Auf Lisboa.
0: Das gibt den nötigen Bums für die Stadt. Hm? Mhm.
1: Lissabon ist auf 7 Hügeln erbaut. Das heißt, es geht eigentlich immer irgendwo hoch. Dieser Aufzug, der Elevador Santa Justa, ist eines der vielen Hilfsmittel. 1902 von einem Schüler Gustav Eiffels erbaut, verbindet er den Stadtteil Baixa mit dem Chiado. So kommt man direkt zur berühmten Ruine des Carmo-Klosters.
2: Dieser Platz heißt Carmo-Platz,
0: ja.
2: Also Carmo-Kloster hinter uns. Und dieser Platz war sehr wichtig für die Nelken-Revolution,
0: oh.
2: Die über 40-jährige Diktatur in Portugal beendet hat. Also am Tag der Revolution haben die Lissaboner die Soldaten auf der Straße begleitet hier in Lissabon. Und sie haben auch die Soldaten mit Essen und Trinken versorgt und haben irgendwo angefangen, rote Nelken zu verteilen. Und diese roten Nelken haben sich die Soldaten dann an die Uniformen gesteckt oder an ihre Gewehrläufe.
0: Ja.
2: Genau. Und das ist der Grund, warum die Revolution, also eine friedliche und fast ohne Blutvergießen Revolution, als Nelkenrevolution bezeichnet wird. Ja.

0: Im Stadtteil Chiado hat ein berühmter Lissabonner gelebt.
1: Fernando Pessoa, genau. Also einer der bekanntesten Dichter Portugals.
0: Ja.
1: Er ist hier geboren, direkt in dieser Ecke. Und er war oft hier in diesem Café, Café Brasileira. Und ich glaube, ich habe eine Idee. Vielleicht könnten wir ein Gedicht von Pessoa lesen. Also zuerst auf Portugiesisch, ich auf Portugiesisch und du auf Deutsch.
0: Ja.
1: Saudades. Só portugueses conseguem senti-las bem. Porque têm essa palavra para dizer que as têm.
0: Oh, auf Deutsch jetzt. Auf Deutsch. Saudades. Nur Portugiesen können sie recht ermessen. Nur sie besitzen dieses Wort, um ihr Gefühl zu sagen.
1: Saudades.
0: Saudades.
1: Fado, Musik, diese Sehnsucht. Also wenn man dieses Wort im Wörterbuch nachschlägt, findet man die deutsche Übersetzung Sehnsucht.
0: Der Stadtteil Alfama ist eines der historischen Viertel, in dem der Fado zu Hause ist. Die Ursprünge sind nicht wirklich bekannt. Wahrscheinlich geht der Musikstil zurück auf die Gesänge der Seeleute, die sich mit brasilianischen Einflüssen vermischt haben. Auf den Straßen würdigen Fotos die bekanntesten Fado-Sänger und Sängerinnen, wie hier Marisa. Sie ist derzeit die Königin des Fado. Dank einer neuen Generation erlebt der Fado in den letzten Jahren eine regelrechte Renaissance.
2: Ich denke, glücklicherweise interessiert sich die neue Generation mehr und mehr für den Fado. Das ist gut so, denn so wird der Fado nicht sterben. Immer mehr neue Stile werden dem Fado angepasst.

0: Eu tenho andado a pensar.
1: Newcomer wie Joana sind der beste Beweis, dass sich der Fado ständig weiterentwickelt. Joana probierte viel aus, sang als Jugendliche Popsongs, im Kirchenchor, zuletzt sogar in einer Metalband. Von dem Fado, den ihr Vater ihr in der Kindheit vorgesungen hatte, kam sie aber nie los. Wer Fado versteht, der versteht Portugal, so sagt man.

0: Es ist normal, dass wir viel auf das Thema Saudade zurückgreifen, weil es ein Gefühl ist, das in unserem Volk sehr präsent ist. Aber beim Fado geht es nicht immer nur um Saudade. Es kann auch um Lissabon gehen, um einen Ort, den wir mögen, um eine Liebesgeschichte, eine Leidenschaft oder sogar um das Ende einer Beziehung. Es mag um all das gehen, aber ja, irgendwie schwingt die Saudade immer mit.
1: Azulejos.
2: Genau.
3: Diese wunderbaren portugiesischen Fliesen gibt es hier in allen nur erdenklichen Variationen.
2: Und ursprünglich waren grüne, weiße Fliesen mit relativ einfachen Mustern, aber handbemalt. Mhm. Aber weißt du was? Im 17. Jahrhundert kam der Trend auf chinesisches Porzellan. Das ist blau-weiß. Mhm. Und dann wurden die meisten Fliesen in Portugal auch blau-weiß.
4: Oh, eine Idee, Tamina. Hast du schon die Pastéis de Nata gegessen?
1: Da bin ich sofort dabei.
4: Natürlich.
1: Ja, bitte schön.
4: Genau, also hier kann man das direkt sehen, wie man die Puddingtörtchen macht.
1: Voilà. Also das ist Blätterteig und ja, dann kommt Pudding rein.
4: Pudding rein.
1: Also was ist
4: Vanille,
1: das mit?
4: Vanille, ein bisschen Orangen, Ei natürlich, viel Eigelb.
1: Und die sind jetzt frisch? Sind die jetzt frisch aus dem Ofen?
4: Genau.
1: Ah, oh, obrigada.
4: Sehr lecker.
1: Vielleicht nehmen wir doch ein zweites noch.
3: In Lissabon gibt es genug Möglichkeiten, die Puddingtörtchen direkt wieder abzutrainieren. Wie schon erwähnt, geht es in der Stadt der Sieben Hügel immer wieder bergauf. Die mit Abstand beliebteste Art, die Stadt zu erkunden, ist eine Fahrt in der legendären Linie 28. Touristen stehen lange Schlange, um einen der begehrten Plätze zu ergattern. Die 28 fährt einmal durch die gesamte Altstadt. Bereits seit 1902 quietschen die gelben Trams durch die engen Gassen.

0: Wow.
1: Toller, toller Blick hier. Also wie gesagt, Lissabon sehr, sehr hügelig.
0: Ja, hier sieht man es. Ne?
1: Aber auf fast jeder Hügel hat man diese tolle Aussichtspunkte.
0: Und man sieht eben Stadt am Wasser. Und das ist doch einfach auch noch mal, macht noch mal was aus für die Atmosphäre. Ne? Es war mir ein großes Vergnügen. Ich glaube, viele Gäste werden gerne mit dir auch unterwegs sein, wenn sie herkommen.
1: Das war eine Freude.
0: Die Leidenschaft überträgt sich.
1: Ja.

0: Um die Stadt des Lichts aus einer anderen Perspektive zu erleben, sind wir jetzt im Hafen.
1: Und jetzt geht's aufs Boot. Wir fahren nach Lissabon rein, sozusagen.

0: meinst du, wir würden die Sonne sehen heute noch? Wo wäre sie da, oder?
1: Da hinten.
0: Da hinten,
1: ja, genau.
2: Ausgerechnet bei unserem Sunset-Trip ist von Sonne erstmal weit und breit nichts zu sehen. Recht ungewöhnlich bei 3000 Sonnenstunden im Jahr. Aber
0: Delfine sind da.
1: Manchmal sieht man Delfine.
0: Die schwimmen hier rein, in den Fluss rein.
1: Ja, ja, ja.
0: Ach was. Da!
2: Das kommt wohl öfter vor. Der Tejo mündet wenige Kilometer vom Zentrum entfernt in den Atlantik. Nach dem quirligen Stadtleben ist die Ruhe auf dem Wasser wohltuend. Das Panorama vom Boot aus zu sehen, mit etwas Abstand, wirklich ein Erlebnis. Man bekommt ein Gefühl für die Stadt zu Zeiten der großen Seefahrer.
3: Der Praça do Comércio. Da geht's dann rein in die Stadt. Da oben ist die Burg, hier die alten Viertel, Alfama-Viertel drumherum und die anderen unten drunter. Ah, was für eine Stadt.

0: Auf der anderen Uferseite des Tejo gibt es einige Restaurants mit Blick auf Lissabon. Wunderschön. Vorbei an verfallenen Lagerhallen führt ein Weg direkt zu einem weiteren Wahrzeichen, der Christusstatue. Gewissermaßen der kleine Bruder vom Cristo aus Rio de Janeiro.
1: Ich sag immer, wir haben das 2-in-1. Wir haben unsere Version von der Golden Gate. Und wir haben unsere Version vom Christus, also unseren Christus.
0: Die Ähnlichkeit der Brücke zur Golden Gate in San Francisco ist kein Zufall. Es waren die gleichen Architekten am Werk.
2: Oh, Stadt des Lichts. Jetzt bricht sie noch mal durch die Sonne.
0: Unsere Tour geht auch am Stadtteil Belém vorbei. Das Denkmal der Entdeckungen erinnert an die Seefahrerhelden, als Portugal eine führende Seemacht war. Aus dieser Zeit stammt auch der berühmte Torre de Belém. Erbaut von König Manuel I., steht er für die Glanzzeit des damaligen Imperiums.

Hier, LX Factory. Unter der Brücke, altes Fabrikgebäude. Und hier können wir uns jetzt mal orientieren. Und hat Bars, Restaurants, Geschäfte, Bücherei.

0: mittendrin. Die Flugzeuge fliegen direkt über die Dächer. Und hier ist echt was los.
1: Das riesige Areal ist eine Textilfabrik aus dem 19. Jahrhundert. Nach wirtschaftlichen Problemen schloss die Fabrik und das Gelände geriet in Vergessenheit. Bis 2012 hier ein Zentrum für Kultur, Freizeit und Kreativität entstand.
0: Das ist schon toll, sind diese ehemaligen Fabrikgebäude. Und überall drin hat sich jetzt was Neues etabliert. Restaurants, Geschäfte, oben sind die Büros und Working Spaces. Und das ist ein ganz lebendiges, buntes Treiben hier. Es duftet lecker, es ist voll, es ist viel, aber es ist so eine ganz andere Seite von Lissabon.
1: Ler devagar, langsam lesen. So lockt hier ein Buchladen die Besucher aus dem Trubel in seine beeindruckenden Hallen. Früher war das hier eine Druckerei. Die Druckerpresse ist noch erhalten. Für die, die Bücher lieben, ist das ein wirklich besonderer Ort. Auch wenn das mit dem ruhigen Lesen so eine Sache ist. Man kann sich in dem Café eine kleine Pause gönnen. Entstanden ist die LX Factory in einer Zeit, als Portugal in einer wirtschaftlichen Krise steckte und viele junge Menschen das Land verlassen haben. Einige wollten sich aber auch was Neues schaffen und es herrschte eine gewisse Aufbruchsstimmung. Zu dieser Zeit ließen sich hier Start-ups, Künstler und Bürogemeinschaften nieder. Meistens sind die Kreativschaffenden vor Ort und freuen sich über einen kleinen Schwatz. Und du hast die Sessel gemacht?
2: Das ist aus Seilen hergestellt, die normalerweise beim Fischfang zum Einsatz kommen.
3: Thunfisch?
4: Thunfisch, ja.
0: Das fühlt sich sehr gut an.
4: Ja.
1: Jeden Sonntag

0: Findet ein Streetmarkt statt, dann ist auf dem gesamten Gelände der LX Factory ordentlich was los.
1: Sustainable Fashion.
0: Nachhaltige Mode muss nicht hässlich sein. Guter Punkt.
1: Good point.
0: Vieles ist entweder Vintage oder Handmade. Die Aussteller verkaufen Produkte aus neuen Materialien.
2: Das ist ein Gemisch aus Acrylharz und Sedimentgestein, also ein umweltfreundliches Material.
0: Von der hippen LX Factory geht's jetzt in das historische Viertel Muraria. Hier treffe ich nochmal Joana, die junge Fado-Sängerin.
3: Fernando Mauricio, ein Fado-Sänger.
0: Ah, wirklich?
3: Genau, auch ein Fado-Sänger.
0: Aus Lissabon?
3: Ja, richtig. Er ist tot.
0: Aber du bist lebendig. Jetzt hören wir dich.
1: Ah, Football ist auch so. Fado ist im
0: Fado ist wichtig und Fußball ist wichtig. Das Bairro Alto ist das Ausgeh- und Szeneviertel der Stadt. Hier spielt sich das Nachtleben ab. Eine Taschka, das heißt Kneipe, reiht sich an die andere. Vor ihrem Konzert tauscht sich Joana noch mit einem befreundeten Fado-Sänger aus. Und dann ist es soweit.

0: Es war so wunderbar, dir zuzuhören. Ich bin immer noch sehr berührt.
1: Fado ist ein Lied der Seele. Wir versuchen mit dem Gesang unser Inneres und unsere Geschichte nach außen zu tragen.
0: Und da hast du auch noch die Emotion vom Fußballspiel. Also Portugal ist wirklich überall emotional. Vielen Dank für alles.
2: Wir sagen tschüss von dem emotionalen Portugal. Und wie sagt man das in Portugies? You say bye, adeus, right?
3: Adeus.
2: Ist das nicht ein schönes Wort?
3: Adeus.
2: Und bis zum nächsten Mal. So, auf Saudade und das Leben live. Thank you very much.
3: Thank you.
2: All the best.
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0: Das Münsterland, unendliche Weiten und über 4500 Kilometer Radwege. Startpunkt für die 45 neuesten Kilometer Petkes, so heißt Radweg auf Münsterländer Platt, ist Rheine. Hier beginnt die Radbahn Münsterland. Aus dem nördlichen Nordrhein-Westfalen geht es gen Süden bis in die Kreisstadt Coesfeld. Wie der Name schon sagt, die Route verläuft auf einer ehemaligen Bahntrasse, einst Teil der Verbindung Oberhausen-Quakenbrück. Die neue Radbahn startet mit einem Anstieg, der beinahe einzigen Anstrengung für unsere Testtruppe vom Allgemeinen Deutschen Fahrradclub. Sonst ist die Strecke so flach wie weite Teile des malerischen Münsterlandes. Die Schienen sind spiegelglattem Asphalt gewichen, Schrankenhäuschen und Kilometersteine sind geblieben.
1: Ich brauche jetzt hier nicht alle drei Minuten auf die Karte gucken und zu schauen, wo muss ich jetzt lang, sondern ich bin auf dieser Bahn, komme an den schönen Orten dann vorbei, habe viel Natur rumrum und bin einfach unterwegs. Das ist ja dann das, was manchmal stört, wenn man dann immer wieder gucken muss, habe ich mich verfahren, habe ich mich nicht verfahren, hier weiß ich, hier bin ich einmal drauf und kann halt meine 40 Kilometer, sogar wenn ich will, bis zum Zielort fahren. Und das ist schon einfach schön. Und bei dem Belag hier, den wir jetzt zurzeit haben, also das ist für jeden Fahrradfahrer, Inliner, dann schon echt ein Traum.
0: Seit 1999 fährt hier kein Zug mehr. 2008 beschlossen die Anliegergemeinden den Bau der Radbahn. Von Rheine bis zum Örtchen St. Arnold sind es knapp 7 Kilometer. Am alten Bahnhof von St. Arnold stoppt die Radeltruppe zum ersten Mal.
2: Jo, schön.
0: Parallel zur Route auf dem alten Bahndamm liegen hier 500 Meter Schienen für eine Draisine.
3: Wenn ich sage Bremse auf, dann müssen die Herrschaften drücken. Und die hoch und dann immer im Wechsel.
2: Was sagen Sie so einfach?
3: Ja, der Start ist ein bisschen schwieriger, aber dann klappt das schon. So, jetzt.
2: Dabei könnte das doch so ein lauschiges Plätzchen für Kaffee und Kuchen sein, oder? Ja.
0: Noch gibt es hier keinen Kaffee, es sei denn, man bringt ihn selbst mit. Derzeit ist die Draisine die einzige Attraktion am Bahnhof St. Arnold.
4: Ist aber eine lustige Sache mal. Ja.
0: Nach dem kurzen Intermezzo satteln die Radler schnell wieder um. Weiter geht es auf der bislang schnurgeraden Route. Orientierungsprobleme oder andere Schwierigkeiten gibt es keine.
4: Das war doch nett, oder?
1: Das war nett. Das war eine schöne Sache.
0: Selbst von der Mitfahrerin aus dem Mutterland des Radelns kommt fast nur Lob.
4: Katharina, ja. Was fällt dir denn noch so auf unterwegs hier an der Tour? Was ist gut, was ist schlecht?
5: Also perfekt ist die Natur erstmal, dass wir mitten durch die Natur fahren können. Auf diese tolle Befestigungen jetzt, die neuen. Fantastisch. Und sonst, wenn ich mal Päuschen machen möchte mit einem Brötchen, da wäre schön eine Bank hier in Abstände von. Für die uns ältere Leutchen.
0: Einzig, wo Radbahn und Straßenverkehr aufeinandertreffen, wird die rauschende Fahrt hin und wieder ausgebremst.
1: Einer kommt,
4: ah,
1: oder
4: es
1: was?
4: Kommt einer.
1: Ja, einmal am Tag kommt hier auch jemand. Was ich schön fände, wäre halt, wenn die Fahrradfahrer zumindest bei den kleinen Wirtschaftswegen Vorfahrt hätten und die Autofahrer warten müssten. Aber ansonsten finde ich, ist das schon ganz gut gelungen hier dann.
0: Wenn nur Bänke und Vorfahrt fehlen, ist man eindeutig im Pedalparadies gelandet.
1: Als junger Vater denke ich, ich kann hier problemlos halt auch mit dem Anhänger fahren. Also ist breit genug. Es gibt hier keine extra Pörler oder irgendwelche Querstreben, die halt einem dann wieder dann stoppen würden oder sogar die Durchfahrt verhindern. Das ist einfach schon schön. Ja, man kann hier locker fahren, ohne groß aus der Puste zu kommen.
0: Auch auf den 7 Kilometern zwischen St. Arnold und Steinfurt kommt Ihnen kein Hügel in die Quere. An Kilometer 14 am Stadtrand von Steinfurt.
6: Guten Morgen.
7: Morgen.
6: Das ist ja schön.
7: Die Milch.
0: Die erste Raststätte direkt an der Strecke. Ein Melkhus mit frischer Milch zur Stärkung.
8: Sagen Sie, haben Sie noch eigene Kühe?
7: Ja, wir haben 180 Kühe.
6: Und zwar brauchen wir 180 Kühe, wenn wir mit zwei Familien davon leben wollen. Sie können auch eine Betriebsführung bekommen, dann können Sie die Milchkühe sehen, dann können Sie sehen, wie die Technik sich mit den Kühen vereinbart, dass der Roboter die Kühe melken kann. Und da sind wir auch ganz glücklich drüber. Dann brauchen wir körperlich nicht mehr so arbeiten. Und das hat mir ermöglicht, dass ich so Melkkuhs betreibe.
0: Nach einem kurzen Besuch bei den Milchlieferanten strampeln unsere Testfahrer auf der neuen Radbahn ganz locker weiter Richtung Süden. Energietankstellen wie das Melkkuhs sind unterwegs allerdings noch rar.
4: Ja, ich schätze mal, in ein, zwei Jahren, wenn die Radbahn so als touristisches Ziel entdeckt ist, werden sich hier auch mehr noch an der Strecke breit machen.
1: Ja, das haben wir jetzt auf dem ersten Stück ja schon gemerkt. Und man muss sich halt schon vorher ordentlich eindecken in Rhein oder halt Abstecher machen von der eigentlichen Strecke. Und das ist natürlich schade. Aber so ein Melkkuhs, das war natürlich jetzt eine feine Sache. Dann auch nochmal und direkt am Wegesrand, nicht?
0: In Steinfurt Mitte ist die Radbahn 1,5 Kilometer lang unterbrochen. Doch kaum raus aus dem Ort ist nicht nur die Strecke wieder traumhaft.
5: Ach wunderbar, guck mal, eine Bank.
4: Jo, Tatsache.
5: Das ist ja eine tolle Sache.
4: Und im Schatten.
5: Und im Schatten. Ganz extrem wurde das bei mir, wie ich in Rente gegangen bin. Viel Freizeit, die Natur genießen, man schaltet ab. Die Probleme, die man hat, sind weg. Man kommt dann nach Hause abends und es ist alles so schön alles. Und das nütze ich auch voll aus. Dann habe ich einen netten Freund, der macht mit mir auch tolle Touren immer. Und wir sind ständig unterwegs mit dem Radl.
0: Radfahren ist für die Truppe eben nicht nur Fortbewegung, sondern fast schon eine Lebenseinstellung.
1: Ich weiß gar nicht, wie ich das nennen soll, ob das so eine Leidenschaft ist. Also eine Überzeugung würde ich das jetzt mal einfach eher nennen. Also neben dem, dass ich selber halt sehr gerne Fahrrad fahre und auch früher schon öfters so auch weitere Touren gemacht, also mit Island Fahrradtour mit einem Freund gemacht, Irland mehrfach gewesen, dort Fahrrad gefahren. Also ich habe mal Autourlaub in Irland gemacht und ich war einfach immer zu schnell und ich konnte auch nicht anhalten, wo ich will. Ich konnte nicht fahren, wo ich will. Und wenn ich selber auch noch fahre, sehe ich eigentlich auch nichts von der Natur. Und das kann ich beim Fahrradfahren, egal ob ich alleine fahre oder mit mehreren fahre, ich kann einfach gucken, ich kann schauen, ich kann genießen. Und da ich auch noch leidenschaftlich gern fotografiere, ich kann mit dem Fahrrad eben anhalten, klappe meine Tasche auf und kann die Leute, die da sind oder die Landschaft, die da ist, direkt fotografieren und gut ist.
0: Gut ist der Regenguss nicht, aber typisch münsterländisch und zum Glück kurz.

0: Nach nicht ganz 30 Kilometern macht die Truppe einen Abstecher von der Radbahn. Ziel ist ein Hofcafé in der lauschigen Bauerschaft Altenburg, die zu La gehört.
1: Sag mal, Luca, was ist denn schöner? Unterwegs sein oder ankommen?
2: Also ich mag es ja lieber unterwegs zu sein und da es jetzt heute doch etwas schwül warm ist, merke ich jetzt beim Sitzen, es wird richtig warm. Also für Kuchen tue ich natürlich auch immer alles. Kuchen ist Highlight, aber sonst bin ich lieber ein bisschen unterwegs.
1: Sag mal, Katharina, was ist wichtiger, unterwegs sein oder ankommen?
3: Beides.
4: Beides.
3: Und warum? Kann ich dir nicht erklären.
0: Vom Hofcafé geht es weiter zum zweiten kleinen Abstecher, auch nur ein paar hundert Meter neben der Strecke.

0: Die Kapelle zu den fünf Wunden liegt auf einer Kuppe, knapp 12 Kilometer südlich von Steinfurt. Ein wunderbarer Aussichtspunkt bei gutem Wetter. Mitten im Unwetter wird das kleine Gotteshaus zu einer Zuflucht für die Radler und einem Ausflug in die Geschichte der erst 2010 von Ehrenamtlern erbauten Kapelle.
1: Sie sind gelandet in der Bauerschaft Altenburg. Der Bahnradweg durchquert ja auch diese Lara-Bauerschaft. Und ein Highlight hier in dieser Bauerschaft ist diese Kapelle. Diese Kapelle ist noch nicht sehr alt, die ist 3 Jahre alt und ist gebaut worden von einer Truppe von ehemaligen Bauhandwerkern. Die Kapelleneinrichtung selbst stammt aus verschiedenen Herkunftsorten. Ich will mal kurz hier diesen großen Eingangsbereich erwähnen. Der stammt aus dem Schloss in Münster. Und da wird man sich natürlich fragen, wie kommt er hier hin? Es ist nicht eine Türanlage aus der Erbauungszeit, Schlauen, sondern sie ist im 19. Jahrhundert im Schloss gewesen, im Rahmen eines Umbaus und später wieder entfernt worden. Wir konnten sie übernehmen.
0: Noch fix eine Kerze für besseres Wetter angezündet. Dann strampelt die Gruppe den knappen Kilometer von der Kapelle zurück zur Radbahn zwischen Rheine und Coesfeld.
2: Bin ich eigentlich die Einzige, die sich über so einen Regenguss ärgert?
3: Nein. Aber wenn es hinterher schön ist, ist doch alles wieder in Ordnung nach so einem Guss. Darf ruhig mal regnen.
4: Ja, die Schutzengel haben es ja ganz gut mit uns gemeint.
3: Ja, toll heute.
4: Noch eine richtige Kapelle am richtigen Ort. Und jetzt bei herrlichstem Wetter wieder weiter, rauf aufs Rad und ab geht die Post.
0: Und zwar 6,5 Kilometer bis zum nächsten Etappenziel, dem frisch sanierten Bahnhof von Rosendahl-Dahlfeld. Bis dahin gleiten die Reifen weiter auf dem perfekten Untergrund durch die münsterländische Parklandschaft.
2: Sag mal, Katharina, darf ich mal fragen, wo ihr euch eigentlich kennengelernt habt, der Volker und du? Auf dem
3: Wir
2: Fahrrad?
3: Wir beiden? Nein, wir haben uns an einem Stammtisch kennengelernt. Und das ist schon ein paar Jahre her. Und ich war alleine und wir trafen uns dann mit Freunden an einem Stammtisch, Kollegen, alles Mögliche so gemischt. Und da kamen so ein paar ältere Herren dazu. Ja, dann, wenn wir uns dann abends treffen wollten, dann im Winter bin ich ja nicht rausgegangen abends alleine. Und weil er in der Nähe bei mir wohnt, hat er gesagt, du, dann können wir zusammenfahren. Dann hat er mich immer mitgenommen.
0: Eng wird es selten auf der Bahntrasse. Und wenn doch, waren die vorne die Hintenfahrenden.
5: Moin.
2: Sag mal, Ludger, die Fahrradbegeisterung bei dir, woher kommt die eigentlich? Ist das familiär bedingt? Sind deine Eltern schon so viel gestrampelt? Oder?
4: Also ich komme vom Niederrhein. Da ist auch viel Land, sag ich mal so. Und meine Eltern hatten nicht die Zeit, so wie das heutzutage ist, mich jede Strecke irgendwo hinzubringen. Und von daher war Fahrrad in meinem Klasse oder in meinem Freundschaftskreis eigentlich ein klares Mobilitätsobjekt. Und von da kenne ich das von klein auf. Und gut, dann habe ich noch in Münster studiert. Und da fahren ja sehr viele Fahrradfahrer. Da habe ich noch mal eine zusätzliche Begeisterung dazu bekommen. Ja, und dann ist dann aus dem Spaß und aus dem normalen Alltagsnutzen auch noch mal so ein bisschen Überzeugung, Identifizierung damit gekommen dann.
0: Bei Kilometer 33 liegt der ehemalige Bahnhof von Rosendahl-Dahlfeld. Die Radbahn hat ihn aus dem Dornröschenschlaf geweckt. Engagierte Bürger haben das Gebäude aufgehübscht, ein Café darin eröffnet und die Idee mit dem Generationenpark gehabt. Dort gibt es eine Buhlbahn, Spielgeräte für klein und groß sowie ein Kneippbecken. In das Mini-Museum nebenan retten sich alle vor dem dritten Regenguss dieses Ausflugs. Am Ortsausgang von Dahlfeld geht es über eine Landstraße. Direkt danach ist die Truppe zurück auf der freien Radbahn und hat nur 3 Kilometer weiter den nächsten Grund zum Anhalten. Ein Elektromeister hat im früheren Niemandsland seine Bildhauerwerkstatt eingerichtet.
6: Sagen wir mal, Klinkerstein oder Hauswände macht. Also wenn der richtige Schlag zur richtigen Zeit und am richtigen Punkt.
0: Ja. Den Verlust der Einsamkeit bereut er nicht. Sandstein ist seine Leidenschaft. Die teilt er gern und freut sich, wenn auch andere Spaß daran haben.
6: Ja, genau. Da gucke ich abends lieber drauf als auf ein iPhone oder auf ein Handy oder auf am PC. Also man kann da wirklich allerhand an so einen Stein. Der ist so gewachsen, kann man richtig sehen, wie ein Sandhaufen. Da waren Jahre ganz heißes Wetter. Also, ne, also in Steinzeit war Steinzeit, da wuchs nichts. Ne? Also,
2: außer Steine.
6: Ja, außer Steine. Ne? Meine Frau, die liebt Sandsteine nur Wintertag, die nimmt die mal zum Füße werden ins Bett.
2: Ach, wo tut sie die vorher? In den Backofen oder?
6: In Tipp Mikrowelle, eine Minute, also ja, energiemäßig, ja. Also sehr, sehr günstig.
7: Heizt sich super auf.
6: Und heizt sich super auf, genau. Und bleibt, weil der 98% Quarz hat, ne, bleibt unheimlich die Wärme da drin. Ne?
2: Ja, ich habe immer kalte Füße, das ist ein Spitzentipp. Ja.
0: Kalte Füße gibt es beim Strampeln zum Glück keine, wenn es auf das schönste Stück der Strecke geht. 4 Kilometer unter alten Brücken hindurch bis zum Bahnhof Lutum. Hier endet die alte Bahntrasse. Die letzten knapp 6 Kilometer verlaufen statt auf der durchgängigen neuen Radbahn auf bereits bekannten und beschilderten Wegen. Ein bisschen mehr Konzentration bei der Orientierung und Vorsicht beim Fahren sind ab hier schon gefragt. Denn auch der Straßenverkehr hat die Testradler nun wieder. Aufgepasst, ab hier ist man nicht mehr allein und ohne Autos. Wer darauf keine Lust hat, kann in Lutum auch mit dem Rad in den Zug steigen. So oder so geht es dann die letzten 6 Kilometer bis Coesfeld.
4: Das Schöne an dieser Strecke ist, dass man an mehreren Punkten einfach mit dem Zug starten kann. Am Anfangspunkt und am Endpunkt, also in Rheine und in Coesfeld, gibt es einen Bahnhof. Da kann ich also mein Fahrrad in den Zug packen und starten. Und wenn ich aus Münster komme, kann ich morgens mich in den Zug setzen, nach Coesfeld fahren oder nach Rheine, je nachdem wie rum. Und abends dann wieder von dem anderen Bahnhof zurück.
0: Oder man fährt hin und zurück. Auf einer so gut ausgebauten Strecke schaffen trainierte Radler auch leicht 90 Kilometer. Es muss ja nicht am Stück sein.
3: Wenn man Lust hat, kann man sich mal an der Seite eben mal, auch hier mal eben ausruhen. Und so wie der Herr hier neben. Guck mal hier, ist auch so schön. Ne? Das ist richtig, ja. Nee, das sind eben die Besonderheiten, wenn man so in der Natur ist. Einfach mal irgendwo anhalten. Ja, und man sieht immer wieder die schönen Bauernhöfe. Sehr gepflegt. Diese Duft hat man in der Stadt nicht. Und das ist schön, ja. Einfach alles im Ganzen war das eine wunderschöne Zeit mit euch auch. Eine schöne Tour.
0: Fazit der Testfahrer: Spitzenuntergrund, leichte Orientierung, kaum Anstiege. Die Radbahn Münsterland, Naherholung für Nordrhein-Westfalen in Bestform.

0: Bis zu 30 Grad heute. Das ist der Sommer im Westen, das kann man durchaus so sagen. Und dazu ist auch überall im Land richtig was los. Wer Abkühlung sucht, der ist zum Beispiel am Silbersee in Haltern, genau richtig. Wer sich durch eine fremde Kultur treiben lassen will, der ist auf dem Japantag in Düsseldorf unterwegs. Und wer feiern will, für den gibt's das Pfingst Open Air in Essen.
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0: Ja, und genau nach Essen gehen wir jetzt auch direkt mal live hin. Schönen guten Abend zusammen. Der Festivalsommer, der läuft. Viele, vor allem kleinere Festivals, die kämpfen ja ums Überleben. Aber dieses Pfingst-Open-Air in Essen-Werden, das hält sich tapfer. Und das schon zum 41. Mal, obwohl es umsonst ist. Umsonst und draußen. Basti Beat, was ist denn das Besondere daran?
2: Das Besondere ist tatsächlich, man kommt hierher und man hat wirklich das Gefühl, man ist im Ruhrgebiet. Die Leute leben das hier, die feiern das hier und es ist eben auch umsonst. Es gibt hier drei Bühnen insgesamt. Es ist direkt an der Ruhr. Wir haben mal ein paar Bilder für Sie zu Hause vorbereitet, damit Sie ein kleines Gefühl dafür bekommen, wie es hier aussieht. Einen Tag lang spielen hier Bands auf verschiedenen Bühnen. Es gibt ganz unterschiedliche Musikstile, ja. Rap, Hip-Hop, Popmusik, aber auch Elektro. Das Ganze garniert mit schönem Picknick und etlichen Fressständen. Also hier kann man auf jeden Fall was erleben und eine richtig gute Zeit haben. Egal wie alt man ist, groß und klein, es ist wirklich ein echtes Familienfestival. Und man bemüht sich hier bei diesem Festival, ganz neue Wege zu gehen. Sie haben es sicherlich zu Hause mitgekriegt. Wir haben auch in Nordrhein-Westfalen ein Festivalsterben. Große und kleine Festivals haben in diesem Jahr nicht nochmal neu aufgemacht. Und hier hat man sich gedacht, da muss man es anders machen und deswegen arbeitet man jetzt mit Influencern, mit Content-Creatern zusammen. Hier zum Beispiel mit Raiko. Raiko ist, ich würde mal sagen, ja, eine echte Seele des Ruhrgebiets oder wie würdest du dich beschreiben?
3: Ich bin schon der Bürgermeister des Ruhrpots tatsächlich. Ja, so beschreiben die Leute mich anscheinend.
2: Und hier ist er heute als rasender Reporter. Damit Sie mal sehen zu Hause, wie das genau aussieht, haben wir ihn vorhin auch mal mit der Kamera begleitet.
4: Oh, was ist da denn los immer?
5: Ja, Sieger! Hallo!
4: Sagt alle, sagt doch Hallo zurück. Hör mal, hier ist noch so viel Platz, ne? Ihr müsst gar nicht im Schatten stehen. Ist doch ungesund.
5: Die Sonne tut euch nichts. Die ist astrein, die ist schön warm, langer Winter. Endlich haben wir Sommer, Sonne und noch viel freie Fläche. Also schön mal rüberrücken, weil wir haben richtig geilen Essen-Eck jetzt hier gleich.
4: Ich hab so Bock, Jan.
2: Ja, und als Reporter treibt es ihn eben nicht nur auf durch die Crowd, sondern auch auf die Bühne. Und da steht er dann zusammen mit dem Jan Schlappen. Ihr macht das ja im alten Fernsehen, sagt man, kongenial. Was ist denn euer Bühnenrezept? Wie erreicht ihr denn die Masse?
6: Ich würde sagen, wir haben kein Konzept. Das ist das Konzept. Einfach Mikro in der Hand und spontan agieren, weil da tun wir irgendwie miteinander ganz gut. Ne? Wenn wir einfach irgendwann ins Mikro schreien, der andere mal weiter.
3: Wir teilen uns tatsächlich eine Gehirnzelle.
2: Man hat nicht das Gefühl, man hat eher das Gefühl, dass ihr zwei das irgendwie, naja, du kommst vom Parcours und du kommst aus der Comedy und das merkt man tatsächlich auch, wenn Raiko dann auf dem Festivalgelände unterwegs ist.
3: Was geht ab, Langen? Herzlich willkommen vom Pfingst Open Air. Mein Name ist Raiko und ich bin heute der rasende Reporter hier und ausnahmsweise auch mal für den WDR unterwegs. Und ich würde sagen, wir labern jetzt die Leute mal an, oder deswegen komm mal mit. Herr Kameramann.
7: Zu reden. Ich habe Junggesellenabschied.
3: Du hast Junggesellenabschied.
7: Ich muss ein Bild machen mit jemandem, der ein weißes Oberteil anhat. Und ich gucke dich an und ich denke mir so,
3: ja, aber dafür,
7: du könntest meine Aufgabe sein.
3: Da bin ich auf jeden Fall dabei.
8: Große Alten, danke schön.
3: Das war Raiko. Ich war heute beim WDR. Wir hatten eine gemeinsame schöne Zeit. Und ich würde sagen, wir schalten zurück ins Studio oder was?
2: Ja. Und eine schöne Zeit hat man hier wirklich. Der Jan, der kommt eigentlich vom Parcours. Da gucken wir uns auch mal ein paar Bilder an. Was kannst du denn vom Parcours hier mit aufs Festival nehmen?
6: Boah, ich würde sagen, eine ganze Menge Stimmung. Ich meine, wenn man so einen Sprung dann irgendwie absolviert hat, geschafft hat, dann ist auch ordentlich Stimmung. Das probiere ich hier, bevor die Künstler auftreten, dann auch auf die Masse zu übertragen. Einfach Vollgas, gute Laune und alle hier schön mit dabei.
2: Wunderbar. Und was macht ihr gleich, wenn ihr Feierabend macht?
3: Was machen wir? Wir setzen uns ins Backstage und hören auf zu reden. Wir haben den ganzen Tag schon mit so vielen Leuten gequatscht. Und der Jan und ich, wir verstehen uns aber auch ohne Wörter.
2: Ja. Also, wenn Sie Lust haben, kommen Sie nächstes Jahr vorbei. Dieses Festival ist einmalig, aber auch nur einen Tag im Jahr. Dafür ist es umsonst und es ist die Seele des Ruhrgebiets, würde ich sagen. Und damit gebe ich zurück ins Studio.
0: Ja, danke schön, Basti. Biet nach Essen und Sie müssen auch nicht so verrückte akrobatische Sachen da machen. Also das können Sie sich alle sparen. Sie können auch so dahin gehen. Und wenn ich die Wahl gehabt hätte, Festival gehen oder auf dem Bauernhof ackern, mich hätte es wahrscheinlich auch eher nach Essen gezogen. Auf der anderen Seite, es ist ja so einfach, ja. Wir gehen in den Supermarkt, kaufen uns eine Packung Wurst oder Eier und fertig. Aber was dahinter steckt, das kriegt man irgendwie nie so mit, zumindest nicht als Stadtmensch. Und deswegen konnte man heute zum Landwirt für einen Tag werden. Das ist ein bundesweiter Aktionstag und den gibt es eben auch bei uns im Westen. Da haben mehrere Betriebe mitgemacht und wir haben uns einen rausgepickt.
8: Drei Menschen aus der Stadt besuchen einen Bauernhof. Chiara, Luca und Astrid bei Bauer Klaus Weber. Im Gewächshaus grüner Salat und große Probleme. Die Düngerpreise.
9: Da habe ich mir auch gedacht, das ist knapp 40 Euro ein Doppelzentner. Und dieses Jahr sind wir bei über 40 Euro, 43, 44, anstatt um die 20 Euro. Mhm. Ne, so 1, 2, 23 Euro, das war so das Letzte, was ich hatte, weil ich halt kleinere Mengen auch nehme.
8: Aber das Ergebnis lohnt sich, weiß Astrid aus eigener Erfahrung mit dem Schrebergarten.
10: Ja, es klingt jetzt so ein bisschen klischeehaft, ne? Aber alles, was ich da irgendwie ernte und selber zubereite und einfach super lecker schmeckt, freue ich mich.
8: Der Milan lauert. Immerhin, Hühner sind nicht viel teurer geworden, das Futter schon. Aber echte Landeier sind nach wie vor gefragt. Der Bauer macht aber auch Sachen, die sich nicht sofort auszahlen. Wilde Wiesen zum Beispiel.
9: Deswegen lasse ich doch gerne eigentlich hier in diesen Kapseln drin, weil die fallen nicht so tief in die Erde rein.
8: Auch hier direkt an der Bundesstraße zwischen Lohmer und Rösrath soll es welche geben. Und die Stadtmenschen dürfen sie aussäen.
9: Deswegen, man mäht ja auch die Ecken in den Wiesen nicht mehr ganz so aus, dass man da ein paar Brennnesseln, Disteln oder sonst was stehen lässt. Das braucht man tatsächlich auch für Bestäubung, Befruchtung von den Kulturpflanzen.
8: Klaus Webers Lieblingskulturpflanze gedeiht ein bisschen weiter entfernt, was für den Bauer kein Problem ist, denn er ist natürlich mobil und kann seine Gäste mit viel Komfort durch die schöne bergische Landschaft kutschieren.
10: Wunderschön, ne?
8: Sieht nicht originell aus, ist es aber heutzutage. Roggen.
9: Ja, Roggen ist halt eine Frucht, die ist schwierig, weil die gerne ins Lager geht, die gerne umkippt und dadurch dann schwieriger zu handeln ist in der Abreife. Und sieht ja, das hohe Stroh muss ja alles durch den Mähdrescher durch. Also der Mähdrescher muss ja viel, viel langsamer fahren, um das Korn auszudreschen. Das sind so kleine Kleinigkeiten, die halt heute nicht mehr in die schnelle Zeit passen.

0: eigentlich so ein Landwirt hat. Also das sieht man ja von außen nicht. Man sieht die Dinge im Supermarkt, wie sie im Regal liegen. Aber dann tatsächlich mal zu sehen, also wie es mit Düngemitteln aussieht, mit sozusagen den Wetterabhängigkeiten, also es ist sehr spannend zu erfahren, ja.
1: Ich kann es nur jedem empfehlen, mal vor Ort zu gucken, beim Bauernhof um die Ecke, wie es da aussieht und auch mal mit den Landwirten ins Gespräch zu kommen.
2: Lohnt sich. Landwirt für einen Tag. Und dann noch an einem so prächtigen Tag wie heute.
3: Ja, da waren wir jetzt in Lohmar im Rhein-Sieg-Kreis. Das ist also eher ländlich, aber ein Bauernhof mitten in der Stadt, das gibt es natürlich eher selten, so zwischen den ganzen Hauptstraßen und Häuserschluchten. Aber trotzdem, auch da finden sich durchaus Möglichkeiten, zum Beispiel Obst oder Gemüse anzubauen. Und das ist unsere gute Idee heute. Das Projekt Essbares Weringhausen. Kleine grüne Oasen mitten in der Stadt, mitten in Hagen. Und wir zeigen Ihnen jetzt, wer und was dahinter steckt.
4: Die Macher.
5: Anne Krimpmann, die Baumwartin, arbeitet ansonsten als Lehrerin. Dunja Blau, sie ist Projektleiterin und studierte Stadtplanerin. Und Thomas Spengler, selbstständiger Coach für essbare Wildpflanzen, früher Diplom-Mathematiker.
4: Eine alte Obstwiese im Stadtwald, eine ehemalige Brachfläche am Hochbunker und eine kleine Ruheinsel zwischen ganz viel Beton.
6: Das ist eigentlich so unser Ziel, so ein Haartopia, also Hagen und die Utopie, dass ja an ganz vielen Stellen Hagen auch irgendwann anders aussehen kann als jetzt gerade.
4: Aus der Initiative wurde ein Verein und der hatte eine gute Idee. Ihr Stadtteil soll essbar sein, für alle, gratis und das ganze Jahr über.
6: Mit dem Projekt Essbares Weringhausen wollen wir eigentlich zeigen, dass Lebensmittel nicht nur auf dem Land wachsen können, sondern halt auch in städtischen Quartieren, ne? Also jeder kann eigentlich Lebensmittel auf dem eigenen Balkon im Hochbeet anbauen oder es können Flächen zwischengenutzt werden, so können kleine Gärten entstehen. Und damit wollen wir einfach zeigen, erstmal wieder die Menschen dann zurückzuführen, ne? Wo kommt eigentlich mein Essen her?
4: Doch wo damit anfangen in Hagen-Weringhausen, das mehr Grau als Grün bereithält? Als erstes hat Dunja Blau bei der Stadt Hagen gefragt, was eigentlich mit dieser Brache vor dem alten Hochbunker passieren soll. Ergebnis: Der Verein darf die Fläche zwischennutzen für einen Hochbeetgarten. Jeder darf kommen, gärtnern, gießen, genießen und essbare Wildpflanzen mitnehmen. Thomas Spengler gibt hier sein Wissen weiter. Eine gute Idee.
7: Gänsedistel zum Beispiel. Ja, ne, sowas Großes. Eine Gemüsegänsedistel, weich, ne, die hat kaum Disteln dran. Die kann man wie Gemüse essen. Also das ist ganz normal, einfach zubereiten als Spinat oder sowas. Man kann sogar auch diese Stängel essen. So ein bisschen so, ich sag mal, als Cannelloni-Ersatz. Ne, das ist eine Alternative. Die sind ja hohl, die haben Milchsaft drin. Und wenn man die so in kleine Stückchen schneidet, kann man die auch zubereiten. Ein bisschen längere Dünstzeit, wie Cannelloni.
4: Hier kann jeder sein Aha-Erlebnis erlangen.
5: Kaum zu glauben, aber der nahezu überall wachsende Giersch enthält viermal mehr Vitamin C als Zitronen.
4: Jan Dominik wohnt zwei Straßen weiter, wollte mal über den Zaun gucken. Nelken, Wurz, Rotklee, Goldnessel, Schafgarbe. Für ihn könnten das auch unbekannte Dörfer sein.
8: Also Brombeeren kriege ich noch hin und danach wäre ich schon vorsichtig, was ich esse.
9: Die Schafgarbe ist ein Kraut, was wirklich ein Bitterkraut, was man sehr gut nutzen kann, um eine Kräuterbutter zum Beispiel zu machen. Ne, die brauchst du nicht mal klein schneiden und dann kannst du direkt unter eine Butter rühren oder stampfen, ne, mit einer Gabel. Und dann hast du gleich ein bisschen Salz dazu und dann hast du eine Kräuterbutter.
4: Gefördert wird alles durch verschiedene Stiftungen und den Regionalverband Ruhr. Auch diese alte Streuobstwiese, die im Stadtwald liegt und eigentlich der Stadt gehört, nutzen sie jetzt für ihre gute Idee. Anne Krimpmann pflegt und schneidet die Bäume, schützt sie vor Vergreisung.
10: Ich schätze mal, hier ist ein roter Stern Renette. Dann gibt es den Bärläpsch, dann gibt es den Klarapfel, den kennt man vielleicht auch. Wir haben jetzt gepflanzt den rheinischen Winterrambur, das ist eine Sorte aus dem Rheinland. Und die Gewürzluike, also die hören sich auch mitunter ganz gut an. Wir haben aber auch einen ganz herrschaftlichen Apfel, der heißt Prinz Albrecht von Preußen. Sehr lecker übrigens.
4: Alte Sorten dürfen so weiterleben.
5: Eigentlich essen wir immer die gleichen Äpfel. Es gibt zwar rund 2000 Apfelsorten in Deutschland, allerdings landen davon nur 7 Sorten regelmäßig im Supermarkt.
4: Die Äpfel

0: Hier sind für alle. Jeder darf kommen, pflücken und sie mitnehmen. Schüler aus der Nachbarschaft sollen zukünftig hier mithelfen.
1: Also wenn das funktionieren würde, fände ich schön.
0: Essbares Weringhausen. Eine gute Idee und auch in jeder städtischen Nachbarschaft möglich.
2: Da sieht man auch mal, wie grün unsere Städte teilweise schon sind, ne? Ich gebe ja zu, wenn es um meinen PC zu Hause geht, um meinen privaten PC, dann bin ich vielleicht auch manchmal ein bisschen nachlässig, so in Sachen Sicherheit. Da verlasse ich mich dann gerne auf meinen IT-Instinkt. Aber wenn ich das hier höre, dann gibt mir das schon zu denken. Wir sind bei unserem Wochenrückblick in 99 Sekunden. Durch den Cyberangriff auf einen Dienstleister sind auch Patientendaten der Uniklinik Bonn betroffen. Da ist von rund 1.300 Datensätzen die Rede. Und in dieser Woche ist ja schon bekannt geworden, dass die Kliniken in Düsseldorf und in Köln zum Beispiel gehackt worden sind. Also Cybersicherheit, Datensicherheit sollte man nicht vernachlässigen. Was sonst noch los war in dieser Woche, das zeigen wir Ihnen jetzt.
3: Nach ersten Erkenntnissen ist ein PKW mit überhöhter Geschwindigkeit einen EKW in die Seite gefahren. Der andere PKW hat sich dadurch überschlagen. Wir konnten das Fahrzeug in Unfallortnähe auffinden. Und aktuell läuft die Fahndung nach dieser Person.
4: Wir gehen bei solchen Einsätzen mit Patienten mit einem sehr hohen Körpergewicht so vor, dass wir diese über eine spezielle Trage retten, die am Feuerwehrkran angeschlagen wird.
5: Es wurden ca. 30 bis 40 Personen gemeldet, die von einem gegenüberliegenden Parkplatz den Einsatz der Feuerwehr aus beobachtet haben.
6: Der Klimawandel ist einfach fortschreitend. Wir müssen halt auch mal überlegen, wie kann man irgendwas auf unserem Betrieb etablieren, was wirklich auch zukunftssicher ist.
7: Am Anfang sind uns alle sehr kritisch entgegengekommen oder haben gefragt, meint ihr, das funktioniert? Mittlerweile sind alle super begeistert.
8: Sind junge Leute, muten sich was zu, ist doch toll.
9: Erfrischend. Ich würde jetzt sagen, ich kann ja mal gut trinken.
10: Nach derzeitigem Erkenntnisstand haben wir zwei verletzte Personen. Gegen 18 Uhr gab es schon zwischen zwei Parteien Provokationen. Infolgedessen kam es auch zu einer Körperverletzung. Wir gehen davon aus, dass das der Ursprung des ganzen Streits war.
11: Die Leute kommen rein, gucken mich erstmal verwundert an, haben drei Fragezeichen in meinem Kopf und fragen mich erstmal, haben sie überhaupt einen Führerschein und kann ich den einmal sehen?
12: In dem Kindergarten bin ich gerne die Fahrzeuge draußen gefahren, damit meiner Oma immer nachmittags zur Bushaltestelle. Das Busding beschäftigt mich, seit ich klein bin. Man ist der Mann vorne, ich entscheide. Das ist echt, das ist Hammer.
2: Ja, früh übt sich, nicht wahr? So, wir haben fast schon wieder Ende Mai. Was meinen Sie? Ist doch Zeit für ein neues Videotagebuch, oder? Also haben wir mal geguckt, was kann man so zum Sommer hin machen? Dann haben wir gesehen, am Mittwoch war Weltbienentag und schon hatten wir die Idee. Summend in den Sommer die faszinierende Welt der Bienen. Und dafür sind wir mitgenommen worden von Imker Stefan Kavol aus Köln. Der war allerdings nicht allein.
13: Hallo Leute, ich bin der Merat, das ist der Mohammed Ali, das ist der Stefan, das ist die Juri und das ist der Adishan. Heute reden wir über die Bienen. Wir sind in Köln-Mechernich und im Jugendzentrum und heute begleiten wir euch zu den Bienen.

0: So, hallo, Stefan Kavol ist mein Name. Ich bin hier als Imker oder als Beauftragter für den Bereich Gartenimkerei im Jugendzentrum Meschenich. Ich bin seit gut 10 Jahren Imker, bin Bienensachverständiger, Honigsachverständiger, bin ab April eigentlich jeden Tag irgendwo mit Kindern an den Bienen.
1: Oh, der Honigraum sieht gut aus.
0: Und wir sind jetzt hier im Jugendzentrum Meschenich. Meschenich ist bekannt durch den Kölnberg. Das ist eine Hochhaussiedlung. War oftmals als sozialer Brennpunkt im Gespräch.
2: Ja, also der Ansatz in dieser Begegnungsstätte ist eigentlich, dass wir den Kindern hier Möglichkeiten bieten, die sie von Haus aus in diesem Bezirk oder an diesem Ort eigentlich nicht haben. Das heißt, wir haben hier einen Garten, wo wir versuchen, den Kindern erstmal so einen Raum der Ruhe irgendwo auch zu geben. Und natürlich auch so ein bisschen an Umweltbildung, also das, was Natur betrifft, Zusammenhänge in der Natur erkennen und natürlich auch irgendwo die Freude daran.
0: Wir sind alle noch hier, guck mal, hier ist halt, oben ist schön warm, hier ist richtig warm.
3: Ehrlich?
0: Ja, halt, leg mal die Hand drauf, dann merkst du das.
3: Oh.
0: Genau, und unten, fass mal jetzt hier an, da ist kalt, da sind nämlich keine Bienen. Da,
2: wo Eier sind oder Larven, dann brauchen die eine entsprechende Temperatur.
0: So, die Kids begleiten mich heute. Die sind alle Hallo. Spezialisten, die kennen sich Hallo. Aus. Die waren alle schon mal dabei, machen das öfter mit mir. Und ja, jetzt wollen wir einfach mal schauen. Ich muss mein Equipment zusammensuchen. Wir brauchen den Smoker, um die ein bisschen einzuräuchern, damit sie wissen, dass wir kommen. Wir gehen von hinten an die Bienen, nicht vor dem Flugloch, nicht, dass wir die Bienen beim Einflug stören, schleichen uns von hinten ran, melden uns an und dann machen wir sie auf. Dann gucken wir rein, okay?
3: Tschüss.
0: Los, hinten lang. Ah, hier ist die Königin, guck mal, da ist Madame.
4: Ja, da.
0: Ja, da ist sie, der Markierte, mit dem blauen Punkt. Ja, die läuft jetzt hier lang und die sucht noch irgendwo, wo es eine leere Wabenzelle gibt, wo die noch ein Ei reinlegen kann. Ne? Geht rückwärts in die Wabenzelle rein. Na, das Hinterteil ist ganz dicht über den Waben und die geht jetzt rückwärts rein und legt das nächste Ei. Meine Erfahrung sagt eben, das, was ich in den letzten 4-5 Jahren mit Kindern an Schulen und in Einrichtungen gemacht habe, ist, dass die Honigbiene eigentlich dafür ideal ist, diese Zusammenhänge auch zu vermitteln. Also bei der Honigbiene ist eben wirklich dieser Superorganismus Bienenvolk, den man das ganze Jahr über in irgendeiner Form beobachten kann und den Kindern eben vermitteln, was ist mit Teamwork möglich. Ne? Guck mal, und hier kommt hier schlüpft tatsächlich eine. Na, die macht jetzt hier die Wabenzelle auf von innen. So, jetzt kommt sie. Jetzt kommt der Kopf raus. Jetzt ist sie gleich raus. Guckt, jetzt kommt sie. Eins, zwei, drei und geschlüpft.
5: Wir haben auch von Stefan richtig viel gelernt. Sehr gespannt.
6: Die arbeiten alle zusammen und dann machen die alle zusammen Honig. Und dann sammeln die alle zusammen Nektar, Wasser und tragen das bis zum Nest. Das finde ich krass.
7: Ja, ich finde das total spannend und deswegen machen wir natürlich auch weiter. Unser Videotagebuch summend durch den Sommer. Nächste Woche wieder hier in der Lokalzeit am Samstag. Ja, und was ist noch los bei uns im Westen? Das erzählen wir Ihnen jetzt wie immer ganz kurz und kompakt. Und da müssen wir leider mit einer sehr, sehr traurigen Nachricht beginnen. Ein 14-jähriger Junge ist heute in der Ruhr bei Essen ertrunken. Augenzeugen hatten am Nachmittag beobachtet, wie der Junge in dem Fluss untergegangen war. Feuerwehr, Polizei und DLRG hatten dann mit einem Großaufgebot nach ihm gesucht. Nach etwa einer Stunde konnten Taucher ihn finden. Er wurde ins Krankenhaus gebracht und dabei reanimiert. Aber am frühen Abend ist er dann gestorben. Ja, und noch eine sehr tragische Nachricht. Bei Olpe ist heute Mittag ein Segelflugzeug auf die A45 gestürzt. Dabei ist der Pilot ums Leben gekommen. Die Autobahn zwischen Freudenberg und Olpe Süd gleicht einem Trümmerfeld. Flugzeugteile liegen verstreut auf der Fahrbahn. Autofahrer wurden aber zum Glück nicht getroffen.
8: Bei dem Absturz sind 2 Personen in dem Flugzeug zu Schaden gekommen. Eine Person ist leider tödlich verletzt und eine weitere schwerst verletzt.
7: Das Segelflugzeug war auf dem Flugplatz Hünsborn in der Nähe der Autobahn gestartet. Es stürzte direkt nach der Abkopplung vom Schleckflugzeug ab. Auf dem Flugplatz findet an diesem Wochenende ein Segelflugwettbewerb statt. Ja, es ist ein richtig wichtiger Tag heute für unser Land. Denn das Grundgesetz feiert seinen 77. Geburtstag. Bundespräsident Frank-Walter Steinmeier hatte die Menschen in Deutschland dazu aufgerufen, sich aktiv für die Demokratie einzusetzen. Und dazu gab es heute ganz viele Aktionen, auch bei uns in NRW. Wie zum Beispiel hier in Bielefeld. Im Skulpturenpark an der Kunsthalle gab es ein Mitmach-Event für Kinder. Gemeinsam Demokratie erleben, hieß die Aktion. Die Kinder haben gebastelt, gemalt und konnten wirklich mal richtig kreativ sein. Zum Beispiel haben sie aus alten Eisstielen Kunst und Blumen zum Aufhängen gemacht. Und wenn sie wollten, konnten sie sich auch wie ein Künstler anziehen und sich dann auf einer Leinwand verewigen.
4: Das Grundgesetz hat mit uns allen etwas zu tun und Kunst sogar auch. Denn wir wollen hier Teilhabe möglich machen und das beginnt schon ganz früh.
7: Bis zum frühen Abend wurde hier dann noch der Geburtstag des Grundgesetzes gefeiert. Mit jeder Menge Spaß, Kunst und Musik. So, und jetzt Opel-Fans aufgepasst. In Bocholt gibt es an diesem Wochenende eine Premiere. Zwar nicht Manta Manta, aber auch nicht weniger legendär. Es treffen sich die Fans des Opel GT und die kommen aus ganz Europa. Und die zeigen mehr als 200 unterschiedliche Modelle des Sportwagen-Klassikers. Da wird natürlich auch gefachsimpelt über die Autos und über gute Routen zum Beispiel. Denn mit ihren Oldtimern fahren sie auch durchs Münsterland. Morgen ab 13 Uhr sind dann auch Besucher willkommen. Und diese Treffen, die finden seit über 30 Jahren statt. Immer an Pfingsten, an wechselnden Orten in Europa. In Bocholt dieses Mal zum ersten Mal. Ja, und jetzt ein ganz anderes Event mit weit mehr als einer 500.000 Besucher. Das klingt gigantisch und das ist es wohl auch. Wir sind jetzt in Düsseldorf beim Japantag. Live-Musik, Kunst, natürlich auch Kulinarisches. Also heute kann man die japanische Kultur da wirklich wunderbar kennenlernen. Der Japantag, der zieht sich durch die Innenstadt und den Rhein entlang. Und das bei heute bis zu 30 Grad. Christina von Belo, das ist schon eine Riesennummer, das Wetter heute. Das ist ein Thema, ne?
9: Ja, und deswegen sind wir hier auch alle zusammen Team Fächer. Ja? Den gibt es hier überall zu kaufen, zum Glück. Und ich bin hier eingerahmt von Freundinnen, die alle mega, mega angezogen sind. Apropos Hitze, wie geht's dir jetzt?
10: Ja, jetzt geht's gerade ein bisschen.
9: Wahnsinn, ihr habt auch alle, ich weiß nicht, ob man das so sieht, ganz unterschiedliche farbige Kontaktlinsen drin. Wie fühlt sich das an?
10: Mittlerweile dran gewöhnt, tatsächlich.
9: Was siehst du denn gerade?
10: Relativ wenig. Also außen ist es ein bisschen verwischt, aber man gewöhnt sich ein bisschen dran.
9: Okay, wie sieht mein Gesicht aus? Welche Farbe?
10: Ich würde sagen, sehr menschlich.
9: Okay, immerhin, sehr menschlich. Das ist wirklich schön. Und diese Kostüme sind ja fast übermenschlich schön. Wir waren heute natürlich unterwegs und haben schöne Bilder eingefangen bei dieser Hitze. Mein Lieblingskostüm ist eindeutig dieser wunderbare blaue Engel heute gewesen. Auch ein Riesending mit Handschuhen hatte sie sogar an. Ja, und die Jungs, die mussten stabil bleiben bei dem Wetter. Ganze Uniform und deswegen war dieser Wasserspender auch place to be in der Stadt. Ja, und dieser Typ hat tatsächlich als Taucher sogar kleine Seifenblasen gespuckt. Den fanden wir auch sehr amüsant. Also es gab jede Menge, auch japanische Accessoires, diese tollen Schirmchen. Ja, und der Mann, der hatte offenbar Sehnsucht nach kühleren Tagen. Ja, und jetzt geht es natürlich hier so in Richtung besten Platz finden fürs Feuerwerk. Aber es spielt natürlich tatsächlich in der ganzen Stadt jede Menge Musik, zum Beispiel am Burgplatz. Da waren wir heute auch. Dort kamen die ganz jungen Trommler und Trommlerinnen auf die Bühne. Das sind die Taiko-Trommler, habe ich mir sagen lassen. Ist echt richtig Arbeit. Man muss ordentlich draufhauen. Die sind ganz doll gespannt und die Jungen haben es drauf mit der japanischen Musik. Ja, und dieser Ausblick, den lieben wir hier auch unten. Hallo, da ist schon das erste Partyboot unterwegs. Diese Boote sind heute übrigens auch pickepacke voll, weil alle sagen, auf dem Rhein habe ich ja so einen mega Blick, ne, auf das Feuerwerk. Ja, und das kann ich Ihnen auch mal zeigen. Da drüben, ja, da ist die große Sicherheitszone, da wird das abgefeuert. Und ich habe ein paar Bilder für Sie aus den vergangenen Jahren. Zeige ich Ihnen mal, wie das aussieht. Diese Startrampen, die Sie hier sehen, diese Rohre, da kommen die Kugeln rein. Das sind Feuerwerkskugeln. die der japanische Feuerwerksmeister, der eigens aus Japan kommt, Hideki Kubota, abfeuert, choreografiert. Das ist quasi wie ein Tanz am Himmel aus wunderschönen Bildern. Dieses Jahr geht es um das Thema Lebensfreude. Also wenn man genau hinguckt in den Nachthimmel, kann man wunderschöne Bilder erkennen. Und wir warten jetzt hier alle zusammen so in Richtung Sonnenuntergang und dann aufs Feuerwerk.
7: Ja, vielen Dank, Christina von Belo. Wir warten natürlich auch mit und das Ganze hat auch einen Titel bei uns, Feuerzauber über Düsseldorf. Um 22.20 Uhr gibt es da nämlich eine Lokalzeit live mit Marco Lombardo. Und ich habe mal geguckt, wenn das Feuerwerk startet, irgendwann so roundabout 23 Uhr, dann werden es in Düsseldorf immer noch so um die 23 Grad sein. Und morgen dann auch wieder bis zu 30 Grad bei uns im Land. Also, wenn man eine Abkühlung sucht, dann ist man zum Beispiel am Silbersee in Haltern genau richtig. Und diesen See, den sehen wir jetzt gleich in unseren Aussichten.
11: In der kommenden Nacht ist es überall trocken. Hier und da ziehen ein paar Wolkenfelder durch, bei Temperaturen zwischen 11 und 18 Grad. Der Pfingstsonntag beginnt im ganzen Land mit viel Sonnenschein und es ist schon angenehm warm. Dazu weht ein kaum spürbarer schwacher Wind. Am Nachmittag legt die Sonne noch eine Schippe drauf, dann wird's am Rhein sogar heiß, bis zu 30 Grad, sonst zwischen 23 und 29 Grad. Perfekte Bedingungen für ein perfektes Pfingsten am Wasser. Am Silbersee in Haltern lässt es sich herrlich planschen und die Sonne genießen. 900 Meter feinsten Sandstrand gibt es hier. Tickets muss man vorab online kaufen, dann steht dem Badevergnügen nichts mehr im Wege. Am Montag setzt sich das frühsommerliche Wetter fort bei Werten bis maximal 31 Grad. Auch am Dienstag bleibt es sonnig und trocken bis 32 Grad. Erst am Mittwoch gehen die Temperaturen etwas zurück.
7: Etwas zurück. 25 Grad nur. Das ist ja fast schon kalt. So, und während jetzt gleich irgendwo Richtung Osten ein nicht ganz so unwichtiges Fußballspiel startet, gibt es bei uns im WDR ab 20.15 Uhr Sport im Westen. Und zwar live vom CIO oder CAIO, CIO, CAIO, wie auch immer, Sie können sich das aussuchen, in Aachen, mit Pferden und mit dem Sinfonieorchester. Das ist eine richtig spannende Mischung. Und wenn Sie Lust haben, dann sehen wir uns morgen Abend wieder um 19.30 Uhr in den Lokalzeitgeschichten. Da würde ich mich auch sehr freuen. Wenn Sie keine Lust oder keine Zeit haben, auch kein Problem. Ich wünsche Ihnen einen schönen Abend und ein schönes restliches Pfingstwochenende. Machen Sie es gut. Bis demnächst.
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0: sind Camper.
1: Herrlich! Die Sonne lacht, der Camper wacht. Ich falle hier ein bisschen auf dem Campingplatz. Ich bin hier mit meiner kleinen, bescheidenen Wurfzeltausrüstung unterwegs. Und wenn man sich mal anguckt, normalerweise gibt man im Schnitt so um die 20.000 Euro aus. Und ja, wenn man sich umschaut, man sieht sofort, wohin das Geld geht. Habe ich jetzt nicht, bin ich knapp drunter. Aber immerhin bin ich einer von 5 Campern, die sich auf diese Saison freuen. Denn jeder 5. liebt es, sein Zelt aufzuschlagen, rauszufahren ins Land. Und genau das machen wir heute. Ich werde eine Übernachtung mehr dazu packen zu den 40 Millionen Übernachtungen, die es in Deutschland jedes Jahr gibt. In diesem Sinne freuen Sie sich mit mir auf diesen wunderbaren Campingtag. Und damit herzlich willkommen bei Wir lieben Camping. Platz 25, das ist er. Das ist mein neues Haus. Und die Bodenplatte steht auch schon. Jetzt ist nur die Frage, wo baue ich am besten mein Wurfzelt auf, damit ich genügend Sonne vor der Tür habe und Schatten aber im Gebäck. Hier passt es gut. Hier könnte die Küche sein. Und hier mache ich mein Schlafzimmer hin. Das sieht nach dem Plan aus. Na?
2: Sven?
1: Was tust du denn hier?
2: Was machst du denn hier?
1: Ist verirrt?
2: Hä?
1: Was einkaufen oder was?
2: Nee, ich bin doch auch hier zum Campen. Hi.
1: Hallo, grüß dich.
2: Ich kann das gar nicht glauben.
1: Ja, ich auch nicht. Steht auf einmal eine Campingbar Abi vor mir.
2: Ja, hör mal, ich habe Blut geleckt seit dem letzten Jahr. Was hast du denn gedacht?
1: Ja, ist ja toll. Ich habe frei, ich habe Urlaub.
2: Das finde ich ja super. Hast du jetzt wieder das Mistwurfzelt aus dem letzten Jahr dabei?
1: Nur, weißt du, was das für eine Qualität hatte? Das war wohl einsame Spitze.
2: Pass auf, also ich bin ja jetzt Camping-Profi. Guck mal, was ich hier dabei habe, das große Camping-ABC. Von mir kannst du dieses Jahr richtig was lernen. Und dein Mistwurfzelt aus dem letzten Jahr, das kannst du direkt wegschmeißen.
1: Von A wie Anfänger bis Z wie Zeltstange oder was passiert jetzt hier?
2: Ja, du wirst heute viel von mir lernen, mein Freund, viel.
1: Na, da bin ich ja mal gespannt. Beim letzten Mal hast du eine Menge von mir gelernt, denn mit Sven reisen heißt staunen und lernen.
2: Na.
1: Und wo schläfst du? Also du kannst dir gerne hier ein Plätzchen suchen.
2: Ja, mach ich. Und du kannst, also dann würde ich deinen Platz nehmen und du darfst mit in meinem Zelt schlafen. Machen wir das so?
1: Ich weiß ja gar nicht, was du da drin hast.
2: Das siehst du gleich. Kannst du gerne mithelfen beim Aufbauen. Komm, los geht's.
1: Ich bin gespannt, was du
2: unser Nachtquartier
1: hast.
2: Auf. Guck mal,
1: was
2: alles
1: ist das denn für ein Käse hier drin?
2: Was denn für ein Käse? Das ist.
1: Was steht denn in deinem Buch überhaupt drin?
2: Na, zum Beispiel, dass der europäische Camper im Schnitt 39 Jahre alt ist. Wusstest du das?
1: Was hab ich denn jetzt davon?
2: Ja, du bist doch fast die Altersgruppe, oder?
1: Naja,
2: ein bisschen drüber, oder?
1: Hallo.
2: Naja, und lebt in einem 3-Personen-Haushalt, ist Angestellter. Und weißt du was?
1: Willst du hier daten oder was?
2: Vielleicht. Fang mal mit dir an zu flirten.
1: Das ist doch hier nicht Camping-Tinder, was du da unterm Arm hast.
2: Na, wer weiß. So. Genau, das ist schon mal sehr gut und dann bauen wir weiter auf. Ja, und außerdem, seit 2023 sind die Campingplatzgebühren um 6% gestiegen. Da dachte ich, da springe ich auf den Trend auf, bevor das hier unbezahlbar wird.
1: Das ist natürlich klug. Hä? Da hast du recht. Aber mit meinem Wurfzelt zum Beispiel ist es noch günstiger. Jetzt kommst du hier mit so einem Dubai-Palast hier an.
2: Ja, aber so ein bisschen Luxus brauchen wir schon. Du bist ready, ne? Warte mal. So. Okay, ich bin soweit. Wir können.
1: Nina,
2: ja.
1: Lass mal gucken, was du für ein Fischernetz mitgebracht hast. Wir sind am Rhein und du brichst hier so einen Käse.
2: Wenn das gleich steht, mein Freund, da wirst du aber Augen machen.
1: Guck mal, das ist ja durchsichtig. Da ist,
2: ja,
1: was ist das denn?
2: So, das gehört so. Das ist alles richtig.
1: Ja, jetzt breite das doch mal hier richtig aus, Mensch. Jetzt bringst du schon so ein Zirkuszelt hier mit.
2: Warte. Achso, ich glaube, ja, wir müssen mit den Stäben weitermachen, ne?
1: Ja, da musst du doch mal dein Buch hier helfen. Wofür hast du das denn mitgenommen?
2: Sekunde.
1: Ja, du bringst mich ja voll in Rage hier. Guck mal unter R wie Rage.
2: A wie Aufbau. Achtung, wir machen natürlich alles falsch. Bitte niemals auf dem Schotterplatz das Zelt aufbauen, sondern ist doch logisch, auf dem Rasen.
1: Nina, bist du eigentlich irgendwann, als du dieses Ding gekauft hast, auf die Idee gekommen, das vor dem Camping mal zu lesen?
2: Ja, natürlich. Aber weißt du, wie viele Informationen hier drin stehen? Guck mal, hier, tausende Seiten.
1: Jetzt müssen wir den ganzen Kram wieder hier rumschleppen.
2: Ja, genau. Aber wollen wir nicht auch ein bisschen Zeugs mitnehmen, damit wir nicht zweimal laufen müssen?
1: Was ist das?
2: Was machst du?
1: Aufbauen.
2: So? macht das denn Sinn? Warum schrauben wir das denn jetzt so zusammen? Macht man nicht erstmal so durch die Schlaufe da durch und dann?
1: Nee.
2: Hast du sowas schon mal jemals aufgebaut?
1: Als Kind war ich ganz groß darin.
2: Da gab's die Dinger doch noch gar
1: nicht. Ja, ich bitte dich. Guck doch mal in ein komisches Buch da rein, Mensch.
2: Ja, kann ich gerne machen.
1: Ja, da wird doch bestimmt eine Anleitung drin sein. Also wenn du jetzt schon ins nächste Level Camping gehst, warum haben wir uns denn dann kein Van geholt? Oder warum bist du nicht mit einem angefangen? 70% der Deutschen, die haben mittlerweile so einen Camping-Van und lieben's.
2: Ja, steht hier sogar auch. Und wusstest du, dass sich die Zahl der Wohnmobile in Deutschland seit 2017 verdoppelt hat?
1: Mhm. Ja, das
2: konstanter Anstieg, den 15% der Camper reisen damit an ihren Wunschplatz und verbringen dort im Schnitt 3 bis 4 Übernachtungen. Und wusstest du, dass wir mit den Thailändern was gemeinsam haben? Die campen nämlich so wie wir Deutschen auch am liebsten im eigenen Land. Aber Achtung, die machen das nämlich, ach wie süß, guck mal, die campen im eigenen Land aus romantischen Gründen. Frisch verliebt und Vermählte schlagen täglich hunderte Zelte am Berg des Moncham in Chiang Mai auf, um die Aussicht zu genießen und gemeinsam am Lagerfeuer Marshmallows zu braten und zu essen. Ist das süß.
1: Also die Stange für Marshmallows hätten wir schon mal hier. Lagerfeuer und Zelt fehlen. Nina, das wird so nicht. Steht da was drin, wie man das Ganze irgendwie retten kann hier? Ich verzweifle. Mensch, das ist doch Erholungsurlaub.
2: Ja, pass auf.
1: Dann kommst du und machst mich verrückt.
2: Warte. R. R wie zur Rezeption gehen, W nach Wohnwagen fragen.
1: Das ist ein Plan. Hm? Das erste Mal, dass dieses Buch was kann.
2: Aber schade um das Zelt.
1: Aber du musst zugeben, Camping bei dem Wetter ist doch wirklich schön.
2: Ja, ohne Frage. Nur wo ist denn jetzt hier die Rezeption?
1: Keine Ahnung. Steht das nicht in deinem Buch drin?
2: Leider nein, aber wollen wir die mal fragen? Die sehen ja auch sehr camping
1: aus.
2: Hallo, guten Tag. Hi.
1: Wir haben mal ein, zwei Fragen. Wie kommen wir zur Rezeption?
0: Die ganz einfach.
1: Eigentlich ganz einfach?
0: Ja, den Weg hier runter und dann rechts hinter den Masten, immer geradeaus, bis zur Schranke. Und dann auf der linken Seite ist die Rezeption.
1: Ist das wenig.
2: Und Sie machen das richtig, ne, mit Wohnwagen. Wir wollten ein Zelt aufbauen, aber irgendwie, er kriegt es nicht so richtig hin.
1: Seit wann campen Sie denn?
3: Über 35 Jahre.
1: Nein! Ja. Haben Sie sich hier kennengelernt?
3: Nein.
1: Wo haben Sie sich denn kennengelernt?
3: In Münster.
1: Und wer musste wen vom Campen überzeugen?
0: Eigentlich meine Frau mich.
1: Wirklich?
0: Okay. Ja.
1: Was ist denn das Schönste am Campen? Die Nina sucht

0: noch Gründe.
1: Das ist viel Freiheit. Man ist gleich draußen in der Natur. Und mit Kindern gibt es eigentlich nichts Schöneres.
0: Ich sehe jetzt hier keine Kinder.
1: Ja, unsere Kinder sind mittlerweile groß. Jetzt haben die Enkel Spaß, wenn die mitkommen dürfen in den Ferien.
2: Aber das ist gut, dass wir sie als direkte Nachbarn haben. Ne? Dann können wir nämlich noch mal fragen, wenn was ist.
0: Ja, oder wir ziehen direkt bei Ihnen hier ein. Haben Sie einen vollen Kühlschrank?
3: Ja.
0: Haben Sie was Süßes?
3: Was Süßes haben wir eigentlich auch im Kühlschrank.
0: Egal, Hauptsache es ist... hören Sie mal, jetzt ziehen wir ein.
2: Schönen Tag, bis später. Danke. Ja,
0: auf gute Camping-Nachbarschaft. Ja. Ne? Dann sehen wir uns später wieder.
1: Ja, dann bis heute Abend auf ein Glas Bier oder ein Glas Wein.
0: Oh. Oder eine Schokolade.
3: Oder
0: ich
3: komme
0: wieder.
4: Schokolade.
2: Ach schau, guck mal, hier Rezeption, sind wir doch richtig.
0: Ah, das war jetzt aber auch ein Weg.
2: Stimmt. Ja, ach geht doch.
0: Das stand nicht in deinem komischen Buch.
2: Ey, es muss ja auch nicht alles in dem Buch stehen, da steht ja schon super viel anderes Schlauchzeug drin.
0: Aber erstmal mitnehmen.
2: Hallo, guten Tag, hi.
5: Juhu.
2: Hi.
0: Diese Frau hat ein Problem und wir brauchen ihre Lösung.
2: Also, okay. Also worum geht's? Wir haben ein Problem und das hätten wir nicht, wenn er das Zelt richtig aufgebaut hätte.
0: Ich hatte ein Wurfzelt, aber sie wollte eben ein Upgrade von meinem Wurfzelt haben. Jetzt brauchen wir ein Upgrade vom Upgrade.
2: Da wäre jetzt die Frage, gibt es irgendwie eine Möglichkeit, ein Wohnwagen, Wohnmobil, was wir vielleicht für eine Nacht...
5: Also eigentlich machen wir es nicht.
0: Aber wo ein eigentlich ist, ist aber auch immer ein anderes eigentlich. Haben wir eine Chance?
5: Also es gibt eine kleine Alternative. Die ist tatsächlich auch frei. Also Schlüssel ist da, kann ich euch wirklich anbieten. Gut. Und zwar ist das hier, da steht ein Wohnwagen.
2: Nehmen wir.
5: Den könnte ich euch zur Verfügung stellen.
2: Voll lieb, danke schön.
0: Ist das gerne. Luxuriöser als ein Zelt?
5: Auf jeden Fall.
0: Ja?
5: Ja, auf jeden Fall.
0: Ist das ein Traum? Guck, da rufen nämlich schon die Nächsten an, die unser Zelt hier haben wollen. Nina, willst du denn?
2: Ja, sehr gerne. Danke.
0: Herzlichen
2: Dank. Gerne. Und dann wünsche ich schönen Aufenthalt.
5: Tschüss.
0: Guck mal, hat es sich doch gelohnt, dass du den Wälzer mitgenommen hast? Weil ihr den Schlüssel nicht, sonst müssen wir den Zelt.
2: Nee, keine Sorge.
0: Oh, herrlich.
2: Ach, schön, guck
0: nicht
2: mal.
0: Nicht zu viel Sonne, so mag ich's.
2: Nina, herrlich,
0: ja. Ist das schön?
2: Ich lieb's.
0: Ich
2: es
0: auch.
2: Ist so schön.
0: Ich meine, wir haben jetzt ein richtig nettes Behausungsschlösschen bekommen. Ne? Aber wir müssen aufpassen, wenn du gleich einkaufen gehst,
2: ja.
0: Ne? Nicht zu viel einkaufen, weil 3,5 Tonnen mit uns darf so ein Wohnwagen ja eigentlich auch nur auf die Waage bringen. Sonst zieht uns die Polizei raus. Das darf man nicht vergessen. Camping ist auch immer eine DIN-Norm.
2: Ja, und weißt du was, das wusste ich auch alles, weil das steht alles in meinem schlauen Büchlein. Plus, Achtung, der größte Wohnwagen der Welt, ja, der misst 11,6 Meter und hat 22 Quadratmeter. Achtung! Plus Dachterrasse, Whirlpool und Platz für den Porsche, also Tiefgarage. Geil, oder?
0: Aber ist das noch Camping?
2: Das ist schon Luxus-Camping.
0: Aber Nina, ganz ehrlich, weißt du, was ich noch mehr mögen würde?
2: Oh, jetzt eine Runde schlafen.
0: Nein. Könntest du uns was zu essen machen?
2: Essen? Hast du schon wieder Hunger?
0: Ach, Nina. Solltest du mich so langsam kennen.
2: Ja, ich muss aber erst mal gucken, was es hier überhaupt gibt.
0: Ja, mach mal ruhig. Mach mal. Guck mal.
2: Warte mal. So, was haben wir denn? Oh, cool. Das wird dir gefallen.
0: Was denn?
2: Würstchen.
0: Ja, super.
2: Ja?
0: Jeder zweite Camper grillt. Würstchen kannst du schon mal einpacken. Das ist schon mal gut. Was gibt's noch?
2: Ja, aber du weißt schon, dass auch 15% aller Camper auf frische und gesunde Ernährung achten, ne?
0: Ja, wenn die Wurst frisch ist, bin ich dabei. Guck mal, was es noch gibt. Mensch, bin doch nicht satt von.
2: Gesunde Ernährung ist wichtig, mein Freund. So.
0: Was, aber doch nicht so eine Gurke.
2: Warum denn nicht?
0: Oh, bitte.
2: Klar. Sag mal, ich gucke jetzt hier nach den ganzen Lebensmitteln. Wer kocht denn das gleich alles?
0: Du kannst doch mal in dein Buch gucken unter N wie Nina Wando. Das ist der Lieferdienst. Ich habe auch hier meinen Urlaub.
2: Du wirst mir schön beim Schnibbeln helfen.
0: Ach, nö.
2: Ja.
0: Ich guck, ob du das schnell genug schaffst.
2: Jetzt habe ich auch so langsam Hunger.
0: Sag
2: du bist jetzt
0: doch
2: eingeschlafen oder was? Äuglein auf. Komm, mein Freund, auf geht's. Hier ist eine große Küche, da gehen wir schnibbeln und machen uns die Würstchen und wird gegessen. Komm.
0: Och, Nina.
2: Ja, nee, nicht auch Nina, auch
0: so
2: Nina, auch Nina, komm.
0: Wo ist das denn jetzt hier? Da, wo es brummt.
2: Ja, das sieht doch nach Küche aus. Ey, guck mal, voll ausgestattet. Cool, super.
0: Das ist aber schick.
2: Ne, hier können wir schön das Grünzeug

0: Waschen, ein bisschen schnibbeln.
1: Du wolltest Salat haben. Ich mach die Wurst.
0: Typisch, Mann. Wusstest du, dass 59% der Männer behaupten, sie wären hervorragende Grillmeister? Und Achtung, 85% von denen meinen auch, sie wüssten ganz genau, wann die ideale Temperatur erreicht ist beim Grill. Aber...
1: Das ist Gefühlssache.
0: Ja, ist das Gefühlssache. Wie kommt es denn dann zu 4000 Grillunfällen im Jahr auf dem Campingplatz? Hm? Ja.
1: Ich muss zugeben, ich hatte davon auch schon einen. Aber was hast du denn jetzt eingepackt hier?
0: So, pass auf. Also Schneidebrett, das kannst du schon mal darüber stellen.
1: Ist gut.
0: Guck mal, man braucht auch gar nicht so viel. Die Leute denken immer so, zum Campen müsste man so viel mitnehmen, aber der Deutsche Verbund fürs Campen sagt ganz klar, es braucht gar nicht so viel. Besteck, Schneidebrettchen, Messerchen, Topf und eine Pfanne und dann bist du schon gut dabei. So, bitteschön.
1: Bitteschön. Was? Das war deins. Ich kümmere mich um die Wurst.
2: Ich hab die Schürze um, ich dreh die Wurst herum. Ich bin der
1: Jetzt guck dir mal dieses Wunderwerk hier an. Du wirst nicht staunen, wenn die Würstchen fertig sind und mal mit deinem komischen Salat da.
2: Ich hab die Schürze rum, ich
1: dreh
2: die
1: Würste
2: rum.
1: Aber Nina, weißt du, warum ich hier den Grillmeister mache?
0: Warum?
1: Ich kenne mich bestens mit den Grillregeln aus. Mhm. Ja, da, wirklich, Nina?
0: Ja?
1: Du kannst dich doch mit deinem Holzkohlegrill nicht einfach irgendwo hinstellen, den anmachen zu irgendeiner Tageszeit und dann glauben, du kommst da ungeschoren weg. Das kann dich bis zu 5000 Euro kosten. Das heißt, ich bewahre dich davor und grille. Ne? Dein Rucola ist da deutlich ungefährlicher.
0: Sorry, steht alles auch in meinem Camping-ABC drin.
1: Auch dein,
0: ne?
1: Camping-ABC. So, du willst staunen. Also ich muss zugeben, der sieht ganz gut aus.
0: Der Salat?
1: Ja.
0: Oh, guck, da mach ich dir auch was drauf. Ne?
1: Hab ja Glück gehabt. Du kriegst auch eine Wurst.
0: Yay, das ist doch ein guter Tausch.
1: Vom Grillmeister persönlich.
0: So, sind die Würste fertig?
1: Jawohl. Die fällt nur nicht runter. So, und natürlich eine für mich.
0: Wunderbar.
1: So, und die lassen wir noch ein bisschen zum Warmwerden hier drin.
0: Bitte schön.
1: Dankeschön.
0: Gäbelchen nimmst du mit?
1: Jawohl. Das Ding, die Würste Dämonen.

0: herrlich. Und hast du gesehen, wie viele Muscheln hier liegen? Also ich sammle gleich auf jeden Fall ein paar Muscheln.
1: Mira, wollen wir uns hier häuslich niederlassen?
0: Ja, lass uns das machen.
1: Pass auf, weißt du, warum man mich Magic Sven nennt?
0: Warum?
1: Halt das mal bitte.
0: Warte, entschuldige, aber wer nennt dich überhaupt Magic Sven?
1: Alle sagen das. Ah. So. Und das machst du mir jetzt mal nach hier. Guck mal, unsere Mupfe der Leidenschaft. Wenn uns das nämlich so stickig wird in unserem Wohnwagen, gehen wir einfach heute Nacht hier hin und lösen am Rhein.
0: Finde ich auch schön.
1: Komm.
0: So, und die Stühlchen? Machen wir davor?
1: Die kannst du davor hinstellen.
0: So, Handtuch. Guck mal, es ist so warm. Wollen wir direkt irgendwie uns ausziehen und ins Wasser? Eine Runde schwimmen?
1: Mira,
0: guck mal.
1: Ist das dein erster Tag auf diesem Planeten? Das ist der Rhein.
0: Ja.
1: Ja, da darfst du nicht rein.
0: Der Rhein? Da darf ich nicht rein?
1: Nein, das ist nicht zum Schwimmen. Das ist zum Gucken und für den Schiffstransport. Da sind Strömungen drin, da darf man nicht schwimmen. Das ist eigentlich allgemein bekannt. Gibt immer ein paar Deppen, die machen das, aber da gehörst du ja hoffentlich nicht zu.
0: Aber gegen Sonnenbaden sagst du jetzt nichts, oder?
1: Nee, das ist ja jetzt nicht meine Erfindung, dass man hier nicht schwimmen kann. Ich bin ja jetzt nicht der Bademeister. Hm. Aber du darfst gerne Platz nehmen, das ist für dich auch deutlich ungefährlicher.
0: So. Machen wir das.
1: Gott, ist das niedrig.
0: Oh, aber herrlich.
1: Da hast du ja fast eine Muschel im Popo hier.
0: Oh, toll. Ich lieb's.
1: Oh Nina, das ist so angenehm. Jetzt gerade nach dem Essen. Ne? Oh, schön in der Sonne hier.
0: Ja, herrlich. Aber weißt du was? Es ist schon auch echt heiß. Ich will mich nicht beschweren, aber...
1: Aber machst es trotzdem.
0: Ja, ich lege ein bisschen was ab. Das ist mir zu warm so. Ach, herrlich. Viel besser.
1: Nina!
0: Was?
1: Du kannst ja nicht einfach ausziehen. Wir sind hier am Rhein.
0: Ja, wir Deutschen sind doch Weltmeister im FKK.
1: Ich kann da gar nicht hin. Cool, Nina. Das geht nicht. Du kannst nicht einfach hier überall die Klamotten ausziehen.
0: Natürlich kann ich das. Man darf das bei uns in Deutschland.
1: Nein.
0: Na sicher.
1: Das steht bestimmt in deiner komischen Campingfibel drin. Nina.
0: Was? Also, ich guck jetzt mal.
1: Aber schnell.
0: In Deutschland ist FKK erlaubt, solange man... Was denn? Guck doch hin. Solange man hier kein öffentliches Ärgernis macht. Mach dich mal locker. Mach dich frei. Komm, es ist einfach total entspannt.
1: Nimm mal mein Handtuch. Das ist auch wirklich... Was ich alles für dich mache hier. Das ist, ich verstehe das gar nicht. Das ist auch... Aber wehe, du ziehst dich jetzt wieder an, während ich mich jetzt hier ausziehe. Das würde ich dir sehr übel nehmen.
0: Quatsch!
1: Ach, und nicht gucken.
0: Sven, wo bleibst du? Bist in den Busch gefallen oder was? Komm jetzt, weg mit dem Handtuch. Was soll denn das? Und? Ist doch super.
1: Geht.
0: Findest du?
1: Ja, setz dich lieber und guck zum Rhein.
0: Ich weiß echt nicht, was du hast.
1: Oh, Nina.
0: Herrlich. Ne?
1: Es hat natürlich einen Vorteil, und da hast du völlig recht. Man wird nahtlos braun.
0: Ne? Siehst du? Das sieht schon gut an.
1: Aber ich sag dir ganz ehrlich, es gibt bei uns in Deutschland ja ungefähr so 3000 Campingplätze und gerade mal 60 davon sind FKK-Plätze. Also kannst du nicht überall dich ausziehen.
0: Nee. Aber weißt du, hier Spitzenreiter in Europa ist ja Kroatien. Jeder sechste Campingplatz untersagt ganz explizit die Badehose. Nicht erlaubt. Krass, ne?
1: Ernst?
0: Mhm.
1: Aber kommen wir mal zurück zu den roten Kirchner Gegebenheiten. Dürfen wir hier überhaupt nackt sein? Du ziehst dich ja einfach so schnell aus.
0: Nicht? Warte mal.
1: Unter F wie freche Freikörperkultur.
0: Oh nee.
1: Was denn?
0: Durften wir nicht, deswegen gucken die Leute auch da die ganze Zeit so komisch.
1: Na, dein Ernst?
0: Oh, wir dürfen ja gar nicht nackt sein.
1: Handtuch.
2: Heiß am Stiel, nackt am
1: Entschuldigung.
2: Ja, da hat man imposant. Hose runter, tralala.
1: Nichts passiert.
2: Das ist FKK. Hey!
1: Nina, wir müssen diese Zeit ein bisschen besser nutzen. Du hast schon dein komisches Buch dabei. Guck mal nach unter Freizeitaktivitäten, was man machen kann.
0: Ja, aber ich habe das schon unter S nachgeguckt. Ja, Schwimmen ging nicht, nackt Sonnenbaden ging auch ja, nicht.
1: Merkst du, deine Vorschläge sind eigentlich nur suboptimal. Jetzt blätter mal weiter.
0: Ja.
1: Guck mal, was Schönes haben fürs Campingherz.
0: Was ist denn? Warte mal. Nee. S wie Sport?
1: Ach, Nina.
0: Was denn?
1: Dafür brauchst du ein Buch.
0: Aber nee, das habe ich doch so gesagt.
1: Ja, das ist eine gute Idee.
0: Hä?
1: Sport, komm mal Sport.
2: Es lebt der Sport. Der ist gesund und macht uns fort.
0: Naja, weißt du, die beliebteste Sportart bei Campern ist ja Fahrradfahren. Aber wir haben ja keine Fahrräder.
1: Sorry, das hat gerade nicht in meinen Rucksack gepasst. Aber Nina, du kannst dich drauf verlassen. Denn ich habe dir gesagt, mit Sven campen heißt Lernen und Staunen. Ich habe ja in meinem Rucksack einiges dabei, was auch durchaus dafür sorgen könnte, dass du auf deine Freizeitkosten kommst.
0: Okay, was
1: Nina,
0: hast du?
1: Pass auf, ich habe sowas hier. Das ist so ein Wurfspiel. Da kann man sich so gegenseitig so die Bälle zuwerfen.
0: Nee.
1: Was ist denn hier mit Inlinern? Du bist doch so eine schnelle Maus. Das ist doch was für dich.
0: Nee, das meine ich nicht.
1: Guck mal, ich habe einen Ball, einen Fußball. Wollen wir ein bisschen spielen, ein bisschen kicken?
0: Ja, tatsächlich, unter den Ballsportarten bei den Campern ist Fußball mega beliebt. Aber nee, da habe ich jetzt irgendwie auch nicht so richtig Lust drauf. Komm, was hast du noch?
1: Letzter Versuch. Was hältst du von Tennis? Mal ein richtiges Tennismatch.
0: Also, wenn wir was mit Schlägern machen, dann doch irgendwie eher mit kleineren und Tischtennis. Weil eigentlich gibt es doch auf jedem Campingplatz eine Tischtennisplatte.
1: Stimmt.
0: Hast du auch Tischtennisschläger dabei?
1: Halt mal. Lass uns erstmal eine Tischtennisplatte suchen. Ja, das ist, wie es hier aussieht, was du hier alles liegen gelassen hast.
0: Ach so, ja, Entschuldigung.
1: Das kannst du gleich mal schön wieder einsammeln. Das sieht doch nach einer DIN-genormten, handelsüblichen Tischtennisplatte aus.
0: Ja, super. Wir haben jetzt nur ein Problem.
1: Was denn?
0: Hast du Tischtennisschläger?
1: Muss ich gucken. Ich habe ja eigentlich mal alles hier drin. Ne? Das habe ich mir bei Mary Poppins abgeguckt.
0: Ja.
1: Eine Tasche für alles.
0: Mhm. Na dann. Hast du nicht, ne? Alles dabei, nur keine Tischtennisschläger, ne? Aber weißt du, wenn die eine Tischtennisplatte haben, Entschuldigung, sorry, verleiht ihr auch Tischtennisschläger zufällig?
3: Ja, das tun wir. Ich habe, wie es der Zufall so will, habe ich sogar welche.
0: Guter Mann, guter Mann. Hi.
1: Man wünscht sich was und es kommt. Grüß dich.
3: Benedikt.
1: Hi.
0: Sven, der viel Quatsch mitnimmt, aber nicht die richtigen
1: immer
0: Sachen.
1: Alles dabei.
3: Ist ja kein
0: cool.
3: Wir haben alles hier.
0: Hast du auch noch einen Tischtennisball? Dann läuft es hier.
3: Zwei.
0: Mega, läufst du immer hier mit den Bällen rum? Bist du hier der Tischtenniswart?
3: Ja, unter anderem. Ich bin der Platzbetreiber, sozusagen Geschäftsführer unseres Familienunternehmens.
0: Gut, dass du um die Ecke gekommen bist.
3: Ja, sehr gerne.
0: Ich kann jetzt auch ein bisschen mit Wissen angeben, denn wenn es stimmt, 2024, wusstest du wahrscheinlich nicht, war einfach das Rekordjahr im Campen. War doch so, ne?
3: Auf jeden Fall, 2024 war auch wieder ein sehr schönes Jahr, vor allem bei uns auch bedingt durch die Europameisterschaft. Das war einfach toll.
1: Okay, der Mann hat Ahnung.
0: Ich habe aber auch Ahnung.
1: Du hast ein dickes Buch.
0: Ja, das habe ich auch gelesen. Und da steht nämlich drin, dass nicht nur der August jetzt so ganz buchungsstark ist beim Campen, sondern jetzt vor allem total verrückt Wintercamping total in ist.
3: Ja. Hat natürlich damit zu tun, dass die Wohnmobile und Wohnwagen immer winterfester werden. So mit Fußbodenheizung und so, es gibt's ja alles. Ne?
1: Ja, dann spielt doch mal eine Runde. Ich guck zu, wie toll ihr das macht.
0: Du guckst zu?
1: Ja, sicher.
3: Und dann gehst du aber nach oben hier, da ist die, die bessere Position.
1: Hast du denn auch so ein tolles Buch, Bände?
3: Nee, ich muss das alles im Kopf haben. Camping ist schon ein umfassendes Thema, das würde ich schon behaupten.
1: Hättest du es mal vorher gelesen, ne?
0: Ja, hab ich doch. Was meinst du, woher das ganze Wissen kommt?
1: Von Seite 2 bis 44.
3: So, Nina, fertig?
0: Ja. Benne, das heißt, wenn du sagst, die Wintermonate laufen jetzt auch richtig gut, habt ihr das ganze Jahr geöffnet oder was?
3: Die erste und die letzte Woche im Jahr geschlossen, sagen wir immer, um den Jahreswechsel. Und dann natürlich, wenn das Hochwasser uns besucht im Januar, Februar. Dann müssen wir räumen.
0: Das heißt, wenn das Hochwasser kommt, bis wohin kommt das Wasser?
3: Im allerschlimmsten Falle steht es dann tatsächlich hier unter dem Dach.
0: Krass. Hier, das Dach?
3: Ja, genau.
0: Wie oft ist denn das passiert?
3: Jetzt in den 94 Jahren, wo es uns hier gibt, zum Glück nur zweimal. 1993, 1995. Und da stand es dann tatsächlich 10,96 Meter, war damals der Rheinpegel, unter dem Dach hier.
0: Krass. Oh. Kann man sich gar nicht vorstellen.
1: Na, guck mal, wenn du überlegst, ich bin fast 2 Meter hoch. Und wenn ich jetzt hier neben stehe, wie weit das noch nach oben gegangen ist, das ist schon irre.
0: Ja. Gut, dann weiter geht's, oder?
3: Ja, ich muss jetzt leider langsam weiter. Hab noch ein bisschen was zu tun hier vor dem langen Wochenende. Ja. Noch ein paar Dinge organisieren und für die Gäste herrichten. Deswegen würde ich vielleicht mal an Sven weitergeben. Der wollte doch gerade eben so unbedingt.
0: Ja, der wollte unbedingt. Unbedingt. Der freut sich richtig.
1: Zeig der Nina jetzt mal wirklich, wie das geht. Und weißt du was? Wenn du mir gleich ein Schreien hörst, dann ist es Nina.
3: Ja,
0: dann ja weil ich verloren habe.
1: Weil du
0: das
1: verloren hast.
0: Mein
1: hier.
0: Nimm das. Den wirst du gleich.
1: Ach, guck schon. Oh, das war nur Probe.
3: Machen fertig. Okay,
0: mach ich.
1: Tschüss, Bennett.
0: Danke, Bennett. Ciao.
3: Gerne.
1: Nina,
0: ja.
1: Wir lassen uns das keine zweimal sagen.
0: Was denn?
1: Wenn man uns einlädt auf ein Getränk, dann holen wir es uns.
0: Gehen wir zu unseren neuen Freunden, zu unseren neuen Campingfreunden.
1: Wer geht's?
0: Hi.
1: Uli. Wir sind's wieder, die Nervigen vom Fernsehen. Wir wollen unsere Gratisgetränke abholen.
0: Dürfen wir? Ach, schön, Nina. Danke.
1: Ach, Leute.
0: Wie war denn euer Tag so?
1: Hast du dich schön erholt?
4: Ja.
1: Ist das ruhig hier?
4: Ja, es ist relativ ruhig.
1: Außer die Nachbarn plaudern. Aber da hörst du jedes Wort hier, ne?
4: Ja, fast jedes Wort, ne? Je nachdem, wie laut sie sind.
1: Was beobachtest du dann so?
4: Ja, man kann ja nicht viel sehen. Die stehen ja, die können wir besser sehen, auf der anderen Seite, zum Reinen.
1: Wie stellen die sich so an?
4: Ja, ist ganz nett.
1: Okay. Aber man kann schon so ein bisschen mal lästern, wenn man hier guckt, ne?
4: Ja.
1: Also langweilig wird's nicht.
4: Nö.
1: Uli.
5: Das gehört dazu, ja, lästern. Ne?
1: Ja?
5: Ja, ja, klar.
1: Soll ich euch was verraten? Im nächsten Jahr, in der nächsten Saison, da schnappt euch die Nina. Denn die hat ja ihren Camping-Almanach dabei. Ne? Damit hat sie sich heute versucht, irgendwie über Wasser zu halten.
0: Ich finde auch ganz erfolgreich. Also
1: ich
0: bitte.
1: Das war nur so semi.
0: Na, guck mal, zum Beispiel jetzt in der Abendstimmung. Ich habe, glaube ich, auch gerade schon eine Mücke gehört. 3.700 Mückenarten, Stechmückenarten gibt es weltweit. Alleine 50 übrigens hier bei uns in Deutschland. Okay. Ne?
1: Die werden an diesem Tisch weggewedelt.
0: Ja, aber doch nicht mit den Dingern. Die sind doch für Fliegen und nicht für Mücken, richtig?
5: Vielleicht reagieren die Mücken auch drauf.
1: Wenn du dich so vor eine Mücke stellst, dann ist die weg.
0: Ja, vielen lieben Dank, dass wir hier bei euch sitzen dürfen.
4: Ja.
0: Danke fürs Getränk. Schön. Prost.
1: So jung campen wir nie wieder zusammen.
4: Genau.
1: Nina.
0: Prost.
1: Prost.
0: Ich bin so durch, ey. So ein Tag auf dem Campingplatz, das macht schon müde, ne? Die frische Luft den ganzen Tag.
1: Ist schön, hätte ich es nicht sagen können. Aber weißt du was? Hast du dein komisches Buch noch?
0: Ja, klar. Was ist das komisches Buch?
1: Irgendwas noch drin, was du mir noch nicht erzählt hast heute, dann haus raus, weil dann können wir es endlich mal zum Altpapier bringen.
0: Nee, das wird schön behalten. Und ich habe tatsächlich noch einen Fakt, und zwar bei Effi Fazit. 421 Campingplätze gibt es in Bayern. Also Bayern ist wirklich der einsame Rekord, was so Campingplätze in Deutschland angeht. Aber ich finde hier bei uns in NRW ist auch total schön.
1: Na, hier sind es die Menschen, die es ausmacht. Ne?
0: So.
1: Das finde ich nämlich richtig nett.
0: Ja.
1: Was wir heute alles erlebt haben, das war ja eine ganze Menge. Mit dir habe ich ja überhaupt nicht gerechnet. Da komme ich mit meinem Wurfzelt hier an, bin so richtig in Urlaubsstimmung und dann kommst du.
0: Ja, das war doch eine schöne Überraschung.
1: Boah. Ich finde es toll, dass du so ein Campingherz bekommen hast.
0: Ja.
1: Ne, dass ich dich jetzt wirklich zu einem Campingfan gemacht habe. Aber das Plastikding, du.
0: Nee, das ist nicht Plastikding. Wenn du da nicht so ein Chaos veranstaltet hättest, hätten wir jetzt ein ganz tolles Zelt erschienen. Aber gut, ich will mich nicht beschweren. Jetzt schlafen wir halt in einem Wohnwagen. Und das ist ja auch toll. Naja, und so ein bisschen rot werde ich schon noch, wenn ich an die FKK-Nummer am Strand hier denke.
1: Spätestens als wir angeguckt wurden, 360-Grad-technisch,
0: ja,
1: von irgendeinem Campern, hätten wir davon ausgehen können, dass das nicht unsere Figur ist, die hier im Mittelpunkt steht.
0: Aber es war ein schönes Freiheitsgefühl, für kurz.
1: Ja.
0: Bis so die Peinlichkeit eingesetzt hat. Naja.
1: Um Gottes Willen.
0: Und ich finde, du hast dich beim Tischtennis auch gar nicht so schlecht geschlagen gegen mich. Ich meine, mit Benne hat es ein bisschen mehr Spaß gemacht, weil es auf Augenhöhe war, so sportlich die Leistung. Aber hey, ist okay. Aber weißt du, was mich am Camping so richtig überzeugt hat? Die Menschen. Die Menschen auf dem Campingplatz, die sind alle so offen, so herzlich. Die haben Lust, Menschen kennenzulernen. Allein Uli und Birgit. Guck mal, die haben uns direkt eingeladen und haben gesagt, kommt doch noch mal abends, trinkt mit uns was. Toll.
1: Was zwei Herzchen, das muss man noch mal sagen. Aber die beiden, du.
0: Soll ich dir heute Abend zum Einschlafen noch ein bisschen was vorlesen? Hier sind noch so viele Fakten, die ich dir noch gar nicht erzählt habe, die total spannend und interessant sind.
1: Keine Fangfragen mehr am Abend. Sorry, den ganzen Tag stand dieses blöde Buch zwischen uns und es war ein so schöner Tag mit dir.
0: Zwischen uns steht doch nichts. Wir hatten noch eine wunderbare Zeit hier auf dem Campingplatz. Du bist der beste Campingpartner, an den man sich wünschen kann. Ist so.
1: Haben Sie das gehört? Ich meine das wirklich. Hör mal, das war so schön mit dir. Und wir haben noch die tolle Nacht in diesem Camper vor uns. Ne? Der Kühlschrank ist voll, Nina. Also mir hat es Spaß gemacht.
0: Mir auch.
1: Ich hoffe, Ihnen auch. Vielleicht haben Sie ja sogar ein bisschen was gelernt. Wir freuen uns auf jeden Fall, wenn Sie beim nächsten Mal wieder mit dabei sind. Bye.
0: Wir lieben.
1: Tschüss zusammen.
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0: Auf dem Wochenmarkt in Lüdinghausen steht der Frühling längst in den Startlöchern. Hier sorgt ein kleiner Einkaufsbummel sofort für gute Laune. Gut, was los in den Gassen der Innenstadt? In der Stadt der drei Burgen. Zwei davon stehen mitten im Ort, zum Beispiel die Burg Lüdinghausen. Und nur wenige hundert Meter entfernt die Burg Fischering. Hier gibt es gleich eine ganz besondere Zeitreise. Heike Hoppe taucht gerne in die kulinarische Vergangenheit ein. Sie gibt hier Mittelalter-Kochkurse. Inspiration dafür findet sie in diesem Buch.
1: Das ist ein ganz altes Kochbuch von 1581. Also ich habe gestaunt, was die überhaupt schon für Lebensmittel verarbeitet haben. Und wie die zum Beispiel einen Kuchen auch weich gekriegt haben, flockig gekriegt haben, ohne Backpulver.
0: Zum Beispiel diesen saftigen Mandelkuchen. Und wer reich war, konnte sich auch das Naschen erlauben. Kleine Kügelchen aus Datteln und Pistazien. Heike Hoppe bereitet den Teig für den Mandelkuchen vor. Und los ging es in der alten Burgküche schon vor Jahrhunderten mit dem Trennen von Eiern. Mit etwas Salz und Zucker Eischnee schlagen. So steht es auch im Originalrezept. Hier hinter Glas. Ein bisschen hat sie es für heutige Verhältnisse abgewandelt. Auch das Eigelb mit Zucker aufschlagen. Das hier gab es damals schon, Rosenwasser.
1: Das ist so ein bisschen die orientalische Küche. Also wer reich war und sich das leisten konnte, der hat ja dann Gewürze von weit her importiert.
0: Flüssige Butter dazu, Mandeln und Eischnee. Fertig. Dieser Kuchen ist annähernd authentisch, aber zu 100% kochen wie damals, das geht heute nicht mehr. Schwäne und Schildkröten zuzubereiten, das ist irgendwie aus der Mode gekommen. Dann lieber noch was zum Naschen.
1: Das waren aber nicht so Schokolade oder so hochverarbeitete Sachen, wie wir sie heute kennen, sondern zum Beispiel getrocknete Früchte. Die reichen Leute hatten eher die Datteln oder die Feigen, die dann weit gereist waren. Ich glaube, die einfachen Leute, die haben vielleicht auch mal Äpfel getrocknet, die hatten Apfelringe dann. Wir sind ja in der Burg und deshalb gibt es die Datteln dann.
0: Und zwar so klein geschnitten und gehackt wie möglich.
1: Wir haben ein paar Pistazien dabei. Mandeln, gemahlenes Brot, einfach so, um das Ganze ein bisschen aufzulockern.
0: Alles in eine Schüssel mit einer Prise Salz und fürs Aroma Zitronenöl.
1: Da wurde der Zitronengeschmack einfach in Öl transportiert, dann war es länger haltbar.
0: Flüssige Butter dazu und keine Angst vor klebrigen Fingern. In braunem Zucker wälzen und kühlstellen. Auch der Mandelkuchen ist fertig und so erhalten die Burgmitarbeiter zumindest eine kleine Ahnung davon, wie die Herrschaften von einst hier geschlemmt haben.

Der Steinfurter Ortsteil Borkhorst lebte früher von der Textilindustrie. Geblieben ist davon nicht viel. Dieser Schornstein ist nur noch Landmarke für ein Einkaufszentrum. Im ehemaligen Rathaus kann man die Steinfurter Geschichte ergründen. Auch hier liegen Webstühle und Einkaufserlebnis direkt nebeneinander. Sogar Kuchen gibt es hier, original gebacken im Jahr 1933. Wir empfehlen aber besser frischere Ware. Die bringt sogar ein bisschen Dolce Vita und Bella Musica ins Münsterland.

0: Musik ist für mich ein Eintauchen in eine andere Welt, in eine Gefühlswelt, in eine fantastische Welt.
1: Antonio Di Martino liebt nicht nur die Musik, auch das italienische Essen.
0: Ich liebe diese Küche, weil sie sehr vielfältig ist und insbesondere die sizilianische Küche, weil da ganz viele kulturelle Einflüsse mit einspielen in die Küche.
1: Cannoli Siciliani wurden in einem Harem erfunden. Oder in einem Kloster, man ist sich da nicht so ganz sicher. Frittierte Teigrollen mit süßer Ricotta-Creme oder anders ausgedrückt
0: 1500 Kilokalorien voller Liebe.
1: Antonio rührt erstmal eine Art schokoladigen Mürbeteig an. Fehlt noch was Flüssiges, nämlich Sprudelwasser und Masala.
0: 17% Alkohol. Masala kann man als Dessertwein einfach auch trinken, aber ganz oft für Süßspeisen.
1: Antonios große Liebe ist die Musik. In der Mittagsbetreuung in der 3. Klasse wurde sein Talent entdeckt.
0: Die dortige Betreuerin hat meiner Mutter einen Zeitungsartikel vorgelegt, wo drin stand, junge Sänger gesucht. Und das war ein Knabenchor, da bin ich hin, hab vorgesungen und so ging das seiner Wege.
1: Der Sänger mit den sizilianischen Wurzeln studierte außerdem Kulturmanagement. Seit einigen Jahren leitet er nun die Steinfurter Musikschule.

0: Ausgekühlt bekommen die Cannoli eine kleine Schokoeinlage.
1: Das sorgt dann für eine schöne Trennschicht zwischen Ricotta und Keks.
0: Die Ricotta-Creme besteht nur aus Ricotta und Puderzucker. Bevor Antonio nach Steinfurt kam, war er als Sänger viel unterwegs. Gerade deshalb ist ihm die sizilianische Heimat seiner Eltern so wichtig.
1: Sizilien ist mein Fixpunkt im Leben, weil ich sehr oft umgezogen bin. Aber der durchgehende Parameter in meinem Leben ist tatsächlich der Sommerurlaub auf Sizilien. Einmal die Wärme, nicht nur klimatisch, sondern auch die Wärme der Leute, das frische Essen und dann natürlich die Meeresluft und der Ätna natürlich.
0: Und dieser süße Geschmack Siziliens mit Pistazien und Zitronenzesten.
2: Salute!
3: Salute!

0: Auch in Coesfeld bringt der Frühling wieder mehr Leben in die Stadt. Rund um den Markt wird so langsam die Open-Air-Saison eröffnet. Nur wenige Schritte entfernt steht ein leider sehr seltenes Gebäude, die alte Synagoge von 1810, die die Pogrome der Nazis unbeschadet überstanden hat. Heute ist sie mit ihrem Tora-Schrein ein Erinnerungsort der jüdischen Geschichte in Coesfeld. Aus der Vergangenheit der Stadt wechseln wir nun in ihre Zukunft. Vielleicht ist Felix ein Teil von ihr. Fotografin Leo Lauber will diesen Moment für ihn und seine Eltern Lisa und Jan festhalten. Schon mehr als 2000 Kinder und Familien hat Leo in Szene gesetzt. Für sie ein Privileg, denn sie liebt genau das, die Arbeit mit Kindern.
1: Die größte Herausforderung ist, Geduld zu bewahren, Ruhe zu bewahren und vor allem den Eltern und den Familien Ruhe zu schenken. Weil wenn die Familien entspannt und ruhig sind, dann sind die Kinder auch entspannt und dann ist das Shooting natürlich auch entspannt.
0: Häufig belohnt sie die Familien und natürlich sich selbst nach dem Shooting mit selbstgebackenem. Ihr Rubinkuchen ist definitiv ein Hingucker mit viel Götterspeise und Mandarinen. Zunächst der Boden.
1: Die Eier sollten Zimmertemperatur haben.
2: Warum?
1: Was fragst du mich? Keine Ahnung. Die sollten Zimmertemperatur haben.
0: So steht es eben im Rezept ihrer polnischen Mutter. Und das hat tatsächlich einen Grund. Hierdurch wird der Teig nämlich einfach fluffiger. Noch vorsichtig Mehl unterheben, dann ist der Teig bereit für den Ofen. Der Rubinspiegel bekommt Geschmack und Farbe durch Himbeergötterspeise und Zucker.
1: Ich pack da nie so viel rein, wie da offiziell auf der Verpackung von der Götterspeise steht, weil ich finde es dann zu süß, gerade in der Kombi mit der Sahne.
0: Dafür bekommt die Götterspeise eine extra Portion Gelatine, um sicherzugehen, dass sie ordentlich in Form kommt. Nun zu besagter Sahne.
1: 2 Päckchen Sahnesteif mit rein. Ein Päckchen Vanillezucker dazu und noch 2 Esslöffel Zucker.
0: Für die Fruchtnote sorgen Mandarinen, aber gut muss es aussehen. Bei der Optik ist Leo kompromisslos und deshalb zu Recht preisgekrönt. Als Kinderfotografin des Jahres. Unter anderem diese Fotos waren es, die die Jury überzeugt haben.

Zurück zum Kuchen. Der wird nun geschichtet. Boden, Sahne drauf und dann einen Teil der abgekühlten, aber noch flüssigen Götterspeise. Und wenn die leicht angedickt ist, die Mandarinen. Und dann geht es schon an den letzten Schliff. Auch das Shooting ist vollendet. Das Ergebnis kann sich sehen lassen.

0: Sarnberg hat ein Museum für das, was landläufig als typisch münsterländisch gesehen wird, den Korn. Bis 1976 wurde hier tatsächlich Schnaps gebrannt. Inzwischen hat der Heimatverein das denkmalgeschützte Gebäude aufwendig aufgemöbelt. Zur Tradition gesellt sich die Moderne mit dem Bioenergiepark auf einem alten Militärgelände. Getreu dem Motto Schwerter zu Pflugscharen. Er ist Teil eines Weges des Friedens. Dieser Spazierweg quer durch Sarnberg führt zu mahnenden Orten. Mitgestaltet auch von Schülern der Maximilian-Kolbe-Gesamtschule. Und backen können die hier auch. Nils Effelsberg unterrichtet heute eine 5. Klasse in Hauswirtschaft.
1: Ich habe 2 Eierkartons und da sind diverse Eier drin. Ich habe keine Ahnung, welches davon frisch ist und welches nicht frisch. Und weil wir heute einen Kuchen backen wollen zusammen, brauchen wir natürlich die frischen Eier.
0: Deshalb gibt es jetzt erstmal den Frische-Test. Ergebnis, das braune Ei stellt sich im Wasser auf.
2: Das ist nicht mehr so gut. Das habe ich 2 Wochen jetzt in der Sonne liegen lassen.
0: Auch ins Ei reinzugucken kann helfen. Zerfließt das Dotter, ist das Ei schon älter. Kochen und Backen fand Nils Effelsberg schon immer spannend.
2: Ich habe tatsächlich das Glück gehabt, dass ich an meiner eigenen Schule selber Hauswirtschaft als Fach gehabt habe. Und das ist tatsächlich was, wo ich sagen muss, das hat mir damals schon Spaß gemacht.
0: Und jetzt ist er Lehrer für Sport, Technik und eben Hauswirtschaft.
1: Gut, so, ab in die Küche.
0: Und da wird heute dieser saftige Marmorkuchen gebacken.
1: Spannender Tag heute für mich. Ich mache mit euch den Lieblingskuchen meiner Oma heute, Oma Hertha. 95 ist die geworden. Ganz tolle Oma. Eigentlich war das immer so meine Eintopf-Oma. Die konnte super Wirsing, Steckrüben, dicke Bohnen, was weiß ich was. Aber einen Kuchen, den hat sie echt gerne gebacken und der war immer saulecker.
0: Erstmal das Rezept gründlich studieren und dann messen und mischen.
3: Wie schwierig ist das denn jetzt für so 5 Klässler so einen Marmorkuchen zu machen?
1: Ja, also das ist schon ein ganz großes Kino, muss man sagen. Wir fangen mit ganz kleinen, einfachen Dingen an, weil man ja nicht davon ausgehen kann, dass alle schon zu Hause ganz viel Erfahrung haben.
0: Jetzt sind die Eier dran. Ganz wichtig, nicht alle auf einmal in den Teig geben. Dann kommen Mehl und Backpulver dazu und Sahne, der Clou an Oma Herthas Marmorkuchen.
4: Ich habe es mir tatsächlich am Anfang ein bisschen leichter vorgestellt, aber ich glaube, wir schaffen das wohl. Also wir haben jetzt auch die letzten Rezepte super gemeistert.
0: Die Hälfte des Teigs ist schon in der Kastenform. Die andere wird mit Backkakao gefärbt. Mit der Gabel das Marmormuster reinarbeiten und dann ab damit in den Ofen.
1: Letztendlich ist es für mich ein Klassiker. Und wenn er so gemacht ist, wie er jetzt gemacht wird, der Sahne da drin, dann ist er einfach auch schön saftig und einfach unglaublich lecker. Und er ist auch am nächsten Tag noch lecker und noch 2 Tage danach noch lecker.
0: Ein bisschen Deko noch aus Puderzucker und ganz viel Liebe.
5: Ja, wie bei Hertha zu Hause, würde ich sagen.

0: In Münster gibt es viele historische Orte. Dieser hier liegt nur einen Steinwurf vom Prinzipalmarkt entfernt. Das Kramer Amtshaus, heute das Haus der Niederlande. Quasi der Geburtsort des Landes. Hier erkannte Spanien 1648 die niederländische Unabhängigkeit an. Heute gibt es hier Kunstausstellungen. Und als Uni-Standort die größte niederländische Bibliothek außerhalb der Niederlande. Das alles wird auch zuweilen königlich gefeiert. Ob so ein König auch mal Muße für Bastelarbeiten im Hobbykeller hat, wer weiß. Stefan Lammen ist hingegen ganz versunken. Er kann sich sowas jetzt einfach mal gönnen.
1: Das ist ein Rentnerparadies, sag ich mal so. Ich habe ja jetzt die Möglichkeit, jeden Tag praktisch das zu machen, was ich will.
0: Dieser magische Schlüssel passt in ein magisches Kästchen. Stefan Lammen kann nämlich zaubern. Sein Sektkuchen mit einer zitronig frischen Creme, mal ehrlich, das ist einer seiner leichtesten Tricks. Für den Biskuitboden braucht er Zucker.
1: Dann brauchen wir zwei Eier. Ah, das müssen wir dann anders machen. Da können wir hier haben wir. Und zack, haben wir zwei Eier.
0: Ja, blöd, wenn man jetzt zum Supermarkt rennen müsste, aber das hat ein Zauberer zum Glück nicht nötig.
1: Ein Trick kennen ist was anderes als ein Trick können. Man muss wirklich üben. Das ist wie beim Klavierspielen, muss man auch üben. Und das muss praktisch von selbst gehen. Man muss den Kopf frei haben für den Text und für die Interaktion mit dem Publikum.
0: Aber das Mixen ist kein Hexenwerk. Noch Mehl dazu.
1: Und natürlich einen halben Teelöffel Backpulver.
0: Seinen ersten Auftritt hatte Stefan Lammen zu Hause im Wohnzimmer.
1: Mein Sohn, als er 5 wurde, haben wir einen Kindergeburtstag gemacht. Und dann bin ich in die Stadtbücherei gefahren, habe mir ein Zauberbuch geliehen und habe gezaubert und konnte auf einmal Plätzchen aus dem Zylinder machen. Und dann habe ich gemerkt, dass man Kinder damit wirklich erreicht.
0: Das half ihm auch im Berufsleben als Lehrer an einer Förderschule weiter.
1: Ich war Hörgeschädigtenlehrer. Ich habe im Unterricht immer gezaubert und wir haben zusammen Zauber-AGs gehabt oder sind auch auf Tournee gefahren oder so. Das fand ich einfach schön, weil also meine Schüler, die konnten halt nicht richtig lesen und schreiben, aber die konnten alle zaubern. Und das hat denen ein gutes Gefühl gemacht.
0: Seitdem hat Stefan Lammen bei Firmenfeiern, auf Messen oder bei Kindergeburtstagen gezaubert. Während der Teig backt, bereitet Stefan die Creme zu. Zitronenpuddingpulver, Pikolöchen dazu und anschließend eine Mischung aus Sahne und Vanillezucker unterheben. Dann kommt das Ganze erstmal in den Kühlschrank. Ein paar Freunde dürfen später probieren.
2: Also wenn er mit dem Zauber nicht mehr klappt, kannst du auch eine Bäckerei aufmachen.
1: Eins und eins Hand zumachen. Eins und eins sind?
3: Zwei.
1: Dann machst du so die Hand auf. Oder beide.
0: Etwas außerhalb von Münster liegt das Naturkundemuseum des Landschaftsverbandes. Hier das Begrüßungskomitee beim Sonnenbad. Ein bisschen schattiger ist es im Planetarium, ganz frisch auf dem neuesten Stand der Technik. Und die aufwendigen Ausstellungen begeistern regelmäßig viele Besucher, die dafür auch von weit her nach Münster reisen. Doch schauen wir mal hinter die Kulissen. Ob Raub- oder Beutetier, sie alle stehen hier in trauter Eintracht im Revier von Daria Karobene. Sie leitet das Zentralarchiv des Naturkundemuseums.
4: Tolle Job. Jedes Mal, dass vielleicht ein Schleckertag ist, und dann komme ich in die Sammlung und sage, ach, dass es, ich habe echt die Möglichkeit, das jeden Tag zu sehen und ich mag das gerne.
0: Sie liebt ihren Beruf sogar so sehr, dass sie deswegen auch ihre Heimat verlassen hat. Denn Darias Wurzeln liegen in Venedig. Und mit diesen Keksen holt sie gerne mal ein Stück Heimat nach Münster. Saeti, besser bekannt als venezianische Sehnsuchtskekse mit Maismehl und Rosinen. Und auch was Hochprozentiges steckt drin.
4: Zuerst müssen wir die Rosinen einweichen in etwas Rum und warmes Wasser.
0: Auch die Butter wird verflüssigt.
4: Dann man muss die trockenen Zutaten zusammen mixen, das heißt das Maismehl.
0: Das Maismehl sorgt auch für die gelbliche Farbe. Übrigens hier noch ein ganz persönlicher Tipp der Venezianerin.
4: Sehr wichtig, dass man Maismehl benutzt und nicht Maisgrieß, weil Maisgrieß ist zu grob und dann werden die Kekse wie Sandblöcke. So, das ist nicht so gut.
0: Jetzt zur zweiten Mischung. Die übrigen Zutaten zusammen aufschlagen. Die Rosinen sind nun beschwipst genug für ihren Einsatz. Ab ins Mehlbad mit ihnen und dazu die flüssige Butter. Dann alles mit der Eimischung verrühren. Ein bisschen krümelig-sandig, aber genau so muss der Teig sein. Gut verpackt, stellt Daria ihn kühl. Zeit für eine kleine Zeitreise in ihre venezianische Kindheit.
4: Unglaublich, ich meine, das ist so von Geschichte geprägt, überall ist Kunst. Als ich klein war, konnte ich überall spielen. Es gibt fast keine Gefahr, und nur die Kanäle. Man muss halt aufpassen, nicht im Wasser zu fallen.
3: Das heißt, ihr habt wahrscheinlich auch relativ schnell schwimmen gelernt, oder?
4: Nein, eigentlich kann ich nicht schwimmen.
0: Aber backen. Aus dem Teig schneidet sie kleine Portionen, die nun in den Ofen wandern. Frisch gebackene Sehnsuchtskekse, ein Hauch Venedig für die Kollegen im Museum.

0: Ahaus liegt ganz im Westen des Münsterlandes an der niederländischen Grenze. Mittelpunkt der Stadt ist das Wasserschloss, die ehemalige Jagdresidenz der Fürstbischöfe von Münster. Die war auch mal eine Manufaktur. Wir reisen mal in die Vergangenheit, als das Ahauser Schloss im Privatbesitz seiner Familie war.
1: Guten Tag, ich bin Olden Kotznatz hier am wunderschönen Ahauser Schloss. Und nun lasst uns doch erst zusammen kicken, was die Früh hier so arbeitet.
0: Dass seine Familie sich so einen Besitz leisten konnte, lag auch an Oldenkotts gutem Riecher fürs gute Geschäft. Jahrzehntelang wurde hier Tabak verarbeitet. Andreas Kossmann schlüpft gerne in seine historische Rolle. Das alte Handwerk ist eng verknüpft mit seiner Familiengeschichte. Sein Großvater und sein Vater waren beide Zigarrenmacher. Auch Teil der Familientradition?
2: Ein Sonntag ohne Kuchen und Suppe ist keine Sonntag.
0: Ein Sonntag ohne Kuchen und Suppe ist kein Sonntag. Nun, den Kuchen hätten wir hier. Eine Stachelbeertorte mit Krokant. Beim Backen bekommt Andreas Kossmann Unterstützung von seiner Schwiegermutter Maria Hildring.
3: Jetzt fangen wir mal an. Ja. Wir messen mal erst Mehl ab. 200 Gramm Mehl brauchen wir.
0: Versetzt mit Backpulver Basis für den Mürbeteig.
3: Da kannst du das Ei drin schlagen. Nehmen wir da drüber her und die Butter anflocken drumherum.
0: Und jetzt mit Gefühl kraftvoll durchkneten.
4: Ja. Das kenne ich ja wirklich aus meiner Kindheit.
1: Darf ich den gleich auch naschen?
3: Das auch.
0: Später erstmal die Arbeit. Ein Drittel vom Teig legen die zwei beiseite.
3: Der wird nachher zerbröckelt und da werden Krümel rausgemacht.
0: Und der Rest wird ausgerollt.
2: Und nur gar nicht so groß.
3: So groß war, aber nur dünn. So, nimm mal eine Gabel, steck da überall mal drin, damit der Teig keine Luftblasen bekommt. Jetzt ist es gut, jetzt kann er ab im Backofen.
2: Okay.
0: Und wenn der dann später gar und ausgekühlt ist, sind die Stachelbeeren an der Reihe. Und jetzt kommt der
3: Tortenguss
0: mit Vanillezucker. Beides im Saft aufkochen und die Beeren damit zudecken. Zeit für einen Blick zurück in die Geschichte der Manufaktur.
5: Feinster Sumatra-Tabak.
0: Damit haben viele Ahauser früher ihr Geld verdient. Mehr als 100 Jahre waren die Oldenkotts größter Arbeitgeber am Ort.
1: Sogar der Kaiser in Berlin hat Ahauser Tabak geraucht. Wenn, dann muss es immer der echte Ahauser feiner Kanaster sein. Der war berühmt im ganzen Land.
0: Vielleicht wird ja nun dieser Kuchen genauso berühmt mit dem zerbröselten Restteig. Vorbereitungen für den Krokant.
3: Ja.
0: Gebettet auf einer süßen Wolke aus Schlagsahne.
2: Alles drup.
3: Alles drup.
0: Auch 100 Jahre später immer noch ein Genuss. Lust auf Ahauser Stachelbeertorte? Oder begeistert sie eher der Rubinkuchen? Münsterländisch-Sizilianisch wird es mit diesen Cannoli. Alles ist so lecker, die Rezepte finden Sie im Internet unter rezepte.wdr.de. Oder Sie schicken uns einen ausreichend frankierten Rückumschlag an das WDR-Studio Münster. 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

0: Hallo und herzlich willkommen bei Schmeckt immer. Heute geht es bei uns um Pfannkuchen, aber nicht um irgendwelche Pfannkuchen.
1: Ich kenne kein Gericht, was vielfältiger ist. Ob flambiert, ob gerollt, ob gefüllt, ob herzhaft oder süß. So super vielfältig.
0: Wir haben auf jeden Fall ein paar tolle Rezepte dabei, die ihr vielleicht so noch nicht gesehen habt.
1: Und was es genau gibt, das seht ihr jetzt.

0: Unser erstes Rezept ist ein ganz leichtes, herzhaftes Pfannkuchenrezept. Es ist eigentlich vielmehr ein Eierkuchen, und zwar wortwörtlich. Es ist ein Pfannkuchen, der nur aus Eiern besteht. Also, lass uns mal anfangen. Du kannst gerne mal den Dip dazu anrühren. Und dafür nimmst du einfach hier vorne so ein bisschen was von den Zutaten. Also ich habe hier Feta, Frischkäse, getrocknete Tomaten, ein bisschen Oregano und auch ein bisschen frische Paprika. Das wird so ein ganz frischer, aber doch geschmackvoller Dip dazu. Und für die Pfannkuchen nehme ich jetzt hier einfach nur Eier. Ich greife mal ganz kurz hier rüber. Und Babyspinat habe ich jetzt hier, frischen Babyspinat. Das geht jetzt alles hier in diesen Mixer. Ein Ei. Zwei Ei. Drei Ei.
1: Und da kommt jetzt gar kein Mehl oder sowas rein?
0: Das ist
1: dann
0: wahrscheinlich
1: glutenfrei?
0: Das ist glutenfrei, High Protein, Low Carb, perfekt für den Sommer. Es ist das ultimative Mittagessen, wie ich finde. Es ist super schnell gemacht. Und man muss sie jetzt auch nicht zwingend färben. Ich fand das jetzt ganz cool irgendwie mit Spinat. Hier für Muckis, ne, wissen wir ja.
1: Ja, klar.
0: So, das geben wir jetzt einfach da rein.
1: Salz. Das zeigt ja auch wieder, wie vielfältig einfach Pfannkuchen sind. Ne? Also.
0: Ja. Was ist denn dein Lieblingspfannkuchen?
1: Boah, ich esse die am liebsten in der süßen Variante, ist ja klar.
0: Ist ja klar.
1: Und am liebsten, also gleich kommt noch ein Lieblingsrezept von mir, muss ich gestehen. Da erzähle ich dir dann gleich mehr drüber. Ansonsten finde ich die Vielfalt super. Also ich esse ja auch ab und zu gerne zum Mittagessen,
0: ja,
1: und dann mit Salat dazu. Dann kann man ja auch wirklich alles dazu variieren.
0: So, Achtung, es wird

0: So, in meinem Teig sind jetzt wirklich nur Eier, Salz, Pfeffer und Babyspinat. Und jetzt habe ich hier beschichtete Pfannen. Da habe ich mir einfach so ein Küchentuch genommen. Ich kann das noch mal eben zeigen. Das habe ich mit ein bisschen Öl benetzt. Einfach so ein paar Tropfen draufgeben. Und dann wischt man damit so die Pfanne aus, dass man sicher gehen kann, dass es auch wirklich sich gleich gut lösen lässt. Weil im Grunde ist das jetzt gleich so eine Art Wrap. Diese Eimasse werden wir gleich noch füllen. Und deswegen ist es wichtig, dass sie sich gleich auch schön lösen lassen. So. Jetzt hoffe ich. Ist ja immer bei Pfannkuchen so der erste.
1: Wie bei Waffeln. Funktioniert nicht. Naturgesetz.
0: Ist so. Murphy's Law.
1: Ja.
0: Einfach weil man zu ungeduldig ist.
1: Ja, und ich weiß, es gibt ja manche Naturphänomene, die man auch nicht erklären kann. Das,
0: ja.
1: Das gehört dazu.
0: Der erste Pfannkuchen, der wird immer nichts.
1: Ist aber auch gut, dann kann man schon mal probieren.
0: Ja, ja, ja.
1: Schon mal.
0: So mit der Kostprobe.
1: Ja.
0: Ja. Das könnte jetzt schon fast ein bisschen zu viel gewesen sein. Wir testen uns da jetzt mal ran. Beim Backen sollte man darauf achten, dass es am Anfang nicht zu heiß ist, aber auch nicht zu kalt. Es soll schon direkt stocken. Und dann muss man ganz vorsichtig sein. Wenn man sieht, dass es so leicht anfängt zu stocken, dann kann man schon mal ganz vorsichtig mit so einer Gummilutsche oder einem Teigwender, Teigschaber unten drunter gehen und dann wirklich behutsam wenden, weil das halt nicht so stabil ist wie jetzt ein Pfannkuchen zum Beispiel mit Mehl. So, der erste ist hier schon fertig hier hinten, Theresa.
1: Ah, okay.
0: Der sieht schon soweit ganz gut aus. Wie gesagt, man muss echt vorsichtig sein, weil dadurch, dass das jetzt halt nur Ei ist.
1: Boah, das sieht aus wie so eine Grasplatte. Das gefällt mir sehr gut. Können wir auch ganz schön wahrscheinlich noch dekorieren mit frischem Gemüse und so.
0: Die werden wir dann noch füllen, ja.
1: Ja.
0: So, und hier hinten habe ich jetzt erstens zu gut gemeint mit dem Ei. Aber hier wird es natürlich jetzt richtig spannend. Wird sie den Pfannkuchen lösen können?
1: Das seht ihr in der nächsten Folge.
0: Das hat jetzt doch noch besser geklappt, als ich dachte. Aber wie gesagt, hier habe ich es ein bisschen zu gut gemeint mit der Eiermasse. Aber ich glaube, wir haben jetzt gesehen, wie es geht. Wir gehen jetzt in die Produktion.

0: gut geklappt. Wie gesagt, bei dem ersten muss man sich erstmal so ein bisschen rantasten. Der Dip ist schon soweit fertig. Noch ein bisschen Frischkäse
1: rein, genau. Ja, alles rein?
0: Ja. Und da kann man jetzt sonst auch einen Magerquark nehmen, zum Beispiel, wenn man es
1: gesund
0: haben will. Ja. Genau. Die Basis der Creme sind Feta-Käse, Creme Fraiche, Frischkäse oder ein Quark und ein bisschen Milch. Und damit kann man halt so ein bisschen spielen. Feta-Käse ist natürlich schön salzig, der Frischkäse ist für die Cremigkeit da und die Milch macht das Ganze dann entweder ein bisschen dickflüssig oder ein bisschen flüssiger. Schön samtig, sämig soll es sein. Und diese Pfannkuchen, die kann man jetzt füllen. Ich benutze sie jetzt als eine Art Wrap.
1: Herrlich, klingt oder? Super. Und auch mal wieder ruckzuck gemacht, ne? Ja. Also mal wieder ein richtig schnelles, gutes Mittagsrezept.
0: Schneide jetzt hier einfach ein bisschen Gemüse runter.
1: Ah ja, das ist ja auch ein super Trick. Mit
0: Sparschäler kriegt man den Kohl nämlich so richtig schön fein. Ja, schnappt ihr gerne einen.
1: Oh ja.
0: Und dann let's roll.
1: Oh ja.

0: Auch beim Einrollen dieser Pfannkuchen muss man natürlich ein bisschen vorsichtiger sein, weil eben kein Mehl drin ist. Das heißt, sie reißen etwas schneller. Ich würde sie jetzt nicht komplett aufrollen wie so ein Wrap, sondern vielleicht eher zusammenklappen und dann mit Messer und Gabel essen. Ich probiere schon mal. So knackerfrisch. Der Dip ist auch so lecker mit dem Feta da drin. Ich freue mich jetzt auf jeden Fall auf das nächste Pfannkuchenrezept.
1: Ja, wird auch richtig lecker. 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Den Teig machen wir gleich. Wir starten jetzt erstmal mit der Vanillesoße. Dann kann die auch ein bisschen abkühlen. Mhm. Und dann haben wir gleich auch noch so verschiedene Temperaturen mit den warmen Blaubeeren, diesen fluffigen Pfannkuchen. Das lecker. Wird richtig lecker. Und für die Vanillesoße machen wir jetzt mal so eine klassische Soße. Also ich habe jetzt hier schon Milch und Sahne, damit wir richtig schön Fülle reinkriegen. Mit einer Prise Salz gebe ich auch noch rein. Und du könntest schon mal eine Vanilleschote auskratzen.
0: Mache ich.
1: Das habe ich hier schon erwärmt. Zucker gehört natürlich auch rein. Gebe ich auch hier mit rein. Und hier hatte ich schon ein bisschen Speisestärke mit kalter Flüssigkeit klümpchenfrei verrührt.
0: Da hast du einfach was von der Milchsahne-Menge jetzt genommen.
1: Genau, aber ganz wichtig von der kalten, weil ist ja klar, wenn man jetzt die warme Flüssigkeit in die Stärke reingeben
0: würde,
1: das dickt
0: sofort.
1: Das würde Klumpen geben. Immer Stärke mit was Kaltem anrühren, damit es.
0: Magst du das ganze Vanillemark?
1: Ganz rein.
0: Und die Schote,
1: kannst du auch mit rein. Vanillesoße, da muss Vanille rein.
0: Da muss Vanille rein.
1: Und hier in diese Mischung gebe ich jetzt auch zwei Eigelb. Mhm. Die verrühre ich hier auch drin, damit die sich richtig schön vermischen. Weil wir wollen ja keine Klümpchen haben.
0: Auf gar keinen Fall.
1: Und weil jetzt die Stärke drin ist, muss es natürlich einmal aufkochen.
0: Ja, das macht auch mit dem Eigelb nichts.
1: Nee, die Stärke, das geht. Also ich lasse es jetzt nicht 4-5 Minuten durchkochen.
0: Sondern nur einmal aufwallen.
1: Genau, dass die Stärke einmal alles abbindet.
0: Ja.
1: So, wenn das jetzt hier so das erstmal aufploppt, dann gebe ich einen Teil von der heißen Flüssigkeit noch mal in die Stärke. Mhm. Und die sich noch mal so ein bisschen angleichen. So. Dann kann auch gar nichts passieren.
0: Kurzer Armsalat.
1: Und jetzt gieße ich hier das Pulver verrührt mit rein. Und da sieht man jetzt auch mal, wir haben jetzt kein Puddingpulver drin, was das für eine Farbe gibt, ne? Das Eigelb. Bei der Soße sieht man, dass die ganz schnell dickflüssig wird. Sobald Stärke und Ei drin sind, ist klar, die Hitze bringt die Stärkekörner zum Aufploppen und zum Flüssigkeit binden. Dann unbedingt dabei stehen bleiben und auf dem Boden rühren. Ansonsten würde es anbrennen.
0: Boah, sieht so lecker aus. Könnte ich trinken, bin ich
1: ehrlich. So ein bisschen warm, ich könnte da auch. Das darfst du mir nicht geben. So. Man könnte die Vanilleschote sogar jetzt auch noch mal mit reinlegen, aber das können wir jetzt abdecken.
0: Ja.
1: Da auch die Frischhaltefolie direkt auf die Oberfläche.
0: Auf Kontakt, wie
1: genau.
0: Man in der Küche sagt. Einmal Folie auf Kontakt.
1: Es keine Haut gibt, das finde ich nämlich gar nicht lecker.
0: Machen wir auch bei Kartoffelpüree.
1: Ja.
0: Auch bei einer Mousse.
1: Die können wir nämlich dann jetzt schon mal kalt stellen. Dann, ich finde die noch so ein bisschen lauwarm, nicht so
0: perfekt.
1: Besonders gut. Dann kann man so schlürfen. Und dann geht's weiter mit den Blaubeeren. So.

0: Jetzt kommt der Teig. Und du kennst ja wahrscheinlich so Blueberry-Pancakes. Mhm. Das ist ja der Klassiker unter den Pfannkuchen. Wir machen das ja jetzt so ein bisschen anders. Der Teig wird so richtig fluffig. Mm. Und das habt ihr bestimmt schon mal gesehen. Die gibt es von so hoch bis...
1: In Japan vor allem machen die ja so eine
0: richtige Soufflé-Pancakes. Also so hoch werden sie nicht, aber fluffig sind sie. Fluffig sind sie wirklich. Wir haben jetzt Eiweiß und Eigelb schon aufgeschlagen. Bisschen Salz dazu, fettfreie Schüssel.
1: Hier ein bisschen Zucker dazu.
0: Ja, hier auch dann beim Aufschlagen ein bisschen Zucker dazu. Mhm. Und dann siebe ich jetzt hier in deine Eigelbmasse ein bisschen Mehl.
1: Ja.
0: Und ein bisschen Backpulver, das brauchen wir, das
1: stabilisiert.
0: Das stabilisiert und unterstützt die Bläschen, die wir hier im Eiweiß und Eigelb haben. Mhm. Und festigt die so ein bisschen, das ist gut. So, das kannst du verrühren. Und ein bisschen Milch dazu geben, weil du siehst jetzt, das ist ein bisschen wenig Flüssigkeit.
1: Alles?
0: Alles. Wenn dir das nicht reicht, ist hier auch noch so ein bisschen, da kann man sich so ein bisschen rantasten. Aber das sieht eigentlich schon gut aus,
1: Das sieht gut aus. Jetzt steigst du wahrscheinlich dann um auf die...
0: Genau. Ist ja klar, mit dem Schneebesen wird man jetzt die ganzen kleinen Bläschen zerhauen. Deswegen hier immer so eine Gummiflutsche, das ist der praktischste Gegenstand. So.
1: Hier, und jetzt seht ihr auch, der Teig ist so fluffig, da ist so viel Luft eingearbeitet, jetzt durch das Eiweiß, was wir da untergehoben haben. Boah, der Sound. Mega.
0: Ja. Und er erinnert ja total an Biskuit, ne? Also.
1: Ja, stimmt.
0: Das ist eigentlich das gleiche Prinzip. So, die Pfanne ist jetzt hier schon schön warm. Es gibt wirklich viele Möglichkeiten, das zu machen. Man kann die dämpfen, man kann die ganz langsam ausbacken. Und dabei muss man auch hier wieder so eine Probe machen. Mhm. Und der erste, das ist immer schwierig.
1: Wir haben es ja gerade eben auch bei mir gesehen.
0: Und du könntest das auch mit einem Servierring oder sowas machen. Aber dann müsstest du es natürlich länger in der Hitze lassen, damit auch diese richtig hohe Schicht dann da wird.
1: Ja.
0: So. Und dann muss man sich so ein bisschen auf sein Herd verlassen und gucken, wie die Temperatur ist, dass die Pfanne nicht zu heiß wird, aber auch nicht zu kalt ist, dass der so richtig durchgart. Mhm. Also lassen wir den jetzt hier mal Zeit. Und dann sieht man hier richtig schön diese Bläschen.
1: Und hier sieht man jetzt ja auch schon, wie der anfängt zu garen und so schön hochkommt.
0: Ja.
1: Ne?
0: So, da müssen wir jetzt kurz warten.
1: Wir können ja in der Zwischenzeit noch mal die Blaubeeren probieren.
0: Oh ja, sehr gute Idee. Ich habe die jetzt hier noch so ein bisschen einreduzieren lassen. Ist klar, die Flüssigkeit verdampft, das Aroma verdichtet sich. Heiß oder lecker?
1: Beides. Mmh. Sehr lecker. Mhm.
0: So, da kann man mal langsam vorsichtig dann gucken, wie die von unten aussehen. So, und dann ganz vorsichtig. Oh, die riecht ein bisschen dunkel.
1: Oh! Oha, ein kleiner Bernhard.
0: Ja. Dieser Teig und diese Pfannkuchen, die sind ja schon sehr sensibel. Ihr habt gesehen, die sind ja auch eben ein bisschen verbrannt. Also da auf jeden Fall auf die Hitze achten. Bei niedriger Hitze einsteigen und dann denen lieber ein bisschen mehr Zeit geben, als schnell auf heißer Hitze das schnell fertig bringen zu wollen.

0: Mich interessiert eigentlich nur die Vanillesoße. Also die ist ja wirklich ein Traum. Mit diesen Blaubeeren zusammen. Mhm. Boah.
1: Und ich finde aber, den Pfannkuchen brauchst du dann trotzdem, weil der das alles so ein bisschen auf den Boden holt. Mhm. Ne? Also man hat ganz viele verschiedene Geschmäcker.
0: Mhm. Und aber der ist so luftig leicht. Mhm. Richtig gut.
1: Wie gesagt, ist ein bisschen sensibel das Thema, aber
0: ja,
1: lohnt sich auf jeden Fall.
0: Dafür kann ich versprechen, dass es jetzt mit einem sehr unsensiblen Pfannkuchen der ganz besonderen Sorte weitergeht. Nächstes Rezept startet mit einem Hefeteig. Wir machen jetzt einen gefüllten Pfannkuchen zwischen zwei Hefeteigplatten. Und das ist mega, mega lecker, hat eine ultrasaftige Füllung. Und dieser Hefeteig ist tatsächlich einfach nur Mehl, Hefe, Wasser und Salz. Das Ganze habe ich ungefähr 10 Minuten verknetet, 1,5 Stunden stehen lassen. Zwischendurch habe ich den mal so gefaltet. Dafür nimmt man immer, ich kann das ja mal ganz kurz demonstrieren, so ein bisschen was hoch, lockert das so und zieht das hier wieder so rüber. So spannt man die Oberfläche und innen drin bilden sich dann diese ganzen schönen Gase, die dafür sorgen, dass der Teig so schön fluffig wird. Den brauchen wir aber später und ich decke das Ganze immer gerne mit Frischhaltefolie ab, dass der wirklich komplett abgedeckt ist und nicht irgendwo antrocknen kann. Wir machen jetzt aber erstmal weiter mit unserer Füllung. Ich habe jetzt hier Rinderhack und du kannst gerne mal hier diese Spitzpaprikas schneiden, wenn du möchtest. Eine Zwiebel und ein bisschen Knoblauch.
1: Ja, mach ich.
0: Super. Jetzt sieht man auch mal wieder, was für eine Rezeptvielfalt doch hinter so einem öden, vermeintlichen Pfannkuchen steckt. Ja. Ne? Angefangen mit so einer Low-Carb, High-Protein, glutenfreien Eiervariante.
1: Optisch.
0: Super,
1: Hammer-Mega-mäßig.
0: Dann so richtig fluffige Pfannkuchen mit so einer cremigen Vanillesoße. Ja. Und jetzt machen wir was ganz anderes mit einem Hefeteig.
1: Habe ich in der Form auch noch nie gegessen.
0: Ich gebe jetzt hier ein bisschen Öl in die Pfanne. Jetzt geht das Hackfleisch da rein. Achtung, schönes Geräusch.
1: Beim Hackfleisch anbraten ist es wichtig, dass die Pfanne schön heiß ist und das Hackfleisch schöne Röstaromen bekommt und nicht von Anfang an gleich so auswässert.
0: Also erstmal Hackfleisch in die Pfanne und einen Moment einfach in Ruhe lassen.

0: Ich gebe meine Füllung jetzt hier zum Auskühlen mal eben auf so ein Blech, damit die nicht ganz so heiß ist. Kann man zu Hause natürlich dann einfach in der Pfanne auch auskühlen lassen oder man gibt es in eine andere Schüssel, aber so kühlt es jetzt schneller ab. Ich steige mit ein.
1: Ja, du machst es wahrscheinlich
0: genauso schnell wie du.

0: sieht, die Teigmenge reicht auf jeden Fall für ein paar hungrige Mäuler. Und ich steige jetzt mal hier noch mal in die Füllung ein. Da brösel ich jetzt noch ein bisschen Feta oben drauf. Gibt noch mal schön Cremigkeit und auch ein bisschen Salzgehalt.
1: Boah, das sieht hammermäßig aus.
0: Boah, das sieht so lecker.
1: Und super praktisch, man braucht ja gar keinen Backofen für das Rezept, ne?
0: Das stimmt, aber ein bisschen Platz.
1: Ja, das...
0: So, und jetzt füllen wir hier unsere Fladen mit der Füllung. Ich habe jetzt hier einen Pinsel und ein bisschen Wasser und gehe jetzt einfach hier außen so lang, dass die Teigplatten gleich aufeinander haften. So, einfach so ein bisschen antupfen. Jetzt nehme ich mir einen zweiten Teigfladen. Der kommt hier jetzt drauf. Dann klebt man die fest. Schön aufeinander.
1: Richtige Überraschungs-,
0: ja, ja.
1: Pizza.
0: Pfannkuchen. Und jetzt nehme ich mir einfach so eine Gabel, meliere die so ein bisschen und dann kannst du das hier an der Seite so ein bisschen total dekorativ.
1: Hammer.
0: Einfach so ein bisschen zudrücken, dann geht es auf jeden Fall nicht auf. So. Und jetzt gebe ich hier ein bisschen Öl in meine heiße Pfanne. Und guck mal, ich habe da hinten so einen, wir nennen es Tortenarsch.
1: Ja.
0: Wie heißt es denn? Kuchenheber.
1: Kuchenheber, ja. Tortenheber.
0: Tortenheber. Und kann man hier einmal so drunter gehen. Wenn man sowas jetzt zu Hause nicht hat, dann kann man auch einfach so ein... so eine Platte von so einer Kuchenform nehmen, ne?
1: So eine flache, ja.
0: Und jetzt

0: dass die Füllung bei den Pfannkuchen ja eh schon gegart ist, muss eigentlich nur noch der Teig garen. Das heißt, wenn der richtig schön goldbraun knusprig ist, dann kann man die Pfannkuchen aus der Pfanne nehmen. Der letzte ist jetzt auch fertig und ich freue mich schon sehr aufs Probieren, weil ich finde diese Kombination aus Langosch, Pfannkuchen, Pide, gefüllt, irgendwie ist es einfach so ein cooles Rezept.
1: Ja.
0: Und
1: es richtig ist sogar
0: noch knusprig.
1: Ja. Kann ich mir auch gut zum Mitnehmen vorstellen.
0: Ja, kannst du super vorbereiten.
1: Ja.
0: Kann man vorbacken. Und jetzt
1: Hammer.
0: Sieht man hier richtig schön die Füllung. Der Teig ist auch so richtig schön gegangen. Also wirklich lecker. Und dazu habe ich einfach jetzt ein bisschen Minzjoghurt gemacht. Ganz normal Joghurt mit ein bisschen Minze und Salz, Pfeffer verrührt. Das war's auch schon.
1: Perfekt.
0: Tja, Theresa, du darfst. Vorsicht, es ist noch heiß. Oh, so lecker, ne?
1: Boah, wie das auch riecht. Da auch noch mal so zimtige Noten, ne? Das ist richtig lecker.
0: Eine ganz kleine Prise Zimt macht so ein Rezept wirklich was ganz Besonderes.
1: Boah, der Teig. Hammer. Richtig gut.
0: Lecker, lecker, lecker.
1: Ja, schmeckt immer.

0: Wir machen weiter mit dem Klassiker schlechthin. Hat jede Person schon mal gehört, aber ich glaube, noch nicht jede Person mal gegessen. Es gibt Crêpes Suzette. Mm. Wir haben jetzt hier schon Crêpes ausgebacken. Der Teig besteht aus Mehl, Milch, Eiern, einer Prise Salz und die Besonderheit, was heißt Besonderheit, ist ein bisschen geschmolzene Butter. Und ich lasse den Teig immer so ein bisschen quellen, damit alle Mehlbestandteile sich so gut verbinden können mit der Flüssigkeit. Das macht den Teig noch mal so ein bisschen sämiger,
1: geschmeidiger.
0: Geschmeidiger, ne?
1: Kann man ihn besser ausbacken.
0: Und das sollen ja jetzt nicht die fluffigen Hefe-Pfannkuchen von eben werden, sondern so ein ganz dünner Teig. Deswegen gehen wir hier so ein bisschen hin und verteilen das am besten einfach nur durchs Schwenken der Pfanne.
2: Wie viele Orangen brauchst du so ungefähr?
0: Soll ich hier 3 bis 4 kannst du machen.
2: Die sind recht klein, dann mache ich mal lieber 4.
0: Ja. Und den habe ich jetzt hier im Blick. Und beim Crêpes Suzette gilt es ja, den fast ohne Farbe zu backen. Aber ich bin da nicht so streng. Also ich finde hier so ein bisschen Röstaromen dürfen es schon sein. So, und wenn wir den jetzt hier gebraten haben, gebraten. Die kann man auch super gut vorbereiten, weil die ja gleich noch mal in diesem köstlichen karamellisierten Sud gefaltet werden und dann auch noch mal abflambiert werden. Kommt nämlich jetzt das Herzstück vom Crêpes Suzette. Karamell, Orangensaft, Orangenlikör, Orangenzesten, bisschen Butter, das Beste. Und hierfür karamellisiere ich jetzt auch wieder Zucker. Boah, das ist jetzt die perfekte Bräune.
1: Mhm. Schön Bernsteinfarben.
0: Ja. Und hier muss es auch gar nicht zu bitter sein, weil natürlich gleich durch den Orangenlikör, da kommt noch eine Menge. Dann könntest du das mit dem Orangensaft ablöschen.
1: Jetzt schon?
0: Ja, können wir noch.
1: Ready?
0: Ja.
1: Alles?
0: Ja, gib erstmal ein bisschen was rein. Diese Karamellsoße sollte auf gar keinen Fall zu flüssig sein. Deswegen, wenn man den Orangensaft schon reingekippt hat, ein bisschen einkochen lassen, damit das so richtig schön sämig, ein bisschen dicker wird. Und dann kannst du eigentlich auch schon die Aromabomben
1: Ist wirklich alles? Ist wahrscheinlich ein bisschen viel.
0: Nee, ist ein bisschen viel, ja. So. Die können natürlich ihr Aroma jetzt durch die Hitze noch mal so richtig abgeben. Ich gebe jetzt auch schon mal immer so ein bisschen Likör dazu. Mhm. Für die kann nicht genug sein.
1: Oh, ja.
0: Und dann gebe ich auch immer noch hier so ein bisschen Butter mit rein.
1: Macht das Ganze noch mal schön geschmeidig, ne?
0: Ja. Wenn das jetzt so ein bisschen sämig eingekocht ist, können wir dann schon loslegen. Gucken, wie viele hier in die Pfanne passen. Die lege ich jetzt da rein und falte die dann mit 2 Gabeln, das ist natürlich super heiß, deswegen Vorsicht, in so ein Dreieck.
1: Oh! So lecker. Jetzt
0: einer
1: ist halt
0: geht
1: so ein
0: noch.
1: Bisschen tricky, wenn man dann mehrere machen möchte.
0: So Origami hier. Boah, wie das schon glänzt, ne?
1: Und
0: wie
1: Wahnsinn, sieht so lecker aus.
0: Die Crêpes werden im Sud gefaltet, weil der Crêpe natürlich von allen Seiten mit diesem köstlichen Karamell benetzt sein soll. Dann können wir es auffalten und dann ist es sichergestellt, dass die Karamellsoße wirklich jede Teigschicht trifft. Jetzt gleich wird's spannend. Wir geben jetzt die Orangen rein, die Orangenfilets. Dann muss es noch mal richtig heiß sein, weil das Wichtigste beim Crêpes Suzette, das A und O, das ist das Flambieren. Wir müssen jetzt das Licht dimmen und mal gucken, was man dann sieht. Und jetzt geben wir das dazu, lassen den so ein bisschen Hitze noch. Ein bisschen erhitzen lassen.
1: So schön, ne?
0: Ja, einfach genießen, wie das jetzt brennt. Und was das gleich im Aroma noch ändert.
1: Ja.
0: Dieses Flambieren ist natürlich nicht nur geschmacklich ein Highlight, sondern auch, wenn man Gäste hat, nicht heimlich hinten in der Küche im versteckten Raum machen, sondern auf jeden Fall vor den Gästen, das beeindruckt.

0: Wenn man das jetzt zu Hause riechen könnte, ne? Guckt euch mal bitte an, wenn jetzt, wie jetzt hier so ganz langsam das Eis anfängt zu schmelzen.
1: Das ist das Beste.
0: Oh Gott.
1: Das und dann noch warm essen mit dem kalten Vanilleeis. Ich bin sehr gespannt, was du sagst und ob der an das rankommt, was du schon...
0: Und bevor ich mich gleich gar nicht mehr konzentrieren kann vor lauter Schmacht, hier jetzt nochmal all unsere Rezepte im Schnelldurchlauf.

0: gefüllt, gerollt, mit Gluten, ohne Gluten, mit Eiweiß, mit Hefe. Wir hatten heute wirklich alles dabei.
1: Ein Grüner war auch dabei. Also, das war ein richtig guter Ausflug in die Pfannkuchenwelt. Uns hat es wie immer richtig gut geschmeckt. Wir hoffen, euch schmeckt es auch beim Nachkochen. Und wir freuen uns aufs nächste Mal.
0: Tschüss, bis bald. Bei Schmeckt immer.
1: Tschüss. Ich muss weiter essen.
0: Ich kann aber nicht mehr.
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0: Was sagst du?
1: Sehr gut, ja.
0: Kommt natürlich nicht ganz an deine Kunst ran, aber ja. Schon mal eine Banane.
1: Ja, die ist schon, ja.
0: Thomas Baumgärtel sprüht seit 40 Jahren diese Bananen an ganz besondere Kulturorte auf der ganzen Welt und ist damit selbst Kult geworden. Wir machen heute gemeinsam mit ihm eine kleine Niederrhein-Tour. 40 Orte, die 40 Jahre seines Schaffens zeigen. Ja, warum das auch ein spannender Blick in die deutsche Geschichte ist, das sehen Sie heute bei uns. Willkommen zur Westsaal.

0: Ich meine, musst du schnell gehen. Früher hast du das heimlich machen müssen. Und mittlerweile wirst du eingeladen, deine Banane zu sprühen. Der Kick ist irgendwie weg, oder?
1: Nee, da gibt's andere Kicks. Ich fühle mich ja mittlerweile wie so ein Restaurantkritiker, ne? Und die zeigen mir dann ihre Neuerwerbungen oder das Haus und sowas. Und das ist genauso spannend. Ich kriege viel mehr mit und das ist einfach auch total okay so. Ne?
2: Seine erste Banane hat Thomas Baumgärtel 1986 gesprüht. Mittlerweile sind es über 4000, mit denen er die Kunstorte auszeichnet, die er gut findet. Und so die Hierarchien auf den Kopf stellt. Nicht die Kunstwelt bewertet den Künstler, sondern umgekehrt. Die Niederrhein-Tour zum 40. Jubiläum beginnen wir im alten Rathaus in Rheinberg, seiner Heimatstadt. Da sieht man, was die Banane seitdem alles geworden ist. Visuelles Tagebuch, Freiheitssymbol, politischer Kommentar. Als subversiven Akt sieht er sie noch immer.
0: Ja. Und wenn wir noch mal zurückschauen, ich glaube, es war 1987, da wolltest du ans Museum Ludwig die Banane sprayen in Köln. Das hat nicht geklappt. Warum?
1: Ja, da bin ich erwischt worden, das erste Mal. Ne? Das war dann so
0: heimlich.
1: Da haben die damals noch so ein bisschen Angst gehabt wegen Schleiereinführung. Ne? Und die kriegten wohl einen Anruf, da installiert jemand was am Eingang. Ne? Mhm. Dann haben die dann eine Großstadt-Innenfahndung einberufen und uns natürlich erwischt. Und irgendwann kam dann so ein Mannschaftswagen, der dann so sagte, ja, es handelt sich um eine aufgemalte Banane. Ne? Aufgemalt, ne? Aber egal. Dann waren die ein bisschen entspannter. Aber die kamen wirklich mit Maschinengewehr und haben einen irgendwie durchsucht nach Waffen.
0: Und das Besondere hier an diesem Haus ist, man kann sich auch trauen lassen. Ne? Das ist im nächsten Raum.
1: Ja, also die haben schon hier da sich zwei Trauungen haben schon stattgefunden unter dem Bananenkreuz. Ne?
2: Denn hier in Rheinberg hängt seine Urbanane, mit der alles begann.
1: Mein Vater wollte eben, dass ich Medizin studiere. Deshalb habe ich dann auch meinen Zivildienst hier in Rheinberg in einem Krankenhaus, katholischen Krankenhaus gemacht. Mhm. Und da hing eben immer so ein Kruzifix über jedem Krankenbett. Ne? Und das fand ich immer so, schon so ein bisschen heftig. Das sieht so aus, als würde der Patient sterben, aber nicht gesund werden. Ne? Und dann war über Nacht eins der Kreuze da runtergefallen und da steckten eben noch die Nägel drin. Und mir kam die Idee, meine Frühstücksbanane, die passt da gut hin. Und da hing eine aufgeschälte Banane dann da am Kreuz. Ne?
0: Was haben denn die Leute dann gesagt im Krankenhaus?
1: Ja, die im Krankenhaus, die da lagen, die hatten natürlich hellste Freude. Ne? Und daraus habe ich auch die Theorie entwickelt, Kunst heilt, ne? Weil die so Spaß hatten.
2: Also studierte er Kunst statt Medizin und verarbeitete erstmal seine Erfahrungen aus dem Zivildienst, wo er im OP mit Leben und Tod konfrontiert war. Und wir gucken jetzt erstmal in die Seele der ganzen Republik.
0: Ich meine, wer hatte denn nicht, oder, den Starschnitt, die Poster seiner Lieblingsstars an der Decke hängen? Groß und breit und unter der Decke dann schön Dr. Sommer lesen, ne? So war's doch. Die Bravo. Damals Pflichtlektüre für eine ganze Generation von Jugendlichen. Headlines, Hypes und Herzschmerz. Das ist der Titel einer Dokumentation in der ARD-Mediathek, die noch mal genau hinschaut, was es mit dem Massenhype damals auf sich hatte.
3: Bravo war halt einfach die Nummer eins. Das war das Original. Du bist ja eigentlich Fan von dieser ganzen Welt, weil es ja Popkultur ist, weil es deine Jugend prägt. Und machst dann das erste Mal die Bravo auf und dann bist du da drin. Das ist kompletter Wahnsinn.
4: Was in der Bravo war, war Gesetz. Also das hat man einfach nicht in Frage gestellt. Das war die Wahrheit.
5: Bravo war das größte Jugendmagazin der Welt.
6: Headlines, Hypes und Herzschmerz erzählt die beispiellose Erfolgsstory der Bravo.
5: Bravo erschien zum ersten Mal am 26. August 1956. Bravo hat wirklich jedes popkulturelle Phänomen von Beginn an, von Elvis an, begleitet.
6: Bravo hatte sie alle. von den Rolling Stones bis zu Britney Spears.
7: I want to say congratulations to your 25th Bravo Hits album.
6: Anfang der 90er ging jede Ausgabe durch Millionen Teenie-Hände. Die dreiteilige ARD-Doku macht deutlich, wie stark Bravo den Erfolg von Künstlern in Deutschland beeinflusst hat. Beispiel Jasmin Wagner alias Blümchen.
4: Herz an Herz habe ich mit Ende 14 aufgenommen und mit 15 ging das dann durch die Decke. Ich glaube, es wäre ohne die Bravo nicht gegangen. Es war mein Draht zu den Fans.
6: Drei prominente Bravo-Leser kommentieren die Geschehnisse von damals aus heutiger Sicht.
8: In den raffinierten Bühnenoutfits, die sie auf ihrer Tour trägt, wirkt sie auf einmal fraulich und sexy.
4: Also es gab richtig widerliche Formulierungen, also Blümchens Knospenblüm. Oh Gott, wie furchtbar. Also heute einfach die mega Red Flag.
8: Boah, das tut mir aber leid für Blümchen.
9: Ja, das, das ist ja für die alle heftig.
8: Aber jetzt überleg mal, du bist in dem Alter und du musst es navigieren mit der Bravo, mit den Nachrichten, mit den RedakteurInnen und so weiter.
10: Damals war man halt auch unbedarft, aber im Nachhinein finde ich es schon doch ein bisschen übergriffig und strange, weil ich weiß, welche Personen uns damals immer gesagt haben, nein, das muss man so machen.
5: Ich denke schon, dass sich manche vielleicht auch verpflichtet gefühlt haben, weil die wussten natürlich, Bravo ist eine

0: auch so ehrlich und so ausführlich, wie du es haben magst.
1: Auch Stars stellten sich den intimen Fragen von Dr. Sommer.
2: Wie war so dein erstes sexuelles Erlebnis?
3: Meine ganze Body war ganz nervös, um das erste zu machen.
4: Bravo wusste eins zu eins, was junge Leute lesen wollen.
1: Das Magazin inszenierte ihn als Mädchenschwarm, obwohl Eloy de Jong homosexuell war.
4: Meine größte Angst war immer, okay, wenn die Leute wissen, wie ich als Mensch wirklich bin, ist alles jetzt vorbei.
1: Jahre später, das Coming Out, natürlich in der Bravo.
4: Das hat so eine Riesenkraft gegeben. Und dann war das vorbei, ich brauchte keine Angst mehr zu haben.
1: Headlines, Hypes und Herzschmerz taucht ein in die Welt der Stars und verbindet nostalgische Erinnerungen mit einer kritischen Einordnung. Ein bewegendes Zeitdokument zum 70. der Bravo.
5: Freiheit für die Kunst ist das Motto der Niederrhein-Tour vom Bananensprayer. Und der sprüht jetzt extra für uns ein Graffiti.
6: Welche soll man nehmen? Welche Schablone?
7: Die weiße zuerst, ne? Das ist quasi wie Grundierung. Und der wirft quasi die Banane da auf die Fußgängerzone, ne?
6: Warum hast du denn das ausgesucht für uns?
7: Weil das auch auf in der Mauer vom Gaza hängt, ne, im Westjordanland. Ja. Und das ist so mein Lieblingsmotiv von Banksy. Ne, der wirft eben nicht mit dem Molotow-Cocktail, ja, sondern der wirft mit ursprünglich mit dem Blumenstrauß, aber hier eben mit der Banane auch. Ja. Und dann finde ich, passt das. Ne? Man muss sich wehren, aber auf friedliche Art und Weise.
6: Ja.
7: Ne?
6: Ja. Im Vergleich zu Banksy, jetzt mal ganz ehrlich, die ersten 4 Jahre bei dir waren ja auch anonym, oder nicht?
7: Ja, 5 Jahre.
6: 5 Jahre sogar?
7: Genau,
6: fandst du das schlimm, dass es dann anders geworden ist? Dass man dich entdeckt hat?
7: Ja, im ersten Moment schon, aber ich weiß nicht, ich beteilige mich am Leben, an der Gesellschaft. Ich tausche mich aus mit Menschen. Ich kann mir gar nicht vorstellen, so ein Leben lang immer anonym zu bleiben, da kann man ja nichts mehr machen. Das ist wie so ein eigenes Gefängnis, in dem man steckt.
8: Und hier erstmal ein Rückblick. Wie wichtig die Banane ist, wusste schon Konrad Adenauer.
9: Sie wurde eine Hoffnung für viele. Sie ist heute eine Notwendigkeit für uns alle.
8: Für den Sprayer ist sie seit 40 Jahren das Mittel, Autoritäten zu hinterfragen. Auch mit spektakulären Aktionen, wie die Riesenbanane vor dem Kölner Dom.
10: Das ist ein Symbol des Lebens, das ist unsere Sache. Nee, das ist einfach eine Institution der Kunst und wir machen das.
8: Seine Streetart, zu sehen im Niederrheinischen Museum Kevela, antwortet auf die politischen Großereignisse der Republik. Während Kohls Spendenaffäre entwirft er seine Version des Bundesadlers. Deutschland eine Bananenrepublik. Er würdigt Angela Merkel. Und Fridays for Future.
11: Ist das ein Sturm? Man hört schon das Getose.
8: Für sein Erdogan-Bild erhält er Morddrohungen. Seine Graffitis immer plakativ. Gefallen tun sie nicht jedem. Das Gaza-Girl. Im öffentlichen Raum immer wieder übersprüht. Thomas Baumgartel macht weiter. Und Anzeigen in der Röhre in Moers zu sehen, nimmt er sportlich. Verwandelt sie, wie kann's anders sein, in Bananenkunst.
6: Gab's denn irgendwas, was dich politisiert hat? Irgendein Schlüsselerlebnis?
7: Das fing so langsam an, natürlich irgendwo, wenn ich mitkriege, dass irgendwelche Staaten Freiheitsrechte beschränken. Ja. Ne? Es gibt genügend Länder, ne? Guck dir die Pussy Riots zum Beispiel jetzt an, die dann 2 Jahre ins Arbeitslager gekommen sind in Russland. Wir leben eben in eines der freiesten Länder und ne, dass wir eine Meinungsfreiheit haben und uns frei äußern können. Und das Recht, davon will ich Gebrauch machen. Ich darf das hier noch machen, ne? Und ich darf hier sprühen. Ich werde zwar mal zu Geldstrafe verurteilt, aber ich werde dann nicht direkt weggesperrt.
6: Tada! Oh, richtig gut!
7: Cool.
6: Oder?
7: Ja.

0: Oh, natürlich.
1: Sieht super aus.
0: Super.
1: Wir blicken jetzt mit einem ganz anderen Künstler zurück aufs Leben. Armin Müller-Stahl ist nicht nur einer der größten deutschen Schauspieler, nee, der 95-Jährige ist auch ein leidenschaftlicher Maler. Und genau die Seite an ihm zeigt uns jetzt das Museum Schloss Meuland. Wir haben den leidenschaftlichen, malenden Hollywoodstar zu Hause getroffen.
2: Aus dem Bauch entscheide ich alles. Der Bauch ist sozusagen der kreative Teil meines Körpers.
3: Der 95-Jährige zeichnet sein ganzes Leben schon. Ungezählte Skizzen, oft auf Buchseiten. Das schnelle Erfassen einer Figur hat die Großmutter ihm beigebracht. Die richtigen Proportionen, die Tante.
2: Wie man Hände zeichnet, auch Hände von vorne, schwer zu zeichnen.
3: Das Atelier liegt nur ein paar Schritte vom Wasser entfernt. Seit gut 15 Jahren spielt Malerei die Hauptrolle in seinem kreativen Leben.
2: Sie füllt mich aus. Ich gehe bis zum heutigen Tage mit 95 Jahren, gehe ich runter und male bis mittags, dann komme ich hoch, dann essen wir eine Kleinigkeit. Bin mit meiner Frau 53 Jahre verheiratet und dann denke ich darüber nach, was am nächsten Tag gemalt werden sollte.
3: Was daraus entsteht, zeigt das Schloss Meuland. 120 Werke auf Leinwand und Papier. Persönliches Erleben verbindet er mit Welt- und Filmgeschichte. 140 Filme, wichtige Preise, Oscar nominiert. Oft zeichnet er auf Drehbuchseiten, auch als Konsul Buddenbrook in Heinrich Breleurs Verfilmung des Romans von Thomas Mann.
2: Immer wenn ich eine Szene abgedreht habe, habe ich sie vollgezeichnet mit meinen Kollegen oder mit den Emotionen. Und das ist eine Art von Tagebuch.
3: Seine Schauspielkarriere beginnt in der DDR. Aus politischen Gründen zieht er 1980 in die BRD, arbeitet unter anderem mit Rainer Werner Fassbinder. Der studierte Konzertgeiger gibt die Musik nie auf. Ende der 80er Jahre kommt Hollywood, große Filme. Er lebt aber auch das Experimentelle. 1991, Night on Earth von Jim Jarmusch.
2: Ich setzte mir die Clownsnase ins Gesicht und spielte einen Clown da. Und der ganze Film war eine Improvisation.
3: Ob Clown, Kardinal oder Künstler, die Rollen spiegeln sich in seiner Malerei als Gefühl, Bewegung oder Haltung. Expressiv, schnell gemalt in kräftigen Farben. Fast immer geht es um Menschen. Karl Marx, Michael Gorbatschow und Donald Trump. Den zerlegt Müller-Stahl in eine wilde Collage aus bunten Flecken.
2: Dieser Mann stammt aus der Nullserie der Menschheit. Er ist so kaputt, dass es sich nicht lohnt, ihn zu reparieren.
3: Was ihn piesackt oder bewegt, muss raus. Ernste Bilder, die vom Zustand der Welt erzählen. Erschossen in Teheran von 2009. Die junge Frau wurde bei Protesten ermordet.
2: Man ahnt hier noch zwei Figuren. Das können die Mörder sein.
3: Besonders stark die Porträts jüdischer Künstlerinnen und Künstler. Er nennt sie Freunde. Franz Kafka, Susan Sonntag, Stefan Zweig. Für Armin Müller-Stahl ist das eine Position gegen rechte Gesinnung.
2: Ich begreife die Dummheit der Leute nicht. Sie können alle sehen, was 12 Jahre Hitler in Deutschland, in der Welt angerichtet hatte. Und die Dummheit, die wählen jetzt diese Zeit wieder.
3: 95 Jahre, prall gefüllt mit Kunst und Leben. Armin Müller-Stahl malt, so sagt er, bis der Abpfiff kommt.
2: Wenn ich Glück habe, sage ich mir, wächst ein Stiefmütterchen auf mir. Also ich will dann sagen, wir werden Erde werden. Und es wird sicherlich nicht weitergeben, aber das ist das Leben.
1: 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Ich drücke die Daumen.
0: Auf der Niederrhein-Tour des Bananensprayers kann man 40 seiner Werkgruppen entdecken. In der Villa Erkens in Grevenbroich die Stielbilder aus, na klar, kleinen gesprühten Bananenstielen. Und den Bananenpointillismus. Im Museum in Kevela die grauen Bilder. Ölgemälde, die Kindheit und Jugend am Niederrhein zeigen, die Eltern und seinen Werdegang zum Bananenhelden. Und im Schwarzen Adler hängen seine Schablonen.
1: Du zeigst ja auch deine Familie, nämlich in den grauen Bildern. Mhm. Da bist du zu sehen. Ich glaube, der Papa ist auch irgendwie
4: bei der
1: da.
4: Kartoffelernte.
1: Ja, warum ist dir das wichtig?
4: Ja, ich meine, das ist ja auch Teil von mir und mein Vater hat selber gemalt manchmal. Ne? Als ich bin erst mal vom Hocker gefallen, als der bei einem Urlaub so einen Ölmalkasten auspackt und wir so am Lago Maggiore fing er an, so Plain Air draußen irgendwie so total toll zu malen. Ich war fasziniert. Ne? Mein Vater hat auch viel gearbeitet und wenn man den dann mal hatte für sich und der auch noch in mir gemalt hatte, ne? So in Öl, das war für mich irgendwie das Tollste, was es gab. So, ne?
1: Zurück in die Kindheit geht's im Film Tod meiner Jugend. Und zwar in die Kindheit von Kai Peter. Der musste Sachen erleben, die will man sich gar nicht ausmalen. Gewalt, Missbrauch. Seine eigene Mutter hat ihn verliehen an andere Männer. Das muss man sich mal vorstellen. Und wenn Sie jetzt sagen, das kann ich mir nicht anschauen, das ist zu heavy, doch, tun Sie es. Denn er hat auf unglaubliche Art und Weise seinen Weg gefunden, mit all dem umzugehen.
5: Mutter und Sohn gemeinsam im Bad. Was nach Liebe und Geborgenheit aussieht, ist in Wahrheit das Gegenteil. Ein Abgrund an Verrat und Schmerz. Er hat diesen Schmerz erfahren und ein Buch darüber geschrieben. Die Geschichte, die auch der Film erzählt, ist die von Kai Peter aus Ahaus.
6: In meinem Fall war es eben die Vorbereitung. Vorbereitung auf den Missbrauch, den Jungen zu bahnen, damit er ordnungsgemäß missbraucht werden kann. Damit Menschen sich erfreuen konnten an einem frisch gebadeten Kind.
7: Und sag dir, Mama, was wir gerade gemacht haben.
8: Gebadet.
9: Ja, das riecht man auch. Das gefällt mir.
5: Nur selten wird Regisseur und Hauptdarsteller Timo Jacobs so deutlich.
10: Moment. Lass mein Vater in Ruhe die Hände waschen.
5: Tod meiner Jugend erzählt den fortgesetzten Kindesmissbrauch von seinen Folgen aus. Und die sind kaum zu bewältigen.
11: Lass mich in Ruhe die Hände waschen!
12: Ich bin nicht interessiert an einem Spektakel, sondern eher daran, die Wahrheit der Figuren rauszufinden und dem Zuschauer erleben zu lassen. Da will ja eigentlich keiner was von hören. Und das war ja auch für mich gerade der Ansporn, diesen Film zu machen, da hinzuschauen, wo die Gesellschaft halt Augen und Ohren verschließt.
5: Das Trauma lauert überall, auch im Baumarkt. Plötzlich stehen sich Opfer und Täter wieder gegenüber. Die Tat ist verjährt, die Wunde immer noch offen.
13: Ich kenne sie nicht.
14: Der Mann im Baumarkt, was war das für ein Mann? Was war da los? Was war da los?
15: Der Mann, der hat mich damals, hat er mich,
14: Was hat er?
15: Naja, der damals hat er mich,
14: Komm, sag's.
15: Der hat mich angefasst. Er hat mich damals angefasst. Ich brauch mal eine Ruhe, ja?
14: Kai? Kai!
5: Erster Auftritt. Wie in seinem wahren Leben ist auch für den Kai Peter im Film ausgerechnet die Comedy-Bühne ein Ort der Aufarbeitung. Nach den Eröffnungspointen ist Schluss mit lustig.
16: Hey, hallo. Schönen guten Abend. Ich bin Kai. Meine Mutter
15: Die hat mich als Sexspielzeug verkauft, da war ich gerade mal 8. Und jetzt habe ich den Salat. Denn die Täter laufen alle noch frei rum und nach 30 Jahren ist es in meinem Fall verjährt.
5: Ein Unrecht, eine Anklage, ein Film.
12: Ich bin jetzt kein Träumer, aber ich träume zumindest so gerne, dass ich auch an einen Butterfly-Effekt glaube und dass ich überzeugt bin, dass selbst die kleinsten Dinge große Dinge vollbringen können.
5: Kai Peter hat sich durch das öffentliche Sprechen über sein lang andauerndes Martyrium ein Stück eigenes Leben zurückgeholt. Und ein bisschen Glück.
6: Ich glaube, weil ich weiß, dass meine Kinder gesund sind.
5: Tod meiner Jugend geht unter die Haut. Genau das muss er auch.

0: 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Eine Einladung, seine niederrheinische Heimat zu entdecken. Und seine Arbeiten im öffentlichen Raum.
1: Ich bin abseits der Stadt, wo die Schatten Gesichter haben, wo die Bäume uns schützen, wenn der Mond uns erwischt, wo der Griff nach der Seele kalte Finger hat. Es passiert ziemlich viel abseits der Stadt.
2: Woran denken Sie, wenn Sie Sudan hören? An Krieg, an Hunger, an zig Millionen Flüchtlinge? Wie die Menschen dort leben, was sie denken und vor allem, was sie fühlen, das erfahren wir im Buch Eddos goldenes Lächeln von der Schriftstellerin Stella Gaetano. Das ist eine krass authentische Familiengeschichte. Stella Gaetano, selbst Menschenrechtsaktivistin, musste fliehen und ist mittlerweile im westfälischen Kamen angekommen. Und nicht nur dort wird ihr Buch gefeiert.
3: Dann, wo sitzen wir?
4: Ein großer Tag für Stella Gaetano. Buchpremiere auf Deutsch. Die Aktivistin und Schriftstellerin ist stadtbekannt. Ihre Söhne sind mitgekommen. Stolz kündigt man die Autorin aus dem Sudan als Kamenerin an.
5: They said Stella Gaetano.
6: Sie sagen Stella Gaetano, Kamener Autorin. Da wird mir ganz warm ums Herz, weil es mir ein Gefühl von Zugehörigkeit gibt. Dafür muss man bisweilen im eigenen Land kämpfen. Und sie geben mir diese Zugehörigkeit einfach so.
4: In ihrem Roman nimmt sie uns mit in eine ganz andere Welt. In den Sudan der 1960er bis 1980er Jahre. Stellas Hauptfigur Lucy stammt aus einem kleinen Dorf im Süden. Mit ihr erleben wir den Alltag, den Aberglauben, die Magie. All das vor dem Hintergrund politischer Krisen und Konflikte, die damals begannen und bis heute fortwirken.
6: Ich beginne dieses Buch in einem winzigen Dorf im Südsudan. Und dann geht es um die Folgen des Krieges, um politische Entscheidungen, die Menschen dazu zwingen, ihre Heimat zu verlassen. Viele Geschichten habe ich bei meiner Mutter und bei meiner Großmutter gehört.
4: Voller Poesie, sprachgewaltig und farbenfroh erzählt Stella Gaetano diese Geschichten. Lucy zieht mit ihrem Mann in den Norden, in die große Stadt. Dort werden die Kleider anders getragen, verhüllen sich die Frauen. Alles ist anders und Lucy muss klarkommen. Egal jedoch, ob Stadt oder Land, ob Nord oder Süd, die Frauen ringen um ihre Würde.
6: Ich spreche über die Gewalt gegen Frauen und darüber, wie sich die Situation im Süden von der im Norden unterscheidet. Im Südsudan haben wir es eher mit häuslicher Gewalt zu tun. Frauen werden gezwungen, als Mütter zu funktionieren. Im Norden, in einem ganz anderen kulturellen Umfeld, laufen Frauen schnell Gefahr, Schande über die Familie zu bringen.
4: Stella hat selbst erlebt, wie schwer es ist, in einer neuen Welt klarzukommen. Im Sudan war sie eine bekannte Autorin und Aktivistin. Sie musste fliehen. Mit Hilfe des PEN Deutschland kam sie nach Kamen. Die Söhne folgten erst fast ein Jahr später.
6: Im Sudan finde ich mich blind zurecht, kenne alles und jeden. Und dann ist da plötzlich nur noch Stille. Du sprichst nur noch mit dir selbst in deinem Kopf. Nach 6 Monaten sagte ich mir, okay Stella, du wirst bleiben, du schaffst das.
4: Stella hat es geschafft. Sie lernt Deutsch, hat einen Job in einer sozialen Einrichtung, will bleiben. In der Stadtbücherei hat sie ihren 2. Roman geschrieben. Er ist noch nicht übersetzt. Es geht wieder um den Sudan. Für sie so viel mehr als 50 Jahre Bürgerkrieg.
6: Der Sudan ist für mich ein großartiges Land. Dort leben tolle Menschen mit großer Herzenswärme und Freundlichkeit, die sich auch in schwierigen Zeiten gegenseitig unterstützen.
4: Von diesen Menschen, ihrer Herzenswärme und ihren Sorgen, erzählt Stella Gaetano mitreißend in Eddos goldenes Lächeln. Eine Entdeckung.
3: Dann würde ich sagen, auf die nächsten 40 Jahre. Das war die Westart mit Thomas Baumgärtel vom Niederrhein. Nächste Woche, da sind wir in den Schlössern in Brühl mit der Westart. Bis dahin.
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10: Zuschauerinnen und Zuschauer, die Temperaturen sind wieder sommerlich und wir begrüßen Sie zu einer neuen Ausgabe von 3 nach 9.
11: Herzlich willkommen auch von mir und diesen fantastischen Gästen.
10: Mit großer Selbstverständlichkeit wechselt sie zwischen humorvollen und dramatischen Stoffen, wie gerade in der Verfilmung des Lebens von Olivia Jones. Was sie auch noch auszeichnet, unfassbar gute Laune. Und sie sagt, das ist auch eine Entscheidung. Annette Frier!
11: Ob Politiker auch gute Laune bekommen, wenn er auf sie zukommt und welcher Minister aktuell den größten Unterhaltungswert für ihn hat, erfahren wir heute von Lourdes van der Horst.
10: Diese beiden Frauen sind Kämpferinnen. Ein Spenderherz rettete ihr Leben und führte sie auf diesem Weg zusammen. Wir freuen uns sehr auf die beeindruckende Geschichte von Dörte Bruske und Katrin Möller. Wie schön, dass ihr da seid. Herzlich willkommen.
11: An ihr kommt jetzt niemand mehr vorbei. Bereits im Alter von 9 Jahren stand sie erstmals vor der Kamera. Schon jetzt hat sie für ihre Schauspielkunst unendlich viele Preise eingeheimt. Zeit, dass wir sie alle näher kennenlernen. Liebe Marla Emde.
10: Vor gut 3 Jahren trug sie hier ein Gedicht vor und rührte uns alle damit zu Tränen. Seitdem ist einiges passiert im Leben der Poetry-Slammerin und Autorin Lea Weigand.
11: Und er verabschiedete sich vor 9 Monaten freiwillig aus dem Bundestag und verschrieb sich selbst eine Medienpause. Für uns macht er eine Ausnahme und darüber freuen wir uns sehr. Lieber Robert Habeck.
10: Schöne Runde heute am 22. Mai. Ich habe in der Zeitung gelesen, dass gestern der Welttrinkgeldtag war. Ein Tag, der darauf aufmerksam machen soll, wie wichtig Trinkgeld für Servicekräfte ist. Und wir dachten uns, das könnte unsere Eröffnungsrunde sein. Annette, gibst du Trinkgeld? Wenn ja, wie viel? Und wenn nein, warum nicht?
12: Ich gebe Trinkgeld. Das kommt auf den Service an, muss ich sagen, wie viel Trinkgeld ich dann gebe. Doch, immer noch. Ich finde es sehr lustig, dass du jetzt immer, wenn man mit der Kreditkarte bezahlt,
10: ja, den Vorschlag kriegst. Ne?
12: 10%, 20%, 5%, 9,5% oder so gibt es, glaube ich, auch. Und dann kommt kein Trinkgeld. Und das steht immer ganz dick unten. Und das schreit einen schon so an.
10: Alle gucken, wo du hindrückst. Ne?
12: Ja, ja, natürlich. Und es, mach bloß nicht kein Trinkgeld. Und dann meine, ja, alles klar. Nee, finde ich gut, wichtig.
10: Was war die schlimmste Situation, wo du gesagt hast, nee, jetzt gibt's gar nichts?
12: Das darf ich nicht sagen. Das ist immer noch ein schwebendes Verfahren. wir haben uns noch nicht geeinigt. Tut mir leid.
10: Okay, Dörte und Kathi, wir werden später noch erfahren, warum ihr selten auswärts essen geht. Was dürft ihr nicht bestellen?
13: Wir sollen uns ja keimarm ernähren und Salat im Restaurant ist eigentlich so ein No-Go.
14: Zum Beispiel, oder Eiswürfel im Getränk oder so. Also ich bestelle auch immer eigentlich kleine Flaschen. Ich gucke immer, was es in kleinen Flaschen gibt und das bestelle ich dann. Also nicht aus der Zapfhahn oder so.
10: Werden wir gleich noch viel drüber erfahren. Schön, dass ihr da seid. Lea, du bist Studentin. Ist Trinkgeld bei dir mit eingepreist, wenn du auswärts essen gehst?
15: Ja, ich finde, das muss schon sein. Und ich finde es auch besonders spannend, dann ganz viel Trinkgeld zu geben, wenn der Service sehr schlecht war.
10: Ach,
15: weil das sorgt für sehr schöne, überraschte Gesichter.
10: Gut. Das ist ein. Ja, das ist
12: das impliziert, dass die wissen, dass der Service schlecht
11: war. Ja, das hat mich auch gehört.
10: Du beschämst sie dann mit deiner Großzügigkeit.
15: Ja, kann man vielleicht so nennen.
10: Ja, gut. Gut.
11: Mala, du hast ein paar Jahre in Paris gelebt. Hast du das Gefühl, die Leute sind großzügiger beim Spendieren?
16: Die sind auf jeden Fall ärmer, ja. Also haben sie immer, die klagen einfach gerne. Die Franzosen klagen wahnsinnig gerne. Die, wenn du genau hinhörst, klingt Französisch auch eigentlich immer nur so, als würde man sagen, boah, das geht so schlimm. aber ich eher wie Lea, kill them with kindness.
11: Mhm. Ja. Okay. Ich fürchte, die merken das nicht. Die denken, das ist.
16: Es hat so eine schön passiv-aggressive Note. Maul jemand an, du bist zu 20.
11: Jetzt? Ich finde, es hat was Masochistisches.
16: Das hast du jetzt gesagt.
11: Okay. Herr Habeck, haben Sie eigentlich in Ihrem Vorleben, als bevor Sie Politiker wurden, irgendwann mal in einer Kneipe oder im Café gearbeitet?
17: Nee, habe ich nicht.
11: Das überrascht mich.
18: damit ist unser Gespräch am Ende.
19: War eine gute Frage.
11: Aber es gab ja sogar mal eine Initiative, frage ich Sie, als ehemaligen Wirtschaftsminister, die Trinkgelder zu besteuern. Und ich fand immer, das ist die schwachsinnigste Idee unter den schwachsinnigen Ideen, die je verhandelt worden sind.
17: Das war aber ausnahmsweise mal nicht während der Ampelzeit.
11: Oder? Nein, nein.
17: Sie sind völlig unschuldig. Ja, ja. Nee, die Leute, ich meine, die das Trinkgeld brauchen, Taxifahrer, Restaurantkräfte, ich glaube, die freuen sich über das, über alles, was und das, wenn man nicht die Steuer draufpacken, klar.
11: Und sind Sie jemand, der eher großzügig ist beim Verteilen von Trinkgeldern?
17: Ich glaube, ich gucke auch ein bisschen. Also so, wie das so durchklang, also mache ich schon immer, also versuche dran zu denken. Und das wird jetzt einfacher dadurch, dass man das quasi automatisch vorgelegt bekommt. Und ich habe mich dabei ertappt, weil es jetzt eben so 15% ist, dass man wahrscheinlich großzügiger ist. Sonst hat man immer aufgerundet.
11: Ja, okay. Ich habe sozusagen immer
17: gelernt, ungefähr 10%. Aber wenn man ganz ehrlich ist und dann hast du irgendwie, ich weiß nicht was, 65 Euro zahlen müssen oder so, dann hast du wahrscheinlich 70 gemacht und nicht 75 nach oben hin oder so. Und ich glaube, jetzt ist es dann eine ungerade Summe, aber wahrscheinlich eine höhere Summe. Jedenfalls würde ich das für mich so beschreiben, wenn ich ehrlich bin.
11: Okay. Und Lutz, bist du jemand, der, wenn er unterwegs ist, auch an die Zimmermädchen denkt im Hotel?
20: Ja, selbstverständlich. Muss ich gerade überlegen. Oh Gott, jetzt aktuell habe ich nicht dran gedacht, tatsächlich. Ja. Sollte man auch tun.
11: In Hotels verdient man wirklich wenig.
20: Ja, ja. Der erste Vorwurf schon, das geht ja,
12: ja
20: gut
12: geht
20: los.
12: Ja, geht gut los für dich.
20: Direkt einen Einlauf gekriegt.
12: Läuft.
20: Ja, aber ich bin sehr großzügig, das muss ich wirklich sagen. Also ich versuche mich eher zu zwingen, mal kein Trinkgeld zu geben, wenn der Service nicht nett war und ich schaffe das nicht. Also und ärgere mich danach und denke so, Mann, der hat nicht mal gelächelt. Wieso hast du dem jetzt Trinkgeld gegeben? Aber deswegen bin ich ja beim Fernsehen. Ich will ja geliebt werden. Ist ja, sonst säht sich ja nicht
11: eben
20: hier.
11: Auch vom Ober zur Not.
20: Ja, auch vom Ober.
11: Meine Damen und Herren, ich glaube, ich brauche Lutz von der Horst nicht so richtig vorzustellen. Sie haben gejubelt, als er reinkam. Er ist Comedian-Star, er ist Außenreporter bei der Heute-Show, er ist seit einiger Zeit auch Romanautor, er ist Gelegenheitsschauspieler, er moderiert.
20: Was soll das denn heißen? Ist Traumschiff etwa keine Schauspielerei?
11: Doch, aber Sie machen es ja nicht hauptberuflich.
20: Ja, das stimmt.
11: Sie haben sich einen kleinen Traum im Januar erfüllt. auf dem Traumspiel, wo sie einen suizidalen Kellner gespielt haben. Darüber vielleicht mehr später, wenn das überhaupt ein
12: Weil
11: Thema
12: er kein
11: ist.
12: Trinkgeld bekommt.
20: Ja, genau, da ist ja, wieder das Trauma.
11: Ja. Na, es ist nicht so einfach mit dem Suizidalen, weil da gab es auch Diskussionen, ob man den überhaupt spielen kann oder das ob das nicht eine Verharmlosung ist von Suizid. Ich freue mich jedenfalls sehr, dass du da bist.
20: Dankeschön. Ja.
11: Die neue Regierung ist seit einem guten Jahr im, nee, genau, ein Jahr im Amt. Bist du einigermaßen zufrieden mit dieser Regierung? Ich meine, rein von der satirischen Ausbeute her.
20: Naja, man muss sich den Cast ja erstmal aufbauen, ne?
11: Ja.
20: Man muss ja erstmal. Naja, es ist ja, aber man muss ja gucken, wer eignet sich besonders gut für Satire. Wer ist vielleicht auch selber lustig, das hilft ja auch oft. Wen kann man auch mal in peinliche Situationen kriegen, das ist auch nicht schlecht. Und das braucht jetzt ein bisschen Zeit.
11: Und zeichnen Sie sich schon Lieblinge ab?
20: Ich bin ja als Satiriker neutral, selbstverständlich.
11: Und wie?
20: Ja. Ich bin, behandle Politiker wie ein Vater seine Kinder. Ich habe alle gleich lieb. Also schwierig zu sagen.
11: Lutz, erzählt mir keinen Scheiß.
20: Das ist unbeschaubar.
11: Also. Ich meine Vermutung, bitte widerlegt mich sofort. Ich nehme an, es gibt so einen Typus Politiker, der freut sich, weil er denkt, schöne Eigenwerbung. Und einen Typus, wo er sagt, oh Gott, das ist jetzt die Teufelsbrut, die da kommt.
20: Ja, also letztendlich, klar, gibt es Leute, die laufen vor mir weg. Das sind die meisten, würde ich sagen. Dann gibt es Leute, die kommen schon auf mich zu. Und es gibt Leute, vor denen laufe ich weg, weil sie so aufdringlich sind. Auch das gibt es im Bundestag. So,
16: ja. Kannst du da einen Namen nennen? Das ist Namen, zu witzig, ja. Die Vorstellung.
20: Wenn Nein, ich werde jetzt nicht über Markus Söder reden. Über Herrn Lauterbach, das gehört sich nicht. Also und ich freue mich ja, wenn die Leute auf mich zukommen.
11: Ja.
20: Das ist ja gut.
11: Aber also. Stimmt die Geschichte, ich meine, 3 nach 9 ist der Aufklärung verpflichtet, dass wenn Söder droht, du dir das Mikrofon mit Klebstoff, also mit so einem Klebeband an der Hand festmacht.
20: Ja.
11: Warum?
20: Weil das anfangs so war. Das war irgendwie sein Witz offenbar, dass ich ihn interviewen wollte und er hat sich mein Mikro genommen und ist damit weggelaufen. Was echt scheiße ist, weil das ist ja mein verdammtes Mikro. Und irgendwie aber auch ganz lustig. Und dann habe ich dann ab dann tatsächlich das mit so Tesafilm festgeklebt.
11: Und wie war die Reaktion, als er merkte, das Mikro bewegt sich nicht?
20: Fand er ärgerlich, aber Pech gehabt.
11: War denn Robert Habeck ein dankbarer Politiker?
20: Er ist zumindest nicht weggelaufen. Also es war jetzt auch nicht so, dass er jetzt so dastand und sagte, komm zu mir, ich bin bereit. Aber wenn man ihn in einem ungünstigen Augenblick erwischt hat, hat er sich ergeben.
11: Robert, wie haben Sie das in Erinnerung?
17: Ich habe mich eigentlich mal gefreut, wenn die heute schon dabei war. Es war aber immer große Aufregung. Und dann ab einer gewissen Liga wurde ihr versucht, fernzuhalten von mir oder von allen anderen. Und es war, wenn ich das jetzt mal sagen darf, manchmal von euch ein bisschen, ich meine, da war häufig Publikum, Leute wollten was, die laufen ja nicht nur bei Parteitagen rum, wo man sagen kann, okay, da müssen halt eure Leute mal warten, sondern das sind irgendwelche Bürgerforen oder so. Und deswegen habe ich dann manchmal auch gesagt, so, ihr kriegt euren Take, aber nicht jetzt, erstmal mache ich meine Arbeit und dann komme ich zu euch. So,
20: und dann war der nie wieder gesehen.
17: Und eigentlich fand ich es immer eine Challenge, eigentlich fand ich es super.
20: Ja, ja.
11: Sie begleiten ihn immer noch, weil er kürzlich ist ja aufgefallen.
17: Mich?
11: Ja, Lutz.
20: Dass er
11: auf dem CSU-Parteitag
20: umgehört
11: hat und gesagt, sind Sie nicht Robert Habeck dankbar, dass er alle Vorlagen für euch gemacht hat, die er jetzt umsetzt? Ne? Das habe ich doch richtig zusammengefasst.
20: Absolut.
11: Und wollen wir uns das anschauen?
17: Ich gucke immer gerne die Heute-Schau.
11: Ja. Okay.
17: Und nicht so gerne CSU-Parteitage, aber...
20: Sie kommen gut weg zur Abwechslung. Jetzt, wo Sie nicht mehr aktiv in der Politik sind, kann ich ja nett zu Ihnen.
11: Ich glaube, man kann es verantworten. Das ist ja
0: die CSU hat so viel gelernt von Robert Habeck. Und heute lernt sie noch 2 Wörter mehr. Danke, Robert.
21: Was von Robert Habecks Ideen ist Ihre Lieblingsidee?
22: Wer war das jetzt nochmal?
23: Wir sagen natürlich, dass das unsere Politik ist, unsere Ideen sind und dass wir die gemeinsam jetzt mit der SPD auch zum Erfolg führen werden.
21: Ja, ja. Ganz geschickt eigentlich.
24: Danke, Robert, von Herzen, dass du dich aus der Politik verabschiedet hast.
0: Das ist dieser Typ, in den die immer so verbissen haben, wie sonst so ein Nackensteak.
2: Danke, Robert.
0: Oh, echt?
11: Die Idee ist schön.
20: Oder?
17: Ja, finde ich auch.
20: Haben Sie es gesehen auch?
17: Ganz? Jetzt habe ich es gesehen.
20: Ach so, jetzt erst? Wie vorher nicht? Nee.
17: Aber das
11: er ist ja weit weg im Moment.
20: Ja, ja, gut. Klar.
11: Darüber reden wir noch. Gibt es denn einen Politiker, den Sie gerne hätten, der aber grundsätzlich vor Ihnen davonläuft?
20: Wir müssen wieder über Merz reden, oder?
11: Die Frage war offen.
20: Für mich nicht. Ja, es ist natürlich, klar will man mit Herrn Merz reden.
11: Aber?
20: Und ich habe ja so viele Versuche unternommen. Also wirklich so viele und es klappt halt einfach nicht. Und es ist ja wirklich nur seine Frau, die mit mir reden will.
17: Ja, das wiederum habe ich gesehen.
20: Das haben Sie gesehen. Ja,
11: das ist auch ein hinreißender Teil, vor allem wenn man die Geschichte dahinter dann kennt.
20: Ja.
11: Denn es gab auf beiden Seiten Missverständnisse. Wir schauen uns den Ausschnitt an.
20: Ja. Herr Merz, hallo. Herr Merz, es geht um Leitkultur. Das bedeutet doch auch zu antworten, wenn man was gefragt wird, oder? Herr Merz? Ja. Er ist halt ein kleiner Pascher. Okay, ein großer.
4: Leitkultur bedeutet als allererstes zu fragen, ob man eine Antwort geben möchte.
20: Ja, ja, aber wenn ich frage, sagt er ja nein.
11: Das war's. Das war Charlotte Merz, die nicht begriffen hatte, dass sie hier noch einen Ansteckknopf hat.
20: Ach ja,
11: mit dem man noch viel besser hört.
20: Genau. Ne? Ja, ja, man merkt ja, also man sieht auch, glaube ich, in der Szene, dass ich wirklich Angst hatte in dem Moment. Also ich hätte wirklich Sorge.
11: Waren Sie wirklich verschreckt? Warst du wirklich verschreckt da in dem Moment, als ich wieder auf dich zukam?
20: Ja, ja, und sie hat ja, man merkt ja tatsächlich, sie will nicht, dass man sie hört und drückt mir eben das Mikro runter.
11: Ja.
20: Und wie du ja schon sagst, ich habe natürlich ein Ansteckmikro und sie hat ja direkt ins Ansteckmikro geredet. Das heißt, wir hatten den besten Ton, den man sich vorstellen kann. Ja. Es geht nicht besser.
11: Aber...
5: als sie auf dich zukam, sie kam so auf dich zu, ich dachte, sie mochte mit dem Knie jetzt mal einmal so hoch. Und
20: ja, vor allem, wir wussten auch in dem Moment nicht, wer das ist tatsächlich.
11: Ja, das war das Spannendste. Ja. Ihr wusstet nicht, wer der
20: Nein, weil das geht ja so schnell und wir waren ja so auf Herrn Merz fixiert, dass wir natürlich gar nicht wussten, wer ist denn diese Frau. Und es ging rasend schnell, dann war sie auch schon wieder weg. Und dann haben wir uns das Material im Schnitt eben am nächsten Tag angeguckt und wir haben gejubelt.
11: Irgendjemand hat sie erkannt.
20: Und dann haben wir sie erst erkannt, ja.
11: Lutz, bist du jemand, der ängstlich ist?
20: Ja.
11: Grundsätzlich?
20: Was doof ist, wenn man auf die Bühne geht und ins Fernsehen. Aber das ist, glaube ich, bei vielen so in dem Job. Ich weiß auch nicht, warum. Ja.
11: Und jedes Mal wieder?
20: Ja.
5: Heute auch?
20: Ja. Yeah. Ja.
11: Du bist auch nicht so häufig in Talkshows, ne?
20: Das stimmt, ja.
11: Wir freuen uns, dass du hier bist.
20: Ja, das selbstverständlich.
11: Wir sind ja auch relativ harmlos, Judith und ich.
20: Ist das so?
5: Ja. Ja. Schön.
11: Sag mal, aber du sollst schon relativ früh, also in sehr jungen Jahren, eine Neigung gehabt haben zu dem Metier, das dir heute Angst macht.
20: Zu Horror?
11: Nicht nur zu Horror, sondern auf der Bühne zu stehen.
20: Ja.
5: Horror.
20: Also auch in meinem Fall auch Horror.
11: Ja.
20: Ja, das stimmt.
11: Wie kam das? Hattest du Vorbilder im Fernsehen?
20: Also dieser Drang war immer schon in mir, sozusagen. Ich muss auf die Bühne. Das passt ja eben auch, was ich zum Trinkgeld gesagt habe. Dieses Gefühl, ich will von möglichst vielen Menschen geliebt werden. Das war immer so die Idee. Ich habe als Kind wahnsinnig gerne Samstagabendshows gesehen. Wetten, das? Verstehen Sie Spaß?
11: Generation Golf.
20: Und dann kam die Moderatorin da raus und alle klatschten. Und ich dachte, Mensch, das will ich auch. Ich will auch rauskommen und alle klatschen und lieben mich.
5: Leute, kommt.
11: Du hast gerade das Wort Horror nochmal wiederholt.
20: Danke.
11: Mit Horror hat er es wirklich und er meint nicht die Bühne. Also er hat schon sehr früh doch besorgniserregende Neigungen gezeigt.
20: Oh Gott, was kommt denn jetzt?
11: Du hast Horrorfilme geliebt.
20: Ja, ja, ich liebe immer noch Horrorfilme.
11: Immer noch?
20: Das Genre Horror hat es mir schon als Kind angetan. Es ist ja auch eine Form von Angst, aber eine Angst, die sicher ist. Also man sitzt vor dem Fernseher, man sieht das alles, das Monster wird nicht rauskommen und dich angreifen. Ne?
11: Also es ist eine Art, die Angst zu bannen.
20: Ja, zu bannen und zu genießen.
11: Und
18: Es ist bei normalen Menschen
20: bitte
18: ist das so, dass einem die Sachen noch diese Szenen, diese Monster, diese Angstsituationen noch verfolgen. Wenn man in den Keller geht oder wenn man in Dunkelheit geht, du kannst das total von dir abspalten.
20: Ja, ich glaube, ich lebe es dann einfach im Alltag so aus. Ne?
18: Ja.
20: Horrorfilme, Parteitage. Wenn man es im Alltag auslebt, ist es ja nicht verdrängt.
18: Stimmt. Und hast du selber mal einen Versuch unternommen, Horrorfilm zu drehen?
20: Ja, häufig. Also wir haben auch tatsächlich mal einen Film eingereicht, da war ich vielleicht so 16, beim Jugendfilmfest in NRW, der Film Walter. Habe ich mit einem Freund gedreht. Ich war der Hauptdarsteller und habe auch das Drehbuch mitgeschrieben.
18: Worum ging es?
20: Ja, ich war. Es ging um mich und meine Mutter in dem Film und darum, dass ich sozusagen meine Mutter aufesse.
18: Lutz, hier macht sich Entsetzen breit.
20: Es gab kannibalistische Elemente, die kann man nicht verleugnen.
18: Wie war denn die Reaktion deiner armen Mutter?
20: Die hat sich zum Glück nicht wiedererkannt. Sie ist es auch nicht, sie guckt jetzt zu. Das hatte nichts mit meiner Mutter zu tun. Das muss ich wirklich sagen. Ich will dich nicht essen, Mama, wenn du zuguckst. Wirklich nicht. Nein, es war eine Fantasie.
18: Wurde dieser Film angenommen beim Festival?
20: Es war ja das Jugendfilmfest. Und der Film lief dann 5 Minuten, dann kamen die ersten Kannibalen-Szenen. Und dann wurde der Film angehalten, das Licht ging an und es kam eine Durchsage, alle unter 16 mögen doch den Raum verlassen.
18: Nicht wahr.
20: Und ich und mein Kumpel haben uns abgeklatscht und dachten, ist das geil.
18: Die 16-Jährigen wurden rausgebeten. Ja.
1: Und wie viele blieben übrig?
20: Das waren schon die meisten. Waren
1: also, okay.
18: Also ein voller Erfolg.
20: Ja, also besser geht's nicht.
18: Und besser geht's warum nicht. Bist du diesen Weg nicht weitergegangen?
20: Kannibalenfilme drehen? Ja. Ach, das Genre war auserzählt.
18: War schnell auserzählt.
20: Ich hatte, glaube ich, einfach, naja, es war auch schon ein Wunsch, tatsächlich Schauspielerei zu machen und die Idee, mal auf eine Schauspielschule zu gehen, das zu probieren. Ich hatte einfach Angst davor. Da sind wir wieder bei der Angst, dass das ist ja so wahnsinnig schwierig, dann da reinzukommen und hatte Sorge, dass ich das nicht schaffe. So mutig war ich nicht.
1: Ich habe keinen Kannibalenfilm gemacht, so mutig war ich nicht.
20: Können wir, also wenn du Interesse hast.
1: Aufgegessen zu werden.
20: Ja. Könnte man nochmal so ein Remake machen. Ja.
3: Kannst aber auch Walter spielen im Remake.
1: Ich würde gerne Walter spielen.
18: Aber apropos Schauspielerei, stimmt es, dass dein erster Auftritt in einer Kirche war?
20: Kann man so sehen, ja. Die Taufe, ne? Darauf spielst du an wahrscheinlich.
18: Ja.
20: Ja, also klar, ich war natürlich Messdiener, wie ja viele im Showgeschäft Messdiener waren, weil natürlich der Gottesdienst ist auch Show. Da sitzt ein Publikum, da gibt es eine Bühne, das hat mich angezogen. Da wollte ich hin. Da gibt es eben auch viele blutige Geschichten. Ne? Jesus am Kreuz, letztendlich ist das ja auch brutal, was man da sieht. Also alles top.
18: Vom Alten Testament ganz zu schweigen.
20: Ja, genau. Und es war dann so, dass mein Bruder getauft wurde. Das weiß ich. Ich weiß das sogar noch. Da muss ich ja sehr jung gewesen sein. Wie alt ist man dann da? 2, 3, weiß gar nicht.
18: Nein, man kann auch mit ein paar Monaten getauft werden.
20: Also ich war wahnsinnig jung. Mein Bruder ist 2 Jahre älter. Jünger. Und saß da eben im Publikumsraum und merkte, das gibt's doch gar nicht. Die gucken ja alle auf meinen Bruder. Was ist denn jetzt los? Finde ich aber nicht gut. Und ich bin aufgesprungen und habe laut Maikäfer Flieg gesungen. Kennen Sie das, Maikäfer Flieg?
18: Natürlich.
20: Dein Vater ist im Krieg, ja. Deine Mutter ist im
18: ganz heiteres Pommerland. Kinderlied.
20: Pommerland ist abgebrannt, genau. Schreckliches Lied.
18: Heiteres Kinderlied,
20: ja. Aber Aufmerksamkeit hatte ich, es gab sogar einen Applaus. In der Kirche.
3: Mein Gott, Lutz.
20: Ja.
18: Und dann, wie wurde die Situation gerettet?
20: Der Pfarrer hat es abmoderiert. Er hat
18: alle 16-Jährigen raus.
20: Er hat gesagt, so los.
18: Robert Habeck sagt gerade, er hat gesagt, alle 16-Jährigen raus.
20: Gottes Willen. Kommen da jetzt noch mehr so Geschichten? Das ist ja schlimm.
18: Wir haben gut recherchiert. Wir haben doch gut recherchiert, oder?
20: Ja, das ist das letzte Mal, dass wir
18: in Talkshow gehen.
20: Der Pfarrer hat es abmoderiert, hat gesagt, vielen Dank, Lutz, hat uns gut gefallen, aber jetzt ist dein Bruder wieder dran und dann war ich auch still.
18: Eigentlich doch eine sehr souveräne Reaktion.
20: Ja, oder?
18: Ja. Wie warst denn du in der Schule?
20: Ich würde sagen mittelklassisch, befriedigend, immer eine 3, meistens ich war schlecht in mündlicher Mitarbeit. Mhm. Ich war nicht der aufgezeigt hat und das lag mir nicht.
18: Gab es denn auch Lehrer von denen oder Lehrerinnen, von denen du im Nachhinein sagen würdest, die haben erkannt, dass ich bestimmte gute Talente habe?
20: Mein Klassenlehrer war auf einer Lesung von mir zum Beispiel. Der hat es dann im Nachhinein, hat er es dann doch gesagt, ja, aber...
18: Wie hieß denn der?
20: Herr Kronenberg.
18: Herrn Kronenberg haben wir aufgesucht. Schau es dir mal
20: an. Das ist jetzt nicht wahr. Doch. Das glaube ich nicht.
18: Doch.
6: Lieber Lutz, herzliche Grüße von deinem alten Klassenlehrer aus dem Gymnasium Kreuzkasse in Köln, der deinen Werdegang aufmerksam beobachtet hat. Ich freue mich, dass aus dem stillen Tagträumer von damals ein allseits beliebter und bekannter, hellwacher und auch frecher, bisweilen sogar gefürchteter Satiriker und neuerdings auch Autor geworden ist. Viel Erfolg weiter bei dem steten Versuch, die uns regieren, mit verträumtem Blick auf den Arm zu nehmen. Alles Gute.
18: Er kann doch auch toll formulieren, oder?
20: Also ich bin echt gerührt.
18: Ja.
20: Also er war mein Klassenlehrer, war ein witziger Typ, also sehr humorvoller Unterricht. Und er sagte ja immer, der Tagträumer, und das stimmt, er hat mich auch mal zurechtgewiesen mit den Worten, Lutz, du pennst mit offenen Augen. Und da hatte er recht.
18: Das ist schön.
20: Aber das hat mich jetzt echt gerührt, finde ich, ja, toll.
18: Wir waren auch beim Anschauen bewegt.
20: Ja.
18: Ich habe deinetwegen ein neues Wort kennengelernt.
20: Oh Gott.
18: Ich wusste gar nicht, dass es das gibt, aber ich habe mich darin wiedererkannt. Impostor-Syndrom. Weiß einer, was das ist?
7: Impostor-Syndrom.
8: Ja.
18: Alle?
7: Wir wussten es eigentlich alle, nur du nicht.
18: Das siehst du, was da für eine Verdrängungsleistung ist.
20: Ja, es gibt doch noch ein deutsches Wort dafür, das habe ich aber jetzt vergessen.
7: Hochstapler-Syndrom.
18: Ja, das ist aber ein bisschen was anderes. Oder? Imposter-Syndrom ist die große Angst, es nicht zu schaffen, dieser Zwang, ich muss jedes Mal wieder beweisen, dass ich es kann. Und dazu gehört auch das Gefühl, auch wenn man schon 100 Mal super gemacht hat, eigentlich, warum sitze ich hier?
20: Genau.
18: Eigentlich habe ich gar keine Berechtigung. Und ich finde, dafür hast du dich großartig geschlagen.
20: Dankeschön.
18: In deinem Leben.
20: Dankeschön. Ja. Ich habe eine nette Sendung hier.
18: Ja. Und noch was habe ich mir gemerkt, du moderierst ja ab und zu den ZDF-Fernsehgarten mit Andrea Kiewel.
20: Ja.
18: Und hast gesagt, das ist für 2 Stunden der schönste, friedlichste Ort der Welt. Deshalb weißt du jetzt auch, warum Judith und ich diese Sendung moderieren. Vielen Dank. Ja? Danke für deinen Besuch.
20: Sehr gerne.
7: Zuschauerinnen und Zuschauer, unsere nächsten Gäste wissen, wie zerbrechlich das Leben ist. Sie leben beide mit einem Spenderherz und sind heute hier, um uns ihre Geschichte zu erzählen, auch um anderen Betroffenen Mut zu machen. Wir freuen uns sehr über den Besuch von Dörte Bruske und Katrin Möller. Schön. Wir haben uns im Vorfeld darauf geeinigt, dass wir uns duzen, ne? Weil das immer eine schönere Atmosphäre ist. Wie habt ihr beide euch kennengelernt? Wann habt ihr angefangen, euch zu duzen?
13: Ich habe 2022 einen öffentlichen Insta-Account gestartet, um anderen Betroffenen meinen Alltag mit Spender zu zeigen und das Thema Organspende mehr in die Aufmerksamkeit zu bekommen. Mhm. Und dort habe ich immer mehr Transplantierte und Wartepatienten kennengelernt. Und Anfang 2024 hat Dörte mir auch über Instagram geschrieben, und mir berichtet, dass sie auch in UKE-Behandlung ist und bald ein Spenderorgan braucht.
7: Und hat Beratung gesucht bei dir.
13: Genau.
7: Dörte, warum brauchtest du ein Spenderherz?
14: Ich bin eigentlich immer gesund gewesen, ein glückliches Leben geführt, gute Freunde, Familie gehabt. Und auf einmal dann mit 45 hat es angefangen so, dass ich Husten hatte, den ich mir nicht erklären konnte. Ich bin... hatte keine Erkältung, bin kein Raucher, was man sich so vorstellen könnte, wenn man irgendwie Husten hat, so einen trockenen. Und bin dann irgendwann damit auch zu meinem Hausarzt gegangen. Und die Hausärztin konnte sich das halt auch nicht erklären, hat mich dann zum Lungenfacharzt geschickt. Der hat mich erst auf Asthma diagnostiziert, dass ich Asthma hätte. Habe dann die entsprechenden Medikamente bekommen. Damit wurde es dann aber immer schlimmer als besser. Und ich bin immer wieder hin, habe mir immer wieder neue Medikamente geben lassen. Irgendwann habe ich es dann ganz sein gelassen, weil ich dachte, nee, irgendwas tut das meinem Körper nicht gut. Und dann bin ich halt erst mal wieder normal mein Leben gelebt, bis es dann immer schlimmer wurde und ich wieder zum Arzt gegangen bin und die mich dann krankgeschrieben hat, weil es anfangs gedacht wurde, es ist psychosomatisch oder so. Und dann wurde aber festgestellt ziemlich schnell, dass ich eine starke Herzschwäche hatte oder eine hochgradige Herzschwäche, die so aus dem Nichts kam eigentlich. Ne? Also ich bin immer gesund gewesen und mit einem Mal war ich dann ja, todkrank, wie man so schön sagen kann. Ne?
8: Und als dir das dann gesagt wurde vom Arzt, dass du eigentlich nur eine Überlebenschance hast, wenn du ein Spenderherz bekommst, wie hast du da reagiert? Was ist da in dir vorgegangen?
14: Ja, das ist natürlich erstmal ein Schock, weil man damit, obwohl ich war eigentlich schon ein bisschen darauf vorbereitet, muss ich sagen, als dieses Gespräch dann mit mir geführt wurde, weil ich vorher in einer anderen Klinik war, die mich an das UKE dann überwiesen hat, weil sie halt nicht weitergekommen sind mit meiner Diagnose. Es wurde zwar festgestellt, dass ich eine Herzschwäche habe, aber man konnte nicht sagen, woher die kommt, was die Ursache dafür ist. Und in der Klinik weiß ich noch, als die mich dann mir gesagt haben, ja, wir überweisen sie jetzt ans UKE und da sind sie besser aufgehoben, der behandelnde Arzt hat dann noch den Oberarzt zu diesem Termin dazugehört oder den Chefarzt sogar war das, glaube ich, also der oberste Chef dort von den Kardiologen. Und der hat mich bei der Verabschiedung so schon ganz komisch angeguckt und meinte, ich wünsche Ihnen alles Gute. Und irgendwie, der andere Arzt hatte mir halt vorher gesagt, dass ich ins Herzinsuffizienz- und Transplantationszentrum überwiesen werde. Aber Transplantation müssen Sie erstmal nicht, ne? Also das ist einfach nur, die gucken dann und... aber wie der Arzt mich halt verabschiedet hat, der Chefarzt, da war mir irgendwie schon
8: der
14: klar.
8: Der Tonfall wahrscheinlich.
14: Genau, und dieses so mit tief in die Augen gucken, also der wusste, glaube ich, schon, in welche Richtung das geht. Und deswegen war ich eigentlich schon so ein bisschen darauf eingestellt oder vorbereitet, dass es vielleicht zu einer Transplantation irgendwann kommen würde. Und im UKE wurden dann noch weitere Untersuchungen gemacht und dann hat man auch nach einer gewissen Zeit dann auch festgestellt, was die Ursache war. Ich habe eine entzündliche Systemerkrankung gehabt, die Sarkoidose. Hört man jetzt auch immer häufiger. Ich sehe das immer bei Visite, dass sehr häufig da die, also dieses Abenteuerdiagnose, da kommen sehr häufig Sarkoidosefälle. Wo ich das, die Diagnose bekommen habe, war das das erste Mal, dass ich das Wort gehört habe und ich wusste gar nichts damit anzufangen. Mhm. Das ist halt eine Autoimmunerkrankung.
8: Und bei Katrin war die Geschichte, also die Leidensgeschichte, die Krankheitsgeschichte ein bisschen länger. Ich helfe dir so ein bisschen bei der Zusammenfassung. Im Alter von 2 Jahren bist du an Blasenkrebs erkrankt, hast eine Chemotherapie bekommen, der Krebs wurde dann erfolgreich bekämpft, aber die Chemotherapie hat dein Herz geschädigt. Wann hast du das zum ersten Mal erlebt, gespürt, dass jetzt irgendwas mit dem Herz nicht stimmt?
13: Ich habe damals mit 12 Jahren das erste Mal gespürt, dass irgendwas nicht stimmt. Ich habe damals 5 Jahre Handball gespielt im Verein und irgendwann habe ich gemerkt, ich bin viel schneller kaputt als die anderen, irgendwas stimmt da nicht. Und ich habe blaue Hände und blaue Lippen bekommen bei Belastung. Und dann bin ich mit meinen Eltern frühzeitig ins UKE, um zu checken, ob wirklich alles in Ordnung ist. Und da war schnell klar, dass ich eine schwere Herzinsuffizienz habe.
8: Mit 14 Jahren warst du dann so schwach, dass sich deine Kindheit eigentlich in deinem Kinderzimmer abgespielt hat, du gar nicht mehr zur Schule gehen konntest. Du hast trotz der Fehltage den Realschulabschluss geschafft, hast dich dann auf die Fachhochschulreife vorbereitet und dann ging es nicht weiter. Es wurde dann so schlimm, du hast Blut gespuckt und es war dann klar, es muss was passieren. Du warst sehr abgemagert auf 38 Kilo. Wie erinnerst du den Moment, als dir gesagt wurde, okay, an diesem Punkt müssen wir jetzt ganz, ganz schnell eine Organtransplantation machen?
13: Also ich war auf das Thema überhaupt nicht vorbereitet zu dem Zeitpunkt. Ich wusste auch nicht, was eine Transplantation beinhaltet. Dementsprechend war das für mich ein Schock. Also ich dachte, meine Welt geht unter. Mhm. Und ich hatte natürlich Angst, was auf mich zukommt, weil ich so unerfahren war.
8: Jetzt muss man ja, wenn man das erfährt, das erstmal verpacken für sich emotional. Hat wahrscheinlich ganz viele Ängste und Sorgen auch um das Thema. Aber dann ist ja gar nicht gesagt, ob man überhaupt ein Spenderherz bekommt. Kathi, du bist auf die Dringlichkeitsliste gekommen. Bei dir ging es dann relativ schnell, ne?
13: Genau, wenige Monate. Ich habe 3 Monate gewartet.
8: Mhm. Und wie lange hat es bei dir gedauert?
14: 7 Monate habe ich gewartet. Mhm.
8: Erinnerst du den Tag, an dem der Anruf kam, das Spenderherz ist da? Ja. Weißt du noch genau, wo du da warst?
14: Ja.
8: Das ist so ein Tag. Ne? Jeder erinnert sich an den 11. September ja. Und du erinnerst dich auch an diesen Tag.
14: Ja,
8: ne?
14: Den kann man auch nicht vergessen, weil es war der Heiligabend. Hm. Und oh, yeah. Da kam morgens sehr emotional noch.
9: morgens um 6.18 Uhr kam der Anruf. Also man als Wartepatient hat man das Telefon immer griffbereit, weil man jederzeit den Anruf bekommen kann. Mein Telefon war auf dem Nachttisch, ich habe noch geschlafen, im Bett gelegen um die Uhrzeit. Und dann kam der Anruf und die Dame am Telefon, also eigentlich als ich die Nummer schon auf dem Display gesehen habe, wusste ich schon, weil wir kennen als Wartepatienten die Nummern des UKEs. Und als ich die Nummer schon gesehen habe vom UKE, war mir schon klar, okay, jetzt ist der Anruf da, jetzt ist dein Herzangebot da. Und als die Dame mir das sagte, war mein erster Kommentar, den ich so gesagt habe, wie, heute ist doch Weihnachten, das geht doch nicht. Doch, unsere Ärzte arbeiten auch an Weihnachten. Machen Sie sich mal fertig und kommen Sie so schnell wie möglich hierher, rufen sich ein Taxi und dann kommen Sie zu uns ins UKE.
10: Das Lustige, du hast eine richtige Übersprungshandlung gezeigt dem Morgen. Du bist nämlich erstmal duschen gegangen.
9: Das war das Wichtigste, erstmal duschen und Haare waschen, weil man möchte ja nicht irgendwie stinkend im Krankenhaus auf dem OP-Tisch liegen. Deswegen, das war das Wichtigste erstmal.
10: Als du aufgewacht bist, wir springen jetzt mal, die Transplantation ist erfolgt. Was war dein erster Gedanke?
9: Also das Erste, was ich wahrgenommen habe, war dieses kräftig schlagende Herz. Also dass ich wirklich mein Herz wieder gespürt habe. Und auch, dass ich mein Blut im Körper gespürt habe. Also das rauschte richtig durch meinen Kopf, durch den ganzen Körper. Und dieses starke Schlagen vom Herz, weil als Herzschwäche-Patient merkt man sein Herz natürlich überhaupt nicht mehr. Und ich habe selbst, wenn ich meinen Puls gemessen habe, ich habe den nie gespürt. Und jetzt, ich muss nur ganz leicht drauflegen die Finger, dann spüre ich meinen Puls sofort. Ne? Also es ist ganz anderes Grundgefühl vom Körper.
10: Ganz anderes Körpergefühl. Wie war das bei dir, Kathi?
13: Als ich aufgewacht bin, konnte ich das erstmal richtig tief einatmen. Also das konnte ich lange nicht, was für viele selbstverständlich ist. War das für mich ein großartiger Moment, einfach tief Luft zu holen.
10: Mhm. Habt ihr in dem Moment, als ihr da gelegen habt und diese Gefühle hattet, du konntest plötzlich atmen, du hattest ein stark schlagendes Herz, war das auch ein Moment, wo ihr an den Spender gedacht habt oder an die Spenderin oder kam das erst später?
13: Also bei mir kam es ein bisschen später, weil für mich war so der Überlebensmodus erstmal hier Intensivstation schaffen und erstmal aus dem Krankenhaus kommen und das kam tatsächlich bei mir etwas später und ja, aber heutzutage denke ich jeden Tag an den Spender.
9: Ja, also bei mir war es umgekehrt, also ich habe schon als der Anruf da war, weil es natürlich dieses besondere Datum ist, so an Christi Geburt und ich wusste sofort, okay, die andere Familie vom Spender, die wird jetzt ihr Leben lang Weihnachten mit dem Tod des Angehörigen verbinden und deswegen war das dieser Gedanke bei mir sofort da, dass ich ja an meinen Spender die ganze Zeit gedacht habe.
10: Vielleicht aber auch mit dem Wissen, ein Leben geschenkt zu haben.
9: Genau, ja, auf jeden Fall. Das ist natürlich so ein Aspekt, weswegen ich auch schon jahrelang einen Organspendeausweis in der Tasche hatte, weil man auf die Nächstenliebe, man weiß, in die eigenen Organe leben vielleicht in einem anderen Menschen weiter. Also das sind so Aspekte, die mich dazu bewogen haben, damals einen Organspendeausweis auszufüllen. Und auch dieses Wissen, dass die Angehörigen wissen, ihr Angehöriger ist nicht wirklich tot, sondern da lebt irgendwo noch, leben vielleicht 3-4 Menschen noch irgendwo, die Organe von dem Angehörigen haben.
10: Du hast... Ich muss jetzt lächeln, weil ich das auch so schön finde emotional. Du hast mir nämlich im Vorfeld vorhin bei, also im Backstage-Bereich, hast du mir deine Kette gezeigt.
9: Ja.
10: Magst du sagen, was draufsteht auf beiden Seiten?
9: Ja, auf der einen Seite ist halt mein Transplantationsdatum mit dem mit so einem kleinen Herz und auf der anderen Seite steht drauf in tiefster Dankbarkeit für meinen Spender. Mhm.
10: Man muss nicht, aber man kann, wenn man ein Organ erhalten hat, über die Deutsche Stiftung Organtransplantation anonym den Angehörigen einen Brief schreiben. Habt ihr das gemacht?
13: Ich habe das 1,5 Jahre nach der Transplantation gemacht und mir war es vor allem wichtig, den Menschen Danke zu sagen, weil das ja das größte Geschenk ist, dass wir weiterleben dürfen. Und ich hoffe, dass die Angehörigen irgendwie ein bisschen Trost spenden konnten mit dem Brief, dass irgendwo ein Teil weiterlebt.
10: Mhm. Und du?
9: Ja, ich habe ihn gerade vorletzte Woche abgeschickt. Diese Sendung war so ein bisschen so ein Datum, dass ich gesagt habe, bis dahin möchte ich den auf jeden Fall abgeschickt haben, weil es ist natürlich
14: dauert das, bis man so einen Brief geschrieben hat. Erstmal, bis man so weit ist, dass man sagt, man möchte den jetzt schreiben, weil ja auch das erste Jahr sehr kritisch für uns ist, weil es kann immer noch mal was passieren. Die Wahrscheinlichkeit ist sehr hoch, dass im ersten Jahr noch was passiert, dann nimmt sie ab. Und das erste Jahr wollte ich erstmal umhaben und dann ja, braucht man auch noch Zeit, die richtigen Worte zu finden. Aber ich habe den jetzt abgeschickt und der müsste jetzt auch die nächsten Tage, glaube ich, bei der Empfängerfamilie ankommen. Ja. Mhm.

0: weil ich habe auch in dem Brief ganz viele Fragen gestellt. Wer war der Verstorbene? Was hat ihn ausgemacht? Welche Hobbys hatte er und so? Und habe halt dann am Ende geschrieben, ich würde mich freuen, wenn ihr mir diese Fragen beantworten könntet, und verstehe es aber auch, wenn der Schmerz noch zu groß ist. Und ja, deswegen, ich weiß nicht, ob da eine Antwort kommt, aber ich würde es mir schon wünschen.
1: Annette, du hast dich schon mal in einem Film mit dem Thema Organspende auseinandergesetzt. Du hast auch einen Organspendeausweis, ne?
2: Ja. Genau, den habe ich auch. Ich hab eine Frage. Ist das, was macht dieses, also spürt, ich habe darüber gelesen in diesem Zusammenhang, damals, dass Leute beschrieben haben, auch mit einem Herzen, dass sie teilweise neue Eigenschaften an sich kennengelernt haben. Und ich wusste, ich konnte es kaum glauben. Ich wollte fragen, ist das bei Ihnen auch so? Oder empfinden Sie das so?
0: Also da kann ich vielleicht eine Geschichte erzählen. Also ich weiß nicht, ob es so ist, aber ich bilde es mir einfach ein. Und ich würde es schön finden, wenn es so wäre. Ich habe zum Beispiel früher nie, also ich habe Cola getrunken, aber nie besonders, also sehr selten. Und seit der OP, ich hatte sofort, als ich aufgewacht bin, so ein Jeeper auf Cola. Und ich habe mir von meinen Freunden und von meiner Familie Cola ins Krankenhaus schmuggeln lassen. Weil ich so einen Appetit und Durst auf Cola hatte die erste Zeit und auch jetzt eigentlich noch. Und deswegen, das schreibe ich einfach meinem
1: Spender so zu. Und steht das in dem Brief? Ist die Frage im Brief?
0: Ich weiß es jetzt gar nicht. Ich hatte es auf jeden Fall ursprünglich drin, aber ich habe nachher noch so viel wieder gekürzt und so. Ich weiß gar nicht, ob ich es mit reingeschrieben habe.
1: Ja, weil also solche Fälle habe ich von vielen Leuten, wurde mir das geschildert, dass sie sagen, ich habe plötzlich Eigenschaften, jemand wollte unbedingt Tennis spielen und die Person war Tennisspieler. Und da habe ich gedacht, was ist denn jetzt los? Also, dass das Herz offensichtlich so viel mehr Anteile hat, als wir denken, also wir wissen ja, dass das Herz unser Herz ist. Also während ihr jetzt gerade sprecht, merke ich, dass mein Herz so doll pocht. Ich war überhaupt nicht aufgeregt. Und jetzt gerade knallt mir das so, ich konnte kaum die Frage gerade stellen, weil mich das so aufregt, also aber jetzt positiv. Und irgendwie ist es logisch, ne? dass eben ein Herz ist ein Herz. Und vielleicht auch nochmal was anderes als eine Leber oder eine Niere. Ich weiß es nicht. Nichts gegen Leber und Niere. Aber ja, ich finde es wirklich, nein, ich finde es wirklich enorm. Ich finde es krass, wo wir jetzt gerade über Cola gesprochen haben. Wir haben ja die Eröffnungsrunde gemacht mit dem Thema Außerhausessen, Trinkgeld geben, Service. Da klang das schon mal an. Ihr müsst jetzt einige Einschränkungen natürlich in Kauf nehmen mit dem Spenderorgan. Ich glaube, in die Cola dürfen keine Eiswürfel, ne?
0: Also Eiswürfel ist immer ein Problem wegen Keimbelastung, genau. Also so an die Eisdiele mal so ein Eis, an der Eisdiele halt ist Tabu für uns eigentlich. Wir haben verschiedene Lebensmittel, die wir gar nicht essen dürfen, wie Lakritze oder Pampelmuse, Granatapfel. Das sind alles so Sachen, die Stoffe in sich haben können, die halt mit unseren Immunsuppressiva nicht vereinbar sind und wo die Immunsuppressiva dann vielleicht nicht genauso wirken, wie sie wirken sollen, damit das jetzt nicht abgestoßen wird.
1: Ich habe in der Vorbereitung zu dieser Sendung auch gelernt, dass man vorsichtig sein sollte, da werde ich jetzt auch drauf aufpassen und Giovanni auch, hat er mir gesagt, bei Kaffee im Vollautomaten, da können Pilze drin sein, wenn man sich da einen Kaffee rauszieht, und auch die Salatgarnitur kann schon schwierig sein, ne, wenn man sich einen Fisch bestellt, weil das eben quasi zwar gewaschen ist, aber nicht durchgegart ist mit Keimen. Sind das zum Beispiel Tipps, die ihr auch dann gebt bei eurem Stammtisch, den ihr gegründet habt, so ganz praktische Lebenstipps?
3: Ja, schon. Also gerade ich habe ja schon ein paar Jahre mein Herz und man lernt so ein paar Tricks, die man anwenden kann in der Küche, damit man manche Lebensmittel trotzdem essen kann.
1: Der Stammtisch ist ganz toll. Den will ich unbedingt ansprechen, weil ihr habt auch ein paar Stammtischmitglieder mitgebracht, die hier hinter euch sitzen an vier Tischen. Ich glaube, es sind ungefähr 80 Teilnehmende im Moment, ne, die da zusammenkommen, alle zwei Monate.
4: Aber nicht hier.
1: Nein, nicht hier. Hier sind, glaube ich, so ungefähr 10 Betroffene da. Was sind die Themen, die ihr da besprecht? Warum könnt ihr euch gegenseitig, weil das ist ja eine Initiative von Patientinnen für Patienten, was könnt ihr euch gegenseitig da geben?
3: Es sind auf jeden Fall Tipps, die die Ärzte nicht geben können, weil sie das nicht erfahren haben. Und gerade Nebenwirkungen von Medikamenten, ob das, wann es vorbeigeht. Manche Nebenwirkungen sind nur am Anfang. Und da habe ich auch Dörte am Anfang Tipps gegeben, meinte, das verschwindet wieder. Und auch mit anderen Sachen, wie man mit manchen Kontrolluntersuchungen umgehen kann, wie man da reingehen kann und dass es einfach nicht immer einem schlecht geht dabei.
4: Aber Judith, weißt du was, weil du den Stammtisch gerade angesprochen hast, was du nicht sehen konntest, aber Marla und ich gesehen haben, die sitzen ja hinter euch, die Frauen aus und den beiden Männern, die ich erkannt habe, aus dem Stammtisch. Und sie haben die ganze Zeit geweint, während ihr gesprochen habt. Also

0: war sehr
1: bewegend. Da kam so eine Welle von Liebe, glaube ich, einmal zu euch rüber.
2: Ja. Deswegen, das ist, sitzt ihr in der Schneise hier. Das ist die Energie, wir sitzen in der Schneise. Krass. Ja, ich sehe das auch. Ne? Viele haben Tränen in den Augen, weil es,
3: ich glaube... Das sind auch die Leute eigentlich, die wir jetzt mitgebracht haben, die am längsten mit dabei sind, die von Anfang an mit dabei sind. Und das scheißt natürlich auch zusammen. Ne? Einfach diese Geschichten, die wir teilen, die Erfahrungen, die wir teilen. Und das ist sehr wertvoll, daher unser Stammtisch, weil wir uns wirklich austauschen können auf gleicher Ebene. Und es ist schon was anderes, wenn ich mit jemandem spreche, der das Thema auch durchgemacht hat, als wenn ich jetzt mit meiner Familie oder meinen Freunden darüber rede. Ne? Mhm. Und das hat mir am Anfang auch geholfen, dieser Kontakt zu Kathi. Ich hatte so viele Nebenwirkungen nach der Transplantation und ich habe immer gleich Kathi bestellt. Ich so, jetzt habe ich dies, jetzt habe ich das, was ist das, was bleibt das? Und also da hat sie mir sehr gut durch die erste Zeit durchgeholfen, dass ich da nicht verzweifelt bin.
2: Kathi hat mir vorhin auch gesagt, es gibt zwei Nebenwirkungen, die präsent sind, vielleicht auch in der Sendung. Einmal das Händezittern. Und der Herzschlag. Du hast gesagt, du hast so ein bisschen Sorge, dass das so doll schlägt vor Aufregung, dass du nicht so gut sprechen kannst. Wie sieht es denn aus gerade?
4: Also gerade geht das eigentlich ganz
2: fühlst
4: gut.
2: Fühlst dich wohl, oder?
3: Schon. Dann schon ein bisschen.
5: Okay. Meine beste Freundin hat letztens was gesagt zum Aufgeregtsein mit Herzpochen. Sie meinte, das Herz, das pocht nicht, weil es aufgeregt ist, das feuert dich an.
2: Das ist schön. Das ist schön. Toll. Schön. Euer Stammtisch? Euer Stammtisch steht ja allen Betroffenen und auch, glaube ich, den Angehörigen, ne, offen, weil die natürlich auch ganz viele Fragen haben, weil sie auch für die Familien viel, viel ändert, wenn eben so eine Operation ansteht, so eine lebensverändernde Operation. Wann findet der nächste Stammtisch statt und wo?
4: Der findet jetzt am 9.6. im UKE statt. Das Thema ist keimarme Ernährung und wir haben das Glück, dass die UKE-Ernährungsberater uns einen Vortrag halten, was man alles beachten muss nach der Transplantation, weil das sind die häufigsten Fragen, die wir immer wieder hören.
2: Genau, das ist unser Tipp für Betroffene und deren Angehörige. Und allen anderen lege ich nochmal sehr die Beschäftigung mit dem Thema Organspende ans Herz. Am 6. Juni ist Tag der Organspende. Und der traurige Fakt ist eben, dass tatsächlich aktuell in Deutschland immer noch 8.000 Menschen ungefähr auf ein Organ warten. Und jeden Tag sterben Menschen, weil es keine Organe gibt. Und zwar auch, weil viele von uns sich einfach nicht mit dem Thema beschäftigen und den Organspendeausweis nicht ausfüllen. Man kann ja auch sagen, man möchte das nicht. Man kann aber eben auch sagen, ich spende. Und man kann sogar sagen, ich spende nur mein Herz. Ich möchte nichts aus dem Kopf spenden oder was auch immer. Dafür ist dieser kleine Ausweis da. Man kann sich auch registrieren lassen. Wir haben das ausgelegt hier für alle im Studio. Und vielleicht mögen Sie sich zu Hause auch mal mit dem Thema beschäftigen. Ich bedanke mich für den Besuch. Wir bedanken uns für den Besuch in dieser Sendung. Vielen Dank.
6: Wenn sie auftaucht, wird's intensiv. Mala Emde, 30 Jahre alt, geboren in Frankfurt am Main, an der renommierten Ernst-Busch-Schauspielschule in Berlin hat sie studiert. Sie brennt und rennt für ihre Rollen als Schauspielerin.
7: Weil es mir minimal die Möglichkeit gibt, aus meiner Haut herauszutreten und andere Welten kennenzulernen.
6: Schon mit 9 Jahren ist ihr klar, dass sie schauspielen will. Ist bereits als Schülerin am Set gefragt, ob im Tatort oder hier. Mit nur 18 Jahren und noch mitten im Abitur im Dokudrama Meine Tochter Anne Frank in der Hauptrolle. Später brilliert sie auch in der Serie Charité. Im preisgekrönten Politdrama Und morgen die ganze Welt spielt sie eine Jurastudentin, die sich der Antifa anschließt. Der Erfolg gibt ihr jedenfalls recht. Von Venedig bis nach Bremen heißt's Bravo, Mala Emde.

0: Marla, als ich zum ersten Mal diesen Zusammenschnitt gesehen habe, konnte ich es gar nicht fassen, dass man so viel schon gemacht hat. Wie kommt man dazu? Wir haben vorhin Lutz gehört mit seiner großen Sehnsucht, eines Tages auf der Bühne zu stehen. Wie waren die Anfänge bei dir? Wie kommt man mit 9 Jahren zum ersten Mal zum Film?
1: Ja, das frage ich mich auch manchmal. Ich glaube, bei mir war es ein bisschen anders. Ich glaube eigentlich, das Wort Beruf, da steckt ja so Berufung drin oder im Englischen das Calling. Und irgendwie muss es sowas gewesen sein, ich habe einen Film geguckt und dann hat mich das total tagelang beschäftigt und dann habe ich das Making-of geguckt.
0: Und dann, als du ganz klein warst?
1: Ja, ich war 7.
0: Und weißt du noch, welcher Film das war?
1: Das war Bibi Blocksberg von Vivien Nerve. Was ein ganz wunderschöner Kinderfilm, damals noch mit der wunderbaren Monika Bleibtreu. Und ganz toll. Und ich habe dann dieses Making-of gesehen und ich wusste so, ich will in dieser Welt sein. Also ich habe sowohl dann gespielt, dass ich Rollen spiele, aber ich habe auch Set gespielt und Kamera ab, Ton ab und bitte und dann losgelaufen oder halt irgendwas anderes gemacht. Und wir haben vorhin im Vorgespräch darüber geredet, dass ich glaube, Menschsein heißt ja irgendwo auch einfach nur die Menschen finden und die Räume finden, in denen wir am ehrlichsten wir selber sind. Und das klingt jetzt paradox, weil ich spiele immer jemand anderen, aber ich hatte irgendwie das Gefühl, wenn ich spiele, dann bin ich am ehesten ich selber.
0: Dazu müssen Sie, die uns jetzt zuschauen, wissen, dass Marla wirklich eine Gabe hat. Wir kennen uns erst seit ein paar Stunden. Ich habe ihr, glaube ich, mehr erzählt aus meinem Leben als manchem engen Freund. Hat eine unglaubliche Gabe zu fragen. Ich schließe daraus, dass du auch sehr neugierig bist.
1: Nein, gar nicht.
0: Aber wie hat deine Familie reagiert? Hat sie dich gefördert in dieser
1: Ja, also
0: Begabung?
1: Nein, hätten die nicht sagen können. Mein Papa ist Künstler und Erfinder. Den kann man nicht
0: der macht
1: ernst
0: Leuchtkörper,
1: nehmen.
0: Also ne?
1: Hätte der jetzt Nein gesagt, hätte ich gesagt, ja gut, dann hör du auch auf. Also,
0: Deine Mami?
1: Und meine Mama, die ist wirklich einfach die wahre Heldin, wie so oft der Geschichte, weil die hat das gesehen und hat gesehen, dass ich da den Sturkopf, den ich schon immer hatte, da besonders hatte. Und hat mich darin irgendwie wirklich einfach ernst genommen und hat gesagt, was willst du nur machen? Weil ich so keine Werbung, Fernsehen finde ich okay, aber nur manchmal. Die und die Filme interessieren mich und sie war so, okay, gut. Und dann hat sie geguckt, was es gibt und ist mit mir, weil ich bin in Frankfurt aufgewachsen. Und da gab es aber nur so Werbezeug und das fand ich immer schon komisch. Und dann bin ich nach Köln gefahren und da hat sie mich auch nach der Schule oft hingefahren, weil ich durfte ja noch nicht alleine fahren. Genau, und dann hat es so langsam begonnen. Aber ich mache das ganz lange und wenn man das sieht, dann sieht es so aus, als wäre das einfach nur eine Erfolgsgeschichte, eine Heldinnen-Epos. Das stimmt aber nicht. Weil
0: Wo waren deine Niederlagen?
1: Die waren ganz, ganz lange. Ich mache das richtig lange schon. Wenn ich das mit 9 angefangen habe, jetzt bin ich 30.
0: 21 Jahre.
1: Aber du machst Mathe, bitte.
0: Genau.
1: Genau. Ich habe tausende Absagen bekommen, vor allen Dingen am Anfang.
0: Nee.
1: Ich habe 150 Absagen mit Sicherheit bekommen. Und mittlerweile drehe ich es um und sage selber ganz viel ab. Das ist die Rache. Aber sehr gut. Aber das ist mir ganz gut zu sagen. Es ist nicht so, man kommt... Das ist, ich glaube,
0: dass man das da so einfach
1: Nein, man kommt da nicht rein und nur weil man, ich habe da irgendwie gespürt, das ist mein Ort. Du hast es gespürt und du hast es irgendwie gespürt. Aber das heißt noch gar nicht, dass es einfach ist oder dass es geht, sondern das ist richtig einfach Arbeit. Das sage ich immer wieder, das ist ein Handwerk. Ich fand dann Tische schön, die wollte ich auch polieren, also musste ich lernen, wie man das beste Polierpapier benutzt.
0: Mhm. Und du hast einen ganz wichtigen Film, nämlich Anne Frank, den Film, den wir jetzt auch kurz im Ausschnitt gesehen haben. Während deiner Abiturzeit, also während deiner Prüfungszeit gedreht.
1: Ja.
0: Und wie ist das Abi gelaufen?
1: Ich war eine Saustreberin. Das ist wirklich.
0: Wirklich?
1: Das ist wirklich total unangenehm.
0: Spuckst du aus? Was hast du für einen Schnitt gehabt?
1: Nee, das ist ja egal. Aber also mich hat das, glaube ich, eigentlich gerettet. Einmal für Anne Frank, weil ich bin den Tag vor meiner schriftlichen Prüfung bin ich zu diesem Casting und habe das überhaupt nicht ernst genommen, was ich normalerweise total ernst genommen habe. Aber da war dann doch irgendwie das Französisch, Mathe und Deutsch Abi mehr in meinem Kopf. Und es war das schlimmste Casting, was ich je hatte.
0: Warum?
1: Ich liebe Vorbereitung, Schreberin, und bin in den Raum. Und das war Murks, was ich gemacht habe. Ich habe den Text vergessen und alles. Und dann habe ich irgendwann einfach gesagt, stopp. Nee, ich fange jetzt nochmal an. Ich komme jetzt nochmal neu in den Raum. Das war alles scheiße. Und dann hat der Regisseur gesagt, okay, ja, gut, dann nimm dir mal 5 Minuten und komm wieder. Und das war irgendwie cool.
0: Und dann ging es.
1: Und dann ging das. Und ich glaube, dieses Chaos das ist, ich habe letztes Jahr einen Film gehabt, Köln 75, und eigentlich geht es in diesem Film darum, wenn in der Sicherheit, also gute Vorbereitung liebe ich auf jeden Fall, aber eigentlich passiert das Wunder, passiert, wenn ihr, dieser Stammtisch, jetzt spontan darauf reagiert, da passiert das Wunder in diesem Raum und nicht, weil wir irgendwie uns Fragen vorbereitet haben oder so. Und da glaube ich zutiefst dran. Schön.
0: Wie kommst du denn, wenn der Beruf für dich Berufung ist und dich so gut vorbereitest und sich so auf die Figuren einlässt, die du spielst, wie kommst denn du da wieder raus?
1: Ja, das habe ich lernen müssen.
0: Wie?
1: Durch, dass ich es nicht so gut konnte. Also ich habe nie so daran geglaubt, es gibt so, das heißt so Method Acting, das ist manchmal so bekannt, dass man so sagt, der geht da gar nicht mehr raus und der bleibt dann immer im Charakter, das bin ich überhaupt nicht. Aber man probiert sich ja aus, man hat ja keine Ahnung, wie das geht, dieses Unsichtbare, was wir da machen. Und dann manchmal ist es eben schwer und mittlerweile habe ich Methoden gefunden, wie ich jeden Tag rausgehe abends, damit ich auch mit der Regieperson als Maler reden kann, weil ich gemerkt habe, es ist viel klüger, wenn ich von außen manchmal drauf gucken kann.
0: Das musst du mir nochmal erklären.
1: Das war jetzt zu schnell, das stimmt.
0: Also mit der Regieperson, wer ist das?
1: Also das ist eben einfach die Regie. Also, nein, also, oh Gott, ich verzettel mich total.
0: Nein.
1: Also, ist meine erste Talkshow.
0: Nochmal reinkommen.
1: Ich komme nochmal rein. Sehr gut. Wirklich gute Fragen mit dem Rauskommen, ja. Das habe ich lange lernen müssen. Ich sage einfach den Namen von der Figur. Also wenn ich jetzt irgendwie eine Lore spiele, dann sage ich Lore und dann geht das so in meinen Körper rein. Und am Ende des Tages knipse ich und sage Maler und dann weiß ich wieder, wer da ist.
0: Okay.
1: Und nach einem Dreh dauert es aber manchmal 6 Wochen oder es hat auch schon einmal, das war der krasseste Fall, hat es 3 Monate gedauert, bis ich was wirklich loswerden konnte. Das war aber ein Extremfall.
0: Was war das für eine Rolle?
1: Das war der Film Aus meiner Haut, der lief in Venedig. Und das war eine Frau, die litt unter schwerer Depression. Und das hat irgendwie, das hat sich irgendwie reingesetzt. Ich glaube, ich habe das nicht so sehr in mir und es kam dann einfach schwer wieder raus. Weil ich glaube, das ist so, vielleicht ist mir das wichtig, als Grundprinzip meiner Arbeit zu sagen, ich glaube, das, was ich mache, das haben wir alle in uns. Wir sind wie so eine Klavier, also wir alle haben ein Klavier mit allen Noten in uns. Und ich als Maler spiele hier irgendwie so und wenn ich jetzt irgendwen spiele, dann spielt die vielleicht eher hier. Das heißt, ich finde den Raum, wo ich auch hier spielen kann. Aber jeder von uns, ich glaube einfach ganz doll an Empathie. Und ich glaube daran, dass wir alle Räume in uns haben. Und nur wenn wir uns miteinander beschäftigen, uns anschauen, uns zuhören, uns beobachten, vor allen Dingen beobachten, weil wenn wir reden, können wir immer eine Lüge von uns selber erzählen. Aber wenn wir uns wirklich anschauen, dann können wir einander immer verstehen und begreifen. Und bisher habe ich keine Grenze da gefunden, deswegen muss ich weitermachen.
0: Diesmal habe ich fast alles verstanden.
1: Es geht jetzt langsamer. Ich rede wahnsinnig nein, schnell, lag, nicht wahr? Ich rede jetzt mal langsamer.
2: Ist der Inhalt, nicht das Tempo.
0: Es hört sich ganz wunderbar an, jedenfalls.
1: Ihr müsst euch mal vorstellen, wie es in meinem Kopf abgeht. Ja. Das ist die langsame Version.
0: Hast du, wenn du dann in diesem Prozess des Rauskommens, machst du dann eine Art Inventur mit dir selbst und überlegst dir, ist das mein Leben?
1: Hat jemand sich gut vorbereitet.
0: Ja. Du dich aber auch.
1: Ja, das stimmt. ich mache so eine Art Inventur, dass ich eigentlich alles, nach einem Dreh habe ich, manchmal weiß ich dann nicht, ob die Handbewegung, die ich mache, ob das jetzt meine ist oder von der Figur oder meiner Haltung oder wie ich streite oder so. Und dann habe ich so das Gefühl, ich muss eigentlich in einen Raum gehen, wo nicht so viel ist. Meistens gehe ich nach Norwegen, weil da ist die Natur gut und da sind nicht so viele Menschen. Und dann lege ich einmal alles ab und kann dann auch gar nicht so viel Kontakt mit Menschen haben, weil ich gerade gar nicht weiß, wie in Beziehung trete und stehe. Und dann hole ich das ganz langsam wieder rein. Und dann weiß ich irgendwann wieder ganz genau, wer Maler ist. Und das ist eigentlich wie so Neujahr, wie andere das an Neujahr machen, mache ich das halt nach einem Dreh.
0: Was war die radikalste Entscheidung, die du in so einer Phase mal getroffen hast?
1: Ich habe irgendwann aufgehört, mit Menschen mit Zeit zu verbringen, die nur über sich selber sprechen und keine Fragen stellen.
0: Oh, da bist du aber unter Schauspielern einsam.
1: Ja, ich habe ja nicht so viele Schauspielerfreunde. Ihr seid total cool.
0: Jetzt kommt am 4. Juni ein neuer Film von dir ins Kino, Sommer auf Ausfeld. Das ist die Geschichte, Vater-Tochter-Geschichte, wo du eine Fahrradkurierin spielst.
1: Ja.
0: Mit Christoph Maria Herbst, dem wunderbaren Christoph Maria Herbst. Mhm. Gibt es nachher eine Parallele zu Annette?
1: Guck dich sofort an, ja.
2: Wir müssen reden.
1: Wir müssen reden.
0: Ist das einer der Rollen gewesen, die für dich eher fordernd waren, um da rauszukommen? Oder ging das, konntest du da relativ schnell rausradeln?
1: Ich musste da ganz schnell raus, weil ich danach einen anderen Film gedreht habe. aber die Rolle war toll, weil ich spiele Les, eine Fahrradkurierin, die sehr unkonventionell ist. Ich würde sagen, dass der Wert, der ihr am wichtigsten ist, ist die Freiheit. Und dann aber durch verschiedene Ereignisse, also kommt ihr Vater plötzlich, steht vor der Tür, mit dem sie lange Jahre keinen Kontakt hatte. Ihre Situationship, also heißt das, wenn man heutzutage sagt man das so, wenn man so Geliebte hat und nicht so genau weiß, ob jetzt eine Beziehung ist.
0: Situationship, okay.
1: Genau. Mhm. hat irgendwie eine andere Frau, das ist eigentlich auch okay, aber jetzt ist sie noch schwanger von ihrem besten Freund, weil manchmal
0: passieren
1: passiert
0: Dinge.
1: Halt Dinge, ja, wir wissen es alle. Und plötzlich wollen alle was von ihr und sie steht vor großen Fragen. Und im Endeffekt ist Sommer auf Asphalt eine wunderschöne Sommertragikkomödie. Und es geht eigentlich um die Frage, was eigentlich Familie ist. Ist das wirklich Mutter, Vater, Kind, wie wir es im Kindergarten gespielt haben? Oder bedeutet das nicht auch manchmal die beste Freundin oder der beste Freund oder jemand ganz anderes?
0: Was meinst du, was ist jetzt besser, dass wir noch einen Ausschnitt zeigen oder sind die Bilder im Kopf?
1: Du könntest das einfach rausschneiden, was ich gerade
0: gesagt habe. Nein, finde ich, bei uns kann man nichts rausschneiden. Oder belassen wir es bei den Bildern, die jetzt die uns zuschauen.
1: Nein, guck doch mal rein.
0: Okay.
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3: Les oder Tyler, hä? 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

0: Jetzt ärgere ich mich eigentlich über meine Antwort. Warum? Weil eigentlich finde ich es viel schöner, wenn wir uns manchmal Dinge vorstellen, weil wir in so einer Bebilderungswelt leben. Ich kann zum Beispiel, wenn ich in der Maske sitze, will ich immer, dass der Spiegel abgehangen ist, weil ich glaube, es tut keinem Menschen gut, 2 Stunden in seine eigene Visage zu gucken.
1: Ich hatte dir aber die Wahl überlassen.
0: Ich weiß, deswegen ich ärgere mich ja jetzt.
1: Aber die Bilder fand ich trotzdem gut.
0: Ja.
1: Fand ich ganz stark.
0: Ja, und ich glaube, es ist wirklich auch schön, Christoph Maria Herbst ist ganz, also wirklich, ich glaube, wir sehen ihn da von der Seite, wie wir ihn vielleicht noch nie gesehen haben. Es lohnt sich und es ist ein Film, nicht, es ist kein deutscher Film, der immer so ernst ist. Es ist aber auch nicht die dumme Komödie. Es ist, glaube ich, ein richtig schöner, guter Cheeseburger des Kinos.
1: Cheeseburger des Kinos, okay.
0: Guter Burger.
1: Es war eine Freude, mit dir zu reden.
0: Ja, danke schön.
1: Und schade, dass unsere Zeit abgelaufen ist. Hätte ich so gerne auch noch auf Sandra Maischberger angesprochen. Aber vielleicht.
0: Das kommt von Christoph Maria Herbst.
1: Ich meine, das ist nicht, dass ich es von ihm gehört habe.
0: Ja.
1: Du erinnerst mich wirklich wahnsinnig an die junge Sandra Maischberger. Aber es gibt wirklich Schlimmeres auf der Welt.
0: Das stimmt, oder? Das stimmt, ja.
1: Wir feiern Sandra sehr.
0: Wir feiern Sandra. Sandra.
1: Und. Ich hoffe, dass das ein Leben lang anhält, dass du Drehbücher einfach absagen kannst.
0: Ja,
1: und ganz bei dir bleibst.
0: Das Schönste.
1: Vielen Dank.
0: I prefer not to.
1: Okay, vielen Dank.
2: Vor etwas mehr als 3 Jahren hat sie bei uns hier in der Sendung bei 3 nach 9 ihren Poetry Slam Ungepflegt vorgestellt. Einen Text über die Herausforderungen in Pflegeberufen. Sie hat damit uns in der Sendung und Millionen anderer Menschen bei YouTube zum Beispiel zu Tränen gerührt. Jetzt ist sie wieder bei uns und erzählt, was seitdem passiert ist. Lea Weigand ist da.
3: Ja.
2: War so episch bei uns, dass wir jetzt noch mal reingucken. Wir haben es ein bisschen gekürzt, aber das Ende wird dir auch gefallen. Bitte schön.
3: Wir werden gekniffen, bespuckt und berotzt. Ich bin manchmal ganz unmetaphorisch angekotzt. Ich stehe ganz am Anfang und wasche manchmal am Ende. Und oftmals, da fragt man mich, ob ich nichts Vernünftiges fände. Pflegen ist existenziell und außerdem toll. Pflegen ist generell und anspruchsvoll. Du sagst, du könntest das ja nicht. Ich sag, wir auch nicht. Nicht so.
2: Dietrich Grönemeyer war auch in der Sendung und hat dich da ganz am Ende einmal in den Arm genommen. Und ich glaube, dieses Bild sagt, welche Reaktionen dann passiert sind. Also wir haben so viele Kommentare gehabt auf Instagram. Wenn Sie den ganzen Poetry Slam sehen möchten, liebe Zuschauerinnen und Zuschauer, gucken Sie einfach mal auf unsere 3 nach 9 Instagram-Seite. Da haben wir den nochmal komplett verlinkt. Was war die schönste Reaktion, die du gekriegt hast?
3: Ja, also ich glaube, die gehört auf jeden Fall dazu. Das war irgendwie ein ganz überraschend berührender Moment plötzlich in dieser Sendung. Ich habe gar nicht damit gerechnet. Und ansonsten, ja, ich habe wirklich überwiegend sehr schöne Rückmeldungen bekommen. Und für mich war immer das Schönste, wenn Pflegekräfte geschrieben haben, dass sie sich in dem Text wiederfinden, dass sie das Gefühl haben, ich gebe ihnen damit eine Stimme. Ich glaube, das ist so das Größte, was man als Autorin, als Schriftstellerin irgendwie hören kann, dass man anderen Menschen eine Stimme gibt.
2: Hast du denn das Gefühl gehabt, dass dein Text auch was verändern konnte?
3: Ja, das ist eine Frage, die ich auch häufig bekommen habe. Und es hat mich
2: liegt dir auch auf der Hand.
3: Ja, das hat mich dann immer sehr ins Stocken gebracht, weil ich konnte nicht so vorweisen. Irgendwie so, ja, jetzt gibt es hier die Gesetzesentwürfe, die aufgrund meines Textes entstanden sind. Oder mit denen und den Politikern konnte ich sprechen. Sowas nicht. Aber ich glaube, was Kunst schafft, ist etwas an die Oberfläche bringen, ein Spotlight draufwerfen, vielleicht auch Räume öffnen oder Türen öffnen, um ein Thema nochmal zu besprechen, nach vorne zu bringen und Emotionen zu wecken. Also ich glaube, man kann sehr, sehr viel in der Pflegethematik diskutieren auf einer ganz sachlichen Ebene. Aber ich glaube, wenn das Ganze Emotionen weckt, dann kann es nochmal viel, viel mehr bewirken. Weil wenn wir etwas fühlen, dann wollen wir auch handeln.
2: Ich glaube, dass du nicht nur Aufmerksamkeit auf das Thema gelenkt hast, sondern ich glaube, du bist auch ein Role Model geworden für ganz viele, interessanterweise auch, die in Pflegeberufen arbeiten, obwohl du natürlich die Zustände da sehr schonungslos auch beschrieben hast in deinen Texten. Hast du Zuschriften bekommen von jungen Menschen, die vielleicht sogar inspiriert waren durch diesen Text, der so ehrlich und schonungslos war, trotzdem in die Pflege einzusteigen?
3: Ja, genau, das waren auch Reaktionen, die ich super schön fand, die dann gesagt haben, wow, du hast auch gezeigt, was Pflege für ein toller Beruf ist, welche wunderschönen Momente das mit sich bringt. Und auch Menschen, die gesagt haben, du hast mich ermutigt, jetzt auch was dazu zu sagen, laut zu werden. Und genau, das war auch so meine Hoffnung, dass nicht jetzt alles auf mich fällt, dass ich so die Verantwortung habe, jetzt diese Stimme zu sein, sondern dass andere Menschen auch ihre Stimme erheben. Und manche haben auch geschrieben, dass sie jetzt auch angefangen haben, das kreativ zu verarbeiten, irgendwie auch Texte zu schreiben oder vielleicht auch zu malen, das darzustellen. Das finde ich wunderschön, wenn ich dazu inspirieren kann.
2: Warum hast du dich denn damals entschieden, in den Pflegeberuf zu gehen? Du hattest Abitur gemacht, ne? Deine Eltern kommen beide aus Pflegeberufen. Mhm. Warum war das dein Traumberuf?
3: Also durch meine Eltern hat das immer schon eine Rolle gespielt. Dieser Beruf war bei uns immer präsent in jeglichen Gesprächen. Am Abendbrottisch wurden da die Geschichten erzählt und ich fand das immer hochspannend und wollte alles ganz genau wissen. Und so war schon, glaube ich, die Grundlage. Und dann habe ich aber auch recht bald gemerkt, dass ich ein Mensch bin, der viel Feedback braucht. Also, und das bekommt man einfach in sozialen Berufen. Man kriegt von seinem Gegenüber immer direkt mit, ja, ob der das jetzt gerade gut oder blöd fand, was man da für eine Arbeit macht. Und ja, es gibt, glaube ich, tausend Gründe, die mir noch für die Pflege einfallen. Also diese Abwechslung, jeder Tag ist anders, wenn man zur Arbeit geht, weiß man eigentlich nie, was kommt. Und ja, man ist so an den Grenzsituationen des Lebens dabei und das sind so einzigartige Momente. Also wenn irgendwie ein neues Leben auf die Erde kommt oder wenn ein Leben von der Erde geht und alles dazwischen, wo Menschen plötzlich krank werden und plötzlich Welten zusammenbrechen oder Welten neu entstehen. Das sind einfach ganz besondere Momente, wo man dabei sein darf, teilhaben darf.
2: Wann hast du denn gedacht, das erste Mal, hier läuft einiges anders, als ich gedacht habe?
3: Man ist ja auch in der theoretischen Ausbildung in der Pflege und bekommt dann da sehr gut eigentlich vermittelt, wie Pflege zu sein hat. Und man strebt dahin, man ist ja auch so idealistisch, in der Pflege sind sehr viele Idealisten. Und dann kommt man halt in die Praxis und man merkt so, wow, okay, ich kann das gar nicht umsetzen. Selbst die Kollegen sagen einem so, also was du da in der Schule gelernt hast, da habe ich gar keine Zeit für. Und dann steht man da und so denkt, ja, wow, ich weiß, wie man einen guten Job machen kann und ich will einen guten Job machen, aber ich kann es nicht. Die Bedingungen fehlen.
2: Wie bist du umgegangen mit diesem Zeitdruck? Und auch letztlich ist es ja auch ein ethisches Dilemma, ne? Du gehst dahin, du willst helfen, du willst Empathie zeigen und dann ist aber keine Zeit dafür da, Empathie zu zeigen.
3: Ja, es ist so ein moralisches Dilemma, was man da in sich hat. Man ist einfach mit sich selbst unzufrieden, mit seiner eigenen Arbeit. Und ja, ich glaube, ich bin da sehr verschieden mit umgegangen, manchmal wirklich mit Frust und ich bin einfach sehr unzufrieden, manchmal auch wütend nach Hause gegangen. Und ja, mir hat es aber auch viel geholfen, so im Austausch zu gehen, gerade mit Kollegen, Kolleginnen, die da schon länger drin sind, wie die das machen und wie die damit umgehen.
2: Es wird ja gerade viel diskutiert auf politischer Ebene über eine Reform des Gesundheitssystems. Was würdest du denn sagen als jemand, der wirklich in diesem System arbeitet und die Herausforderung kennt, was muss ich ändern?
3: Ja, also erstmal muss ich, glaube ich, sagen, ich finde es gut, dass jetzt überhaupt mal was passiert, so in diesem auch teilweise sehr festgefahrenen System, dass geguckt wird, wo können wir irgendwie was drehen. Ich halte es aber nicht für richtig, an der Pflege zu kürzen oder zu gucken, wo können wir da einsparen, weil das sind echt die Menschen, die wir alle brauchen werden, früher oder später. Und ja, ich finde, es ist einfach wichtig, den Pflegeberuf immer attraktiver zu machen, zu gucken, wie kann ich die Schichten und so dieses System so anpassen, dass es auf verschiedene Menschen passt und verschiedene Menschen dort arbeiten können und Lust auf den Beruf haben.
2: Ich habe das Gefühl, dass die Wertschätzung für den Beruf, dass die gestiegen ist seit Corona. Mhm. Hast du das gehört von Kolleginnen und Kollegen, die schon lange dabei sind, dass sie da eine Änderung gespürt haben?
3: Ja, ich finde es nur manchmal, muss man ein bisschen unterscheiden zwischen Wertschätzung und Mitleid. Also ich habe das vor allem in Corona erlebt, ja. Dass es so war, auch ihr Armen und was ihr da leistet, das ist ja wirklich schwer.
1: Mhm. Und vor allem auch so ein Satz wie, ich meine, euer Mitgefühl, danke, aber wo bleibt die Entlohnung?
3: Ja, ja.
1: Das, glaube ich, spielt bei vielen auch eine ganz große Rolle, verständlicherweise.
3: Ja, total. Und eigentlich wollen wir kein Mitleid, weil Pflege ist so ein toller Beruf, da braucht man kein Mitleid haben, sondern eher, dass man sagt, krass, cool, was ihr da macht, ich will da eigentlich auch mitmachen. Und da ist manchmal so der feine Grat zur Anerkennung. Aber ich würde schon sagen, dass Corona da das einfach auch nochmal auf die Bildfläche gepackt hat und viel mehr Menschen wahrgenommen haben, was da geleistet wird.
2: Jetzt werden ja im Rahmen der Diskussion der politischen wird vorgeschlagen, Verwaltungsstrukturen zum Beispiel zu verschlanken. Das heißt, es gibt viel zu viele Krankenhäuser in Deutschland. Wir müssen uns da mehr spezialisieren. An Präventionsprogrammen wird möglicherweise gespart werden müssen. Sie verfolgen das Ganze ja wahrscheinlich jetzt, Herr Habeck, auch aus den Augenwinkeln. Haben Sie das Gefühl, dass da die richtigen Schwerpunkte gesetzt werden?
4: Ich habe zwar nicht gekellnert, wenn ich so antworten darf, und ich will ja jetzt ja nicht Politikberater sein, aber ich habe im Zivildienst, damals gab es ja noch den Zivildienst, im Heim für Menschen mit Behinderung, also mehrfach Schwerstbehinderung, gearbeitet und danach im Studium, da war der Zivildienst schon nicht mehr so stark im Altenheim. Und da, was mir sozusagen in Erinnerung ist, dass während der Zivildienstzeit, weil es so viele Zivis gab, gab es, ich will nicht sagen, kein Betreuungsproblem, aber es waren einfach sehr viele Hände da und die professionellen Pflegerinnen und Pfleger konnten uns sagen, was zu machen ist. Und wir hatten dann halt, wir waren so über, wir konnten mit den Behinderten dann, also ich erinnere mich, dass ich mit denen auf die Reeperbahn gefahren bin, weil die das gerne wollten. War politisch nicht ganz korrekt, aber wollten die halt gerne. Und sowas ging dann. Und in dem Altenheim, wo ich dann da gearbeitet habe, um ein bisschen Geld zu verdienen, da war der Druck dann da, wie du das beschreibst. Und ich glaube, ob man das durch Strukturreformen ändern kann, weiß ich nicht genau.
2: Das wäre ein Plädoyer für ein soziales Jahr.
4: Was ich weiß von der Pflege, aus der konkreten Erfahrung, aus dem persönlichen Umfeld und aus meinem eigenen kleinen Leben, ist, dass ich glaube, am Ende muss es mehr Zeit geben, dass die Leute ihren Job zumindest vernünftig machen können, so wie du es beschreibst. Also den eigenen Standards genügen, ob das dann für Ausflüge auf die Reeperbahn reicht, weiß ich nicht. Das ist dann vielleicht auch ein Bonus, aber dass man nicht nur quasi Menschen wie Material oder Rohware sozusagen betreuen muss und dann schnell weiter. Darauf muss es zielen.
2: Ich glaube, jeder kennt auch die Situation. Ne? Jeder war wahrscheinlich schon mal im Krankenhaus. Wenn man aufwacht aus einer Narkose, ich habe selbst schon erlebt, wie viel einem das gibt, wenn da einfach eine Pflegekraft kommt, die Hand mal nimmt, einem in die Augen guckt und sagt, alles ist gut. Ja. Und mal irgendwie über den Kopf streichelt. Man fühlt sich ja so hilflos wie ein Kind. Und ich weiß nicht, welche Erfahrungen habt ihr gemacht im Rahmen eurer Geschichte?
5: Also die Pflegekraft ist natürlich schon sehr nah an uns dran und auch immer noch, das begleitet uns unser Leben lang. Und ich kann da ein kleines Beispiel nennen, ich hatte mal im Krankenhaus eine Panikattacke und die Pflegekraft war da, die hat mir die Hand gereicht. Wir sind rausgegangen auf den Balkon und haben einfach mal tief durchgeatmet und das ist Zeit, die viele Pflegekräfte halt nicht haben. Und das war für mich einer der besten Momente.
2: Lea, bei deinem letzten Auftritt hat sich schon was angekündigt, was jetzt immer noch Wirklichkeit ist. Du hast den Pflegeberuf jetzt erstmal kurz pausieren lassen, verlassen, weil du jetzt Medizin studierst. Mhm. Und wir haben uns auch in dem Gespräch vor 3 Jahren darüber unterhalten, dass du gesagt hast, das Zusammenspiel zwischen Ärzten und Pflegekräften ist nicht optimal. Pflegekräfte müssten mehr Dinge alleine entscheiden dürfen, mehr Dinge machen dürfen, wofür sie auch Spezialisten sind. Und es darf nicht so starke Hierarchien geben. Mhm. Wenn du jetzt reingehst wieder in diesen Beruf ins Krankenhaus als Ärztin, hast du dir da gibt es da so eine Bucketlist, was du anders machen möchtest im Zusammenspiel mit den Pflegekräften?
3: Ja, also ich habe natürlich Bock auf eine enge Zusammenarbeit mit der Pflege, weil ich ja von der anderen Seite auch gemerkt habe, wie viel das einen voranbringt und wie es auch die Qualität einfach steigert. Also auf den Stationen, wo diese Zusammenarbeit gut funktioniert, sind die Patienten auch besser versorgt und äußern auch mehr Zufriedenheit. So, das ist wirklich nachweisbar. Und ja, da habe ich Lust drauf, irgendwie auf Augenhöhe zu arbeiten, gemeinsam an einem Strang zu ziehen. Und ich glaube, man macht sich selbst das Leben auch leichter, wenn man mit der Pflege sich gut stellt.
2: Ja. Und jetzt hast du ja noch eine Leidenschaft, nämlich das Texten. Lyrik schreiben, Poetry Slam. Du hast ein neues Buch, das liegt hier auch, es ist im April erschienen, das heißt Das Gold in den Fugen. Ich finde, es ist ein Mutmachbuch, weil es so ein bisschen Hoffnung gibt und Zuversicht in diesen Zeiten, wo so viele Angst haben vor der gesamtgesellschaftlichen und gesamtpolitischen, geopolitischen Situation. Wird das Wird das immer ein großer, wichtiger Strang in deinem Leben bleiben? Was glaubst du, das Schreiben?
3: Ja.
2: Wenn du dich entscheiden müsstest, wofür würdest du dich entscheiden? Medizin oder Schreiben, Autorin sein?
3: Das ist genau die Frage, die ich mir auch schon oft gestellt habe, gerade so in den letzten Jahren. Muss ich mich entscheiden? Und ich kam zu dem Schluss, ich kann mich nicht entscheiden. Das sind zwei Leidenschaften, die zu mir gehören. Ich habe so ein großes Interesse und so eine Liebe für Medizin und für die Arbeit mit Menschen und gleichzeitig aber auch für das Schreiben. Es wird wahrscheinlich immer mal wieder so ein Auf und Ab sein, wo gerade mehr der Schwerpunkt drauf liegt, aber das Schreiben, selbst wenn ich mal, glaube ich, in Lebensphasen damit nicht auf die Bühne gehe, werde ich immer das für mich als Verarbeitungsform haben, selbst wenn es mal nur als Tagebucheintrag ist.
2: Die andere Menschen auch ermutigt, finde ich, und da hilfst du dann ja wieder und da sind wir wieder beim Helfen. Ne? Genau. Das war vorbereitet für uns heute. Wir kriegen jetzt eine Kostprobe und zwar die leicht gekürzte Version von In den allerbesten Jahren. Möchtest du dazu, weil das ist der Abschluss unseres Gesprächs, ja, möchtest du dazu noch etwas sagen oder möchtest du einfach die Lyrik sprechen lassen?
3: Ich kann kurz erzählen, wie es zu dem Text kam. Ich saß nämlich gar nicht so weit von hier entfernt in Hamburg an der Alster mit einer Freundin und wir haben so ein bisschen über das Leben philosophiert und uns Fragen über das Leben gestellt, wie das manchmal so passiert, wenn man so ein Aperolchen in der Hand hat. Und irgendwann hat sie mich gefragt, Mensch Lea, warum machen wir uns das Leben eigentlich gerade so schwer? Warum machen wir so viel Stress, wo wir doch jetzt in unseren allerbesten Jahren sind? Und dann war ich so, ach so, die sind jetzt gerade. Und das hat mich zu diesem Text geführt. 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Das Gute ist, wir haben Zeit. 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Wir wissen nicht, wie lange noch. 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

0: Vielen Dank. Vielen Dank, Lea. Nach der Bundestagswahl am 22. Februar vergangenen Jahres hat er den Verzicht auf jedes Spitzenamt erklärt. Im September dann vergangenen Jahres hat er sein Bundestagsmandat zurückgegeben. Seitdem hat er sich sehr zurückgehalten, sich eine Art Medienfastenzeit gegönnt. Umso mehr freue ich mich, dass wir heute Abend bei 3 nach 9 Robert Habeck begrüßen dürfen. Wir haben gerade Lea gehört mit unseren allerbesten Jahren. Was würden Sie sagen, waren in Ihren ersten 56 Jahren die besten Jahre?
1: So wie das Gedicht es zusammengefasst hat, die waren immer dann, immer gegenwärtig. Also es gab natürlich Aufs und Abs, wie du es beschrieben hast, aber ich würde jetzt nicht Jahre rausgreifen können.
0: Und auch nicht eine Zeit, wo du sagst, so Glück merkt man ja erst manchmal im Rückblick. Das war richtig Glück, das war eine schöne Zeit.
1: Na, die Jahre waren natürlich anders und wenn ich jetzt gezwungen würde, was zu sagen, dann waren vielleicht die Jahre, als meine Kinder geboren wurden und man sich so als Familie konstituiert hat, weil das eben diese große metaphysische Bedeutung hat, dann doch die intensivsten, ohne zu sagen, dass die Freiheitsjahre davor, wo man durch die Welt gereist ist oder die Jahre in der Politik, wo man in der Verantwortung stand, dann nicht weniger schön, gut, interessant, bedeutsam, erfüllt waren oder so. Mhm. Also insofern, wirklich ist das eine Zeit.
0: Als Maler vorhin von der Inventur gesprochen hat, die sie sich leistet, wenn sie sehr lange in einer Rolle war, hat da bei Ihnen was geklingelt?
1: Ja, bei dem Gedicht jetzt.
0: Nämlich?
1: Aber ich verstehe, ja, weil das, weil es sozusagen so bejahend ist und jeden Moment umarmt. Aber ich verstehe, was Maler gesagt hat, natürlich. Und in dem Sinne ist natürlich ein Abschied aus dem Beruf, den man 20 Jahre ungefähr gemacht hat, auch so eine Art Inventur. Nur eben nicht eine Rolle für, wie lange brauchst du für einen Film? Ein halbes Jahr, ein Jahr oder so?
2: Ja, halbes Jahr, ja.
1: Also nicht dauernd geübt, sondern man muss dann erstmal sozusagen eine Inventur nach 20 Jahren. Aber das ist natürlich jetzt, weil es für Politiker, Politikerinnen öffentlich ist, für alle irgendwie zu besichtigen und für ein paar Leute irgendwie interessant, aber im Grunde ja nicht wesentlich anders als für viele Menschen auch, die sich beruflich oder familiär oder irgendwie umorientieren müssen und sich nochmal fragen, was mache ich jetzt eigentlich?
0: Wirklich, ich stelle mir das als einen wahnsinnigen Einschnitt vor.
1: Ja, weil Sie Politikjournalist sind. Das ist sozusagen.
0: Auch als Mensch. Ich meine, man ist ja, ich weiß, haben sich ein bisschen wiederfinden können in dem, was Maler gesagt hat, über den Beruf als Berufung. Also ich nehme an, dass Sie Politik doch auch gemacht haben, weil es Ihnen ein Bedürfnis
1: ist. Genau, aber das ist dann eher die Antwort darauf. Ich würde sagen, es gibt zwei Seiten. Nach der Bundestagswahl oder in der letzten Phase der Bundestagswahl hat man das ja schon so ein bisschen ahnen können. Das eine ist eine persönliche Seite. Die ist, glaube ich, nicht anders, als jeder andere Mensch sie hat, wenn man merkt, dass irgendwas zu Ende geht oder sich Entscheidungen anbahnen, die man davor nie getroffen hat. Also die gibt es oder gab es. Und die andere, die politische Seite, auf die Sie hinwollen, die ist aber eher gegenteilig, weil natürlich Demokratie bedeutet, dass alles auf Zeit ist. Es ist immer Macht auf Zeit, das war mir auch immer klar. Und ich würde sogar für mich sagen, dass ich mit diesem Wissen nur Politik machen konnte. Also mit der Intensität oder der Leidenschaft oder dem sich reinknien, also sozusagen von beiden Seiten brennen, nur mit dem Wissen, dass man eben nicht den Status quo behalten kann auf Dauer. Und insofern war das eigentlich, dass jetzt der Moment gekommen ist, dann auch loszulassen, eher einfach auf der demokratischen Ebene, weil es halt so ist. Mhm. Ja, man bietet sich an, das habe ich 100 Mal in Reden gesagt, es ist am Ende eine Vereinbarung mit der Bevölkerung, die gilt ja für alle Menschen, die in der Kommunalpolitik oder auf der Landesebene kandidieren. Man stellt sich vor, man gibt seine Ideen preis, man lässt sie diskutieren. Und am Ende, das ist doch das Schöne in der Demokratie, entscheidet die Mehrheit, wollen wir das machen oder nicht. Und dann kann man sich eigentlich darauf ja, also das gibt einem ja sehr viel Orientierung, wenn man so Gesellschaft und Politik sieht. Und das habe ich, glaube ich, immer getan.
0: Hm. Es gibt ja die Vermutung, die einige Politikerinnen und Politiker auch bestätigen, dass Politik auch eine Art Sucht sein kann. Und wie man weiß, von einer Sucht kommt man nur sehr langsam und schwer los. Für Sie war das trotzdem ganz einfach. Sie haben keine Suchtsymptome gehabt.
1: Ich meine, es ist ja noch nicht ein Jahr her, dass ich aus dem Bundestag raus bin. Deswegen weiß ich nicht genau, ob es da sozusagen tiefe Schichten gibt, die ich nicht selber erkennen kann. Aber ich habe es eigentlich nie verstanden. Für mich war es eher so, dass das, es gab ein Buch, das hieß Höhenrauschen, und das hat so diese Sucht, immer in der Öffentlichkeit stehen zu wollen und so beschrieben. Und ich habe eigentlich immer auch den Verlust gesehen, ne, dass man das private Leben immer weniger selbst bestimmen kann, dass man in diesem goldenen Käfig lebt und man zahlt schon einen Preis dafür. Jetzt kein Grund zu klagen, man wählt sich das alles freiwillig und lebt in einer Welt von Privilegien, aber irgendwie keine Ahnung. An der Alster sitzen und mit dem besten Freund ein Kaltgetränk trinken, alkoholfreies Wasser trinken, was auch immer.
0: Aperol Spritz.
1: Sozusagen für sich zu sein, das ist eigentlich das, was meine Sehnsuchtsorte waren, okay, sozusagen.
0: Also, ja. Sie sagen,
1: also insofern nein, ich würde das für mich sagen, das hat mich immer eher genervt. Mhm. Dieses im Dienstwagen fahren und dauernd beobachtet zu werden und
0: gefeiert
1: so.
0: Aber es gehört
1: natürlich
0: dazu. Gefeiert zu werden.
1: Gefeiert auch. Und beschimpft zu werden, öffentliche Person zu sein. Am Anfang natürlich, wenn man anfängt, politische Karriere zu machen, ist das faszinierend. Man denkt, oh, jetzt habe ich ein Interview in der Lokalzeitung und das halbe Dorf muss sich umdrehen, weil du da was Schlaues gesagt hast. Aber irgendwann kippt es natürlich um und man sagt, oder ich jedenfalls, denkt dann irgendwie, okay, Wie schön wäre es eigentlich, mal wieder durch das Dorf zu gehen, ohne dass sich alle umdrehen und dich darauf ansprechen, was du da gesagt hast. Also für mich ist das ist der geringste Punkt gewesen, der mich irgendwie beschäftigt hat.
0: Und war das für Ihre Familie auch so leicht, sich daran zu gewöhnen, dass Robert Habeck wieder da ist?
1: Das müssen Sie im Zweifelsfall Sie fragen. Ich würde sagen, die freuen sich, dass ich die Wahl verloren habe.
0: Ja.
1: Also nicht politisch, nicht als politische Bürgerinnen und Bürger des Landes wahrscheinlich, nehme ich jedenfalls an. Ich ahne ja so ungefähr, wo die politisch stehen. Aber dass ich nicht nur da bin am Tisch, sondern am Tisch wieder lerne, nicht immer alles gleich zu entscheiden, das, glaube ich, ist Wohltat für alle Menschen, die mit mir zusammenleben müssen.
0: Vermuten Sie das nur oder wird Ihnen das auch gespiegelt in der Familie?
1: Jetzt nicht sozusagen im Sinne von Zeugnisvergabe täglich, aber davor, also im Amt, gab es schon Szenen, wo ich dann, keine Ahnung, wir saßen so wie wir hier am Tisch und alle haben irgendwie gesagt, was sie das nächste Jahr so machen wollen und dann jemand wollte reisen und jemand wollte jobben und jemand wollte surfen und jemand wollte irgendwas und dann gab es noch Liebeskummer hier und irgendwas da. Und dann habe ich mir das nur 10 Minuten angehört und gesagt, ist doch ganz einfach. Erst wird gearbeitet, dann wird gesurft, dann wird das und danach kannst du wieder lernen. Und dann haben sich alle angeguckt und gesagt, hä, was laberst du denn jetzt hier? Und ich sage, wieso, ist doch logisch. Nein, aber es ist überhaupt nicht logisch. Man nennt es Gespräch. Es geht nicht darum, hier irgendwas zu entscheiden. Wir wollen auch gar keine Antwort haben. Wir wollen nur ein bisschen was voneinander lernen. Und wenn du die ganze Zeit an Tischen sitzt, wo alle von dir erwarten, dass du quasi nach 10 Minuten sagst, wo lang es geht, dann gibt es schon eine Deformation. So. Aber das habe ich eher als Deformation erlebt sozusagen und nicht als, oh, wann kann ich endlich mal wieder sagen, wie es alles geht.
0: Wir haben vor 4 Wochen einen politischen Gast hier gehabt, den Sie sehr gut kennen, nämlich Daniel Günther.
1: Ja.
0: Lutz hat einen Kollegen, mit dem er auch oft zusammenarbeitet, Fabian Köster. Der hat mit ihm in der Heute schon ein hinreißendes Gespräch geführt, mit Daniel Günther übrigens. Unglaublich humorvoll, der war lustiger als mancher Comedian in der Heute schon, muss man sagen. Der hat jetzt bei Sandra Maischberger gerade erklärt, dass man ihnen Unrecht getan hat und dass es kaum noch jemand in der CDU gibt, der sagen würde, das große Einschlagen auf die Grünen während des Wahlkampfes war richtig. Hat sie das erreicht oder erfahren Sie das von
1: erreicht.
0: Und freut Sie das?
1: Natürlich freut mich das, aber eher politisch, wenn das Land wieder irgendwie zusammenfindet und dass Daniel Günther ein Ehrenmann ist, das wusste ich vorher.
0: Mhm. Darf ich eine erlauben Sie mir 30 Sekunden auf Lutz noch mal einzugehen, weil mir ist aufgefallen,
1: ist Ihre Sendung.
0: Wir waren vorhin in so einem Fluss und ich fand das so spannend, was Sie erzählt haben, dass ich vergessen habe zu erwähnen, dass Sie einen Roman geschrieben haben, einen Liebesroman. Und,
2: gut, dass Sie es noch erwähnen.
0: Und der auch einen Moment berührt, den Mahler angesprochen hat, die gesagt hat, es war nicht alles glatt in meinem Leben. Und das Buch handelt genau von einem Tief, das man hat, beruflich wie privat. Und deswegen habe ich das Buch auch gerne gelesen. Klammer zu.
2: Ja? Das freut mich.
0: Ja, wollte ich einfach nur sagen.
3: Wie heißt das Buch nochmal?
0: Das ist Konfetti Blues.
1: Ah, okay. Mhm.
2: Danke,
1: das kann ich erwähnen. Mhm. Ja.
2: Genau. Ich kriege gleich auch noch nichts.
1: Nochmal wie?
4: Konfetti
2: Blues. Ach, Konfetti Blues. Sehr, kann ich sehr empfehlen.
4: Ah, hast Lutz Wallerhaus.
1: Geschrieben, das heißt
4: ja. Wie Fugen aus Gold. Das war auch gut, habe ich gehört.
2: Fugen aus Gold. Aber nicht so gut wie Konfetti Blues.
0: Ich muss aber sagen, dass ich das sehr schätze, dass Robert Habeck hier ist, obwohl er nichts zu verkaufen hat. Das wirklich recht in den Rennen. Kommt voran.
4: Seine Seele.
0: Und möchte aber ein bisschen erfahren, was Sie, außer dass Sie in der Familie wieder ein sehr umgänglicher Mensch sind, was Sie sonst noch alles Spannendes, Interessantes, Neues gemacht haben. Sie sind eine Art Berater oder ein Analyst an einem internationalen Institut in Kopenhagen. Das ist ein Think Tank. Und Sie haben mehrere Lehraufträge angenommen und Sie haben eine eigene Gesprächsreihe im Berliner Ensemble, also gut zu tun und wahrscheinlich auch anregend. Was war von diesen verschiedenen Dingen das, was Sie in den zurückliegenden Monaten am meisten bestrickt und beschäftigt hat?
1: Also es war tatsächlich so, dass ich keinen Plan hatte für die Zeit nach der Politik, und aber als es so ein bisschen ruchbar wurde, dass ich da vielleicht Bedarf für Pläne hatte, haben sich Leute gemeldet, und die drei längeren Auslandsaufenthalte an Universitäten sind alle aus politischen Kontakten oder Freundschaften heraus erwachsen. Ich weiß nicht, ob ich das jetzt alles aufzählen soll, aber...
0: Müssen Sie nicht, wird eingeblendet.
1: Einer davon war eine Einladung an die Hebrew University in Jerusalem.
0: Das war Anfang dieses Jahres?
1: Das war im Januar. Das waren immer Lehraufträge. Ich habe immer sozusagen Reden oder Kurse gegeben oder Lectures gegeben. Und ich meine, das war dann in Anführungsstrichen nur ein Monat in Jerusalem, aber der war so intensiv, da würde ich sagen, zählt jeder Tag wie eine Woche und jede Woche wie ein halbes Jahr oder so. Und,
0: ist das eine Universität, an der jüdische Studenten und palästinensische...
1: Genau, die Geschichte der Hebrew University ist in diesem zerrissenen, gespaltenen und auch, wie ich finde, ganz fürchterlich regierten Land im Moment wirklich sowas wie so ein Hoffnungsschimmer. Die Universität ist schon vor dem Staat Israel gegründet worden, 1918, und damals schon mit der Idee, verschiedene Konfessionen und Ethnien gemeinsam zu unterrichten. Und das ist heute noch so. Das heißt, ungefähr ein Drittel an der Universität sind Palästinenserinnen und Palästinenser, viele Frauen, und dann eben zwei Drittel meistens Israelis, Jüdinnen und Juden.
0: Das weiß hier kaum ein Mensch, dass die
1: und
0: zusammen...
1: Und das siehst du halt auf dem Campus. In Israel gibt es ja eine verpflichtende Wehrpflicht für alle. Alle Reservisten, und das sind im Moment sehr viele, gehen in Uniform und teilweise, weil sie das müssen, mit Maschinengewehr auf dem Campus. Die haben also, die jungen Leute haben dann Maschinengewehr auf dem Rücken und haben das auch mit im Unterricht. Neben Palästinenserinnen und Palästinensern, die mit Kopftuch oder so rumlaufen. Und das siehst du da alles. Und die Universität hat natürlich die gleichen Spannungen, die diese Stadt und dieses Land aushalten muss, auch zu bewältigen, aber kämpft darum, dass es irgendwie möglich ist, dass die Leute
0: miteinander reden. Gelingt denn das?
1: Das gelingt denen, aber es ist harte Arbeit, würde ich sagen. Und nicht immer gelingt es, ohne dass man versucht, Räume zu schaffen. Also die machen dann so Projekte wie gemeinsam Gärten anlegen, gemeinsam Theater machen, Tanztheater machen. Und dann ist die Nachfrage sehr hoch. Aber es ist jetzt nicht so, dass die israelischen Reservisten zu den Palästinensern gehen und sagen, du, wollen wir mal miteinander über Gaza oder die Westbank reden.
0: Und das umgekehrt?
1: Auch nicht.
0: Auch nicht. Und wie haben Sie versucht, die zusammenzuführen?
1: Ja, ich habe Sie gewarnt, wenn ich darüber anfange zu reden, kann es länger dauern.
0: Okay, dann wechsle
1: also ich
0: die Frage.
1: Ich war davor in den USA und habe da etwas gelernt als fantastische Erfahrung, was ich davor albern gefunden hätte, nämlich Rollenspiele im Unterricht, also politische Rollenspiele. Und ich hätte immer gedacht oder habe das auch gesagt, nee, da mache ich nicht mit, das ist doch Kindergarten, ich bin Deutscher und da machen wir richtige Universität und da lesen wir und danach frage ich euch ab, was ihr gelesen habt und so. Und es war so fantastisch, also war wirklich beeindruckend. Und dann habe ich gedacht, okay, ich mache Rollenspiele mit den Studierenden an der Hebrew University. Und dann war es aber ganz schwer, sich zu überlegen, was für Rollenspiele, weil alles, was uns umtreibt, ich dachte zuerst, ich mache so Szenen aus meiner Amtszeit oder so.
0: Aber das wäre spannend gewesen.
1: Ja, eben nicht, weil die, also selbst der Ukraine-Krieg ist für die weit weg, weil die ihre eigenen Kriege zu kämpfen haben. Und wenn du da mit Wärmepumpen ankommst oder so, dann lachen die sich tot. Und wenn du sagst, wir sind ein gespaltenes Land, dann sagen die ja, welcome to Jerusalem. Also ja, wenn du mal eine richtige gespaltene Stadt sehen willst, dann komm mal hierher. Also du kommst an nichts ran. Und dann ist mir eine Idee eingefallen, das ist ein bisschen albern, ehrlich gesagt, weil ich das erste Buch, das ich nach der Amtszeit gelesen habe, war von Herfried Münkler, Geschichte des Dreißigjährigen Kriegs. Völlig sinnlos, 1000 Seiten, das stand seit 3 Jahren in meinem Regal. Das habe ich mal, weil ich mit Münkler so einen Abend gemacht habe, da als Lohn geschenkt bekommen. Und dann habe ich das gelesen und war auf einmal ein halbes Jahr lang Fachmann für, weiß ich nicht, Geschütze vor Magdeburg oder so. Und dann habe ich mit beiden, also mit Israelis und mit Palästinensern, den Westfälischen Frieden als Rollenspiel nachgespielt. Also Ende des Dreißigjährigen Krieges.
0: Oh Gott.
1: Und die mussten dann sozusagen in die Rollen der jeweiligen Parteien schlüpfen und dann Friedensverhandlungen spielen und führen. Und das haben die natürlich sofort gerochen, die Israelis. Und die sind ja, so sollen sich halt klar machen, auch für mich war das im Grunde eine fremde Erfahrung, dass ich als gestandener deutscher Politiker, denen jetzt so beibringen, wie Politik ist. Und dann sitzt du da vor 25, 26-jährigen Israelis, die alle gedient haben. Und wenn die dienen, dann sind die ja im Krieg. Also die sind sozusagen, einige von denen, ich hatte dann gefragt, wer von euch war in Gaza? Und einige haben gesagt, ja, wir haben den Iron Dome, das ist die Verteidigungssache, bestückt. Oder wir haben die Transportwege gemacht. Und andere haben gar nicht geantwortet, wovon man ausgehen kann, dass die da im Combat Mission waren. So, dann sitzt du da als solcher Politiker und triffst auf junge Leute, die Dinge erlebt haben, die du nicht erlebt hast, die du immer nur beschrieben hast. Und dann sollst du mit denen, wie ich mir ausgedacht habe, diese Friedensverhandlung führen. Und die haben natürlich gleich gesagt, ja Robert, wir sind ja nicht doof. Das ist eine Falle und du willst uns zwingen, über unsere Gegenwart zu reden. Und das wird aber nicht passieren. Und es ist doch passiert. Das war fantastisch. Weil die haben die ganze Zeit in der Rolle von, du bist der König von Schweden und du bist die Königin von Frankreich und du bist ein Protestant und du bist ein Katholik und ihr müsst jetzt mal irgendwie zusammenkommen, die ganze Zeit nur über sich geredet. Und haben das, obwohl die das wussten, trotzdem voll mitgespielt. Und das hat sich so fantastisch und so dynamisch entwickelt, dass... Also um ein Beispiel zu nennen...
0: Nee, ich muss... Bitte. Oh, an der Stelle jetzt abhören. Das war eine ganz tolle Geschichte. Vielen Dank. Ja, das war wirklich gut. Fantastisch. Ich würde aber... Ich kann Sie nicht aus diesem Gespräch entlassen, ohne Ihnen zu sagen, dass ich noch nie in vielen, vielen Jahren bei 3 nach 9 so viele Fragen von Menschen mit auf den Weg bekommen habe, die wussten, dass sie in die Sendung kommen würden. Und die allermeisten... haben gefragt, was muss in diesem Land passieren, damit Robert Habeck wieder zurückkommt in die Politik.
1: Ja, das ist, wie soll ich das sagen, das ist im gewissen Sinne eine unpolitische Frage, weil sie unterstellt, und Sie sind ja Politikjournalist, Sie wissen das, weil sie unterstellt, dass man quasi da ansetzen kann, wo man mal angeht.

0: natürlich gerne helfen, dass sie positiv beantwortet wird, aber schaffen wir es aus den Mechanismen, und ich will jetzt gar nicht auf Menschen zeigen, sondern die Mechanismen und die Logiken der öffentlichen Parteidemokratie rauszukommen. Also wieder zu verstehen, dass Kompromiss, Konsensfindung, eine breiter werdende Mitte ein Wert ist, ohne den das Land nicht über die Runden kommt. Mhm. Und
1: wenn Sie jetzt aus Kopenhagen auf Deutschland schauen, Kopenhagen, wo Sie, glaube ich, relativ frei leben können.
0: Das ist der Grund, ne? warum ich da...
1: Weil Sie vorhin gesagt haben, auch in der Trainingshose zum Bäcker laufen können, ohne dass Sie jemand...
0: Genau, und ein Selfie bitte auf dem Radweg, ohne dass Leute sagen, machen wir ein Foto mit dem Handy und nächstes Mal...
1: Aber wenn Sie jetzt von Kopenhagen auf Deutschland gucken, macht Ihnen die Entwicklung in diesem Land Angst, Sorge wenigstens?
0: Ich würde sagen, es ist so, wenn man als Deutscher oder als Europäer auf sein eigenes Land oder auf Europa guckt, ja. Aber ich will hier so nicht aus der Sendung gehen, schwarzmalerisch. Ich hatte neulich eine Podiumsdiskussion mit Enrico Letta, dem ehemaligen italienischen Ministerpräsident, der jetzt Berichte für die Europäische Union schreibt. Und der hat mit einem fantastischen Bonmot geschlossen, und vielleicht ist das jetzt auch ein guter Moment, ihn zu zitieren. Er hat nochmal darauf hingewiesen, dass Donald Trump im Moment wie ein Irrer durch die Welt läuft, um den 51. Bundesstaat der USA zu finden. Und keiner hat Bock, das zu werden. Ja, die Kanadier sagen, geh zur Hölle, und Grönland sagt, dann lieber mit den Dänen. Und eigentlich hassen die Grönländer die Dänen.
1: Der Vatikan
0: und,
1: vielleicht noch. Hm? Der Vatikan vielleicht.
0: Ja, der ist ein ganz, ganz großer Fan von Donald Trump jetzt auf einmal. Ja. Und also niemand will. Ja. Und umgekehrt, wer will der 28. Mitgliedstaat der Europäischen Union werden? Und die Reihe hört gar nicht auf. In Island ist dieses Jahr eine Abstimmung, in Norwegen beginnt die Debatte, der ganze westliche Balkan würde am liebsten morgen eintreten, die Ukrainer kämpfen und sterben sozusagen für diese Idee, zu einem friedlichen und liberalen und freien Europa zu hören. Das heißt, ja, ich sehe natürlich als ehemaliger Politiker all die Probleme, und so richtig Freude macht es nicht, zuzugucken dabei. Es macht auch nicht viel Freude, dabei zu sein, ehrlicherweise. Aber Leute von außen sehen was anderes in Deutschland und in Europa. Und vielleicht hilft es, jedenfalls mir hilft es im Moment, Kraft zu sehen, die wir haben, die wir wahrscheinlich selber gar nicht erkennen. Und wenn
1: Im Land.
0: Ja, warum wollen die denn alle nach Europa? Mhm. Kann ja nicht so scheiße sein. Und warum? Und wie viele Menschen, ich meine, selbst in Israel haben mich Israelis gefragt, wie ist es eigentlich in Deutschland? Wir überlegen, das Land zu verlassen. Nicht wegen Iran und nicht wegen Palästina, sondern wegen Netanyahu. Also die liberalen, eher säkularen Israelis, die halten es kaum mehr aus, in Israel zu sein. Die wandern ja aus. Israel hat seit 3-4 Jahren eine Nettozuwanderung. Also es verlassen mehr Israelis das Land, das kommen. Die Einwohnerzahl steigt noch immer, weil so viele geboren werden, von den Ultraorthodoxen im Wesentlichen. Aber und dann gucken sie nach Deutschland und sagen, vielleicht nach Deutschland. Und das ist natürlich für mich eine ganz verrückte Position gewesen, wissend, wie stark Antisemitismus in Deutschland wieder ist oder wird. Aber für die ist Berlin oder München oder Deutschland, die deutschen Städte, auf einmal immer noch ein Sehnsuchtsort. Und vielleicht hilft es uns jetzt ein Stück weit, oder ich kann das jetzt sagen, wo ich auch ein bisschen mehr von außen auf Deutschland gucke, das zu suchen, was die in dem Land sehen, um wieder sowas wie ein Verständnis füreinander zu entwickeln.
1: Ich bin wahnsinnig gespannt. Ich bin wahnsinnig gespannt, was aus Ihnen noch werden wird in den nächsten Jahren. Und ich glaube, dass Sie für Überraschungen gut sind. Vielen, vielen Dank für Ihren Besuch.
2: Ihren neuen Film spricht gerade ganz Deutschland, kann man, glaube ich, wirklich so sagen. Es ist der Film über Olivia Jones, Travestiestar, schillernde Stimme für Toleranz und Vielfalt in Deutschland. Und sie spielt die Mutter von Olivia Jones und gibt ihr eine Stimme. Annette Frier ist bei uns. Wie schön! Dankeschön. Jawohl, zu Recht. Annette, bevor wir reden, es ist zwar kaum zu glauben, dass diesen Film noch nicht alle gesehen haben. Er lief nämlich schon im TV, ist auch über ZDF Streaming abrufbar. Aber wir gucken noch mal kurz rein für einen kleinen Eindruck.
3: Gut.
4: Ich möchte, dass du nicht mehr an meine Sachen gehst. Hast du das verstanden?
5: Sowas passt hier einfach nicht her. Meine Meinung.
4: Du musst einfach normal sein. Und wer sowas macht, ist...
5: Der ist was?

0: Ich bin Olivia Jones, Travestiekünstlerin.
1: Immer dran denken. Weitermachen. Egal, was passiert.
2: Ich versuche, meinen Sohn unter der ganzen Schminke zu erkennen.
0: Ich bin hier, Mama. Ich sitze direkt vor dir.

0: ein toller Film schon. Der Trailer ging total viral auf Social Media. Über welche Reaktion hast du dich am meisten gefreut?
1: Ich habe lustigerweise gestern mit Oliver, a.k.a. Olivia Jones, telefoniert. Und letzte Woche haben wir uns schon getroffen, anlässlich von einer kleinen Vorführung. Und da hat er gesagt, meine Mutter hat den Film gesehen. Und sagt, ist alles gut. Wir hatten sehr viele Gespräche im letzten Jahr. Und ich hatte so indirekt auch ein bisschen Kontakt mit der Mutter. Die Mutter lebt ja. Die beiden haben sich vertragen. Also letztlich ist dieser ganze Film ja eine Liebesgeschichte zwischen Mutter und Sohn. Und das war mir Tatsache sehr wichtig. Und wir haben gestern sehr lange darüber gesprochen, über die Reaktion der Mutter. Und ich muss sofort einen Bogen schlagen, weil das war sehr schade.
2: Zu Robert Habeck.
1: Mhm. Weil du gerade eben gesprochen hast, dass du Rollenspiele da gemacht hast in der Universität in Israel. Und es ist so verrückt, also diese Mutter zu spielen, die offensichtlich selber aus einer Ausgrenzung, das erfahren wir in dem Film, aber die selber auch ausgegrenzt wird aufgrund ihrer Geschichte und dann mit einem Sohn in Springe, einem Vorort von Hannover, lebt und als alleinerziehende Mutter, der Mann ist im Gefängnis und hat sozusagen eine Geschichte voller Scham. Scham und Missverständnisse auch. Und wie hart das ist für diese Frau, dass das Kind sich sozusagen im Alter von 7 Jahren anfängt, Lippenstift aufzulegen oder sich die Nägel zu lackieren. Und ich musste gerade daran denken, weil das ist ja letztlich das, was wir als Schauspieler machen. Wir stellen uns auf für eine Figur oder für eine Rolle. Und ich habe immer gedacht, warum machen die das nicht in der Politik? Wieso stellen die nicht Leute auf mit ihren Positionen? Wieso stellen die nicht sich entgegengesetzt als Aufgabe? Sonst kann keiner nach Hause gehen. Der CDU-Politiker macht die Grünen-Politik und andersrum. Und dann möchte ich sehen, ob am Abend noch einer beleidigt ist und irgendwie dieser Schwachsinn, den wir da gerade hören, also von beleidigten Erwachsenen. Ich würde mich wundern.
0: Ich finde, das ist ein sehr konstruktiver Vorschlag.
1: Ja, ich finde den. Ich wollte nur sagen, ja. Ich finde den Vorschlag ganz toll. Und ich glaube, dass da sehr viel Heilung drin steckt, denn meine Erfahrung, zum Beispiel mit dieser Rolle, Evelyn Knöbel, das war so, ich habe mit Olivia ganz viel erst über die Mutter gesprochen und dann habe ich auch gemerkt, da kommen so üblich, ich hatte auch das Buch gelesen und viele Interviews natürlich, dann habe ich gemerkt, ich wurde so ein bisschen am Anfang
0: von Olivia Jones über
1: ihr Leben, der wir auch diesen fantastischen Film natürlich und diese Geschichte zu verdanken haben, dass im Moment auch einfach wir mit dem Brennglas auf Diversität und Queerness und diese ganzen Themen, die in der Welt wieder zurückgedreht werden, obwohl wir das alles schon 3 Schritte weiter waren. Deswegen finde ich diesen ganzen Film so wahnsinnig wichtig jetzt. Und ich bin ja die Antagonistin, die versucht, dass ihr Sohn bitte normal sein soll.
0: Der soll wieder in die
1: Schublade
0: passen.
1: Endlich Normalität für alle. Und ich glaube, wir kennen alle dieses Gefühl. Und letztlich ist es ganz oft nicht was Faktisches. Ich finde das aber doof, dass du schwul bist oder sowas. Mhm. Sondern es sind eigene Energien und Verwechslungen und so weiter. Und da glaube ich einfach, das war für mich der Weg zum Beispiel zu dieser Rolle. Wir haben 3 Telefonate nur über die Großeltern geführt von Olivia Jones. Mhm. Und das war viel interessanter, als mich über die aktuelle Mutter-Sohn-Beziehung zu informieren. Und mein ganzes Futter für diese Rolle habe ich aus den Erzählungen über die Großeltern bekommen.
0: Aber du hast gerade auch im Nebensatz gesagt, dass du Kontakt hattest mit der Mutter. Inwieweit?
1: Indirekt.
0: Ja, indirekt.
1: Ja, die Mutter
0: was
1: hatte
0: indirekt
1: nicht so richtig Kontakt. Ich grüße Frau Knöbel. ja, die hatte natürlich auch Angst vor dem Film. Das ist ja nicht so richtig toll, wenn man weiß, da ist jemand was geworden und du bist die Person, die das Kind gefragt hat, was soll denn aus dir werden? Mhm. Das fühlt sich nicht richtig geil an.
0: Aber dann muss es ja jetzt umso schöner sein, zu hören, dass sie den Film gesehen hat und eigentlich ganz okay ist.
1: Und ich glaube, einigermaßen, also ich will jetzt nicht übertreiben, ja? Ich habe sie noch nicht persönlich gesprochen, aber dass es okay ist. Ja. Und ich finde es auch toll, dass die sich als Familie dem stellen.
0: Ja.
1: Ja, so. Und da braucht man auch das Einverständnis. Und für Olivia war das natürlich total wichtig, wie die Mutter reagiert. Die sind auch versöhnt, also die Geschichte ist längst weitererzählt, als das, wie wir das da in einem Film machen. Aber ich glaube, es ist sehr universell. Und man denkt immer, was ist denn da das Thema? Travestie, Queerness, diese ganzen Sachen. Nein, es ist einfach eine ganz normale Familiengeschichte.
0: Und ich finde, es zeigt so schön, was du gerade auch schon gesagt hast, es ist ein tolles Rollenbild auch für diese Mutter, weil es eben nicht nur eine verständnisvolle Mutter zeigt, die von Anfang an wahnsinnig tolerant ist und das Kind einfach so sein lässt, wie es ist, wie man sich das ja wünschen würde, sondern man zeigt die ganze Zeit in diesem Film die Widersprüche, die sie hat, den Widerspruch mit den Rollenbildern, die sie hat, von dem Männerbild, die sie hat, und dieser Prozess bei ihr nimmt den Zuschauer auch mit. Glaubst du, dass der Film, dass ein Film was bewirken kann? Wir haben ja auch gerade drüber gesprochen. Kann ein Gedicht, kann Lyrik, kann ein Film was verändern?
1: Ja, also ich hoffe, wir sind endlich mal darüber weg, dass wir sagen, das ist ja nur Kunst oder das ist ja nur, also ich bin auch der Meinung, dass Pflege und das echt, also echte Gesundheit im Sinne von physischer Gesundheit natürlich genauso wichtig, aber die kommt, das ist alles ja ganzheitlich und der ganze Trost, den wir erfahren über gute Geschichten, über Bilder, über Musik. Das ist ja von unschätzbarem Wert für eine Heilung einer Geschichte. Und ich habe auch gar keine Lust, immer zu sagen, wir sind ja nur Schauspieler. Ich nehme das schon ernst. Ich mache wahnsinnig gerne Unterhaltung. Ich sterbe für einen guten Witz. Ich liebe es. Aber ich glaube schon, dass es eine wichtige Aufgabe ist.
0: Können wir über deine Mutter mal sprechen?
1: Ja, ich glaube, das geht.
0: Du hast mal in einem Interview gesagt, eigentlich werde ich am Ende immer auf meine Zwillinge angesprochen. Das mache ich nicht. Ich möchte mit dir über deine Mutter sprechen.
1: Sehr gerne.
0: Weil ich nämlich in einem Interview den Nebensatz gelesen habe, dass sie letztlich das Aushängeschild der Fröhlichkeit hatte, was man ja auch bei dir...
1: Also hat, du bist hat, der, hat.
0: Ja, hat. Ja, natürlich hat. Was man bei dir natürlich sofort assoziiert. Also wenn man Annette Frier hört, finde ich, denkt man an einfach ein wahnsinnig... Weil du sprichst von Energie, eine wahnsinnig positive Energie. Das ist wie so eine Schallwelle, wenn du reinkommst. Bum, bum. Und aha, man muss lachen. Finde ich.
1: Ja, wirklich. Wird aber auch viel gelogen natürlich. Ne?
0: Nee, nein. Also ich empfinde
1: nein,
0: das so.
1: Nein, danke. Nee, ich bin immer... Ich weiß auch nicht. Wahrscheinlich stimmt das.
0: Wie war sie denn?
1: Meine Mutter ist,
0: wie ist sie?
1: Sehr
0: also, wie war
1: lustig.
0: Sie in deiner Kindheit? So.
1: Also die war auch alles Mögliche, so wie Menschen nun mal sind. Und die hatte selber eine Kindheit, die nicht ohne war, mit einem Vater, der so was wie eine, also auf jeden Fall eine Diagnose hatte und ganz ordentlich in dieser Familie gewütet hat, mein Großvater. Und meine Mutter ist einfach dagegen mit guter Laune angegangen. So, die hat irgendwann gesagt, ich habe da jetzt keine, ich will mich nicht mein Leben grämen dafür. Und manchmal merkt man, dass sie dann auch darüber weglaufen muss. Also dass gewisse Dinge auch für meine Mutter, also einfach mal stehen bleiben, innehalten, das kann meine Mutter sehr gut, wenn sie liest. Sie ist eine absolute Leseratte. Und dann gucke ich meine Mutter von der Seite an und sehe, guck mal, jetzt ist sie voll bei sich. Im sogenannten echten Leben ist die eine Langstreckenläuferin, die läuft.
0: Mhm. Ja. Glück ist eine Entscheidung, hast du mal gesagt. Ist das etwas, was du aus der Kindheit mitgenommen hast? Auch durch die Erziehung deiner Mutter?
1: Möglicherweise. Ja, also ich habe es ja auch versucht mit schlechter Laune. Und nee, wirklich. Also immer wieder. Ist ja nicht so. Nee. Also ich gucke mir gerne alle Konzepte an. Ne? Aber ich habe einfach für mich ganz klar die Erfahrung gemacht, es passiert einfach was. Also wenn ich so sitze und denke, das ist scheiße. Und wie soll das bloß werden in Sachsen-Anhalt? Oh Gott. Und so. Das kann ich auch den ganzen Tag machen. Und dann denke ich, nee, also da stehle ich mir selber und anderen Leuten Zeit. Das funktioniert.
3: Ich kenne noch jemand anders, einen wirklich enger Freund und Kollege, den ich sehr schätze, Hubertus Meyer-Burkhardt. Der sagt auch seit Jahren, ja, glücklich sein ist eine Entscheidung. Ich stehe da immer ein bisschen staunend davor.
1: Ja, fängt bei ihm bei den Strümpfen an. Der hat immer gut gelaunte Strümpfe
3: aber,
1: an.
3: Da aber, muss man mal drauf achten. Robert Habeck, glauben Sie, dass das stimmt?
4: Ja, ich glaube schon. Das ist,
3: dass man sich
4: man
3: so
4: kann programmieren das, man kann das nur nicht lernen, glaube ich. Man kann nur, es ist wie, keine Ahnung, auf einem 10-Meter-Brett stehen und entweder springst du oder du springst nicht. Und so musst du sagen, ich sehe es halt als, ich bejahe das. Mhm. Das ist ja quasi hier klug daherreden darf, existenzialistische Entscheidung. Ja? Man muss sich Sisyphus als glücklichen Menschen vorstellen. Kann sagen, der blöde Stein, den ich mit dem Berg hochrolle, kann auch sagen, was für eine Aufgabe. Wer kann denn das von sich schon sagen?
5: Geiles Workout.
4: Ja. Geiles Workout. Und, nur ich.
0: Ja. Wie entscheidest du denn, wir haben vorhin drüber gesprochen, du hast gesagt, du lehnst Rollen auch ab und es ist fast eine Genugtuung für dich, dass du jetzt auch was ablehnen kannst.
5: Ja, ich wollte das gar nicht so rache gehen.
0: Aber das hat nein,
3: ich glaube, sie hat in der Zwischenzeit überlegt, welche Produktionsfirmen sie jetzt alle schon
5: Nein, ich glaube nur nicht an Rache, deswegen ist das irgendwie Quatsch.
0: Ich finde, es ist aber so ein bisschen Genugtuung irgendwie dahinter. Ja. Oder nee, jetzt möchte ich aber nicht. Wie wählst du aus, Annette?
1: Ja, ich habe auch eine schöne, glückliche Situation, dass ich jetzt mache, was mir gefällt. Und auch schon eine Weile. Und das ist natürlich traumhaft. Und allein dafür kann ich mich jeden Morgen freuen, dass ich in dem Beruf gelandet bin, den ich mir immer gewünscht habe und dass ich etwas tun darf, von dem ich auch schon als Kind irgendwann aus dem Theater rausgegangen bin. Und das werde ich machen. Und also so viel Glück musst du ja erstmal haben. Also da verbietet sich für mich schon eine gewisse halbleeres Glas, sagen wir es mal so.
0: Wir gucken uns jetzt noch was an, was uns alle glücklich macht und was gute Laune transportiert, nämlich den aktuellen Film März gegen März. Film ab.
6: Oh ja. Anne Merz möchte gerne einchecken.
7: Haben wir leider nicht.
8: Hä? Machst du denn hier?
9: Du wolltest doch.
8: Ich dachte ja nicht, dass du wirklich. Ja. Da freue ich mich ja.
9: Ich habe. Also, er sagt, ich habe kein Zimmer.
7: Leider.
8: Ach, ja, ich wusste ja nicht, dass du. Aber ist da nicht noch was machbar?
7: Leider.
8: Also, ich habe ja ein Zimmer.
9: Das ist ja schön für dich.
8: Nee, ich meine, dass wir zusammen vielleicht.
7: Das könnten wir.
9: Nee, wir sind ja geschieden, leider.
8: Man kann ja in der Badewanne pennen.
7: Ihr Zimmer hat nur eine Dusche. Leider.
8: Das ist super. Doch
9: super. Ja, Merz.
0: Auch eine ZDF-Produktion?
1: Ja. Und aber in der gemeinsamen Mediathek kann man ja alles abspielen.
0: Ja, das ist doch jetzt so.
1: Es gibt
0: ihr habt es doch auch geschnallt. Besser zusammen als gegeneinander. Ne?
1: Richtig.
0: Ja, ist doch total.
1: Richtig.
0: Gut. Ist doch spitze.
9: Unser Motto schon die ganze Zeit.
0: Ganz einfach. Ja, das ist ja letztlich eine Serie und es gibt ja jetzt auch Filme, die unendlich erweiterbar sind.
1: Genau. Und wir haben schon 18 Mal gedacht, das war's jetzt mit den Merzens. Also der Ralf Hussmann hat ja dieses wunderbare Ding geschrieben und da geht es ja wirklich um 3 Generationen und wir erzählen die ganze Geschichte nach der Scheidung. Also letztlich gehen wir in jeden zweiten deutschen Haushalt rein, weil die Menschen ja miteinander verbandelt sind, ob sie es nun wollen oder nicht. Und das ist wirklich ein Quell, des Irrsinns. Und wir sind sehr froh, weil wir, glaube ich, seit gestern jetzt diesen Auftritt in der Mediathek haben. Also wer die Merzens sehen will, bisher haben immer, ich finde das nicht. Ich habe alles eingegeben. Herbst, Frier, Wittenborn, Riesche, ich sehe das nicht.
0: Kommt immer der Bundeskanzler, immer wenn ich Merz eingebe.
1: Genau, ja, muss ich wieder eine DVD bestellen. Also nein, man kann das jetzt gucken und streamen und da ist sogar die Serie drin.
3: Und war das gewollt, der Name Merz gegen Merz oder ein Unfall?
1: Nee. Ja, da sind wir wirklich reingeraten. Das ist ein Unfall. Ja, damit konnte wirklich keiner rechnen. Es war ein Unfall.
0: Du, wo du gerade von Unfall sprichst, also es ist gut gegangen, das darf ich gleich vorwegnehmen, aber du hast uns freundlicherweise nicht nur 2 Filmausschnitte, professionell produzierte, mitgebracht, die wir gerade schon gesehen haben, sondern auch ein kleines Privatvideo.
1: Ja, das hatte sich so ergeben im Vorgespräch. Ich bereue es jetzt schon.
0: Ich finde es großartig und ich freue mich
1: schon. Meine erste Home Story.
0: Ja, die erste Home Story, aber sie findet ja nicht zu Hause
1: das
0: statt.
1: Das stimmt, das ist wiederum gut.
0: Sie findet sehr weit oben statt.
1: Ja,
0: es ist nämlich,
1: macht die Sache nicht besser.
0: Sehr weit oben. Es ist nämlich ein Video von Annette Friers erstem
1: Fallschirmsprung, also Tandemsprung. Man muss dazu sagen, es ging um Mut wegen Olivia Jones und so weiter. Und da habe ich gesagt, ich bin überhaupt nicht mutig. Ich bin gar nicht mutig. Ich muss mich irre zusammenreißen, um nicht feige zu sein. Und dann sagte eure Kollegin, ja, aber wann warst du denn das letzte Mal mutig? Oder fällt dir irgendwas ein? Dann war 10 Minuten Pause am Telefon. Und dann habe ich gesagt, doch, ich war mutig, als ich diesen Tandemsprung gemacht habe. Und daraufhin kam das, muss ich nur sagen.
0: Ein sehr weiser Mensch hat mal gesagt, mein Vater, es ist überhaupt keine Schande, Angst zu haben. Es ist nur eine Schande, wenn man nicht versucht, die Angst zu überwinden. Und jetzt sehen wir, wie Annette Frier ihre Angst überwindet. Bitte schön.
1: Ja.
10: Nochmal.
9: Ja, sie agromantisch. Ein Pick, das ist ein Blatt. What happens in Gransee, stays in Gransee.
1: Es ist nicht abendfüllend, es tut mir wahnsinnig leid. Schrecklich. Schrecklich schön.
9: Ich liebe diesen Auftritt.
1: Ja. Aber das war ja nicht ich. Das ist auch sowas. Ich würde das niemals machen. Ich habe ganz schlimme Höhenangst. Ich kriege schon auf dem Kölner Dom, sage ich, können Sie bitte nach da vorne gehen und wir hier, damit wir ausgleichen. Aber ich habe diesen Tandemsprung nicht als ich gemacht, sondern als Heike oder so und habe gesagt, die kann das. Und dann kann man es machen. Das ist ein super Tipp, Leute.
0: Du hast es gemacht wie Maler. Du hast dir das angezogen quasi.
1: Ja, natürlich.
0: Die Rolle einer mutigen Fallschirmspringerin.
1: Ja, so ist es. Ja. Sonst wäre ich doch nicht da rein und springe doch nicht aus den Wolken runter.
0: Also wer genau hat dich denn, also wer hat dir das geschenkt?
1: Meine Familie.
0: Ja.
1: meine Familie, weil ich mir das gewünscht habe, weil ein Freund von mir davon berichtet hat, der hat den vierten Fallschirmsprung gemacht. Und dann habe ich gesagt, ja, der sagte, Annette, wir können aus dem Himmel fallen. Wir können das machen. Und dann habe ich gesagt, ja, aber ich habe Höhenangst. Und dann ging es hin und her und hin und her. Und dann habe ich gesagt, gut, dann wünsche ich mir den Mist. Und dann war meine Familie schon im Urlaub. Ich hatte noch gedreht in Berlin. Und dann bin ich, dann hatte ich nachts, es war alles sehr lustig. Habe ich noch eine Minute?
0: Du hast?
1: Gut, okay. Also es
0: ich habe so, das gut getan, dass dafür noch Zeit ist.
1: Ja, vielen Dank. Gut, also ich hatte wahnsinnige Angst natürlich vor dem Ding. Und bekam also morgens den Anruf, weil wir hatten um 11 Uhr gesucht. Und habe ich gesagt, lass uns um 9 Uhr telefonieren, wahrscheinlich sage ich ab. Der ruft um 9 Uhr an. Ich sage, ich habe super geschlafen. Ich habe fast gar nicht geschlafen. Mir geht's gut, ich bin bereit. Ich war schon so halb
0: angezogen. Du hast doch Nasenbluten gehabt die ganze Nacht.
1: Ja, während ich das sagte. Ach nein, so. Nein, nicht in der Nacht. Ah. Während ich das sagte, habe ich gesagt, ich bin tipptopp vorbereitet. Es kann nichts passieren. Merkte ich so. Ich hatte, glaube ich, das letzte Mal Nasenbluten mit 9 oder so. Und ich, okay, Storno, ich komme doch nicht mit. Ich habe ganz schlimmes Nasenbluten. Und dann sind wir da hingefahren. Und dann kam der Mensch, der diesen Platz da leitet und so und sagte, ach, Frau Frier, sind Sie das? Das ist ja Wahnsinn. Dann super, dann springen Sie gleich. Ich habe gesagt, ich glaube, ich springe nicht. Und dann sagte er, doch, Sie springen. Macht immer so, doch, Sie springen. Und ich merkte schon, oh Gott, hier, es geht gar nichts mehr. Dann habe ich mir den wieder geschnappt. Habe ich gesagt, wie viele Sprünge hatten Sie letztes Jahr? Ja, 2316. Habe ich gesagt, gut, und von denen sind wahrscheinlich 300 nicht gesprungen.
3: Oder gestorben.
1: Nee, nicht gestorben, haben zurückgezogen, gestorben. Und dann hat er gesagt, nee, da war nur dieser eine Familienvater, der hier hatte hier so geweint, der war mit seinen Kindern gekommen. Und dann habe ich gesagt, ja, also dann ich heute wahrscheinlich auch nicht. Also ich werde es auch nicht machen. Und dann sitzt du aber oben in dieser Propellermaschine und dann geht das so der Reihe nach und alle Leute, die schwerer waren als ich, flogen so viel so raus. Und ich sagte immer zu Danny, dem ehemaligen Tänzer an der komischen Oper, der immer sagte, ja, jetzt rücken wir nach vorne und schnallte mich immer so fest dann noch an sich ran und machte mich so. Ich sagte, Danny, ich werde nicht springen. Ich mach's einfach nicht. Doch, doch. Und dann... Also sowas ist es ganz... Also machen Sie es mal. Wir können aus den Wolken fallen.
0: Die Zeit ist schon fast vorbei. Aber... Ich habe das auch mal gemacht, auch mit Höhenangst. Und ich bin runter und dann hat der Fallschirmtrainer gesagt, 80% aller, die vorher Angst hatten, wollen sofort wieder hoch. War es bei dir auch so?
1: Nicht sofort. Nicht sofort. Ich war dann wieder Annette, die hat gar keinen Bock.
0: Alles klar, vielen Dank, Annette Trier.
3: Und ganz großen Dank an unsere Gäste hier bei 3x9 heute Abend und an unser Bremer Publikum.
0: Wir wünschen Ihnen ein schönes Pfingstwochenende und freuen uns aufs nächste Mal. Bis dann.
3: Tschüss, ciao, auf Wiedersehen, ciao.
0: Ich bin gestorben. Ich bin da drin.
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0: Wilde Natur, Seen und weite Landschaften. Die wollen Antje und Sebastian Sponbrucker auf ihrer großen Campingreise entdecken. Ihr Ziel, die Mecklenburgische Seenplatte.
1: Andere fliegen nach Mallorca, ich fahre nach Mecklenburg.
0: Auf geht's ins Campingabenteuer mit den Hunden Lotti und Axel und ihrem brandneuen Faltkarawan. Eigentlich leicht aufzubauen, aber nicht für Neulinge.
2: Stellen wir uns jetzt hier so quer, oder?
1: Mach wie du meinst, ehrlich.
2: Wichtig ist, selbst wenn man sich mal streitet, nie zerstritten ins Bett gehen.
0: 3 Wochen sind sie auf Tour. Los geht's in
3: Schwerin.
4: Wir fahren nach Schwerin.
0: Im Schweriner Schloss will sich Antje einmal wie eine Prinzessin fühlen.
1: Wenn mir jetzt einer spontan sagen würde, zieh morgen Brautkleid an, du bist hier nochmal getraut, würde ich sofort sagen, Basti, mach die schick, abmarsch.
0: Für Sebastian geht ein Traum in Erfüllung. Der Fischverkäufer war noch nie beim Fischfang dabei.
5: Ui, ich sehe Fische.
6: Was für Schöne, ne?
0: Die Seenplatte einmal von oben sehen. Auch das will Antje.
1: Ich hab so ein bisschen Schiss vor der Beschleunigung.
7: Oh mein Gott, oh mein Gott!
0: 3 Wochen Campingtour in Mecklenburg-Vorpommern. Eine aufregende Reise für Antje und Sebastian.
1: Zeltromantik.
2: Die Liebe ist groß, auch nach 14 Jahren noch. Sehr groß.
0: Mal am Rand des Ruhrgebiets. Hier haben sich Antje und Sebastian ihren Campingtraum erfüllt. Ein brandneuer Faltkarawan. Und der hat einen ganz besonderen Kniff.
2: Das hier war jetzt die Vorarbeit und jetzt passiert die Magie. Ein Knopf und jetzt dauert es circa 3-4 Minuten und dann ist er fertig.
0: Auf Knopfdruck pumpt sich der Anhänger vollautomatisch mit Luft auf. Schnell, kinderleicht und ohne lästiges Gestänge, heißt es.
2: Und das war's.
1: Tada!
0: Früher haben die beiden im Zelt übernachtet. Jetzt wollen sie mehr Komfort und mehr Platz. Den aufblasbaren Faltkarawan hat das Ehepaar auf einer Campingmesse entdeckt. Für 30.000 Euro.
1: Van ist für uns zu eng. Wir sind halt ein bisschen korpulenter. Und Wohnwagen scheitert bei uns einfach, dass wir es halt bei uns zu Hause nicht hinstellen können. Und die Unterstellmöglichkeiten hier in der Umgebung einfach mega teuer sind.
2: Das hier ist die Spüle. Na, wie man sieht, die kommt hier hin. Das hier ist der Herd. So, damit wäre die Arbeitsfläche schon fertig.
0: 14 Quadratmeter und bis zu 6 Schlafplätze. Der Faltkarawan ist ein kleines Raumwunder und ausgestattet wie ein Wohnwagen. Für Antje war wichtig, im Karawan soll es hell sein. Viele Fenster, eingebaute Beleuchtung und eine Höhe von 2,40 Meter machen es möglich. Vor 10 Jahren haben Antje und Sebastian geheiratet. Sie leitet eine Kita, Sebastian ist leidenschaftlicher Fischverkäufer. Seit 2 Jahren sind sie zu viert.
1: Das ist Lotti.
2: Herr von Lottifeld.
1: Unsere kleine Schwabbelbacke, englische Bulldogge. Und das ist unser Axel, ein waschechter Kölner. Und ja, der wohnt jetzt seit 3,5 Jahren bei uns, tatsächlich. Den haben wir von klein auf an.
0: Für die Urlaubsplanung ist Antje zuständig. Weil Sebastian Angst vorm Fliegen hat, campen die beiden jedes Jahr. Jetzt will Antje ein lang ersehntes Traumziel ansteuern.
1: Am spannendsten, gerade auch mit den Hunden, fände ich jetzt tatsächlich den Campingplatz am Gardasee.
2: In Italien?
1: Nee, Mecklenburg.
2: Oh.
1: Ich liebe Naturdokumentationsfilme und so Reisedokus. Und wenn man dann die Bilder sieht, tatsächlich von dieser, ich sag mal, dieses wilde Mecklenburg. Und da hat man so eine Romantik im Kopf, die man als Erwartungshaltung mitnimmt. Das möchte ich einfach irgendwann mal selber sehen.
2: Das ist noch Natur, eine echte Natur. Ne? Nicht das, was wir als Bäume gepflanzt haben, sondern. Und das ist geil.
0: Eine weite Landschaft mit über 1000 Seen, wilder Natur und einer breiten Artenvielfalt erwarten die beiden auf ihrer Reise zur Mecklenburgischen Seenplatte. Außerdem steht noch ein ganz besonderes Ziel auf Antjes Liste.
1: In Schwerin ist tatsächlich ein schöner Schlossgarten, den würde ich mir eigentlich gerne angucken.
2: Toll.
1: Andere fliegen nach Mallorca,
2: ich
1: fahre nach Mecklenburg.
0: Von Mahl aus geht es für Antje und Sebastian 500 Kilometer in den Nordosten. Vorbei an Münster, Bremen, Hamburg und Schwerin. Ihr Ziel? Der Gardasee. Nicht zu verwechseln mit dem berühmten See in Italien. Mit 100 Kilometern pro Stunde sind die beiden unterwegs. Schneller dürfen sie mit dem Hänger nicht fahren.
5: Oh toll, ich wurde gerade geblitzt.
1: Ja. Das ist nicht dein Ernst.
5: Die erste Erinnerung aus Mecklenburg.
0: Hier werden Antje und Sebastian mit ihrem neuen Faltkarawan den Urlaub verbringen. 3 Wochen auf dem Campingplatz am Gardasee. 9 Stunden Fahrt liegen hinter ihnen. So lang waren sie mit ihren Hunden noch nie unterwegs.
1: Hallo. Sprungrucker, ich habe gebucht für 3 Wochen bei euch.
0: Mit über 50 Campingplätzen und jährlich über 1,7 Millionen Touristen gehört die Mecklenburgische Seenplatte zu den Top-Reisezielen in Deutschland.
6: Wenn Sie baden möchten, müssen Sie hier das Stückchen hochgehen. Das ist hier so ein gepflasterter Weg. Linke Hand fängt an mit Hundebadestrand.
1: Sehr schön.
0: Bisher haben Antje und Sebastian den aufblasbaren Faltkarawan nur im eigenen Hof aufgebaut. Wie klappt es auf der nassen Wiese?
2: Möchtest du morgens den Sonnenaufgang sehen?
1: Ja.
2: Gut. Dann stellen wir uns jetzt hier so quer, da wir so ein bisschen leicht schräg hier drin stehen, oder?
1: Das habe ich nicht verstanden.
2: Mach die Hunde, ich brauche nur den Opus-Schlüssel.
1: Mach wie du meinst, ehrlich.
0: Die lange Fahrt war anstrengend für Antje. Deshalb kümmert sich Sebastian erstmal alleine um den Hänger. Der Faltkarawan wiegt über 1 Tonne. Den von Hand zu ziehen, fast unmöglich. Mit dem praktischen Mover können sie ihn einfach ferngesteuert bedienen. Gerade macht Sebastian ein Problem zu schaffen.
2: Boah, ey, jetzt schon.
1: Ja. Toll! Ja, das ist, wenn ich Urlaub buche.
2: Nächstes Jahr Gardasee. Aber der echte. Der tut jetzt schon alles so weh, ne?
1: Drehen.
2: Ich hab locker jetzt schon 10 Stiche.
1: Living in nature. Drehen.
0: Mit so einer Mückenplage haben sie nicht gerechnet. Für mehr Platz hat das Paar neben dem Faltkarawan noch ein Vorzelt dabei, auch zum Aufpumpen. Aber mit Tücken.
2: Mach doch mal die Seite da dran. Dieser, dies hier, dies, das, was, das. Oh, da, da unten, unten, guck mal. Da und da, da.
1: Ach so, ja, gut.
2: Danke.
1: Gerne.
0: Nach einer guten Stunde steht endlich alles.
2: Hier geht's rein. Angekommen.
1: Wenn du mir ein Würstchen gemacht hast.
2: Hab ich das nicht toll gemacht?
1: Die beste Wurst.
2: Bitte.
1: Danke.
2: Tschüss. Guten. Ich bin der Antje nicht böse, wenn ich so rummaul. Die Antje ist mir nicht böse.
1: Wenn sie angemault wird.
2: Nein, so, ich wollte eigentlich sagen, wenn du so in dein Spleen verfällst, ja, und dann nicht mehr zuhören möchtest, so
1: ich bin der Hektiker.
2: Manchmal, genau. Ja. Das Wichtigste ist, selbst wenn man sich mal streitet, nie zerstritten ins Bett gehen. Niemals.
1: Ja.
0: Sieben Uhr morgens am Gardasee. Auch im Urlaub sind Antje und Sebastian Frühaufsteher.
1: Die erste Nacht auf dem Campingplatz war sehr ruhig. Du hast nichts gehört, außer einem kleinen Käuzchen. War schon ziemlich entspannt und romantisch.
2: Hoffe.
1: Ja.
0: Bei 23 Grad gibt es Frühstück auf der Caravan-Terrasse. Antje hat schon Pläne für den Tag. Heute steht ein Ziel auf dem Plan, von dem sie schon lange geträumt hat.
1: Nimmst du das Brettchen? Da müssen wir übrigens gucken. Ne? Ich habe ihr jetzt nur geholt, damit wir welche haben. Aber ich hätte schon echt noch mal gerne welche aus schön aus Holz.
2: Ja, schön sind die nicht. Praktisch ja, aber schön sind die nicht.
1: Nee.
0: Holzbretter als Souvenir aus Mecklenburg müssen also noch gefunden werden. Aber erstmal wird es jetzt glamourös.
4: Schwerin. Wir fahren nach Schwerin.
1: Da freue ich mich. Das ist mein Highlight im ganzen Urlaub. Schwerin, Schlossgarten.
0: Eine Stunde dauert die Fahrt vom Campingplatz nach Schwerin. Das wichtigste Wahrzeichen? Das Schweriner Schloss mit seiner 1000-jährigen Geschichte. So ein Schloss einmal zu besichtigen, für Antje war es immer ein Traum.
2: bisschen weiter nach da, den Finger. Nee, zu viel. Ja, jetzt hast du. Bleiben.
1: Prinzessin! Ich freue mich so dermaßen, dieses Schloss zu sehen, weil ich im Herzen immer schon Prinzessin war. Und ich glaube, jedes Mädchen möchte mal Prinzessin sein.
0: Das Schloss liegt mitten im See.
1: Halt, ich möchte was genießen. Wir flanieren. Wir rennen jetzt nicht. Ist das schön?
2: Mega.
0: 700 Jahre lang regierten hier die Fürsten und Herzöge von Mecklenburg-Vorpommern. Heute ist das imposante Bauwerk Sitz des Landtags und ein Museum. Und seit 2024 auch UNESCO-Weltkulturerbe.
1: Ich liebe Märchen. Mir wurden als Kind Märchen vorgelesen. Ich arbeite in einer Kita. Ich liebe es, selber den Kindern Märchen zu erzählen. Und ich glaube, das ist so eine Verbindung, die durchs ganze Leben zieht.
2: Bis gleich.
1: Bist ein Engel.
0: Sebastian wartet mit Lotti und Axel draußen, denn Hunde dürfen nicht ins Schloss. 8,50 Euro kostet der Besuch. Wer bei einer Führung dabei sein möchte, zahlt 3 Euro drauf.
1: Ich habe ein bisschen Gänsehaut, ja. Ja, es ist halt einfach traumhaft, ne? Wahnsinn. Ja, so ein bisschen Erinnerungen kommen natürlich auch an die Hochzeit, ne? Weil der Sebastian und ich, wir haben auch auf dem Schloss geheiratet. Zwar nur standesamtlich, aber halt auf dem Schloss.
0: 10 Jahre ist das her. Antje und Sebastian haben sich im Schloss Horst in Gelsenkirchen das Ja-Wort gegeben.
1: Also wenn mir jetzt einer spontan sagen würde, zieh morgen Brautkleid an, du bist hier nochmal getraut, würde ich sofort sagen, Basti, ich mach die schick, abwaschen. Auf jeden Fall. Auf jeden Fall.
0: Draußen im Schlossgarten blitzen aber auch bei Sebastian Erinnerungen auf.
2: In einem Schloss zu heiraten ist schön. Und das spürt man jedes Mal, wenn man wieder an so einem Schloss vorbeifährt.
0: Vom Schloss sind es 300 Meter bis in die Altstadt. Hier entdeckt Sebastian einen DDR-Klassiker. Den will er sich nicht entgehen lassen.
2: Hallo.
8: Was soll's sein?
2: Also ich hätte gerne so ein typisches DDR-Softeis.
8: Ja, sehr gerne. Original in der Muschelwaffel?
2: Original in der Muschelwaffel.
8: Bitte schön, 2,40 Euro wären es. Bitte
2: schön. Danke.
8: Gerne.
2: Wie geil. Ich bin gerade 30 Jahre in die Vergangenheit gereist.
1: Sieht ja schon süß aus, ne? Wie eine Schleckmuschel mit Eis.
2: Hammer.
0: Sebastian kommt aus Gelsenkirchen, hat aber eine ganz besondere Verbindung zum Osten Deutschlands.
2: Also ich habe ganz oft meine Sommerferien im Osten verbracht. Ja, also eine so eine Eiskugel, das kann ich sagen. Entschuldigung. Eine so eine Eiskugel haben wir 5 Pfennig bezahlt als Kinder. Das ist gerade Kindheitserinnerung pur für mich.
1: Guck mal.
0: 12 Seen liegen im Stadtgebiet von Schwerin. Der sogenannte Schweriner See ist der größte.
1: Wir sind hier auf der Seenplatte, der Klimburger Seenplatte, und da gehört eine Bootsfahrt eigentlich dazu, ne?
0: 2,5 Stunden Bootsfahrt kosten die beiden 67 Euro, Hunde inklusive.
1: Ist das nicht schön?
2: Ja.
1: Und wieder ein Haus anders als das nächste.
2: Mhm.
0: Und dann wird es noch einmal kurz abenteuerlich.
9: Bitte äußerste Vorsicht bei der Brückendurchfahrt.
10: Jetzt Vorsicht!
2: Achtung! Ey, das sind Zentimeter. Jetzt alle so. Hey!
1: Eine romantische Bootsfahrt.
2: Ich liebe dich.
1: Ich dich auch. Ich bin total entspannt. Das hat mich jetzt noch mal so richtig runtergeholt. Ich konnte so die ganzen Eindrücke von heute, von Schwerin, noch mal so ein bisschen Revue passieren lassen. Jetzt habe ich so richtig Urlaubsfeeling.
0: Der nächste Morgen. Es regnet. Aber Antje und Sebastian sind im Caravan gut geschützt und ein paar Tropfen trüben die Urlaubsstimmung nicht.
1: Ich würde gerne hier unten nach Lerz fahren, das ist auch in der Nähe von der Müritz laut Karte. Guck mal hier unten.
0: Im Dorf Lerz mit seinen dichten Wäldern soll es eine Holzmanufaktur geben.
1: Und dann hatte ich da angerufen und gefragt, ob die auch offen haben. Und dann hatte sie gesagt, so, Mensch, ihr Mann ist Förster und wenn wir Lust haben, der würde uns zeigen, so ein bisschen was im Wald, weil wir dann mit dem zum Pilze sammeln können.
2: Mein großes Ziel ist, endlich mal einen Edelreizker zu finden. Das ist der Pilz, den wir noch nicht gefunden haben.
0: Mal sehen, ob das Sammlerglück heute auf ihrer Seite ist. Eine Stunde dauert die Fahrt in den Süden der Mecklenburgischen Seenplatte. Vorbei an Feldern und durch dichte Wälder. Förster wie Jakob Zunk kümmern sich um ihren Erhalt.
11: Ihr habt es geschafft. Das ist schön.
1: Antje.
11: Ich bin Jakob. Hallo.
1: Schön,
2: hi,
11: dass ihr da seid. Jakob. Sebastian, hi. Hi Sebastian. Grüß dich.
2: Ach, herrlich hier.
11: Oder?
2: Ach, ist das schön.
11: Ich habe gehört, ihr seid auch große Pilzfreunde und beschäftigt euch manchmal auch ein bisschen damit. Und
2: ja, Pilzfreunde, Pilzsammler.
11: Ja.
0: Förster Jakob führt die beiden in den dichten Laubwald. Hier geht die Suche erst richtig los.
2: Schatz, komm mal her.
11: Nein. Habt ihr was gefunden? Hast
2: nee,
11: du was gefunden?
2: Aber ich riech was.
1: Warte, muss man riechen.
2: Dieser pilzige Geruch ist gerade hier.
11: Das Myzel ist da, aber die Fruchtkörper noch nicht.
1: Ja, du hast recht. Es fängt an.
0: Sebastian ist auf der richtigen Spur. Nur der Edelreizker wächst eigentlich in Kiefernwäldern.
2: Ja. Aber hier ist viel Laubwald, also fast ausschließlich, ne? Ja. Da ist bei uns zu Hause auch so der Fall, dass wir da nicht wirklich was finden.
0: Leider kein Erfolg. Heute gibt es keine Pilzpfanne.
2: Schade schon, aber ich bin froh und glücklich, dass es hier tatsächlich solche Naturwälder noch gibt. Und dann ist es auch überhaupt nicht schlimm, dass ich mal keine Pilze finde.
0: Aber vielleicht finden Sie etwas anderes. Jakobs Frau Johanna führt den gemeinsamen Hof und eine Holzmanufaktur. Die Seenplatte erinnert an ihre niederländische Heimat.
12: Ich komme ja ursprünglich aus Seeland und es ist ein bisschen vergleichbar mit der Mecklenburgischen Seenplatte. Also im Sommer super schön und sonnig und da wollen alle Leute dahin und im Winter wirklich, da, also ist es wirklich grau und oft sieht man auch wenig Menschen. Und da muss man mit umgehen können. Und mir gefällt es eigentlich so.
1: Ist das nicht toll?
2: Schön.
1: Hi, Antje.
2: Hallo, Sebastian.
12: Hi. Ja, schön.
0: Johanna führt die beiden in das Herzstück ihres Hofs. Sie hat sich auf die Fertigung von besonderen Schneidebrettern spezialisiert. Dafür wird das Holz nur geschnitten, geschliffen und geölt.
12: Es sind Pappbretter, wenn man hier richtig hat, weil halt die Maserung da so weiter läuft, ne? Sieht man da so. Das sind die Bretter und auch die Leute, die man das dann schenken würde, zusammengehören. So.
0: Johanna verleiht ihren Holzbrettern eine kleine Geschichte. Das gefällt dem Paar.
1: Das spiegelt auch so ein bisschen unser Leben. So, ne?
2: Unser Leben ist wie eine Welle.
1: Genau.
12: Ja, so ist das. Das ist ja...
2: Man könnte auch sagen, das Feuer der Leidenschaft flackert da unten.
1: Ja. Ja.
2: Ach, Interpretation.
1: Die sind ja doch noch romantisch im Alter. Ja, aber.
0: Sie entscheiden sich für die Paarbretter und zwei Eierbecher. Reine Handarbeit, die ihren Preis hat. 100 Euro.
1: Wir wurden hier so herzlich empfangen. Das sind so herzliche Menschen. Und jetzt habe ich ein Paarbrett mit einer Symbolik dahinter und die Eierbrettchen für unser Frühstück. Jetzt kann eigentlich nichts mehr schiefgehen.
0: Von Johanna haben sie noch einen Geheimtipp bekommen. Der liegt versteckt und eine Viertelstunde entfernt. Antje hat sich vorgenommen, Axel und Lotti sollen schwimmen lernen. Lust haben die gerade aber nicht.
1: Axel, steh. Steh. Nein, hier.
2: Geh zu Mama. Axel, wo ist die Mama?
1: Ey! Bleib stehen. Steh, hab ich gesagt. Stopp! Herr im Himmel.
2: Die sehen so gut aus.
1: Ja.
0: Bulldoggen sind schlechte Schwimmer, darum die Schwimmhilfe.
1: Guck dir das an, ist das nicht traumhaft schön?
2: Ja.
1: Oh, Lotti versucht schon ins Wasser zu gehen.
2: Kalt?
1: Geringfügig.
2: Weiter, weiter. Ja, wo ist die Mama? Wuff.
1: Soll ich dir helfen? Ja, ist doof, dass sie nicht reinlaufen kann. Ich glaube, das üben wir noch mal an einem anderen Badesee. Das ist noch das Ziel meines Urlaubs. Die Hunde lernen schwimmen.
0: 2 Wochen bleiben Antje noch, um den Hunden das Schwimmen beizubringen. Heute testet sie die Badeseequalität erstmal alleine.
1: Es ist Wahnsinn. Und wenn du schwimmst, die Aussicht dabei und diese Ruhe ist der Hammer. Und du hast niemanden, niemanden um dich rum. Es ist Wahnsinn.
0: Der nächste Morgen am Gardasee.
2: Bereitest du vor?
1: Kaffee. Wo hast du die Mühle, Schatz?
2: Hinter der Spüle.
1: Ah! Gucke mal hier. Schabum. Bitteschön.
0: Von Tag zu Tag wird es ordentlicher im neuen Faltkarawan.
1: Der Basti kam auf die super Idee, so ein Stadtregal zu bestellen. So habe ich mein Teller- und Becherchaos super im Griff. Meine Gewürze fliegen nicht mehr rum. Und hier haben wir uns so Stoffboxen bestellt. Die kann ich hinterher zusammenklappen. Die nehmen überhaupt keinen Platz weg. Camping ist halt Urlaub auf kleinem Raum. Wir improvisieren halt immer so ein bisschen. Aber ansonsten funktioniert alles.
0: Mecklenburg-Vorpommern hat 3 Nationalparks. Einen davon wollen Sie heute kennenlernen.
1: Geplant für heute ist der Nationalpark an der Müritz. Ich habe gehört, man kann da Seeadler beobachten. Und wenn dann heute noch ein Seeadler über mich hinwegfliegt, das wäre natürlich nochmal ein Highlight. Das habe ich zu Hause halt nicht. Ne?
0: Gut eine Stunde dauert die Fahrt nach Wederoo. Das ist ein idealer Ausgangspunkt für ausgedehnte Rad- und Wandertouren. Ranger Michael Kühl führt die Touristen kostenlos durch die wilde Natur. 2,5 Stunden dauert heute seine Tour.
13: Unser ist ein besonderer Nationalpark. Und wissen Sie auch warum? Der größte Wald- und Seen-Nationalpark in Deutschland. 322 Quadratkilometer. Also man schafft hier nicht alles unbedingt in einer Woche, das will ich nur sagen.
0: Rund 1000 Fischadler leben heute noch in Deutschland. Fast alle in Mecklenburg-Vorpommern. Bei der Hitze sind auch Fischadler träge. Aber sie haben Glück.
1: Das ist ja irre.
2: Die sehen total krass aus. Wow.
1: Die sind schon majestätisch, ne? Bei uns fliegt schon mal so ein Mäusebussard, klar, oder ein Falke. Aber wann sieht man denn schon mal einen Adler? Also wenn man sich überlegt, dass dieser Adler diese Freiheit genießt, hier komplett frei fliegen zu können, schon geil. Schon richtig geil.
2: Alles von oben sehen?
1: Ja. Ich würde schon gern einmal fliegen wie ein Seeadler.
0: Vielleicht erfüllt sich dieser Traum für Antje noch hier in Mecklenburg. Erstmal geht's weiter nach Waren, ins touristische Zentrum der Region, 7 Kilometer entfernt.
1: Ich würde gern den Fischereihafen sehen und die Altstadt, die soll unheimlich schön sein.
2: Ja.
0: Waren ist das Tor zur Müritz, dem größten See der Mecklenburgischen Seenplatte. Knapp 20.000 Einwohner leben hier.
1: Aber die haben hier echt schöne, süße Gässchen, ne?
2: Ja.
0: Zu Hause in Mahl ist Sebastian Fischverkäufer in einem Supermarkt. Aus Passion. Kein Wunder, dass es ihn zum Yacht- und Fischereihafen zieht.
1: Sind schon schicke Schiffchen, ne?
2: Aber sowas von. Hätten wir uns unseren Camper nicht gekauft, hätten wir uns ein Boot für den Kanal gekauft.
1: Das war nie im Gespräch. Das war
2: bei mir im Gespräch. Ist das dein Boot?
14: Das ist meins. Willst du mal reingucken?
2: Echt jetzt?
14: Ja, komm. Einmalig.
2: Ehrlich?
14: Ja.
2: Auf jeden Fall. Ich gebe meiner Frau eben meinen Hund.
14: Heißt doch.
2: Hi, ich bin der Sebastian.
15: Jürgen,
2: hi. Jürgen, hi. Mein Papa heißt Jürgen.
15: Auch.
2: Also ihr campt quasi auf dem Wasser?
15: So kann man auch sagen, immer wieder. Wir campen auch normal, wir campen auf dem Wasser. Wir sind einfach unterwegs, so Bootswanderung nennt sich's auch.
2: Geil.
15: Willst du mal einen Blick reinwerfen?
2: Auf jeden Fall.
15: Super.
0: Jürgen Joksch ist stolz auf seinen Wassercamper. 50.000 Euro hat er für dieses 30 Jahre alte Schätzchen bezahlt.
2: Ey, das ist ja Wahnsinn, wie geräumig das ist.
15: Das ist richtig, das ist richtig. Es ist ja ausgelegt für, warte mal kurz nachrechnen, 2, 4, 6, theoretisch 6 Schlafplätze haben wir hier drauf.
2: Wow.
0: Zusammen mit Larissa lebt Jürgen am Bodensee. Sie verbringen jede freie Minute auf dem Wasser.
15: Diese Gemütlichkeit auf der einen Seite auf dem Wasser, auf der anderen Seite eben, dass wir unterwegs sein können und trotzdem einigermaßen Luxus haben.
0: Die beiden arbeiten in Teilzeit. Das Tagesgeschäft ihrer Firma leitet ihr Sohn mit seiner Frau.
16: Wir haben gesagt, es gibt jetzt langsam nichts mehr, was wir nicht auch vom Homeoffice aus machen könnten.
2: Das ist vernünftig.
16: Also gehen wir ein halbes Jahr hierher. Ne? Und wenn es kalt wird, gehen wir wieder nach Hause.
2: Das ist das Schlauste, was man machen kann, glaube ich.
17: Hi, Schatz. Und?
2: Ey, das war so krass. Stell dich darauf ein, dass ich ein Boot will.
17: Ha, ha, ha. Nein, ernsthaft?
2: Nein, wirklich. Ja, wann ist Weihnachten?
0: In diesem Urlaub schlafen sie an Land, im Faltkarawan, auf dem Campingplatz. Früher haben Antje und Sebastian einfach gezeltet. Das wurde ihnen zu eng. Jetzt campen sie auf 14 Quadratmetern.
2: Auf Mecklenburg. Prost, mein Schatz. Komm her. Setz dich da hin.
17: Bin ich nicht gewohnt, immer so viel Platz zu haben. Im Zelt hast du einen Klappstuhl und jetzt hast du hier eine Sitzgarnitur.
2: So, du kannst. Und ich komm zu dir. Oh. Und sitzt total bequem.
17: Zeltromantik.
0: Seit 14 Jahren verbringen die beiden ihre Urlaube auf Campingplätzen. Meistens in Deutschland. Seit 10 Jahren sind sie verheiratet und glücklich.
2: Unsere Beziehung besteht aus Fleiß, aus Schweiß, aus Witz und Ironie. Und das Ganze.
17: Und ganz, ganz viel schwarzen Humor.
2: Ja. Wir ergänzen uns gut. Wir glauben noch an die Ehe. Wir glauben auch daran, dass es selbst in schlechten Zeiten gut wird.
17: Wir kämpfen.
2: Ja, so richtig kämpfen. Wir würden nie aufgeben. Und die Liebe ist groß, auch nach 14 Jahren noch. Sehr groß.
0: Sechs Uhr morgens. Sebastian ist früh aufgestanden, denn er hat heute etwas Besonderes vor.
2: Ich darf heute mit einem Fischer rausfahren, freue ich mich ziemlich drauf. Ist natürlich super interessant für mich, auch mal so vom Fang her, das, was hinterher bei mir in der Theke liegt, zu erfahren, auch mal mitzumachen. Und wenn ich wiederkomme, habe ich bestimmt ganz viel zu erzählen.
0: Seit 30 Jahren steht Sebastian an der Fischtheke. Den Fisch hat er aber noch nie selbst gefangen. 42 Kilometer vom Campingplatz entfernt liegt der Drewitzer See. Die Fischer Andreas und Jens nehmen Sebastian heute mit.
2: Guten Morgen.
18: Moin, moin.
2: Hi, Sebastian.
18: Hi, Andreas, hi.
2: Hi. Mit euch fahre ich heute raus.
18: Genau, du willst heute mal ein bisschen mitmachen und dann machen wir das einfach mal.
2: Perfekt.
18: Ob wir ein bisschen was fangen, gestern haben wir ja gestellt.
2: Ach, schön. Spannt mich voll ein.
0: Normalerweise nehmen die Fischer keine Touristen mit. Für Sebastian machen sie eine Ausnahme, weil er als Fischverkäufer ja quasi ein Kollege ist.
2: Wir müssen heute wirklich genug fangen, weil ich will heute Abend grillen.
18: Du willst heute Abend grillen? Na ja, dann ist der Maßstab ja schon mal ziemlich hoch angesetzt.
2: Also 4 Fische müssen wir fangen.
18: 4 Fische? Okay. Mal gucken. Kann passieren, dass wir in leere Maschen gucken und einfach nur das Wasser sieben ohne Fisch.
0: Sebastian will Maränen fangen. Einen hellen Fisch, der typisch für den Norden ist und den er noch nie gegessen hat. 15 Minuten dauert die Fahrt bis zur Seemitte. Da hat Jens gestern die Netze ausgeworfen.
2: Hab's da.
18: Genau, denn die Leine immer reinziehen. Immer rein und dann in den Kübel fallen lassen.
2: Das Netz auch mit rein?
18: So, genau, das Netz auch mit rein.
0: 200 Meter Netz ziehen sie zurück ins Boot. Die ganze Ausbeute, ein Barsch und eine Brasse. Das ist mager.
2: Das Netz, 200 Meter, 2 Fische.
18: 200 Meter, 200, ja.
19: Das ist eine Erfolgsgeschichte.
18: Ja, aber negativen Bereich, ne?
20: Ich will doch wieder Bratwurst essen heute Abend.
0: Jens hat Jahrzehnte vom Fischfang gelebt. Das geht heute nicht mehr.
20: Die Fänge sind nicht mehr so wie früher. Der Fisch wird weltweit weniger. Und es kommt auch kein Nachwuchs. Man muss Fernwohnungen haben, Bootsverleih, Gaststätte. Und da ist es halt schwierig. Nur vom Fischleben alleine geht nicht mehr.
0: Ein Netz liegt noch im Wasser. Vielleicht haben Sie damit mehr Erfolg. Antje guckt sich auf jedem Campingplatz gerne und genau um. Jedes Fahrzeug hat seine eigene Geschichte. Auch das von Kai und Mandy. Die beiden haben einen 30 Jahre alten Oldtimer.
17: Aber euer Camper sieht sehr amerikanisch aus.
21: Ja.
22: Ist auch alles auf amerikanisch gehalten. Ich stehe auf Amerika.
0: Kais Faszination für die USA zeigt sich auch in der Innenausstattung.
22: Couchbett, Fernseher vor der Nase, was will man mehr?
17: Hat er echt schön gemacht. Ist schon echt schick.
23: Schön und wirklich so für Kurzurlaub. 30 Kilometer fahren, dann ist man da, kann Urlaub machen. Das ist echt schön.
0: Mit ihrem Van sind sie Stammgäste auf dem Platz. Irgendwann wollen sie mal weiter weg. Am liebsten in die USA.
22: Wenn sie mitspielen würde, würde ich sogar auswandern.
23: Ich spiele nie mit. Ich bleib hier.
17: Auto ist super. Die Breite würde tatsächlich besser passen zu meinem Mann und mir. Aber ich bleib dabei, dadurch, dass wir halt mit den zwei großen Hunden reisen, ist es auf Dauer bei schlechtem Wetter zu eng.
0: Am Drewitzer See ist Sebastian mittlerweile seit einer Stunde mit den Fischern auf dem Boot.
24: Hui, ich sehe Fische. Barsche?
18: Ja. Und was für schöne, ne?
0: Aus 30 Metern Tiefe ziehen sie das letzte Netz rauf aufs Boot.
19: Ich könnte mir sehr gut vorstellen, das hier auch beruflich zu machen. Sehr gut. Ich bräuchte ein bisschen Übung, weil der Städter hier schon nach dem zweiten Netz quasi an seine Grenze kommt. Ich habe morgen garantiert einen Muskelkater. Oh, da ist wieder eine.
0: Ein guter Tag für die beiden Fischer. Jetzt freut sich Sebastian auf einen Grillabend vor seinem Camper. Antje will er mit einem besonderen Essen überraschen.
19: Ob jetzt eingewickelt oder mit ein paar Kräutern, Gemüse schon drin. Also ich glaube, eine Marine, die schmeckt auch, wenn du gar nichts machst. Wenn du sie einfach nur garst.
0: Abwarten, ob Antje das auch so sieht.
18: Gut geschlagen.
19: Ich hoffe. Ich hoffe,
18: habe schon andere bei gehabt.
19: Danke.
18: Gerne.
0: 2 Stunden waren sie auf dem Wasser. Die Beute, 25 Kilo Fisch sind ihnen ins Netz gegangen und werden heute noch verkauft.
20: Kann man schon mit zufrieden sein. Das ist der beste Fang, den wir seit Wochen hatten.
19: Frischer Fisch!
25: Ja, wer ist denn da? Wer sind meine guten Hunde? Ja, wer?
19: Dein Mann war heute fischen.
17: Deshalb steht der Hund auf.
25: Ja.
17: Ja, Ahoi.
0: Die Marine wird Sebastian grillen und dann mit Pestobrötchen aus dem Campingbackofen servieren.
25: Oh, den habe ich selber gefangen.
17: Ich bin sehr gespannt. Habe ich selbst gewickelt.
19: Die Marine, die ist mega lecker. Wirklich richtig gut. Und ein super mildes Aroma. Die Kräuter kommen toll durch. Wie schmeckt er dir? Hm? Zu sehr nach Forelle?
17: Mhm. Bei aller Liebe. Kann ihn nie essen. Ich bin total stolz auf meinen Mann, dass er uns Abendbrot gefischt hat. Er kann jetzt nichts dafür, dass ich den Fisch jetzt nicht so mag. Ich glaube, ich mag einfach keine Flussfische. Also alles, was aus See und Fluss ist, ist irgendwie nicht so meins. Ne?
19: Ich finde es unglaublich gut.
0: Der nächste Morgen beginnt mit einem besonderen Ziel. Malchow. Hier erinnert ein Filmpalast an Typisches aus DDR-Zeiten. Sebastian ist in Gelsenkirchen geboren, hat aber Erinnerungen.
3: Ich war als Kind ziemlich oft im Osten. Ferienlager, immer in den Sommerferien. Ich war jetzt nicht in so vielen Haushalten drin, aber einige Dinge werde ich wahrscheinlich wiedererkennen.
1: Ich habe gar keine Verbindung zum Osten oder zur ehemaligen DDR und bin jetzt mal total gespannt. Für mich ist das so eine richtige Geschichtsreise.
24: Antje, stell dich hier hin. Lauf.
0: Alltagsgegenstände aus 40 Jahren DDR-Geschichte wollen Antje und Sebastian hier entdecken. Oder wiederentdecken.
24: Weinbrandbohnen, ey, die standen überall, egal wo du warst.
3: Das könnte auch die Küche meiner Oma sein. Ziehst du so raus, kannst Klamotten aufhängen.
24: Ich glaube, ich hab doch im Osten gewohnt.
1: Guck mal, Camping.
24: Ach, schön.
1: Wie geil.
24: Ja, und so ein Zelt hatte ich auch in Braun. Boah, ich habe gerade hier die ganze Zeit das Gefühl, ich bin als Kind vertauscht worden. Und man hat mir nur eingebläut, ich bin aus der BRD. Das Haus hat sieht alles hier aus wie mit zu Hause.
0: Sebastian ist hier in die 80er Jahre zurückversetzt. Damals ist er in den Ferienlagern sogar Jungpionier geworden.
24: Ja, ich bin an diesem Knoten verzweifelt. Ich habe den nie hingekriegt.
0: Eine Erinnerung aus dieser Zeit hat sich besonders tief eingeprägt.
24: In der DDR habe ich das erste Mal geknutscht. Und sie war viel älter als ich. Abends gab es eine Tanzveranstaltung. Und ich weiß sogar noch, mein erster Kuss war bei dem Lied von Madonna, Like a Virgin. Damals so. Und dann irgendwo so.
1: Was für ein Klischee.
24: Das war mein allererster Kuss. Den werde ich auch nie vergessen. Der war so schön. Das war so romantisch. Und am nächsten Tag waren wir einfach wieder Freunde. Also. Was war übrigens Zungenkuss? Ich war echt frühreif.
1: Will ich gar nicht wissen. Will ich gar nicht wissen. Ich bin katholisch.
24: Ja, genau.
0: Nach einer Stunde ist die Zeitreise für 7 Euro pro Person vorbei.
24: War das schön?
1: Das war total toll. Aber so ein bisschen so versetzt auch in die 70er, ne?
24: Ja.
0: Auf das Kulturprogramm folgt Entspannung auf dem Campingplatz. Der liegt direkt am Gardasee.
1: Ich hätte nicht gedacht, dass der Gardasee so groß ist.
24: Ja, das stimmt. Ich habe auch mit so einem Tümpel gerechnet.
1: Jetzt kriegen wir noch Wellengang. Yay! Ja. Es ist natürlich schon schön, du gehst aus dem Campingplatz raus und guckst dir an, hast so einen See. Na, das ist schon Luxus. Wir sind hier komplett alleine. Wo hast du das denn noch? Nirgendwo. Das gibt's nicht. Ich glaube, das gibt's echt nur hier in Mecklenburg. Und das ist einfach so einzigartig hier, ne?
0: Ein besonderer Wunsch steht noch auf Antjes Urlaubsliste. Einmal wie ein Adler die Seenplatte von ganz oben sehen. Heute kann dieser Traum wahr werden. Nur 20 Minuten vom Campingplatz entfernt hat Antje eine Segelflugschule entdeckt.
4: Das Ziel befindet sich auf der rechten Seite.
1: Okay. Ich freue mich mega, das einmal von oben zu sehen. Aber ich habe so ein bisschen Schiss vor der Beschleunigung. Ja, ja. Da bin ich. Ich fahre halt noch nicht mal Karussell oder Achterbahn. Und jetzt hatte ich das Pech, dass ich genau gesehen habe, wie es hochgeht.
5: Hallo. Willkommen bei uns im Christoph-Flugplatz.
24: Hallo, Sebastian. Hi.
5: Hi.
1: Wie schlimm ist es?
5: Schlimm ist es nicht. Natürlich, die Beschleunigung habt ihr ja gerade gesehen. So ungefähr von 0 auf 100 in so knapp 3 Sekunden. Und dann geht es auf 400 Meter hoch heute. So 450. Ja, das ist schon schön. Also ein tolles Gefühl. Könnt sich drauf freuen.
0: Michael Braun wird Antje heute im Segelflieger mitnehmen. Er ist Fluglehrer und war viele Jahre Kampfjetpilot bei der Bundeswehr.
5: Komm, wir gehen mal Richtung Start. Gucken uns das mal an. Sagen wir mal so, da sind noch ein paar andere Leute.
1: Alles klar. Bin nervös.
24: Du könntest mir 1 Million dahinlegen, wo ich in kein Flugzeug einsteigen. Zweimal geflogen in meinem Leben. Einmal nach Mazedonien und einmal nach Tunesien. Und beide Male war ich im Flugzeug so angespannt, das war ein Stresslevel, das ist herzinfarktwürdig.
1: Für jeden hysterischen Anfall möchte ich mich im Vorfeld schon mal entschuldigen. Ja, ich bin echt sehr nervös gerade.
24: Ich nicht, ich freue mich auf das Spektakel.
0: Letzte Anweisungen von Michael. Dann wird es ernst.
1: Hunde, ich liebe euch.
24: Toll.
6: Die Hunde.
24: Ja, ich hab's verstanden.
5: So, jetzt geht's los.
1: Oh mein Gott, oh mein Gott! Oh mein Gott!
5: Geil, oder?
1: Nee, ich hab grad wehen.
7: Ach, Antje.
1: Oh mein Gott!
5: Ich bin geil.
1: Oh mein Gott, ist das geil! Oh, das ist so schön! Oh mein Gott! Das ist. Oh, ich bin runtergesackt. Aber das ist. Oh.
5: So, jetzt guck mal. Jetzt kommt hier schon der erste See.
1: Wie geil! Oh, ich bin ein Falke.

0: Die Aussicht ist unbeschreiblich. Das ist so geil.
1: Spätestens jetzt ist gut. Es war wahrscheinlich nur der Start.
0: Okay, mein Bauch fühlt sich komisch. Oh mein Gott. Ich glaube, ich brauche einen Beutel.
2: Dann nimm den raus. Mach einfach. Alles gut.
0: Entschuldigung.
2: Ja, alles gut. Und das ist so ähnlich wie Seekrankheit. Da kannst du nichts machen.
3: Nach nur 5 Minuten muss Michael den Flug abbrechen.
0: Aber das war die beste Landung meines Lebens.
4: So, warte.
5: Super.
4: Ich stehe. Es war richtig geil. Ey, du fühlst dich wie ein Adler. Aber das ist ganz anders. Also das kannst du. Urlaub fliegen, Flieger? Ist ein Witz dagegen. Das ist gar nicht so sanft in der Luft. Du merkst alles. Aber ich habe Rostock gesehen, ich habe Dänemark gesehen.
5: Also hast du ein bisschen genossen?
4: Es war geil. Aber nein, ich würde es kein zweites Mal machen.
3: Das war aufregend. Jetzt sind erstmal Lotti und Axel dran. Antje hat sich fest vorgenommen, dass sie in diesem Urlaub schwimmen lernen.
4: Meinst du, sie schafft das?
5: Ja, bist du bescheuert? Klar. Guck mal hier.
6: Lauf.
5: Axel. So, geh.
6: Komm her. Und Holz. Jetzt ab.
4: Ja, super. Sie schwimmt. Sie schwimmt. Sie schwimmt. Ja, fein.
5: Lotti und Axel, also beide sind völlig entspannt hier im Urlaub. Was natürlich dazu führt, dass wir entspannt sind.
4: Ja, fein! Hast du das gesehen, wie sie gepaddelt ist?
3: 3 Wochen lang haben Sebastian und Antje die Mecklenburgische Seenplatte erkundet.
5: Mit den einheimischen Fischern hier rauszufahren, die Maren zu fangen, das war mein persönliches Highlight.
4: Egal, wo du hier lang fährst, du hast überall diese gigantischen, unberührten Seen. Die sind der Wahnsinn. Du hast weit und breit hier nur Natur. Du siehst Tiere, die du zu Hause nicht so sehen kannst.
3: Wohin es als nächstes geht, steht noch nicht fest. Nur, dass sie noch ganz viel entdecken wollen.
4: So ein Häkchen auf meiner Lebensliste, finde ich geil.
5: Gib mir ein Küsschen.
4: Mua.
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10: Ein kleines bisschen früher als sonst. Das liegt am CHIO, dem großen Preis von Aachen, den Sie hier dann gleich sehen. Aber erstmal haben wir ein paar Nachrichten aus dem Land für Sie. Herzlich willkommen. Ja, der Westen, der schwitzt an diesem Pfingstwochenende ohnehin schon. Und dann hat es auch noch gebrannt in Essen. Ein extrem kräftezehrender Einsatz für die Feuerwehr. Das Feuer war am Samstagnachmittag in einer Wohnanlage für Senioren ausgebrochen und breitete sich schnell im Dachstuhl aus. Das Metalldach hatte der Feuerwehr bei den Löscharbeiten große Probleme bereitet. Sie musste Löcher in das Dach bohren, um mit dem Löschwasser überhaupt an den Brandherd zu kommen. 5 Menschen mussten ins Krankenhaus gebracht werden und die insgesamt rund 20 betroffenen Bewohner konnten zwar in Sicherheit gebracht werden, ihre Wohnungen seien aber laut Feuerwehr nicht mehr bewohnbar. Sie wurden in anderen Einrichtungen untergebracht. Ja, das waren heftige Bilder gestern nach dem Absturz eines Segelflugzeugs auf die Autobahn, die A45 zwischen Siegen und Olpe. Der 56-jährige Pilot ist dabei gestorben. Ein weiterer Insasse hat schwer verletzt überlebt. Sein Gesundheitszustand ist aber stabil. Und heute ist die große Frage, wie laufen die Ermittlungen? Was ist da oben am Himmel passiert?
11: Abtransport des zerstörten Segelflugzeugs am Abend. Mitglieder des nahegelegenen Luftsportvereins helfen beim Aufladen. Ohne ihr Fachwissen hätte das Flugzeug nicht so rasch zerlegt werden können. Mitglieder des Flugvereins und Angehörige der Unfallopfer waren schon kurz nach dem Absturz an der Unfallstelle, haben das Flugzeugwrack bewegt und waren auch an dem Wrack, während die Unfallaufnahme von Polizei und Bundesstelle für Flugunfalluntersuchung lief. Diese Untersuchungen haben große Bedeutung für die Klärung der Absturzursache.
12: Die Besonderheit eines solchen Einsatzes liegt darin, dass die Ermittlungen durch die Flugüberwachungsbehörde erfolgt. Die sind bereits mit einer Person hier eingetroffen und die werden die weiteren Ermittlungen in der Ursache des Absturzes dann vornehmen.
11: Ungewöhnlich, dass bei der Suche nach Hinweisen auf die Absturzursache Leute dabei sind, die etwas mit dem Flugzeug und den Unfallopfern zu tun haben. Noch ungewöhnlicher, dass mögliche Beteiligte an dem Unfall technische Bestandteile eines abgestürzten Flugzeugs ausbauen. Die Polizei und die Bundesstelle für Flugunfalluntersuchung haben schriftliche Fragen des WDR dazu bisher nicht beantwortet.
10: In der Nacht erlebten die Menschen in der Ukraine, genauer in der Hauptstadt Kiew, wieder einen verheerenden Angriff. Auch das ARD-Studio in Kiew wurde getroffen.
13: Feuerwehrleute in Kiew kämpfen gegen die Flammen in einem Wohnhaus, das bei den Angriffen getroffen wurde. Laut Kiewer Militärverwaltung sollen in der Hauptstadt mehrere Gebäude beschossen worden sein. Der ukrainische Präsident Selenskyj macht sich selbst ein Bild von der Lage vor Ort. Kurz vor Beginn der Angriffe hatte er erklärt, dem ukrainischen Geheimdienst legen Daten vor, wonach Russland Angriffe mit seiner neuartigen Oreschnik-Rakete vorbereite. In einer Videobotschaft sagte er heute, dass Russland diese Raketen eingesetzt habe. Es war ein schwerer Schlag. 90 Raketen verschiedener Typen, darunter viele ballistische, 36 an der Zahl. 600 Drohnen. Leider konnten nicht alle ballistischen Raketen abgeschossen werden. Die größten Zerstörungen sind in Kiew zu verzeichnen. Es war das Hauptziel dieses russischen Angriffs. Er hat Oreschnik-Raketen abgefeuert. Es waren 3 russische Raketen. Auf eine Wasserversorgungsanlage, ein niedergebrannter Markt, Dutzende beschädigte Wohngebäude, mehrere Schulen. Auf Telegram bestätigt das russische Verteidigungsministerium am Vormittag, bei den Angriffen auf Kiew Oreschnik-Raketen eingesetzt zu haben. Diese Mittelstreckenrakete hat eine besonders große Zerstörungskraft und lässt sich schwer abfangen. Durch den Beschuss wurde auch das zentral gelegene ARD-Studio massiv beschädigt und in Teilen zerstört. Vermutlich durch eine Druckwelle sind Fenster geborsten und Wände eingestürzt. Zu diesem Zeitpunkt befand sich niemand im Studio. Trotz der Schäden wird die Berichterstattung aus der Ukraine fortgesetzt.
10: Ja, und thematisch bleiben wir im Ausland und richten unsere Augen jetzt aber auf die USA. Da sind in der Nacht Schüsse gefallen in Washington in unmittelbarer Nähe des Weißen Hauses. Der Täter ist vom Secret Service erschossen worden.
14: Eine Reporterin des amerikanischen Fernsehsenders ABC berichtet live vor dem Weißen Haus, als plötzlich viele Schüsse fallen. Mitarbeiter des Secret Service sichern den Garten des Weißen Hauses ab. Schon wenige Minuten später ist die Polizei mit einem Großaufgebot vor Ort. Laut Secret Service soll ein Angreifer auf einen Kontrollpunkt vor dem Amtssitz des Präsidenten geschossen haben. Daraufhin hätten die Beamten das Feuer erwidert. Wenig später dann die Mitteilung des Secret Service, dass der mutmaßliche Täter im Krankenhaus seinen Verletzungen erlag. Ob es sich um eine politisch motivierte Tat handelt, ist bislang unklar. Trump hatte sich während des Vorfalls im Weißen Haus aufgehalten. In einem Post auf seinem Online-Netzwerk True Social dankte der Präsident den Sicherheitskräften für ihr schnelles Eingreifen. Auch aus den Reihen der Demokraten hieß es nach der Tat, man sei dem Secret Service dankbar für seine heldenhafte Reaktion. Die politische Gewalt müsse aufhören. Erst im April hatte sich in Washington ein Schusswaffenvorfall am Rande des traditionellen Korrespondentendinners ereignet, an dem Trump teilgenommen hatte.
10: Ja, wochenlang beschäftigt uns dieser Wal nun schon. Erst bekommt er den Namen Timmy, dann wird er nach seiner Strandung unter großem Tamtam gerettet und sogar jetzt nach seinem Tod schaut die Welt live zu, wie der Kadaver verwest. Es bleibt eine verrückte und zugleich beeindruckende Geschichte, heute womöglich mit dem nächsten Kapitel.
15: Wird der Wal explodieren und wenn ja, wann? Seit 10 Tagen liegt er vor der dänischen Insel Anholt und bläht sich auf.
16: Wale sind sozusagen hermetisch abgeriegelt nach innen durch diese Fettschicht und die gasen dann von innen auf, die Organe zersetzen sich und es ist so, dass Wale explodieren, außer es ist ein Loch drinne und die Möwen haben sich da über die letzten Tage schon sehr, sehr weit reingepickt sozusagen und der Wal hat ein großes Loch, deswegen kann ich mir vorstellen, dass diese Explosionsgefahr zumindest gemindert ist.

0: gesichtet ist, seit dem 3. März, sind weltweit Zehntausende von Walen in den Netzen der Fischerei erstickt. Im norwegischen Walfang sind fast 100 Tiere mittlerweile willentlich geschossen worden von Menschen. Und all das, während sich die deutsche Öffentlichkeit auf das Einzelschicksal eines todkranken Wals konzentriert hat. Und ich hoffe sehr, dass diese Energie, dieses Geld tatsächlich in echten Meeresschutz gesteckt wird künftig.
1: Und selbst der tote Wal bleibt eine Touristenattraktion. Ein Mann kletterte sogar auf das Tier, um ein Foto zu machen. In Dänemark gilt, bei gestrandeten Walen nicht einzugreifen, egal ob tot oder lebendig. Sollte der Wal nicht platzen, könnte eine Obduktion die genaue Todesursache aufklären.
2: Ja, es bleibt verrückt. Pfingstwochenende, morgen Feiertag, schulfrei für einige dann am Dienstag. Das ist eine Gleichung, bei der am Ende für viele ein Kurzurlaub herauskommt. Und wohin fährt der Westen bei 3, 4 freien Tagen? Kollege Pierre Dickmanns ist den Spuren der Kurzurlauber gefolgt. Und Pierre, wo bist du rausgekommen?
3: Ja, also mich hat's in das Städtchen mit dem klangvollen Namen Renesse verschlagen. Ich bin mir ziemlich sicher, wer aus dem Westen kommt, der wird das vielleicht schon mal gehört haben. Das sind so ungefähr 2,5 Stunden Autofahrt von Aachen entfernt. Ja, und was soll ich sagen? Ich glaube, jeder, der schon mal an der niederländischen Küste war, der weiß, wie sich das hier gerade anfühlt, wo wir stehen oben in den Dünen. Der weiß auch vielleicht, wie das riecht. Also kurz vor Mittag hier, ich rieche Sonnencreme. Ich sehe jede Menge fröhliche Gesichter und ich rieche natürlich auch schon die erste Pommes mit Curry, Ketchup und frischen Zwiebeln. Klar, wir sind hier in den Niederlanden. Ja, und Renesse ist gerade bei den Deutschen super beliebt. Also wenn ich hier die Leute sehe, die an mir gerade hier vorbeilaufen runter zum Strand, da schnappt man immer wieder deutsche Worte auf. Also hier sind super viele Deutsche und wenn ich in die Gesichter komme, gucke, die sind fröhlich, die haben echt eine gute Zeit. Also hier in Renesse gibt der Sommer auf jeden Fall schon Vollgas.
2: Ja, sieht auf jeden Fall so aus, Pierre, als hätten alle da einen Plan. Jetzt sind die Niederlande ja auch immer ein Kostenfaktor, Anreise, Übernachtung. Das Parken am Strand, wahrscheinlich auch die Kugel Eis, haben sich die Kosten am Meer denn entsprechend ja, hier analog zu den Deutschen entwickelt?
3: Ja, auch die Preise haben auf jeden Fall Vollgas gegeben. Also das Hotelzimmer, ich habe spontan geguckt, hier mich mal umgeschaut, 500 Euro pro Nacht, das Tagticket 20 Euro, also das ist alles auf jeden Fall teuer. Ich habe auch mit meiner Schwester gesprochen, als es hieß, ich fahre nach Renesse und die hat gesagt, ja super, da haben wir als Studis früher immer Party gemacht an Pfingsten. Wenn ich mich hier so umgucke, Studenten habe ich noch nicht gesehen. Also das sind wirklich Familien mit Kindern, das sind ältere Semester, also die Leute, die sich das wirklich leisten können. Aber ich meine, wir haben auch erst 12 Uhr, also vielleicht wird das Ganze ja noch. Und das Gute ist, wir stehen noch den ganzen Tag hier für Sie, haben die Lage im Blick und vielleicht, wenn wir das nächste Mal nach hier schalten, sieht es ja schon wieder völlig anders aus.
2: Der Westen macht Urlaub in den Niederlanden am Meer. Danke, Pierre Dickmanns in Renesse. Es war wieder eine riesige Party in Düsseldorf gestern. Das Rheinufer war gerammelt voll und Ende Mai passiert das. Richtig, zum Japantag in der Landeshauptstadt. Das Wetter war toll, die Stimmung entspannt, die Kostüme eindrucksvoll und der Abschluss in der Nacht, der war gigantisch. Hier sind Ihre Bilder.
1: Uhr. Der große Feuerzauber am Düsseldorfer Nachthimmel geht los. Darauf haben über 500.000 Menschen am Rhein den ganzen Tag lang gewartet. Besucher aus ganz NRW und ganz Deutschland.
4: Ja, das ist schön einfach. Also Feuerwerk. Also ich war noch nie auf dem Japantag, das ist jetzt mein erstes Mal. Und ich habe auf Videos gesehen, dass es sehr schön sein soll und einfach gerne schöne Bilder machen, schöne Erinnerungen, genau.
5: Also ich komme ursprünglich aus Bayern und ich bin das allererste Mal auf dem Japantag und deswegen dachte ich mir, ja komm, ich schaue mir das mal an.
6: Alle fiebern da mit, dann hört man zusammen dieses U und das A gleichzeitig, das macht dann richtig Spaß.
1: What a wonderful world. Ein Feuerwerk voller Lebensfreude heißt die Pyro-Show des Feuerwerkmeisters, der wieder extra aus Japan eingeflogen wurde. Diese minutiös geplanten Spezialeffekte sind in Europa eine Seltenheit.
7: Unglaublich schön. Ich freue mich jedes Mal darauf. Also ich glaube, es ist jetzt dieses Jahr das vierte Mal, dass ich hier bin. Und das Ende immer ein Highlight.
8: Hier ist unser Stammplatz schon auf der Wiese. Und wir sind echt begeistert, dass man das hier einfach jedes Jahr beobachten kann.
1: Mit japanischer Pünktlichkeit ging das Spektakel nach genau 25 Minuten mit einem furiosen Goldregen zu Ende.
2: Sieht fast ein bisschen aus wie eine goldene Palme. Die nämlich ist das eine. Die hat bei den Filmfestspielen in Cannes gestern der rumänische Regisseur Cristian Munciu für seinen Film Fjord gewonnen. Aber auch wir dürfen uns freuen. Die deutsche Regisseurin Valeska Griesebach, die hat ebenfalls abgeräumt.

0: Dass die Jury beim Festival in Cannes nicht berechenbar ist, wurde wieder unter Beweis gestellt. Der Film Fjord des rumänischen Regisseurs Cristian Mungiu bekam die Goldene Palme, obwohl er bei den Kritikern nicht zu den Top-Favoriten zählte. Schauspielerin Tilda Swinton überreichte den Preis für einen Film über kulturelle Gegensätze und die Schwierigkeiten von Integration. Die besten männlichen Darsteller, Emmanuel Macchia und Valentin Campagna aus dem Film Coward, waren außer Rand und Band. Bei den Gewinnerinnen Virginie Efira und Tao Okamoto aus All of a Sudden flossen Freudentränen. Die deutsche Regisseurin Valeska Griesebach gewann mit ihrem Werk Das geträumte Abenteuer den Preis der Jury. Ein Film über Freundschaft, Grenzschmuggler und versteckte Sehnsüchte, der mit Laienschauspielern gedreht wurde. Pavel Pawlikowski wurde für den Film Vaterland über Thomas Manns erste Deutschlandreise nach dem Krieg als bester Regisseur ausgezeichnet. Wir leben in einer Welt, wo sich immer mehr Menschen vollkommen sicher sind, absolut Recht zu haben. Das ist beängstigend. Und dann gab es die Ehrung für die große Barbara Streisand, die für ihr Lebenswerk ausgezeichnet wurde. Filme haben diese magische Fähigkeit, uns zu vereinen. Es lebe das Kino.
1: Viva la Cinema!
2: Das Wetter ist wie gemacht fürs lange Wochenende, aber auch danach, Achtung, wird's richtig gut. Heute Nachmittag ist es sehr, sehr sonnig und sehr, sehr warm. Kaum Wolken, die Höchstwerte 23 Grad im Raum um Winterberg und 30 Grad in der Kölner Bucht. Der Wind weht dazu relativ schwach. In der Nacht ist der Himmel weitgehend wolkenlos. Im Süden ist es bewölkt, dazu kühlt es ab auf Werte zwischen 12 Grad im Ruhrgebiet und 8 Grad in einigen Hochtälern. Am Pfingstmontag durchgehend Sonne 16 Stunden lang. Der Himmel ist dabei wieder wolkenlos. Die Luft erwärmt sich auf 24 bis 31 Grad. Es weht leicht böiger Nordostwind. Am Dienstag dann erreicht die Hitze. Wo sind wir? Da sind wir, ihren Höhepunkt mit bis zu 33 Grad. Am Mittwoch und Donnerstag setzt sich das sonnige und trockene Wetter fort, 21 bis 26 Grad da. Ja, bestes Wetter also für draußen, vielleicht ja auch für Aachen. Da geht's jetzt weiter mit dem CHIO, mit dem CHIO haben wir gerade gelernt. Wir sehen uns deshalb auch schon wieder, Achtung, um 15.45 Uhr statt um 16 Uhr. Bis dann, tschüss.

0: Hallo und herzlich willkommen in Aachen. Wir wünschen Ihnen einen schönen Sonntag, aber noch viel mehr, nämlich auch schöne Pfingsten. Da ist ja noch dieser Feiertag, den wir jetzt mit Live-Programmen für Sie füllen können. Denn es ist soweit, der große Preis von Aachen steht an. Die Tribünen füllen sich langsam, die Reiterinnen und Reiter gehen nochmal fix den Parcours ab und stellen fest, boah, das ist mal wieder sowas von schwer. Aber warum wohl? Weil es ist eine der renommiertesten, hochdotiertesten Prüfungen überhaupt in der Welt des Pferdesports und da muss halt einiges abgerufen werden. Aber die Weltelite ist natürlich auch hier am Start. Wen haben wir aufzubieten? Zum Beispiel den Olympiasieger Christian Kukuk, den Europameister Richard Vogel. Der Vorjahressieger wird es gerne wiederholen, das ist Martin Fuchs aus der Schweiz. Und einer der Publikumslieblinge, Markus Ening, der hat vor 3 Jahren zuletzt den großen Preis hier gewonnen und zählt automatisch immer mit zu den Favoriten. Also, das ist schon mal ein kleiner Anschmecker für Sie, aber da geht es natürlich auch für die Reiterinnen und Reiter um noch viel mehr. Denn es ist gleichzeitig auch eine Bewerbung um ein WM-Ticket, denn hier in Aachen wird ja im August bekanntermaßen die Weltmeisterschaft in verschiedenen Disziplinen ausgetragen und Springen steht natürlich wie immer im Fokus. Ja, da schwelgen wir doch einfach mal in Erinnerungen von der ersten Reit-WM 2006. Es war wirklich eine Riesenparty in der Tat. Das war spitze. Jubel auf den Tribünen, nicht nur von den Aktiven, die sich unglaublich wohlgefühlt haben, viele Goldmedaillen für Deutschland an Land gezogen haben. Die Fans waren in diesem unglaublichen 2006er Flow, der ja schon mit der Fußball-Weltmeisterschaft begonnen hat und hier einfach weitergefeiert wurde. Glanzvolle Eröffnungsfeier. Einfach ein großes Spektakel, auf das wir uns jetzt auch freuen. Und ich freue mich, dass Birgit Trosenberg aus dem Vorstand des Aachen-Lauronsberger Rennvereins, des Ausrichters, aber auch gleichzeitig ja die Turnierdirektorin, hier Zeit für uns hat. Was wecken diese Bilder für Emotionen bei Ihnen?
1: Ja, viel Gänsehaut, muss ich sagen. Wenn ich das sehe, erinnere ich mich auch sehr, sehr gerne zurück an 2006. Ich durfte schon dabei sein. 2006 war ich schon im Team und erinnere mich wirklich noch an diese wahnsinnige Atmosphäre in den Stadien, an tolle sportliche Höchstleistungen und von daher weckt es gleichzeitig natürlich auch sehr, sehr viel Vorfreude auf das, was in diesem Jahr noch kommt.
0: Und ja, ich würde mal sagen, hohe Erwartungen. Also es gibt ja auch sicherlich einige Neuerungen, weil der Anspruch ist ja auch immer noch mal, sich weiterzuentwickeln. Was ist konkret alles passiert, auch hinten so im Stalltrakt?
1: Ja, also der Anspruch ist natürlich immer, sich zu verbessern und vor allen Dingen erstmal den Pferden, den Reitern Top-Bedingungen zu bieten. Ich glaube, das ist immer das Allerwichtigste. Dementsprechend haben wir noch im letzten Jahr jetzt viel
0: investiert. Sie als Gastgeberin, Hausherrin öffnen da schon mal die Tür. Das ist also wirklich der neue Stalltrakt, ne?
1: Ganz genau, das ist der neue Stalltrakt.
0: Wow,
1: wir haben ein neues Stallgebäude errichtet mit 205 neuen Boxen, mit wirklich modernsten Bedingungen für die Pferde, schöne große Boxen für die Pferde, weiträumige Stallgassen, die Pfleger, die Reiter haben immer viel Material dabei. Das will alles untergebracht werden im Stall. Man sieht, der Stall ist sehr, sehr hell, luftig. Wir waren heute drin, es war draußen sehr warm, im Stall wunderbar kühl. Also man merkt schon, dass da wirklich gute Bedingungen auf die Pferde warten.
0: Hat aber ein paar Euro gekostet.
1: Hat ein paar Euro gekostet.
0: Nämlich?
1: Nein, wir sind, das kann man ja offen sagen, wir haben im Rahmen der nahen Weltmeisterschaften verschiedene Infrastrukturprojekte auf dem Gelände durchgeführt, für die wir auch Fördermittel vom BMI in Höhe von 6 Millionen bekommen haben. Der Stall ist natürlich das größte Projekt in diesem Rahmen. Die Gesamtinvestition für den Stall liegt bei 7 Millionen und da ist eben ein Teil aus Fördermitteln dann aus diesem Topf reingeflossen.
0: Vom Bundesministerium des Inneren, BMI. Ja, aber trotzdem, das ist ja ein Riesending, aber Nachhaltigkeit ist ja auch so ein Thema. Wird das auch in dem Umfang dann nachgenutzt werden können in den folgenden Jahren?
1: Ja, das ist der Fall. Na klar, der CAO ist...
0: Ich frage nur mal für den Freund.
1: Das ist fest der Plan, dass der CAO natürlich auch zukünftig stattfindet und dementsprechend werden wir natürlich die Dinge auch entsprechend weiter nutzen können.
0: Was 2006 die Neuerung war, war Dressur im großen Stadion, im Springstadion. Jetzt liegt ja auch schon wieder das Viereck. Wir können auch da noch mal so ein bisschen in Erinnerung schwelgen. Auch schon vor 20 Jahren mit dabei gewesen, Isabel Wert. Und dann hat sie Gold geholt im Grand Prix Spezial. War auch für viele ja ein sehr emotionaler Moment, nicht nur für die Reiterin. Wie haben Sie es damals erlebt?
1: Ja, zunächst einmal weiß ich noch, dass es sehr viele Diskussionen im Vorfeld der WM gab, ob wir das wirklich wagen können, mit der Dressur ins große Stadion zu gehen, vor diese Kulisse, weil wir wollten natürlich ein volles Haus und das für die Dressur zu schaffen in diesem großen Stadion, war, glaube ich, mutig damals, hat sich aber komplett ausgezahlt und auch das Investment in das Flutlicht. Ich glaube, das hat uns wunderschöne Dressurabende beschert. Und ja, ich habe noch das Geräusch wirklich im Ohr, als Isabel Werth und Satchmo hier gewonnen haben. Und die Leute sind ja ausgeflippt. Die Deutschen fahren überall. Das war schon wirklich eine tolle Stimmung.
0: Jetzt sprechen wir noch mal ein bisschen über den organisatorischen Aufwand. Ein bisschen hier auf dem Gelände haben wir gesprochen. Es gibt einen unmittelbaren Nachbarn, das ist das Tivoli-Stadion, das Drittligisten von der Alemannia. Wir reden ja jetzt bei der Weltmeisterschaft über zwei Wochenenden. Die Liga spielt schon, das heißt, Alemannia wird irgendwann ein Heimspiel haben. Parallel dazu, wie kriegen Sie das alles unter einen Hut?
1: Ja, insbesondere indem wir gut miteinander kommunizieren. Ich glaube, das ist wichtig, dass wir gut abgestimmt sind. Wir sind auch in enger Abstimmung mit dem DFB und haben da entsprechend den Wunsch platziert, dass eben dieses Heimspiel nicht unsere Anreisetage insbesondere dann taktiert und unsere Prüfungstage, sodass wir jetzt gerade die Info bekommen haben, auch dass das Heimspiel für den ersten Sonntag terminiert ist, was sehr gut ist für uns, weil dann haben wir die Pferde für die erste Woche im Stall stehen. Okay. Die Anreise ist gemeistert, aber die Prüfungen laufen eben noch nicht, sodass wir glauben, dass wir das dann gemeinschaftlich hinbekommen.
0: Geht doch nichts über gute Nachbarn.
1: So ist das.
0: So, dann gucken wir nochmal jetzt auf den großen Preis. Der läuft ja jetzt. Wie war das organisatorisch für Sie jetzt so alles vorzubereiten?
1: Ja, es war natürlich nochmal ein ganz anderes Format für uns, aber der Rodez Grand Prix ist für uns eine unheimlich wichtige Prüfung, dass wir eben die Springprüfung durchführen, trotz der WM in diesem Jahr. Deswegen war erstmal voller Fokus jetzt auf diese drei Tage, wirklich auch hier zu diesem ungewöhnlichen Termin im Mai auch da beste Bedingungen zu bieten. Ist auch herausfordernd mit dem Rasen, muss man sagen. Dadurch, dass wir ein relativ kaltes Frühjahr hatten, war in den letzten Wochen sehr, sehr viel Augenmerk darauf, dass er jetzt so aussieht, wie er heute aussieht. Und ja, jetzt freuen wir uns auf ein tolles Starterfeld. Ich muss sagen, wir sind begeistert von unserem Starterfeld dieses Jahr. Ich glaube, wir haben immer den Anspruch, dass die Allerbesten der Welt zu uns kommen. Das tun sie auch, aber in diesem Jahr nochmal in besonderem Maße. Und von daher, glaube ich, haben wir großen Sport heute noch zu erwarten.
0: Und mit dem rechten Ohr habe ich gerade schon die Fanfare gehört. Das heißt, es geht los.
1: Genau.
0: Ja, vielen Dank für die Informationen auch hinter den Kulissen. Das war unsere Einstimmung auf die WM, aber jetzt vor allen Dingen auch erstmal auf den großen Preis mit Carsten Soßmeier.
2: Ja, danke schön, Sabine. Herzlich willkommen, liebe Reitsportfreunde. Da steht er aufgebaut, der erste Umlauf. Und er sieht wie folgt aus. Reiten wir doch mal durch. Über den schon 1,58 Meter hohen Stallsprung gleich am Anfang des Kurses. Die Hindernisse zwischen 1,53 Meter und 1,63 Meter hoch. Dieser dritte Stallsprung schon einer der höchsten. Dann geht es hier einmal erstmal über komfortable Linien, ruhig rein im Rhythmus in den Parcours. Aber jetzt schon die dreifache Kombination mit Steilsprung Ochser, einmal ein, einmal zwei Galoppsprünge dazwischen. Und dann die nächste anspruchsvolle Aufgabenstellung mit dem Steilsprung und dem offenen Wassergraben 4 Meter weit und dahinter die Mauer mit 1,63 Meter. Der Ochser über Karl den Großen, dann neben dem Teich die tückische Kombination mit den beiden Wassergräben, Ochser-Stallsprung und nochmal eine anspruchsvolle Schlusslinie. Eingeleitet mit diesem Ochser über die Doppel-Stallsprung-Kombination geht es dann leicht gebogen in der Linienführung zum Schlusshindernis und dann ist man nach 580 Metern, hoffentlich auch innerhalb der erlaubten Zeit von 87 Sekunden, fehlerfrei im Ziel. 14 Hindernisse, 18 Sprünge. Die Besten der Welt sind hier am Start mit ihren Top-Pferden. Und es ist das klassische Reglement dieses großen Preises von Aachen. Es starten zunächst 40 Paare im ersten Umlauf. Und die besten 18 Paare qualifizieren sich dann für den zweiten Umlauf. Sollten wir dann nach zwei Umläufen mindestens zwei Paare mit identischer Strafpunktzahl auf dem ersten Platz haben, käme es zu einem entscheidenden Stechen. Der Aufgalopp, und den wird uns gleich der Schweizer Steve Gerdard im Parcours präsentieren. Hier sind wir direkt vor dem letzten Vorbereitungsplatz vor dem Stadion, bevor die Paare dann in dieses großartige Areal hineinkommen werden. Eine Zeltstadt wie sonst auch, zahlreiche Ausstellerinnen und Aussteller, Publikumszuspruch enorm schon in den vergangenen beiden Tagen bei diesem nur dreitägigen Springsportturnier, um es mal ganz bescheiden zu formulieren. Und da kommt einer der ganz Großen, der Olympiasieger des Jahres 2012, als er Einzelgold in London gewann. Vor zwei Jahren Einzelsilber in Paris, er wurde Einzel-Europameister, mehrfach Mannschafts-Europameister, dreimal Weltcup-Finalsieger. Und Steve Gerda hat seinen 17-jährigen so treuen und bewährten Partner Vinard de Cerisy für diesen Grand Prix hier gesattelt, mit dem er unter anderem im Rahmen dieser Grand Slam Serie, wo es mit Sertogenbosch schon losgegangen ist, über Aachen, dann Calgary und am Ende des Jahres in Genf zu dieser Komplettserie noch besondere Preisgelder gibt, gestartet war. Und Vinard war im vergangenen Jahr Dritter im großen Preis von Calgary mit Steve Gerda. Mit Dynamix übrigens, mit dem er Einzel-Europameister vor 3 Jahren wurde, war er im vergangenen Jahr hier Dritter im großen Preis von Aachen, dem bedeutendsten Grand Prix des Springsports weltweit. Es ist immer wieder ein besonders spannender Moment. Dieser Höhepunkt mit im Jahr, dieser große Preis von Aachen und bedingt durch die Weltmeisterschaften im August hier in der Söhs auf genau diesem Areal, wo wir hier schon links sehen, auch das aufgebaute Dressurviereck. Zu relativ früher Zeit, sonst sind wir hier ja Anfang Juli unterwegs. So, in diesem Fall gut Glück und frohe Pfingsten natürlich für alle. Hoffen wir auf guten und gesunden Sport. So, erstmal die lange Linie zum zweiten Hindernis. Es geht dann leicht bergauf hier vom Gefälle des Platzes her. Und dann sind es 5 Galoppsprünge, schön flüssig durchzureiten zum anschließenden Steilsprung. Dementsprechend jetzt leicht bergab. Wird schön Platz gegeben zum Einsprung. Aber jetzt kommt schon mal die erste richtig technische Aufgabe. 1,63 die Wellenplanke und dann 7 Galoppsprünge leicht geschwungen die Anreitphase zur dreifachen Kombination. Ist eigentlich nicht zu weit die Kombination gestellt. So, jetzt schön angeritten den Wassergraben. Jetzt die Galoppade verkürzen. Sehr gut gelungen. So, und jetzt sind es eigentlich auch 8 Galoppsprünge zur zweifachen Kombination. Ganz tückisch mit den beiden Wassergräben. Neben dem Teich. So, die Schlusslinie. Nach dem Ochser sind es eigentlich vom Abgehen her 6 Galoppsprünge zur Kombination. So. Und jetzt nochmal 7 Galoppsprünge zum Schluss. Ochser, ein toller Kurs hier. Und auch ein toller Ritt von Steve Gerda mit Vinard de Cerisy. Nur ein leichter Abwurf am Aussprung der dreifachen Kombination für den Eidgenossen. Und 4 Punkte, 84,71. So the first to go, finishing on 4. Und hier müssen die Pferde wirklich rausdrücken. Am Anfang steht die Kombination relativ normal, mal auf 8 Meter, dann durch den Ochser-Ochser-Komplex im Anschluss mit 11 Metern schon ein bisschen weiter. Und das hat sicherlich auch der Vorjahressieger, den wir hier links im Bild sehen, nämlich Martin Fuchs, genau jetzt noch einmal für sich zusätzlich verinnerlichen können, was sein guter Freund Steve Gerda hier eben demonstrierte. Gilles Thomas aus Belgien, der Mann der aktuellen Mannschafts-Europameister ist, Einzelbronze gewann im vergangenen Jahr mit diesem prächtigen Pferd, mit dem Hengst Hermitage Calon von Katoki.

Schade, er kam eigentlich sehr gut von der Linienführung, von der Anzahl und Aufteilung der Galoppsprünge zur Kombination. Aber genau diese Wassergräben unter den Hindernissen sind nochmal so ein kleines Ablenkungsmanöver unter Umständen für manches Pferd. So, überraschend die zwei Abwürfe von Hermitage Calonne, der in den letzten Monaten eher nicht zum Einsatz kam auf großer Bühne. Fokussiert auf die WM, ganz klar, das Programm, in 3 Monaten sind wir schon wieder durch die Weltmeisterschaft hindurch. Überraschend hier die 8 Punkte bei einem so eleganten, hochkonzentrierten Auftritt bis zu dieser Kombination. Und mit 8 Punkten in den zweiten Umlauf vorzudringen, wird eher unwahrscheinlich sein. So, auch hier hat er eine gute Absprungdistanz gehabt. Und da ist der Hengst einfach nicht hoch genug gesprungen. So, aber jetzt das erste große Daumendrücken aus deutscher Sicht für die aktuellen Olympiasieger. Ja, die Olympiasieger. Denn wir reden von Christian Kukuk und Checker, das Goldpaar von Paris, Ludger Beerbaum. Er hat ja den Stall von Ludger Beerbaum verlassen, aber nicht die Freundschaft damit aufgegeben. Ludger Beerbaum ist vorhin mit Christian Kukuk gemeinsam den Parcours noch abgegangen, haben sich ausgetauscht. Ludger hat ihm noch ein paar Tipps gegeben. So, jetzt wollen wir mal schauen, wie sie in Form sind. Die Olympiasieger, die ja mit der deutschen Mannschaft schon in diesem Jahr den Nationenpreis in den USA in O'Connor gewinnen konnten. Und dabei übrigens in beiden Umläufen fehlerfrei blieben.

So, erst die Ruhe schön drin behalten. So, und da haben wir Teil 2 des Ablenkungsmanövers. Es ist dieses Gesamtarrangement, dieser Wassergestaltung hier neben dem Teich, diese Kombination. Und dann auch nochmal der Einsprungfehler hier an diesem sehr luftig gebauten Steilsprung. Die beiden Abwürfe auch eher überraschend. Ein Pendant zum Auftritt von zuvor von Hermitage Gallon und Gilles Thomas. Brillant unterwegs. Dann dieser Flüchtigkeitsfehler, vielleicht über das Ablenkungsmanöver des Wassers zustande gekommen. Und dann der Steilsprungfehler nochmal im Einsprung der zweifachen Kombination. Und es unterstreicht sicherlich jetzt schon mal, wo wir die Höchstschwierigkeiten auch eher immer wieder in Form von weiteren Fehlern finden könnten. Unter Umständen dreifache Kombination, aber vor allem an dieser, und das ist für Aachen, das weiß auch der Bundestrainer Otto Becker, einzigartigen Doppelwasserkombination am Teich, die gibt es so nirgendwo anders auf der Welt. Der Mann mit der Armbinde. Und das bedeutet, wir sehen es eingeblendet, World Rank, die Nummer 1 der Weltrangliste, der aktuelle Weltcup-Finalsieger, Kent Farrington. Und ich muss mich da eigentlich auch korrigieren, nämlich es sind die Weltcup-Finalsieger. Mit dieser Colestus-Stute Greyer hat er den Titel vor heimischer Kulisse in Fort Worth in diesem Jahr gewinnen können. Und er war hier 2019 auch Sieger im Großen Preis von Aachen. Damals hieß übrigens sein Pferd Gazelle. So, die Nummer 1 der Welt. Von der Papierform her mögen jetzt die bestimmt über 30.000 Zuschauerinnen und Zuschauer hier im Stadion meinen, der muss ja fehlerfrei mit diesem wundervollen Schimmel bleiben. Aber Aachen ist Aachen.

Tolle Linie hier, schön für den Rhythmus, auch für Pferd und Reiter geschaffen. Mit 6 und 5 Galoppsprüngen. So, jetzt möglichst kein Wässerchen trüben.

Nimmt sich einen Galoppsprung mehr Zeit. Mehr Ruhe drin gehabt zur Kombination. Die erlaubte Zeit ist super. Und da ist er. Der erste fehlerfreie Ritt hier im ersten Umlauf. Im großen Preis von Aachen 2026 durch Greyer und Kent Farrington. Besser kann man es nicht zeigen als dieses herausragende Paar. Und eins steht auf jeden Fall damit fest, beide sind im zweiten Umlauf dabei. Denn ich habe zwar vorhin gesagt, die 18 besten Paaren sind dabei, aber sollten es inflationär 18 oder 19, 20 Paare mit fehlerfreiem Ergebnis im ersten Umlauf sein, dann würden alle fehlerfreien Paare im zweiten Umlauf dann nochmal an den Start gehen. Dazu wird es mit Sicherheit nicht kommen. Da lege ich mich jetzt schon mal fest. Auch wenn die Klasse des Feldes, ich weiß nicht wann, in den letzten Jahrzehnten so hoch war in der Dichte wie in diesem Jahr. So, Rolex der Lay Donc hier von Bamako de Muse. Dieses gerade mal neunjährige Pferd jetzt mit Nicolas Philippas unter den Augen des belgischen Equipe-Chefs Peter Weinberg, der ja hier in der Nähe von Aachen beheimatet ist. Er kann leider nicht auf sein Top-Pferd Katanga zurückgreifen, mit dem er vor kurzem noch in Shanghai die Global Champions Tour Etappe gewann, ist leicht verletzt. Insofern ist das für dieses eher noch unerfahrene Pferd jetzt gleich von relativ 0 auf 100 ein gewaltiger Sprung auf das höchste Parkett dieses Sports.

0: schön unterstützt seitens des Reiters hier. Da guck ich mal, dieser luftige Ochser. So, und jetzt machen wir die Kombination. Und gerade weil eben die Hindernisstangen auch am vorderen Teil dieser Begrenzungsständer des Hindernisses stehen, ist es nochmal optisch schwieriger in der Taxierung, als wenn sie etwa mittendrin wären. Aber was für eine tolle Leistung von diesem jungen Pferd hier. Mit nur einem Abwurf diesen so anspruchsvollen Parcours gemeistert zu haben. Hier nochmal eine schöne Nahaufnahme, wo wir sehen, dass die Einwirkung des Reiters von der Reiterhand her über dieses Heckemoor auf den Nasenrücken stattfindet, also gar nicht auf das Maul des Pferdes zusätzlich Einfluss hat.
1: Mit der Mannschaftsbronzemedaillengewinnerin der Europameisterschaft im letzten Jahr. Hier ist Katharina Ramberg, Österreich.
0: Ja, und dann muss wirklich auch der Rhythmus konstant, stabil mit 6 oder auch 7 Galoppsprüngen zur Kombination gestaltet werden. Das Pferd muss in der Vorbereitung abgeschlossen zum Steilsprung locker mit dem Druckpunkt in der Hinterhand dorthin kommen. Katharina Romberg, die Österreicherin aus Dornbirn mit Kuma, die von Comilfo abstammt. Übrigens Comilfo ja auch der Vater von Checker, von Christian Kuckuck, der mit Markus Ening, dieser Comilfo, früher tolles Paar war, unter anderem auch in der deutschen Championats-Equipe Medaillen gewonnen.

Ja, die Tücke des Objekts, diese wirklich geschwungene Wellenplanke dort. Wenn man Pech hat, schaut das Pferd so ein bisschen hin und erwischt außerdem noch den Sprung genau über einen der höchsten Punkte dieser Wellenplanke. Und dann kommt es zum Touché.

So, und das ist dieses beeindruckende Ensemble einer speziellen Hippologie in puncto Assoziation der Gartengestaltungskultur, dieser Teich, diese Wassergräben mit den Sprüngen. Es sind nicht die Hindernishöhen. Nein, es ist das, wo das Auge gar nicht weiß, wo es zuerst hinschauen soll und es zum ersten Mal hier in dieser Woche auch erst zu sehen bekommt und eigentlich auch in diesem Jahr nicht noch ein zweites Mal, höchstens bei der WM. Aber da wird sie voraussichtlich Colestus Cambridge reiten, wenn sie qualifiziert ist für Österreich, davon gehe ich mal aus, mit dem sie vor kurzem noch in Italien einen der Top-5-Sterne-Grand Prix des Jahres gewinnen konnte. Die Reiterin hat insofern dann aufgegeben, aber hier sehen Sie mal wirklich, wie der Gang raussprang jetzt hier. Zack, keine Chance gehabt für die Reiterin. So viel zum Thema. Die Reiterinnen und Reiter, die zwingen ja ihre Pferde zum Springen, sonst würde gar nichts gehen. Hier sehen wir, wie es in der Wirklichkeit ausschaut. Wenn ein Pferd keine Courage hat, dann hat keine Reiterin und kein Reiter der Welt eine Chance, etwas zu erzwingen. Die Kooperationsbereitschaft, das Vertrauen im gegenseitigen Wechselspiel im und unter dem Sattel ist das Erfolgsrezept faszinierenden Reitsports. Schauen Sie mal, die politische Prominenz sitzt auf der Tribüne. Und gerade ein Öscher Jong mit Herrn Laschet, der es sich nicht entgehen lässt, hier das, was zu seinem festen Repertoire seit Jahrzehnten als Besucher gehört, auch in diesem Jahr wieder aufzusuchen. Teil 1, ich schätze, bei der WM dabei. Vielleicht auch Sie, Erin Barriard aus Kanada mit The Flor Santa Rosa. So, kam ja ein bisschen zu schwungvoll in der Distanz zum Stallsprung, damit etwas zu dicht herangeritten. Sie war bei den Olympischen Spielen in Paris dabei, hat ihr Pferd Nika dort geritten gehabt. War 37. in der Einzelwertung. Und sollte sie in Aachen bei den Weltmeisterschaften am Start sein, wären es ihre dritten im Leben als Weltmeisterschaften. So, jetzt muss sie ein bisschen einfach den Galopp rauslassen, wenn das Pferd am Stallsprung zu dicht kam, weil das Pferd hat eine schöne, lange und gleich auch vom Ansatz her raumgreifende Galoppade.

Das hat ein paar Mal noch so leicht geklappert. Mit der erlaubten Zeit sind sie auch in Kollision geraten. Für jede Sekunde, die man über die erlaubte Zeit von 87 Sekunden hinwegreitet, gibt es ja einen Zeitstrafpunkt. Aber ärgerlich war dieser Fehler hier, wo sie einfach das Pferd ein bisschen zu impulsiv weiter in der Galoppade unterwegs zum Steilsprung ließ und damit zu dicht in der Absprungdistanz war. Ansonsten ja alles auf den Punkt geritten und mit 5 Punkten, ja, muss man schauen. So, da wird mitgefiebert. Guck mal hier. Ha? So, wen sehen wir jetzt? Dara Kenny, den Iren. Wir sehen es schön im Eingeblendet, die Weltranglistenposition 39. Sein Pferd ist 14, nämlich Eddie Blue. Bewährtes Paar, darf ich durchaus sagen. Die beiden, die bei den Europameisterschaften im vergangenen Jahr mit der irischen Equipe Platz 4 belegten und die in diesem Jahr unter anderem einen der Top 5 Sterne Grand Prix in Wellington gewinnen konnten.

Haaren nicht aufs weiße Band treten. Also im Wasser ist der Fehler klar, aber das selbst das weiße Begrenzungsband hinten raus ist ja noch Bestandteil des Hindernisses. Aber alles gut.

0: nehmen sich auch Zeit. Ein Meer. Die Ruhe absolut top geritten. Nur die erlaubte Zeit wird ganz knapp für ihn. Und damit auch ein Zeitstrafpunkt für Derek Kenny und Eddie Blue.
1: Derek Kenny und Eddie Blue.
0: Der Ire, der in den USA lebt, jetzt in Europa, meist sind die aus den USA kommenden Reiterinnen und Reiter, ob die Iren oder US-Amerikaner in den Niederlanden oder Belgien in Stallungen einquartiert, Richtung WM Aachen, auch hier bleibend. Und da sehen wir Janne-Friederike Meyer-Zimmermann, die noch ein paar Pferde vor sich hat, auf dem letzten Vorbereitungsplatz mit Cascade. Wird eine absolute Premiere für dieses Pferd auf diesem Level. Und dann der große Preis von Aachen. Aber jetzt der Weltmeister, Hendrik von Eckermann, der ja in Herning 2022 mit King Edward Einzel- und Mannschaftsweltmeister wurde, mit dem er auch das Jahr zuvor schon Mannschafts-Olympiasieger wurde. Das Jahr danach wurde er mit Iliana Mannschafts-Europameister. Hendrik von Eckermann, den ich ansprach auf King Edward, der sagte, er ist in einer guten Verfassung. Er geht jetzt wieder bald ein bisschen mehr los. Aber es wird nicht sein geplantes WM-Pferd erneut sein für Aachen. Da ist er sicher nicht klar, welches Pferd sich dafür anbieten könnte. Er hat 2, 3 Optionen im Stall. Vielleicht auch ein Minute Man oder Kassierer.

0: Donnerart, auch wie das Pferd durch den Körper hindurch noch einmal drückt, dieser Emerald-Nachkomme. Er gehörte übrigens, Henrik von Eckermann, als Weltmeister zu den Vorqualifizierten für den Großen Preis von Aachen. In Sertogenbosch, dort wo ja diese Vierer-Grand-Slam-Serie begonnen hat in diesem Jahr, waren sie schon Vierte im Großen Preis. Und ich muss sagen, sie bestätigen das in einer noch besseren Verfassung, das Ergebnis. Und hier der zweite Null-Fehler-Ritt im ersten Umlauf, diesmal durch Henrik von Eckermann und Kassira. Ganz, ganz großartige Runde, wirklich. Leichtfüßig, spritzig, stilistisch fein von dem Mann, der ja auch zu denen gehört, die Ludger Beerbaum dahin gebracht hat, wo sie am Ende jetzt doch stehen, zu einem Champion gemacht hat. Und Henrik von Eckermann ist ein Champion, reiterlich und, muss auch sagen, in sich ruhend menschlich. Absolut eine Größe, sehr sympathisch, bescheiden im Auftritt.
1: Mannschafts-Silbermedaillengewinnerin der Olympischen Spiele von Paris und Tokio, olympisches Mannschaftsgold.
0: Ganz großartige Runde, wirklich toll. Bisketta. So, und jetzt der weitere Big Name, um mal auch gleich in ihrer Landessprache das zu formulieren, die US-Amerikanerin Laura Crouch. Schauen Sie mal, und das ist jetzt nicht despektierlich, sondern bewundert unterstrichen, dass ich Ihnen sage, diese tolle Reiterin ist 60 Jahre alt. Mit Bisketta von Bisquet Balou, 12 Jahre. Laura wurde Mannschafts-Olympiasiegerin in Hongkong. Dann zweimal Zweite mit der US-Equipe, zuletzt bei den Olympischen Spielen in Paris. Mannschaftsweltmeisterin 2018 mit Zeremonie damals in Tryon. Und ihr Ziel heißt ganz klar Aachen 2026. Etappe 1 heute, die nächste, die WM. Und ich glaube, wer jetzt ganz genau mitfiebert hinschaut, hier am Parcoursrand, ist ihr langjähriger Lebensgefährte, nämlich dieser großartige frühere Reiter, Aachensieger, Olympiasieger, Nick Skelton. So, jetzt nochmal rausdrücken, ganz locker. Gucken Sie mal, wie dieses Pferd leicht und locker auch im Körper bleibt. Und das ist entscheidend.

Einfach stark. Laura Kraut hier und Bisketta. Super Runde. Sie wäre eigentlich auch mal dran hier von diesen Jahrzehnten ihrer Top-Präsenz im Sport. Übrigens möchte ich gerne in Erinnerung rufen, dass sie mit Ballottino im vergangenen Jahr hier Zweite im Großen Preis von Aachen wurde. Mit Bisketta den Grand Prix in Dublin 5-Sterne-Level gewann. Ich könnte ewig über diese großartige Reiterin und ihre tolle Pferde philosophieren und ihnen so vieles erzählen. Sie ist eine beeindruckende Persönlichkeit und mega, mega erfolgreich. Auch schön, sie sehen nicht, weil sie friert, hat sie nochmal eine zusätzliche Weste über das Sakko gezogen. Machen doch immer mehr Reiterinnen und Reiter. So eine Art Sicherheitsweste sollte man sich vom Pferd mal trennen. Das ist wie so eine Airbag-Funktion, die aufgeht. Hat ihr Gesicht an, der Mann, der das Weltcup-Finale in Basel im vergangenen Jahr mit Donatello und Doge gewann, nämlich Julien Appeyard aus der Normandie, also Frankreich. Olympia Bronze gewonnen vor heimischer Kulisse unweit des Schlosses von Versailles vor 2 Jahren. Da ritt er allerdings noch Dubai du Cèdre und jetzt mit Fringant de Vasquerie. Ein überraschender Abwurf. Aber das Pferd, muss ich Ihnen auch sagen, ist auf diesem Top-Level, 5 Sterne, das höchste, schwerste, anspruchsvollste Level überhaupt im Springsport, noch eher gesagt ein Greenhorn im Vergleich zu allem zu Donatello Doge.

hält sich das Pferd so ein bisschen im Körper fest. In der Schlussphase des Anritts zum Einsprung der Kombination hin und dadurch dann der Abwurf. Ach, da wäre ein Nullfederhit auch drinnen gewesen. Einmal die Situation eben an der Kombination noch lebhaft in Erinnerung sicherlich, aber dieser erste Sprung mit dem Abwurf gleich am Anfang bei 1,58 Meter, wo das Pferd ja irgendwie noch so ein bisschen im Rücken abgebrochen unterwegs zum Absprung hin war und gar nicht dem Reiter in der Schulter, dann über die Baskül, über dem Sprung abwickelnd ihm entgegensprang. Eigentlich war er da noch gar nicht so richtig präsent. Okay. 8 Punkte. Arrivederci, nein, au revoir. Julia Appia. So, Janne Friederike Meyer-Zimmermann mit Cascade von Colestos, 11-jährig. Für sie schon ein großartiger Moment mit diesem Pferd hier in Aachen im Großen Preis dabei zu sein. Mit dem Pferd, mit dem sie vor kurzem noch 6. im 5-Sterne-Grand Prix von Hamburg war. Und die Erinnerungen werden nie verblassen an ihren großartigen Sieg mit Lambrasco hier im Großen Preis von Aachen im Jahr 2011. In dem Jahr, als sie in ihrem kleinen Mops wie Sante auch Mannschaftseuropameisterin wurde und das Jahr zuvor schon Mannschaftsweltmeisterin.

0: hat sie schön feinfühlig unterstützt, ihr Pferd hier. Oh, jetzt läuft er so ein bisschen durch den Zügel. So, jetzt wird es akrobatisch. Ein bisschen Marker-Janne Meyer. Ja, so haben wir es mit Lambrasco oft genug gesehen, dass Otto Becker, der Bundestrainer, manchmal sich die Hände vor den Augen hielt. So, und genau diese Unruhe in diesem Komplex zuvor ist mit Ursache für diesen Fehler am Ochser. Und auch jetzt der etwas größere Druck im Sattel zum Aussprung hin, dass das Pferd weiter durchzieht. Aber das sind eben noch die Routinedefizite im Zusammenspiel dieses Duos, auch jetzt hier zur Kombination. Aber trotzdem, das Pferd hat so viel Qualität. Wenn da manches noch ein bisschen lässiger vibet, bleibt eben wie am Anfang. Und der Aufwand nicht mehr auftaucht, der dann eben zu solchen Momenten wie auch diesem Schlussabwurf führt, kann das Paar hier vielleicht schon im kommenden Jahr im großen Preis auch wieder preisen. Gut, alles in allem noch zwei Zeitstrafpunkte dazu. Aber Janne Meyer kann eine ganze Menge, genauso wie das Pferd, mitnehmen aus diesem Kurs für die Analyse.
1: Und, kommt heute mit einem Pferd,
0: und das Pferd hat ja jetzt nicht Jahre irgendwo den Schrecken bekommen. Pferd hat Courage. Haben wir gesehen, Janne Meyer hatte manchmal einen Schaffi zu halten, diesen Cascade. Und auch oft genug ein gutes Arrangement noch getroffen. So, Max Kühner. Olympiasiebter, EM-Siebter, EM-Bronze mit dem österreichischen Team gewonnen in Mailand vor 3 Jahren. Das ist so eine heldenhafte Geschichte. Wie einst Olympia Silber, wo ein Hugo Simon dabei war im Team in Barcelona bei Olympia. So, der Mann vom Starnberger See, Electric Blue, sein Olympia- und EM-Pferd der Erfolge, die ich ansprach. Ja, diese langen 5 Galoppsprünge, leicht bergauf und trotzdem dürfen die Pferde dabei nicht zu flach werden im Absprung und der Flugphase.

zum ersten Mal ein Fehler jetzt hier an diesem Boxer bei Max Kühne und Electric Blue. Ja, Aufgabenstellung ja absolut gewachsen. Und es sind dann diese kleinen Stellschräubchen. Einmal ein bisschen zu flach. Gleich der erste Abwurf am dritten Hindernis. Ja, und da sehen wir nochmal den Schwung über den Ochser, lange 5. So, da musste er ein bisschen mehr Bein geben, weil das Pferd relativ früh nach dem Ochser landete und dann wurde er ein bisschen flacher. So, und hier aus der Wendung heraus war die erste Distanz dann für das Pferd ein bisschen zu dicht gewesen für den Ochser, sodass es zum zweiten Abwurf kam. Max Kühner, Familienvater übrigens, seine Tochter Jolie, auch schon im Reitsport toll unterwegs. Bekam jüngst schon das goldene Reiterabzeichen für 10 Siege in Springen der Klasse S, also als 40-45 Höhe Minimum überreicht. So, ob es bei ihm auch mal der Nachwuchs so weit bringt, er ist auf jeden Fall mit der Familie hier. Philipp Weishaupt, der Sieger des großen Preises von 2016. Cornwall, da gab es gar kein Stechen in dem Jahr. Und wen hat er mitgebracht? Kilmister von Diarado. Auf Diamant de Semi zurückgehen, 10-jährig. Pferd, das, auch wenn es die Global Champions Tour Etappe von Wien im vergangenen Jahr gewann, doch eher noch in der jüngeren Phase der Aufgabenstellung dieses Formats sich unterwegs befindet.

0: Oha. So, jetzt könnte man ja mutmaßen, ich mag es nur flüstern, was wird das Pferd gleich an Selbstvertrauen offerieren an der Wasserkombination? Nämlich gar keins. Ja, richtige Entscheidung von Philipp Weishaupt.
1: Heute riecht Philipp Weishaupt und Kilminster.
0: Erstes Mal, dass Kilminster auch hier überhaupt diese Kombination am Wasser in seinem Leben zu sehen bekommt. Und diese Schüchternheit schon am offenen, 4 Meter weiten Wassergraben. So, da sieht man, gerade im letzten Galoppsprung hat das Pferd sich nochmal zurückgenommen. Philipp Weishaupt ist da passend hingeritten. Und das Pferd hat sich selbst schon abgebremst und dann geguckt und ist dann mehr nach oben als in die Weite gesprungen. Und da war im Grunde genommen schon die Tür auf, um das Kapitel zuzumachen. Deshalb gut, dass er aufgegeben hat. So, jetzt Markus Ehning. Publikumsliebling, einer der Publikumslieblinge mit Coolio auch bei Otto Becker auf dem Zettel in puncto vielleicht Nominierung erneut für eine Weltmeisterschaft, wo er ja 2010 zum letzten Mal mit der deutschen Mannschaft schon mit Otto Becker als Nationaltrainer für Deutschland Gold gewinnen konnte. 2010 war das gewesen. In Lexington, unvergessen. Und sein Pferd hieß Plot Blue. So. Ehning 2006, 2018, 2023, Sieger in Aachen. Eine Nullrunde wäre vom Feinsten und ist diesem Paar, auch wenn es hier klapperte, durchaus zuzutrauen. Im vergangenen Jahr belegten sie den Preis von Europa, den 12. Platz, waren im großen Preis nicht in der Platzierung, vielleicht in diesem Jahr. So, Sie sehen hier eingeblendet Time Penalty Risk, also die Gefahr, die erlaubte Zeit bei diesem Tempo, sollte er es so beibehalten, zu überschreiten. 400 Meter pro Minute sind zu absolvieren im Tempo. Aber Ehning hat eigentlich ein bravouröses Zeitgefühl. So, das kennt Kujo. Das kennt er. Obwohl, er schaut so ein bisschen über die oberste Stange hinweg. Auch hier die Ruhe mit 7 Galoppsprüngen. Auch die Wendung zuvor schon exzellent und innerhalb der erlaubten Zeit kommt er mit 4 Punkten am Einsprung der zweifachen Wasserkombination ins Ziel. Trotzdem die Option, mit 4 Punkten ja auch zu den 18 Besten im zweiten Umlauf zu zählen. Das würde allerdings bedeuten, dass man die 4 Punkte dann aber auch mitnimmt.
1: Denn wir haben ja eine zweite Runde im Rolex Grand Prix und die 18 Besten dürfen dahin. Da ist noch einiges offen.
0: So, wir haben jetzt 15 Paare rum. 7. Platz haben wir gesehen aktuell für Ehning.
1: Und ja, Nummer 28 der Weltrangliste Pier
0: Giorgio Ehning weiß Bucci, genauso Italien, Italy, wie alle, die hier sind, was für starke Paare noch kommen. Und dazu zählt auch der Italiener Pier Giorgio Bucci aus Varese mit Hantano. Dieser Hantano von Quasimodo Z, 14 Jahre alt, ein so großartiger Wegbereiter. Tolle Erfolgsmomente für den Italiener. Sieger in großen Preisen. Auf höchstem Niveau und Doppel-Nullrunden in Nationenpreisen. Und zudem auch das Championatspferd im vergangenen Jahr bei der EM, als der Italiener unter die Top 15 der Einzelwertung ritt.

Dadurch, dass er so ein bisschen verhalten und dann noch mit Abwurf in die Kombination hereinkam, wurde der Aufwand dementsprechend ein bisschen mehr herausgefordert zum Ausgang der Kombination.

Ja, auch hier, man muss da noch mal ein bisschen Bein geben, zufassen, dran sitzen. So, trotzdem immer wieder die Ruhe behalten. Zum nächsten Sprung hin, auf der Linienführung, die Balance im Pferd. So, und dass dieses Paar die Klasse hat, auch hier in solchen Kursen strafpunktfrei zu bleiben, hat es bewiesen. Er hat damit Palitier noch ein tolles Pferd, mit dem er in Mexiko die Global Champions Tour Etappe in diesem Jahr schon gewinnen konnte. Also er hat da zwei Optionen.

Simon hat auch schon 2 Weltmeisterschaften bestritten, war Silbermedaillengewinner mit der französischen Equipe vor heimischer Kulisse bei der WM damals 2014 in Caen mit Classic Bois Magot. So, Golden Boy von Diamant de Semilly, der selbst Mannschaftsweltmeister in Jerez de la Frontera war, der Vater dieses Pferdes 2002, ist ein Pferd für ihn, dem er auf der Longlist Frankreich steht im Hinblick auf die WM. 2. im großen Preis von Hongkong in diesem Jahr gewesen. Dann hat er noch einen Gatsby, mit dem er vor kurzem, vor wenigen Tagen, die Global Champions Tour Etappe in Madrid gewann, der jetzt einmal auch Pause hat.

0: So, und genau das ist, ja, wie würde es man sagen, bei Wilhelm Tell die hohle Gasse, durch die sie müssen. Diese zweifache Wasserkombination. Mehr Wasser siehst du eigentlich nur am Strand. Und dieses Meer kann man in unterschiedlicher Schreibform dann dementsprechend sich aussuchen. Hier sind es 16 Punkte überraschend geworden. Und damit auf Wiedersehen für Simon de Lestre, vielleicht aber auf ein Wiedersehen hier bei der WM.
1: Die Nummer 13 der Welt mit dem belgischen Wallach Mr. Tech vom Nonstop aus seiner Mutter des Toulon. Der Mannschaft Silber und einen Gewinner der Weltmeisterschaft in Herning.
0: Und das sind wirklich
1: Genf 2024.
0: Unwahrscheinliche Höhen, die wir hier haben, aber vom Reglement her eben dementsprechend auch vorgegeben. Für Parcourschef Frank Rotenberger und sein exzellentes Team, wo ein Christian Wiegand zugezählt, der ebenfalls auf 5-Sterne-Level baut, ein Peter Schumacher, ebenfalls ein 5-Sterne-Grand Prix oder Kursdesigner. Die sind alle Meister ihres Fachs und auch dieser Kurs ist meisterlich gebaut hier, über den ganzen Platz schön verteilt mit unterschiedlichen Aufgabenstellungen. Und jeder, der nach Aachen kommt, weiß eigentlich, dass diese Doppelwasserkombination zum Repertoire des Großen Preises gehören kann. Und das weiß auch Harry Smulders. Mit Mr. Tuck, jüngst noch Dritter im Großen Preis von Paris auf 5-Sterne-Level. Das Pferd hat dort auch schon mal den 5-Sterne-Grand Prix gewonnen, nämlich mit seinem vorherigen Reiter Viktor Bettendorf aus Luxemburg. So, aber Paris und Aachen. Da ist auch eine gewisse Tagesform mitentscheidend.

0: Eigentlich mit 11,10 Meter in der Distanz normal die Kombination. Aber je nachdem, ob das Pferd etwas schüchterner ist, muss man vielleicht sogar ein bisschen offensiver dann auch in den Nebenbewegungen sein. Hier mit etwas zu viel Schmackes hinein in die Kombination sind es am Ende doch 12 Punkte für Harry Smolders, der schon WM-Silber gewann, und zwar bei der letzten WM in Herling, damals im Sattel von Monaco mit dem Oranje-Team. Auch schon mal Einzelsilber bei Europameisterschaft mit Don in Göteborg. Er hofft auf die Teilnahme in Aachen bei der WM hier. Und Christian Ahlmann, vielleicht auch der nächste Starter ist, der Mann aus Marl.
1: Herzlich willkommen, Christian Ahlmann für Deutschland.
0: Sie hören die großen Sympathien, die ihm jetzt hier in Form des Applauses schon entgegengebracht werden mit seinem westfälischen Hengst Untouched von United Touch. Da war doch was, United Touch, klar, den Papa sehen wir nachher unter Richard Vogel, hier noch im großen Preis, den Vater dieses Untouched. Christian Ahlmann, der mit Codex One hier 2014 den großen Preis in der Aachener Sears für sich entschied.

eine Größe als Einzelmannschaft, sondern Europameister. Medaillengewinner mit dem deutschen Team bei Olympischen Spielen und Weltmeisterschaften. War er auch vor 20 Jahren in der Söhrs dabei, als Deutschland bei der WM die Bronzemedaille gewann im Springreiten.

0: Und dieses Pferd hat so viel von seinem Vater mitbekommen. Sprungvermögen, Galoppade, aber vielleicht sogar noch eine etwas bessere Rittigkeit. Komm, zieht's durch mit der Nullrunde, wie es euch in Doha in diesem Jahr im 5-Sterne-Grand Prix gelang, als ihr Platz 5 belegen konntet. Jetzt noch diese Zweifache, die Ruhe mit 7 Galoppsprüngen. So, und jetzt die Zeit nicht außer Acht lassen, aber nicht hektisch werden. Das geht aus, das geht aus. Das ist aber dann trotzdem das Pech, mit dem du hier und mit der Zeitüberschreitung nicht ins Ziel kommst. Seine Frau Judy Ann Melchior, der Lebensgefährtin, hat es mit Schrecken zur Kenntnis genommen. Der letzte Sprung vermasselt vielleicht die Teilnahme am zweiten Umlauf. Mit dem Abwurf und der zusätzlichen Sekunde, den Wimpernschlag über der erlaubten Zeit, die Ziellinie passierend. Ein weiterer Zeitstrafpunkt als Ergänzung. Trotzdem, das Pferd zehnjährig ist auch bei schon benanntem Erfolg in Doha und anderen großartigen Leistungen ja kein Selbstläufer. Aber in einer großartigen Form sich hier präsentieren, souverän und mit Pech, kannst du in Aachen einfach nichts werden. Und woanders auch nicht.
1: Aus Frankreich, die Nummer 6 der Weltrangliste.
0: Gucken Sie mal, Nina Malvey aus Frankreich hat sich vorgearbeitet auf die 6. Position der Weltrangliste. Mit Dynastie in erster Linie, Dynastie de Beaufort von Diamant de Semilly, diese 13-jährige Stute. Sie hat im vergangenen Jahr in Brüssel beispielsweise neben dem Nationenpreis mit einer Doppel-Null-Runde auch den 5-Sterne-Grand Prix großen Preis dort mit diesem tollen Pferd gewinnen können. Und war, das möchte ich nicht unterschlagen, hier im großen Preis von Aachen im vergangenen Jahr tolle Fünfte.

0: Schön gemacht. Schön Platz gegeben dem Pferd zum Einsprung hin. Aber nicht zu viel, sodass es optimal passen konnte. So, hier war es ein bisschen eng, ein bisschen dicht. So, komm. Und das ist der nächste Nullfehlerritt und Helena Stormanns, ihre Trainerin hier. Wir kennen sie noch als Helena Weinberg, die im vergangenen Jahr das Training mit Nina Malaway übernommen hat und dabei ihr großartiger vierter fehlerfreier Auftritt hier im ersten Umlauf. Und ich darf eben mal abgeben an Sabine Hartelt.
1: Genau, zu einer kurzen Stimmungsabfrage bei Markus Ening. Ein Abwurf, wie ist das Stimmungsbarometer?
2: Ja gut, wie ist das? Fehler voll auf meiner Kappe. Ist nach wie vor wieder toll gesprungen, gerade nach der langen Pause jetzt. Ist unwahrscheinlich, wie er wieder zurückgekommen ist. Und der gibt einem schon sehr, sehr viel Sicherheit. Und ich hoffe, so sah es auch ein bisschen aus. Doppelgräben ist ja immer so ein bisschen das Highlight hier in Aachen. War mir jetzt nicht ganz sicher, guckt er nicht, weil normal guckt er nie. Dann habe ich ein bisschen Verdachtsdruck gemacht und er hat, wie erwartet, gar nicht geguckt und dementsprechend war der Fehler und ja, meine Schuld.
1: Wird es knapp für den zweiten Umlauf?
2: Ja, ich war jetzt siebter von 15, also wenn die Quote so bleibt, bin ich knapp drin oder knapp draußen.
1: Kein einziger deutscher Nuller, also sind ja alle so ein bisschen besorgt, wie es weitergeht, ist jetzt im WM ja nicht so pralle.
2: Ja gut, wenn ich an 2006 zurückdenke, habe ich hier den großen Preis gewonnen und die WM will ich jetzt nicht von reden. Also manchmal ist gar nicht schlecht, nicht, wenn die Generalprobe nicht so dolle ist. Man muss das immer versuchen, positiv zu sehen, nicht so typisch deutsch. Also sehe ich das sehr zuversichtlich und ich habe auch eine große Hoffnung, dass einige von den Deutschen auch null gehen.
1: Sehr gut, vielen Dank. Schöne Gerne. Perspektive, danke.
0: Ja, schön und mit Optimismus auch das Ganze rübergebracht von Markus Ening. So, Willem Gräfe, der Niederländer, Sie sehen, er ist noch fehlerfrei, kommt jetzt zur Doppelwasserkombination. So, auch hier die Gefahr, vielleicht die erlaubte Zeit nicht einhalten zu können, kurz eingeblendet. Richtig lang Galopp rausgelassen. Jerome Dobeldam, den wir hier sehen, auch Aachensieger, der Einzel-Europameister, Einzel-Weltmeister und Einzel-Olympiasieger wurde, was sonst nur Hans-Günter Winkler schaffte, jubelt mit seinem Willem Gräfe hier. Und Grandorado, ganz tolles Pferd hier, Grandorado, was hat er schon alles gewinnen können an Top-Grand Prix, an Weltcup-Springen, diesem Jahr beispielsweise auch Göteborg. Und er ist einfach mit diesem Pferd eines der weltbesten Paare und mit einem fehlerfreien Ritt im zweiten Umlauf dabei hier im großen Preis von Aachen. Nachher übrigens ab 14:44 Uhr im ersten in der ARD. Da möchte ich gerne schon mal drauf hinweisen. So, Kevin Stott, der Einzel-Europameister von 2009 in Windsor, Mannschafts-Olympiasieger von Rio 2016, reitet hier Feline de Hus von Canaan. Das wird auch eines der ersten großen Momente für diese Kombination auf diesem höchsten Level des Sports. Dieser große Preis von Aachen.

0: Da kam er vielleicht so ein bisschen kurz rum, eng rum zur Aufgabe des Ochsers und nimmt quasi in der Folge jetzt diese Rhythmusunterbrechung mit auf den Weg zur Kombination, wo es zum zweiten Abwurf kam. Ansonsten ein toller Kurs von diesem ja noch eher unerfahrenen Pferd auf diesem Level von Feline und Kevin Stone. Und gerade hier darf man auch in den Wendungen nicht viel Zeit verlieren. Sonst kommt es zur Kollision mit der erlaubten Zeit. Das wusste auch Kevin Stone.
1: Auf geht es für René Dittmer für das Schatz.
0: Ein Paar, das aus dem Norden der Republik kommt, aus Stade, nämlich René Dittmer jetzt mit Cody von Casal. 11 Jahre alt, dieses Pferd, das übrigens gezüchtet wurde von einem einstigen Mannschaftsweltmeister und Einzelbronzemedaillengewinner im Reiten des Jahres 1994. Unvergessen Sören von Rönne, damals hieß seine fabelhafte Stute Taki. Er hat dieses Pferd gezüchtet, Cody, mit dem René Dittmer ein so herausragend, darf ich wirklich mal sagen, herausragenden vierten Platz beim Weltcup-Finale in Fort Worth in diesem Jahr belegte. Vergangenen Jahr war sie auch schon Dritte der deutschen Meisterschaften gewesen. So, jetzt sind wir mal gespannt. Ich glaube zum ersten Mal, dass er hier im großen Preis jetzt unterwegs ist. Cody Corsica, eigentlich die vermeintliche Nummer 1. Hat er auch mitgebracht, aber hat sich entschieden, hier Cody das Vertrauen für diese Hauptaufgabe auszusprechen.

Schade. So, die Ruhe reinbekommen. Jetzt die Ruhe wieder reinbekommen. So, und die Ruhe behalten. Trotzdem aktiv bleiben. Auch wenn wir hier über 5 Punkte, also quasi einem identischen Ergebnis als Pendant zu dem Ritt von Christian Ahlmann mit On Touch sprechen, aber genauso auch für mich das Erscheinungsbild. Sehr souverän, sehr präsent, einfach mit so einem Pechfehler und der Zeitüberschreitung René, Dittmar und Cody unterwegs mit 5 Punkten. Und damit wird es eher eng für ihn in den zweiten Umlauf zu kommen hier im Großen Preis von Aachen. Antoine Herrmann, Frankreich, France. So, Frankreich jetzt mit Antoine Herrmann aus dem Departement 71. Floyd Depress, sein EM-Pferd des vergangenen Jahres von La Coruña, als Einzelreiter für die Franzosen unterwegs. 15. der Einzelwertung, noch vor kurzem 3. in der Global Champions Tour Etappe von Madrid mit diesem Nachkommen von Vigo Cheche unterwegs.

Und auch Antoine Herrmann gehört zu möglichen WM-Kandidaten in diesem Jahr hier in Aachen. Aus Sicht der Franzosen.

mal eine ganz andere Kameraperspektive, wo man wirklich auch mal die Linie komplett aus dieser Art der Eindrücke ein bisschen besser nachvollziehen kann. Ja, das ist halt die Entscheidung. Wie viele Galoppsprünge nehme ich, wie teile ich mir sie ein, ob 6 oder 7 auf dem Weg zur Zweifachen. Die beiden späten Abwürfe dann auch noch an der Kombination eben im Doppelpack eher auch überraschend im Vergleich zu dem, was wir im gesamten Parcours zuvor zu sehen bekamen. Aber es sind diese leichten Fehler, das macht es eben aus in diesem Sport. Es sind Fehler, die die Pferde registrieren, bemerken, aber ich sage jetzt mal vom Körper her nicht spüren. So, und jetzt Luciana Diniz. Es ist ihre Arena. Es ist Aachen, wo sie schon 2-mal Zweite im großen Preis wurde. Und das ist ihr treuer Vertigo du Dessert von My Lord Carthago. Luciana, mittlerweile 35, schlank und rank wie eh und je und in einer Topform im Sattel sich präsentierend, auch mit anderen Pferden hier in dieser kurzen Springsport-Etappe über die 3 Tage in Aachen. So, und mit Vertigo gewann sie in Abu Dhabi in diesem Jahr schon einen der 5-Sterne-Grand Prix des Jahres. Also auf diesem Level, was wir auch heute hier aufgebaut sehen. Das Pferd, vielleicht haben Sie es auch eben schon eingeblendet gesehen, ich möchte es gerne noch einmal betonen, ist 17 Jahre alt.

Wissen Sie was? Ich glaube, dieses Pferd galoppiert nicht nur durch die Sörs, dieses Pferd galoppiert in unsere Herzen hier. Vertigo, du Dessert, Luciana Denise, komm, bleibt null, schade, ach, um Gottes Willen. Ach, ist das schade, was hätten wir es doch diesem Paar gegönnt und vor allem in der Liebe zu diesem Pferd auch. Das mit so viel Leichtigkeit, Charme, Freude einfach hier unterwegs war. Schade, schade. Ja, da steht er, der Pott für den Gesamtsieger dieser Vierer Grand Slam Serie. Für den Sieger im großen Preis von Aachen auch schon einmal. Ach, schade. Er trainiert ja im Moment mit Piet Reimakers, dem Olympiasilbermedaillengewinner im Einzel. Von Barcelona zusammen, da sehen wir Piet Reimakers, den Niederländer, der auch ein Jahr lang brasilianischer Nationalcoach war. Und ich glaube, die Brasilianer wären gar nicht so schlecht geraten, wenn sie Piet Reimakers mal wieder fragen würden und ihn am besten als Coach bis zu den Olympischen Spielen schon mal in L.A. verpflichten. So, aber jetzt zu Keane O'Connor, der bei Olympia die Bronzemedaille gewann im Einzel bei den Spielen in London 2012. Der Mannschaftseuropameister wurde in Göteborg und Chatolino gesattelt hat. Er hatte eine Reihe guter Pferde mit Chatolino, unter anderem Doppel-Null im Nationenpreis in diesem Jahr, als die Iren Zweiter wurden, in O'Connor, also in den USA.

da lief ihm so ein bisschen der Ochser weg, wie die Springreiter sagen. Aus der Wendung heraus in dieser Distanz, die automatisch da ist und nicht mehr korrigiert werden kann. Kommt zum Abwurf nochmal ein weiterer plus Zeitüberschreitung. 9 Punkte am Ende für Chatolino. PS. Das Pferd, was ich meine mich da ganz gut dran erinnern zu können, noch bis Ende des Jahres 2024 bei Philipp Rüping unterwegs war, oder mit ihm, der ihn in den internationalen Sport brachte. Und dann im vergangenen Jahr auch mit Riccardo Pisani, dem Italiener, bei der EM zu sehen war. Und wie gesagt, jetzt mit Keane O'Connor. Der Aufwand hier am Ochser reichte nicht aus, um die nötige Weite am Ende zu bekommen. Zusätzlich nochmal der Abschlussfehler hier mit 8 Punkten plus der schon vermuteten Überschreitung der erlaubten Zeit, die eingeblendet wurde. Sind es dann 9 und goodbye Keane O'Connor. Mit dem Eisen ist vielleicht auch ein wenig das Glück verloren gegangen. So, James kann Cruz. Und James kann springen, sage ich Ihnen. Dieser Kernennachkomme mit Shane Sweetnam. Selber bei den Europameisterschaften in Mailand haben sie schon mit dem irischen Team 2023 gewonnen. Waren bei Olympia dabei. James kann Cruz, ein Dauerbrenner auf diesem Level. Immer wieder unter den Top 3, Top 5, ob in den USA oder auch wenn er nach Mexiko, Kanada oder Europa kommt.

auf das weiße Band getreten, finde ich. Ich meine, es ist auf das weiße Band des Wassergrabens getreten. Schauen Sie, da wird es angezeigt. 4 Federpunkte. Haben Sie sicherlich genauso gesehen. Zum ersten Mal, in diesem ersten Umlauf, dass ein Pferd auf das Band getreten ist des Wassergrabens. In den Graben hatten wir ja schon. Tja, und James Cann Cruise wäre sonst fehlerfrei gewesen, wenn nicht dieser, ja, ich sag jetzt mal, dieser tolle Schimmel hier, nicht diese 10 cm zu kurz diesen Weitsprung genommen hätte und damit auf dem weißen Band quasi Kontakt hatte, als Mitbestandteil dieses Weitsprungs, dem Wassergraben, 4 Meter weit. Und hier sehen wir es nochmal, Achtung, jetzt gleich wird hier, ja, man sieht es nicht ganz so glücklich, aber hier, dafür diese Superkamera ganz deutlich noch einmal schönes Bild gesetzt. Herzlichen Dank. So, jetzt der Vorjahressieger im großen Preis hier von Aachen. Den Sieg feierte er mit Leonie J. Jetzt sitzt er auf Connor J. Da sehen wir den Blick auf die Tafel. Ganz großartig. Hier, schön, wie er das macht. Martin Fuchs, der Schweizer. 15 Jahre alt. Connor J. von Connor. Und er war in diesem Jahr schon Zweiter mit diesem Pferd im 5-Sterne-Grand Prix von Fontainebleau gewesen. Und Martin Fuchs sagte mir, sein Plan ist eigentlich für die WM eher Leonie J. dann.

doch, das ist Aachen. Diese absolute Dramaturgie in der Stille des Moments. Komm, Hauptschwitz, Hauptschwitz. Und da ist er neu. Wie im vergangenen Jahr im ersten Umlauf Martin Fuchs, diesmal mit Conor Jay, damit im zweiten Durchgang mit von der Partie. Martin Fuchs, der Vorjahressieger. Nicht nur Leonie, auch Conor kann es. Und damit haben wir jetzt 6 fehlerfreie Ritte. Das ist überschaubar, aber es kommen noch einige Paare mit absolutem Weltformat. Natürlich auch ein Richard Vogel als übernächster Starter mit United Touch. Und zuvor seine langjährige Freundin.

Freundin Sophie Hennes mit dem Pferd Sinclair von Singular S Joker, die wir jetzt gleich begleiten werden im Parcours, während hier Martin Fuchs und vor allem auch Connor Jay noch einen verdienten Applaus mit hinausnehmen dürfen. So, die Reiterin, die in Sittensen aufwuchs und in Funkstadt, also im Südhessischen, lebt. Mannschaftsbronze im Sattel von My Prince bei den Europameisterschaften im vergangenen Jahr belegte. Das Pferd soll demnächst wieder in Viernheim, sagte mir Otto Becker, also Südhessen, auf einem regionalen Turnier die ersten Kurse gehen. Die Hoffnung, dass My Prince vielleicht zur Championatsform zurückfindet nach einer Verletzung, ist noch recht groß. Sie hätte aber auch mit diesem Pferd hier, mit Sinclair, eine hervorragende Alternative, denke ich. Heute ist ein vielleicht schon sehr vorentscheidender Moment, was diese Frage noch einmal unterfüttern könnte in der Aussage.

Wir haben noch kein deutsches Paar bisher mit einem fehlerfreien Ergebnis im Ziel begrüßen dürfen. Eieiei, und dann kommt dieser Sinclair aber im Körper sowas von zurück und ihr Mensch Schulter entgegen. So, komm. Wow. Und das wird die erste Nullrunde aus deutscher Sicht hier im ersten Umlauf. Sophie Hinners hat es geschafft mit Sinclair. Ganz cool. Beruhigt ihr Pferd noch einmal. Das Pferd war so mega präsent. So wach. So gierig, sage ich jetzt mal, auf die Sprünge. Da musste sie in der Wasserkombination die Stimme für die, ja, ich sag jetzt mal, einbremsende Hilfe noch einmal zur Verfügung nehmen. Was für Sätze hier, auch am Wassergraben, schon im offenen Wassergraben. Tolle Runde. So, und jetzt kommt der aktuelle Europameister. Nein, die aktuellen Europameister im Springreiten. Nämlich United Touch von Untouch, dieser westfälische Hengst, 14 Jahre alt, mit Richie, wie sie ihn nennen, Richard Vogel, Funkstadt. Der Mann, gebürtiger Baden-Württemberger. Einzelgold, Mannschaftsbronze bei den Europameisterschaften letztes Jahr in A Coruña. In diesem Jahr mit United Touch siegreich in Sertogenbosch im Top-5-Sterne-Grand Prix, der zu den 4 Major-Etappen gehört, nämlich, ja, nochmal in Erinnerung rufen, Sertogenbosch, Aachen, Calgary, Genf. Sie waren schon mal Dritte hier, die beiden im großen Preis. In dem Jahr, als andere Teams mit Chakaria gewannen. Das Paar, was später auch noch kommt.

das ist das Problem bei United Touch. Diese riesen Galoppade, dieser Impuls, nach vorne sich bewegen zu wollen. Da musst du einfach auch mal mehr Wahl mit den Hilfen nochmal das unterstützen. So, jetzt hier bloß nicht die erlaubte Zeit überschreiten. Wie kriegt er die Wendung jetzt hier zum Boxer? So, komm. Richie, flieg hinein mit einem Nullfehlerergebnis in den zweiten Umlauf. Die Europameister sind makellos unterwegs. Der Pferdebesitzer Julius Peter Sinnack, der schon Riesenangebote für den Hengst bekam und sie immer ausschlug und es auch ausschlagen wird, denke ich, feiert sein Paar mit den über 35.000 Reitsportfans hier in dem Stadion der Aachener Söhrs. Null, Richard Vogel, United Touch. So, ist jetzt der Bann gebrochen aus deutscher Sicht. Wir haben noch drei deutsche Paare. Sandra Auffahrt, um nur die obere Hälfte zu nennen. Dann noch andere Teams und Daniel Deusser. Ja, das war eine Demonstration. So, aber jetzt erstmal Daniel Coyle. Der Ire in Kanada zu Hause. Er wird auch nach Aachen wieder zurückreisen in nach Kanada, dort Turniere, auch Calgary geht da schon los im Juni, Juli oder auch in den USA Turniere. Und würde gerne dann zurückkommen zur Weltmeisterschaft im August. Er steht auf jeden Fall auf der Longlist bei Nationaltrainerin Jessica Kürten aus irischer Sicht.

Ah, Gisborne, der war im vergangenen, ach, das ist schon lange her, war der schon mal im King George V Gold Cup, also im großen Preis von Hickstead, vor 3 Jahren, 7. gewesen. Lange Zeit das Pferd gar nicht gesehen in diesem Topsport.

0: auch so ein bisschen Pech hier, dieser Fehler an dieser Wellenplanke. Eher selten, dass man so ein Hindernis dabei hat mit dieser wirklich extrem geschwungenen Planke, wie wir es hier sehen noch einmal. Und dann genau an einem dieser Wellenberge mit der Zehenspitze berührt, kam es zu den 4 Punkten.
1: Schauen wir, was diese beiden machen, der Hannoveraner Quirici H.
0: One Grand Slam, 4 Majors. Das, was ich Ihnen sagte. Sertogen Bosch, Aachen, Calgary, Genf. Und hier ist die, die in der Vielseitigkeit so viel gewinnen konnte. Sandra Auffahrt, Olympiasiegerin mit dem Team, Einzelmannschaftsweltmeisterin, Europameisterschaftsmedaillen und deutsche Meistertitel. Und jetzt sich von der Vielseitigkeit verabschiedet hat, aber auch schon seit längerem parallel eine so erfolgreiche Springreiterin ist und mit ihrem Top-Pferd Quirici hierher gekommen ist, mit dem sie auch schon den 5-Sterne-Grand Prix einmal in Falsterbo beim Nationenpreisturnier der Schweden gewann. Sandra Auffahrt. Ah, schade. So ein früher Abwurf ist zwar ja, nicht unbedingt das Wunschergebnis, aber dann eher noch ein bisschen hilfreich, weil man dann noch etwas mehr in der Zeit vielleicht versucht, nach vorne zu reiten, um mit einem schnellen Vierfederritt dann unter die besten 18 zu kommen. Die Option wäre weniger da, wenn man es in der Schlussphase des Parcours erst mit dem Abwurf hinter sich gebracht hätte.

0: Ah, sehr eng die Wendung. Hier muss man für diesen auch 1,70 Meter weiten Ochser richtig Schwung mit rüberbringen, bis über die zweite Stange. Und damit leider keine zweite Runde. Nochmal ein abschließender dritter Abwurf für Sandra Auffarth und Quirici.
1: 12 Punkte, 82,01 Sandra Auffarth und Quirici. Hard 12 Penalties, 82,01.
2: So, damit noch einmal zur Erinnerung, die besten 18.
0: Überwältigend in einigen Phasen gesprungen, hier auch ein bisschen zu viel Tempo zum ersten Abwurf hin. Zwei weitere, die noch folgten, der zweite hier am Ochser, aber den Kopf nicht hängen lassen. Sabine Hartelt, bitteschön erstmal.
3: Dankeschön. Sophie Hinners ist bei uns, lächelt natürlich, glaube ich, um die Wette mit der Sonne. Schon top gelaufen.
4: Ja, mein Pferd Iron Dame Sinclair sprang gerade fantastisch. Ich bin super happy mit ihm. Aber wir haben erst einen Schritt geschafft, da kommen noch hoffentlich zwei weitere Runden.
3: Genau, also zweiter Umlauf und hoffentlich das Stechen, das heißt immer schön null bleiben. Was war denn heute Ihr Erfolgsrezept?
4: Ich würde sagen, ja, unsere Erfahrung zusammen. Ich habe ihn schon seit 3 Jahren ungefähr und die Ruhe behalten und meinen Plan zu folgen.
3: Gibt das so ein bisschen mehr Druck, weil Sie vielleicht vorher auch mitbekommen haben, dass es bislang noch keinem deutschen Reiter eine Nullrunde gelungen ist, dass doch die Erwartungshaltung zumindest des Publikums und wahrscheinlich im Hintergrund auch des Bundestrainers da ist. Jetzt muss aber endlich mal eine Runde kommen.
4: Wenn ich ganz ehrlich bin, habe ich nicht gewusst, dass es bisher noch keinen deutschen Nuller gab.
3: Also ja hilfreich sein. Ne?
4: Genau, ich habe gehört, dass es einige Nullfehlerrunden gab, aber ich habe mich jetzt nicht darauf konzentriert, wer das eigentlich so war. Von daher war das bestimmt ganz hilfreich.
3: Definitiv, da würde ich sagen, einfach locker bleiben und weiterhin viel Erfolg. Dankeschön.
4: Vielen Dank.
3: Danke.
0: Sehr sympathisch, Sophie Hinners. Und ein absolutes Weltklassepaar, auch jetzt mit José María Larroca aus Argentinien, der in der Schweiz lebt, und seinem Finnente. Sein Championatspferd vergangener Jahre bei Europameisterschaften bzw. Weltmeisterschaften und Olympischen Spielen.

Top-Kurs hier von José María Larroca. 0 mit Finn Lente, diesem 16-jährigen Gaillard de la Pomme nachkommen. Und damit im zweiten Umlauf dabei. Dieses erfahrene Championatspaar, was in großen Preisen immer wieder liefert mit konstant guten, meist fehlerfreien Auftritten. Und vor allem hier in Aachen, wo er auch nochmal die Stimme wirklich eindrucksvoll, ausdrucksstark zum Einsatz brachte. Ob das Finn Lente noch irgendwie mal motivierte, der hat es durchgezogen. So, gestern war sie mit Kick-On nicht zu schlagen im Championat hier, dem zweiten Qualifikationsspringen für den großen Preis. Die US-Amerikanerin Lily Keenan. Da konnte keiner schneller als sie. Und das ist vielleicht das Motto jetzt unter dem Sattel. Faster, naja, egal wie Sie schreiben wollen, von Vigo d'Azuil. Der Vater des Pferdes, Vigo d'Azuil, weil wir ja über Weltmeisterschaften sprechen, weil damals die untere Hälfte des WM-Golderfolges von Philippe Lejeune aus Belgien. So, jetzt Lily Keenan mit Faster. Die auch Erfahrung haben, vergangen Jahr hier in Aachen Sechste im großen Preis schon wurden. Stehen auf der Longlist der Vereinigten Staaten von Amerika im Punkt Springreiten Richtung WM hier in Aachen im August.

haben so ein bisschen dicht am Ochser ran. Aber das Pferd hat einfach Qualität. So, jetzt weiß sie auch, dass sie die Zeit nicht weiter verschenken darf. In einer ganz großen Wendung. Aber die Zeit ist auf ihrer Seite und das Pferd den ganzen Ritt lang. Lilly Keenan in überragender Form hier an diesem Wochenende. Gestern mit Kick-On, jetzt mit Faster, fehlerfrei im zweiten Durchgang dabei. Und neben Kent Farrington und Laura Crowd die dritte US-amerikanische Option im zweiten Umlauf definitiv durch einen Nullfederritt. Und es kommt noch einer, der erfolgreiche McLean Ward aus US-amerikanischer Sicht, der ja mehrfach Olympiasieger mit dem Team war, vieles mehr. Und er reitet High Star Hero von Sasu, 13 Jahre alt, der Wallach, mit dem er unter anderem in einem der 5-Sterne-Grand Prix in den USA, nämlich in Lexington, Zweiter war und zuvor schon in Wellington einen der 5-Sterne-Grand Prix in diesem Jahr gewinnen konnte. Eine Verbindung, die seit dem vergangenen Jahr, seit gut 15 Monaten auf höchstem Niveau unterwegs ist. So, aufs weiße Band getreten, denke ich mal. Da stehen extra nochmal Hindernisrichter am Wassergraben, die das sofort auch in Augenschein nehmen und insofern die Bestätigung durch die Einblendung 4 Punkte.

So, das waren die einzigen vier Punkte. Eben auch nur dieser kleine Wimpernschlag, der in der Weite nicht ausreichen sollte zum fehlerfreien Auftritt für McLean Ward und Highstar Hero. Quasi eine Parallele zu, ich glaube, James Kang Cruise war es gewesen mit Shane Sweet. Ne? Und auch hier toll die Kamera, die jetzt das nochmal ganz souverän hier auf dem oberen Bildrand quasi am oberen verdeutlicht. So, fünf Paare kommen noch. Darunter auch zwei Deutsche mit Chakaria und André Thieme und Otello und Daniel Deusser. Aber jetzt erst einmal die so langjährige Nummer 1 auch oder der Olympiasieger von Tokio, nämlich Ben Mayer aus Großbritannien mit Enjoy de Christine von Toulon. Zwölfjährig, wie wir sehen. Das Pferd. Er hat Point Break geritten, hier schon in Aachen. Eine Option für die WM, die war Zweiter in Windsor in diesem Jahr vor kurzem war. Mit Enjoy war er zweimal Zweiter in 5-Sterne-Grand Prix in diesem Jahr in Wellington. Er ist sehr gut, sehr breit aufgestellt. Ben Mayer aus Großbritannien. Der WM-Bronze mit dem Team bei der letzten WM in Herning gewann vor 4 Jahren. Und mit Fortic in der Einzelwertung eine Medaille auf dem 4. Platz nur knapp verpasst.

0: Ja, die Enttäuschung des Publikums, die sich, glaube ich, mit ihrer teilt. Ein so toller, feiner Stilist, ein absoluter Pferdemann, der immer besonnen, bescheiden und für die Pferde da sein, auftretende Ben Mayer aus Großbritannien, der hier weiterhin darauf warten muss, irgendwann mal den großen Preis von Aachen zu gewinnen. Dieses Jahr wird es mit dem Abwurf eher nichts werden. Der Vorteil liegt bei den Paaren, die fehlerfrei waren. Er ist im Moment 15., wie wir sehen. Ob er überhaupt ja, in den zweiten Umlauf kommt, noch vier Paare kommen. Also ein Paar müsste schlechter sein als Ben Mayer. Dann wäre er unter den besten 18.
1: Und bei noch vier Startern gute Chancen mit dabei zu sein. Jetzt die Nummer 21. Der Weltrangliste für Belgien.
0: So wird mitgesprungen, das sehen wir im blauen Shirt. Übrigens die britische Teamchefin Di Lampert. Und jetzt der Ägypter, der seit vier Jahren für Belgien reitet, dort auch lebt, Abdel Gader Said. Mit Quaker von Quicksilver. War gestern hier im Championat von Aachen Zweiter mit Bonami. Bonami, eine Top-Adresse. Seine EM fährt auch im vergangenen Jahr, als er 27. wurde in der Einzelwertung. Und auf ihn schaut auch ein Peter Weinberg, der belgische Coach, ganz genau. So, danach andere Teams und Chakaria.

vom Tempo überschaubar. Insofern weniger überraschend die Einblendung, dass es vielleicht zur Kollision mit der erlaubten Zeit kommen könnte. Ah, die Unsicherheit schon auf den letzten Metern zum Anritt des Wassergrabes hin spürbar. Innerhalb des Pferdes.

Ja, und auch hier ein Wassergrabenfehler. Was sagt uns die Zeit? Knapp innerhalb der erlaubten Zeit ins Ziel gekommen. Aber es reicht nicht für die zweite Runde auf Rang 20. Damit im Moment Abdel Said mit Wathan Quokka. So, hier auch ja, ein bisschen weit weg vom optimalen Absprungpunkt des Wassergrabens. Wenn er es gekonnt hätte, wäre er gerne 20 cm dichter herangeritten. Insofern die Möglichkeit, am Wassergrabenfehler zu haben, sehr groß. So, das Paar, das 2024 den großen Preis von Aachen gewann. Das Paar, das Europameister wurde in der Einzelwertung 2021. Das Paar, das vor kurzem souverän den 5-Sterne-Grand Prix von Hamburg gewann. Hier sind André Thieme aus Plau am See und Chakaria. Die 16-jährige Stute von Chap. Lange verletzt, ohne dass sie dabei lahm ging. Herr Reiter hat ihr alle Zeit der Welt gegeben und sie dann wieder mit kleinen Springen über 1,10 m Parcours auf Turnieren begonnen. Und sie ist in der nächsten Weltklasseform ihres Lebens.

Nee, da kam er viel zu dicht an den Wassergraben. Stute musste sich abbremsen. Und Glück, dass sie dabei nicht noch, ich sag jetzt mal, in größere Turbulenzen gerieten. Vier Punkte, 85,02. Im Moment auf Platz 16 damit Shane Sweetnam, 85,22. Nicolas Philippins. So, bleibt es bei den vier Punkten? Das ist erstmal die erste Frage, die zu beantworten ist. Und dann schauen wir über die Zeit, ob André Thieme mit Jacaria nach diesem überraschenden Wassergrabenfehler im zweiten Umlauf dabei sein können. Was wird eingeblendet? Rang 16. Sie sind es, denn nur noch zwei Paare kommen. Ach, so ein toller Kurs hier wirklich, ein grandioser Parcours erneut. Und dann der Wassergraben, so wo Jacaria so einen kleinen, kürzeren Galoppsprung nochmal machte, dadurch den Schwungverlust auch mit sich bekam, stolperte, aber Gott sei Dank kam es nicht zu größeren Turbulenzen, wie ich schon sagte. So im zweiten Umlauf dabei, aber die vier Punkte werden mitgenommen in den zweiten Umlauf. So, was macht Daniel Neuser wäre eigentlich Nächster. Warum er nicht kommt, kann ich Ihnen nicht sagen. Ich bin überrascht, dass jetzt schon der eigentlich zum Schluss geplante Scott Bresch im Starterfeld kommt. Der Brite, der den großen Preis von Aachen hier vor 11 Jahren gewann. Er sitzt auf Hallo Jefferson von Cooper van Heffing. So, also Daniel Deusser wird auf jeden Fall nach Scott Bresch kommen. Können wir schon mal beruhigt sein. So, Scott Bresch. Der aktuelle Mannschafts-Olympiasieger. Genau mit diesem Pferd gewann er mit den Briten den Titel in Paris. Mit Foley Doppelsilber bei der EM im vergangenen Jahr. Auch er ist blendend aufgestellt, was Top-Pferde anbetrifft, hat er noch ein Mango im Stall, Shedora Lady in Richtung WM im August. Ja, hier wurde es eindeutig zu weit. Das Pferd brach die Vorwärtstendenz im Galopp ab nach der mittleren Passage der Dreifachen. Dann war dieser Ochserfehler am Aussprung eigentlich schon programmiert.

0: So, er will natürlich im zweiten Umlauf. Von der Galoppade, dieser Frequenz, die das Pferd ja in sich hat und allem. Aber wäre es möglich, aber mit dem zweiten Umlauf, umhauen, sage ich mal, Abwurf, definitiv nicht eine Überraschung. Scott Bresch nicht im zweiten Umlauf dabei. Eine der Überraschungen des Tages heute hier im Großen Preis von Aachen.
1: Diesmal wird es kein Sieg für ihn. Mit 8 Punkten verabschieden wir uns von ihm. 82,19. We say goodbye to Scott Bresch in the case of 8 penalties today. 82,19.
0: So, und jetzt haben wir noch einen Daumendrücke nochmal angesagt für einen Sieger, der auch hier im Großen Preis schon triumphierte 2021. Der zweite beim diesjährigen Weltcup-Finale war. Mit seinem Othello kommt er gleich hier zum Publikum, zum Reiten. Eigentlich so ist es geplant, aber... Nein, ja. Ich gucke gerade über den Tellerrand hinaus. Da bauen die schon die Hindernisse ab. Nein, es kommt doch noch Herr Deuser, Freunde. Kinders, ihr müsst noch ein bisschen euch gedulden hier. Ja, die Zuschauer haben was zum Schmunzeln. Ja, es wird hier alles auf die Minute getimt. Aber Herr Deuser hätte ja eigentlich schon vorher rankommen müssen, aber haben die vielleicht auch nicht mitgekriegt. So, die Latten liegen wieder da, wo sie hingehören. Deuser ist da, Othello ist da, die letzte deutsche Option. Vielleicht eine... weitere Nullfehlerritt hier mit nach Hause zu nehmen in den zweiten Umlauf hinein. Insgesamt haben wir bisher 10 fehlerfreie Ritte gesehen. Das ist statistisch gesehen herausragend, hervorragend. Ein Viertel der Ritte fehlerfrei. Große Parcoursbauerkunst. So. Daniel Deuser, wie oft war er Zweiter, Dritter auch im Großen Preis von Aachen. In 2021. Hat er ihn verdientermaßen dann auch mit Killer Queen hier gewonnen. Und auch er ist mit diesem Othello auch bei Otto Becker mit auf dem Zettel Richtung WM. Er ist ja ein Eckpfeiler vergangener Erfolge in vielen Jahren als Silbermedaillengewinner.

0: So, einer geht noch. Jawohl, jawohl, jawohl, Deutscher ist null. Genauso wie Sophie Henners, wie Richard Vogel aus deutscher Sicht. Der dritte Deutsche im zweiten Umlauf mit makellosem Ergebnis geht er dort auf die nächste Reise der 18 weiteren Besten. Meine Damen und Herren, es bleibt spannend, spannend pur hier im großen Preis von Aachen. Ich darf erstmal abgeben an Sabine Hartl nach diesem grandiosen Auftritt von Otello und Daniel Deusser. Das war die erste Aufführung in hier zwei oder vielleicht sogar drei Akten von Aachen in diesem Jahr für Otello.
1: Ja, danke schön, Carsten. Das Warten hat sich ja nun tatsächlich gelohnt. Alles rund um dieses Turnier, um Pferdesport und Haltung, finden Sie natürlich auch auf unseren Kanälen auf Insta und TikTok bei Die mit den Pferden. Den zweiten Umlauf und das sehr wahrscheinliche Stechen finden Sie ausnahmsweise mal im ersten. Da dürfen Sie umschalten um 14.45 Uhr. Aber Sie können auch gerne hierbleiben, da Sie sich ohnehin entschieden haben, zu Hause zu bleiben, kommen jetzt hier die Erlebnisreisen in Nordrhein-Westfalen.
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7: Im Fernsehen jetzt muss immer gut aussehen, auch, weißt du? Herzlich willkommen aus dem Landschaftspark Duisburg-Nord.
8: Also, dass man so hier unter Tage gehen kann, das hätte ich auch nicht erwartet. Der tropft noch.
9: Da ist auch der Geruch, er riecht das irgendwie, das Stahl in Stahl hier.
7: Nee, geh zum Fernsehen, haben sie gesagt, weißt du?
8: Jetzt hängst du hier an der Wand in Duisburg.
7: Damals eines der wichtigsten Hüttenwerke des Ruhrgebiets. Seit den 90er Jahren ein imposantes Ausflugsziel bei uns in Nordrhein-Westfalen. Und genau darum soll es heute in der Sendung auch gehen. Wir zeigen Ihnen wirklich spannende Ausflugstipps, alles, was Sie bei uns im Westen erleben können. Und ich verspreche Ihnen, da ist sicherlich auch ein Tipp für Sie dabei. Natürlich zeigen wir Ihnen nicht nur Industriekultur, sondern wir nehmen Sie mit an ganz besondere Orte bei uns in Nordrhein-Westfalen. Und einer dieser Orte ist zum Beispiel die Adlerwarte Berlebeck, mitten im malerischen Detmold.
10: Es ist einfach die Faszination Greifvogel.
11: Unser Tipp, die Adlerwarte Berlebeck.
12: Hallo, guten Morgen!
13: Guten Morgen!
11: Falkner Benjamin Aschmann hat es voll raus.
12: Ah, jetzt, jetzt kriege ich Gänsehaut dabei, das ist nicht schlecht gewesen.
11: Bei seiner Flugshow sitzen Ida und Tilda ganz vorne. Ganz nebenbei erfahren die Schwestern etwas über Greifvögel und warum sie geschützt werden müssen. Und da kommt er schnell und im Tiefflug, der Weißkopfseeadler.
12: So sieht er aus der Nähe aus, ja? Näher geht jetzt auch fast gar nicht mehr, schön abdrücken.
14: Und man musste auch noch einfach

0: sehr großes Vertrauen in die Vögel haben, dass die auch wieder zurückkommen und nicht dann einfach, die haben ja dann auch jedes Mal die Möglichkeit einfach in die Wildnis zu entschwinden, sage ich jetzt mal.
1: Es ist ein Ausflug in eine andere Welt. Sehen, verstehen, schützen, darum geht es in der Adlerwarte.
2: Das ist einfach ein Ort, wo so viele verschiedene Greifvögel da sind, wo wir mit so vielen verschiedenen Greifvögeln arbeiten können, sie in ihrem natürlichen Element zeigen können. Also jeden Tag quasi mit diesen tollen Tieren zusammenarbeiten können und dürfen. Und das ist einfach eine Wahnsinnsfaszination.
3: So, machen wir das nämlich jetzt mal zusammen. So.
1: Und dann zeigt Benjamin Aschmann den Mädchen etwas, was Besucher normalerweise so nicht machen können oder extra buchen müssen.
3: Guck mal, Achtung, jetzt machst du einmal, stelle ich sie dir einmal zusammen da drauf. Jetzt geht sie gleich von alleine rüber. So, jetzt nehme ich meine Hand weg. So, Erna, geh mal rüber. Tada. So.
1: Tilda hat Respekt, macht sich Sorgen wegen der Krallen.
3: Okay, geht?
4: Ja.
3: Geht, ne? So, guck mal.
4: Hat man gar nicht gespürt. War so, als wenn das einfach wie so ein Wellensittich keine richtigen Krallen wären.
1: Erna ist ein afrikanischer Flecken-Uhu. Mit ihm arbeiten der Falkner und seine Kollegen eigentlich hinter den Kulissen.
2: Diese Eule ist ein großer Teil von unserer Umweltbildung. Das heißt also, mit dieser Eule verbringen wir ganz viel Zeit mit interessierten Kindern, mit interessierten Erwachsenen und versuchen halt einfach das Thema Greifvogel in Verbindung mit unserer Zooschule näher zu bringen.
1: Zweimal am Tag gibt es eine Flugshow. Die Vögel fliegen oft dicht über den Köpfen der Zuschauer.
0: Ich fand's schön, weil es gerade auch so heiß war und war so ein Luftzug ganz schön.
4: Also das war halt besonders, so nah bei so Tieren zu sein und in freier Wildbahn geht das gar nicht.
2: Ja. Haben ja nun mal Greifvögel, das sind so nicht die typischen Tiere in der menschlichen Umgebung. Das heißt also, die machen eh immer ihr Ding und jeder Tag ist neu spannend.
1: Ein ganz besonderer Ausflugsort.
5: Unser nächster Ausflugstipp ist gar nicht weit entfernt von hier, denn jetzt geht es nach Witten. Wir bleiben also im Ruhrgebiet. Und wenn man im Ruhrgebiet unterwegs ist, dann darf der Bergbau natürlich nicht fehlen. In der Zeche Nachtigall im Muttental, da kann man echten Bergbau nacherleben und sehen, wie die Kumpels damals mal locht haben. Also, jetzt ist Schicht unter Tage.
6: So, ein bisschen bücken müssen wir, die Erwachsenen jetzt zumindest. Jetzt muss man so ein bisschen schräg gehen. Was ist das denn wohl, was wir hier so sehen?
7: Eine Toilette.
8: Da, wo der Ruhrbergbau vor mehr als 300 Jahren anfing, beginnt eine Zeitreise. Auf der Zeche Nachtigall in Witten. Uwe und Angelika Hartmann wollen mit ihren Enkeln echten Bergbau kennenlernen. Mit Tourführerin Sonja Zadler geht's unter Tage.
6: Geh ruhig noch ein Stückchen weiter.
8: Draußen sind es 24 Grad, im Stollen 10 Grad weniger.
6: Fühlen sich alle wohl hier drin. Wir haben hier tatsächlich einen Luftzug drin. Der Bergmann sagt dazu, wir haben gute Wetter hier drin.
8: Das erste Mal in einem engen Bergbaustollen. Jonas und Miller verschlägt da fast die Sprache.
9: Bergmann beschützt dich.
10: Wie fühlt sich das für dich an?
4: Gut.
6: Einmal wieder den Kopf einziehen.
8: Immer wieder schallen Ploppgeräusche durch den Stollen. Zum Glück sind die Köpfe der Besucher durch Helme geschützt. Es gibt viel zu entdecken zur harten Arbeit unter Tage. Auch das schwere 150 Jahre alte Werkzeug wie den Hammer.
6: Hast du ihn gut in der Hand, Jonas? Mhm. Ja, ich lasse ihn nämlich jetzt los. Wow, super.
8: Nach einer Viertelstunde ein Licht am Ende des Tunnels. Kurz aufrichten und durchatmen.
11: Also ich wäre gerne noch einen Kilometer weiter gelaufen. Man merkt, dass die armen Leute auch ganz schön den Rücken hatten, weil man so, so laufen musste oder so. Und das ist auch nicht so gut für den Rücken.
8: Die Zeche Nachtigall liegt im idyllisch grünen Muttental in Witten. Vor dem Stollen erfahren die Besucher vom Steinbruch und der Ziegelei, die es nach der Schließung der Zeche hier gab. Dann geht's wieder in die Dunkelheit zum schwarzen Gold.
6: So, Miller, jetzt habt ihr einen absoluten Vorteil. Die Erwachsenen, die müssen nämlich jetzt so schief gehen, so nach links hängend.
8: Am Kohlenflöz sprudeln Miller und Jonas förmlich vor Begeisterung.
6: Seht ihr alles, was hier so glänzt? Das ist wieder unsere Kohlenschlicht.
10: Und wie fühlt sich das jetzt an?
4: Cool.
10: Wie Matsche?
4: Ja, also das hier ist Matsche und das
9: oder wie Schleim.
12: Das ist wirklich ein Abenteuer pur. Es macht einfach Spaß, die Führung teilzunehmen.
8: Und nach gut einer Stunde geht's ganz ohne Beulen wieder ans Tageslicht.
10: Wie oft hast du dir heute den Kopf gestoßen?
11: Na, 20 Mal?
4: Gar kein Mal.
12: 5 Mal, 2 Niederschläge.
8: Zur Belohnung gibt's einmal im Monat noch ein Highlight ohne Helm. Der Betrieb der historischen Förderdampfmaschine begeistert alle. Zu erleben auf der Zeche Nachtigall in Witten.
5: Hier in Duisburg klettern Sie in atemberaubender Industriekulisse. Ich durfte ja auch ein paar Schritte mal mich hier ausprobieren. Da ist auch der Geruch, riechst das irgendwie, den Stahl hier. Du hast den Ausblick, wenn du hochgehst, das ist einfach atemberaubend, muss man ehrlicherweise sagen. Paul, wie geil ist dieser Kletterspot bitte? Was ist das Besondere für dich als Kletterer hier?
3: Also wir haben die unfassbare Höhe natürlich und die Atmosphäre, dieser alte Industriepark, das ist einmalig.
5: Wie hoch geht's insgesamt?
3: Fast 50 Meter ungefähr kann man rechnen, wenn man sich natürlich das Ganze auch umtraut.
5: Ich kenne ja diese Kletterparks, die dann in Wäldern aufgebaut sind. Da habe ich maximal 25 Meter. Ne? Also hier verdoppelt man das Ganze mal nochmal eben. Ist es denn demnach auch doppelt so anstrengend? Oder?
3: Nein, doppelt so anstrengend nicht. Wir kommen wirklich mehr so über die Höhe. Es gibt auch so ein paar Sachen, wo man natürlich klettern muss. Klar, es ist immer noch ein Klettergarten, aber es ist mehr Höhe als wirklich körperlich jetzt anstrengend. Das ist so eine Mischung aus Heimat, weil es ist nur mal Ruhrpott-Klettern ein bisschen. So auf der einen Seite dieses Heimatgefühl und auf der anderen Seite der Spaß am Klettern.
5: Ja. Und was würdest du sagen, was ist das absolute Highlight bei euch?
3: Das absolute Highlight ist einmal unsere super lange Rolle. Aha. Die haben wir ganz neu.
5: Man fliegt dann über den
3: Landschaftspark? Man fliegt praktisch über den Landschaftspark, aber 150 Meter. Hat man alles von oben und natürlich, wenn man ganz oben steht. Wenn man über das oberste Stahlseil geht, wenn man ganz oben angekommen ist, alles geschafft hat sozusagen, sich überwunden hat vielleicht auch, dann das ist auch nochmal ein ganz besonderes Gefühl.
5: Und Nordrhein-Westfalen hat noch so viel mehr Kletterspots zu bieten. Einen ganz besonderen finden Sie in Wuppertal. Dort klettern Sie mitten in der Stadt und haben trotzdem das Gefühl, Sie sind in den Bergen.
13: Und dann muss ich natürlich auch die ganze Zeit nach Griffen und nach Tritten suchen.
14: Wenn meine Mutter 10 Jahre jünger wäre, würde ich das auch noch machen können.
15: Wenn man schon ein bisschen fortgeschritten ist, kann man hier auf seine Kosten kommen.
16: Der Klettergarten Felsenarena in Wuppertal. Robert Witschorek und Tochter Lili am Fuße der Felsen. In einer Kletterhalle um die Ecke haben sie sich den Schlüssel zu dem Gelände abgeholt. Vater und Tochter sind leidenschaftliche Hobbykraxler. Ein Besuch hier ist für sie wie ein kleiner Familienurlaub.
5: Was ist das Schöne an der Felsenarena?
17: Ja, also ich glaube, was man direkt hinter uns sieht, es ist unglaublich zentral und es kommt ja eigentlich selten vor, dass man so mitten in der Stadt wirklich am Felsen klettern kann. Und ich glaube, das ist das Besondere, was die Felsenarena ausmacht.
16: Im Gepäck Kletterausrüstung und vor allem lange Sicherungsseile.
5: Was finde ich das Schöne am Klettern?
13: Ich finde, dass es, wenn man draußen klettert, dass man einfach draußen ist. Und ich finde, es ist ziemlich anders als andere Sportarten. Und ich finde auch so ein bisschen das Abenteuer daran gefällt mir auch sehr gut.
18: Ja, 6 Stück.
16: Während Lilly den Felsen erklimmt, checkt Lukas Pekrul eine Kletter-App. Mit der kann er erkennen, wo es lang geht.
19: Ja, es gibt verschiedene Websites, da kann man sich die Topo vorher einmal angucken. Das heißt, die entsprechenden Karten, wo die Routen hergehen. Und wenn man die dann an der Stelle einmal sieht, dann kann man immer genau einmal gucken, wo sind die Haken, wo kann ich gut klettern. Dann guckt man einmal hoch. und dann geht das.
9: Und das gibt es hier auch für Wuppertal?
19: Genau, das gibt es hier auch für Wuppertal, für die verschiedenen Sektoren hier einmal. Und das haben wir jetzt gerade hier einmal auch gemacht.

0: Worauf musst du jetzt achten?
1: Also ich habe zum einen hier die Haken, in denen ich die Echsen und das Seil reinhängen muss. Und dann muss ich natürlich auch die ganze Zeit nach Griffen und nach Tritten suchen.
2: Nicht ganz so hoch hinaus möchte Jan Winterberg. Er hat sich für das bodennahe Bouldern entschieden. Auch das kann man in der Felsenarena machen.
0: Wie geübt muss man sein, um hier klettern zu können?
3: Sehr gut. Nein, überhaupt nicht. Hier kann wirklich jeder klettern, denke ich.
2: 5 Minuten hat Lilly gebraucht, um ihren Mount Wuppertal zu erklimmen.
0: Lilly, was ist der Kick für dich beim Klettern?
1: Natürlich auch so ein bisschen, dass man was sich trauen muss. Aber halt auch die Höhe, glaube ich, finde ich tatsächlich auch ganz cool.
2: Klettern in der Felsenarena. Ein Outdoor-Erlebnis mitten in der Stadt. Kostet nichts. Den Schlüssel zu dem Gelände gibt es gegen Pfand.
4: Raus aus dem Trubel und rein in grüne Oasen, in denen man richtig runterkommen und sich wohlfühlen kann. Das geht in Nordrhein-Westfalen bei uns ja vielerorts, so auch in Köln. Genauer gesagt im Wildpark Dünnwald. Ein riesiges Gebiet, das das ganze Jahr über besucht werden kann. Und das Schöne ist, es ist sogar kostenlos.
5: So, hereinspaziert.
6: Wildschweine, Wisente, Dammwild und das alles kostenlos mitten im Wald. Unser Tipp, der Dünnwalder Wildpark. 8 Uhr morgens mitten in Köln-Dünnwald. Revierförster Jörn Anlauf und Sohn Paul auf dem Weg zu den Wisenten. Vor kurzem hat Mutter Ruima Nachwuchs bekommen und der kleine Ricky ist schon jetzt die Attraktion. Auch für Paul, der wie sein Papa Förster werden will.
7: Ich finde es auch so beeindruckend, wie die Mutter das so beschützt, ne? Das ist ja auch schön.
6: 1957 gegründet, bietet der 20 Hektar große Park am Rande Kölns eine bunte Mischung für seine Gäste.
5: Authentische Natur, sag ich mal. Wir haben hier den Mutzbach durchfließen als natürliches Gewässer und wir haben ja hier Muffelwild auch. Das ist eine Wildschafart und die kann man auch von dieser Aussichtsplattform beobachten.
6: Und das ist noch längst nicht alles. Familie Dick aus Bergisch Gladbach zieht es deshalb regelmäßig hierher. An der Seite vom Förster dürfen sie sich die größte europäische Wildrindart heute sogar ganz aus der Nähe anschauen.
5: Ihr könnt mal versuchen zu füttern. Ich probiere das jetzt selbst mal. Ich will es der Hand fressen. Habe ich noch nie probiert, weiß ich gar nicht. Hoppala, habe ich Angst. Guck mal.
6: Für die Kinder ein Highlight, vor allem für die 8-jährige Laura.
8: Die Zunge fühlt sich komisch an. Die fühlt sich so an, als ob die ganz viel Schleim gegessen hat.
6: Und wer will, kann im Sommer auch das Waldschwimmbad direkt nebenan besuchen. Familie Dick braucht noch mehr Futter für das Muffelwild, was Frieda besonders freut.
9: Das ist echt cool, dass man auch so nah an jetzt rankommt und die füttern kann.
6: Neu sind die Wildbienenfutterautomaten. Für 50 Cent nimmt sich Clara gerne eine gefüllte Kugel mit nach Hause.
9: So eine Samenmischung, um den Bienen zu helfen, dass sie Nektar finden und Honig. Und dann kann man sich mal was mitnehmen und ist ja auch nicht teuer.
6: Wer sich vorher anmeldet, kann sich sogar Felle und Hörner der Tiere ganz aus der Nähe ansehen und dabei staunen.
10: Ich bin froh, dass ich nicht jeden Tag damit rumlaufen muss. Also Respekt zu diesen Hirschen, die das wirklich dann gefühlt ihr ganzes Leben lang rumtragen. Also wow.
6: Der Wildpark Dünnwald ist täglich geöffnet, zu jeder Jahreszeit und das auch noch kostenfrei.
4: Haben Sie schon mal Wildpferde in freier Wildbahn beobachtet? Ist ja in Europa gar nicht so einfach, weil es eben gar nicht mehr viele Tiere gibt. Aber wir in Nordrhein-Westfalen, wir haben die Wildpferde und zwar im Münsterland, in Dülmen. Dort leben viele Tiere in einem großen Wald und wenn Sie denen da mal besonders nahe kommen wollen, dann buchen Sie am besten eine Führung.
11: Das pustet mich total an.
12: Ganz entspanntes vor sich hin pupsen.
13: Die Wildpferde im Meerfelderbruch bei Dülmen. Kira und Tilda sind zum ersten Mal hier. Mit ihren Müttern wollen sie die besonderen Tiere einmal ganz nah erleben. Die Vorfreude ist groß.
14: Weil ich halt einfach finde, das sind beeindruckende Tiere. Sie können viel. Die Pferde sind da echt was Besonderes.
15: Ich freue mich auf einfach diesen Blick, den Blick auf die Herde in der freien Natur.
16: Ich hoffe, dass wir möglichst nah an die Pferde rankommen, die vielleicht auch zu uns kommen.
17: Weil ich habe halt noch nie Wildpferde gesehen.
13: Das ändert sich heute. Bevor es aber richtig nah rangeht, gibt Försterin Friederike Röwekamp erstmal einen Einblick ins wilde Leben der Pferde.
18: Und wenn man im Frühjahr zur Paarungszeit ein Pferd hier sieht, inmitten dieser ruhen, grasenden Herde, das nur so über die Fläche läuft den ganzen Tag, dann weiß ich, ah, da macht sich unser Hengst schick.
13: Und der schicke Hengst hat in diesem Jahr schon für die Stuten getanzt. Der Pferdenachwuchs ist bereits vor einigen Wochen zur Welt gekommen.
19: Sollen wir mal noch ein bisschen näher rangehen?
14: Mhm.
13: Jetzt geht's richtig nah ran an die 400 Wildpferde. Zusammen mit der Landschaftsökologin Bettina Hüning.
14: Ich habe, als sie hier noch standen, habe ich zweimal gesehen, dass sich so Pferde gekrault haben.
19: Oh, das ist schön, ne? Und wenn du jetzt mal die Augen zumachst und einfach nur mal lauscht, was kannst du hören?
14: Vögel.
19: Die Vögel?
14: Wie die Pferde das Gras abzupfen.
19: Ja, genau. Das hat ja auch einen coolen Zufall.
14: Ich fand's cool, dass ganz viele Pferde so nah zu mir dran gekommen sind und mich auch richtig nah beschnuppert haben. Ich fand es spannend zu sehen, als dann der Regen kam, dass dann alle Pferde da Richtung Wald gegangen sind und dass auch 3-4 Pferde vorgegangen sind.
20: Ich habe Neues gelernt, dass man Wildpferde auch nicht einfach streicheln darf. Man darf nicht einfach auf die zugehen und die wie normale so Haustiere einfach behandeln, einfach streicheln. Das wollen die auch gar nicht.
15: Die Menschen sollen die Natur kennenlernen, sich selbst als Teil der Natur verstehen. Das, was man liebt, das, was man kennengelernt hat, das schützt man auch. Und das ist das, warum wir das eigentlich machen.
13: Die Wildpferde im Mehrfelder Bruch. Infos zu den Führungen gibt's im Internet unter bszwillbrock.de und wildpferde.de.
21: Ich habe mit allem gerechnet hier, aber irgendwie nicht mit Tauchern, um ehrlich zu sein. Mal gucken, wo er hingeht, oder? Komm, wir gehen mal mit hoch. Der tropft noch. Boah, mein lieber Scholli. Komm hier aus dem Ruhrgebiet und war noch nie hier. Ey, wie viel Liter Wasser sind das wohl?
22: Hi.
21: Hi, ich bin der Daniel.
22: Ich bin der Markus.
21: Markus, hör mal. Ey, ich habe mich gerade gefragt, wie viel Liter Wasser sind das?
22: Das sind so roundabout 21 Millionen Liter Wasser, plus minus ein, zwei.
21: Unvorstellbar. Also der erste Eindruck, wenn man hier reinkommt, ist wirklich gigantisch. Ich weiß nicht, ob du das auch noch hast, weil du bist wahrscheinlich täglich hier.
22: Das ist ähnlich, ja.
21: Ist Hammer, oder?
22: Ja. Also und obwohl Hammer. Man im ersten Moment schon denkt, ja, es ist groß, unter Wasser wirkt das noch mal größer.
21: Ja. Und was kann man denn unter Wasser entdecken? Ist das jetzt einfach nur ein Riesenbottich, oder?
22: Nein, wir haben eine ganze Menge da unten drin versenkt. Wir haben ein großes Flugzeug drin, ein kleines, etwas kleineres Flugzeug noch.
21: Ja.
22: Große Schiffswracks, zwei Autos, einer davon ein ganz alter Trabi.
21: Ja?
22: Ja, sogar noch drin.
21: Löst er sich nicht auf? Der ist aus Pappe, haben wir gesagt.
22: Nee, ist alles gut. Der löst sich leider Gottes nur in dem Sinne ein bisschen auf, dass manche Taucher da halt ein bisschen mit Türen auf und zu machen und dann jetzt mal eine Tür abfällt.
21: So, und ist das denn jetzt kommt der Warmduscher, ist das schön wohltemperiert, oder?
22: Jetzt aktuell im Sommer, ja. Jetzt haben wir so 20, 21 Grad Wassertemperatur. Je später du im Jahr kommst, desto kälter wird es natürlich. Im Winter haben wir hier auch leider Gottes nur so 6, 8 Grad Wassertemperatur.
21: Wart ihr schon mal unten?
23: Also, mal was ganz anderes als im Meer zu tauchen.
24: Man hat keine Strömung und ja.
23: Ist ein bisschen dunkler, deswegen auch mit Taschenlampe.
21: Ah, okay, habt ihr Taschenlampe dabei. Okay. Von wo kommt ihr jetzt?
24: Aus Bünde, Kreis Herford ist das.
21: Okay, also hat er auch ein Stückchen hier für die Aktion gefahren, ne? Also da geht er jetzt noch mal auf besondere Art und Weise hier im Ruhrpott, sagen wir, unter Tage. Also, dass man so hier unter Tage gehen kann, das hätte ich auch nicht erwartet. Das ist richtig geil. Okay, ja schön, aber dann wünsche ich euch eine gute Zeit.
23: Ja, danke.
21: Und komm ja vernünftig wieder hoch, ne?
23: Ja, klar.
21: Alles klar, danke.
23: Ja, bitte. Ciao.
21: So, und wir bleiben jetzt auch am Wasser und machen zusammen einen Ausflug ins Sauerland. Genauer gesagt an die Möhnetalsperre zwischen Soest und Arnsberg. Eine der größten Talsperren in ganz Deutschland. Schon von außen ein imposantes Gebäude, aber auch von innen kann man einiges entdecken.
13: Die Staumauer der Möhnetalsperre.
0: Für sie wurden doppelt so viele Steine verbaut wie am Kölner Dom. Ein Meisterwerk der Ingenieurskunst, 112 Jahre alt.
1: Und als die Staumauer fertiggestellt war und eingestaut war, war sie die größte Stauanlage Europas. Also es war ein Novum. So eine Mauer hat es noch nicht gegeben, so eine Einstauung hat es noch nicht gegeben. Und die Mauer schauen wir uns jetzt genauer an und dazu gehen wir jetzt ein Stückchen weiter.
0: Ronald Renner hört genau zu, was Anja Heimann am Fuße der mächtigen Staumauer erklärt. Zusammen mit seiner Frau Heike macht er Urlaub am Möhnesee.
2: Es ist sehr imposant. Bisher kannte ich die Möhnesee-Talsperre überhaupt nicht, aber man kann ja mal was Neues kennenlernen. Deshalb macht mehr Urlaub, um mal neue Sachen kennenzulernen.
0: Die Möhnesee-Staumauer ist architektonisch ein echter Hingucker. Die markanten Türme, die Bögen über dem Überlauf, das ist das Ergebnis eines damaligen Architekturwettbewerbs. Und noch eine Besonderheit, die Staumauer wurde aus Bruchsteinen erbaut und so bewegt sie sich je nach Temperatur.
1: Ungefähr ein halber Meter ist die Ausdehnung in der Mauer bei 650 Metern. Das heißt, wir schauen uns die Mauer an, die Mauer hat eine Krümmung. Und irgendwo muss dieser halbe Meter ja hin. Bei Beton hätte man jetzt Ausgleichsfugen. Aber wir haben ja eine Bruchsteinmauer. Das heißt, in jeder kleinsten Fuge bewegt sich die Mauer. Und das muss man messen.
0: Mit vielen Messpunkten an der Mauer und unten im Kontrollstollen. Meter geht's hinab in die Tiefe. Oben drüber drücken Millionen Kubikmeter Wasser gegen die Staumauer. Davon sickert permanent auch etwas durch das Bauwerk hindurch.
1: Das ist jetzt nur das Wasser, was vom Hang hier runterläuft und aufgefangen wird. Das läuft in diese Box hinein und dort haben wir einen Wasserstand. Und je nachdem, ob der höher oder tiefer ist, wenn es höher ist, dann läuft viel Wasser durch.
0: Und zwar bis zu 45 Liter in der Minute. Die vielen erstaunlichen Fakten zu dieser monumentalen Mauer beeindrucken.
2: Schon erstaunlich, was da alles in so einer Talsperre, in so einer Mauer vorhanden sein muss und dass alles überwacht wird. Schon faszinierend.
0: Als britische Flugzeuge 1943 die Staumauer bombardierten, starben durch die Überflutung 1400 Menschen. Auch darüber erzählt die Führung, die für Erwachsene 8 Euro kostet, Kinder zahlen 4. Jacke nicht vergessen, tief in der Mauer ist es kühl. Die Staumauerbesichtigung kann man mit einer Schifffahrt kombinieren. So sieht man die Talsperre von oben und von unten.
21: Hätten Sie gedacht, dass man in Düsseldorf mitten in den Tropen landen kann? Und das völlig ohne Flugzeug. Was nämlich viele nicht auf dem Schirm haben, ist der Botanische Garten. Ein kleines bisschen Urlaub, ganz ohne Koffer packen.
3: Boah, schaut euch die an. Boah, duftet das.
7: Der Botanische Garten in Düsseldorf. Martha, Robert und ihre Freundin Lotti sind heute mit Papa Jojo auf Entdeckungstour. Lotti ist heute zum ersten Mal hier.
25: Ich habe das eigentlich noch nie wirklich gesehen. Ich kenne nur hier Stadtpflanzen, war auch manchmal im Wald. Aber das hier ist echt jetzt mal was ganz anderes. Das ist so extrem cool.
7: Wer genau hinschaut, findet fast an jedem Stängel etwas Besonderes.
26: Schaut mal, eine außerirdische Pflanze. Kommt viel raus.
27: Stimmt, das riecht leicht zitronig, so nach Honig.
28: Honig-zitronig.
29: Ja.
3: Boah, schaut euch die an.
30: Das sieht so aus wie Leder.
31: Schwarzer Baumfarn.
7: 6000 Pflanzenarten aus aller Welt. Viele davon exotisch, aber welche die schönste ist?
32: Da müsste ich mich zwischen sehr, sehr, sehr vielen Pflanzen entscheiden. Weil ich mag hier fast alle Pflanzen, weil alle ziemlich faszinierend aussehen.
33: Diese Pflanzen-Insekten-Gemeinschaft, das kann man da bei der Blüte echt gut sehen, wie krass die aufeinander abgestimmt ist. Weil die Blüte will nicht jedes Insekt. Die will nur irgendein ganz Spezielles haben.
32: Es sind super verschiedene Pflanzen. Hier Farn und so. Es ist wunderschön und sie sind so alt. Sie sind ja zur Dino-Zeit schon da gewesen.
7: Die kleinen Forscherinnen finden sogar noch andere Spuren aus der Urzeit. Fossilien. Damit kennt Martha sich aus.
4: Man sieht jetzt den Stängel im Querschnitt.
7: Der Botanische Garten lädt zum Erkunden ein, aber auch zum Durchatmen.
5: Hier kann man, wenn es so richtig heiß wird, auch mal ganz gut der Hitze entkommen.
7: Jojo und die Kinder haben ihr eigenes Picknick mitgebracht. Gastronomie gibt's hier nämlich keine. Von hier aus hat man einen guten Blick auf das beeindruckende Kuppelhaus. Hier gibt's jede Menge Führungen für Kinder und Erwachsene, zum Beispiel mit Tipps für den Garten und Infos über Giftpflanzen. Egal zu welcher Jahreszeit, den Botanischen Garten kann man immer wieder neu entdecken.
5: Es verändert sich im Verlauf des Jahres andauernd auch noch. Also man kann hier regelmäßig hinkommen und wird immer wieder was anderes vorfinden.
7: Lotti will auf jeden Fall wiederkommen.
6: Ich finde es auch total cool. Das sind einfach Pflanzen, die man sonst nicht sieht. Richtig krasse, hohe Bäume und Früchte und so ein Kaktus, den man sonst nicht einfach auf der Straße findet. Schon was Besonderes hier.
8: Also du würdest da mal wiederkommen?
6: Ja, auf jeden Fall.
7: Ein Ort für alle Sinne, gut zu erreichen, das ganze Jahr geöffnet und mit freiem Eintritt. Egal ob für die Mittagspause oder den ganzen Tag, hier geht wahrscheinlich jeder tiefenentspannt in seinen Alltag zurück.
21: Das waren unsere Tipps aus Nordrhein-Westfalen. Unglaublich, oder, was unser Bundesland zu bieten hat. Man muss nicht weit reisen, um tolle Erlebnisse zu finden. Und wenn Sie noch mehr Ausflugstipps sehen wollen, die gibt's jede Woche in Ihrer Lokalzeitung. Vielen Dank fürs Zuschauen und bis zum nächsten Mal.

Der Düsseldorfer Dimitri Avanitis hat 4 Jahre in Antwerpen gelebt. Das Studium an der berühmten Modeakademie hat ihn in die belgische Metropole verschlagen. Der angehende Designer stellt seine Wahlheimat auf Zeit vor. Die modernen Seiten und die historischen Hingucker wie das Rubenshaus und die Liebfrauenkathedrale im Stadtzentrum.

0: Ich finde das ganze Gebäude einfach schön. Immer wenn ich hier mal vorbeigelaufen bin und auch die Zeit hatte, reinzuschnuppern, sehr beeindruckend.
1: Auch die berühmten Rubens-Altarbilder haben ihn inspiriert.
2: Was ist da jetzt besonders an dem Bild für dich?
0: Wie bei allen Bildern von Rubens finde ich immer die Körperkommunikation der Protagonisten total interessant. Die verschiedenen Hauttöne, die aufeinandertreffen. Der Kampf zwischen Mensch und Mensch, Tier und Mensch, Tier und Tier. Das finde ich immer total faszinierend. Ich habe Peter Paul Rubens Bilder benutzt als Hommage meiner 4 Jahre in Antwerpen. Einer der bekanntesten flämischen Künstler des Barocks.
1: Die Kathedrale liegt im Zentrum der Stadt und nicht weit von den Stores der renommierten Designer und Newcomer entfernt. Antwerpen ist Modemetropole. Die Akademie bringt viele neue Namen hervor. Und ständig eröffnen Shops, manchmal auch von ganz alten Hasen im Geschäft. DVS steht für Dirk van Zijne. Der ehemalige Dozent Dimitris hat diesen Laden eröffnet. Er ist neben Dries van Noten und Walter Beirendonk auch einer der schon legendären Antwerp Six. Die 6 Designer haben vor Jahrzehnten an der Modeakademie einmal so angefangen wie der 23-Jährige heute.
0: Das war einfach eine Gruppe junger Menschen, die frisch absolviert haben. Und zu der Zeit war in Antwerpen noch nicht viel los und haben sich gedacht, fahren wir nach London, der Fashion-Metropole, und zeigen da mal unsere Sachen, probieren, wie es läuft. Und da wurde auf einmal die Presse ganz aufmerksam und nannte sie die Antwerp Six, also die 6 von Antwerpen. Und somit wurde es immer lauter um diese Bande. Und heute sind die alle, ziemlich alle, gut im Geschäft.
1: Das ist auch Dimitris Wunsch für die Zukunft. Er ist auf dem Weg zum Grote Markt, dem Wohnzimmer der Stadt mit alten Gildehäusern, dem legendären Handwerfer Brabo und dem Rathaus. Der Designer ist in seinem Viertel angekommen, genau genommen in seinem Lieblingscafé.
3: Hallo!
4: Hallo!
1: Hier ist der Stammkunde. Das Café Normo ist für ihn ein Ort zum Abschalten bei einem guten Kaffee.
0: And I miss your coffee so much. Für die Abschlussarbeit, da stand auf jeden Fall die 12-köpfige Kollektion im Vordergrund.
1: Rubens berühmter Medusa-Kopf ist Teil von Dimitris Kollektion. Die Modenschau ist Höhepunkt und Abschluss des Studiums. Nach 4 Jahren an der Akademie geht es jetzt um alles.
0: Who's the Rockets?
1: Es geht um das Timing, um jedes Detail. Und um die Motivation der Models sowieso. Die Modenschau bedeutet für die Absolventen jede Menge Stress. Hier werden Karrieren geplant. Im Publikum sitzen Fachpresse und Talentscouts auf der Suche nach den Trends und Machern von morgen.
0: Okay, now second time and you hold it up, hold it up, hold it up.
1: Hinter der Bühne liegen Dimitris Nerven mittlerweile blank. Aber schließlich hat sich die Mühe doch gelohnt. Dimitri hat schon kurz nach der Show einige gute Angebote erhalten. Es geht in ein anderes Viertel der Stadt. Het Eilandje war mal einfaches Hafenquartier. Jetzt wird es aufpoliert. Das Museum am Strom, kurz MAS. Dimitri zeigt uns Antwerpens neuestes Prestigeobjekt. Zeitgenössische Kunst drinnen, spannende Architektur im Außenbereich. Die geschwungenen Glasfronten sind spektakulär, die Ausblicke auf die Stadt sowieso.
0: Ich denke, die Architektur, die zum Glück noch vom Zweiten Weltkrieg nicht so viel abbekommen hat, und die ganzen süßen und kleinen Häuschen, tolle neue Gebäude ständig, wie das MAS-Museum, wo wir gerade sind, oder die Kathedrale, die man da drüben sieht, das Polizeipräsidium. Sie hat unglaublich viel Kulturelles zu bieten, die Stadt.
5: Herzlich willkommen zu Die Regionalhelden. Jede Woche gibt es einen neuen Auftrag von einem unserer Zuschauer.
6: Hallo, ich bin Christina aus Essen.
5: Für den ich einen Regionalhelden suche.
7: Seid ihr immer so einer Meinung eigentlich, oder kann das jetzt hier auch mal gleich knallen? So?
5: 3 Handwerker stellen sich dieser Herausforderung.
7: Ist das nicht komplett heiß?
6: Nein.
7: Nee, okay.
5: Und geben ihr Bestes.
6: Ja. Aber warte, nee. Du hast den gleichen Löffel.
7: Nee, ich hab nichts berührt.
6: Oder? Du hast den gleichen Löffel genommen.
5: Für den Kundenwunsch?
7: Hab mich gefragt, was sagt man denn so, wenn man so Konditoren trifft? Na, ihr Süßen, oder?
6: Genau.
5: Und für die Auszeichnung, Regionalheld der Woche.
7: Los geht's.

0: Dieses Mal sind wir in und um Essen unterwegs und hier ist nicht nur die Currywurst zu Hause, sondern eben auch Christina. Und die gebürtige Essenerin hat einen ganz besonderen Auftrag für unsere Konditoren.
1: Meine Tochter Clara wird 5 und ich würde sie gerne mit einer Geburtstagstorte überraschen. Im Moment lesen wir gerne den Zauberer von Oz und meine Tochter ist ganz fasziniert von der grünen Hexe. Entsprechend würden wir uns über eine Torte im Oz-Stil wirklich sehr freuen. Das wäre eine super tolle Überraschung. Die Clara ist unsere kleine Dekofrau. Sie hat ein sehr, sehr gutes Auge für Dekoration. Also würde ich euch bitten, darauf auch zu achten, dass es sehr schön und stimmig ist. Diese beiden Dinge mag Clara besonders gerne. Es wäre schön, wenn ihr diese beiden also in die Torte einbauen könntet. Die Größe der Torte obliegt ein bisschen euch. Unser Budget wird 90 Euro betragen. Ich hoffe, dass ihr den Preis halten könnt und trotzdem was Schönes kreiert.
2: Christina wünscht sich also für ihre Tochter Clara eine Geburtstagstorte im Stil vom Zauberer von Oz. Die grüne Hexe ist als Claras Lieblingsfigur ein Muss. Genauso wie ihre Lieblingszutaten, frische Erdbeeren und der Milchkakaoriegel. Die Torte sollte für 7 Personen reichen. Dafür hat Christina ein Budget von maximal 90 Euro.
0: Sie haben uns viele Zuschriften geschickt, welcher Konditor, welche Konditorin sich als Regionalheld eignen würde. Ja, und diese drei treten heute gegeneinander an.
3: Hi, mein Name ist Theresa Fischer. Ich komme aus Hattingen, bin hier auch aufgewachsen und bin Konditorin.
4: Ich bin Anke Großenbeck, wir wohnen in Mühlheim an der Ruhr und ich bin Konditorei-Fachverkäuferin.
5: Ich heiße Friedhelm Großenbeck, komme auch aus Mühlheim. Also wir betreiben zusammen das Stadtcafé Sandholt in Mühlheim.
6: Ich bin Olivia König, bin 27 Jahre alt, komme aus Essen.
0: Mühlheim an der Ruhr. Die Heimat von Anke und Freddy, die wir jetzt im Café Sander besuchen und mal sehen, was sie zu Christinas Auftrag sagen.
2: Das Stadtcafé Sander ist ein Traditionsbetrieb und liegt direkt in der Stadtmitte von Mühlheim an der Ruhr. Ich bin schon ganz gespannt, was ich bei Anke und Freddy heute erleben darf und wie die beiden Christinas Auftrag umsetzen werden.
0: Hallöchen.
7: Hallo.
4: Hallo.
0: Hi. Grüß dich, ich bin der Daniel.
4: Grüß dich, ich bin die Anke, hallo.
0: Freddy. Freddy.
5: So, der Name Stadtcafé Sander hat sich gegründet durch unsere Vorfahren.
4: Also die haben als Bäcker eigentlich angefangen. Irgendwas ist es dann zum Zuckerbäcker geworden und dann zum Konditor.
5: Und jetzt gibt es uns weit über 250 Jahre schon.
0: So, was sagt der zum Auftrag? Letzten Endes sind es ja 90 Euro, die maximal zur Verfügung stehen. Das bestimmt ja auch in meinem Handwerk so ein bisschen die Zeit, ne?
4: Richtig.
0: Also, aber für 7 Personen machbar, oder?
4: Ja, auf jeden Fall. Wir müssen halt nur überlegen, was wir so in den Vordergrund setzen, ne? Weil die Mama erzählt ja von wegen Hexe und so, ne? Ja. Jetzt müssen wir uns da mal so ein bisschen Gedanken drüber machen, ne?
2: Und so sieht der Plan aus. Ein Mürbeteigboden wird mit hauseigener Konfitüre bestrichen. Darüber schichten sich Schokoladen-Wienerböden abwechselnd mit einer Erdbeersahnecreme und einer Mascarpone-Creme mit Schokoladenstückchen. Eingedeckt wird die gesamte Torte mit grünem Fondant und Fondant-Figuren. Das Hauptaugenmerk liegt dabei auf der grünen Hexe.
5: Wir haben schon gedacht, das ist schon ein Knacker, also eine harte Nuss.
4: Weil wir uns mit dieser Geschichte noch nie beschäftigt haben.
0: Seid ihr immer so einer Meinung eigentlich oder kann das jetzt hier auch mal gleich knallen? So?
4: Nö. Nö.
0: Alles klar, legen wir direkt los, oder?
4: Ja, gerne.
0: Alles klar, komm.
4: Dann komm mit. Ey, ich bin der Boss. Ich entscheide alles und die müssen machen, obwohl eigentlich ist Freddy ja der Chef. Ich bin nur angestellt.
5: Ja, ich trage das Risiko.
2: Und während Anke sich einen genauen Plan für die Dekoration überlegt, fangen Freddy und ich schon mal mit dem Boden an.
0: Ihr habt immer alles da, ne? Das ist immer schön. Wie viel brauchen wir denn?
5: 375 Gramm.
0: Ah ja, nee, okay, 375 Gramm.
5: Hier,
0: so,
5: guck mal,
0: guck mal, wie viel haben wir?
5: Wir brauchen ja nicht viel für die eine Torte. Ganz normal.
0: Guck mal, eins geht noch, ne?
5: Eins, oder? Auf jeden Fall. Nehmen wir dicke Eier.
0: Ja, hau ich direkt hier rein, komm. Ich sag.
5: Ah! So, das reicht, komm. So, jetzt tun wir noch was rein.
0: Ja.
5: die Mädels, die machen das sonst immer, deswegen muss ich mal gucken.
0: Ja, aber siehst du, das ist doch, heute muss ja der Chef selber mal ran.
5: Ja. Das kann ich mir dann rausnehmen als Chef, dass ich da die schönen Sachen mache. Und die anderen können dann Gebäcksorten machen und Buttercreme, Torten. Da gibt dann mal mehr Gas. Ne? Ist ja auch eine schöne Sache, aber sollen die mal machen.
0: Boah, ey, Freddy, ey, mach der Arm hier zu, immer.
5: Hier so? Ah, ja. Und dann müssen wir jetzt 10 Minuten machen.
0: Ja, ja.
5: Maschine ist kaputt. Hier. Gut,
0: kann ich das
5: tun wir noch ein bisschen Kakao rein, ist das okay?
0: Ja, ist okay, bring ran.
5: Also das Besondere an unserem Beruf ist die Leidenschaft und die schönen Sachen, die man mit den eigenen Händen halt selber herstellen kann und dass sich die Leute dran erfreuen. Und
0: ich ruhe weiter?
5: Ja.
0: Boah, jetzt mal ohne Flachs, ey, das ist ja wirklich, also...
5: Ja, dafür haben wir auch Maschinen.
0: Ja. Ja, was lässt du mich das denn jetzt hier von anfangen?
5: Ich finde, das macht einfach Spaß. Und deswegen kann man eigentlich nur sagen, warum nicht Konditor lernen? Ist ja toll, wenn man so Hilfe hat.
0: Ja, guck mal. Das ist der Moment, wo ich denke, wo bleibt Anke mit der Idee? Ja, oder?
5: Anke!
0: Könnt so langsam mal kommen.
5: Komm, rangewackelt.
0: Ist sie auch die Kreative so unter euch beiden?
5: Kreativ nicht, aber die hat das Sagen. Anke! Aber ich wollte sie erst gar nicht einstellen, weil sie nicht probiert hat. Hat sie Probe gearbeitet und dann hat sie ihm gesagt, nein, ich esse nichts, ich esse nichts.
4: Ja, toll. Und das ist daraus geboren, ne? Ja, prima.
5: Ich hab sie.
0: Er hat sie.
5: Du musst auch arbeiten.
4: Endlich.
0: Ja.
5: Und dann haben wir immer gesagt, nee, das geht so nicht, du musst schon abschmecken. Und dann hat mein Vater allerdings gesagt, versucht es noch mal mit ihr.
4: Genau.
5: Ja, genau.
4: Du wolltest mich gar nicht haben.
5: Doch, dann später schon.
4: Ja, das ist eine Ansage, ne?
0: Das ist aber schön. Das sieht ja schon
4: so,
0: ganz toll aus.
4: Die Kleine hat ja davon, oder die Mutter hat ja davon gesprochen, dass die Kleine die Hexe so toll findet.
0: Ja. Mhm.
4: Die muss natürlich hervorragen, weil die, glaube ich, da, ich glaube, das muss der, genau, das muss genau. Der Mittelpunkt sein. Ne?
0: Ja, das heißt, der Boden ist im Ofen. Wie können wir weitermachen? Was können wir vielleicht in der Zeit machen?
5: In der Zeit können wir schon mal für die Sahnefüllung vielleicht vorbereiten.
0: Ja.
5: Ne?
0: Okay. Alles klar.
4: Und dann Erdbeeren schneiden oder kacken, ja. Oder Schokolade schon mal.
0: Siehste, ne? Ist genug zu tun.
4: Deswegen.
5: Genau.
4: Packt es an.
0: Ran.
2: Ran muss hier erstmal Freddy für das Zuschneiden der Böden.
4: Am Anfang war es sehr schwer für mich hier, weil ich als einziges Mädel hier war. Sonst waren nur Männer da. Und ja, ne, dann war das für mich natürlich sehr, sehr schwer. Aber als dann die Liebe kam.
5: Ja. Daniel. Ach, guck mal. Wolltest du dich verdrücken?
0: Wie die Anke rufst du mich schon fast.
5: Heutzutage sind Jungs ganz selten. Wir haben zwar einen Azubi, aber dann von 5, die anderen 4 sind Mädchen. Und so von den Gesellen her sind auch meistens Frauen. War ja damals klar, dass die Söhne, meinetwegen, ich habe noch 2 ältere Geschwister oder 2 Schwestern.
0: Ja.
5: Und dass die Söhne dann den Laden übernehmen. Und du wirst ja später so ein Sommerchef.
0: Ja, ja, okay.
5: Ja, genau.
0: Und war das, jetzt sagst du, erzählst du mir das mit dem Lachen. War das für dich früher auch immer schon so, okay, dann mache ich das? Oder?
5: War schon eine hohe Bürde. Also,
0: ja. Wie sieht es mit der 8. Generation aus?
5: Wir haben unseren Kindern freie Wahl gelassen.
0: Ja.
5: Also nicht so das Reindrängen, wie es bei mir gemacht wurde. Und also die haben sich jetzt anderweitig entschieden.
0: Okay. Und okay, aber es ist doch schade, dass dann eben durch solche Gegebenheiten, sage ich jetzt mal, dann eben so ein Traditionskonditorei.
5: Ja, was ja, willst du machen? Ne?
0: Ja,
5: wenn
0: du
5: die
0: nicht?
5: Keine Lust haben, ja, können nicht noch mehr Kinder.
0: Ja.
4: Mein Traum wäre es ja, dass wir jetzt, sage ich mal, hier jemanden ausbilden, der genauso viel Spaß an der Sache hat wie wir und der dann eventuell das Ganze übernehmen würde.
5: Dann kannst du schon mal die Kuvertüre hacken?
0: Ja.
5: Pass mal auf. Das zeige ich dich.
0: Machen wir hier noch mal ein bisschen Platz, ne?
5: Genau. Ja, kannst du mal essen. Ich hab mehr abgewogen.
0: Ja, das ist gut.
5: Pass auf, so.
0: Ja.
5: Du musst die Finger schön drunter tun. Ja. Dann haben wir direkt noch ein bisschen mehr rote Farbe drin. Ne?
7: Okay, das kriege ich.
5: Die springen zwar ein bisschen hin und her.
7: Kriege ich, glaube ich, hin.
5: Aber du kannst ja ein bisschen mehr essen, dann kommen auch weniger rein.
7: So. So, mal hier.
2: Wenn der Chef daneben steht, arbeitet es sich deutlich schneller.
5: Mit Daniel zusammenzuarbeiten, das hat richtig Spaß gemacht.
4: Der arbeitet toll.
5: Der arbeitet toll, ja.
4: Ja.
5: Komm, ich mach weiter. Ja, ja. Hör mal, wir haben Mädels, die können besser rühren.
7: Ja, ist so.
5: Möchtest du mal probieren?
7: Ja, gerne.
5: Geht, ne?
7: Lecker und vor allem nicht zu süß, finde ich.
5: Ja, finde ich auch.
7: Ist gut.
4: Wenn man jetzt die Torten macht, die sind lecker. Weil wir nichts umgestellt haben, sondern so geblieben sind wie die alten, uralten Rezepte und immer noch mit guter Butter arbeiten und solche Sachen.
5: Noch nicht mehr so süß.
2: Und Schicht für Schicht setzt sich hier unsere Torte zusammen. Nach Traditionsrezept und angepasst an die Wünsche von Christina und Clara.
5: So.
7: Zack.
5: Tippitoppi.
7: Perfekt. So, die wird jetzt verziert.
5: Die stellen wir jetzt kalt.
7: Ach so, okay. Erst
5: so mal schnell können wir nicht.
7: Ja, ich dachte, bei dir geht alles ein bisschen schneller.
5: Das war eine Stunde.
2: Und während die Torte ordentlich durchkühlt, bereiten Freddys Mitarbeiterinnen schon den Fondant für die Dekoration vor.
5: Also vom Modellieren her habe ich gerne, dass die Mädels das machen. Ich möchte immer schneller machen, deswegen bin ich dann für die groberen Sachen zuständig. Aber die sind für die feinen Sachen und die machen es richtig toll.
7: Hallo.
4: Hallo.
7: Hi. Hi. Boah, das sieht ja schon super aus hier. Da, kann man den schon anfassen?
8: Der kann man anfassen, der ist komplett getrocknet.
7: Nicht, dass da irgendwie was kaputt geht. Guckt euch das mal an. Das ist ja der Hammer. Also, jetzt noch ein passendes Gesicht dazu, ne?
4: Da sind sie Spezialisten für.
7: Ist das auch, was am meisten Spaß macht, so im
8: Konditorenhandwerk? Ja, ich liebe das so.
7: Also, weil ich stell mal vor, da muss man super kreativ dann auch sein, oder?
8: Auf jeden Fall, ja. Man muss schon diese Kunstherz haben.
7: Ne? Ja, ja, ja. Ja, schön.
4: Hey, du kannst auch, ne, nebenher sprechen und dich unterhalten und dann trotzdem sprechen. Ne?
7: Ich versuch's so, wie
4: das funktioniert ja schon.
7: Ich kann sogar parallel noch telefonieren, vielleicht.
4: Ich wollte vorschlagen,
7: lass uns mal die Christina anrufen.
4: Ja.
7: Komm, wir gucken mal, ob wir mit der Hexe schon auf dem richtigen Weg sind. Ich rufe mal direkt hier einmal an. Hallo.
8: Hi.
7: Hi, Christina.
4: Hi, Christina. Ich bin die Anke.
7: Wir wollten dir mal Folgendes zeigen. Wir haben nämlich die Hexe als Zentrum auserwählt. Die Hexe spielt eine große Rolle bei uns, ne?
4: Ja, weil die Clara ja eben die Hexe liebt, haben wir gesagt, wir setzen die ins Zentrum und machen ihr eine freundliche Hexe.
8: Oh, da bin ich aber gespannt.
7: So, und jetzt können wir dir schon mal einen ersten Blick hier mal geben. Warte mal, ich hoffe, du kannst das hier gut sehen. Das ist sie. Siehst du, die ist jetzt ohne Kopf da noch. Sieht cool aus, oder?
8: Sehr, sehr cool aus.
7: Ja, also ich bin auch schwer begeistert hier, muss ich sagen. Ich glaube, da sind wir auf einem guten Weg. Also ist schon mal so abgenommen von dir, ja?
8: Auf jeden Fall. Das sieht sehr, sehr schön aus. Viel, viel Spaß und vielen Dank für die kreative Idee.
7: Dankeschön.
4: Ja, immer gerne.
7: Wir sehen uns bald. Mach's gut.
8: Ciao.
4: Bis dann. Ciao.
5: Wir hatten jetzt kein Model für die Hexe, ne?
4: Vielleicht.
2: Die Torte ist durchgekühlt. Jetzt kann sie eingestrichen werden von Konditormeister Freddy. Für ein perfektes Ergebnis benutzt er Buttercreme, Streichpalette und Teigkarte. Und sobald die Torte eingedeckt und verziert ist, braucht es nur noch ein paar letzte Handgriffe und Goldstaub, um die zauberhafte Geburtstagstorte zu finalisieren.
5: Wir sind sehr zufrieden.
4: Sehr zufrieden, super. Ja. Wirklich ganz, ganz toll.
5: Ist für unsere Verhältnisse ist es
4: richtig. Nein, also richtig 100%. Gut. Wir können es mit hundertprozentiger Überzeugung abgeben.
5: Ja. So.
4: Ja. Mann, Freddy, hör auf.
5: Das war knapp.
7: Immer noch Klassiker, ne?
5: Ja, genau.
7: So.
5: Kriegst du immer einen Schlag.
7: Da ist das schöne Stück. Komm, wir gucken noch mal ein letztes Mal rein.
5: Tada.
7: Boah. Ah. Super, oder? Die Hexe, die ist wirklich gut gelungen. Genau. Auch alles andere. Also, ich bin wirklich schwer begeistert. Ich hoffe, ihr seid genauso zufrieden.
4: Wir sind sehr zufrieden.
7: Und wir werden dann sehen, ob es quasi auch für den Titel Regionalheld reicht. Vorher aber noch die Frage an euch. Wie heißt eure Torte?
4: Die süße Reise nach Oss.
7: Okay, und jetzt kommt der Mann für die Zahlen. Was kostet das Ding?
5: Ja, wir haben gedacht, wir bleiben ganz knapp drunter. 89,99. Okay. Kriegst du noch einen Cent zurück.
4: Alles Glückscent.
7: Okay, super. Dann sage ich ganz herzlichen Dank. Das hat nicht nur sehr viel Spaß gemacht, sondern war unfassbar witzig mit euch.
4: Uns auch. Sehr schön. Uns hat es riesig Spaß gemacht.
7: Wir sehen uns Daniel. Schon bald im Finale.
4: Ja.
5: Danke.
7: Also, mach's gut.
5: Bis dann.
4: Danke, tschüss. Bis dann.
5: Also, ich würde sagen, wir werden die Regionalhelden, weil wir das süße Herz von Mülheim sind.
4: Genau.
2: Und vom süßen Herz von Mülheim geht es jetzt weiter zur nächsten Bewerberin um den Titel Regionalheld der Woche. Und da, wo ich jetzt hinfahre, kenne ich mich besonders gut aus. In meiner schönen Heimatstadt Hatting betreibt Theresa seit 2023 ihre Konditorei. Und sie hat sich auch schon mit den Wünschen von Christina vertraut gemacht, die ich ihr vorab geschickt habe.
9: Theresa.
7: Grüß dich, ja. Obwohl wir beide aus Hattingen kommen, wir haben uns vorher noch nicht kennengelernt. Nee, ne?
9: Noch nicht. So, schön, dass du da bist.
7: Danke, wird endlich mal Zeit.
9: Meine Konditorei heißt Adeles Backstübchen. Das haben wir 2023 neu gegründet und heißt Adeles Backstübchen, weil das Café Adele schon bestand. Dass also für die Gäste und für alle schon direkt der Bezug besteht zur Backstube, dass es zusammengehört, also dass wir für das Café produzieren.
7: Hast du schon erste Ideen dir gemacht?
9: Optisch werden wir natürlich in Richtung grüne Hexe gehen.
7: Ja.
9: Und, aber in ihrem Kinderzimmer sieht man auch irgendwie, dass sie es gern farbenfroh mag. Deswegen würde ich sagen, binden wir auch ein bisschen Farbe ein, ein bisschen Glitzer.
7: Klingt erstmal nach einem guten Plan, würde ich sagen. Womit fangen wir denn als erstes an?
9: Ich würde sagen, wir schlagen jetzt erstmal eine Wiener Masse an.
7: Alles klar.
9: Du musst dich aber noch umziehen.
7: Ach so, okay.
2: Doch davor schauen wir uns den Plan an. Theresa schichtet Wiener Böden mit Buttercreme. In der Creme werden die frischen Erdbeeren und die originalen Milchkakaoriegel verteilt. Die gesamte Torte wird dann mit grünem und schwarzem Fondant eingedeckt und mit Hexenhut und ganz viel Glitzer dekoriert.
9: Also ich finde den Auftrag so, wie er reingekommen ist, super realistisch. Ja, sie hat eigentlich alles direkt mit angegeben, für wie viele Personen und in welchem Umfeld diese Torte benötigt wird. Also war da für mich jetzt eigentlich keine Frage offen.
2: Bleibt eigentlich nur die Frage, ob Zauberei auch als Handwerk anerkannt wird.
7: Ich höre sie schon wieder alle sagen, du kannst alles tragen, dir steht noch nichts. Und, was sagst du?
9: Ja, wunderbar.
7: Ein Traumempfing.
9: Kannst du tragen.
7: Sehr gut. So, was machen wir als erstes?
9: Ja, ich habe jetzt schon mal Zucker und Eier abgewogen, in den Kessel gegeben. Das schlagen wir jetzt auf. Okay. Bei einer Wiener Masse schlägt man das erst warm auf, dann kalt. Ja. Damit starten wir. Mhm. Mein erster Eindruck von dem Auftrag war auf jeden Fall sehr positiv. Ich liebe das sowieso für Kindergeburtstage, Torten herzustellen. Da kann man sich dekortechnisch richtig ausleben. Kinder haben auch irgendwie noch immer größere Wünsche. Es muss jetzt nicht unbedingt schlicht sein. Man kann viele Elemente einbauen. Und sowas macht mir eigentlich immer besonders Spaß.
2: Und ich darf heute wieder richtig mit anpacken.
9: Finger zusammen, wie so eine Schaufel quasi.
7: Ja.
2: Mit bloßen Händen hat man einfach mehr Gefühl beim Rühren. Und selbstverständlich habe ich mir vorher meine Hände gewaschen.
7: Ich spüre jetzt nur eine reine Pampe hier. Also, ich kann dir jetzt nichts sagen.
9: Es klebt sehr an deinen Fingern, dann mach lieber weiter.
7: Sonst interessant.
9: Das, ja, das sieht aber schon gut aus.
7: Ja, dass man das so von Hand dann auch noch macht.
9: Okay.
7: Meinst du, ist okay?
9: Dann schütte ich dir jetzt das Fett rein und du machst die gleiche Handbewegung weiter.
7: Ist das nicht komplett heiß?
9: Nein.
7: Nee, okay.
9: Ich kann gar nicht sagen, was ich am liebsten mache. Ich würde aber schon sagen, dass ich eher so für die Dekorarbeiten, da schlägt mein Herz für. Also ein guter Tag sieht auch schon mal so aus, wenn wir richtig viel bestellt haben und ich hier den ganzen Tag stehe und Deko mache. Und das ist natürlich dann ein Luxus, den ich mir erlauben darf.
7: Sollte man das ablenken oder nicht?
9: Nicht, wenn die Kamera an ist.
7: Könnt ihr mal ganz kurz ausmachen?
9: Der Geschmack der Torte wird ein Mix aus Vanillecreme, Kakaoböden, es wird fruchtig durch die frischen Erdbeeren. Genau, so eine schokoladig-fruchtige Komposition.
7: Hier ist noch kurz ein bisschen was am Rand. Ne, das, nicht, ja, nicht, dass hier nichts umkommen lassen.
9: Ich kann hier selber entscheiden, welche Aufträge ich wie umsetzen möchte, wie ich meinen Laden konzipieren möchte, mit welchen Menschen ich zusammenarbeite. Und deswegen mache ich diesen Beruf dann auch mit Leidenschaft. Ja, ich habe uns mal noch ein bisschen Verstärkung dazu geholt. Das ist Rabea, meine Kollegin.
7: Jetzt, wo es lecker wird, ne?
10: Ja, genau im richtigen Moment. Hi, Daniel.
7: Und jetzt?
9: Rabea wird dir jetzt zartreffig zur Hand gehen und dir zeigen, wie man die Böden schneidet.
7: Ja, da bin ich mal gespannt. So, jetzt.
10: Das Schwert hast du schon mal parat. Ja. Sehr gut. Ja, pass auf. Am einfachsten ist es eigentlich, wenn du oben mit einer Hand ein bisschen festhältst. Und dann ziehst du dir schon mal das hier so auf die Kante.
9: Mhm. Teamplay ist bei uns unglaublich wichtig, weil ich als Geschäftsführung ja nicht nur die praktischen Aufgaben habe. Ich muss super viel im Hintergrund organisieren.
7: Bin ich durch?
10: Du machst das gut, Daniel, ja. Ich glaube.
7: Eigentlich ja, oder? Ja, ja.
10: Ja.
7: So,
9: jetzt. Tabea hat vorher mit Kindern gearbeitet. Merkt man das?
7: Ja.
10: Jetzt pass auf. Jetzt.
7: Ich weiß gerade nicht, ob das ein Kompliment ist, oder?
10: Doch, das sieht super aus.
7: Ja.
10: Das sieht
7: super.
9: Also das Tortenböden schneiden habe ich von Anfang an schon deutlich schlechter gesehen. Von daher hat er da wirklich mit guten Leistungen überrascht.
2: Nur gute Leistungen reichen nicht zum Regionalheld. Da braucht es noch mehr. Auf jeden Fall Claras Wunschzutaten. Während Rabea und ich uns darum kümmern, bereitet Theresa schon einmal die Buttercreme zu.
7: So, bist du zufrieden?
9: Perfekt.
7: Kann man nicht ganz so viel falsch machen, ne? Aber haben wir uns ein bisschen Mühe gegeben.
9: Wir fangen so an, wir machen uns die Buttercreme in einen Spritzbeutel.
7: Die habe ich auch noch nicht probiert, wenn ich mal ehrlich bin. Darf ich noch mal einmal ganz kurz?
9: Du hast ja die Hände gewaschen, ne?
7: Ja.
2: Ich habe sogar mein Gesundheitszeugnis noch einmal aufgefrischt.
9: Wenn wir was Neues entwerfen, dann probieren wir natürlich. Wir müssen wissen, wie das beim Kunden dann ankommt. Aber sonst gehört es natürlich nicht zu unserer Aufgabe, zwischendurch da mal den Finger reinzuhalten und noch irgendwas abzuschmecken, was wir schon kennen. Ist aber auch einfach dadurch geschuldet, dass wenn man den ganzen Tag hier arbeitet, immer die süßen Düfte in der Nase hat, dann ist mir immer eher nach herzhaft zumute.
7: Ich könnte auch mal wieder noch mal irgendwas probieren hier. Okay, aber
9: du sagst aber dann Bescheid, wenn zu wenig Füllung ist, dass das deine Schuld war.

0: Jürgen.
1: Dein Papa?
0: Ja? Ach, dein Papa.
1: Genau.
0: Ah, witzig.
2: Das hat mir ein schönes fabriziert. Boah, das sieht ja geil aus.
0: Super, oder?
2: Ja, das ist super geworden.
1: Ich habe eigentlich immer meine Familie mit einbezogen. Nicht, weil ich sonst nicht rausgeben könnte, aber es ist natürlich irgendwie ein besseres Gefühl, dann nochmal die Zustimmung zu haben.
0: Ich würde sagen, packen wir ein und dann geht's ins Auto damit. Ja, dann sehen wir uns schon im Finale.
2: Zur Bewertung.
0: Oder? Genau, richtig. Super. So, nicht jetzt hier noch stolpern. Schön, das wäre ärgerlich. So, zwei Fragen habe ich noch an dich. Zum einen, Preis, hat Christina gesagt, 90 Euro.
1: Genau.
0: Kommst du klar damit?
1: Da sind wir auch noch drin geblieben, liegt bei 87 Euro.
0: 87, okay.
1: Genau.
0: Und wie nennen wir jetzt das Schätzchen?
1: Das ist unsere Milch-Kakao-Magie mit zauberhafter Erdbeerfüllung.
0: Oh, ein Traum.
1: Ja.
0: Dann wollen wir den mal hier vernünftig verstauen.
1: Schön
0: so, genau. Klappe zu und dann sehen wir uns im Finale.
1: Vielen Dank für deine Hilfe.
0: Danke, mach's gut.
1: Ciao. Ich möchte gerne Regionalheldin werden, weil ich glaube, dass wir hier jeden Tag den Menschen ein Lächeln ins Gesicht zaubern. Und wenn man das so noch mal ein bisschen mehr in den Vordergrund rücken kann, finde ich das sehr schön.
3: Ob Theresa Regionalheldin der Woche wird, muss ich noch zeigen. Ich bin jetzt erstmal auf dem Weg zur nächsten Konditorin, die auch scharf auf den Titel ist.
0: Jetzt bin ich unterwegs nach Essen und zwar zu Olivia König vom Café Sprenger.
3: Hier hat Olivia auch schon den Auftrag von Christina erhalten. An der Zeche Zollverein vorbei geht es zum Café Sprenger am Stadtwaldplatz. Und ich bin schon ganz gespannt, was Olivia vorbereitet hat.

0: Hallo. Hi.
1: Hallo.
0: Grüß dich. Ah, ich bin der Daniel.
1: Hi, Olivia.
0: Habe ich mir gedacht.
1: Wir sind im Café Sprenger in Essen in der Hauptfiliale am Stadtwald. Hier gibt es jetzt eben noch ein kleines Café, ein großes Café dabei und eben die Backstube natürlich. Ich würde sagen, das Besondere ist, dass wir es eigentlich echt ganz gut hinbekommen, so das alte Klassische mit dem Neuen zu verbinden.
0: Was sagst du zum Auftrag?
1: Also ich überlege gerade direkt, irgendwie ein kleines Mädchen, muss ein bisschen verspielt sein. Was für Figuren kommen drin vor? Noch mal gucken, wie war die Geschichte genau?
0: Ja.
1: Genau. Okay.
0: Ja gut, also du hast schon viel aufgezählt, es ist einiges zu tun.
1: Ja.
0: Legen wir direkt los, ja?
1: Ja.
0: Okay, dann zeig mir, wo es lang geht.
2: Statt einer Torte setzt Olivia auf drei kleinere Torten. Dafür schichtet sie jeweils Wiener Böden mit einer Vanille-Sahne-Füllung inklusive Geheimzutat und je nach Torte verschiedenen Einlagen, wie Krokant, frische Erdbeeren und weiße Schokolade. Jede Torte wird mit eingefärbter Buttercreme eingestrichen und mit Fondant-Elementen verziert. Als Zusatz gibt es kleine Cake-Pops.
1: Der Geschmack ist ein bisschen mehr besonders, würde ich sagen. Ist jetzt halt keine klassische Erdbeersahne-Schokosahne, sondern da musste man dann schon gucken, wie man den Geschmack umsetzen kann.
0: Preislich kommst du dann da auch noch hin, weil du jetzt ja so gesehen drei Schritte, also für mich jetzt als Laien, drei unterschiedliche Schritte machen musst?
1: Dadurch, dass ich ja die gleiche Füllung mache und nur einen Zusatz ändere.
0: Okay. Ist nicht so der Aufwand, wie ich mir jetzt gerade vorstelle.
1: Es ist schon irgendwo mehr Aufwand, aber ich denke, wir kriegen das hin.
0: Okay. Dann würde ich sagen,
1: legen wir los.
0: Alles klar.
1: Das Besondere am Konditorsein ist definitiv das Kreative für mich. Also ich mag es total, eben, sei es Geschmäcker neu zu kombinieren oder eben eine Torte auszudekorieren. Das ist einfach toll. Und wenn man dann in ein strahlendes Kundengesicht gucken kann, ist es halt die beste Bestätigung.
2: Und für eine glückliche Christina legt sich Olivia jetzt richtig ins Zeug.
0: So, was haben wir denn jetzt hier Schönes alles schon?
1: Damit der Wiener Boden auf unserem Mürbeteig hält, machen wir ein bisschen Schokolade drauf. Mhm. Und auch, damit der einfach ein bisschen, damit es nicht irgendwie, wenn Feuchtigkeit von der Füllung durchsuppt, damit der nicht weich wird, sondern wir wollen ihn ja auch ein bisschen als Crunch noch unten haben.
0: Ja, okay.
1: Genau.
0: Wenn ich dir helfen kann,
1: einfach. Du darfst gerne, Schokolade reinpinseln. Wichtig, nicht an den Rand.
0: Ach so.
1: Genau, nur unten drauf.
0: Ja, okay. Dann gucken wir mal.
3: Ob ich den Konditorenansprüchen gerecht werden kann?
0: Und wie dick, guck mal, eher so, ich sag mal, dünn oder eher so dick wie da überall?
1: Im

0: Im Endeffekt brauchen wir ja nur eine Klebeschicht, also so reicht genau und brauchst gar nicht ganz bis an den Rand. Für mich gibt es jetzt keinen großen Unterschied zwischen, das muss einem Kind oder einem Erwachsenen schmecken.
1: Von Schokolade kannst du eigentlich nicht genug geben.
0: Genau. Wenn ich was mache, dann schmeckt das in der Regel auch einem Erwachsenen und nicht nur einem Kind. Dann kommt jetzt direkt unser Boden da drauf. Genau, und die Reste vom Ausstechen packe ich einfach zusammen in eine Schüssel. Da machen wir gleich noch unsere Cake Pops raus.
1: Alles klar.
0: Carla kann sich auf eine Kombination ihrer Lieblingssüßigkeiten freuen.

0: damit wir auch wissen, wie die Creme schmecken soll, probieren wir erstmal das Original.
1: Ja, okay. Also ich schmecke tatsächlich nur Vanille, Sahne. Ja, und da hört schon auf. Und Zucker und süß. Mehr schmecke ich gar nicht. Was schmeckst du denn noch?
0: Meine Geheimzutat sozusagen. Ein ganz bisschen Orangenöl.
1: Hast du echte Orange rausgeschmeckt?
0: Ja.
1: Wirklich?
0: Ganz, ganz leicht. Ganz, ganz leicht.
1: Da muss ich auch die Augen einfach zu machen. Nee, ich schmecke da keine Orange. Ehrlich nicht.
0: Pass
1: aber,
0: auf.
1: Aber das heißt nichts. Also,
0: wir rühren erstmal einen Teil ohne Orange an.
1: Ja.
0: Dann probierst du.
1: Ja.
0: Dann mache ich Orange dazu. Okay. Und dann probierst du nochmal.
1: Ja, okay.
0: Und sagst mir, was näher dran ist.
1: Alles klar. Dann machen wir's.
2: Für die Creme gibt Olivia Vanillezucker zum Mascarpone hinzu und für die Süße noch etwas Honig. Das muss kräftig verrührt werden.
0: Gut, dann würde ich dir jetzt einfach mal einen Löffel geben und du probierst.
1: Ja.
0: Ich kann den auch kurz halten.
1: Ja, schmeckt noch nicht so wie... Ich glaube, da fehlt Orange. Ja, jetzt bin ich ja wirklich mal gespannt. Kann ich schon mehr?
0: Kannst du. Ja. Aber warte, nee. Du hast den gleichen Löffel.
1: Nee, ich habe nichts berührt.
0: Oder? Du hast den gleichen Löffel.
1: Ich habe nichts berührt.
0: Genommen. Du machst einen neuen Löffel.
1: Nichts einer, der nicht aufpasst, Mensch. Jetzt ist der Fernseher da und er kommt mit dem gleichen Löffel da rein. Meine Güte.
0: Oh,
1: nee, aber ich habe nichts berührt, nichts berührt, nichts berührt. Können wir das noch mal, wir brauchen noch mal Videobeweis hier. Ich habe nichts berührt. Okay, pass auf. Jetzt probieren wir noch mal. Das ist jetzt ungelogen. Das ist echt deutlich näher dran. Wirklich jetzt?
0: Schon?
1: Das gibt's doch gar nicht. Das hätte ich nie im Leben rausgeschmeckt. Aber ich muss zugeben, ich schmecke auch jetzt keine Orange raus. Aber es schmeckt jetzt so wie das. Das ist ja der Wahnsinn. Super.
2: Die Mascarpone-Creme, die mit dem Orangenöl das perfekte Etwas bekommen hat, vermischt Olivia jetzt noch mit der Sahne.
1: Wolltest du immer schon Konditorin werden, oder?
0: Nee, tatsächlich nicht. Eigentlich wollte ich ziemlich lange Bootsbauerin werden.
1: Ja? Das ist aber außergewöhnlich.
0: Also für mich war von Anfang an klar, ich mache oder möchte ein Handwerk lernen.
1: Ja.
0: Hab dann die Ausbildung angefangen und dann hat sich leider nach einem Monat herausgestellt, dass ich eine starke Epoxidharzallergie habe. Deswegen war klar, okay, ich muss was ganz anderes machen.
1: Zack, weiter geht's.
0: Genau, das sind ja jetzt die Abschnitte vom Ausstechen der Torten. Da machen wir jetzt unsere Cake Pops draus.
1: Okay.
0: Du kannst das erstmal klein krümeln.
1: Ja, hier kommt nichts weg.
0: Genau, und dann gebe ich dir jetzt unsere klebrigen Zutaten dazu.
1: Ja. Und ich mach weiter so, ja?
0: Du machst einfach weiter. Mhm. Und jetzt kommt noch Schokolade dazu.
1: Ja.
0: Das mache ich nach Gefühl.
1: Okay. Ich würde sagen, fühlt sich schon ganz gut an.
0: Und dann formen wir einfach.
1: Also appetitlich ist auch gerade ein bisschen anders, muss man zugeben.
0: Aber da ist auch einmal Hände waschen.
1: Nee, ich muss ja eh noch mal formen.
0: Genau deswegen, wir müssen eh
1: Kein Kugeln Thema.
0: Machen. Gerade bei Kindern sehr beliebt, weil man es wie ein Lolli einfach vom Stiel abessen kann. Es ist keine große Menge, also auch bei kleinen Kindern ist halt sowas eigentlich fast netter als irgendwie ein Riesenstück Kuchen, was sie eh nicht schaffen aufzuessen.
1: Ja, stimmt.
0: Wenn ich überlege, was ich hier so tagtäglich mache, sind es definitiv die Motivtorten, also einfach besondere Kundenaufträge. Macht auch nicht immer alles Spaß, man muss auch manchmal Sachen machen, die man selbst gar nicht schön findet. Aber da immer ein bisschen zu gucken, wie man das kreativ umsetzen kann, ist, würde ich sagen, schon das, was mir am meisten Spaß macht.
2: Heute hat Olivia viel kreative Freiheit, ein festes Budget und das große Ziel, Regionalheld der Woche zu werden. Und die letzten Handgriffe sitzen auch. Hier zeigt sich echtes Konditorenhandwerk. Perfektes Einstreichen, Modellieren und ein Auge für die kleinen Dinge.
1: Ja, also ich würde sagen, das hat sich gelohnt, oder? Komm, wir gucken noch mal rein. Einen letzten Blick, bevor ich es mitnehme. Und? Bist du zufrieden? Randvoll, die Kiste.
0: Ja, hat gerade so alles reingepasst. Ich bin sehr zufrieden.
1: Jetzt sehe ich hier aber auch Gold.
0: Ja,
1: da ist auch Gold bisschen. Verarbeitet worden, was mich zwangsläufig zum Preis bringt. Wie bietest du es an?
0: Zu welchem Preis? Ich habe mich an die 90 Euro gehalten.
1: Ja, also 90 Euro glatt?
0: Ja.
1: Die machen wir.
0: Genau.
1: Okay. Und wie nennst du dein Meisterwerk?
0: Ich nenne es Trilogie der süßen Magie.
1: Passt perfekt. Wunderbar. Dann drücke ich schon mal die Daumen und werde es heile jetzt zu Christina bringen.
0: Wir Gute Fahrt.
1: Ja, danke. Wir sehen uns im großen Finale. Hat wirklich unfassbar Spaß gemacht. Ich habe ganz viel gelernt auch bei dir. Und dann sehen wir uns später, ja?
0: Bis
1: danke.
0: Dann.
1: Jo.
0: Ich werde Regionalheldin, weil ich mit meiner Kreation, glaube ich, dem Kunden ein mega fettes Lächeln ins Gesicht zauber und dann hoffentlich noch ein besseres Gefühl in der Magengegend, wenn sie es gegessen haben.
2: Und darauf kommt es an. Mal sehen, ob die Torten von Olivia unsere Kundin Christina überzeugen können oder ob die beiden anderen das Rennen machen werden. In unserem Wettbewerb, wer wird Regionalheld der Woche, treten Anke und Freddy aus Mülheim, Theresa aus Hattingen und Olivia aus Essen gegeneinander an. Wer hat den Auftrag unserer Kundin Christina am besten umgesetzt? Die Entscheidung fällt bei Christina zu Hause. Ich liefere ihr die drei Tortenkreationen frei Haus an und sie muss sich gleich für eine entscheiden.
1: Hi!
0: Hi.
1: Grüß dich, hi.
0: Herzlich willkommen.
1: Ja, vielen Dank. So, jetzt ist der spannende Moment gekommen. Genauso, wie du es dir gewünscht hast. Ich habe drei Torten für dich dabei. Und ich durfte ja schon erste Blicke drauf werfen. Die sind sensationell geworden.
3: Oh, ich bin ganz gespannt.
1: Ja. Ich baue die Torten erstmal für dich auf. Dann kannst du dir erstmal einen Eindruck verschaffen. Wir enthüllen, du kannst gucken, du kannst machen, kannst tun. Und dann liegt es aber hinterher an dir, groß zu verkünden, wer unser Regionalheld wird. Wo kann ich die denn aufbauen?
3: Ja, möchtest du reinkommen bei uns ins Wohnzimmer?
1: Ja, im Wohnzimmer ist super, so machen wir es. Alles klar, dann sehen wir uns gleich bei dir im Wohnzimmer.
3: Perfekt,
1: ja?
3: Bis gleich.
1: Jo.
2: Jetzt heißt es, alle Torten heil ins Wohnzimmer bringen und für Christina ansprechend präsentieren. Damit die Überraschung bleibt, wird eine Torte nach der anderen enthüllt. Und unsere Konditoren dürfen natürlich auch nicht fehlen.
1: Hallo!
4: Hallo!
5: Hallo!
1: Hab mich gefragt, was sagt man denn so, wenn man so Konditoren trifft? Na, ihr Süßen, oder?
4: Genau.
6: Zu denen ja.
1: Ja. Und jetzt ist der große Moment gekommen, ne? Ich werde jetzt gleich bei Christina die Torten enthüllen, eure Torten zeigen. Und ihr habt dann die Möglichkeit, hier drauf zu sehen, wie sie reagiert. Ihre ersten Eindrücke quasi.
5: Perfekt.
1: Und ihr könnt natürlich dann auch zum ersten Mal die Arbeiten der anderen, der Mitbewerber sehen. Ne?
5: Yeah. Noch besser.
1: Okay, also ich gehe rein und dann sehen wir uns gleich, hole ich euch dazu, ja?
5: Jawohl, bis gleich.
6: Ciao.
1: Also, wir sind soweit. Wir gehen ins große Finale. Das sind unsere drei Torten. Und ich darf dir jetzt die erste präsentieren. Wir fangen mit der ersten an. Und zwar ist es die süße Reise nach Oz. Mit zuckersüßer Hexe, Herz, Verstand und Mut.
3: Das klingt ja schon mal spannend.
1: Ich lüfte das erste Geheimnis.
3: Soll ich helfen?
1: Nee, machen wir schon. So.
6: Das ist unsere.
5: Das ist unsere.
3: Okay. Oh, wie süß ist das denn?
1: Wir haben hier einen Wiener Boden, dann Sahne-Mascarpone-Creme mit Schokostückchen.
3: Da kennt sich auch jemand offensichtlich sehr gut mit dem Zauberer von Oz aus.
1: Erdbeersahnecreme und wir haben einen Mürbeteig mit hauseigener Erdbeerkonfitüre.
3: Insgesamt hat es mich direkt umgehauen, mit wie viel Detailreichtum gearbeitet wurde. Hat mich sehr beeindruckt.
1: Aussehen ist ja das eine, schmecken soll sie ja natürlich auch. Ich habe ein kleines Probierstück habe ich für dich. Und probier gerne mal.
3: Hast du denn auch schon probiert?
1: Nee, aber deshalb habe ich mir auch eine zweite Gabel drauflegen lassen. Ich möchte natürlich auch probieren.
3: Bitte sehr.
1: Vielen Dank.
3: Hast du es?
1: Ja.
3: Wirklich sehr gut.
5: Sehr gut, sehr gut, sehr gut.
7: Sehr gut.
6: Ja, sehr gut.
1: Dann lüfte ich dir jetzt die Trilogie der süßen Magie. Drei Törtchen und ein Hauch von Oz.
3: Ja, gefällt mir auch sehr gut. Oh, wow.
6: Welches ist das jetzt?
3: Meins.
1: Eine Torte mit Krokantfüllung, eine Torte mit weißer Schokolade und eine Torte mit frischen Erdbeeren.
3: Ich fand die Gestaltung sehr schön, auch dass für jede der drei Torten eine unterschiedliche Hauptthematik gewählt wurde. Wirklich super toll, also Optik auch sehr überzeugend.
1: Dann haben wir auch hier
3: wieder. Oh, wie süß.
1: Ja?
3: Fangen wir mal mit der ersten an. Das sind ja auch wirklich drei verschiedene Geschmacksrichtungen dann, ne?
1: Ja, genau, richtig.
7: Aber von dem ist auch mega Schuhe, ne? Sauber verarbeitet.
3: Ja. Ja. Also die gefällt mir besonders gut jetzt gerade.
1: Ja? Ja, dann probiere ich die doch nochmal.
3: Ja, kann ich nur empfehlen.
6: Sehr schön.
7: Wir gucken nicht weiter.
5: Doch, natürlich.
7: Doch, ich habe wirklich nur die Hexe.
1: Wir machen weiter mit der Milch-Kakao-Magie mit zauberhafter Erdbeerfüllung. Bereit?
3: Ich bin bereit.
1: Okay. Wir haben hier auch den Wiener Boden gefüllt mit Buttercreme, frisch gehackte Milchkakaoschnitte.
3: Beeindruckend, also das ist wirklich ein Kunstwerk, finde ich.
1: Frisch gehackte Erdbeeren und Dekoration auch wie bei den anderen aus Fondant.
3: Ich fand den Glitzer auf der Torte schön und fand es auch gut, dass damit nicht gespart wurde.
1: Der Geschmack spielt natürlich auch hier wieder die Rolle. Ein kleines Probierstück, da freut sich doch die Bauchspeicheldrüse.
3: Oh je, oh je.
1: Danke. So.
6: Vom Geschmack können wir jetzt nichts urteilen. Ne?
5: Leider, leider.
3: Auch sehr erfrischend mit den Erdbeeren dazwischen.
5: Prima, super. Klasse.
7: Danke.
5: Tonnen arbeiten, echt klasse.
3: Obwohl es natürlich um Torten geht, wo es eigentlich auf den Geschmack ankommen sollte, bin ich jemand, der da das Visuelle in den Vordergrund stellt, weil ich glaube, dass das ist, woran man sich erinnert. Jahre später erinnert man sich nicht mehr genau daran, wie es geschmeckt hat. Deswegen glaube ich, meine Tendenz ist ein bisschen mehr Richtung Optik als Richtung Geschmack.
1: So, und ich darf an dieser Stelle auch nochmal sagen, wirklich, also ich bin froh, dass ich nicht die Entscheidung treffen musste. Echt so tolle Arbeiten. Ich bin sehr, sehr stolz auf euch, muss ich sagen. Aber die Entscheidung, die liegt bei dir.
3: Ja, also vielen Dank auch für die tollen Arbeiten. Ihr habt es mir wirklich überhaupt nicht leicht gemacht, mich irgendwie zu entscheiden. Diese ganzen Details, diese interessanten Gestaltungen und natürlich auch geschmacklich wirklich jede Torte super lecker. Insgesamt habe ich versucht, alle Sachen zu berücksichtigen, was gefällt mir am besten, aber auch, was ist am schönsten für Clara. Und am Ende ist meine Entscheidung gefallen auf...
2: Wird es die süße Reise nach Oz von Anke und Freddy für 89,99 € oder doch die Trilogie der süßen Magie von Olivia für 90 € oder die Milch-Kakao-Magie von Theresa für 87 €?
3: Auf diese Torte!
1: Ja, super!
7: Freddy und Anke habe ich jetzt kurz vorher erst kennengelernt, aber direkt ins Herz geschlossen. Deswegen muss ich auch wirklich, ich muss mich nicht verstellen. Ich habe mich total gefreut, als dann deren Name gefallen ist.
1: So, und hier gibt es nicht nur Umarmung, sondern eben auch einen Preis. Und zwar einmal der Pokal für euch. Ihr seid unsere Regionalhelden.
3: Ich habe mich für die süße Reise nach Oz entschieden, insbesondere weil ich die Hexe so toll fand, die darauf abgebildet war. Und Clara ist vor allen Dingen auch großer Hexenfan, verkleidet sich auch jedes Jahr als Hexe. Und ich dachte, damit identifiziert sie sich am meisten, damit kann ich ihr die größte Freude machen.
1: Das war's für diese Woche. Wir haben nicht nur einen Regionalhelden, sondern sogar zwei Regionalhelden gefunden. Und mal sehen, welches Handwerk es beim nächsten Mal wird. Danke fürs Zuschauen. Tschüss.
7: Esst mehr Kuchen, geht zum kleinen Konditor in eurer Stadt und ja, nicht zu den Ketten.
2: 'Happy Birthday to you.' Und die Torte ist bei Clara und ihren Gästen auch gut angekommen.
5: Wir freuen uns ja auf jeden Fall.
6: Riesig.
5: Und unser ganzes Team und die so toll mitgearbeitet haben. Also wirklich fantastisch.
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9: Ja, ausnahmsweise 15 Minuten früher als sonst. Sie haben richtig auf die Uhr geguckt. Herzlich willkommen und wir beginnen diese Sendung mit dem Absturz eines Segelflugzeugs auf die Autobahn, die A45, zwischen Siegen und Olpe. Der 56-jährige Pilot, der ist dabei ums Leben gekommen. Ein weiterer Insasse hat schwer verletzt überlebt. Sein Gesundheitszustand ist stabil. Passiert ist das eigentlich gestern, aber die große Frage ist, was war die Ursache? Es gibt offenbar Ungereimtheiten bei der Spurensicherung.
10: Auf dem Flugplatz Hünsborn starten heute wieder Flugzeuge. Von diesem Platz aus war gestern der Motorsegler gestartet und kurz darauf auf die Autobahn 45 gestürzt. Abtransport des zerstörten Flugzeugs gestern Abend. Mitglieder des nahegelegenen Flugsportvereins helfen beim Aufladen. Ohne ihr Fachwissen hätte das Flugzeug nicht so rasch zerlegt werden können. Mitglieder des Vereins und Angehörige der Unfallopfer waren schon kurz nach dem Absturz an der Unfallstelle, sollen das Flugzeugwrack bewegt haben und waren auch an dem Wrack, während die Unfallaufnahme von Polizei und Bundesstelle für Flugunfalluntersuchung lief. Diese Untersuchungen haben große Bedeutung für die Klärung der Absturzursache.
11: Also natürlich nimmt die Polizei zunächst mal bestimmte Dinge auf, aber dann kommen die Spezialisten, die Unfalluntersuchungsspezialisten der Flugfalluntersuchungsstelle in Braunschweig, der BFU. Die gucken sich das ganz genau an, die sichern dann das Wrack unter Umständen, nehmen es mit, untersuchen es.
10: Nun stellt sich heraus, die Bundesstelle für Flugunfalluntersuchung hatte ein Mitglied des Hünsborner Flugsportvereins beauftragt, die Ermittlungen zu unterstützen. Der Mann hatte offenbar weitere Mitglieder mit an die Unfallstelle gebracht. Das heißt, Vereinsmitglieder haben den Unfall ihres eigenen Flugzeugs untersucht. Ein Sprecher der Bundesstelle hat in einem Telefonat mit dem WDR eingeräumt, dass es dabei Interessenkollision geben könnte. Den Absturz hatten vom Flugplatz aus etwa 50 Menschen gesehen. Viele von ihnen stehen noch immer unter Schock.
9: Ja, schwere Angriffe in der Nacht auf Ziele in der Ukraine. Vor allem die Menschen in der Hauptstadt Kiew waren stark betroffen, weil es einfach auch ein sehr verheerender Angriff gewesen ist. Auch das ARD-Studio Kiew wurde getroffen.
12: Im gesamten Land wurden mindestens 4 Menschen getötet, 69 verletzt. So viel ist bisher bekannt. Die ganze Nacht über und am Morgen hatte es Luftalarm und Explosionen in verschiedenen Teilen der Hauptstadt gegeben. Es war furchtbar und sehr laut. Zuerst gegen 2 oder halb 3 Uhr morgens hörte ich 5 Explosionen. Dann gegen 4 Uhr gab es 2 weitere Explosionen. Da fingen die Leute an zu rennen. Es gab Verletzte. Wir haben keinen Balkon mehr, keine Fenster. Ich sehe, dass die Möbel zertrümmert sind. Die Gefühle, die ich dabei habe, sind sehr schmerzhaft. Ich glaube, meine Mutter und ich werden das noch sehr lange verarbeiten müssen. Russland hat bestätigt, unter anderem die atomwaffenfähigen Oreschnik-Raketen eingesetzt zu haben. Diese Mittelstreckenrakete hat eine besonders große Zerstörungskraft und lässt sich schwer abfangen. Die Ukraine spricht von einem schweren Angriff. 90 Raketen verschiedener Typen und 600 Drohnen. Durch die Beschüsse wurde auch das zentral gelegene ARD-Studio massiv beschädigt und in Teilen zerstört. Zum Glück war niemand im Studio. Und auch die Berichterstattung geht weiter.
9: Ja, wir gehen jetzt zu unserer Kollegin Susanne Petersson in Kiew. Auch wenn es hinter dir, Susanne, gerade nach Normalität aussieht an dieser Straße, der Angriff auf die Stadt, der war schon heftig. Aber erstmal die Frage, wie reagieren die Menschen? Und vor allem wollen wir auch wissen, wie es mit eurer Arbeit in Kiew weitergehen kann.
13: Sie sind extrem geschockt. Also man sieht hinter mir jetzt, dass das Leben weitergeht, weitergehen muss. Und gerade gestern war auch ein super schöner sommerlicher Tag. Viele Menschen sind hier im Fluss in Kiew schwimmen gewesen. Und dann eben diese Horrornacht. Also man muss sagen, es gab ständig Explosionen, ständig Alarm. Man konnte kein Auge zumachen. Mich würde wundern, wenn jemand hier in Kiew in der vergangenen Nacht geschlafen hat, weil es einfach so extrem laut und so beängstigend war. Und ja, unser Studio ist auch getroffen. Wir mussten das jetzt verlassen. Deswegen stehen wir jetzt auch hier an der Straße. Wir arbeiten mobil mit einem mobilen Schnitt mussten eben das Studio verlassen, weil wir nicht wissen, ob es einsturzgefährdet ist, ob eventuell noch Sprengkörper irgendwo rumliegen. Das alles muss jetzt geklärt werden. Aber die Zerstörung ist wirklich immens, auch in unserem Studio, aber eben auch in jedem Stadtviertel hier in Kiew. Also so hatten wir das noch nicht. Das heißt, jedes Stadtviertel sei von der enormen Zerstörung betroffen. Zahlreiche Schulen, Kindergärten, Supermärkte, Museen. Also wir hören einfach das von überall mehr und mehr, was alles eben zerstört wurde. Und das war wirklich eine besonders schwierige und eine besonders schlimme Nacht.
9: Ja, eindrucksvolle Schilderungen. Susanne Peterson, danke nach Kiew und passt auf euch auf jeden Fall. Heute hat er begonnen, der Aufbau für einen Klimaprotest in Hamm. Mehrere Umweltschutzverbände wollen damit ein ganz klares Zeichen setzen gegen fossile Energieträger, aber auch gegen Pläne von RWE. Im Lippepark in Hamm beginnt dieser Aufbau jetzt eben. Hier werden im Laufe der Woche bis zu 1500 Umweltaktivisten erwartet. Sie wollen über Strategien beraten, wie sie über die Pläne der Bundesregierung, Gaskraftwerke auszubauen, wie sie dagegen vorgehen wollen. Die Aktivisten, die werden mit einer Großdemonstration und verschiedenen Aktionen rund um Hamm gegen die Nutzung fossiler Energien protestieren. Am kommenden Samstag wollen Tausende von ihnen dann zum nahegelegenen RWE Gaskraftwerk ziehen. Wochenlang beschäftigt uns dieser Wal nun schon. Erst bekommt er den Namen Timmy, dann wird er nach seiner Strandung unter großem Tamtam gerettet und soll jetzt sogar nach seinem Tod für ja, sowas wie eine Live-Webcam-Begleitung herhalten. Ne? Die Welt guckt zu, wie der Kadaver verwest. Es bleibt einfach eine verrückte und zugleich beeindruckende Geschichte. Heute womöglich mit dem nächsten Kapitel.
14: Wird der Wal explodieren und wenn ja, wann? Seit 10 Tagen liegt er vor der dänischen Insel Anholt und bläht sich auf.
15: Wale sind sozusagen hermetisch abgeriegelt nach innen durch diese Fettschicht. Und die gasen dann von innen auf, die Organe zersetzen sich. Und es ist so, dass Wale explodieren, außer es ist ein Loch drin. Und die Möwen haben sich da über die letzten Tage schon sehr, sehr weit reingepickt sozusagen. Und der Wal hat ein großes Loch. Deswegen kann ich mir vorstellen, dass diese Explosionsgefahr zumindest gemindert ist.
14: Thilo Mark war einer der Meeresbiologen, die den Wal untersuchten. Am 3. März wurde er zum ersten Mal in der Bucht vor Wismar gesichtet. Er sei zu krank für eine Rettung, so die Experten. Man müsse ihn in Ruhe sterben lassen. Doch es kam anders. Eine Rettungsaktion kostete Millionen, brachte den Wal namens Timmy hinaus in die offene See. Doch wenige Tage später verstarb er. Viel Geld und Energie für nichts, bedauern Tierschützer.
15: Weil seitdem der Wal das erste Mal in Deutschland gesichtet ist, seit dem 3. März, sind weltweit Zehntausende von Walen in den Netzen der Fischerei erstickt. Im norwegischen Walfang sind fast 100 Tiere mittlerweile willentlich geschossen worden von Menschen. Und all das, während sich die deutsche Öffentlichkeit auf das Einzelschicksal eines todkranken Wals konzentriert hat. Und ich hoffe sehr, dass diese Energie, dieses Geld tatsächlich in echten Meeresschutz gesteckt wird künftig.
14: Und selbst der tote Wal bleibt eine Touristenattraktion. Ein Mann kletterte sogar auf das Tier, um ein Foto zu machen. In Dänemark gilt, bei gestrandeten Walen nicht einzugreifen, egal ob tot oder lebendig. Sollte der Wal nicht platzen, könnte eine Obduktion die genaue Todesursache aufklären.
9: Man nehme das Pfingstwochenende, dazu einen Schuss Sonne mit ordentlich warm und schon sind die Autobahnen voll. Seit Tagen fährt der Westen in den Kurzurlaub. Heute war die A61 phasenweise dicht. NRW scheint nur eine Richtung zu kennen, ab in die Niederlande. Sommer, Sonne, Strand und Meer heute mit entspannten 21 Grad. Das Wasser mit 13, aber noch knackig kalt. Rönnesse ist eigentlich ein Dorf mit 1500 Einwohnern. Aber na klar, die Lage direkt an der holländischen Nordseeküste macht es zu einem der beliebtesten Reiseziele. Für uns aus dem Westen jedes Jahr machen über 3 Millionen Deutsche Urlaub in den Niederlanden. Und viele, die aus dem Rheinland oder im Ruhrgebiet nur 3 Stunden bis Rönnesse fahren, kommen schon seit ihrer Kindheit hierher. Und wir gehen jetzt nach Rönnesse zu unserem Kollegen Pierre Dickmanns. Ich höre gerade, der ist am Strand, aber die Schalte funktioniert wohl nicht. Wir machen weiter erstmal mit einem anderen Highlight aus Nordrhein-Westfalen. Wir gucken nach Wuppertal. Da ist heute Nachmittag der historische Kaiserwagen zum ersten Mal seit 2018 wieder mit Fahrgästen unterwegs. Die Schwebebahn aus der ersten Baureihe ist damit jetzt im 125. Jubiläumsjahr aus der Werkstatt zurückgekommen. Zur Premierenfahrt waren geladene Gäste aus Politik und Wirtschaft an Bord. Grund zum Feiern gibt es vor allem, weil die Sanierung eigentlich nur ein paar Monate dauern sollte. Dann ist sie aber immer wieder wegen kritischer Mängel verlegt worden. Und am Ende hat das Ganze dann einen noch nicht näher genannten Millionenbetrag gekostet. So, und jetzt kommen wir aus dem Westen und der Kaiserbahn nach Frankreich. Die Goldene Palme, die ist das eine. Die hat bei den Filmfestspielen in Cannes gestern der rumänische Regisseur Cristian Munciu für seinen Film Fjord gewonnen. Aber auch wir dürfen uns freuen. Die deutsche Regisseurin Valeska Griesebach, die hat ebenfalls abgeräumt.
16: Dass die Jury beim Festival in Cannes nicht berechenbar ist, wurde wieder unter Beweis gestellt. Der Film Fjord des rumänischen Regisseurs Cristian Munciu bekam die Goldene Palme, obwohl er bei den Kritikern nicht zu den Top-Favoriten zählte. Schauspielerin Tilda Swinton überreichte den Preis für einen Film über kulturelle Gegensätze und die Schwierigkeiten von Integration. Die besten männlichen Darsteller, Emmanuel Macchia und Valentin Campagna aus dem Film Coward, waren außer Rand und Band. Bei den Gewinnerinnen Virginie Efira und Tao Okamoto aus All of a Sudden flossen Freudentränen. Die deutsche Regisseurin Valeska Griesebach gewann mit ihrem Werk Das geträumte Abenteuer den Preis der Jury. Ein Film über Freundschaft, Grenzschmuggler und versteckte Sehnsüchte, der mit Laienschauspielern gedreht wurde. Pavel Pawlikowski wurde für den Film Vaterland über Thomas Manns erste Deutschlandreise nach dem Krieg als bester Regisseur ausgezeichnet. Wir leben in einer Welt, wo sich immer mehr Menschen vollkommen sicher sind, absolut Recht zu haben. Das ist beängstigend. Und dann gab es die Ehrung für die große Barbara Streisand, die für ihr Lebenswerk ausgezeichnet wurde. Filme haben diese magische Fähigkeit, uns zu vereinen. Es lebe das Kino.
17: Viva la Cinema!
9: So, und jetzt gehen wir noch mal nach Renesse zum Kollegen Pierre Dickmanns. Die Technik hat wahrscheinlich gerade selbst einen Kurzurlaub gemacht. Pierre, du bist in Holland umgeben von halb NRW, oder?
18: Ja, absolut. Also ich habe inzwischen aufgehört zu zählen, wie viele Fußballtrikots von NRW-Clubs hier an mir vorbeigelaufen sind. Also ich habe Rot-Weiß Essen gesehen, Preußen Münster ist auch da und inzwischen bestimmt auch locker 3 Kreisliga-Teams, die hier ihren Saisonausstand feiern. Kann man natürlich auch herrlich machen. Man sieht es, glaube ich, Wetter 23 Grad, eine leichte Brise und egal, ob es jetzt eine Liga rauf oder runter ging bei so einem Kaltgetränk hier am Strand, lässt sich das Ganze ja ordentlich feiern. Und ich würde sie auch wahnsinnig gerne mit runter hinter mir an den Strand nehmen. Problem ist, Sie haben es ja gerade gemerkt, mit der Technik, mit dem Netz, das ist nicht ganz so leicht. Aber deswegen haben wir uns gerade eben die Kamera geschnappt und uns da unten für Sie umgeschaut. Also ich glaube, so eine Pommes, das kennt jeder, der schon mal in den Niederlanden am Strand war, die gehört einfach dazu. Natürlich mit ordentlich Mayo, mit ordentlich Ketchup. Natürlich auch die frischen Zwiebeln, die dürfen nicht fehlen. Und jetzt gerade, wo sich der Tag so langsam im Nachmittag dem Ende neigt, da wollen die Kids natürlich auch ein Softeis und die Cola, die darf auch nicht fehlen. Genau. Das Einzige, was natürlich das Ganze da so ein Problem darstellt, ist der Preis. Der macht aktuell immer noch so ein bisschen einen Strich durch die Rechnung.
9: Klingt teuer. Pierre, erstmal Dankeschön. Bisschen technisch holprig war es, aber das ist gar nicht schlimm. Hauptsache, wir haben ein bisschen Sonne abgekriegt. Danke nach Renesse. Viele Grüße. Es war wieder eine riesige Party in Düsseldorf gestern. Das Rheinufer war gerammelt voll zum Japan-Tag. Und der Abschluss in der Nacht, der war gigantisch. Um 23 Uhr begann der große Feuerzauber am Düsseldorfer Nachthimmel. Über 500.000 Menschen schaute vom Rheinufer aus zu. What a wonderful world, ein Feuerwerk voller Lebensfreude, hieß die große Pyro-Show. Der Feuerwerksmeister war wieder extra aus Japan angereist für 25 Minuten Show.

0: voller Spezialeffekte. So, wir haben in den vergangenen Minuten gelernt, dass es ein wettermäßig perfektes Wochenende ist. Aber die Frage ist, geht's so weiter? In der Nacht ist der Himmel ja weitgehend wolkenlos. Im Süden ist es bewölkt. Dazu kühlt es ab auf Werte zwischen 13 Grad im Ruhrgebiet und 7 Grad in einigen Hochtälern. Am Pfingstmontag durchgehend Sonne, 16 Stunden lang, der Himmel ist wolkenlos. Die Luft, die erwärmt sich dabei auf 24 bis 31 Grad und dazu weht leicht böiger Nordostwind. Am Dienstag erreicht die Hitze ihren Höhepunkt mit bis zu 33 Grad, am Mittwoch 21 bis 27 Grad, sonnig und trocken, der Donnerstag ganz ähnlich. So, und jetzt wünschen wir Ihnen noch ein schönes, langes Wochenende. Machen Sie das Beste draus. Bis bald. Tschüss.
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0: Herzlich willkommen zu Die Regionalhelden. Jede Woche gibt es einen neuen Auftrag von einem unserer Zuschauer, für den es einen Regionalhelden braucht.
1: Daniel, ich brauche deine Hilfe.
0: Diesmal dreht sich alles um Blumen.
2: Machen wir alle Blumen fertig, das gehört dazu. Was ist das für ein...
3: Ich dachte Anschnitt jetzt.
0: Drei Floristen stellen sich dieser Herausforderung.
4: Also ich bin gelernter Elektriker.
0: Was? Und geben ihr Bestes.
5: Wie sieht Freude bei dir aus?
2: Juhu!
5: Ja, okay.
0: Für den Kunden und für den Titel Regionalheld der Woche.
6: Los geht's!

0: Dieses Mal bin ich in Düsseldorf unterwegs und Düsseldorf steht ja normalerweise für Fashion, Luxus und den Japan-Tag. Aber heute steht alles im Zeichen der Floristik und Timo hat einen ganz besonderen Auftrag.
1: Daniel, ich brauche deine Hilfe. Ich benötige einen Strauß für eine ganz liebe und besondere Freundin, Inka. Inka ist ein ganz besonderer Mensch. Sie ist bunt, laut, voller Energie, genau wie ihr Gewürzstand auf dem Düsseldorfer Karlsplatz. Ihr Motto ist alles, was scharf und lecker macht. Und genau so sollte auch der Strauß sein. Könnten Blumen scharf sein, dann gerne solche. Ansonsten gerne im Strauß verwenden Gewürze, Samen, Kräuter, ungewöhnliche Materialien. Alles, was überrascht und Lust macht, näher zu kommen. Und bitte keine Zurückhaltung, sie liebt das Besondere. Das Ganze bitte bis maximal 60 Euro und als kleiner Tipp, rote Rosen ist ein No-Go.
0: Alles klar, hier noch einmal zum Mitschreiben. Timo möchte sich für 4 Jahre Freundschaft bei seiner besten Freundin Inka bedanken. Das Motto ist alles, was scharf und lecker ist. Inka ist bunt, laut und voller Energie, das soll der Strauß widerspiegeln. Es können gerne ungewöhnliche Materialien verwendet werden, nur bloß keine roten Rosen. Und das alles für maximal 60 Euro. Und diese 3 Floristen stellen sich heute unserem freundlichen Wettbewerb.
2: Ich bin Janina, ich bin 32 Jahre alt, komme aus Düsseldorf und bin seit jetzt 15 Jahren Floristin.
3: Ich bin Ahmed Karakaya, bin aus Düsseldorf und bin Florist.
4: Ich bin Nadine Gage, ich komme hier aus Düsseldorf und bin Floristin mit eigenem Blumenladen.
5: Sie sehen es draußen, es ist noch stockfinster und das hat einen einfachen Grund. Es ist unglaublich früh. Ich treffe nämlich jetzt meine erste Floristin Janina am Blumengroßmarkt hier in Düsseldorf. Den Auftrag, den habe ich ihr vorher schon geschickt. Ja, und ich bin mal gespannt, was sie jetzt alles dafür hier in Düsseldorf besorgen möchte. Also ich sag mal so viel, meine Uhrzeit ist es nicht.
0: Janina ist dagegen schon putzmunter.
2: Der morgendliche Einkauf, der gehört natürlich für mich alle 2 Tage mindestens zum Programm, damit man einfach immer frische Ware hat. Die Uhrzeit ist dementsprechend, weil der Großmarkt um 2 Uhr öffnet. Da sind natürlich alle immer schon früh unterwegs. Man kann ein bisschen vorbestellen, aber die frühe Uhrzeit ist da leider gang und gäbe.
0: Und obwohl ich so früh unterwegs bin, ist auf dem Großmarkt schon längst Betrieb. Ich bin mit meiner Ankunft um 7 Uhr morgens fast schon ein bisschen spät dran. Wie gut, dass Janina schon fleißig war.
5: Morgen.
2: Morgen. Hi.
5: Hallo.
2: Hallo Daniel. Janina. Freut mich, dich kennenzulernen.
5: Boah, das blühende Leben um diese Uhrzeit. Wie geht das denn?
2: Ich gebe mein Bestes. Ja. Viel Kaffee.
5: Viel Kaffee.
2: Ja.
5: So, Auftrag hast du gesehen?
2: Habe ich.
5: Ja?
2: Ich freue mich.
5: Und was möchtest du denn jetzt noch besorgen?
2: Wir brauchen jetzt noch ein paar Blumen, frische Blumen, damit wir es richtig gut umsetzen können.
5: Okay.
2: Die Karre ist gepackt.
5: Super.
2: Ich freue mich.
5: Alles klar,
2: jetzt
5: komm, da gehen wir mal gucken, was da ist.
2: Ja.
0: Janinas Plan besteht vor allem aus regionalen Blumen mit Ergänzungen aus Holland und Italien. Ein farbenfroher Strauß mit einem Magnolienzweig, um den orangene Tulpen, pinke Nelken, gelbe Mimosen, Ranunkeln und eine rote Mohnblüte arrangiert sind. Duftender Eukalyptus und eine eingearbeitete Zimtstange bringen die Gewürzelemente in den Strauß.
2: Ich freue mich sehr, das umzusetzen. Da kann man, glaube ich, sehr vielfältig arbeiten.
5: So, hier ist auf jeden Fall kälter.
2: Definitiv. Jetzt geht's in die Kühlkammer. Auch die ist noch ein Ticken kälter.
5: Ach, guck mal, du bist schon noch früher hier gewesen, oder was?
2: Genau.
5: Ja?
2: Ich habe schon mal vorbereitet.
5: Ach, ey.
2: Denn ab einer gewissen Uhrzeit gibt's nichts mehr.
5: Ja.
2: Wir brauchen ja heute die schönsten Blumen, die farbenfrohsten Blumen.
5: Ja, das sieht schon mal gut aus.
2: Habe ich schon mal ausgewählt, bestellt.
5: Ich sag mal so, das wird jetzt schon peinlich. Ich könnte jetzt nicht einen Namen von einer Blume hier sagen.
2: Ja, also. Aber irgendwas kennst du doch, bestimmt.
5: Boah.
2: Die da?
5: Ja gut, Tulpen. Ja, Tulpen,
2: die kennen wir
5: Tulpen
2: doch, oder?
5: Kenn ich. Alles klar. Natürlich. Ach ja, und hier natürlich die Mimosa Mirandole. Wer kennt die denn nicht?
2: Super.
5: Bist du soweit schon jetzt fertig gepackt oder brauchst du noch was?
2: 1, 2 Sachen fehlen noch. Die suchen wir uns jetzt vorne noch raus. Und
5: alles
2: dann sind wir ready.
5: Okay, ja gut, dann komm. Dann nehmen wir das mal
2: los
5: mit hier.
2: Geht's.
5: Gucken wir vorne.
2: Einmal aus der Kälte raus.
5: Jo.
2: Natürlich hat man auch seine Lieblingsblumen, seine Favoritenblumen oder Sachen mit dem Blumen, mit denen man nicht so gerne arbeitet. Wir brauchen jetzt noch Tulpen und zwar diese hier, die Adrem. Eine ganz, ganz tolle Sorte, die sich noch richtig schön öffnet. Die kriegt noch einen Überraschungseffekt beim Öffnen und die nehmen wir jetzt noch mit. Also am Ende steht eigentlich im Laden immer das, was ich auch vertrete, womit ich auch gerne arbeite. Mir ist wichtig, dass der Strauß leuchtet. Ich wollte so eine richtige Farbexplosion haben, weil das auch zu Inka passt, weil das einfach gute Laune versprüht. Und wenn jemand sich was von Übersee wünscht, was nicht regional ist, dann sage ich auch ganz klar, da sind unsere Grenzen, dann müsst ihr einen Kollegen aufsuchen, weil wir kaufen das und das ein und dann ist das für die meisten auch in Ordnung.
5: Hier, das ist doch super bunt hier. Ist das nix hier?
2: Das ist super bunt, aber das ist gefärbt. Da bin ich raus. Ich habe keine gefärbten Blumen. Unser Schwerpunkt liegt auf jeden Fall auf der Nachhaltigkeit hier, der regionale Einkauf, die saisonale Ware, denn nicht jede Blume wächst zu jeder Jahreszeit. Uns ist wichtig, dem Kunden zu vermitteln, was wächst wann und man kann immer aus jeder Jahreszeit das Beste rausholen. Ja, wir haben ja hier Fachpersonal.
5: Ja, genau auf Stichwort. Ranunkeln brauchen wir.
3: Das ist gut.
2: Da haben wir noch ein bisschen was, ne?
5: Also das sind alles Ranunkeln hier. Ja. Ich muss ja blöd fragen, ich habe keine Ahnung. Ach, das alles?
3: Das ist alles okay. Ranunkeln. Genau.
2: Natürlich, klar. Daniel kannte alle Namen, der war botanisch ganz fit, ganz weit oben.
5: Einfach mit dem?
2: Genau, einfach den Eimer schnappen. Perfekt, okay. Wasser ist drin, Blumen sind versorgt und dann auf
5: wo
2: unsere
5: ist
2: Karre.
5: Da war der Wagen.
2: Alles genau. Klar. Nicht, dass er auch wieder verschwindet.
5: So, dann würden wir einmal Kasse. Das hört sich gut an, oder?
3: Das hört sich gut an.
0: Janina hat auf jeden Fall eine Menge bunte Blumen eingekauft. Ich bin gespannt, wie daraus gleich ein Strauß wird.
3: Alles klar.
5: Ja. Machen wir mal einen blumigen Abgang, ne?
3: Okay.
2: Tschüss. Alles ab ins Auto, ne?
0: Zum Glück habe ich ja einen großen Wagen dabei. Ja, dachte ich zumindest.
5: Boah, ich weiß gar nicht, ob das alles da reinpasst.
2: Ja.
5: Ohne dass was kaputt
2: Platz.
5: Geht.
2: Mhm, wir müssen jetzt Tetris spielen.
5: Ja.
0: Mit Blumen muss man vorsichtig umgehen, damit nichts kaputt geht. Alles passt ins Auto. Mittlerweile ist es auch schon hell draußen und wir düsen zu Janinas Laden im Düsseldorfer Norden.
2: Mein Laden heißt Blüten und Meer. Wir sind in Düsseldorf auf der Schwerinstraße. Und die Liebe dazu, die ist schon sehr, sehr groß. Es steckt extrem viel Arbeit hinter dem Ganzen. Und ich glaube, ohne die gewisse Liebe könnte man das gar nicht so machen, wie wir das tagtäglich machen.
5: Ich folge dir einfach.
2: Ja, genau. Einmal Richtung Laden.
5: Ja, aber ein bisschen Schwund. Janina, hier haben wir ein bisschen Schwund.
2: Oh!
5: Eine ist.
2: Oh je! Die kriegst du nachher mit nach Hause.
5: Ja, klar.
0: Das ist zum Glück der einzige Kollateralschaden.
2: Ich habe diesen wunderschönen Blumenladen Oktober 23 übernommen. Also es war nie geplant, dass ich in die Selbstständigkeit gehe. Für mich war das immer ein Job, in dem man auch einfach toll arbeiten kann. Aber er wäre in die Brüche gegangen, wenn ich ihn jetzt nicht übernommen hätte. Ich habe es mir lange überlegt und mich dann dafür entschieden.
5: Hier drin ist aber auch nicht viel wärmer als draußen.
2: Nee, für die Blumen muss immer schön kalt sein. Ne?
5: Ja, also da ist tatsächlich so deine Arbeitstemperatur.
2: Genau. Ja, im Sommer ein bisschen wärmer, aber den ganzen Winter ist hier für 5 bis 10 Grad.
5: Ja, okay.
2: Man wird nicht so schnell krank. Ist gut fürs Immunsystem.
5: Ja, okay, alles klar. So, was müssen wir jetzt machen?
2: Genau, wir müssen jetzt die Blume einmal anschneiden. Ein Wunsch, womit wir anfangen?
5: Nee.
2: Springt dich irgendwas an? Dann nehmen wir dein Liebling, die Mimose.
5: Ja. Ja.
2: Mit der hast du dich heute Morgen schon angefreundet.
5: Ja.
2: Genau, dann habe ich noch was für dich, die Schürze, damit du dich nicht dreckig machst.
5: Alles klar.
2: Und dann kannst du losgehen.
5: Dann geht's los. Okay.
2: Der Beruf der Floristin wird definitiv unterschätzt, ganz klar. Wir kriegen jeden Tag zu hören, ach, wie schön ist das mit den Blumen. Aber natürlich sieht man nicht den Dreck dahinter, die Arbeit mit den Händen, die dreckigen Vasen, die stinkenden Vasen, die wir hier manchmal tagtäglich rausschippen. Wir arbeiten schon sehr, sehr hart für das, was wir hier lieben. Wir haben jetzt schon mal unsere Blumen hier fertig angeschnitten.
5: Weißt du, was ich mich gefragt habe? Wieso heißt die eigentlich Mimose? Beziehungsweise warum überträgt man das so auf den Menschen, sage ich jetzt mal? So wie mich jetzt hier, wenn ihr 5 Grad sind und mir kalt ist.
2: Also im Endeffekt als Pflanze seht ihr die Blattstruktur. Wenn man hier rüber geht, dann ziehen die sich zusammen.
5: Ah, okay.
2: Und das hat so diesen Aspekt Mimose.
5: Ja.
2: Jetzt als Schnittblume natürlich nicht mehr. Okay. Aber Das ist so ein klassischer Mimusen-Effekt. Sich zusammenziehen.
6: Schnittblume, genau. Hast du gesagt. Müssen wir denn noch was anschneiden eigentlich?
2: Genau, das kannst du jetzt lernen. Ja. Also erstmal müssen wir das Blattwerk wegmachen. Genau, du ziehst jetzt das erste Blatt ab, ziehst das zweite Blatt ab. Perfekt. Jetzt stellst du die Blume auf den Tisch. Genau, und jetzt gehst du vorsichtig mit dem Messer. Ja. Einmal so runter, dass du, genau, wie so, als würdest du sie schälen. Perfekt, genau. Einmal mit der Hand abstreifen. Yes. Und dann kommt der Anschnitt.
6: Ja, aber das ist ja das, was ihr jetzt schon macht.
2: Das machen wir immer vor dem Ladenalltag, bevor der Laden öffnet, machen wir alle Blumen fertig. Das gehört dazu. Was ist das für ein...
6: Ich dachte Anschnitt jetzt. Hier, so anschneiden.
2: Ja, genau. Das ist so nach da ist so für den Laien. Wir schneiden immer zu uns an. Also Daumen parallel zum Messer.
6: Ja.
2: Und wir gehen quasi... Okay. An den Stiel runter. Dann hast du eine schön große Schnittstelle. Ja. Das ist wichtig. Kannst du jetzt auch noch mal machen. Es gibt verschiedene Blumen, die verschiedene Schnittstellen brauchen, damit die viel Wasser aufnehmen können. Tulpen brauchen tatsächlich nicht so eine große. Es ist halt ein Lehrberuf. Das wird ganz oft unterschätzt. Also er hat auch schnell gemerkt, dass die ganzen Handgriffe immer sehr einfach aussehen. Aber da steckt schon viel Übung hinter und natürlich 3 Jahre Ausbildung, nicht zu vergessen. Aber am Ende hat er es gut umgesetzt und mit ein bisschen Hilfe hat es gut geklappt.
6: Gut, ja, dann...
2: Dann fangen wir an zu binden. Ja?
6: Okay.
2: Ich fange an zu binden.
6: Ja.
2: Du assistierst. Ja.
0: Und jetzt beginnt die eigentliche Kunst. Janina bindet die einzelnen Blumen rund um den Magnolienzweig zu einem farbenfrohen Blumenstrauß. Pinke Ranunkeln und gelbe Mimosen sorgen für knallige Farben. Passend zur fröhlich lauten, bunten Inka. Janina achtet dabei darauf, dass die unterschiedlichen Blumen auch einen ähnlichen Wasserbedarf haben und sich vertragen, damit der Strauß auch lange seine frische Farbe behält. Jetzt fehlt nur noch die Würze.
2: Ja, ich habe lange überlegt, was man noch mit reinbringen könnte. Kräuter an sich ist die Saison leider nicht. Deshalb habe ich überlegt, vielleicht in Richtung Zimt. Zimtstangen können wir ganz gut in der Floristik auch verwenden. Mhm. Was meinst du?
6: Ja, also mein Vorschlag wäre jetzt einfach mal direkt bei Timo anzurufen. Wir haben ja einen kurzen Draht,
2: ja,
6: sag ich mal.
2: Dann super.
6: Gucken wir mal, vielleicht kann er uns das am besten
2: fragen
6: beantworten.
2: Fragen wir ihn mal, ob es...
6: Timo! Hi!
7: Hi!
6: Alles gut?
7: Selbst.
6: Ja, wir sind hier schon fleißig dabei, fleißig am Binden und am Machen und am Tun. Aber die Janina hat eine wichtige Frage.
7: Ja.
2: Meinst du, Zimt kommt bei Inka gut an? Wir haben die Idee, Zimt für die gewisse Würze

0: Gewürze mit einzubauen, Zimtstangen.
1: Zeig mal einmal. Warte, wir zeigen sie dir mal.
0: Duften ganz toll.
2: Sieht doch sehr vielversprechend aus. Also ich glaube, Zimt kann niemand Nein sagen.
0: Das denke ich auch.
1: Ja, gut. Super. Also meinst du, sind wir auf einem guten Weg?
2: Ja, ich denke schon. Das okay. Könnte schon in die richtige Richtung gehen. Ich bin ganz gespannt.
1: Dankeschön. Alles klar. Timo, vielen Dank. Wir sehen uns bald.
0: Ciao.
2: Ja, bis bald.
3: Ciao.
1: Ja, gut, super. Also dann würde ich sagen, mit dem Zimt, kannst du gut weitermachen, oder?
0: Bitte.
1: Ja, mach nichts. Bin blind nach der Folge, aber...
4: Ganz so schlimm wird es wohl nicht werden. Damit man das Gewürz auch riechen kann, wird noch etwas abgeriebener Zimt über den Strauß gestreut. Die Zimtstangen werden dann noch mitten im Strauß platziert.
0: Regionalheldin Düsseldorf werde ich hoffentlich, weil, also einmal, wer es nicht gern hält, ne? Ich wäre natürlich gerne ein Held. Und regional passt einfach perfekt zu meinem Laden.
1: Dann packen wir den jetzt in die Box.
0: Ja,
1: und dann geht's ins Finale.
0: Perfekt, los geht's. Und auch dieser Strauß strotzt einfach vor Regionalität, farbenfrohe Blumen und Lebensfreude.
1: Deckel ist drauf.
0: Super.
1: Ab zum Auto.
0: Freue mich, los geht's. Ich glaube, ich habe es in meinen Augen gut erfüllt, weil ich auch wirklich das Material bekommen habe, auf das ich Lust habe, viele bunte Blumen einsetzen konnte. Aber natürlich muss man sich immer seine Gedanken machen und gucken, wo setzt man was hin, damit es am Ende auch wirklich gut ankommt.
4: Und für das heile Ankommen bin ich jetzt zuständig.
1: Boah, so, passt das? Jetzt Boings.
0: Gerade so.
1: Okay.
0: Sehr gut.
1: Alles klar. So, jetzt noch zwei wichtige Fragen.
0: Ja.
1: Zum einen, wie nennst du dein Meisterwerk?
0: Farbrausch mit Würze. Ich finde, das passt.
1: Passt
0: sehr gut.
1: Super. Mhm. Und 60 Euro waren vorgegeben. Mhm. Kommst du damit klar?
0: 58,50 habe ich genau erreicht.
1: Ja, wunderbar.
0: Im Rahmen.
1: Da machen wir doch hier zu.
0: Ja, gerne.
1: Und dann sehen wir uns schon bald im Finale.
0: Ich freue mich drauf. Danke dir.
1: Ach, Janina.
0: Ja.
1: Warte.
0: Danke. Ciao.
4: Mit dem ersten Blumenstrauß im Gepäck geht es nun in den nächsten Düsseldorfer Stadtteil. Auf geht's nach Düsseldorf-Flingern. Hier ist neben Industrie auch Kunst und Kultur zu finden. Und auch Ahmed mit seinem Blumenladen Mein Blumenkorb. Und Ahmed hat ganz die Ruhe weg und wartet entspannt vor seinem Laden mit einem Kaffee.
5: Hey,
6: Ahmed.
5: Hi, mein Lieber.
6: Der beste Platz von Düsseldorf,
5: ja? Ja, klar. Hör mal, das ist mein Sitzplatz. Und dann trinke ich immer meinen Kaffee immer.
6: Ja?
5: Ja, ja.
6: Und dann guckst du dir hier die Leute an und...
5: Ja, und grüße und keine Ahnung, wenn jemand sagt, hey, was los?
6: Ja.
5: Dann sage ich, ich trinke meinen Kaffee.
6: Ja, schön. Ja, super.
5: Ja.
7: Mein Laden heißt Mein Blumenkorb. Vor 15 Jahren habe ich damit angefangen. Einfach Impuls und wollte mich irgendwie so kreativ machen. Sonne scheint, wenn ich reinkomme. Und dann, wenn ich diesen Geruch von dem Blumen habe, ist das perfekt. Also. Und dann kann der Tag beginnen halt.
4: Und Ahmed hat den heutigen Tag schon damit begonnen, sich das Auftragsvideo von Timo anzusehen.
6: Auftrag hast du dir angeguckt?
5: Ja, habe ich mir angeguckt, mein Lieber. Und ist machbar.
6: Ist machbar.
5: Super, ja klar, hör mal. Das ist mein Job.
6: Ja, okay. Ja, dann lass doch mal rein.
5: Ja, geh du mal schon mal vor.
6: Ja?
5: Ich komme nach, mein
6: Danke.
5: Lieber. Schön.
4: Und das ist Ahmeds Plan. Rund um eine Strelitzie, der Paradiesvogelblume, wird ein Strauß mit den Farben verschiedener Gewürze gebunden. Für die Würze gibt es duftenden Eukalyptus und einen Bund Chilis. Goldene Anthurien und eine eingearbeitete Sektflasche bilden das Zentrum des Freundschaftsstraußes.
7: Also der Auftrag ist sehr, sehr einfach, schlicht, schön. Also kreativ ist das Wichtigere, wie man den Strauß also zusammenstellt und die Farben halt. Und das habe ich drauf.
5: Also auf jeden Fall nehme ich mir so eine Strelitzie.
6: Ja, die hätte ich auch genommen.
5: Also, ja, weil die ist mega schön. Die ist mega, mega schön.
6: Richtiger Eyecatcher. Ja?
5: Und dazu nehme ich noch hier vorne Eukalyptus, habe ich mir überlegt. Dazu.
6: Ja.
5: Sieht auch mega schön aus. Und die duftet auch, wenn man hier reibt, weißt du?
6: Mhm. Sag ich mal.
5: Mhm.
6: Ja.
5: Die ist mega schön.
6: Das ist gut.
5: Ne?
6: Das ist schon mal gut.
5: Und dann würde ich hier Levkonien nehmen.
6: Wie heißt die? Habe ich auch so noch nicht gesehen.
5: Levkonien.
6: Levkonien.
5: Ja, riech mal dran.
6: Boah, die riecht aber intensiv.
5: Die sind mega.
6: Boah,
5: die sind mega.
6: Boah, die ist richtig gut.
5: Ja.
6: Ja.
7: Blumen riechen wie Parfüms.
6: Was ist denn hiermit?
5: Oh, das sind Anthurien.
6: Ja. Wenn schon, denn schon, oder? Ja, wir sind hier in Düsseldorf. So ein bisschen Gold tut immer gut, oder?
5: Ja, sie sind wirklich sehr, sehr schön.
6: Okay.
5: Und dann habe ich mir überlegt,

0: Gingsta.
1: Ja.
0: Die sind mega schön und die duften so schön. Riech mal daran mal lieber. Blumen bringen Frische, bringen was her, machen Freude. Ich habe mir gedacht, ich mache einen schönen fröhlichen Strauß. Ne?
1: Fröhlich ist ein gutes Stichwort. Ich weiß von dir, du singst auch gerne. Du bist einfach ein fröhlicher Typ. Ne?
0: Ja, ich gehe auf die Leute zu.
1: Ja.
0: Ich lebe heute, jetzt in dem Augenblick, weißt du?
1: Ja. Deshalb. Super.
0: Ja.
1: Kannst du deinen Strauß auch singen? Deine
0: Nein. Nein. Dafür singen meine Kunden.
1: Wie, die müssen auch singen?
0: Ja, sicher.
1: Weil, wie?
0: Wenn die mit Karte zahlen, müssen die singen.
1: Ja? Mhm.
0: Vor 2 Jahren habe ich angefangen. Die Leute, die einfach so spontan singen, kriegen eine Rose. Hast du das noch nicht gelesen?
1: Nee, Achtung, liebe Gäste, wer mit Karte zahlt, muss leider ein Liedchen singen.
0: Genau.
1: Wir hören gerne zu.
0: Und dann dürfen die dann erst mit Karte zahlen. Sonst gibt es keine Blumen.
1: Ich meine, so vom Duft her, der riecht ja schon super, ne? Aber
0: ja.
1: Gewürze, schwierig gerade, ne?
0: Ja, ich habe nichts gefunden, aber ich habe da so ein Peperonis genommen.
1: Ja.
0: Und dann so ein kleines Piccolo habe ich mir noch überlegt, damit man ein bisschen so Spaß hat.
1: Ja, ja.
0: Genau.
1: Ja.
0: Das ist einfach nur Fantasie. Man muss schon Ideen haben, wie man den Strauß bindet halt. Damit wir den Strauß sehr, sehr schön machen,
1: ja,
0: dann würde ich dich nach hinten schicken.
1: Ja.
0: Und dann willst du noch einige Sachen holen, die ich dir sage.
1: Was brauchst du? Was soll ich dir holen?
0: Ich brauche Lefkonien, andere Farben.
1: Also die hier in anderen Farben?
0: Genau, Lefkonien brauche ich andere Farben.
1: Okay, hole ich erstmal. Du fängst schon mal an zu stecken. Ich hole dir nach und nach, hole ich dir alles dazu.
0: Perfekt.
2: Vorausgesetzt, ich finde auch die richtigen Sachen.
1: Jetzt mal so erstmal. Wie viele brauchst du?
0: Nochmal 2 verschiedene Farben bitte.
1: Welche Farbe war das denn jetzt nochmal? So?
0: Die habe ich schon mal.
1: Ja, da kommt auch hin. Guck mal.
0: Ja, perfekt.
1: Oder?
0: Ja, super. Wie heißen die nochmal, mein Lieber?
1: Lefkonie.
0: Super, immer. Du kannst ja bald hier anfangen.
1: So, okay. Was brauchst du noch?
0: Ich brauche auf jeden Fall Pistazien. Die sind auf dem Tisch da vorne. Guck mal. Das ist in grün.
1: Ach so, okay, ja.
0: Diese grün da.
1: Ja.
0: Und dann, ich mache weiter so lange, mein Lieber.
1: Ich glaube, das hier, oder? Pistazie? Ist das hier Pistazie?
0: Nein.
1: Nee?
0: Das ist Phönix.
1: Ach so.
0: Das ist Phönix. Nein, da in grün.
1: Ja.
0: Schau mal.
1: Ja, in grün. Hör mal, wir sind hier im Blumenladen.
0: Da ist da vorne ein Busch. Da ist da vorne voll der Busch.
1: Ach so, okay. Soll ich hier erstmal liegen lassen?
0: Vielleicht auch lassen.
1: Vielleicht hat ja dann auch
0: was zu tun. Die kann ich auch vielleicht eventuell noch hineinarbeiten.
1: Ich würde sagen, das jetzt hier. Wobei, so viel braucht. Komm, soll er selber aussuchen. Ahmed.
0: Bitte.
1: Ist das Pistazie?
0: Ja, genau, richtig, ja, mein Lieber.
1: Ein bisschen viel vielleicht, ne?
0: Ja, da stellen wir auf den Boden, da ist noch ein Messer.
2: Manchmal sehe ich den Wald vor lauter Bäumen nicht.
0: Daniel?
1: Ja?
0: Hör mal. Genau, Weidenkästchen, kannst du mir auch bringen.
1: Ja? Ja,
0: super.
1: Okay.
0: Als ob du es geahnt hättest.
1: Ja.
2: Na bitte, langsam lerne ich auch dazu. Aber Ahmed hat sich ja auch mal klein angefangen.
1: Wie bist du denn dazu eigentlich jetzt gekommen,
0: Florist
1: zu werden?
0: Also ich bin gelernter Elektriker.
1: Was? Ja?
0: Was guckst du?
1: Ja,
0: was guckst du? Ich habe die Schnauze voll gehabt.
1: Von Elektrik?
0: Von Elektrik. Ich habe die Schnauze voll gehabt. Und irgendwann mal hat ein Freund von mir einen Blumenladen gehabt. Und ich habe gesehen, immer, der Laden boomte. Und dann bin ich einfach in einen Blumenladen also geraten. Und dann habe ich gesehen, der Laden ist das. Dann habe ich den Laden übernommen. Ich hatte gar keine Ahnung gehabt. Ich wusste nicht mal, was eine Rose ist, wie man irgendwie Strauß bindet, wie man Brautstrauß bindet. Ich habe ungefähr 3 Jahre gebraucht. Aha. Ich habe noch dazwischen noch 5 Jahre habe ich noch gekellnert.
1: Okay.
0: Bis 17 Uhr im Laden gewesen. Von 17 Uhr bis 1 Uhr, 2 Uhr nachts immer. Dann war ich dann halt dann kellnern.
1: Ja.
0: Und dann war ich dann halt dann wieder hier morgens einkaufen, alles Mögliche.
1: Boah, okay.
0: War eine harte Arbeit halt. Ne? Und jetzt bin ich dann halt Florist. Und jetzt habe ich mehr Zeit auch für die Familie.
1: Ja, ja, klar.
0: Nach 18.30 Uhr bin ich dann zu Hause. Samstags arbeiten, sonntags arbeiten.
1: Machst du 7 Tage die Woche?
0: Ja. Oh. Ja, gut, aber ich wechsle das immer mit meinem Mitarbeiter.
1: Ja.
0: Dass er mal eine Woche, also am Sonntag mal arbeitet oder ich.
1: Okay. Und
0: dann wechseln wir uns dann halt ab.
1: Ja. Ja. Aber ist schon ein hartes Geschäft auch.
0: Das ist sehr, sehr brutal.
1: Also.
2: Respekt, dass sich Ahmed als Quereinsteiger mit seinem Blumenladen behaupten konnte. Er hat offensichtlich das richtige Händchen und die Leidenschaft für den Floristenberuf. Und er hat außergewöhnliche Ideen, wie der Strauß für Inka zu etwas ganz Besonderem wird. Chilis und ein Piccolo-Fläschchen Sekt geben seiner Kreation das gewisse Etwas.
0: Ist alles drin?
1: Ja.
0: Super, hör mal. Passt und sitzt.
1: alles klar. Dann geht's damit zum Finale.
3: Hallo.
0: Genau, mein Lieber.
1: Hallo.
0: Hi, Franka.
3: Na,
0: hi.
3: Alles gut.
0: Super, bei dir? Hi.
3: Komm her.

0: Mal Mikrofon. Okay. Sollen wir mal starten? Let's go.
1: Kennst du den Text von dem Lied? Dancing Queen?
2: Schon mal gehört.
1: Ja?
2: Krieg ich, glaube ich, hin, der Refrain.
1: Okay.

0: So kommt noch mal Stimmung in die Bude. Wie gut, dass ich hier heute nicht mit Karte zahlen muss.
1: So, Vorsicht, ja?
2: Ja.
1: Oh. Ist schön eingepackt, mein Lieber. Oh, ist geknickt jetzt. Ne?
2: So. Hier rein.
1: Helfen, mein Lieber?
2: Gerne.
1: Ja. Halt noch von der anderen Seite. Bisschen runter.
2: Sehr gut.
1: Super. Perfekt.
2: So. Jetzt noch zwei wichtige Fragen.
1: Ja, mein Lieber.
2: Wie nennst du dein Meisterwerk?
1: Darlingstrauß.
2: Darlingstrauß. Also ja, wie der Schatz quasi.
1: Genau. Toll. Ganz einfach.
2: Und welchen Preis wirst du nehmen?
1: Ich habe alles zusammengerechnet. 57,25 €.
2: Also ganz genau kalkuliert.
1: Eine krumme Zahl, ja. Aber die muss ich haben, leider.
2: Alles klar. Okay.
1: Super. Gute
2: Dann
1: Fahrt.
2: Herzlichen Dank.
1: Wir sehen uns, mein Lieber. Ja?
2: Wir sehen uns schon bald
1: im Finale. Ja, fahr vorsichtig.
2: Mach ich.
1: Ja?
2: Ciao.
1: Bis die Tage. Ciao.
3: Auf mich wartet noch die letzte Floristin im Düsseldorfer Süden. Auf geht's nach Düsseldorf-Benrath. Und Benrath kenne ich eigentlich ehrlich gesagt nur von Schloss Benrath. Sehr prunkvoll, sehr prachtvoll. Und deshalb bin ich auch gespannt, wie prachtvoll der Strauß von Nadine für Timo werden wird. Nicht weit vom schönen Barockschloss Benrath hat Nadine ihren Blumenladen. Und sie hat auch schon das Auftragsvideo gesehen.
4: Als ich den Auftrag vom Timo gesehen habe, also ich musste ihn zweimal hören, weil beim ersten Mal habe ich mir tatsächlich nur seine Wohnung angeguckt, die ich extrem toll finde. Also alleine der Spiegel da ganz am Anfang, der ist mega.
3: Ich muss auch zweimal hingucken, damit ich den richtigen Weg zu Nadine finde.
2: Nächster Halt, Düsseldorf-Benrath. Auf geht's zu Tante Manfred. Wobei, eigentlich zu Nadine. Keine Ahnung, mal gucken, wer uns jetzt erwartet.
4: Mein Blumenladen heißt Tante Manfreds Blumenstube. Es ist ein Familienwitz. Mein eigener Laden bedeutet mir auf jeden Fall Freiheit und so ein bisschen selbstbestimmt zu sein. Auch das zu machen, worauf ich halt Lust habe und mehr oder minder nichts vorgegeben zu bekommen, was ich zu tun habe.
3: Mal sehen, wie sich Nadine mit dem Auftrag von Timo arrangiert hat.
2: Hallöchen.
5: Hallo.
2: Hi. Na, hallo Nadine, grüß dich.
5: Hallo, hallo.
2: Ist das der Manfred? Komm mal rum, zeig ihn mal.
5: Und das, nee, das ist Norbert.
2: Ah, das ist Norbert?
5: Das ist Norbert.
2: Also, mag er Streichelein?
5: Ja, ja, das, ja, das ist in Ordnung.
4: Der kleine Norbert, für gewöhnlich macht er Taschenkontrolle und muss natürlich erstmal die ganzen Kunden abchecken. Ja.
2: Du bist Nadine? Wo ist Manfred?
5: Zu Hause.
2: Wer ist Manfred?
5: Manfred ist in der Tat mein Onkel. Ist so ein Familienwitz.
2: Okay.
5: Und ich fand den Namen sehr witzig und deswegen habe ich den für den Laden übernommen.
2: Super, ja. Also richtig gut. So, sag mal, du hast den Auftrag ja gesehen, ne?
5: Ja.
2: Von Timo für seine Freundin Inka.
5: Ja.
2: Hast du da schon Dinge im Kopf, die eben auch dann so in deine Richtung gehen, dass du mehr machst als einfach nur Blumen?
5: In der Tat.
2: Ja?
5: Ich habe mir überlegt, ich werde eine alte Schublade verwenden. Die wurde mal angemalt in so einem schönen Türkis.
2: Ja.
5: Und eine Sichel. Okay. Für so eine Kräuterverkäuferin, Kräuterladenbesitzerin, finde ich, das ist schon genial.
2: Ja, super. Gute Idee.
3: Nadine hat sich für eine ungewöhnliche Kreation entschieden. Sie macht ein Blumen-Gewürz-Arrangement in einer alten Schublade. In eine Steckmasse werden Tulpen, Ginster, Thymian, Hyazinthen mit Zwiebeln, Olive, Lorbeer, Korkenzieherhase und Fräsien arrangiert. Als Gewürzakzent kommen noch getrocknete Chilischoten dazu. Eine antike Sichel von Nadines Onkel ist in dem Gesteck noch als optisches Highlight versteckt.
4: Ich freue mich wahnsinnig darauf, Timo mein Ergebnis zu präsentieren.
5: Alles klar, dann würde ich sagen, gehen wir mal zu der Blumenecke.
2: Mal sehen, worauf du dich dann quasi
5: Norbert mal runter
2: fokussiert hast. So, Norbert, du passt hier schön auf. Wir gehen mal gucken hier.
5: Ja, dann gehen wir doch mal hier in die Schnittblumenecke.
2: Ja. Genau. Schön.
5: Ja, also der Wunsch war ja, es soll gut riechen.
2: Ja.
5: Bunt, es soll bunt sein.
2: Ja, ja.
5: Am besten auch noch lange halten. Wie gesagt,

0: Ein Tod sterben wir, ja. Aber man kann das natürlich so ein bisschen mischen.
1: Aha, okay.
0: Dann hätten wir hier, werde ich auf jeden Fall ein paar gelbe Tulpen reinnehmen, weil das
1: Wie
0: schön
1: soll
0: bunt
1: ich mal
0: ist.
1: Rausnehmen?
0: Ja, vielleicht so fünf.
1: Fünf?
0: Ja. Es gibt immer Blumen, die mag man mehr und es gibt Blumen, die mag man weniger. Ne? Es ist einfach so viel Vielfalt dahinter. Und deswegen, ja, ich liebe meine Blumen. Ich habe mir auf jeden Fall überlegt, dass wir da noch Wachsblumen mit reinmachen.
1: Mhm. So. Wachsblumen?
0: Wachsblumen?
1: Habe ich noch nie gehört.
0: Nee?
1: Nee.
0: So, die duften nämlich ein bisschen sind bunt.
1: Ja.
0: Na, also die Tulpe duftet
1: Weil die
0: jetzt nicht.
1: Nee, wollte ich gerade sagen.
0: Nee, die duftet nicht, aber die ist schön bunt.
1: Ja, okay.
0: Dann nehmen wir ein paar Fräsien. Die duften schön und die sind bunt. Die blühen nacheinander auf. Also wenn die erste Blüte verblüht ist, dann geht die nächste auf.
1: Okay, da hat man
0: länger
1: was
0: davon. So hat man ein bisschen, genau, da hat man ein bisschen länger was davon.
1: Sag mal, kannst du einen Blumenduft beschreiben? Weil immer wenn ich an Blumen rieche, ja, das riecht nach Blume, aber ich könnte jetzt nicht rausriechen, ich könnte jetzt nicht erklären dem Zuschauer, weil es gibt ja leider keinen Großfernsehen, Wie riecht's denn?
0: Es ist tatsächlich für Floristen auch leicht schwierig, weil ich rieche das gar nicht mehr so. Ich hab jeden Tag diesen Duft um mich herum. Und wenn ich hier reinkomme, ich rieche immer was anders ist. Aber wenn jetzt eine Lilie aufgeht, die würde ich tatsächlich vielleicht noch riechen. Mhm. Aber da muss ich schon ganz auf sein. Und ansonsten nehme ich den Duft nur noch so am Rande wahr.
1: Okay, ja. Verstanden.
0: Wie sollte ich einen Geruch beschreiben? Ja, blumig, ne, so kann ich nicht. Also ich kann tatsächlich den Duft von Blumen nicht beschreiben. Ah, und, Hyazinthen.
1: Ja, Hyazinthen, muss ich ja sagen, kann ich nicht riechen. Ich weiß nicht, warum.
0: Das ist...
1: Also ich rieche sie dann, aber ja, der Geruch...
0: Dann, bevor ich es vergesse.
1: Ach, was hast du denn da noch jetzt? Ja, okay.
0: Wenn es eine Blume gibt, die scharf ist, das würde zu Inka passen. Ich habe zwar keine Blume, aber ich habe noch ein paar getrocknete Chilischoten. Die würde ich dann auch mit da drin verarbeiten.
1: Ja, alles klar. Gut, haben wir dann alles zusammen?
0: Ich denke schon. Ich nehm hier das Moos jetzt noch mit, das brauchen wir auch gleich.
1: Moos auch, okay.
0: Ja.
1: Ohne Moos nichts los, ne? Ja, komm, der musste sein, der
0: ja.
1: Lasse auf der Hand.
0: Zeitlich habe ich mir so überlegt, eine halbe, dreiviertel Stunde ein realistischer Zeitaufwand, um sowas fertig zu machen. Ich habe da auch schon mal was vorbereitet.
1: Ah ja.
0: Eine wunderschöne Schublade.
1: Hast du die auch selbst lackiert und beziehungsweise geschnitten?
0: Ja, die habe ich selbst lackiert. Ich habe hier unten aus Korken ein bisschen Füße dran gebaut.
1: Also das ist deine Basis, ja? Da wirst du jetzt drin aufbauen.
0: Das wird jetzt die Basis von dem Gesteck. So, dann brauchen wir Steckmasse und die muss erstmal eingeweicht werden.
1: Okay.
0: Da nehmen wir uns hier einmal ein trockenes Stück Steckmasse. Das ist ein frischer Block. So. Boah,
1: weißt du, es gibt ja so Kindheitserinnerungen, ne? Das ist eine absolute Kindheitserinnerung gerade für mich, muss ich sagen. Weil meine Oma, die hatte auch immer anscheinend so Steckmassen da rumliegen.
0: Und du hast als Kind immer so Däumchen.
1: Hier so. Boah, nee, also richtig Kindheitserinnerung. Okay, aber was muss ich damit machen, bevor ich jetzt hier alles
0: einfach einmal in das Wasser rein. Nee, gerade legen. So,
1: ja?
0: Und einfach loslassen.
1: Ach so.
0: Einfach loslassen.
1: Ach, jetzt, saugt sich jetzt selbst
0: und
1: voll?
0: Und jetzt warten wir, bis sich das selber voll saugt.
1: Alles klar.
0: Wir drücken das nicht unter, weil wenn wir das unterdrücken, haben wir vielleicht in der Mitte noch Hohlräume, die dann trocken sind. Und wenn wir die Blumen da reinstecken, das wollen wir ja nicht.
1: Okay. Und der Sinn ist jetzt, dass die Blumen, die du reinsteckst, natürlich länger frisch bleiben, länger mit Feuchtigkeit versorgt, mit Wasser versorgt werden.
0: Ganz genau.
1: Ohne, dass du jetzt gießen musst.
0: Ganz genau. Mhm. Da ist Feuchtigkeit genug drin, dass die Blumen, die Schnittblumen auf jeden Fall, da sich das Wasser rausziehen können.
1: Okay.
0: Genau.
1: Top. So, was passiert jetzt mit meiner Steckmasse?
0: Ja, die zerschneiden wir jetzt und packen sie
1: in die Schälchen.
0: In diese Schälchen. Mhm. Ja, ich nehme das hier mal runter.
1: Ja.
0: So. Minimal abtropfen lassen.
1: Mhm.
0: Dann nehmen wir etwa die Mitte.
1: Ja.
0: Muss nicht immer ganz genau sein.
1: Guck mal, geht durch die Butter.
0: Genau, und dann kann man das hier so zerschneiden. Und dann schneiden wir die Ecken ab. Das darfst du jetzt mal mit dem anderen Stück machen. Damit, wenn wir die einzelnen Stiele da reinstecken, damit wir hier mehr Fläche haben und das nicht, einfach rausbricht.
1: Ja, verstehe.
0: Ne?
1: So jetzt, ja?
0: Ja.
1: So, irgendwie?
0: Perfekt, sieht super aus, so lassen wir es.
1: Boah, geil. Kann ich das mit nach Hause nehmen?
0: Ja, ich schenke dir auch gerne noch einen trockenen Stall.
1: Ja,
0: natürlich.
1: Das beeinflusst aber nicht das Ergebnis. Ich habe keinen Einfluss auf den Timo.
0: Alles gut,
1: Der wird am Ende entscheiden. Okay, ja super. Das heißt, die beiden Blöcke haben wir fertig, die setzen wir jetzt da rein. Ja?
0: Die kommen da jetzt in dieses Gefäß.
1: Okay.
0: Jetzt würde ich das alles mit Moos ein bisschen
1: auskleiden.
0: So.
2: Unter dem Moos versteckt Nadine geschickt die Töpfe und die Steckmasse, damit alles wie ein natürlicher Waldboden wirkt.
0: Ja, das wird dir jetzt auch gefallen. Das Handwerk der Blumenbinderei ist tatsächlich, dass man sehr filigran arbeiten kann. So fest, dass es hält, aber ja, nicht durch
1: natürlich. Okay.
0: Genau, nicht durchgehen. Oder halt auch sehr, sehr grobe Sachen bearbeiten kann.
1: Oh doch, da muss man aber schon ein bisschen mehr Kraft, als ich jetzt dachte.
0: Ein bisschen Kraft brauchst du, ja. Ganz so. Genau. Mhm. Perfekt.
1: Die dritte auch noch?
0: Ja, die dritte bitte auch.
2: Nach der groben Arbeit kommt jetzt noch ein Highlight.
0: Eine Sichel.
1: Ja, wo hast du die denn?
0: So, kannst du dir, die habe ich im Keller gefunden.
1: Bei dir zu Hause?
0: Bei mir zu Hause. Die kommt tatsächlich aus der Haushaltsauflösung von meinem Onkel.
1: Ja.
0: Und wenn ich mir das jetzt mal so vorstelle, was er damit gemacht hat, dass er tatsächlich die Kräuter selber im Garten damit geschnitten hat.
1: Ja.
0: Und mit der kann man nichts mehr schneiden, aber ja, sieht
1: ja, optisch super aus. Genial.
0: Ja. Ja, die Sichel ist auf jeden Fall was dem Timo richtig gut gefallen wird. Ich glaube, der kann das mitfühlen, wie ich auf diese Sichel gekommen bin. Ja, ich hab das so im Gefühl, dass er die Sichel gut findet. Ja.
2: Nadine hat sich auf jeden Fall einige ungewöhnliche Sachen einfallen lassen, um ihre Kreation einzigartig zu machen. Und damit es schön bunt wird, gibt es Tulpen, Ginster, Hyazinthen und vieles mehr. Fehlt nur noch die Würze in Form von getrockneten Chilischoten.
1: Was wird es dir bedeuten, Regionalheldin zu werden?
0: Ich würde mich freuen.
1: Ja?
0: Ja, ich würde mich freuen.
1: Wie sieht Freude bei dir aus? Luftsprünge?
0: Juhu!
1: Ja, okay, ja, alles klar. Mal sehen, wenn es dann wirklich soweit ist.
0: Wir werden sehen, wenn es dann wirklich ist. Komm, ich helfe dir mal.
1: Ja, genau. Guck mal, dass auf der Seite nichts irgendwie kaputt geht.
0: Hier ist super. Ich würde gerne Regionalheldin werden, weil, jeder möchte gern gewinnen, ne? Also. ich glaube, meine Idee ist schon eine sehr kreative und ich glaube, das könnte ganz gut ankommen.
1: Jo. Wie nennst du dein Meisterwerk?
0: Ich würde sagen Freundschaftskiste.
1: Freundschaftskiste?
0: Ja.
1: Finde ich super.
0: Ja.
1: Und kommst du mit den 60 Euro Budget denn hin oder bist du leicht drüber? Was hast du kalkuliert?
0: Nee, ich komme mit den 60 Euro hin. Wir kommen auf 58 Euro.
1: Perfekt, super. Guck, dann packen wir es hier schnell rein. So, dann das einmal hier rein. Klappe zu und dann sehen wir uns im großen Finale.
0: Wunderbar.
1: Ja, bis später.
0: Bis dahin. Tschö.
1: Alle drei Kisten habe ich jetzt im Auto und die bringe ich direkt zu Timo und der hat dann die Qual der Wahl, denn dann muss er sich für einen Regionalhelden entscheiden.
2: Wer wird das Rennen machen? Janina? Ahmed oder Nadine? Ich habe mich mit Timo in der Nähe von Inkas Gewürzladen verabredet, wo ich ihm die drei Blumenkreationen präsentiere und er direkt im Anschluss Inka überraschen kann.
3: Na endlich!
1: Ja. Hallo Timo, hi.
3: Wie geht's dir?
1: Gut, ich hoffe selbst auch.
3: Ja, danke.
1: Ja, ich habe so tolle Sträuße dabei. Das ist wirklich, das wird nicht einfach, kann ich dir sagen.
3: Ich bin schon ganz gespannt.
1: Die sind mindestens genauso bunt wie du, also schön gelb.
3: Alles für Inka.
1: Alles für Inka. Pass auf, ich würde Folgendes vorschlagen. Ich bereite drin alles vor. Du kannst dir noch ein bisschen die Beine vertreten. Und dann hab ich gleich alles vorbereitet. Dann kannst du eine schöne Auswahl treffen.
3: Super.
1: Ja?
3: Dann bis gleich.
1: Bis gleich.
3: Ciao. Ich glaube, Blumen sind einfach die Sprache der Liebe. Und vor allem kann man Inka damit am besten, glaube ich, darstellen. Ich glaube, ich war in meinem Auftrag schon sehr, sehr detailliert. Und ich möchte schon, dass man versucht, möglichst sämtliche Punkte umzusetzen. würde sagen, ich lasse mich einfach überraschen, was da so kommt. Und ich denke schon, dass der ein oder andere mich sicherlich überraschen wird.
2: Davon bin ich überzeugt. Die drei verschiedenen Kreationen sind von mir arrangiert und verhüllt. Jetzt fehlen nur noch unsere Floristen.
4: Ich kann es kaum abwarten.
5: Ich weiß nicht, was auf mich zukommt.
6: Bin schon ein bisschen aufgeregt.
1: So, erstmal ein Käffchen zum Warten, denn ich habe drinnen schon soweit alles vorbereitet. Eure Sträuße stehen.
0: Wo du da auch wieder eine Hand frei hast, ich habe da noch ein Geschenk für dich.
1: Nee!
0: Geil, danke. Den kannst du jetzt auch richtig zerpflücken, wie du möchtest.
1: Dann tauschen wir, würde ich sagen. Und zwar kriegt ihr von mir einmal dieses Tablet. Und das Spannende ist, ihr könnt jetzt gleich hier verfolgen, wie die ersten Reaktionen von Timo sind, wenn er eure Sträuße sieht. Alles klar, dann gehe ich jetzt rein und wenn Timo seine Entscheidung getroffen hat, dann hole ich euch wieder dazu.
4: Super. Ja?
1: Bis alles klar, gleich, bis gleich.
4: Bis dann. Ja.
2: Die drei Blumensträuße stehen bereit und können jetzt von Timo begutachtet werden.
1: Jetzt geht's los.
3: Ja, ich bin schon ganz gespannt.
1: Der große Moment. Wir haben drei Sträuße für dich. Und du kannst ja mal einen ersten Blick drauf werfen auf unsere, ich nenne es mal Schattenbilder. Bist du bereit? Sollen wir den ersten Strauß enthüllen?
3: Ja.
0: Boah.
3: Schon beeindruckend.
2: In der Tat, der Darlingstrauß. Rund um die Strelitzie wurde ein farbenfroher Strauß mit Levkojen und Palmblatt gebunden. Im Zentrum sind Chilischoten und ein Piccolo-Fläschchen Sekt als Anspielung auf Gewürze und Freundschaft arrangiert.
3: Wunderschön. Guter Start.
1: Super. Komm, dann gehen wir über zum zweiten Strauß. Das ist dieser hier, der Farbrausch mit Würze. Ich verrate schon mal so viel, er wird bunter hinterher aussehen, als er jetzt hier aussieht.
3: Ja, hoffentlich, hoffentlich.
1: Okay, also wir enthüllen den zweiten Strauß.
3: Oh, wow. Das hätte ich jetzt tatsächlich nicht erwartet.
4: Das gut oder schlecht?
2: Ich würde sagen, gut.
3: Farben sind knallig, bunt.
2: Rund um einen Magnolienzweig hat Janina Tulpen, Mimosen und Mohn gebunden und mit einer Zimtstange noch die Würze in den Strauß gebracht.
3: Bin positiv überrascht, das hätte ich nicht erwartet.
1: Dann gucken wir mal auf den dritten Strauß,
3: ja,
1: oder?
3: Ja, gern.
1: Jetzt haben wir, wobei, ob es ein Strauß ist oder nicht, so viel verrate ich dir schon. Es ist ein Gesteck, aber es ist die Freundschaftskiste. Miraculix im Kräuterschuppen. Und die Kiste werden wir jetzt enthüllen.
3: Wow. Ich habe mit allem gerechnet, damit tatsächlich nicht.
0: Geil, ich hoffe, das gut ist.
2: Oh ja, das ist gut. In einer alten Schublade hat Nadine ein Gesteck mit Hyazinthen, Tulpen, Ginster, Wachsblumen und vielem mehr arrangiert. Und für die Würze sind noch getrocknete Chilischoten dabei.
1: Obwohl Gestecke jetzt eigentlich nicht so dein Ding sind, dass es vielleicht doch auch eine Chance hat.
3: Definitiv.
1: Ja, okay.
4: Fällt mir gut.
7: Tja, mal gucken.
4: Keine Ahnung, wer da gewinnen
7: soll. Aber nach seiner Aussage, ich habe schon eine Favoritin. Also
4: dich selbst wahrscheinlich.
7: Nein.
3: Definitiv hat sich jeder wirklich Mühe gegeben. Das hat man an den Ergebnissen gesehen. Und deswegen ist es mir natürlich auch so schwer gefallen, mich letzten Endes zu entscheiden.
1: Nur einer kann Regionalheld oder Regionalheldin werden. So ist es leider bei uns. Und ja, die schwere Entscheidung liegt jetzt bei Timo.
3: Die Entscheidung ist mir wirklich nicht leicht gefallen. Jeder hat da sein Bestes gegeben und möglichst versucht, nach Vorgabe umzusetzen. Letzten Endes ist es nicht einfach geworden.
1: Sag's nicht durch die Blume, sondern sag's direkt und haus raus, wer wird Regionalheldin oder Regionalheld in dieser Woche?
2: Wird es Ahmed mit seinem Darlingstrauß für 57,25 Euro? Oder Nadine mit der Freundschaftskiste für 58 Euro? Oder wird es Janina mit dem Farbrausch mit Würze für 58,50 Euro? Es wird
3: Farbrausch mit Würze.
2: Janina ist unsere Regionalheldin der Woche. Mit ihrem Blumenstrauß hat sie voll Timos Geschmack getroffen.
1: Es geht ja nicht nur um den Titel, sondern es geht auch, oder es ging auch um unseren kleinen, aber feinen Pokal. Der geht einmal an dich.
4: Dankeschön.
5: Alle drei sind super, aber Entscheidung liegt bei Tino.
4: Ich freue mich sehr, dass er dir gefällt.
3: Herzlichen
4: Glückwunsch. Und ich hoffe, er kommt bei Inka gut an.
3: 100%.
0: Also ich finde, Janina hat auf jeden Fall verdient gewonnen. Auf jeden Fall.
4: Alle Werkstücke waren ganz toll und individuell. Ich freue mich aber sehr, dass er sich für mich entschieden hat, auch für meinen Strauß entschieden hat. Ich habe sehr viel Liebe reingelegt und freue mich, dass er so gut angekommen ist.
2: Und Timos Überraschung ist gelungen. Inka hat sich wirklich sehr über den Freundschaftsstrauß gefreut.
1: Ja, und wenn auch Sie einen ganz besonderen Kundenwunsch haben oder vielleicht auch selbst mal Regionalheldin oder Regionalheld werden möchten, dann melden Sie sich einfach bei uns. Vielen Dank fürs Zuschauen und bis zum nächsten Mal.
8: Mein Name ist Engel, Gabriel Engel. Ich bin Chauffeur, aber nur an Feiertagen. Meinen Fahrgast heute kennen Sie vielleicht, Guido Kanz. Komiker, Moderator, Profi im Ausgelassensein. Er ist katholisch getauft und ein sehr gläubiger Mensch. Doch auch bei Guido Kanz ist Pfingsten mit Fragezeichen versehen. Und da komme ich ins Spiel. Ich werde Guido Kanz eine Tour bereiten, die er so schnell nicht vergessen wird. Eine Reise durch Zeit und Raum, um hinter das Rätsel Pfingsten zu kommen. Mit mir wird Guido Kanz Menschen kennenlernen, die diesem Fest ganz besonders entgegenfiebern. Für die Pfingsten keine große Frage, sondern ein hoffnungsvolles Ausrufezeichen ist.
9: Jetzt geht die Tür auf. Hi, hallo, hallo.
10: Hallo, Herr Kanz.
9: Ich bin der Guido, ist einfacher.
10: Gabriel.
9: Schön. Hallo, Gabriel.
10: Ich freue mich, dich kennenzulernen. Schön, dass du dabei bist.
9: Ich bin noch nie mit einem Engel gefahren, deswegen mit meiner Frau natürlich schon öfter, aber es wird ein spannender Tag, hoffentlich.
10: Mal, darf ich gleich mal überfallen und fragen, ja, was Pfingsten für dich ist?
9: Also Pfingsten sind die Geschenke am geringsten. Das ist so ein Merksatz. Pfingsten ist, dass der Heilige Geist auf uns niederprasselt. Von daher ist Pfingsten nicht nur frei, sondern auch was, wo ich in die Kirche gehe.
10: Sehr gut. Bist du besser vorbereitet, als ich
9: Nein.
10: erhofft habe? Brauchst du mich eigentlich gar nicht.
9: Doch, natürlich brauche ich dich dringend. Jeder braucht einen Engel.
10: So, lieber Guido, wir kommen zur ersten Station unserer Reise.
9: Mhm.
10: Hast du schon eine Idee, was passieren kann?
9: Nein.
10: Gar nichts?
9: Nee, wir sind im schönen Pfälzerwald, ja. Das weiß ich, aber ich habe keine Ahnung.
10: Wunderbar. Ein wichtiges Utensil darf nicht fehlen.
9: Jetzt bin ich ja mal gespannt. Sieht nach einer Heckenschere aus, einer Baumschere könnte das sein.
10: Ganz genau. Ja. So, jetzt aber, oder? Darf ich
9: mit euch mal vorstellen? Bewaffnet den Herrn vorstellen.
10: Es geht, du kannst. Guten Tag.
9: Guten Tag.
10: Ja, erzählt doch mal, Guido weiß ja gar nichts.
9: Nichts.
10: Was denn euer Pfingstbrauch genau ist?
11: Eine uralte Tradition.
10: Ja.
11: Keiner von Ort weiß, wie weit das zurückgeht.
10: Das Ganze hat ja einen Namen, euer Pfingstbrauch. Nämlich Quack. Der Pfingstquack. Guido, was könnte das heißen?
9: Ja, weiß ich nicht, kurz am Quark vorbei. Quack, ich weiß nicht, Quack ist irgendein Blödsinn wahrscheinlich. Pfingstquack.
12: Ja, der Quack symbolisiert sozusagen eine Art Gottheit bei uns. Mhm. Dass man dankbar ist, Fruchtbarkeit ins Dorf reinzubringen, gute Ernte und Co. So ungefähr sieht das Ganze dann auch aus bei
9: uns. Das ist der Quack.
12: Das ist der Quack, genau. Das ist Buche, Birke und Ginster. Und so wird der Quack-Umzug dann sozusagen, der am Pfingstmontag durchs Dorf geht, bei uns dann angeführt.
10: Gut, ihr Lieben, ihr habt ja noch ein bisschen was vor mit Guido. Aha. Was passiert denn mit ihm?
12: Genau, du darfst heute in die Rolle des Quacks schlüpfen.
9: Absolut.
12: Und dafür dachten wir uns, wir können dir nicht alles schon hinstellen, sondern du musst dir auch noch ein bisschen was dir erarbeiten. Das gehört natürlich dann auch dazu.
9: Klar.
10: Passt auf ihn auf, ja?
9: Ja.
12: Wir geben unser Bestes.
10: Viel Spaß und dann bis später.
9: Ja, guten Quack. Wir laufen jetzt einfach hinterher.
12: Genau.
9: Na, das ist doch schön.
12: Ich zeig dir jetzt, was als nächstes kommt.
9: Na, also. Ist noch weit?
12: Nee, wir haben es gleich. Und dann darfst du jetzt einmal hier abschneiden.
9: Das ist doch wie beim Friseur.
12: Genau.
9: Okay. Ja, ab.
12: Den hier kannst du noch hier abschneiden und dann passt das. Genau. Dann können wir schon wieder.
9: Er war stets bemüht, sagt man bei uns in der Branche.
12: Da haben wir unser Gefährt.
9: für einen Leiter war kein Geld da, oder?
11: Nee, hab nicht mehr gelernt.
9: Naja.
12: Als nächsten Step müssen wir ja dich jetzt in den Quack auch reinbekommen. So, das ist der Rock.
9: Das ist der Rock.
12: Und wir müssen jetzt diesen Ast hier reinbekommen.
9: Okay.
12: Mhm. So. Okay. Ich halte dir den Ast und du darfst einmal hier die...
9: Einmal Knoten, oder Knoten wie?
12: Machen. Genau.
9: Also, so rum?
12: Nee. Einmal so nehmen und jetzt einmal so rum, dass du hier so eine Schlaufe hast. Genau.
9: Ja, ah.
12: Und dann musst ziehst du hier fest.
9: Ziehen wie ein Ochse.
12: Und dann nimmst du links und rechts.
9: Ah. Ach. Ja. Das sind ja einige Knoten, die man da machen muss auf jeden Fall.
12: Genau, so. Da siehst du einmal unseren Hut.
9: Das ist der Hut.
12: Den haben wir einmal vorbereitet.
9: Und macht ihr das jedes Jahr neu?
12: Das wird jedes Jahr neu gemacht.
9: Okay.
12: Genau, weil die Blumensträuße, die verkaufen wir dann an unserem Umzug danach. Und hier sind extra Halterungen für die Träger. Wir haben das jetzt einfach mal alles mit Plastikblumen gemacht. Dadurch merkst du auch selbst, dass der sehr leicht ist.
9: Das stimmt, kann ich mir vorstellen, ist sonst deutlich schwer.
12: Normalerweise kann man den gerade so mit 4 Leuten tragen.
9: So schwer?
12: Zu dir haben wir vorhin gesagt, du wirst einmal zum Quark und so würden wir dich jetzt auch einmal vorbereiten.
9: Auf jeden Fall.
12: Dass du einmal den Quarkumzug führen darfst und dann geht's weiter.
13: Nur wenige dürfen dabei sein, wenn der Quark verkleidet wird. Ein streng gehütetes Geheimnis seit Generationen.
14: Ja, genau.
15: Ja. So.
13: Der Quark zieht mit den Quackbuben durch Schmalenberg. Das geht auf einen alten Pfingstbrauch aus der Pfalz und dem Elsass zurück. Kinder zogen singend durchs Dorf und baten um kleine Gaben. In Schmalenberg wurde daraus ein Umzug im Blättergewand, inspiriert von den Narrenkostümen des Karnevals. Am Ende werden hier die Blüten des Quackhuts verkauft und so Gaben gesammelt.
9: Yeah. Jubel!
16: Guido!
9: So, da ist er noch wieder.
16: Jawohl.
9: Wahnsinn.
16: Wahnsinn, ey.
9: Ich habe mich noch nie so quackig gefühlt wie heute, aber coole Erfahrung.
10: Euren fantastischen Brauch, den Pfingstquack, veranstaltet ihr jedes Jahr zu Pfingsten.
12: Genau.
10: Warum zu Pfingsten?
12: Das ist wie mit dem Erntedankfest. Da dankt man ja für die gute Ernte und bei uns ist dann das Quackbrauchtum genau umgekehrt, um zu hoffen, dass das Jahr mit gut wird.
9: Ja gut, aber jetzt, das wird ja eine super Ernte.
12: Ja, also muss werden.
9: Also das,
10: sowieso.
9: Das kann ja gar nicht anders sein.
10: Der beste Quack. Bitte. Ich sag mal, Dankeschön. Danke, Guido, dass du hier mitgemacht hast. Danke an euch. Guido, wie war's zusammengefasst hier heute?
9: Ja, das ist natürlich schon spektakulär. Eine sehr motivierte Jugend.
10: Ja.
9: Und ich bin, glaube ich, noch nie so eingepackt und ausgepackt worden. Und es war meine erste Quack-Erfahrung. Und es war toll. Es ist wirklich interessant, dass das von Generation zu Generation weitergegeben wird. Und dass keiner mehr so genau weiß, warum man auf die Idee gekommen ist, jemanden so unkenntlich zu machen.
10: Guido, rund um Pfingsten haben sich ja ganz unterschiedliche Bräuche entwickelt. Manche von denen sind älter als das Christentum selbst. Ja, es wird zum Beispiel der Frühling gefeiert oder andere richten eher den Blick auf den Heiligen Geist. Und was ist der Heilige Geist? Kennst du dich mit der biblischen Geschichte des Pfingstfestes aus?
9: Ja, ein bisschen schon, würde ich sagen. Ja.
10: Willst du noch mehr erfahren?
9: Ja, na klar.
10: Dann lass uns doch an den Ort reisen, an dem alles begann. So 4000 Kilometer ostwärts und 2000 Jahre zurück ins biblische Judäa.
9: Mit dem Auto?
10: Fast. Dazu bitte ich dich einfach mal, die Brille hier aufzusetzen. Genau. Oh, ganz genau.
9: Eine VR-Brille habe ich noch nie in meinem Leben aufgehabt. Ich war gespannt. Oh. Ja, es geht los.
13: 50 Tage vor Pfingsten. Hier müssen wir einsteigen, um die Geschichte zu verstehen. Jerusalem zur Zeit der römischen Besatzung. In der Bibel steht, Jesus wird hingerichtet, sein Leichnam in ein Grab gelegt. Als Frauen kommen, um den Leichnam zu salben, ist das Grab leer. Jesus ist von den Toten auferstanden. Das feiern Christinnen und Christen zu Ostern. Immer wieder erscheint Jesus danach seinen Jüngern, seinen treuesten Anhängern und Freunden. Er macht ihnen Mut, verspricht ihnen Kraft. Und was dann geschieht, erscheint unglaublich. Eine Wolke nimmt Jesus auf, vor den Augen seiner Jünger. Christi Himmelfahrt. 10 Tage später. Jerusalem ist voller Menschen. Sie feiern Shavuot, ein jüdisches Dankesfest zur Weizenernte. Viele Pilger kommen von weit her. Sie sprechen unterschiedliche Sprachen. Auch die Jünger treffen sich in Jerusalem. Sie vermissen Jesus. Wie soll es weitergehen? Da geschieht plötzlich etwas Unerwartetes. Ein starkes Brausen ist zu hören. Flammen erscheinen wie Zungen aus Feuer und fallen auf die Jünger herab. Die Kraft des Heiligen Geistes. So steht es in der Apostelgeschichte in der Bibel. Die Menschen in Jerusalem sind verstört vom Brausen und erst recht von dem, was sie dann erleben. Sie hören die Jünger in ihren Sprachen sprechen. Der Heilige Geist befähigt sie, jedem Menschen von Gott und Jesus zu erzählen. Ein Wunder? Das glaubt nicht jeder.
9: Das war toll. Das große Brausen.
10: Bist du dem Heiligen Geist und damit auch der Essenz von Pfingsten so ein bisschen näher gekommen? Oder ist das greifbarer für dich?
9: Also erstmal finde ich das sehr gut gemacht, ja? Dass man die Worte der Bibel jetzt auch noch mal so bildlich vor sich hat. Gut, ich glaube, dass es auch für junge Leute spannend ist, über so einen Weg die Geschichte Jesu irgendwie näher zu bringen.
10: Das ist ja wirklich Kaiserwetter.
9: Das ist ja fast kitschig.
10: Na, oder man würde jetzt an dieser Stelle eigentlich sagen, wenn Engel reisen.
9: Ja, da ist ja was dran heute auf jeden Fall. Ich bin ja sogar mit einem Engel verheiratet.
10: Ach, aber wenn man das von
9: sich... Also nicht namentlich, aber ich glaube, es gibt ja, der liebe Gott hat ein paar Leute ausgesucht. Es gibt Leute, die sind einfach gut.
10: Das stimmt.
9: Gute Menschen und ich finde gut, dass es da ganz viele von gibt.
10: Das stimmt. Sag mal, ich würde dir gerne noch einen sehr besonderen anderen Pfingstbrauch zeigen. Mhm. Hast du mal was vom Dreckschweinfest gehört?
9: Ja, aber auf Mallorca.
10: Na, dann bitte ich dich doch mal, die Tasche zu greifen und dir die Brille aufzusetzen.
9: Ja.
13: Schlammschlacht im Südharz. Das Dreckschweinfest in Hergesdorf. In Kostümen und mit skurrilen Fahrzeugen ziehen die Leute in den Wald. Und da wird's schmutzig. Die Männer suhlen sich im Schlamm. Ein jahrhundertealter Brauch, bei dem es darum geht, den Winter, verkörpert von den Dreckschweinen, zu vertreiben. Mit lautem Peitschenknallen treiben die Läufer, die den Sommer darstellen, die Dreckschweine aus der Kuhle und siegen über den Winter. Das Dreckschweinfest ist einer der ältesten Pfingstbräuche in Deutschland. Der erste Nachweis ist datiert auf das Jahr 1620.
14: Also das ist das, was wir uns bewahrt haben. Auch im Alter, im hohen Alter noch das Kind sein. Einfach nur herrlich spielen, wie früher im Schlamm.
9: Ah. Ja, und? Was? Also, das wäre so, wenn jemand sagen würde, gibt's das Dreckschweinfest, würde ich sagen, jetzt hör auf mit dem Blödsinn. Aber dass das so eine lange Tradition hat, ja, ist natürlich schon spektakulär. Und ich glaube, es ist bestimmt ein Riesenspaß.
10: Definitiv.
9: Das machen wir aber nicht heute.
10: Vielleicht.
9: Ah, okay. Das sind Straßen, die gibt es eigentlich gar nicht. Spektakulär.
10: Ach, Guido, Pfingsten ist ja nicht nur das Fest des Heiligen Geistes, sondern auch ein Fest des Frühlings oder des Frühsommers.
9: Ja.
10: Es gibt übrigens heute noch Bräuche, die da wunderbar zu passen. Zum Beispiel werden Pfingstbäume aufgestellt oder ein Ochse wird geschmückt und nach einem langen Winter wieder auf die Weide geführt.
9: Der Pfingstochse?
10: Sozusagen, ja. Ganz genau. Und ich habe tatsächlich in der Tat versucht, dir einen Ochsen zu organisieren, aber in ganz Deutschland keinen einzigen gefunden. Allerdings habe ich was anderes vor mit dir.
9: Okay.
10: Bei dem schönen Wetter,
9: ja.
10: Hast du Lust vielleicht auf ein kleines Pfingstpicknick?
9: Ja, auf jeden Fall. Guten Hunger.
10: Sehr gut.
9: Ah, die Sonne scheint.
10: Herzlich willkommen.
9: Ich bin der Picknicker. Kein Scheiß, Mann. Yeah. Wo ist der Eingang?
10: Ich mach die mal
9: hier,
10: auf.
9: Danke, hier wäre der Eingang.
10: So.
9: Na, das sieht doch mal Sieht doch mal amtlich aus hier.
10: Ach, Guido.
9: Ach, das kenne ich.
10: Sogenannte
9: Pfingstrosen.
10: Ganz genau.
9: Och, die sind ja toll. Das sieht ja spitze aus.
10: Weißt du, wie sich dieses Gebäck nennt?
9: Nein, habe ich noch nie in meinem Leben so gesehen.
10: Das sind sogenannte Brotvögel. Oder das Gebäck nennt sich Brotvogel. Und im süddeutschen Raum eine richtige Spezialität zu Pfingsten.
9: Okay.
10: Und woran erinnert dich die Form?
9: Der Brotvogel, darf ich ihn in die Hand nehmen?
10: Ja, natürlich.
9: Also wenn es ein Vogel ist, würde ich sagen, vielleicht ein Spatz oder irgendwas in der Richtung.
10: Ja, fast, genau. Mhm. Es soll eigentlich eine Taube darstellen.
9: Aha.
10: Und die Taube ist ja das Symbol für den Heiligen Geist.
9: Ja.
10: Ganz genau. Gott soll ja zur Taufe Jesu als Taube herabgeschwebt sein. Mhm. Und darum ist die Taube schon seit der Antike das Symbol für den Heiligen Geist des Pfingstfestes.
9: Aha.
10: Na dann, guten Appetit.
9: Auf jeden Fall. Picknick an Pfingsten könnte eine neue Tradition werden, irgendwie auch für uns, für meine Familie.
10: Ach, schön.
9: Und wo fahren wir jetzt hin? Kannst du was verraten? Komm.
10: Na ja, auf der Fahrt erzähle ich ein bisschen was, ja? Na, keine Überraschung. Es muss doch spannend bleiben.
9: Ja, das schon. Ich dachte, ich probier's mal. Aber
10: die Verbindung, die Gott in Form des Heiligen Geistes schenkt, beruht ja auf der Basis eines gemeinsamen Glaubens, also unabhängig von Sprache, Herkunft, Vermögen oder Nation.
9: Mhm.
10: Und wie es zur ersten christlichen Gemeinschaft kam, beziehungsweise zur ersten christlichen Gemeinde, das erfahren wir wieder in der Bibel. Magst du noch mal die Brille aufsetzen?
9: Na klar. Selten war die Bibel so spannend wie heute.
13: Zurück im Jerusalem der Bibel, wie ich es mir vorstelle. Der Heilige Geist wirkt in den Jüngern Jesu. Er befähigt die Jünger, sich in unterschiedlichen Sprachen verständlich zu machen. Er ist eine Kraft, die Menschen verbindet und die Botschaft Jesu verstehen lässt. Nicht alle glauben an ein Wunder. Sie lachen die Jünger aus und spotten, die sind betrunken. Simon Petrus ist der Wortführer der Jünger Jesu und spricht zu den Menschen. Diese Männer sind nicht betrunken. Er erklärt, dass Gott ihnen eine besondere Kraft, den Heiligen Geist, gegeben hat, damit sie Gottes Taten und Jesu Botschaft auf der ganzen Welt verkünden können. Als die Leute Petrus hören, trifft es sie mitten ins Herz. Sie glauben ihm und wollen auch den Heiligen Geist spüren. Was sollen wir tun? Fragen sie. Und Petrus antwortet: Kehrt um, ändert euer Leben und lasst euch im Namen Jesu Christi taufen. Gott vergibt euch eure Schuld und ihr werdet den Heiligen Geist empfangen. Tausende Menschen kommen der Aufforderung des Petrus an diesem Tag nach. Die erste christliche Gemeinde ist geboren und mit ihr eine Religion, die die Welt verändern wird. Das Christentum.
9: Das ist einfach, zeitgemäß.
10: Sag mal, und was bedeutet der Glaube in deiner Familie? Wie praktiziert ihr den?
9: Ich glaube, dass jemand auf mich aufpasst oder auf uns aufpasst. Und es gibt so eine Mama-Kirche, nennen wir das bei uns, in der ich eigentlich mein ganzes kirchliches Leben erleben durfte.
10: Ja, du hast doch auch Vorfahren, die aktiv in der Kirche tätig waren.
9: Ja, Kaspar Kanz ist geboren 1483 und war Prior eines Karmeliterklosters in Nördlingen. Und hat dann auf der Kanzel während eines Gottesdienstes erzählt, meine Frau ist schwanger, zur Erwartung eines Kindes. Dann ist er nicht ganz überraschenderweise rausgeflogen, die haben den also rausgeschmissen, ist aber zurückgeholt worden und hat dann irgendwann Martin Luther kennengelernt und ist Reformator geworden.
10: Wahnsinn.
9: Sehr, sehr spannend, diese Familiengeschichte.
10: Diese Verbundheit übrigens erfahren auch viele Gläubige zu Pfingsten in vielen Wallfahrten, Umzügen oder Prozessionen. Und dafür habe ich hier nochmal was vorbereitet.
9: Darf ich nochmal die Brille aufsetzen?
10: Wenn du möchtest, gerne.
9: Ja, das wäre mir öfter als beim Optiker.
13: Pfingstmontag in der Lausitz. Hunderte Menschen pilgern jedes Jahr zu Fuß zum Zisterzienserinnenkloster nach Rosenthal. Eine sorbisch-katholische Wallfahrt. Die Sorben sind eine Minderheit, die seit über 1500 Jahren in der Lausitz, also in Brandenburg und Sachsen, leben. Die Sorben sprechen eine slawische Sprache, haben ihre eigene Kultur und Bräuche. Der Höhepunkt der Wallfahrt ist der Zug der sogenannten Droschki. Junge, unverheiratete Frauen in aufwendiger Tracht tragen Marienfiguren aus ihren Heimatkirchen nach Rosenthal. Die Wallfahrt endet mit einem Festgottesdienst im Freien. Er wird auf Sorbisch und Deutsch gefeiert. Das verbindet die Gläubigen über Sprachgrenzen hinweg. Ein Pfingstfest im wahren Sinne des Wortes.
9: Die Sorben kannte ich, aber Aha. Ich kannte natürlich nicht diesen Brauch der jungen Frauen, die noch nicht verheiratet sind. Es wird auch immer, leider immer weniger solche Prozessionen, wobei diese Gemeinschaft, ich glaube, dass das was ist, das Leuten gerade in den heutigen Zeiten viel Hoffnung geben könnte oder kann.
10: Ja. So, lieber Guido, wir sind in Bodenmais in Niederbayern Ja. Und hier wirst du dem Heiligen Geist auf eine ganz spezielle Weise näher kommen.
9: Aha.
10: So viel kann ich noch verraten.
9: Der Heilige Geist wohnt in Bayern.
10: Die einen sagen so, die anderen so.
9: Okay, ich bin gespannt. Ja, es wird nicht die Tankstelle sein. Obwohl da wünscht man sich den lieben Gott ja im Moment auch ab und zu. Herrgott Schnitzer von Bodenmais.
10: Oh.
9: Aha, spannend.
10: Guido, wir brauchen noch was.
9: Das ist ja Sinn, was du alles mit dabei hast.
10: Einen Pinsel, den du benötigst.
9: Ja.
10: Und ein Messer.
9: Also, ich glaube, ich der Einzige, der in Kunst einen blauen Brief bekommen hat damals, weil ich so unbegabt war. Ja. Aber,
10: das wird heute nicht passieren.
9: Toi, toi, toi.
10: Steht schon.
9: Hallo. Ich sag jetzt mal Grüß Gott, das passt ja.
15: Hallo.
9: Ich bin der Guido.
15: Hi. Herzlich willkommen.
17: Sebastian.
9: Hallo, Sebastian.
17: Hallo.
10: Ja, erzähl doch mal, was macht ihr hier?
17: Ja, also wir schnitzen religiöse Sachen,
9: cool.
17: Sakrale Sachen oder aber auch weltliche Sachen und
9: toll.
17: Bemalen die dann auch. Ne? Und mit diesen Sachen wirst du dich heute beschäftigen.
9: Yes! Ne?
17: Dazu schon mal so ein fertiges Exemplar.
9: So soll es aussehen.
17: So soll es dann am Ende aussehen. Also das ist die Heiligen Geist Kugel.
10: Die auch genannt wird?
17: Im Volksmund. Suppenpinkler oder auf bayerisch Suppenbrunzer.
9: Der Suppenbrunzer.
17: Genau.
13: Für die Heiliggeistkugel oder den Suppenpinkler braucht es Arbeitsteilung. Sebastians Onkel Walter ist für das Schnitzen zuständig.
17: Hier das arbeitet der Walter in der Regel.
9: Ist der Walter nett?
17: Und der Walter ist nett.
9: Das ist gut.
17: In der Regel.
9: Grüß Gott, ich bin der Guido.
18: Hallo
9: Walter.
18: Servus, ich bin der Walter.
9: Was muss ich machen heute? Ich bin ein bisschen nervös.
18: Heute
9: jetzt.
18: Holz habe ich schon vorbereitet. Da haben wir jetzt was hier. aus dem Holz, genau. Nicht jetzt aus dem Klotz, aber aus dem Holz machen wir es heute. Das ist Lindenholz.
9: Ja.
18: Das lässt sich schön bearbeiten. Ist okay. Nicht zu hart, nicht zu weich. Das habe ich jetzt schon vorbereitet. Das schaut dann so aus.
9: Ach, das ist ja.
18: Jetzt hat schon
9: sehr
18: so
9: Dank.
18: Silhouettenmäßig die Form
9: von der Taube
18: dann. Und so geht es dann eigentlich los mit dem Schnitzen.
9: Fasst man
18: ist
9: so
18: ein
9: an?
18: Klassisches Schnitzmesser, genau.
9: Okay, und so, man macht einfach so weg, ups.
18: So passt, da muss ja eh noch mehr weg.
9: Echt?
18: Da muss noch, ja, der Schnabel vorne ist ja noch ganz breit. Der muss ja insgesamt dann eher rund werden dann, ja.
9: Okay.
18: Du kannst da am Daumen, Daumen auf Daumen drücken dann so.
9: Ach so, okay.
18: Das ist jetzt auch ja relativ einfach gemacht, weil das kommt ja eigentlich aus der Richtung der Volkskunst, ja. Also
9: okay.
18: Das ist ja, das haben ja auch Leute gemacht,
9: die jetzt nicht studiert haben, meinst du? Oder
18: keine Bildhauerei studiert haben oder auch keine Ausbildung gemacht haben, sondern die das vielleicht im Winter gemacht haben, dann, wo sie dann Zeit hatten.
9: Klar, so logisch.
18: Ja. Leicht absetzen. Und das wäre es eigentlich dann mit der Taube schon, ja. Und wir müssen es ja nachher in der Kugel dann zusammenbauen.
9: Auch wieder richtig.
18: Wir können die ja nicht, wir können es jetzt ausprobieren, einmal reinsetzen.
9: Ach, dann kommt erst?
18: Zuerst die Taube, die passt so gut rein.
9: Ah.
18: Und dann den Flügel hier. Bei dem, wenn wir jetzt so dran stecken,
9: ja,
18: wird zwar gehen, aber dann kommt man
9: passt nicht mehr rein, ja,
18: genau.
9: Schon klar.
18: Also müssen wir den da reinmachen und dann so dran stecken.
9: Ja, da ist er wieder.
19: Guido, da bist du ja wieder.
9: Ich habe mein Körbchen mitgebracht.
19: Schön. Für dich.
9: Schöne Grüße von deinem Onkel.
19: Dankeschön. Schönes Ergebnis.
9: Also.
19: Wunderbar.
9: Ja.
19: Dann werden wir jetzt dann gemeinsam ja, die Details machen.
9: Fang du mal an und ich guck's mir an.
19: Schau mal. Ja, jetzt hier. Dann. So, ich darf dir das mal so übergeben.
9: Das soll ich ohne Brille machen? Gib mir mal deine Brille. Ich weiß nicht, ob die passt.
19: Mal schauen, ob dir das. Sie ist zwar unten etwas verkratzt, aber vielleicht kommst du ja doch zurecht.
9: Boah, ohne Brille wäre das aber ganz kritisch hier. Das,
19: das ist Filigranarbeit. Siehst du hier?
9: Ja, jetzt sieht das.
19: Also, wir sind jetzt in einem kleinen Teilbereich fertig.
9: Ja.
19: Aber natürlich auf die kurze Zeit.
9: Ja, das dauert ja bestimmt noch viele, viele Stunden.
19: Die du bei uns bist, kriegen wir das nicht gebacken, weil das muss dann eben auch noch alles fertig bemalt bzw. vergoldet werden. Und dann ist er.
9: Der Suppenbrunzer fertig.
19: Komplett. Und so.
9: Ja, das ist schon irre.
19: Ist er dann mit Schleifchen.
13: In unbeheizten Stuben beschlägt die Heiliggeistkugel sofort, wenn eine heiße Suppe aufgetischt wird. Heute muss man nachhelfen. Die Kugel wird gefrostet, damit sich Tropfen bilden können. Ob das gelingt, bleibt dennoch jedes Mal eine Überraschung.
1: Oh. Wow. Ja, gut. Und? Seid ihr gespannt?
9: Wow. Oh. Jetzt bin ich gespannt. Soll ich mal rühren? Soll ich die ablösen?
19: Gerne dir. Du kannst natürlich.
9: Du musst das auch richtig rühren, dann funktioniert das.
19: Jetzt sammelt sich der erste Tropfen.
1: Na, das sieht doch nach einem Pfingstwunder aus, oder?
19: Ja.
9: Mach mal eine Achtung! Ja. So, jetzt machen wir die Teller voll. Nicole, du hast erst was gekocht, ne? Oder?
13: Und so kommt die Heiliggeistkugel zu ihrem etwas derben Namen: Suppenbrunzer. Der Tropfen brunzt, also pinkelt in die Suppe.
1: Guten, ja. So. Ja.
19: Guten Appetit.
1: So, ja.
19: Guten.
1: Ja.
19: Genau.
9: Lieber Gott sei unser Gast. Ne?
1: Ja.
9: Oh, die ist lecker.
1: Was mich ja noch interessieren würde, ich meine, wir sitzen jetzt hier so schön zusammen zum Pfingsten. Was bedeutet euch denn Pfingsten?
19: Ein wirklicher Feiertag in erster Linie, wo auch viel dann die Familie dann zusammenkommt. Ja. Ab und zu auch mal in die Kirche. Aber eher dann ja, aus beruflichen Gründen.
9: Das letzte Mal, dass ich Messe gedient habe, war als an Pfingsten. Vor, glaube ich, 2 Jahren oder so.
1: Echt? Ja.
9: War mein Sohn als Ministrant eingeteilt. Und dann sagte unser Sohn, nein, das mache ich nicht. Ich so, warum geht's? Ja, na, also alleine mache ich das auf gar keinen Fall. Der andere Junge, der ist krank und so. Und dann sagte, glaube ich, unser Diakon, ja, wenn du Lust hast, dann kannst du ja noch mal. Aber so halt im Spaß. Dann habe ich gesagt, okay, alles klar. Und dann habe ich dann mit meinem Sohn noch mal an Pfingsten Messe gedient vor 2 oder 3 Jahren. Und die Leute hatten natürlich Spaß in der Kirche bei uns. Und unser Pastor sagte sowas wie, ist doch schön, dass auch ältere Leute sich noch mal Dienst am Altar
19: engagieren.
9: Das war eine ganz coole Erfahrung. Und
1: Guido?
9: Was ist los?
1: Wir müssen uns so langsam verabschieden.
9: Och,
1: ja, wie kommst du?
9: So gemütlich ist.
1: Ja, sehr. Vielen, vielen Dank. Es war total lecker. Toll, dass ihr so gut mitgemacht habt. Bleibt gesund und auf ganz bald. Guido, wie geht's dir? Was hast du erlebt? Was geht in dir vor?
9: Also diese Reise hat mich definitiv beseelt. Das kann man ja nun an Pfingsten sehr, sehr gut sagen. Ich habe so viel erlebt. Ich habe geschnitzt. Mhm. Das war toll. Ich durfte Quack sein. Ja, und durfte den Heiligen Geist ja erleben, der in meine Suppe getropft ist.
1: Gebrunzt.
9: In Suppenbrunzer. Also von daher, ich fand's toll.
1: Guido, es hat echt Spaß gemacht. Das müssen wir eigentlich wiederholen.
9: Ja.
1: Aber die Reise hat jetzt erstmal Ende. Vielen Dank, dass du dabei warst.
9: Ja, im Namen des Vaters, des Sohnes und des Heiligen Geistes.
1: Amen. Amen.
13: Für mich ein wunderbarer Begleiter, Guido Kanz. Humorvoll und geistvoll zugleich. Feiertage sind wie Wegweiser. Man kann an ihnen vorbeifahren oder kurz anhalten und schauen, wohin sie einen führen könnten. Der nächste Feiertag kommt gewiss, Dann werde ich wieder unterwegs sein. Na dann, frohe Pfingsten.
9: Ich bin gerade in der mentalen Quackphase. Guck mal, doch gleich der Schlüssel.
10: Dass hier alle Gewerke zusammenkommen, ne? Holzbläser, Glasbläser.
9: Es gibt auch Holzblasinstrumente. Es gibt Holzblasinstrumente und Blechbläser.
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0: Und jetzt die Aktuelle Stunde.
5: Grüße gehen raus an den Strand in Holland, wo heute gefühlt halb NRW einen tollen Tag hatte.
6: Größer könnte der Gegensatz nicht sein. Ferien und Freude im Westen, im Osten ein Tag mit Tod und Trauer.
5: Russischer Großangriff auf Kiew. Hunderte Drohnen und Raketen verwüsten Teile der ukrainischen Hauptstadt, töten und verletzen viele Menschen. Auch das ARD-Studio wird massiv beschädigt.
6: Ein Segelflugzeug stürzt gestern kurz nach dem Start auf die A45. Der Pilot stirbt. Heute gibt es Fragen zur Spurensicherung und wie es zu dem Unglück kommen konnte.
5: Die Fans fackeln hunderte Bengalos ab. Spielunterbrechung und Chaos beim DFB-Pokalfinale gestern. Durch den dichten Rauch geht minutenlang nichts mehr.
6: Erst sorgte seine Rettung für Aufsehen. Jetzt lassen Schaulustige einfach nicht von ihm ab. Der Wal verwest vor der dänischen Küste und könnte explodieren.
5: Nicht nur

0: Wer unterwegs ist, kann das Wetter genießen. Auch die Zuhausebleiber haben alles richtig gemacht. Wir sind gleich live beim Campen in der Eifel.
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0: Einen schönen guten Abend zusammen. Oreschnik, das ist russisch und bedeutet Haselnuss. Aber für die Menschen in Kiew bedeutet es spätestens seit dieser Nacht Tod und Zerstörung.
2: Denn Oreschnik heißen die neuartigen russischen Hyperschallraketen. Russland hat sie in der Nacht zum dritten Mal gegen die Ukraine eingesetzt. Sie waren Teil eines Großangriffs auf die ukrainische Hauptstadt.
0: Hunderte von Drohnen und rund 90 Raketen verwüsteten Teile der Stadt. Mindestens 4 Menschen kamen ums Leben, Dutzende wurden verletzt.
3: Es braucht nicht viele Worte, um zu verstehen, wie brutal dieser Angriff gestern war. Es reichen diese Bilder. Ein Flammeninferno lässt den Himmel über Kiew aufleuchten. Am Boden sieht die Zerstörung dann so aus. Wohnhäuser, Bürogebäude, Schulen wurden getroffen. Es war eine schreckliche Nacht. So etwas hat es im ganzen Krieg noch nie gegeben. Auch das zentral gelegene ARD-Studio in der ukrainischen Hauptstadt wurde massiv beschädigt und in Teilen zerstört. Vermutlich durch eine Druckwelle wurden Fenster aus den Angeln gerissen, Wände sind eingestürzt. Zu diesem Zeitpunkt befand sich niemand im Studio. Trotzdem sind alle schockiert. Am Vormittag kann Korrespondentin Susanne Peterson sich vor Ort ein Bild machen.
4: Also hier ist unser Büro. Sind unsere Büros normalerweise. Man sieht, es ist eigentlich nicht mehr viel übrig. Alle Fenster sind hier in diesem Bereich rausgeflogen. Die Schreibtische sind zerstört. Wir kommen auch nicht mehr jetzt gerade an die Unterlagen und so weiter ran. Das ist schon eine ordentliche Zerstörung und insgesamt das Gebäude. Also es gibt auch oben lose Betonplatten, die drohen herabzustürzen.
3: Die Berichterstattung aus der Ukraine geht trotzdem weiter. Dafür bedankt sich über den Kurznachrichtendienst X heute auch Volodymyr Selenskyj bei der ARD und allen anderen deutschen Journalistinnen und Journalisten für ihre engagierte und faktenbasierte Berichterstattung. In den zerstörten Straßen Kiews macht sich der Präsident heute auch selbst ein Bild. Vor dem Großangriff hatte er schon gestern gewarnt. Es gab Geheimdienstinformationen, auch über den Einsatz der neuartigen russischen Hyperschallrakete Oreschnik, den Selenskyj heute bestätigt, Russland ebenso. Russland selbst bezeichnet seine Rakete als Wunderwaffe. Sie ist Teil der Propaganda, erklärt Professor Gerhard Mangott.
5: Diese Hyperschallrakete ist deswegen so gefährlich, weil sie angeblich durch westliche Luftabwehrsysteme nicht abgefangen werden kann und Russland damit natürlich den gesamten europäischen Raum bombardieren könnte. Es ist so, dass diese Rakete ja nicht nur in Russland, sondern auch in Weißrussland stationiert ist und daher ganz Europa in dem Radius dieser zerstörerischen Waffe liegt.
3: Zum dritten Mal hat Russland die zerstörerische Mittelstreckenrakete im Krieg gegen die Ukraine jetzt eingesetzt. Nicht direkt hier im Zentrum, sondern in einer Großstadt nahe Kiew. Russland wolle damit einschüchtern und eskalieren.
5: Ich denke, es ist ein Signal, dass Russland den Krieg brutalisieren und eskalieren könnte gegen die Zivilbevölkerung. Denn ansonsten hätte man diese Oreschnik-Rakete nicht auf einen Vorort von Kiew eingesetzt, sondern tatsächlich auf Kiew selbst. Es sollte Ukraine signalisieren, dass das passieren könnte, wenn sie ihre höchst erfolgreichen Angriffe auf russische Ölhäfen, Ölverladestationen und Ölraffinerien fortsetzt.
3: Für die Menschen in Kiew geht es schon jetzt nicht schlimmer. Viele haben die Nacht in der Metro verbracht, wieder einmal. Und es wird wahrscheinlich nicht die letzte sein.
2: Und jetzt sind wir mit unserer Korrespondentin Susanne Peterson verbunden, die wir gerade im Film zu den Bildern des zerstörten ARD-Studios schon gesehen haben.
0: Susanne, schockierende Erlebnisse begreift man ja oft erst richtig, wenn man es hat sacken lassen, wenn Zeit vergangen ist. Wenn du jetzt auf die vergangene Kriegsnacht zurückschaust, mit welchem Gefühl?
4: Das war extrem beängstigend. Also es war für mich auch außergewöhnlich. Also ich hatte eigentlich am späteren Abend entschieden, wir haben noch länger gearbeitet, noch für die Tagesthemen gearbeitet, dass ich in der Wohnung bleibe. Ich ziehe manchmal, wenn es wirklich schlimm ist, in ein Hotel um, weil da gibt es einen Bunker, den ich zu Hause nicht habe. Ich habe dort keinen Keller. Und dann gingen eben die ersten Explosionen um 1 Uhr nachts los. Und das war wirklich beängstigend. Und

0: Das Haus hat in der Form gewackelt, das habe ich so nicht erlebt und ich glaube, wir haben hier alle schon einiges erlebt. Ich habe dann entschieden, zwischen zwei Angriffswellen die Location zu wechseln, habe es aber nicht ganz geschafft, musste in eine U-Bahn rennen und habe halt auch sehr viele Menschen mitten in der Nacht durch Kiew rennen sehen, die mit Kissen unter den Armen oder so in die U-Bahn-Station gerannt sind und dann eben diese Erschütterung unten. Wir haben oben schon, während ich gerannt bin, diese nächsten Explosionen gehört, haben diese riesen Lichtblitze gesehen und eben auch gespürt im Körper, dass das alles sehr, sehr nah geschieht. Also auch unmittelbar in meiner Wohnung sieht man überall Zerstörung und dann heute Morgen eben der Schock, dass auch unser Studio so extrem betroffen ist.
1: Genau, wir haben die Bilder ja gerade gesehen. Es ist wirklich massiv, da ist viel Zerstörung. Wie könnt ihr denn jetzt weiterarbeiten?
0: Also im Studio können wir nicht weiterarbeiten. Wir haben heute Morgen ja noch, das haben wir gerade gesehen, ein paar Schalten machen können, aber dann wurden wir eben auch gefordert, das Studio zu verlassen, weil eben nicht klar war, ob das Gebäude noch einstürzen könnte, ob es einsturzgefährdet ist, ob irgendwo Sprengsätze sind, die noch nicht detoniert sind, nicht explodiert sind. Das heißt, wir haben dann sehr, sehr schnell ein paar Sachen zusammengepackt, einen mobilen Schnitt zusammengepackt und sind in ein Hotelzimmer umgezogen. Und man muss auch sagen, da sind wir ja privilegiert. Millionen Menschen haben heute Nacht so eine schreckliche Nacht gehabt. Mich würde wundern, wenn überhaupt jemand geschlafen hat bei dieser Lautstärke, bei dieser Heftigkeit der Angriffswellen, die wieder und wieder kamen. Und ja, wir haben zumindest das Glück, dass wir uns leisten können, in ein Hotel zu gehen und von dort aus eben dann weiterzuarbeiten.
2: Und ganz wichtig, die Kollegen und Kolleginnen sind unversehrt. Aber es hat in dieser Nacht in der Stadt eben auch Tote und viele schwer Verletzte gegeben. Und eine Zerstörung, wie sie wohl noch keinem russischen Angriff bisher dort in Kiew war. Nach deinem Eindruck, wie sind die Menschen in Kiew heute damit fertig geworden?
0: Man sieht es halt eben überall. Also normalerweise, oder was heißt normalerweise, schon traurig, das so zu sagen, aber wenn sonst Angriffe sind, dann gehen wir eben zu den Einschlagsorten und dann ist das relativ lokal begrenzt. Also da sind auch ganze Stadtviertel betroffen, aber jetzt hat das eben jedes Stadtviertel in Kiew getroffen. Egal wo wir lang gehen, sehen wir zerborstene Fenster, sehen wir diese Pressspanplatten, die dann vor die zerstörten Fenster genagelt werden. Die Ukrainer haben ja so eine Art Routine darin entwickelt, dass sehr schnell aufzuräumen. Aber heute war es eben auch so, dass zu unserem Studio lange Zeit keine Helfer kommen konnten, weil das eben nicht priorisiert wurde, weil es keine Verletzten oder Toten gegeben hat und man dann gar nicht wusste, wo dürfen wir uns bewegen oder nicht. Und man merkt es den Menschen an. Also es sieht hinter mir ein bisschen aus wie Alltag, aber es ist ein Kriegsalltag. Also man sieht die müden Gesichter, man sieht den Schock. Sehr, sehr viele Menschen, mit denen wir gesprochen haben, gesagt, wie eben die Frau im Beitrag auch, dass es für sie persönlich die schlimmste Angriffsnacht war in diesen 4 Jahren. Ein voller Angriffskrieg auf die gesamte Ukraine.
1: Susanne, von uns an dieser Stelle nur die besten Wünsche an die Kolleginnen und Kollegen, an dich natürlich und danke für deine Schilderung.
2: Ja, dieser schwere Angriff, von dem wir da gerade gehört haben, er bewegt auch viele hier bei uns im Westen. In Köln hatten Ukrainer und Ukrainerinnen heute ohnehin eine Demonstration angemeldet wegen des ukrainischen Vyshivanka-Festes.
1: Es wurde eine Demonstration für ihr Land.
2: Etwa 200 Menschen trugen diese riesige ukrainische Flagge durch die Kölner Innenstadt. Immer wieder die Sprechchöre, auch auf Deutsch. Ukraine ist Europa und danke Deutschland, danke Köln.
1: Das Vyshivanka-Fest ehrt die ukrainischen Traditionen. Jetzt in den Kriegszeiten erinnert es an die Einheit und Eigenständigkeit der Ukraine.
2: Ja, organisiert wurde diese Demo vom deutsch-ukrainischen Verein Blau-Gelbes Kreuz.
1: So, und jetzt gucken wir auf ein Flugzeug, das gestern abgestürzt ist. Und die Frage, warum ist das passiert? Ganz kurz nach dem Start, die Ermittlungen laufen.
2: Das Segelflugzeug, von dem wir seit heute wissen, es war ein Motorsegler, sollte gestern für den Segelflugverein Hünsborn im Kreis Olpe die Thermik für einen Segelflugwettbewerb testen.
1: Ja, aber als das Zugseil, mit dem ein anderer Flieger die Unglücksmaschine hochzog, ausgeklinkt wurde, stürzte der Motorsegler auf die nahegelegene Autobahn 45. Der Pilot kam ums Leben, ein Mitflieger wurde schwer verletzt.
2: Auf dem Flugplatz heute statt Regenflugbetrieb Trauer.
3: Auf dem Flugplatz ist kaum etwas los. Gestern standen über 50 Menschen auf dem Gelände des Segelvereins, die den Absturz anschauen mussten. Die Absturzursache wird noch ermittelt. Dem WDR-Reporter vor Ort fällt auf, dass die Bremsklappen, das sind die roten Flächen unter den Flügeln,

0: ausgefahren sind. Wir fragen beim Luftfahrtexperten Heinrich Groß-Bongardt nach, ob so etwas eine Absturzursache sein könnte.
1: Es scheint tatsächlich so zu sein, dass die Bremsklappen zum Absturz beigetragen haben. Was ihr Ausfahren verursacht hat, ist nicht ganz klar. Es gibt die Möglichkeit eines technischen Fehlers, es gibt aber durchaus auch die Möglichkeit, dass sie herausgesogen wurden im Start, weil sie nicht ordentlich beim Abflug verriegelt waren.
0: Reporter Oliver Köhler hat gestern für den WDR vom Unfallort berichtet. Als er zur A45 kommt, ist er irritiert. Ihm fällt auf, dass sich Angehörige der Unfallopfer sowie Mitglieder des Luftsportvereins am Tatort aufhalten.
2: Ich war fest der Überzeugung, dieser Mann, der dort offensichtlich an der Unfallstelle so ein bisschen das Sagen hatte, ist ein Kripo-Beamter. Später habe ich dann festgestellt, nein, das ist kein Kripo-Beamter, sondern das ist offensichtlich ein Mitglied des Luftsportvereins, also des Vereins, zu dem dieses Flugzeug gehört, das dort abgestürzt ist.
0: Oliver Köhler beobachtet, wie Angehörige des Vereins das Flugzeugwrack bewegen, während die Unfallaufnahme von Polizei und der Bundesstelle für Flugunfalluntersuchung läuft. Untersuchungen, die für die Klärung der Absturzursache eine große Bedeutung haben.
1: Natürlich nimmt die Polizei zunächst mal bestimmte Dinge auf, aber dann kommen die Spezialisten, die Unfalluntersuchungsspezialisten der Flugfalluntersuchungsstelle in Braunschweig, der BFU, die gucken sich das ganz genau an, die sichern dann das Wrack unter Umständen, nehmen es mit, untersuchen es.
0: Nach Recherchen des WDRs stellt sich nun heraus, dass die Bundesstelle für Flugunfalluntersuchungen ein Mitglied des Flugsportvereins mit der Unterstützung der Ermittlungen beauftragt hat. Dieser brachte offenbar weitere Mitglieder mit zur Unfallstelle. Das heißt, Vereinsmitglieder untersuchten den Unfall ihres eigenen Flugzeugs. In einem Gespräch mit dem WDR räumt der Sprecher der Bundesstelle ein, dass es dabei Interessenkollisionen geben könnte.
3: Ob Sie es glauben oder nicht, das ist ein Bild von einem Fußballspiel. Finale, DFB-Pokal. Gestern Abend, der FC Bayern schlägt Titelverteidiger Stuttgart glatt mit 3:0. Alle Tore mal wieder Harry Kane. Tore, die man als Zuschauer allerdings nur mühsam erkennen konnte. Denn in der zweiten Halbzeit war der ganze Stadion-Innenraum von Rauchschwaden eingehüllt. Die Fans beider Mannschaften hatten massenhaft Pyrotechnik ins Stadion geschmuggelt und gleichzeitig gezündet. Dazu gab es derbe Sprechchöre gegen den Deutschen Fußballbund. Die Fans sind stinksauer auf den Verband.
4: Und zeigen es mit diesem riesigen roten Flammenmeer. Die Folge? Man sieht nichts mehr oder fast nichts. Anfang der zweiten Halbzeit. Die Bayern sind gerade mit 1:0 in Führung gegangen. Dann zünden Fans beider Lager wohl in Absprache diese Pyrotechnik ohne Ende. Das Resultat ist eine dicke Nebelsuppe. Der Schiedsrichter muss das Spiel für 5 Minuten unterbrechen. Viele Zuschauer, vor allem vom Fernseher, hätten sonst nichts mehr vom Kick mitbekommen. Bayerns Ehrenpräsident Uli Hoeneß schäumt. Was die Zuschauer auf beiden Seiten heute aufgeführt haben, ist eine Unverschämtheit. Die haben das Spiel total zerstört. Die Vereine, der DFB und die Politik müssen hart durchgreifen, damit solche Unverschämtheiten nicht mehr passieren. Auch mit Bannern brachten die Fans von Stuttgart und Bayern ihren Ärger über den DFB zum Ausdruck. Sie ärgern sich vor allem über die aus ihrer Sicht zu hohen Eintrittspreise. Zudem sehen viele von ihnen die Rechtsprechung des Verbands bei Fanvergehen als unverhältnismäßig an. Nach der Pyro-Eskalation von Berlin ermittelt jetzt der DFB-Kontrollausschuss. Es drohen harte Strafen für beide Vereine.
5: Es ist ein Pfingstsonntag wie aus dem Bilderbuch. Temperaturen bis zu 30 Grad, fast überall Sonne und, gehört auch dazu, volle Straßen.
3: Ja, gefühlt hat sich halb NRW sowieso ins Auto gesetzt. Die A61 war phasenweise komplett dicht und die führt uns richtig in die Niederlande.
5: Zum Beispiel nach Renesse. Das ist eigentlich ein Dorf mit 1500 Einwohnern. Aber die Lage direkt an der holländischen Nordseeküste macht es zu einem der beliebtesten Reiseziele für Menschen aus NRW.
3: Jedes Jahr machen über 3 Millionen Deutsche Urlaub in den Niederlanden. Viele, die aus dem Rheinland oder Ruhrgebiet nur 3 Stunden bis Renesse fahren müssen. Die kommen schon seit ihrer Kindheit hierhin.
5: Ja, und mindestens, ja, du auch. Und mindestens einen, der heute hingefahren ist, den kennen wir zwei.
3: Jo, unser Kollege Pierre Dickmanns ist den ganzen Tag schon für uns in Renesse unterwegs. Pierre, konnte man da heute eine entspannte Strandstimmung genießen oder ist es dafür schon fast ein bisschen zu voll?
6: Also ich glaube, am Ende hat immerhin jeder sein Plätzchen gefunden am Strand, aber es stimmt schon so, gerade ab die Mittagszeit, da wurde es richtig, richtig voll. Also ich glaube, ich habe ab 14 Uhr keinen Funken Niederländisch mehr gehört und wir standen so ungefähr an der Stelle, wo man durch die Dünen hochgeht und dann zum Strand runter. Ja, und da kamen alle 20 Sekunden Leute vorbei und haben gesagt, ach, der WDR ist auch da. Also auf jeden Fall das Ganze fest in deutscher Hand. Was mir aber auch aufgefallen ist, ist, dass, als ich gesagt habe, ich fahre für die Arbeit nach Rennes, da hieß es, oh ja, da haben wir früher günstig Party gemacht. Und das Bild habe ich hier heute so nicht gesehen, sondern es war echt super durchmischt. Viele Familien mit Kindern, viele Leute, die auch mal, sage ich mal, ein bisschen älter, aber mit dem E-Bike hier durch die Dünen fahren wollen. Also das war wirklich ganz bunt durchmischt. Und ich glaube, das liegt vielleicht daran, dass die Zeit mit günstig Party machen hier durchaus vorbei sein könnten. Denn Hotelpreise um die 500 Euro. Wir haben fürs Parkticket am Strand 20 Euro gezahlt, also wirklich teuer. Und warum die Leute aber trotzdem nach hier kommen, deswegen haben wir uns heute einmal das Mikro geschnappt, sind zum Strand gegangen und haben nachgefragt.
7: Man merkt das halt überall, wo man essen geht, im Bungalowpark. Der Bungalow, der kostet stetig mehr jedes Jahr.
8: Man hat natürlich schon mal geguckt, spontan über Pfingsten noch, wie sieht es denn aus? Aber alles das, was noch über ist, ist natürlich exorbitant. Vom Preis ja dann auch, ne? Und so haben wir gesagt, komm, dann fahren wir am Ende einfach mal so einen Tag hier hin, machen uns einen schönen Tag und dann kommt es jetzt auch nicht auf das Fischbrötchen an, ob das jetzt 6 Euro kostet oder 5,80.
9: Die Küste war immer schon teuer, weil man eben von der Saison lebt, aber in den letzten beiden Jahren ist es meiner Meinung nach extrem angestiegen.
6: Ja, jetzt haben wir kurz vor 19 Uhr und man sieht hinter mir, es kommen jetzt doch ganz schön viele Leute auch vom Strand in die Stadt und die sind halt, wie gesagt, trotzdem bereit, diese Preise zu zahlen und ich habe so das Gefühl, die Leute machen das, um ein bisschen bewusster wahrzunehmen und freuen sich trotzdem. Und ich würde sagen, ich habe jetzt heute so viel über Fritten erzählt, dass es allerhöchste Zeit wird, dass das Team und ich uns auch eine Fritte holen und ich kann nicht viel Niederländisch, aber das kriege ich noch hin. Dankjewel und tot ziens.
5: Oh Mann, ey, dann guten Appetit und genießt den Feierabend. Wir haben gehört, teurer Spaß, aber für die meisten dann doch Spaß. Pierre Dickmanns aus Renesse am Pfingstsonntag.
3: Pommes Spezial, sag ich nur. Die einen zieht's zu den Nachbarn an den Strand, die anderen holen die Heringe aus dem Keller. Das Pfingstwochenende ist traditionell auch Camping- und Zeltlager-Hochzeit.
5: Von Urlauber bis Pfadfinder ist alles dabei. Viele sind unterwegs mit Zelt und Schlafsack. Und mittendrin ist unsere Kollegin Anna Deschke. Die hat sich heute erst auf einem riesigen Zeltlager der Jugend vom Deutschen Roten Kreuz umgeguckt und ist jetzt auf einem Campingplatz in Schleiden. Anna, außer Bock auf Zelten, was haben alle Menschen gemeinsam, die du heute getroffen hast?
10: Wahrscheinlich ein Sonnenbrand. Nein, also vor allen Dingen gute Laune. Also das ist tatsächlich hier, alle genießen einfach dieses wunderschöne Wetter. Die Camper hier auf dem kleinen Campingplatz, die haben den Tag auch größtenteils im Freibad direkt um die Ecke verbracht. Das ist aber jetzt seit 19 Uhr auch geschlossen. Und ein paar Kilometer weiter, ich habe es gerade schon gesagt, da findet das große Pfingstzeltlager der DRK-Jugend statt. Und da war Schwimmen, glaube ich, auch ganz hoch im Kurs. Aber das absolute Highlight für die Kinder da ist eine unendliche Eistruhe.
11: Gestern habe ich 7 Eis gegessen und deswegen müssen wir heute jedes Mal Obst essen, damit wir ein Eis dürfen.
12: Wir haben ganz viel gelacht, wir haben Werwolf gespielt zum Beispiel abends, wir haben Geburtstag gefeiert von einer unserer Kreisleitungen. Wir waren vorhin schwimmen und wir haben ganz, ganz viel Eis gegessen.
10: Insgesamt sind über 300 Kinder und Jugendliche in diesem Zeltlager, das mitten im Naturpark Eifel liegt. Und obwohl es so heiß war, wurde auch heute getanzt. Also gute Laune, die lassen die sich nicht nehmen. Und ansonsten genießen die einfach ihren Zeltalltag mit ihren Freunden. Und heute Abend, da gibt es noch das große Highlight, da wird es dann noch ein Live-Konzert geben. Hier auf dem Campingplatz, da geht es nicht ganz so wild zu. Aber die Camper, die lassen auch den Abend ausklingen. Und wer ein richtiger Camper ist, der bringt seinen eigenen Pizzaofen mit. Mario Daronna, wir haben eine Pizza vorbereitet. Wollen wir die mal in den Ofen schieben, ne? So, los geht's. Und drin ist die Pizza. So, lieber Mario, wie habt ihr denn den Tag jetzt heute hier verbracht auf dem Campingplatz, bevor der Pizzaofen angeschmissen wurde?
13: Also wir waren heute beim...
10: Ihr wart am See schwimmen, habe ich gehört, ne?
13: Ja.
10: Es ist heiß, man muss sich nicht mehr konzentrieren können. Mario, du machst die Pizza schön fertig und die werden wir dann hier gleich genießen. Also Pommes in Holland, Pizza hier bei uns.
5: Und auch noch 7 Eis. Hui.
3: Willst du mal in Ruhe campen? Kommen WDR-Reporter und halten mir noch ein Mikro unter die Nase. Dankeschön. Anna, in die Eifel.
5: So, der Buckelwal, da ist er wieder, vor der dänischen Küste. Von manchen Timmy oder auch Hope genannt, ist trotz einer millionenschweren Befreiungsaktion längst tot. Das ist bekannt. Aber das führt offenbar nicht dazu, dass jetzt Ruhe einkehrt. Im Gegenteil.
3: Weil der Walkadaver, wir sehen das hier, sich durch Fäulnisgase in seinem Innern immer weiter aufbläht, lockt auch der tote Wal wieder Schaulustige und Medien an.
0: Wird der Wal explodieren und wenn ja, wann? Seit 10 Tagen liegt er vor der dänischen Insel Anholt und bläht sich auf.
13: Wale sind sozusagen hermetisch abgeriegelt nach innen durch diese Fettschicht. Und die gasen dann von innen auf, die Organe zersetzen sich. Und es ist so, dass Wale explodieren, außer es ist ein Loch drin. Und die Möwen haben sich da über die letzten Tage schon sehr, sehr weit reingepickt sozusagen. Und der Wal hat ein großes Loch, deswegen kann ich mir vorstellen, dass diese Explosionsgefahr zumindest gemindert ist.
0: Thilo Mark war einer der Meeresbiologen, die den Wal untersuchten. Am 3. März wurde er zum ersten Mal in der Bucht vor Wismar gesichtet. Er sei zu krank für eine Rettung, so die Experten. Man müsse ihn in Ruhe sterben lassen. Doch es kam anders. Eine Rettungsaktion kostete Millionen, brachte den Wal namens Timmy hinaus in die offene See. Doch wenige Tage später verstarb er. Viel Geld und Energie für nichts, bedauern Tierschützer.
13: Weil seitdem der Wal das erste Mal in Deutschland gesichtet ist, seit dem 3. März, sind weltweit Zehntausende von Walen in den Netzen der Fischerei erstickt. Im norwegischen Walfang sind fast 100 Tiere mittlerweile willentlich geschossen worden von Menschen. Und all das, während sich die deutsche Öffentlichkeit auf das Einzelschicksal eines todkranken Wals konzentriert hat. Und ich hoffe sehr, dass diese Energie, dieses Geld tatsächlich in echten Meeresschutz gesteckt wird künftig.
0: Und selbst der tote Wal bleibt eine Touristenattraktion. Ein Mann kletterte sogar auf das Tier, um ein Foto zu machen. In Dänemark gilt, bei gestrandeten Walen nicht einzugreifen, egal ob tot oder lebendig. Sollte der Wal nicht platzen, könnte eine Obduktion die genaue Todesursache aufklären.
5: Ich vermute, diese Geschichte wird uns noch eine Weile begleiten. So, eine ganze Stadt, eine riesige Party, das Rheinufer voll, bunte Kostüme überall, Musik und dazu auch noch dieses geniale Sommerwetter. Viel mehr, kann man sagen, geht nicht beim Japan-Tag in Düsseldorf.
3: Der war ja gestern, das Spektakel zog sich bis in die Nacht und da gab es dann das große Finale am Himmel.
0: Uhr. Der große Feuerzauber am Düsseldorfer Nachthimmel geht los. Darauf haben über 500.000 Menschen am Rhein den ganzen Tag lang gewartet. Besucher aus ganz NRW und ganz Deutschland.
14: Ja, das ist schön einfach. Also Feuerwerk. Also ich war noch nie auf dem Japan-Tag, das ist jetzt mein erstes Mal. Und ich habe auf Videos gesehen, dass es sehr schön sein soll und einfach gerne schöne Bilder machen, schöne Erinnerungen, genau.
15: Also ich komme ursprünglich aus Bayern und ich bin das allererste Mal auf dem Japan-Tag und deswegen dachte ich mir, ja komm, ich schaue mir das mal an.
16: Alle fiebern da mit, dann hört man zusammen dieses U und das A gleichzeitig, das macht dann richtig Spaß.
0: What a wonderful world. Ein Feuerwerk voller Lebensfreude heißt die Pyro-Show des Feuerwerkmeisters, der wieder extra aus Japan eingeflogen wurde. Diese minutiös geplanten Spezialeffekte sind in Europa eine Seltenheit.
17: Unglaublich schön. Ich freue mich jedes Mal darauf. Also ich glaube, es ist jetzt dieses Jahr das 4. Mal, dass ich hier bin. Und das Ende immer ein Highlight.
18: Hier ist unser Stammplatz schon auf der Wiese. Und wir sind echt begeistert, dass man das hier einfach jedes Jahr beobachten kann.
0: Mit japanischer Pünktlichkeit ging das Spektakel nach genau 25 Minuten mit einem furiosen Goldregen zu Ende.
3: Alles auch live gestern Abend zu sehen im WDR-Fernsehen. Und wir bleiben im Party-Modus. Das Pfingst-Open-Air-Festival in Essen, das ist ein Klassiker, gibt es schon seit 1980. Mal in der Sonne wie dieses Jahr, mal auch bei strömendem Regen. Ich war schon da, später waren meine Kinder da. Ob deren Kinder allerdings auch noch hingehen werden, fraglich.
5: Ja, denn den Festivalveranstaltern wachsen die Kosten über den Kopf. Viele Ausrichter im Westen haben ihre Festivals deshalb dieses Jahr sogar absagen müssen.
3: Und auch in Essen würde es wohl nicht mehr gehen ohne die vielen Ehrenamtler und Idealisten, die dieses Stück Jugendkultur am Leben halten.
19: Hallo Essen! Habt ihr Energie mitgebracht heute?
20: So klingt Lebensfreude pur. Ein Tag voller Musik, Freiheit und Tradition. Und das schon zum 41. Mal. Rund 12.000 Menschen feiern hier heute sich und das Leben.
21: Ja, super, so Veranstaltungen bei so einem Wetter draußen. Viele Leute, unterschiedliche Leute kommen zusammen, ist umsonst und macht sehr viel Spaß.
22: Sind auch Künstler dabei, für die wir uns interessieren und einfach eine gute Zeit haben bei dem schönen Wetter.
23: Die Leute, ich finde, das ist die Entspanntheit. Ja, finde ich einfach sehr schön, dass da quasi jeder mit jedem ganz lieb umgeht.
24: Ihr bereitet den Changeover vor für gleich.
20: Maximilian Janetzki veranstaltet das Festival, zusammen mit der Stadt Essen, die es finanziert. Viele Monate der Vorbereitung liegen hinter ihm, vor allem Monate der Kostenkalkulation.
24: Es wird alles teurer. Ja, es wird die Veranstaltungstechnik teurer, das Sicherheitspersonal wird teurer. Und da muss man natürlich irgendwie gucken, wie kriegt man das noch hin, über Getränkeeinnahmen sowas auch zu finanzieren.
20: Mit 400 Festivals im Jahr finden in NRW deutschlandweit die meisten statt. Tatsächlich werden nur 43% von ihnen öffentlich gefördert. Die meisten Festivals in NRW liegen bei einem Umsatz von unter 200.000 Euro. Till Skorupa vom Musikverband Popboard NRW erklärt, warum immer wieder Festivals von der Bildfläche verschwinden.
25: Es gibt Schwierigkeiten mit der Planungssicherheit. Förderung von Festivals sind oft auf ein Jahr begrenzt. Förderzusagen kommt zu spät. Man kann gar nicht wirklich vorausschauend damit planen. Es ist mit einem sehr hohen bürokratischen Aufwand in der Abwicklung dieser Gelder verbunden. Und das führt auch zu einer Situation, wo viele Festivals sagen, das kann und will ich gar nicht.
20: Allein in den vergangenen 2 Jahren verschwanden in NRW namhafte Festivals wie das Waldfrieden Wonderland in Stemwede, das Panama Open Air in Bonn, Olgas Rock in Oberhausen, das Feuertal-Festival in Wuppertal und das Juwi-Fest in Münster, nur um ein paar zu nennen. Aber wie lange kann sich die Tradition hier in Essen noch halten? 350.000 Euro kostet die Stadt das Spektakel. Für die kommenden Jahre ist dieses Budget eingefroren.
26: Wir können jetzt ja keine Ewigkeitsgarantie aussprechen. Aber für die nächsten 3 Jahre, glaube ich, wollen wir das auf jeden Fall auch in der Form umsetzen.
20: Denn Momente wie diese, für viele hier sind sie unersetzlich und unbezahlbar.
27: Und warum? Was ist das Schöne?
28: Ja, ich glaube, warum das hier so beliebt ist, weil es kostenlos ist. Man kann hier einfach so rein, es ist meistens alles so teuer geworden.
29: Handgemachte Kunst live erlebt ist toll.
30: Hier ist noch schön Musik und nette Freunde, alle dabei, wir sind alle zusammengekommen, perfekt.
20: Sie alle hoffen, dass der Beat in NRW nicht stillsteht, denn ein Sommer ohne Festivals wäre ein verdammt leiser Sommer.
19: Hallo Essen!
5: Also allen NRW-Festivals nur das Beste für die Zukunft. Und hier geht's jetzt für uns ein bisschen in die Vergangenheit mit einer kleinen Fantasiereise für alle Mittelalter-Fans. Stellen Sie sich vor, Sie könnten einmal reinschnuppern in die Welt der Ritter und der Burgdamen, Handwerker, Gaukler, Minnesänger, das volle Programm. Das geht an diesem Wochenende und zwar an einem Ort in NRW, der sich anfühlt wie so eine kleine ritterliche Zeitkapsel.
31: Und dieser Ort ist die Burg Saar II in Mechernich, eine der am besten erhaltenen Wasserburgen im Rheinland. Ihre Ursprünge sollen bis ins 12. Jahrhundert zurückreichen. Hier Ritterkämpfe zu erleben oder den mittelalterlich gekleideten Männern und Frauen direkt über den Weg zu laufen, ohne zu wissen, was die so tun? Fühlt sich für viele Besucher heute offenbar tatsächlich wie eine kleine Zeitreise an.
32: Ich finde das hier echt einfach genial. Es ist einfach dieses Gefühl von den Leuten, die hier sind, die Ritter.
33: Wie es früher auch so war und so, das finde ich immer sehr, sehr interessant.
32: Wie das hier aufgebaut ist, wie die Leute rumlaufen, ist voll mein Ding. Ich liebe das.
31: Erleben können die Besucher auch Martijn bei der Arbeit. Der Niederländer ist tatsächlich Schmied und er wird hier auch tatsächlich gebraucht. Ob für die Reparatur eines Holzklocks oder eines Teils einer Ritterrüstung. Der Schmied ist und war offenbar schon immer ein gefragter Mann.
1: Der Schmied ist der König aller Handwerker. In dem frühen Mittelalter, weiß ich, da gab es eigentlich eine Gesellschaft mit drei Schichten. Und zwischen die Schicht von Adel und freien Männern, da war eine ganz dünne Schicht und das war der Schmied. Der musste nicht unbedingt in den Krieg ziehen und er hatte auch nicht die gleichen Verpflichtungen wie jeder einzelne Bauer, weil er zu wichtig war, um die ganze Gesellschaft am Laufen zu halten.
31: Schmied Martijn und alle anderen sind perfekt in ihren Rollen und so hört sich das an.
2: Heute meine Spiele! Bitte morgen Fahnenschwenker!
31: Was hier sofort spürbar ist, ist die große Liebe der rund 800 Aktiven. Ob sie nun als Burgfräulein, Knappe, Ritter oder auch Gefangener unterwegs sind, zu ihrer Reise zurück in die Vergangenheit.
4: Sie spielen das trotzdem gerne, auch wenn das jetzt hier Ihre Rolle ist?
6: Ja, auf jeden Fall.
4: Warum?
6: Es macht super viel Spaß. Also insgesamt einfach. Die Menschen und so ein bisschen unangenehm, aber auch für die Show. Man will den Leuten ja auch so ein bisschen was bieten.
4: Ich werde nie vergessen, das erste Mal, wie ich diese Burg betreten habe, wie ich durch das Burgtor gegangen bin. Und da war direkt dieses Angekommen, Zuhause sein.
31: Viele Kleider, die hier getragen werden, haben historische Vorbilder, sind zum Beispiel Kopien von Gemälden in Museen und sind in Handarbeit gefertigt, auch bei den Männern. Mancher hat dadurch besondere Fähigkeiten erlernt.
7: Nähen, generell die historische Recherche, Lederarbeiten, Metallarbeiten, wenn sie es dann ganz extrem treiben wollen, färben, je nachdem, Kochen kommt zum Teil noch mit dazu.
31: Der Höhepunkt der Ritterspiele sind die aufwendig choreografierten Shows, in denen professionelle Stuntreiter den Zuschauern dann noch etwas mehr das Gefühl geben, in die Vergangenheit zu reisen. Der Eintritt kostet ohne die Show für eine Familie mit zwei Kindern bis 12 Jahre 55 Euro. Ist die Show dabei, kostet es 131 Euro.
3: Nicht billig, aber die Kinder werden noch lange davon reden. Dass Menschen in Deutschland den christlichen Kirchen in Scharen davonlaufen, davon haben wir hier mehr als einmal berichtet.
5: Heute, wo die Christen ihr Pfingstfest feiern, wollen wir mal auf diejenigen schauen, die nicht rausgehen, sondern wieder reinkommen. Sind vielleicht wenige, aber es gibt sie tatsächlich.
3: Menschen wie Saskia Semrau aus Neuss, die hat sich mit 47 Jahren entschieden, ich werde Katholikin.
8: In dem Moment ist mir der Glaube tatsächlich vom Kopf ins Herz gerutscht. Ich bin Saskia Semrau, ich bin 47 Jahre alt, ich habe drei Kinder, wir wohnen in Neuss zusammen mit meinem Mann. Und ich bin dieses Jahr ganz frisch gläubig geworden und bin jetzt seit Ostern katholisch. Also ich bin protestantisch getauft. Und bin ganz ungläubig aufgewachsen eigentlich und habe mich mit dem Thema gar nicht groß befasst. Fand es immer so ein bisschen lustig, merkwürdig, die Gläubigen. Und eigentlich das erste Mal, dass ich wirklich dachte, Mensch, vielleicht gibt es da doch einen Gott, war, als meine Tochter zur Welt kam. Das ist so ein Wunder, dass man plötzlich diesen perfekten kleinen Menschen in der Hand hält. Das kann man ja gar nicht anders erklären. Und dann kamen auch die Kinder in den katholischen Kindergarten. Mein Mann war das auch irgendwie wichtig. Und ich dachte auch, naja Gott, dann machen wir es katholisch. Und dann bin ich aber erst regelmäßig eben in die Kirche gegangen mit der Kommunionsvorbereitung meiner ersten Tochter, dann meiner zweiten und dann meinem Sohn. Und habe das eigentlich irgendwie schätzen gelernt und dachte, ich gehe eigentlich ganz gerne in die Kirche. Ich finde das irgendwie schön, ich fühle mich danach ganz gut. Aber war immer so zwischen allen Stühlen. Und habe mir dann doch ein Herz gefasst und unseren Pfarrer angesprochen. Und dann hat er gesagt, ach, und übrigens in 3 Tagen fängt ein neuer Kurs an. Der richtet sich extra an Menschen, die skeptisch sind, die eigentlich nicht glauben. Und dann habe ich überhaupt erst angefangen, auch ein bisschen mal das nachzulesen in der Bibel. Und dachte auch so, ja doch, also tatsächlich kann ich rational da einen Zugang finden. Und dann gab es einen besonderen Tag, Dann sind wir später abends bei uns in die Kirche gegangen und hatten auch diese Möglichkeit, dass zwei Leute für uns beten. Und in dem Moment fingen die an zu beten und die Tränen schossen aus mir heraus. Es war völlig überwältigend und wirklich, ich sage immer, positiv erschütternd. Dann konnte ich wirklich sehr, sehr glücklich zur Firmung gehen in der Osternacht.
0: Sie hat irgendwie in letzter Zeit mehr gestrahlt. Voll süß. Ja.
9: Sie ist einfach generell etwas lockerer und positiver und regt sich nicht so schnell über Kleinigkeiten auf.
8: Es war jetzt nicht, dass irgendein Leidensdruck da war, aber ich merke, dass ich oft so durch mein Leben gestolpert bin und so ein bisschen unfokussiert irgendwie dem Alltag hinterher gehechtet bin. Und da habe ich jetzt wirklich den Eindruck, dass ich mich besser fokussiere, dass ich mehr denke, wo willst du eigentlich hin? Grundsätzlich bin ich ein bisschen netter, ich glaube. Und das ändert irgendwie alles.
10: So, Martin, was ist das Größte, was du jemals gewonnen hast?
3: Ich mache ja da nie mit. Wenn ich im Lotto gewonnen hätte, läge ich jetzt vielleicht stattdessen am Pool. Nee, ich war mal im Spielcasino in Aachen und da habe ich beim Roulette 12 Mark gewonnen. Mark.
10: Ich kann mithalten, bei mir war es ein CD-Player, ich glaube, bei einem Gewinnspiel in der Bravo damals. Bei anderen läuft es ein bisschen besser als, noch besser als bei uns. Bei Miriam Wiskemann aus Düsseldorf zum Beispiel. Die hat jetzt nämlich eine ganze Insel gewonnen. Hier
3: und
10: sehen wir sie.
3: Wie schön ist es da. Vor der schwedischen Küste liegt die und ist recht karg. Auf 180 Metern Länge und 50 Metern Breite wohnen nur so ein paar Kormorane. Aber für ein Jahr gehört dieser steinige Fleck im Meer jetzt eben der 27-jährigen Studentin.
11: Ich freue mich auf jeden Fall extrem darauf, dass es so irgendwie ein bisschen ein Rückzugsort sein kann oder dass ich irgendwie das Gefühl habe, wenn ich so aus der Stadt dann in der Natur bin oder in irgendeinem ruhigeren Ort, vor allem in Schweden, dass ich dann so richtig abschalten kann und irgendwie so den ganzen Alltag-Uni-Stress irgendwie hinter mir lassen kann. Und ich einfach nur ganz viel in der Natur bin und beobachte und zeichne und irgendwie schreibe. Und darauf freue ich mich immer total, weil mich das so runterfährt.
10: Ja, und das Ganze ist Teil eines Wettbewerbs, den die schwedische Tourismusagentur ausgerufen hat. Neben Miriam haben noch 4 weitere Bewerberinnen und Bewerber gewonnen und dürfen jetzt auf ihre Insel reisen.
3: Da hätte ich mal mitmachen sollen. Zu spät. Für uns geht's jetzt in unseren Nachrichtenüberblick. Was war sonst noch los heute im Land? Kompakt.
12: Ein Brand in einer Seniorenwohnanlage in Essen-Bocholt hat die Feuerwehr bis in die vergangene Nacht beschäftigt. Das Feuer war gestern am frühen Abend ausgebrochen, warum ist noch unklar. 5 Menschen wurden verletzt. Die Flammen hatten sich von einer Wohnung aus auf den Dachstuhl ausgebreitet. Das Haus ist nicht mehr bewohnbar, die rund 20 Bewohner wurden woanders untergebracht. Die Staatsanwaltschaft Münster ermittelt gegen einen Fußball-Jugendtrainer des FC Schalke 04. Er soll einem 12-Jährigen sexuelle Gewalt angetan haben. Der Beschuldigte war als Co-Trainer tätig. Die mutmaßliche Tat soll sich bei einem Einzeltraining außerhalb des Vereinsgeländes ereignet haben. Die Polizei hat beim Beschuldigten zahlreiche Datenträger gesichert. Ob es weitere Geschädigte gibt, ist noch unklar. Der Trainer wurde vom Verein freigestellt.
3: Wieder mal Schüsse in der US-Hauptstadt Washington. Nach Angaben des US-Secret Service soll ein Mann auf Sicherheitsbeamte an einem Kontrollpunkt des Weißen Hauses geschossen haben. Die Beamten erwiderten das Feuer. Der Verdächtige starb später in einem Krankenhaus an seinen Schussverletzungen. Bei dem Schusswechsel wurde auch ein Passant verletzt. Nach US-Medienberichten soll es sich bei dem Schützen um einen 21-Jährigen aus dem US-Bundesstaat Maryland handeln, der in der Vergangenheit mehrfach mit psychischen Problemen aufgefallen war. Mehr Nachrichten.
12: In Essen-Krai ist eine 17-jährige Fußgängerin bei einem Verkehrsunfall tödlich verletzt worden. Die Jugendliche wollte gestern Abend zwischen 2 parkenden Autos eine Straße überqueren. Dabei wurde sie von einem Wagen erfasst und auf die Gegenfahrbahn geschleudert. Dort erfasste sie ein weiteres Auto. Nach Angaben der Polizei starb die 17-Jährige noch am Unfallort. Zeugen mussten von Notfallseelsorgern betreut werden. Nach 21 Stunden konnten Einsatzkräfte heute einen umgekippten Gefahrguttransporter bei Gladbeck bergen. Der Laster war gestern auf der B224 aus noch ungeklärter Ursache gegen einen Baum geprallt und war umgekippt. Der Fahrer aus Kamp-Lindfort wurde schwer verletzt ins Krankenhaus gebracht. Der Anhänger hatte etwa 25.000 Liter Acrylsäure geladen. Er wurde durch den Unfall nicht beschädigt. Für die Bergung wurde ein Spezialkran eingesetzt. In Aachen ist der Chio zu Ende gegangen. Insgesamt kamen 100.000 Zuschauer in die Sörs. Zum Abschluss des Reitturniers gab es den traditionellen Abschied der Nationen. Das Turnier dauerte in diesem Jahr nur 2,5 Tage. Grund: schon im August sind die Pferde zur Weltmeisterschaft zurück in der Sörs. Dabei sein wird auch der Sieger des Großen Preises von Aachen heute, der Deutsche Richard Vogel auf United Touch S.
5: Den war bestimmt auch gut warm da, wie uns allen, Carsten Schwanke. Und ich glaube, soweit ich das noch im Kopf habe, müssten wir auch morgen noch

0: knapp unter 25 Grad wie in Lüchte-Pahnbruch, 23 Grad in Windeck-Roßbach, hingegen 29 Grad. Auch in der Kölner Bucht gab es meistens 28 bis 29 Grad. Das Hochdruckgebiet, das uns dieses Wetter beschert, wir können es hier praktisch sehr gut erkennen. Es liegt über weiten Teilen Europas, lenkt die ganzen Regenwolken vom Atlantik direkt Richtung Skandinavien. Die kommen nicht zu uns voran. Bei uns bleibt es also auch in den nächsten Tagen sehr sonnig und trocken. Und die einzige Änderung, die sehen wir hier auf den letzten Bildern, das ist Mittwoch 14 Uhr, da kommt aus Skandinavien nicht mehr ganz so warme Luft nach Deutschland heran. Vor allem in Richtung Osthälfte Deutschlands, aber auch bei uns werden am Mittwoch und Donnerstag für zwei Tage die Temperaturen vorübergehend nicht mehr auf dem ganz hohen Niveau zu finden sein. Wir sehen es auf dem Trend sehr schön. Das ist der Trend für Düsseldorf. Also wir sehen auf der einen Seite der heißeste Tag. Das wird der Dienstag, 32, 33 Grad sind da durchaus möglich. Dann kommt die etwas kühlere Luft von Skandinavien. Temperaturen eher so im Bereich 24 bis 26 Grad am Mittwoch und Donnerstag. Dann kommt noch einmal die Wärme zurück. Und sie hält zumindest die sommerliche Wärme bis zum Wochenende. Danach in der übernächsten Woche könnte es dann aber doch noch mal wieder frischer und wechselhafter werden. Aber erstmal beschäftigen wir uns mit diesem Hochdruckwetter der gesamten kommenden Woche. Was ich schon gesagt habe, heute Nacht keine Schleierwolken mehr. Der Himmel wird meistens sternklar sein. Die Temperaturen liegen morgen früh am Ende der Nacht bei Werten zwischen 8 und 15 Grad. Und dann geht's los mit Sonnenschein für den Pfingstmontag. Und zwar von Beginn an bei einem wolkenlosen blauen Himmel. Keine Schleierwolken. Und auch morgen Nachmittag geht es für die meisten Menschen total sonnig weiter. Einzig über den Bergen, da könnte es klitzekleine Quellwolken geben. Das war's auch schon. Zumindest vom Wetter her. Die Temperaturen morgen, es wird 1-2 Grad wärmer als heute. Und das heißt, wir erwarten Höchstwerte zwischen 27 und 30 Grad. Köln und Bonn können sogar bis zu 31 Grad bekommen. Selbst auf dem kahlen Asten sind sommerliche 25 Grad möglich. Der Wind weht meistens mit Stärke 2 aus nordöstlichen Richtungen. Viel Sonnenschein auch übermorgen am Dienstag und das dann bei bis zu 33 Grad. Der Mittwoch bleibt sonnig, aber eben mit angenehmen erfrischenden Temperaturen 22 bis dann maximal noch 26 Grad.
1: Gestern habe ich gesagt 10 von 10, heute ziehe ich einfallsloserweise 12. Die gleiche Note nochmal. Ja, das geht ja nicht.
2: 12 von 10, doch, das machen wir.
1: Wir sind, wie du siehst, hochzufrieden. Dankeschön, Carsten.
2: Hier geht es jetzt weiter mit den Lokalzeitgeschichten und Marc Schulte. Und wir wünschen einen schönen Abend.
1: Machen Sie noch was aus dem warmen 10 von 10 Abend.
2: Unbedingt, 12 von 10 kommen.
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5: Der Mai hat drei Farben: Grün, Schwarz und Weiß. Grün für die Natur, klar, aber wofür schwarz und weiß? Ganz einfach, für die vielen Hochzeiten. Da wiederum kann die farbliche Gestaltung genauso wie die Location sehr unterschiedlich sein. Sehr ungewöhnlich zum Beispiel, wie in dieser ehemaligen Papierfabrik in Nümbrecht im Bergischen Land. Das ist ein Lost Place, der mittlerweile zu einem echten Hotspot für Hochzeiten geworden ist. Es geht aber auch laut und rockig mit viel Schwarz und ordentlich Krach auf der Partyfläche.
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5: Am Pfingstsonntag, schönen guten Abend zusammen. Bei uns geht es heute um die Liebe und viele schöne und skurrile Geschichten drumherum. Zum Beispiel die von der Dackelhündin Helga und dem Hochzeitskissen. Was war da los? Also, Helga hat das Kissen mächtig zerfleddert und eigentlich hätte ihr das richtig Ärger einbringen müssen mit Frauchen Antonie und Herrchen Elmar aus Delbrück. Denn das war halt ein Hochzeitsgeschenk. Aber Helgas Fledderattacke hat eben nicht nur das nach außen befördert, was man in so einem Kissen halt vermuten mag, sondern noch etwas ganz, ganz anderes.
6: Eine Spürnase, fast 200 D-Mark, eine Hochzeit vor gut 25 Jahren und ein Geheimnis im Kissen.
7: Helga ist eine Schatzsucherin. Helga ist eine Schatzsucherin und hat D-Mark gefunden. Ein Kisten voller Geld.
8: Ja, und ich bin Antonia.
7: Ich bin Elmar.
8: Wir sind seit 25 Jahren verheiratet und die Helga hat einen Schatz gefunden.
6: Helga, Antonia und Elmar Ebesmeier leben in Delbrück und machen vor einigen Wochen

0: einen unglaublichen Fund.
1: Da kam mein Mann die Treppe runter und sagte, Antonie, ärger dich nicht, Helga hat ein Kissen geschreddert. Ich will das alles wegmachen und denke so, was ist denn das für Schnipsel? Das ist ein alter 20-D-Mark-Schein. Warum ist der da drin?
0: Helga ist neugierig und verspielt wie immer. Diesmal erwischt es ein rotes Kissen in Herzform.
2: Als Kopfkissen war es sehr unbequem. Und da haben wir bequemere Kissen, ja. Aber es ist eigentlich ein Dekokissen.
0: Und das Kissen hat eine besondere Geschichte.
2: Dass wir das zur Hochzeit geschenkt bekommen haben. Und das ist mittlerweile 25 Jahre her. Das heißt, wir haben 25 Jahre diesen Schatz im Kissen gehabt und haben es nicht gemerkt.
1: Genau. Und dann kommt Helga und macht alles Schrott. Also ist einfach nur schön.
0: So wird ein verstecktes Hochzeitsgeschenk zum Symbol für eine lange Liebe. Im vergangenen Jahr haben Antonie und Elmar ihre Silberhochzeit gefeiert.
1: Weil wir das auch zu schätzen wissen, dass wir so lange unseren Weg gemeinsam gehen, mit Höhen und Tiefen, ist Fakt. Aber ich würde es immer wieder machen.
2: Haben wir geschafft.
0: Die Spürnasen wollen noch eine Frage klären. Wer von den Gästen hat das Kissen damals geschenkt und das Geld darin versteckt?
2: Ein Cold Case.
1: Ein Cold Case.
0: Die beiden hoffen nun, dass sich das Rätsel um das Geschenk aufklärt. Helga hat ihren Finderlohn schon bekommen.
1: Die hat schon so viele Streicheleinheiten und Lob bekommen dafür. Das passt schon. So, Helga.
3: Ja, 25 Jahre, das ist eine verdammt lange Zeit. Aber wer jetzt gerade kurz davor steht, diese Zeitrechnung überhaupt erst zu starten, sprich, wer jetzt gerade erst seine Hochzeit plant, der muss sich natürlich auch um eine Location kümmern. Ein Landgasthof, ein Wasserschloss, ein Schützenheim, das sind ja alles so Standards. Aber wie wäre es mit einem Lost Place, also einem Ort, der quasi brach liegt und fast schon in Vergessenheit geraten ist?
4: Die Maren, der Maren, meine Schwester.
5: Keine Hochzeitsfeier ohne Aufregung. Aber Braut Kim ist da, Bräutigam Marvin auch, die Fotografin und Last Guides, der Mann mit dem Schlüssel. Gerne begleitet der Halleneigentümer seine Hochzeitsgäste dann in den sonst verschlossenen Lost Places-Bereich. Der Unterschied zwischen feierlichem Outfit und abgeranzter Umgebung könnte kaum größer sein. Es geht um das besondere Bild eines magischen Moments. Es war ein gigantischer Apparat, der hier einst stand.
6: Die ganze Halle war eine Maschine. Also hier war es sehr eng. Ja? Und wo wir uns befinden, fing die Maschine an und ganz am Ende kam das fertige Papier raus.
5: Nach der Stilllegung haben unter diesem Dach schon 103 rauschende Hochzeiten stattgefunden. In der ehemaligen Papiermühle von Nümbrecht im Bergischen Land. 2007 war hier Schluss mit der Papierproduktion. Riesige Hallen und 90.000 Quadratmeter Land waren plötzlich ungenutzt und dem Verfall preisgegeben. Dem Investor aus dem Dorf, Lars Geitz, war schnell klar, dass er aus den Ruinen kein Luxushotel bauen kann. Sein Plan war ein anderer. Er wartete einfach ab, bis sich die Leute bei ihm meldeten.
6: Inzwischen kursieren wahnsinnig viele Fotos, die verlinkt worden sind bei Instagram und Facebook und so weiter. Und dann schreiben mich die Leute an. Sie würden gerne Hobbyfotografie machen oder sie würden gerne ein Musikvideo drehen. Oder aber auch halt mal Film.
7: Aufgepasst.
5: In der Comedy-Serie Sträters Männerhaushalt bekommt die Papiermühle eine große TV-Bühne. Kabarettist Thorsten Sträter bespielt den Lost Place.
7: So, jetzt weißt du Bescheid.
5: Das verlässlichste Einkommen kommt allerdings aus der Verpachtung an einen Reifenverwerter. Das reicht, um alle Hallen wenigstens zu erhalten. Und in der ältesten Halle der Anlage pulsiert das schöne Leben. Dort stand einst die erste Papiermaschine. Deswegen heißt der Hochzeitsfeier-Hotspot PM1. Hier hat Lars Geitz investiert in Lüftungsanlage und Eventausstattung. Und was zieht die Hochzeitsgesellschaften so sehr hierher?
6: Das ursprüngliche, nicht restaurierte. Zwar sauber und ordentlich und technisch auf dem neuesten Stand, aber so, dass man es nicht sieht.
5: Und im PM1 geht es dann richtig los. Wenn Regen durch die Dächer dringt, dürfte die Zeit der Papierfabrik allerdings vorbei sein. Aber noch kann in Nümbrecht auf ziemlich einmalige Weise Hochzeit gefeiert werden.
3: Ja, und jetzt haben wir ein Brautpaar gesehen, Kim und Marvin. Ja, wie man sich das halt so vorstellt, zwei junge Menschen. Aber die Liebe, die kennt ja bekanntlich kein Alter. Und damit sind wir bei Elke und Herbert aus Solingen. Die sind schon sehr lange befreundet, fast 60 Jahre. Und als sie beide ihre ersten Ehepartner verloren haben, da waren sie gegenseitig füreinander da. Und dann, an Heiligabend im vergangenen Jahr, hat Herbert seiner Elke einen Antrag gemacht. Elke ist 79 und am Tag der Hochzeit hat Herbert Geburtstag gefeiert, den 92.
8: Du bist der Kompass.
9: Der große Tag. Elke Herwart und Herbert Wieden gemeinsam auf dem Weg zum Traualtar. Dass es mal so weit kommt, das hat vor allem Elke nicht unbedingt kommen sehen. Wir treffen die beiden ein paar Tage vor ihrer Hochzeit zu Hause in Solingen. Dort erzählen sie uns, wie sich das damals zwischen ihnen entwickelt hat.
10: Ich hatte ein Cabrio und dann sind wir im Sommer rumgefahren.
11: Dann hat er mich mal sonntags eingeladen, da waren wir auf der Kö bei Maredo. Und er sagte auf einmal zu mir, ich habe was mit dir vor. Ich sage, was denn? Ich will mit dir in Urlaub fahren. Aber das musst du dir ganz schnell überlegen. Er wollte mit der AIDA fahren und da sind nicht mehr viele Kabinen frei. Ich sag, muss ich erst mit Volker sprechen. Ja. Und mein Sohn sagt, Mama, mach es. Ja. Und da nahm das Schicksal seinen Lauf.
9: Bei ihrer ersten Hochzeit war Elke 16 und hochschwanger. Die Trauung fand damals heimlich statt, ohne Feier. Etwas, das Herbert ändern wollte.
10: Die hatte nur das ganze Leben lang auf eine Hochzeit gewartet. Und dann, wie wir dann zusammen waren, sage ich, wenn ich 100 werde, dann heiraten wir. Er war durchaus ernst gemeint. Aber inzwischen hatte ich jetzt 3 Klinikaufenthalte. Ich habe mich dann runterneuern lassen und dann war ich der Meinung, jetzt oder nie. Und dann heißt sie am Heiligabend dann gefragt, ob sie mich heiraten wollte. Und sie hat keine Sekunde gezögert.
12: Haben Sie damit gerechnet? Das
11: Nein,
12: noch mal
11: absolut nicht.
9: Jetzt ist es nicht der 100., aber Herberts 92. Geburtstag, an dem sich die beiden das Ja-Wort geben möchten. Im engsten Familienkreis mit ihren Kindern, Enkeln und Urenkeln. Tiefe Rührung über alle Generationen.

0: Frau Elke Hanna Herwarth. Es ist ihr freier Entschluss, mit dem hier Anwesenden Herbert Friedrich Wieden die Ehe einzugehen. Dann antworten Sie bitte mit einem deutlichen Ja.
1: Ja.
0: Dann antworten auch Sie bitte mit einem deutlichen Ja.
2: Ja.

0: Ich habe hier wieder richtig herzhaft lachen gelernt. Ich fühle mich sicher. Ich fühle mich geborgen. Ich habe hier einen richtigen Hafen gefunden.
1: Und nicht nur das frisch vermählte Brautpaar ist zutiefst gerührt, sondern auch die Kinder sind glücklich.
2: Ich wünsche den beiden von Herzen wirklich noch schöne Jahre in Gesundheit und Glück. Und was Schöneres kann im Alter ja nicht passieren, dass man die Gnade erfährt, noch mal verliebt zu sein und sein Glück zu finden. Ja? Und da freue ich mich sehr für die beiden.
3: Ich habe über die Jahre halt auch einen super netten Stiefvater dazu gekriegt, ne, der auch mir den Rücken stark macht, mich unterstützt und für alle Belange da ist. Also wir sind alle, die ganze Familie, wirklich richtig glücklich. Ne?
4: Mehr können wir nicht erreichen.
0: Nee, mehr können wir nicht. Wir wünschen uns nur, dass es noch ein paar Jahre bleiben und dass es gesundheitlich gut weitergeht, dass wir Wehchen kommen, wissen wir. Und die werden wir auch gemeinsam meistern. In jeder Beziehung, egal was kommt.

0: Das Glück im hohen Alter, wie schön. Aber leider gibt es auch das komplette und wirklich sehr, sehr traurige Gegenteil. Sternenkinder, also Babys, die tot geboren werden. Und wir lernen jetzt Rosemarie Schuster kennen. Die macht mit ihren 72 Jahren was wirklich ganz Tolles. Sie gestaltet Mini-Särge für diese kleinen Wesen, damit auch die liebevoll beigesetzt werden können. Und das ist nicht alles. Sie näht und schneidert Kleidung für Frühchen, also für Kinder, die extrem früh zur Welt gekommen sind.
1: Da schneide ich die Bahnen einzeln ab.
2: Wenn Rosemarie und ihre Freundin Helga zwischen Hochzeitskleidern stehen,
1: doppelt genäht, da schneide ich die hier runter.
3: Schön an der Naht vorbei.
1: Ja, genau.
2: Dann haben sie ihre ganz eigene Routine und die ist radikal. Eins nach dem anderen wollen sie zerschneiden. Die Idee kam, als der Pastor erzählte, wie er Sternenkinder bestatten muss, mangels Alternative.
1: In einen offenen Korb, einen offenen Bastkorb, ne? So wie ein Brötchenkorb. Da lag das Kind dann in der Erde. Und da haben wir gesagt, das ist ein Unding.
4: Ich bin dann in den Baumarkt, habe mir Sperrholzplatten zuschneiden lassen, habe die zusammengeklebt und dann ausgekleidet mit Brautkleiderstoff.
2: So sieht es dann fertig aus. Begonnen haben sie schon vor Jahren. Am Anfang stand ein ungewöhnliches Versprechen.
1: Mein Mann ist sehr schwer erkrankt, der musste mehrere OPs über sich ergehen lassen. Und da habe ich gesagt, wenn er mir erhalten bleibt, handarbeite ich ehrenamtlich.
2: Ihr Mann hat überlebt und sie Wort gehalten.
1: Wunderschönen guten Tag.
2: Zum genau 100. Mal ist sie damals mit Frühchenkleidung unterwegs, als wir sie begleiten. Und wir treffen auf dankbare Frühcheneltern.
5: Das bleibt für immer in Erinnerung.
2: Damals schon hatten sie begonnen, auch jenen eine würdige Erinnerung zu schaffen, die sich für immer trennen müssen von ihrem Kind, weil es tot geboren wurde. Was aber nach dem Bericht passierte, damit hatten sie nicht gerechnet.
1: Wohin dürfen wir Brautkleider schicken? Nehmen sie überhaupt an? Nehmen sie alle Brautkleider an? Und ich habe gesagt, also da, wo viel Stoff ist, auf jeden Fall.
2: Über 20 Kleider haben sie inzwischen gesammelt und einige Anekdoten. Manche Braut trennt sich gerne auf diesem Weg vom Kleid.
1: Ich habe gesagt, möchtest du ein Herzchen als Andenken haben? Ich habe den Mann wirklich schon wissen, ich brauche nichts von dem Brautkleid.
2: Seither schwelgen sie regelmäßig in Tüll, Damast und Spitze. Auch glückliche Bräute trennen sich gerne für diesen Zweck vom Kleid. Und ihnen tut der Schnitt ohnehin nicht weh.
4: Weil ich weiß, wofür. Und ich weiß, dass die Eltern sich darüber freuen, dass so ein kleines Wesen, wo sie Abschied nehmen müssen, würdig beerdigt wird.
2: Im Netz gibt es viel Bestätigung, auch von Eltern, die ein solches Angebot nicht kannten.
1: Wäre ganz anders für uns gewesen, ganz andere Möglichkeit, auch Abschied zu nehmen. Ne? Also zu unserer Zeit wurden Frühchen ja leider noch in den Klinikmüll entsorgt.
2: Heute besuchen sie einen Bestatter, stellen ihre Ausstattung vor. Viele kennen das Thema gar nicht. Das wollen sie ändern, um es Angehörigen von Sternenkindern leichter zu machen.
1: Die sollen einen Platz haben, wo die Eltern auch trauern können.
2: Rosemaries Bedingung? Die Bestatter dürfen für die Kistchen kein Geld nehmen.
0: Tja, was für eine tolle Arbeit. So, und jetzt noch was zum Nachdenken. Die weißen Tauben zur Hochzeit, die gehören für viele ja unbedingt dazu. Ist halt so schön romantisch, aber haben Sie schon mal darüber nachgedacht, ob die Tauben das auch so toll finden? Tierschützer sagen, die Vögel seien oft völlig überzüchtet, könnten kaum fliegen oder sich orientieren. Und der Verein Arche in Würselen, der kümmert sich um gestrandete oder verletzte Hochzeitstauben.
6: Diese Tauben heißen Olaf und Heidi. So haben die Ehrenamtlichen vom Tierschutzverein Arche die beiden genannt. Heidi wurde verletzt in Aachen aufgelesen, Olaf völlig orientierungslos in einer Garage.
7: Hier in Würselen ist also eine Würselner Hochzeitstaube, war Gott sei Dank unverletzt, aber sehr hungrig. Hungrig, durstig, wusste nicht wohin. Ja, die Heidi war stark verletzt, die scheint oder schien damals einem Greifvogel auch zum Opfer gefallen zu sein. Die hatte den Hals richtig aufgerissen und musste dann auch wirklich richtig versorgt werden medizinisch.
6: Die beiden Turteltauben hatten Glück im Unglück, denn sie haben in der Arche nicht nur eine neue Bleibe, sondern auch zueinander gefunden. Jetzt sind die beiden unzertrennlich und sie sind nicht die einzigen Hochzeitstauben hier.
7: Das passiert leider sehr, sehr häufig, dass die nicht mehr nach Hause finden. Gerade durch die weiße Färbung von Greifvögeln auch sehr schnell erkannt und attackiert werden können.
6: Manch gestrandete Hochzeitstaube würde sich den Taubenschwärmen in der Stadt anschließen, das Problem also vergrößern, sagen Tierschützer. Immer mehr Städte, darunter Aachen und Köln, weisen auf die Missstände dieses Rituals hin. Der Bundesrat empfiehlt sogar, es ganz zu verbieten. Dass damit alle Anbieter über einen Kamm geschoren würden, ärgert Karl-Heinz Kanski aus Eschweiler, der auch Hochzeitstauben züchtet.
3: Weil es gibt eben Leute so wie wir, die das vernünftig machen, mit Erlaubnis vom Veterinäramt, oder eben die sogenannten schwarzen Schafe. Ich habe das schon selber gesehen, da kam jemand, die Tauben hatten keinen Ring an. Es waren also zwar vielleicht weiße Brieftauben, aber die werden draußen nicht fliegen gelassen. Und wenn die Tauben nicht als Jungtauben rumfliegen und die Gegend kennenlernen und trainiert werden vom Züchter, dann kennen die das nicht.
6: Manche würden sogar solche nur auf Schönheit gezüchtete Pfautauben für die Zeremonie nehmen. Die können aber nicht weit fliegen.
3: Und bleiben dann quasi in der Umgebung sitzen. Da es ja keine Stadttauben sind, können die sich auch nicht ernähren und tun im Prinzip mehr oder weniger verhungern. Und das finde ich sehr traurig und das tut mir in der Seele weh.
6: Seit mehr als 50 Jahren züchtet und trainiert er Brieftauben, darunter auch die weißen Hochzeitstauben. Alle sind beringt. Da steht auch seine Telefonnummer, falls doch mal etwas passieren sollte.
3: Die Verlustrate bei uns ist im Prinzip, ich fahre mit einer Taube auf 100 Hochzeiten und die kommen 100 Mal wieder. Und beim 101. Mal ist mal eine weniger, weil eben was passiert ist.
6: Zurück beim Tierschutzverein in Würseln. Die Arche ist ein spendenfinanzierter Gnadenhof, der Tieren aus ganz unterschiedlichen Gründen Zuflucht bietet. Darunter Hühner, Pferde und verschiedene Vögel sowie Olaf und Heidi. Für die Ehrenamtlichen ist ganz klar, was Hochzeitspaare beachten sollten, um keine Tauben zu gefährden.
8: Ich glaube, die einzige Art, wo man darauf achten könnte oder wo man darauf achten sollte, ist vielleicht davon Abstand zu nehmen.
6: Schließlich kann man an seinem großen Tag ja auch etwas anderes Schönes fliegen lassen.
0: Ja, Seifenblasen. Es kann so einfach sein. Und schon sind wir bei Stefan Masur aus Köln. Der ist nämlich Seifenblasenkünstler und darin ist er so gut, dass er in die renommierte, Achtung, Seifenblasen Association aufgenommen worden ist. Die gibt es tatsächlich. Das ist dann sowas wie der Ritterschlag in der Seifenblasenwelt. Wir haben ihn in Köln getroffen und wir haben gestaunt. Und das können Sie jetzt auch.
9: Filigran, zart, bunt schillernd, sie lassen klein und groß staunen und träumen. Und obwohl sie nur wenige Sekunden da sind, hinterlassen sie ganz viel Glück. Bevor es soweit ist, muss Seifenblasenkünstler Stefan Masur aber erstmal die perfekte Seifenlauge anmischen. Die ist eine Wissenschaft für sich.
10: Sie müssen wissen, was sie mit der Lauge möchten. Und dann können sie die optimale Lauge für die Geschichte finden. Hier habe ich zum Beispiel eine andere, die ist für große Blasen.
9: Jeden Tag trainiert der 54-Jährige seine fragilen und eindrucksvollen Gebilde. Er schafft Werke, die sich mit einem Fingerschnips wieder in Luft oder in Rauch auflösen. Regelmäßig sind die luftigen Meisterwerke aber in Gefahr.
10: Die halbe Seifenblasenwelt ist gerade in Aufruhr, weil das Spülmittel, was man nimmt, verändert alle ein bis zwei Jahre das Rezept. Die sagen aber natürlich nicht, was sie verändern, weil es ganz geheim ist.
9: Deshalb sind Können und ein wachsamer Blick auf das Blasenverhalten entscheidend, um die persönliche Mixtur, wenn nötig, zu optimieren. Seit 20 Jahren begeistert der Künstler aus Köln sein Publikum.
10: Die ersten Blasen in einer Show puste ich eigentlich nur, um zu sehen, wie verhalten die sich jetzt heute. Luftfeuchtigkeit kann ich nicht beeinflussen, hängt vom Atmen des Publikums ab, Raumgröße, Lüftung.
9: Auch nach zwei Jahrzehnten erscheinen die bunt schillernden Kreationen wie reine Magie. Vor allem, wenn man bedenkt, dass die Wand der Seifenblase 100 Mal dünner ist als Seide. Stefan Masur ist so gut, dass er als einer von nur drei Deutschen in die Vereinigung der internationalen Seifenblasenkünstler aufgenommen wurde. Wie Kunstwerke der Vergänglichkeit wabern schillernde und futuristische Objekte durch die Lüfte.
0: Ja, ich find's toll, muss ich zugeben, aber es muss natürlich auch passen, ne? Zum Typ, zur Location, zur Party. Und ich weiß nicht, ob wir da jetzt auf der richtigen Art von Hochzeit sind. Eine Fotografin und ein DJ aus dem Bergischen haben nämlich ein Netzwerk für alternative Hochzeiten geschaffen. Also für alle, die mit einem weißen Kleid, einer Kutsche, ja, und wahrscheinlich auch mit Seifenblasen eher weniger anfangen können.
11: Ja, ja.
12: Eva und Dani haben Ja gesagt. Zueinander und einer Hochzeit, wie sie wollen.
13: Ich
11: mal ganz was anderes. Warum immer in Weiß?
12: Eine gute Antwort darauf haben Carsten, DJ aus Wuppertal, und Betty, Fotografin aus Solingen. Beide arbeiten oft auf Hochzeiten abseits des Mainstreams. Und dabei haben sie gemerkt, hier fehlt was. Darum haben sie Hell Yes Weddings gegründet.
13: Im Prinzip ist es ein Branchenbuch für alternative Hochzeitsdienstleistende.
14: Genau, das heißt, es gibt bei uns wirklich eigentlich alles das, was es für eine normale Hochzeit auch so gibt. Genau. Aber eben irgendwie mit einem Twist. Also es gibt Mittelalter-Hochzeiten, Metal-Hochzeiten.
13: Gothic-Hochzeiten.
12: Mit diesem Netzwerk sind sie die Ersten in Deutschland. Alle Dienstleistenden wie Mittelaltermusiker oder Konditorinnen können sich für knapp 20 Euro im Monat anmelden und dann auf der Plattform zum Beispiel ihre besonderen Thementorten direkt anbieten. Für
13: alle, die einfach Bock haben, so zu heiraten, wie sie sind. Im Zweifel wissen die gar nicht, dass sowas überhaupt geht.
12: Betty und Carsten machen, dass es geht. Als Gründer des Netzwerks, aber natürlich auch als Fotografin und DJ. Heute sind sie gemeinsam im Einsatz, auf der Hochzeit von Eva und Dani. Nach dem Ja-Wort geht es hier nun weiter in Unna, ganz nach ihren Vorstellungen.
15: Es gibt wenig Weiß.
16: Keine Sitzordnung, kein Brautstrauß zum selber Wohlfühlen.
17: Einmal zuhören bitte. Es gibt hier heute keine klassischen Gruppenfotos. Die beiden haben sich ein bisschen Fotos in Bewegung gewünscht, ein bisschen was Spezielles.
18: Wir spielen jetzt Zuckerpit.
17: Die beiden stehen in der Mitte, umarmen sich, küssen sich, whatever. Und ihr gebt richtig Gas. Circle Pit um die beiden. Zuhören. Slipknot. Metallica. Hundekuchen. Jawohl.
19: Wir wollen auch.
17: Ja, mit ganzen
19: Jahren. Hier,
17: ganz weit
19: hier.
17: So, hier.
19: Die
17: waren
19: vor.
17: So.
19: Hier,
17: hier. Wunderschön, also super positiv. Alle machen mit, alle machen vor allem bei den außergewöhnlichen Dingen mit. Gerade die besonderen Gruppenfotos sind nicht selbstverständlich, dass die Leute da wirklich auch Freude haben und Spaß haben und danach kommen und sagen, ey, das war richtig geil, das hat richtig viel Spaß gemacht. Das ist super schön.
12: Betty und Carsten sagen immer, eure Hochzeit, eure Regeln.
20: Beide Familien, selbst die Großeltern von Daniela, haben von vornherein gesagt, klasse. Mein Vater hat sich gefreut als Opa mit 90, ich kann in Jeans kommen.
21: Ich bin riesig, aber du viel größer als er.
12: Einen klassischen Hochzeitsmoment gibt es dann heute doch. Aber der bleibt kurz. Und was sagt Oma zum Moshpit?
22: Wir sagen immer, mit Tanzen hat das nichts zu tun. Aber wir machen mit.
12: Carsten, hier und heute als DJ, passt.
23: Ich kenne meine Tochter. Ist so. Die hat immer was Außergewöhnliches und die macht das.
12: Und was sagt sie selbst?
24: Super. Essen ist großartig, er macht seinen Job gut.
12: Das ungewöhnliche Hochzeitskonzept geht auf. Carsten bleibt als DJ noch bis spät in die Nacht. Für Fotografin Betty ist jetzt Schluss mit der Hochzeit, die doch eigentlich vielmehr ein Rockfestival war.
0: Tja, da sehen wir, Liebesgeschichten können so vielfältig sein. Und jetzt haben wir noch eine ganz besondere. Die von Martina Misch sehen wir hier, Bruno und Heinrich. Martina ist irgendwann aufs Land gezogen, der Liebe wegen. Da hat sie zum ersten Mal eine Kuh gestreichelt und sich direkt nochmal verliebt. In 8 süße Kälbchen. Die hat sie vor dem Schlachter gerettet und 2 eben selbst behalten, Bruno und Heinrich. Die sind zwar längst keine kleinen Kuschelkälber mehr, aber trotzdem noch ganz wild aufs Schmusen.
25: 2 schwere Jungs warten auf...
26: Hi Bruno.
25: Sie.
26: Hi Heinrich.
25: Martina Misch kommt regelmäßig und bringt Streicheleinheiten mit. Gut 800 Kilo rechts, gut 800 Kilo links. Keine Angst.
26: Die passen gut auf mich auf. Man muss immer achtsam sein natürlich, ne?
1: Wegen der Größe und der Masse muss man immer umsichtig mit so einem großen Tier sein und respektvoll umgehen.
25: Und wie ist das jetzt mit dem Kuscheln?
1: So, gehen Sie mal machen. So. Gehen Sie mal dran. Ja. Und krabbeln am Hals. Super.
25: Super. Seit genau. 6 Jahren geht das schon so. Damals waren Bruno und Heinrich noch richtig süß und hatten 5 Kumpels. Entdeckt hat sie die Kälber per Zufall beim Spaziergang. Spontan rettet Misch alle vor dem Schlachter, vermittelt 5 auf Gnadenhöfe und bleibt auf Bruno und Heinrich quasi sitzen.
1: Das war also ein Projekt, an dem ich richtig gewachsen bin. Ne? Das ist kein Spaß gewesen. Das hat mich Magenschmerzen gekostet, Zeit. Ein kleines Vermögen.
25: Impfen, kastrieren, Versicherung, Pflege, da kommt was zusammen. Aber es war nun mal um sie geschehen.
1: Ich war in love, ich war kuhfiziert, ne? Und bin jeden Tag hin, hab die gestreichelt, hab mir Bürsten geholt, wie für Pferde, einen kleinen Halfter. Bin in den Stall gegangen und hab die jeden Tag geputzt.
25: So soll es bleiben, wenn es nach ihr geht, noch ganz viele Jahre. 20 können Kühe werden, wenn sie nicht auf dem Teller landen. Wie hält sie das mit der Ernährung?
1: Ich esse kein Fleisch mehr, nein. Ich hatte nie gedacht, dass ich kein Fleisch mehr essen wollen würde, weil ich das so gerne mag.
2: Sie waren jetzt gar nicht so eine militante Veganerin oder so?
1: Nein, bin ich auch heute nicht, ne? Sondern ich hoffe nur, dass die Menschen diese Tiere kennenlernen und schätzen lernen.
25: Es muss sich ja nicht gleich jeder so ranschmeißen wie sie. Obwohl, chillen mit Kuh kann sie wirklich empfehlen.
1: Es ist wirklich das Schönste, was es gibt. Wenn ich hier hinkomme und in die Augen gucke, und die sind ja genauso lieb zu mir wie ich zu ihnen, und die schenken mir so viel, das ist gar nicht zu beschreiben.
25: Muss sie gar nicht. Wie viel Liebe hier im Spiel ist, sehen wir doch auch so.
1: Möhrchen?
0: Ja, ein Herzchen gibt's auch noch von uns zum Abschluss. Das war's für heute, morgen aber schon die nächsten Lokalzeit-Geschichten. Ihnen noch einen schönen Abend.

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0: Rund 300.000 Kilometer Wanderwege ziehen sich durch unser Land. Über flache Ebenen und durch tiefe Schluchten. Wir stellen Ihnen anspruchsvolle und geruhsame Wanderwege vor. Von ganz kurz bis hin zu mehrtägigen Abenteuern. Reisen Sie mit uns durch ein wunder- und wanderbares Deutschland. Wir starten mit einer sagenhaften Route in Rheinland-Pfalz. So saftig und grün muss sich der Schriftsteller J.R.R. Tolkien das Auenland vorgestellt haben, als er Der Herr der Ringe schrieb. Womit er allerdings nicht rechnete, dass das Auenland im nördlichen Westerwald liegt. Neuerdings jedenfalls. . 2021 zogen ein Dutzend Figuren der Fantasy-Saga an die Sieg. Mit Hilfe von Holzschnitzkünstlern aus der Region.
1: Man muss erstmal grob zuschneiden. Das heißt, man fängt mit großen Sägen an, um das grobe Material erstmal abzutragen, bevor man dann an die feine Schnitzarbeit letztendlich kommt. Also, das ist schon ein richtiger Kraftsport. Also.
0: Großes Kino im Westerwald.

0: Der Auenlandweg ist mit seinen gut 3 Kilometern in etwa einer Stunde zu schaffen. Eine Stunde voller Entdeckungen. Der Wanderer muss nur die Augen offen halten.
1: Kennt ihr den?
2: Das ist der Legolas.
3: Cool.
2: Ja. Der ist toll geworden.
3: Ich finde es total interessant, dass man eigentlich, ohne dass man den Film gesehen haben muss oder die Bücher gelesen haben muss, eigentlich so schön die Fantasie angeregt bekommt.
0: Allerdings lösen nicht alle Gestalten Begeisterung aus. Vor allem bei einer gibt's leichte bis schwere Berührungsängste.
4: Immer ganz kurz. Nee,
1: und bei dir auch, wenn wirklich ist, musst du ja nicht. Oh,
3: komm. Guck mal, die macht gar nichts, die ist ganz lieb.
4: Ja.
3: Ach komm, ein Schritt noch.
0: Die Spinne Kankra ist offensichtlich nicht jedermanns Fall. Zum Glück gibt es noch so viel anderes zu entdecken.
5: Für Leute, die nicht so viel gehen wollen, ist es echt toll, weil es ist nicht zu lang.
2: Also mir hat der Weg sehr gut gefallen. Und ich finde, für 3 Kilometer wird unglaublich viel Abwechslung geboten.
0: Der Weg ist platt. Und zwar im Watt. Wandern auf die norddeutsche Art.
6: Ganz schön strömig. Also ich fühle die Strömung.
0: Ja, Wattwandern ist nichts für Feiglinge. Hier gibt es keine festgelegten Routen und ausgetretenen Pfade mit Hinweisschildern. Dafür aber Abenteuer mit garantierter Wildtiersichtung. Wie hier, auf dem Weg zwischen Dagebühl und Hallig-Uhland. 6 Kilometer zwischen Horizont und Wattwurm.
7: Da ist er. Kann man also sehr schön sehen. Ist noch ein ziemlich kleiner. Augenblick, einmal ein bisschen abspülen. Falls denn jemand essen möchte, damit er nicht so sandig ist. Er hat also vorne Borsten, um sich im Boden festhalten zu können. Die Borsten kann er ausstrecken oder einziehen. Und er kann sogar bis zu 3 Tage ohne Wasser auskommen. Das heißt, 3 Tage die Luft anhalten. Das können wir nicht.
0: Wattwandern ist immer Wandern unter Zeitdruck. Ankommen, bevor das Wasser kommt.
7: Es ist immer wichtig, darauf zu achten, dass man hier rechtzeitig durch ist, damit man dann auch sicher nach Dagebühl zurückkommt. Und von hier aus kann man dann mit dem Wasser auch mitlaufen. Das ist also ganz wichtig. Hier haben wir einigermaßen sichere Wattflächen. Und im Notfall kann man tatsächlich sogar mit der Flut sich zum Deich spülen lassen.
0: Nach 2 Stunden endlich wieder trockenen Boden unter den Füßen. Auf der Warft, einem von Menschenhand aufgeschütteten Hügel. Zwischenziel mit Sightseeing.
7: Eine ganz idyllische Warft, überwiegend Reetdachhäuser. Reetdächer, kann man sagen, ganz grob, 4-mal so teuer wie eine Betonpfanne. 4-mal so teuer. Und die Feuerversicherung ist doppelt bis 4-mal so teuer.
0: Teure Trekking-Schuhe braucht der Wattwanderer nicht. Die einzige Gefahr beim Barfußwandern, man könnte sich an Muscheln verletzen, die am Grunde leben. Zum Teil an echten Delikatessmuscheln. Oder was einige eben für eine Delikatesse halten.
8: Wenn man die dann so aufmacht und rausschlürft. Ich werde schon mal Austern gegessen. Wir hatten noch keine Austern gegessen. Also es ist ungefähr, als wenn sie, wollen wir sagen, wenn sie einen festsitzenden Husten haben. Fühlst du das? Nee, dann erzähl ich das nicht.
0: Wenn die Austern nicht gerade auf dem Teller landen, erfüllen sie ganz nebenbei einen wichtigen Job. Sie filtern und reinigen das Wasser und bieten Lebensraum für andere Lebewesen. Vor Jüst führen Wattwanderungen zu diesen Austernbänken.
8: Sie sieht zwar aus, als wenn das ein Muschelhaufen ist von Schalen, ist aber ein Biotop und auch eine Kinderstube für kleine Fische, für Krebse, die dort ihr Laich ablegen.
0: Aber so lehrreich eine Wattwanderung ist, hier tickt die Uhr. Deshalb gilt, rechtzeitig zurückmachen auf den Weg, der eigentlich keiner ist. Oben ohne und untenrum auch. Dieser Wanderweg ist für ganz spezielle Bedürfnisse gedacht. einen Wanderweg mit allen Sinnen genießen. Naturisten haben da so ihre ganz eigene Auffassung, wie das am besten geht. Nämlich ohne Kleidung. Freikörperkultur in der freien Natur.
4: Das ist einfach ein natürliches Gefühl. Es fühlt sich richtig an und ist auch bei diesem heißen und schwülen Wetter die optimale Bekleidung.
9: Ich finde es fürchterlich, Klamotten anzuhaben. Also das ist, und auch die Natur zu spüren, das ist wunderbar.
10: Gerade wenn es warm ist, ja, freue ich mich immer, wenn man nichts anhat, weil dann der Schweiß ja wirklich kühlt.
11: Wir haben ein riesiges Organ, das größte Organ des Menschen, die Haut. Und mit der Haut die Elemente wahrnehmen, ist einfach ein tolles Gefühl.
0: Und es spart Zeit. Zum Beispiel fürs Umziehen. Kreuzt der Weg ein Gewässer, müssen Nacktwanderer nicht lange überlegen. Bislang gibt es zwei offizielle Naturistenwanderwege in Deutschland. Einer liegt in Niedersachsen, in der Gemeinde Undeloh. Allerdings scheinen nicht alle angetan von unbekleideten Wanderern. Schon vor über 10 Jahren wurde das Hinweisschild heimlich entwendet. Nicht einmal, nicht zweimal, insgesamt 8-mal. Verschwand es über Nacht. Plötzlich waren die Naktivisten nicht nur ohne Kleidung, sondern auch ohne Orientierung. Und schwupp landeten sie schnell mal im Nachbarort. Das soll hier zukünftig nicht passieren. Denn auch im Müritz-Nationalpark machen sich FKK-Anhänger für einen eigenen Wanderweg stark.
12: Das wäre das Gebiet.
13: Man muss einfach sehr viele Gespräche führen, sehr viele Menschen einbinden. Es soll ja am Ende etwas entstehen, wo klar ist, hier sind die Schilder, da geht es lang. Jeder, der da hinkommt und auf diesen Weg kommt, weiß, dass er Nackten begegnen kann oder dass er auch nackt einfach sich dort bewegen kann.
14: Es gibt keinen Unterschied, ob ich jetzt Bankmanager bin oder ob ich Hausmeister irgendwo bin. Die sind alle gleich, egal ob dick oder dünn, ob groß oder klein. Es ist alles einheitlich und wir fühlen uns dann auch anders. Wir sind nicht mehr der Manager oder der Hausmeister, sondern wir sind alle nur gleiche nackte Menschen in der Natur.
0: Textil hin oder her, am Ende verbindet alle Wanderer die Freude an Bewegung im Grünen. Hopfen und Malz gemeinsam auf der Walz. Willkommen zur Bierwanderung. Wer wandert, schwitzt. Und wer schwitzt, muss viel trinken. Schwarzenholz im Saarland kombinierte das deutschen Lieblingsgetränk mit Bewegung und voilà, die Bierwanderung war erfunden.
15: Es werden immer weniger Leute, die diese traditionellen Wanderungen mitgehen. Wenn man heute sowas machen will oder sowas anbieten will, dann muss man den Leuten was bieten. Das muss ein Event sein. Bierwanderung, Weinwanderung, irgendwas, was die Leute von zu Hause weglockt. Aber dann kommen sie auch und dann ist...

0: soll die Bierwanderung nun häufiger stattfinden. Auch Amerikaner wissen das deutsche Hopfengetränk zu schätzen. Dieser Wanderer aus den Staaten hat sogar ein Buch darüber geschrieben, mit 50 Tourentipps.
1: Bierwandern ist eine Möglichkeit, den Genuss und Bier zu verbinden. Nach einer Wanderung, ein Bier schmeckt am besten.
0: Schluck für Schluck entdeckte er Bayern. Sehenswürdigkeiten wie der Kofel, der Hausberg Oberammergaus, werden bei seiner süffigen Wanderung durchs Murnauer Moos fast zur Nebensache. Denn die eigentlichen Highlights sind die Stops mit Biertasting. Ober- oder untergärig, hell oder dunkel, Weizen oder Bock, Rich Carbonara kennt sie alle. Und er erweitert sein Wissen ständig.
2: Wir machen ein obergäriges Bier im Stil eines Pale Ales. Also ein bisschen englisch-amerikanisch in die Richtung und sehr oft mit wechselnden Hopfensorten und vielleicht etwas fruchtiger als so das typisch bayerisch Helle.
0: Ja. Naja, Hauptsache der Flüssigkeitshaushalt ist im Lot. Und mit ein paar Promille wandert es sich doch auch gleich viel beschwingter. Dass Wandern keine bierernste Sache ist, beweist dieser Wanderweg in Franken.
3: Ich fand ihn gut.
0: Lachen ist ja bekanntlich gesund und auf dem Witze-Wanderweg ausdrücklich erwünscht.
4: Habt ihr die nächste Station schon gesehen?
5: Ja, hinten.
4: Okay, also.
0: Die Wegweiser Vollpfosten mit Späßen. Zum Lesen auf Holztafeln und zum Anhören per QR-Code.
6: Ja, was passiert denn eigentlich mit den Fußballprofis, wenn die nichts mehr sehen?
7: Habe ich gesagt, ganz einfach, dann werden sie wie ich Schiedsrichter.
8: 3, 2, 1.
0: Die Idee von Oliver Tissot.
9: Man braucht Stationen, wo sich die Seele auch wieder frei atmen kann. Und das geht am unkompliziertesten, leichtesten und harmlosesten mit Witzen.
10: So, wie sind Sie eigentlich auf diese geniale Idee gekommen? Ich finde das ja fantastisch, diesen Witzewanderweg.
11: Ja, es gibt Trimm-dich-Pfade, aber Amüsier-dich-Pfade nicht. Und es ist an der Zeit, dass der Deutsche endlich auch beim Wandern genug zum Lachen hat.
0: 20 fränkische Kabarettisten steuerten Videowitze bei. Innovativ Augmented Reality, eine computergestützte Erweiterung der Realitätswahrnehmung. Nur die App aufs Handy laden, einen Oliver Tissot aussuchen und fotografieren.
5: Mama, ein bisschen nach da. Und so.
12: Guck mal.
5: Was hängt?
12: Ja, witzig, guck mal.
5: Urwald. An den Bäumen. Urlaub.
12: Juhu.
0: Nach einigen Kilometern und noch mehr Vollpfosten sind die Waden- und Lachmuskeln arg strapaziert.
13: Es war anstrengend, aber es hat auch sehr viel Spaß gemacht.
14: Cool, dass wir auch Witze auf den Handy scannen konnten.
15: Auch das mit der Augmented Reality, das ist lustig. Mit dem Oliver Tissot, dass der mittendrin steht. Hat Spaß gemacht.
0: Langweilig wird's nie. Die Kabarettisten stellen immer neue Witze-Videos ein. Von zu Hause aus. Dieser Wanderweg in Rheinland-Pfalz führt zum höchsten Wasserfall der Eifel. In einen Talkessel am Rande der Vulkaneifel schmiegt sich Bad Bertrich, ein schnuckliger Kurort. Schon vor 2000 Jahren entdeckten die Römer die Heilkräfte der hiesigen Thermalquelle. Heute genießen die Menschen das naturwarme Wasser in Deutschlands einziger Glaubersalztherme. Hier startet ein Wanderweg, den das Wandermagazin 2023 zum schönsten in Deutschland kürte. Zu Recht. Zwei Blogger machen den Test.
16: Also Leute, das wird heute ein spektakuläres Video. Und wir haben Bock. Wir sind heute auf der Wasserfall-Erlebnisroute unterwegs.
17: Ja, nicht so. 1,5.
16: Ja, 1,5.

0: Kilometer unterwegs, hier richtig schön auf so einem schmalen Singletrail. So wünscht man sich das. Ging jetzt die ganze Zeit berghoch. Und jetzt müsste gleich hier der Hohenzollernturm schon kommen.
1: Der Hohenzollernturm wurde 1896 zu Ehren von Kaiser Wilhelm I. errichtet. In jungen Jahren war die kaiserliche Hoheit nämlich auch mal zu Gast in Bad Berdrich. Forschen Schrittes geht es weiter. Richtiges Schuhwerk, ein absolutes Muss beim Wandern. Und dann hört man ihn schon.
2: So Leute, wir sind angekommen.
3: Am Wasserfall.
2: Nächstes Highlight, Kliedinger Wasserfall. Kommst halt nur von Bad Berdrich aus hierhin. Gibt keinen Wanderparkplatz sonst.
3: Und ist nicht echt wichtig.
2: Ja, genau. Wunderbärchen.
1: Der Kliedinger Wasserfall ist der höchste seiner Art in der Eifel. 28 Meter stürzt sich das Wasser in die Tiefe. Die Tour bietet noch ein weiteres spannendes Ziel. Die Falkenlei, eine Anhöhe, aufgeworfen durch vulkanische Eruption. Poröses Lavagestein mit Spalten und Höhlen, in denen schon Steinzeitmenschen gelebt haben sollen.
2: Ach krass. Geheimtipp hier. Kenne nicht viele. Man kommt da wirklich nur, also man kommt hier nicht durch. Man muss hier wirklich hier runtergehen. Und dann habe ich gerade ja gefilmt. Durchs Dunkle ein bisschen klettern. Aber ist jetzt nichts Wildes oder so. Braucht man keine Platzangst haben. Ja, dann bist du hier und hast eine Ruhe. So wie wir.
1: Wo heute Ruhe herrscht, wurde in der Vergangenheit schwer geschuftet. Die Basaltsteine wurden abgebaut und dienten als Baustoff. In Kenfuß, dem Dorf oberhalb der Falkenlei, findet man die Steine in den Mauern von Häusern, Bauernhöfen und der Kirche St. Maria in der Ortsmitte. Trotz 500 Höhenmetern in den Beinen, die Hangabtriebskraft erleichtert den Rückweg.
2: Sehr schöne Wanderung gewesen. Nicht besonders anstrengend, kann jeder machen, würde ich jetzt mal sagen. Gute Wanderung, Bad Berdrich können wir empfehlen.
3: Genau.
2: Kommt vorbei.
1: Schritt für Schritt und Schluck für Schluck geht es nun 36 Kilometer im Ahrtal.

0: Das Ahrtal mit seinen üppigen Weinbergen. Mitten durch sie hindurch schlängelt sich der Rotweinwanderweg.
1: Wir sind echt froh, dass auch jetzt viele Leute wieder hierher kommen und hier oben wandern gehen und sich das anschauen, weil ohne Tourismus funktioniert es leider nicht.
0: 2021 zerstörte eine gewaltige Flut große Teile des Ahrtals. Ausbleibende Urlauber waren damals das kleinste Problem. Aber aufgeben war keine Option. Während im Tal noch die Aufräumarbeiten liefen, kamen die ersten Menschen bald wieder in die Region. Vor allem auf den Rotweinwanderweg hoch oben an den schroffen Schieferfelsen.
2: Also mich hindert es schon manchmal an die Ahr zu fahren, weil ich immer denke, da ist alles zerstört. Das bleibt so ein bisschen haften. Aber hier oben, jetzt bin ich positiv überrascht, ist es doch wieder, wie es war.
3: Also hier oben ahnt man ja gar nicht, wenn man nicht wirklich runterschaut, was da passiert ist, nicht? Aber es ist schon, wenn man den Blick nach unten nimmt, ist es natürlich bedrückend. Aber hier oben kann man sich gut fühlen, ja, keine Frage.
0: Solidarität mit dem Ahrtal. Winzer und Gastronomen taten sich zusammen, um den Tourismus wieder anzukurbeln. Wandern für den Wiederaufbau, das kam an.
4: Ich hatte das im Internet gesehen, die Ankündigung, dass wir das hier machen können. Und ich wusste, die zwei waren schon hier zum Helfen. Und dann hatte ich halt gefragt, ob wir das nicht zusammen machen wollen und noch ein bisschen Solidarität mit einem schönen Ausflug verbinden.
0: Inzwischen kommen die Urlauber wieder zahlreich. Und obwohl es auf dem Wanderweg ja eigentlich ums Wandern geht, sind vor allem die Stops sehr beliebt. Übrigens, unter dem Rotweinwanderweg zieht sich kilometerweit ein Relikt aus Zeiten des Kalten Krieges. In diesem Bunker sollte bei einem Atomangriff die damalige Bonner Regierung Schutz finden. Der Atombunker war von 1971 an knapp 30 Jahre lang in Betrieb. Heute ist er ein Museum. Bundespräsident, Bundeskanzler und 3000 Regierungsbeamte hätten hier nach einem Atomschlag die Regierungsgeschäfte weiterführen können. Es gab eine Kommandozentrale und sogar ein WDR-Fernsehstudio, um Ansprachen an die Bevölkerung zu halten. Seit 2008 leitet Heike Holunder das Museum und die dazugehörige Dokumentationsstätte.
5: Also es ist eine komplette parallele Welt gewesen, die sich unter dem Rotweinwanderweg verborgen hat. Eine komplette Stadt unter dem Berg, 5 autarke Bauteile für jeweils 600 Personen und die Außenwelt wusste nichts davon.
0: Dieser Bunker war eines der teuersten Bauwerke in der Geschichte der Bundesrepublik. Rund 3 Milliarden D-Mark hat der Bau gekostet. Hier oben kostet es nichts, höchstens mal ein Gläschen Wein. Zwischen Niedersachsen und Sachsen-Anhalt verläuft dieser mystisch wilde Wanderweg. Der Harz. Der Sage nach trafen sich immer am 1. Mai Hexen aus nah und fern auf dem Gipfel des Brocken, dem höchsten Berg im Harz, zum Feiern. Nach ihnen ist ein Wanderweg benannt, der rund 100 Kilometer durch Norddeutschlands höchstes Gebirge führt, der Harzer Hexenstieg. Nun, dieser mittelalterliche Flashmob gehört nachweislich in den Bereich der Mythen. Aber wilde Natur gibt es im Harz immer noch, die womöglich lebensgefährlich sein kann, wenn man sich nicht auskennt. Ein Survival-Kurs könnte in so einem Fall überlebenswichtig sein. Also, falls ein Wanderer sich mal verirrt, keine Panik, er muss sich nur zu helfen wissen.
6: Wir haben ja am Wegesrand des Häufigeren immer mal Wollgras. Dieses Wollgras, das kannst du ganz einfach abziehen. Ja. Und das ist nämlich ein hervorragender Zunder, um damit ein Feuer in Gang zu kriegen. Und ganz wichtig, bevor du anfängst, ein Feuer zu machen, sieh erstmal zu, dass du alles Material da hast, weil es nützt nichts, wenn die erste kleine Flamme kommt und du rennst dann los, um irgendwas zu holen. Dann ist es nämlich wieder aus. Okay, dann gehen wir weiter.
0: Der Harz bietet ideale Bedingungen für ein Überlebenstraining. Denn abseits der Tourismusströme gibt es hier noch die wilde Natur.

0: So, da wären wir. Hab das geschafft. Schön.
1: Um in der Wildnis zu überleben, muss man Feuer machen, Trinkwasser besorgen und sich einen Schlafplatz bauen können.
2: Das Ganze ist auch eher so wie eine Schulung gestaltet. Das heißt, der Kurs selber zielt jetzt nicht darauf ab, den Teilnehmer wirklich fertig zu machen, sondern ihm einfach die handwerklichen Fähigkeiten an die Hand zu geben, dass er das dann kann, wenn es mal drauf ankommt. Gut, so, Thema Feuer. Ganz normaler Feuerstahl im handelsüblichen Outdoor-Fachhandel zu bekommen. Und du kriegst je nach Größe und je nach Zustand des Ganzen Temperaturen bis zu 9000 Grad. Dann brennt das sehr lange und ausgiebig.
3: Das dient irgendwie nicht wirklich. Und auch man kann natürlich hier noch so ein bisschen. Ne?
1: Na, wer sagt's denn? Das Feuer brennt und die Natur liefert eiweißhaltige Nahrung. Dschungelcamp mitten in Deutschland. Die Vorfreude auf das Mahl hält sich in Grenzen. Aber im Notfall den eigenen Ekel überwinden zu können, das ist das Ziel dieser Übung.
4: Schmeckt wie Hühnchen.
5: Wir sind mitten in der Wildnis. Ja, zumindest so viel Wildnis wir hier in Deutschland haben. Es ist ja sehr gezähmte Wildnis, aber doch, es ist auch ein wilder Ort.
2: Es gibt im Harz so viele Ecken und Möglichkeiten, diese Kultur- und Naturlandschaft noch mal ganz anders zu erleben und abseits der Touristenströme unterwegs zu sein, damit man auch wirklich diese Mystik dieses Gebirges einfach mal verinnerlichen kann. Es gibt viele Gebirge, aber der Harz ist einfach einzigartig.

Besonders eindringlich vermittelt sich diese Mystik auf dem Harzer Hexenstieg. Märchenhafte Wälder, das sagenumwobene Bodetal. Vorbei an schnuckligen Dörfern bis hin nach Thale. Von der Teufelsbrücke führt ein schmaler Serpentinenpfad bis hinauf zum Rosstrappenfelsen. 200 Höhenmeter gilt es bis dahin zu überwinden. Der Sage nach soll das Pferd der Königstochter Brunhilde seinen Hufabdruck an der Rosstrappe hinterlassen haben, als sie vor dem bösen Ritter Bodo flüchtete. Sagen hin, Mythen her, der Ausblick ist einfach märchenhaft. Wer wandern will, muss leiden. Zumindest hier beim Megamarsch.

0: Der Megamarsch ist nur etwas für die ganz Hartgesottenen. 50 Kilometer in 12 Stunden oder 100 Kilometer in 24 Stunden gehen. Stellt sich nur die Frage, warum tut man sich das an?
1: Die Challenge gegen sich selber, glaube ich. Und eben, das ist eigentlich, es geht ja um keinen Platz, sondern darum, dass man gegen sich selber quasi gewinnt. Und irgendwann ist es so, dass der Kopf mitläuft und nicht mehr die Beine.
2: Ich habe noch eine Rechnung mit Hamburg offen. Das ist mein 5. Start. Beste Kilometerzahl bis jetzt 60. Und irgendwann muss das mal klappen. Ich werde ja irgendwie nicht klüger, ne?
3: Wir haben volles Geld bezahlt und wir wollen die vollen 24 Stunden auch leiden.
0: Die Megamärsche finden an verschiedenen Orten in ganz Deutschland statt, von Hamburg bis Bayern. Landesweit scheinen sich die Menschen gern zu quälen, auch wenn jeder einzelne Muskel sich irgendwann wehrt.
4: Take a walk on the wild side.
5: Kilometer 31,5. Zwei Blasen.
6: Meine Fitness ist gut, also dass meine Fußsohlen brennen und ich mit meinem Kreislauf zu kämpfen habe.
0: Selbst die Härtesten brauchen mal Hilfe.
7: Die Top 3 typischen Vorfälle beim Megamarsch sind tatsächlich Blasen, Erschöpfung, Übermüdung. Also aus medizinischer Sicht ist es ein Extremsport. Die Leute gehen über 100 Kilometer, das ist über die normalen Grenzen hinaus.
0: Doch so weh es tut, Erschöpfung ist kein Grund zum Aufgeben. Auch nicht nachts. Bei kleinen Pausen wird der Energievorrat aufgetankt. Motivation ist willkommen, hilft aber nicht wirklich.
8: Es hört einfach nicht auf. Das heißt, es ist klar, man geht und man läuft nicht, aber es ist einfach, ich verstehe das nicht. Und mir hat sich das ehrlich gesagt noch nicht ganz erschlossen, warum man das macht.
0: Eine Tortur mit Ansage. Und auch wenn alles gegeben wird, mitunter reicht es nicht bis ins Ziel.
9: Also bei einem 50-Kilometer-Event schaffen es schon so um die 80-90%. Und Hamburg bei Nacht ist ja ein 50-Kilometer-Marsch. Bei 100-Kilometer-Event sind wir so bei 30-40 ungefähr.
0: 130.000 Schritte später. Wer es am Ende schafft, allen Blasen und Blessuren zum Trotz, ist manchmal zu erschöpft, um glücklich zu sein.

0: wahnsinnig stolz auf mich, dass ich es durchgehalten habe, dass ich das alles ignoriert habe und mein Körper, dass er so gut mitgemacht hat.
1: Liebe Kinder, bitte nicht nachmachen. Ohne Training hilft nur der Arzt oder Apotheker. Dieser Wanderweg diente schon den Künstlern der Romantik als Muse und Inspiration.

0: Die Sächsische Schweiz. Seit langem kein Geheimtipp mehr unter Naturliebhabern. Schon vor 200 Jahren waren hier Maler mit Skizzenblock und Staffelei unterwegs. Denn Motive gibt es hier im Überfluss. Nach ihnen ist ein Wanderpfad benannt, der 115 Kilometer quer durch das Elbsandsteingebirge führt. Der Malerweg.
1: Die sind so schön. Das ist herrlich. Du hast einen guten Tag ausgesucht.
2: War eine gute Entscheidung.
1: Ja.
3: Schau mal, hier hast du die Wegweiser.
1: Was
3: du normalerweise hast, sind keine Kilometerangaben, sondern Zeitangaben, wie lange du bis irgendwo hin brauchst.
1: Ja. Und das M ist immer der Malerweg.
3: Genau,
1: das M steht für den Malerweg.
3: Genau.
1: Und der geht hier in beide Richtungen. Können wir uns aussuchen?
3: Genau.
0: Moose und Flechten verraten es schon. Hier unten im Tal, im Utewalder Grund, ist es feucht und kalt, wie in einem Keller. Fachleute sprechen deshalb vom Kellerklima, obwohl die Gegend allemal attraktiver ist und mehr zu bieten hat als jeder Keller.
1: Ich kann mir so richtig vorstellen, wie die Maler damals hier so lang gewandert sind, ne? So zu Zeiten der Romantik, und gedacht haben, ja, Motiv, Motiv, Motiv, überall Motive.
3: Mal, stell dich mal hier drüben hin.
1: Hier?
3: Und jetzt guck mal.
1: Ein Tor.
3: Das ist das Utewalder Felsentor. Das ist ungefähr die Stelle hier, wo zumindest einige der Maler gestanden haben und das gezeichnet haben.
0: Wer genau hinschaut, entdeckt sogar die ein oder andere Vorlage.
1: Das ist das da oben?
3: Vor allem diese Felsnase,
1: ja.
3: Und das unten drunter, das ist eigentlich das da oben, ne?
1: Ja.
3: Ohne den Baum.
0: Kletterer sehen die Felsen der Sächsischen Schweiz weniger als Motiv, eher als Motivation. Mehr als 1100 Gipfel dürfen bestiegen werden. Sicherungsringe gibt es nur wenige. Allein der Erstbesteiger darf sie mit Genehmigung in den Fels schlagen. Sächsische Bergregel, um den porösen Sandstein zu schonen.

0: Schon Caspar David Friedrich war von der sächsischen Schweiz fasziniert. Als einer der wichtigsten deutschen Maler der Romantik verewigte er auch sie, die Bastei, die wohl bekannteste Felsformation inklusive Aussichtsplattform.
1: Sehr dramatisch, die Situation.
2: Umgestützte Bäume haben wir auch
1: genau,
2: heute.
1: Haben wir auch, ja. Genau.
2: Ja. Ja, ja. Und sehr wild. Aber auch ein bisschen interpretiert. Wild. Ist nicht 1:1 das, was wir sehen?
1: Das ist richtig. Wobei das schon vor längerer Zeit war. Es hat sich auch einiges verändert immer hier an den Felsen. Das ist auch wahr.
2: Und jetzt suchen wir uns ein eigenes Motiv.
1: Okay, wunderbar. Schauen wir mal.
2: Wenn wir hier rüber gucken?
0: Ja, die Bastei zieht auch heute noch Maler an. Und solche, die es werden wollen.
2: Aber auch ein bisschen Platz, da können wir uns ausbreiten.

0: Ja, die Felsen sind doch toll.
1: Ein idealer Ort für die Dresdner Künstlerin Claudia Pinkau und ihre Malkurse.
2: Genau. Ich bin mir die Romantiker vor, die saßen wahrscheinlich im Sturm, oder? Sind die nur bei gutem Wetter
0: gegangen? Ja, die kannten da nichts. Die wollten ja auch die Naturereignisse festhalten. Und Caspar David Friedrich hat mal eine ganze Woche im Utewalder Grund übernachtet, zwischen den Bäumen und Felsen, ohne Wohnmobil und ohne Zelt. Und wollte wirklich in sich fühlen, die Natur in sich aufnehmen. Und deswegen hat er dann auch so wunderbare Bilder schaffen können, weil er wirklich eins war mit der Natur.
1: Kundige Anleitung und dieser Ausblick. Da vollführen Künstlerlein ihre ersten Pinselstriche fast wie von selbst. Vor 90 Millionen Jahren wogte hier ein Meer. Als sich das Wasser zurückzog, blieb eine 600 Meter mächtige Sandsteinschicht übrig.
2: Toll. Du wolltest den Kuhstall? Du wolltest die Höhle?
1: Im 30-jährigen Krieg versteckten sich die Bauern hier angeblich mit ihrem Vieh. Daher der Name Kuhstallhöhle. Maler allerdings tricksten nicht selten auf ihren Bildern.
3: Hm? Hast du irgendwie auch schon gesehen? Warte mal.
2: Ist das normal?
3: Hier, guck mal. Oh ja.
2: Größer.
3: Größer, gewaltiger. Kleine
2: aber
3: Menschen.
2: Du hast immer solche Hafenspieler drauf.
3: Hafenspieler? Was machen hier Hafenspieler auf den Bildern?
2: Das war nicht so unüblich, dass man zur damaligen Zeit an so romantischen Orten mal einen Hafenspieler hatte. Abgefahrene Sache.
3: Die Straßenmusik der Romantik.
2: Ja.
1: Allerdings waren die oft jämmerlich schlecht. Die Folge: Auftrittsverbot.
2: Das ist ein Kontrast, ne? Das ist herrlich. Bist du jetzt bereit?
3: Ja.
2: Oh. Zum Himmel hochzusteigen?
3: Das ist ja eine Hühnerleiter, keine Himmelsleiter.
2: Komm mal gucken. Guck mal nach oben.
3: Muss hier durchquetschen.
1: Die Himmelsleiter führt 108 schmale Stufen und 27 Meter steil bergauf.
2: So, jetzt bist du im Himmel. Herrlich. Ganz hinten am Horizont hast du auch die böhmischen Vulkankegel. Das sind die Lorenzsteine hier vorne.
1: Übrigens, den Namen Sächsische Schweiz erhielt die Gegend im 18. Jahrhundert von zwei Schweizer Malern, die sich hier an ihre Heimat erinnert fühlten. Es wird wildromantisch. 6 Wanderetappen durch ungezähmte Natur. Der Südschwarzwald. Durch ihn verläuft ein Wanderweg, mit dessen Schönheit es nur wenige aufnehmen können. Der Schluchtensteig. Der wohl spektakulärste Abschnitt führt durch die Wutachschlucht. Ungezähmte Natur. Der Mensch greift bewusst nicht ein.
4: Boah, die hat's aber hier runtergehauen, das Ding.
5: Wahnsinnig, ja. Boah. Guck mal. Die faule Tanne, die hat voll auf eine andere drauf und hat so einen Dominoeffekt gegeben.
4: Krass, das lasst ihr einfach so liegen hier?
5: Natürlich. Natur pur soll das werden. Also da kommt dann jetzt Pilze rein, zuerst vielleicht noch Borkenkäfer. Und ja, mit der Zeit verfault er natürlich. Und wenn du Glück hast, kannst du sehen, dann, wie da hinten irgendwann junge Bäume auf dem Alten wachsen.
1: Die Wutachschlucht ist der größte Canyon Deutschlands. Wenn Sie hier durchwandern, Vorsicht, immer Blick nach oben.
5: Bin ich am Sonntag noch mit dem Landesbischof gelaufen. Montag hatte ich eine andere Gruppe und da lag der Stein da.
4: Oh, ja. Der kam da oben runter?
5: Von da oben. Du siehst ja die Risse im Fels.
4: Ja, ja.
5: War schon beachtlich. Aber mitten im Jahr, also normalerweise haben wir sowas im Frühjahr oder im Winter, wenn es dann friert und wenn dann das Eis die Fugen auseinanderdrückt, diese Risse. Aber nicht im Sommer.
4: Also die Schlucht lebt, auch der Fels.
5: Ja, so ganz sicher schmölden nie.

0: Okay, also guck mal so ein bisschen nach oben mal zwischendurch.
1: Schadet nicht.
2: Das Leben in der Wutach ist ihr Metier. Und das seit 20 Jahren.
3: Nicht wieder reinfallen, ne? Ich meine, das ist unberührte Natur. Also wie gesagt, letztes Jahr waren wir hier, da war diese Kiesbank nicht vorhanden. Jetzt ist sie wieder da. Hier lässt man dem Fluss noch Platz. Hier kann sich die Natur einfach frei entfalten und man entdeckt eigentlich immer wieder was Neues. Irgendwelche tollen Falter, schöne neue Fische, sozusagen nicht neue Fische, aber Fische, die wir gefühlt noch nicht gesehen haben. Also insofern, es ist einfach immer ja, ein Erlebnis.
4: Aber die Gruppen kommen nicht gut, Jan.
3: Ja, ist halt einfach noch April, ne?
4: Ja.
2: Die beiden untersuchen, wie viele Groppen, Forellen und Elritzen im Frühjahr schon aktiv sind. Fischen im Auftrag der Wissenschaft.
3: Ja, die Große. Komm hoch. Oh, ja, den kriegst du noch. Bleib dran. Ja, komm. Ja. Ja, das ist natürlich dann hier, das sind die schönen Laichtiere, ein wunderschöner Fisch, die rote Färbung, die Fettflosse hier, also perfekter kann der Fisch nicht aussehen.
2: Und wieder ab ins Wasser. Heute kommt keine Forelle in die Pfanne, sondern nur auf den Messtisch. Von groß bis ganz klein, alles wird vermessen.
3: Zeitpunkt des Ruhighaltens. Na komm, halt ruhig. Okay.
2: Wanderer, die heute die Schlucht entlang gehen, ahnen kaum, dass sie ein Geheimnis birgt. Vor knapp 200 Jahren befand sich hier nämlich ein Kurbad.
5: Da sieht man noch die Grundmauern von dem ehemaligen Hotel. Und jetzt haben wir Wald pur.
2: Ab 1850 entstand hier der Kurort Bad Boll. Einziges Überbleibsel ist die kleine Kapelle. Das Bad war mondän und luxuriös. Die High Society Europas erholte sich in der Wutachschlucht. Romantisches Naturerlebnis. Das passte zum damaligen Zeitgeist.
5: Man kann sich das schwer vorstellen. Also ich stehe jetzt auf dem ehemaligen Tennisplatz, hier mitten in der Wildnis der heutigen Wutachschlucht. Es war damals einfach die Sehnsucht da, unberührte Natur zu genießen. Wir hatten ja Industrialisierung weltweit. Und dann hat sich dieser Platz hier angeboten. Es war ein ganz tolles Fischgewässer und es war international renommiert. Und deshalb sind die Leute aus ganz Europa hierher gefahren.

0: ist aber auch mal eine irre Felswand.
1: Boah. Richtig schön langgezogene Prallwand.
0: Die Formation, die finde ich irgendwie ganz verrückt. Als wenn jemand was rausgeschlagen hätte, aber es ist nicht so, oder?
1: Nee, da ist früher der Fluss vorbeigeschrammt und hat praktisch unten das weiche Gestein ausgespült. Und dann stürzen diese Felswände nach und verändern praktisch laufend das Bild der Wutach.
0: Und die ganzen Farben heißt, dass das verschiedene Gesteinsschichten sind?
1: Das ist alles Muschelkalk, also Muscheln, die in einer Meeressituation abgesunken sind. Und die verschiedenen Schichten zeigen an, ob das Meer mal kälter, wärmer, tiefer, flacher war.
0: Also schon eine Weile her, dass hier Meer war.
1: 240 Millionen Jahre zurück.
2: Der Weg durch die Wutachschlucht dauert etwa 5 Stunden. 5 wunderbar wildromantische Stunden. Auf dem Kamm des Rothaargebirges verläuft dieser überregionale Wanderweg. Der Rothaarsteig führt durch 3 Bundesländer: Nordrhein-Westfalen, Hessen und Rheinland-Pfalz. Der Name des Gebirges leitet sich von Rothartgebirge ab, was in etwa gerodetes Waldgebirge bedeutet.

0: Kabarettistin Lisa Feller startet ihre Erkundungstour auf dem Clemensberg, einem der drei 800er im Sauerland.
1: Lisa!
2: Mensch, schön, dass du mit uns den Rotersteig wanderst. Ja, auf geht's.
3: Da bin ich schon wieder mit dabei.
0: Gleich zu Beginn eine Landschaft, die man in einem Gebirge nicht unbedingt vermutet.
4: Hallo, willkommen hier auf den Neuen Hagen.
3: Vielen Dank. Es ist sehr überraschend. Wir sind hier plötzlich mitten in der Heidelandschaft. Wo kommt die denn auf einmal her?
4: Ja, wir sind hier im Neuen Hagen, der größten Heide Nordwestdeutschlands. Und sie ist entstanden einfach durch Nutzung.
3: Das heißt, irgendwann sind mal Leute hier hingekommen, haben gedacht, hier packen wir eine Heide hin.
4: Vorher war hier überall Wald. Wir sind ja eine sehr waldreiche Gegend. Dann haben sie angefangen, die umliegenden Dörfer hier, die Gehölze wegzunehmen und die Tiere drauf zu treiben. Die haben halt neben der Beweidung und der Holznutzung halt auch die Heide an sich genutzt, indem sie halt geplackt haben. Das heißt, sie haben diese oberste Bodenschicht einfach entnommen, mit Hilfe von einer sogenannten Plackhacke. Man muss das hier richtig oben abhacken. Und dieses Heidematerial, was jetzt hier zustande kommt, das hat man halt als Einstreumaterial für den Stall genommen früher.
0: Aha, wieder was gelernt. Nächste Station, die Wagenschmier, eine romantische kleine Schlucht. Im Mittelalter sanken auf dem ehemaligen Handelsweg zwischen Leipzig und Köln noch regelmäßig Pferdefuhrwerke in das weiche Gestein ein. Ab dem 19. Jahrhundert wurde dieses Material an dieser Stelle abgebaut. Frühjahrsputz im Wald. Dafür gibt es wegeeigenes Reinigungspersonal, sozusagen.
5: Alex putzt die Bäume.
3: Hallo.
5: Hi.
3: Hallo. Hi, ich dachte, du bist eine Wegezeichnerin und jetzt schrubbst du die Bäume. Sieht aus, als wärst du die beim Friseur.
5: Ja, eine Wegemarkiererin. Ich schaue, ob die Wegezeichen noch alle in Ordnung sind. Und wenn nicht, dann werden die erneuert. Und im Laufe der Jahre, da lässt der Kleber nach. Oder
2: es fällt ja auch mal ein Baum um, oder?
5: Werden Bäume
2: im Moment ja öfter mal.
5: Genau, fehlen Bäume.
0: Zu wenig Hinweisschilder sind am Rothaarsteig nicht das Problem. Wanderneulinge sind eher vom Gegenteil überfordert.
3: Mein Gott, sind das viele Schilder. Da versteht man ja gar nicht mehr, wo man hin muss.
2: Ja, aber den Rothaarsteig kann man ja zum Glück immer gut erkennen. Ja. Der ist rot.
3: Ja, das stimmt.
5: Ja, genau. Und den gibt es noch in zwei Farben, wisst ihr das?
2: Ja, in Gelb und in Schwarz.
5: Genau. Und was das für eine Bedeutung hat, wisst ihr auch sicher.
2: Also die gelben Rothaarsteigzeichen sind die Zuwege zum Originalhauptweg. Und die schwarzen, das sind die sogenannten Rothaarsteigspuren. Also da gibt es noch so Rundwege, die man laufen kann in der Region.
3: Genau. Also ein Umweg quasi. Schwarz sozusagen. Ist Umweg.
2: Aber der Umweg hat meistens so 15, 20 Kilometer.
3: Also Umweg?
2: Genau.
3: Alles klar.
2: Vielen Dank, Alexa.
5: Ja, gerne. Ja.
3: Hallo.
6: Hallo. Ja, herzlich willkommen am Kyrillpfad. Erinnert ihr euch noch an Kyrill?
3: Ja, klar, das war ja dieser krasse Sturm. Ne?
2: Also hier war wirklich die Hölle los. Ne? Also hier in Südwestfalen sind wirklich Wälder umgeknickt wie Streichhölzer.
0: In der Nacht vom 18. auf den 19. Januar 2007 zerstört der Orkan Kyrill 50.000 Hektar Wald. Auf dem kahlen Asten, dem dritthöchsten Berg im Rothaargebirge, werden damals Windgeschwindigkeiten von 137 Stundenkilometern gemessen und 25 Millionen Bäume zu Boden gefegt. Aber so schnell lässt sich die Natur nicht unterkriegen. Sie nutzte die Katastrophe für einen Neuanfang.
2: Es ist ja enorm, was hier passiert ist.
6: Ja, auf jeden Fall. Also was man hier sieht, sind noch die alten Bäume, die man einfach genau so liegen gelassen hat, wie sie bei Kyrill gefallen sind. Und den Rest hat die Natur im Prinzip jetzt hier selber gemacht.
0: Sogenannte Pionierbaumarten wie Birke, Eberesche und Bergahorn eroberten sich den Raum zurück. Und Fichten, deren Samen in den Zapfen der umgestürzten Bäume lagerten und dann von selbst auskeimten. Fachleute nennen das Naturverjüngung.
1: Wenn man hier so sitzt, kann man sich überhaupt nicht vorstellen, dass hier mal so ein Sturm durchgefegt ist, oder? Das ist ja herrlich.
3: Guck mal die Aussicht.
1: Ja, müssen wir eigentlich noch weiter? Ich glaube nicht, oder? Ja. Ich glaube nicht.
2: Ein paar Meter haben wir noch.
1: Ich habe nichts gehört.
0: Na klar geht's weiter. Und zwar auf den Waldskulpturenweg. Obwohl Wald auf bestimmten Abschnitten eine Frage der Auslegung ist, die Bäume rund um dieses 64 Tonnen schwere Stahlkunstwerk sind in den letzten Jahren komplett verschwunden.
1: Das ist ja krass. Was ist denn hier passiert? War das auch Kyrill?
6: Nee, das war nicht Kyrill, das war der Borkenkäfer. Weil wir drei ziemlich trockene Jahre hatten, 2018, 19 und 20. Und das hat zu einer Borkenkäfer-Massenvermehrung geführt, weil die einfach die idealen Bedingungen haben, während diese massive Trockenheit die Bäume total geschwächt hat.
0: Um künftigen Klimaextremen besser trotzen zu können, sollen nun resistentere Baumarten, wie zum Beispiel Eiche, Esche und Hainbuche, aufgeforstet werden.
2: Wie lange dauert das, was hier passiert? Also wann wird hier wieder ein Wald stehen?
6: Das wird mehrere Jahrzehnte dauern. Also wenn ich in Rente gehe, kann ich vielleicht hoffentlich wieder durch den Wald gehen oder dann mich von meinem Revier verabschieden, was dann wieder hoffentlich aufgebaut ist.
0: Bis es soweit ist, muss der Naturliebhaber aber nicht warten. Zum Glück ist noch genügend Wald übrig, durch den man wandern kann.
2: Schaut mal, da ist die Ginsburg.
1: Wo?
2: Ah, ich sehe sie auch.
0: Im 14. Jahrhundert plante Wilhelm von Oranien auf der Ginsburg die Befreiung der Niederlande von spanischer Herrschaft. Aber noch viel wichtiger:
2: 2001 wurde genau hier der Rothaarsteig eröffnet. Gehen wir mal.
0: Die Aussicht vom Turm ist wohl die schönste entlang der Strecke und bietet Wanderern den perfekten Blick auf das, was sie schon geschafft haben und das, was noch vor ihnen liegt. Mit 700 Jahren ist er der älteste Wanderweg Deutschlands, der Rennsteig. Hunderttausend Wanderer pro Jahr. Damit hält der Rennsteig den Rekord als meistbegangener Fernwanderweg des Landes. Er beginnt an der Werra, in einem Ortsteil der Stadt Eisenach.
7: Hier in Hörschel geht er los, der legendäre Rennsteig. Und es gibt eine Tradition, und zwar soll man sich einen Stein suchen, das habe ich schon gemacht, und den soll man mitnehmen und einmal über den ganzen Rennsteig bringen, bis nach Blankenstein an der Selbitz.
8: Ja, und let's go.
0: Natürlich kann man den Rennsteig erwandern, aber mit dem Fahrrad geht es viel schneller. Echte Profis nehmen sogar das E-Bike.
4: Man kann sich mit dem E-Bike genauso fertig machen in kürzester Zeit wie mit dem normalen halt, ne?
7: Ja, und kommst trotzdem geilere Berge hoch wahrscheinlich.
4: Ja, es ist einfach ein ganz neue, du kannst eine Tour ganz neu fahren. Ich könnte jetzt hier einfach hochfahren halt, ne?
7: Ja.
4: Und das ist ja auch übelst anstrengend, ne?
7: Also allein diese Steigung. Kannst du mir nicht erzählen, dass man das hier mit einem normalen Mountainbike hochfahren will? Ist das jetzt der Wanderweg, auf dem wir jetzt radeln, oder ist das?
4: Nee, es gibt tatsächlich hier auf dem Stück vom Rennsteig gibt's einen Wanderweg und einen Radweg.
7: Und kann ich von Hörschel aus bis ganz zum Ende auf dem Radweg fahren?
4: Nicht überall. Also du wirst an Stellen auch einfach nur den einen Rennsteig haben.
7: Ja.
4: Aber viele Abschnitte sind halt schon so unterteilt.

0: In der Drachenschlucht muss der Biker runter vom Rad. Der Sage nach hauste in der engen Felsspalte ein riesiges Ungeheuer.
1: Boah, was?
0: Der heilige Georg, der Schutzpatron von Eisenach, kämpfte an dieser Stelle gegen den Drachen.
1: Es ist ehrlich beeindruckend, wenn das Wasser sich hier über Jahrhunderte durch den Stein gefressen hat und so eine mystische Umgebung schafft wie hier. Ich bin jetzt fast am Ende meiner Reise. Ich bin quasi wieder in Eisenach. Mein Stein, der hat eigentlich eine kleine Runde gedreht, aber er hat den Rennsteig einmal gesehen und ich werde ihn jetzt hier liegen lassen. Ich glaube, das zählt auch.
0: Die Heilkraft der Bäume nutzt das sogenannte Waldbaden. Die Seele badet dabei in der erholsamen Natur.
2: Ihr geht jetzt mal hier im unmittelbaren Umfeld auf die Suche und jede von euch sucht sich einen Gegenstand. Und zwar etwas, was euch ganz besonders gefällt.
0: Tannenzapfen und Zweige sammeln, das kann jeder. Ja, und nun?
2: Auf diesen wunderschönen Baumstumpf, da legen wir unsere Gegenstände jetzt ab. Und mit dem Gegenstand legt ihr auch eure Sorgen ab. Weil der Wald hält die wunderbar aus.
0: Ach. Wenn das doch so einfach wäre. Immerhin beim Schleichen und Hagelkörner zählen, blenden Waldbader den Alltagsstress tatsächlich aus.
2: Beim Waldbaden nehme ich die Menschen mit auf eine Reise ins Hier und Jetzt. Also die sind wirklich im Moment. Und wenn ich Übungen der Achtsamkeit anbiete, dann bin ich immer fokussiert.
0: Was immer man am Rennsteig tut, der alte Wanderweg bleibt immer attraktiv. Dieser Weg führt gleich durch drei Bundesländer: Thüringen, Hessen und Bayern.

0: Der Wanderpfad durch die Rhön startet in Bad Salzungen, einem staatlich anerkannten Sola-Heilbad. Schon die Kelten entdeckten hier Salzquellen. Zur Salzgewinnung diente die sogenannte Gradierwand, an der solehaltiges Wasser am Reisig verdunstet. Die dabei entstehende salzhaltige Luft hilft bei Atemwegserkrankungen. Allerdings ist Vorsicht geboten.
1: Also wenn Sie jetzt zu nah dran gehen, ich hatte gerade gedacht, so Schutzbrillen wären auch nicht schlecht, sondern brennt doch ganz schön im Auge. Aber ansonsten ist das ein wirklich toller Ort. Das hat so was Meditatives, wie ich finde, wenn man hier so drauf schaut und das Lichtspiel jetzt auch mit der Sonne, wenn man einfach sich mal auf die Tropfen einlässt. Innerhalb von kurzer Zeit spürt man schon das Salz auf den Lippen.
2: Die anderen dürfen probieren, wer es noch nicht kennt.
1: Boah!
2: Ja.
1: Boah.
2: Ganz schön, ne?
1: Also wäre es eine Suppe, würde man sagen, da war der Koch aber ganz schön verliebt, ne?
2: Ja,
1: die Suppe versalzen.
0: Mit Salz auf den Lippen und nunmehr freien Atemwegen geht's los auf den Hochröner. Am Horizont das hessische Kegelspiel. Kegelförmige Vulkanberge in Osthessen.
1: Gott.
0: Mit etwas Glück trifft der Wanderer auf Rhönschafe. Die standen bis 2020 noch auf der Liste der bedrohten Arten. Doch hiesige Schäfer wollten sich damit nicht abfinden und begannen, die einheimischen Rhönschafe wieder zu züchten. Erfolgreich, wie man sieht. Der Weg führt direkt durchs Biosphärenreservat Rhön. Das heißt spektakuläre Natur in Hülle und Fülle.
1: Wo geht's hin? Was zeigst du mir?
3: Ja, ich zeig dir einen meiner schönsten Stellen, meiner Lieblingsorte.
1: Ja.
3: Die ich nach wirklich Jahren an Wandern in der Rhön gefunden habe.
1: Aha.
0: Ein Aussichtspunkt der extravaganten Art wartet auf 832 Metern Höhe.
3: Na?
1: Boah.
3: Na?
1: Ja, Hammer.
3: Ist das was?
1: Krass.
0: Was hier so krass ist, der Blick auf ein Meer. Ja, richtig gehört, Meer. Ein Basaltblockmeer.
3: Das ist der Schafstein, eines der wirklich besten Stellen, eine der besten Stellen in der Rhön. Das ist alles Basaltgestein vulkanischen Ursprungs, die Rhön ist vulkanischen Ursprungs. Und hier siehst du so das eindrucksvollste Basaltblockmeer, was es in der Rhön so gibt.
1: Habe ich so noch nie gesehen, muss ich sagen.

0: Kannst du dir vorstellen, auch am Ende in der Rhön alt zu werden?
1: Hier alt zu werden, kann ich mir durchaus vorstellen. Das ist halt schon Heimat auch. Ich war als Kind schon hier unterwegs, laufen, wandern und habe da die Rhön natürlich kennengelernt.
0: Ja.
1: Und ihre Reize auch. Das ist einfach eine super Gegend.
2: So super, dass es fast schade ist, nachts die Augen zu schließen. Es könnte einem etwas entgehen. Im Norden wartet ein tierisches Wandervergnügen. Die Lüneburger Heide. Durch sie hindurch führt ein über 200 Kilometer langer Wanderweg. Der Ministerpräsident von Niedersachsen höchstpersönlich weihte ihn 2012 offiziell ein. Bereits 2 Jahre später wurde der Heidschnuckenweg vom Wandermagazin zum schönsten Wanderweg Deutschlands gewählt. Außerdem erhielt er vom Deutschen Wanderverband das Zertifikat Qualitätswanderweg.
3: Es ist so, dass da bestimmte Kriterien erfüllt sein müssen.
4: Welche?
3: Zum Beispiel, wie ist der Untergrund beschaffen? Dann eben die Ausschilderung ist ganz, ganz wichtig. Und zwar ist es so, dass alle 200 bis 350 Meter wieder eine Erinnerung kommen sollte, dass wieder das Haar erscheint.
5: Da wäre sozusagen so ein Haar.
4: Da ist so ein Haar.
3: Genau. Und das andere ist der europäische Fernwanderweg, das X.
2: Und das sind die Namensgeber des Weges. Heidschnucken, eine höchst genügsame Schafrasse. Aber es leben auch Tiere hier, die man schnell mal übersieht. Im Walderlebniszentrum erleben Schulklassen die Faszination der Winzlinge unter den Heidebewohnern.
6: Das ist die kleine rote Waldameise, die Formica polyctena.
0: Ja.
6: Und wenn du das jetzt möchtest, darfst du da gerne mal reinfassen. Und dann können wir mal gucken. Dann freue ich mich schon auf dein schmerzverzerrtes Gesicht.
0: Ich habe tatsächlich ein bisschen Angst. Wo greife ich denn jetzt hin?
6: Ja, da, wo die Ameisen sind. Macht das ja keinen Sinn. Mach mal richtig. Aber jetzt nicht so Spielerei hier. Da muss man richtig. Das muss noch runtergehen, die Hand. Die Kant muss runtergehen.
5: Ach, du Grüne.
6: So.
5: Oh mein Gott.
6: Sehr gut. Nee, du kannst weiter Jörg zu mir sagen. Das reicht. So, und jetzt kommen die Ameisen hier rum. Ihr müsst euch das mal angucken. Das ist gar nicht schlimm. Guck mal, der hat noch nicht mal ein schmerzverzerrtes Gesicht. Das ist ganz friedlich.
0: Ich darf dich schon ein bisschen als Ameisenverrückt bezeichnen, oder?
6: Nee, das darfst du nicht. Das bisschen kannst du weglassen. Ich bin Ameisenverrückt. Jeder hat seine Meise und ich habe mein A davor. Und da stehe ich auch zu.
2: Nun ja, diese Tiere sind für normale Wanderer wahrscheinlich interessanter. Der Weg führt vorbei am Truppenübungsplatz Munster. Von dem sollte man lieber die Füße lassen, da Blindgänger nicht nur das Wandern, sondern auch das Leben des Wanderers an sich schnell beenden könnten. Deshalb ist der Heeresstandort Sperrgebiet.
7: Der Truppenübungsplatz Munster Süd speziell, der ist seit etwa 1892 bereits in der Nutzung. Also seit knapp 130 Jahren mittlerweile. Und es wurde auch seit damals bereits scharf hineingeschossen. Wenn man sich den Boden anguckt, egal wo auf dieser Fläche, der ist eigentlich durchsiebt von Splittern. Hier darf niemand rein, außer das munitionsfachkundige Personal.
2: Nein, das ist nichts für friedliche Wandersleute. Immerhin, weil das Betreten für Menschen verboten ist, entfaltet sich die Natur hier ungehemmt. Und der Hirschkäfer frohlockt sogar, wenn Bäume von Munition getroffen werden.
8: An dieser Verletzung läuft Saft aus. Und dieser Saft ist lebensnotwendig für die 60 Lebenstage, die dieser Käfer hat.
9: Also profitiert der Hirschkäfer, der zur geschützten Art gehört, von den Schießübungen der Bundeswehr?
8: Indirekt ja. Keiner will natürlich, dass ein Baum beschossen wird und blutet, in Anführungsstrichen, dass Säfte austreten. Aber wenn es passiert, hat es in diesem Fall vielleicht sogar noch einen positiven Nebeneffekt.
2: Waffen als Instrument zur Käfererhaltung. Naturschutz auf einem neuen Level. Aber keine Angst, von den 13 Etappen des Heidschnuckenweges sind allesamt friedlich und ungefährlich. Einst lockte die Lorelei hier Schiffer ins Verderben. Heute ist die Gegend rund um den Rhein beliebtes Wandergebiet.

0: Von Bonn bis Wiesbaden führt der Rheinsteig durch Nordrhein-Westfalen, Rheinland-Pfalz und Hessen. Etwa auf halber Höhe, unweit von Koblenz, mündet der Rheinsteig in die Ruppertsklamm. Mit 235 Metern Höhenunterschied ist das kein ganz müheloser Spaziergang.
1: Das ist ja wirklich mit Steigeisen hier.
2: Ja.
1: Ich habe nicht gewusst, dass Wandern so anstrengend ist. Es ist ja Bergsteigen hier.
2: Das Spazieren hier ist.
0: Der anderthalb Kilometer lange Rundweg dauert etwa 2 Stunden.
1: Dankeschön. Würdest du sagen, dass das ein Weg ist, den auch Anfänger gehen können? Also ich bin ja eine Anfängerin.
2: Du gehst ja, ich hätte auch gesagt, also man kann das schon machen, man darf sich halt nicht überschätzen. Also das ist, man muss halt langsam machen, bedächtig und nicht hier durchrasen. Also für Trittsichere ist das natürlich immer einfacher, aber jemand, der noch nie gewandert ist, der kann das durchaus machen, wenn er vorher mal vielleicht 2-3 Mal mehr als 1 Stunde gelaufen ist. Ja?
1: Man hatte mir gesagt, es geht von Weinanbaugebiet zu Weinanbaugebiet. Ich hoffe, da oben ist eins.
2: Also Lahnstein ist jetzt nicht bekannt für Wein. Wir sind eher eine Bierstadt.
0: Nix da Wein, dafür Weitblick. Ist ja auch schön. Weiter flussaufwärts. Oberhalb von Rüdesheim steht das monumentale Niederwalddenkmal. Der ideale Ort für ein Treffen der Weinköniginnen und Prinzessinnen aus dem Rheingau. Inmitten der Weinberge liegt die Abtei St. Hildegard. Das Benediktinerinnenkloster ist benannt nach Hildegard von Bingen. Auch die wusste schon vor knapp 1000 Jahren einen guten Tropfen zu schätzen.
1: Das ist ein schöner Blick.
3: Ist gigantisch, oder?
1: Ja.
3: Und ist bei jedem Wetter, an jedem Tag anders. Ich finde es fantastisch einfach.
1: Und was ist Ihr erster Gedanke, wenn Sie raustreten? Ist es schön, diese Schöpfung? Oder, mein Gott, was macht das Wetter mit meinen Trauben?
3: Kommt auf die Jahreszeit drauf an. Aber ich finde einfach diese Weite, das ist etwas, was mein Herz weit macht. Das ist für die Seele gut. Also das ist eigentlich mal der erste Gedanke. Und dann natürlich jetzt sind wir in der Jahreszeit, wo es auf die Lese zugeht. Da hat man schon einen Blick auf den Himmel und auf das Wetter, wie sich das weiterentwickelt. Wir hatten dieses Jahr viel Regen. Jetzt bräuchten wir ein bisschen mehr Sonne, damit die besser reifen, die Trauben.
1: Was bauen Sie denn für Trauben genau an?
3: Wir haben hauptsächlich Riesling. Das ist ja für den Rheingau die typische Rebsorte. Und einen Spätburgunder. Das ist jetzt ein Riesling.
1: Darf ich probieren?
3: Natürlich, mal die Beeren abziehen. Man merkt schon, die werden weich. Schon süß?
1: Ja.
3: Echt?
1: Ja.
3: Dann probiere ich auch. Wir gehen eigentlich so Ende September, Anfang Oktober durch die Weinberge und probieren die Trauben. Die einzelnen Beeren, die Trauben. Wenn die schmecken, schmeckt der Wein auch. Wenn nicht. Das ist jetzt auch ein Riesling von 2022. Wie gesagt, feinherb. Zum Wohl.
1: Zum Wohl.
3: Erstmal riechen und dann schmecken und im Mund nicht gleich runterschlucken, sondern ein bisschen den Mund austapezieren damit.
0: Ach, so ein Schlückchen Wein tut gut. Gerade wenn es hier genossen wird, am Quell seines Ursprungs. Wandern ist keine Frage des Alters, findet Wandercoach Erwin. Er selbst ist über 70 und spaziert, wann immer er Zeit dazu hat, an der frischen Luft.
1: Erwin, was ist für dich

0: Genau so ist es.
1: Und es hält jung?
0: Das hält jung.
2: Wer Luft hat zum Jammern, hat auch Luft zum Wandern, sagt Erwin. Aber bei diesen Ausblicken am Rheinsteig ist wohl niemandem nach Jammern zumute. Egal, wie anstrengend der Weg ist. Von Osnabrück geht's nun nach Meppen. Und seit 2020 sogar bis nach Groningen.
3: Wir starten heute in Osnabrück. Wir sind hier. Wir werden dann diesen Weg durch die Stadt gehen. Einmal den Ring überschreiten. Gehen wir sehr schön über den Hasefriedhof. Also wunderschön. Und dann gehen wir durchs Nettetal. Komplett durchs Nettetal. Weiter bis nach Rulle. Also wir werden Spaß haben.
2: 20 Etappen des Hünenweges und damit 5500 Jahre Kulturgeschichte liegen vor den Wanderern.
3: Der Endweg ist hier sehr schön dargestellt, von Osnabrück bis nach Groningen.
2: Startpunkt das Rathaus im Herzen Osnabrücks. Durch die Altstadt, an der Hase entlang, hinein in die Natur. Am Steinbruch bei Bramsche Öffeln erleben die Wanderer ihr türkisblaues Wunder.
4: Das ist der alte Steinbruch. Der ist jetzt renaturisiert. Da hätten wir sogar ein schöner See angelegt. Man kann da noch sehr schön lang gehen. Also das ist eine unwahrscheinlich schöne Tour, wenn man zum Wasser geht. Hier an der rechten Seite, wenn wir ganz hinten gucken, da kann man das sehen, das ist noch der aktive Steinbruch. Der aktive Steinbruch wird auch noch gesprengt.
2: Der Pfad verläuft fernab der Straßen und ist auch für untrainierte Wanderer gut zu absolvieren. Die Tour führt durch das Osnabrücker Land und das Emsland. Wenn etwas den Hünenweg auszeichnet, dann Abwechslung. Flussniederungen, Heide, Moor, Felder, Wiesen und kleine Seen. Durch mystische Wälder und Dickicht erreicht die Gruppe die Hexentreppen und den Hexentanzplatz. Einst heidnische Plätze und im Mittelalter verteufelt. Es empfiehlt sich stets, jemanden dabei zu haben, der sich auskennt. Zum Beispiel, wenn die Frage aufkommt, wie kleine Gebirge in Norddeutschland entstanden.
3: Und dies muss nach der letzten Eiszeit muss das hier passiert sein.
5: Also die Gletscherzunge kam von Norden und hat vor sich Geröll und Steine aufgeschoben. Und als sie zum Stehen kam, entstanden die Ankomer Berge und die Dammer Höhen. Und dazwischen floss dann das Urstromtal, das Schmelzwasser ab. Das ist jetzt, ich hoffe, im Laub zu erkennen. Und wenn man jetzt die Karte anguckt, kann man das genauso noch erkennen. Jetzt fließt die Hase in die andere Richtung zurück.
2: Erdgeschichte und sogar Kulinarik. Tja, es gibt fast nichts, was dieser Weg nicht bieten kann.
4: Eine Fichte hat was ganz Besonderes. Im Frühjahr, das ist eine Vitamin-C-Bombe. Der frische Ableger, wenn er klein ist, einfach kauen.
6: Essen?
4: Essen. Schmeckt auch sehr gut auf Salat, wenn man es auseinanderpflückt. Im Salat. Und es ist ein angenehmer Geschmack, oder?
2: Und dann endlich die Namensgeber des Hünenweges. Zwei riesige Grabkammern mit monumentalen Steinen. Jahrtausende alt aus der Jungsteinzeit.
5: Das ganz Besondere ist natürlich die Länge dieser Steingrabanlage. Es sind zwei Steingräber, die mit einer Steinreihe verbunden sind und damit insgesamt über 50 Meter lang. Das ist schon auffällig. Und wenn man so drüber schaut und sich vorstellt, wie sie das gebaut haben, mit mehreren hundert Mann wahrscheinlich über mehrere Wochen und Monate, da steckt schon viel Arbeit und Kraft drin. Die Menschen sind ja erst sesshaft geworden zu der Zeit. Sonst würde man sowas ja auch nicht machen, wenn man weiterzieht.
2: Unsere Gruppe aber zieht weiter. Und zwar zu einem teilweise renaturierten Moor, dem Hahnenmoor.
4: Man kann hier wohl sehen, dass dieses Moorgebiet jetzt sehr großflächig weit ist, aber auch, dass er dringend der Pflege bedarf. Die Birken müssen abgeschnitten werden, weil sonst vertrocknet es aus. Man hat diesen Graben ja wieder angelegt, damit er wieder vernässt wird, die Seite vom Weg. Und da wird höchste Zeit, dass man die Birken wieder bekämpft.
2: Typisch auch das Wollgras und das moorige Wasser mit den Baumstümpfen.
7: Ja, 15 Uhr war ja Gewitter vorher gesagt. Ich habe auch gedacht, 15 Uhr dann.
4: Dann geht man hier weiter, Herzlake. Dann sieht man total kultivierte Flächen, auch gerade an der Hase entlang. Und immer wieder die Hünengräber zeugen, dass hier schon am längsten in Deutschland mit am längsten

0: Menschen gewohnt haben, die damals nicht schon hier sesshaft gewesen sind. Also ich bin da immer so, ich habe so ein bisschen Ehrfurcht davor, dass man sagt, wenn Hünengräber, jedes Hünengrab sagt, boah, hier haben schon vor über 2000 Jahren Menschen gelebt.
1: Und sind womöglich auch gewandert. Damals, um überleben zu können, und heute immer noch aus Vergnügen. Bergauf und bergab geht's entlang der Mosel. Treffpunkt Trier. Viel Spaß auf dem Moselsteig.
2: Ja, herzlich willkommen.
3: Hallo.
2: Hallo.
3: Hallo.
2: Willkommen auf dem Moselsteig. Hier in Trier, auf dem Felsenpfad oberhalb der Römerstadt Trier. Ja, wir werden uns jetzt ein paar schöne Tage auf dem Moselsteig machen mit all seinen Highlights.
1: Und der beginnt im Weißhauswald, einem beliebten Naherholungsgebiet oberhalb der Stadt. Der gesamte Moselsteig ist 365 Kilometer bzw. 24 Etappen lang. Die sage und schreibe 10.000 Höhenmeter verteilen sich zum Glück weitflächig. Im Moment geht es stetig moselabwärts. In Neumagen-Drohn wartet der Nachbau eines römischen Weinschiffes. Nun heißt es ran an die Ruder, statt hoch die Füße.
4: Sind wir alle bereit?
5: Ja.
4: Okay. Achtung,

0: schlimmer als Wandern?
1: Oh, anstrengend.
2: In der Antike transportierten solche Schiffe vollbeladen Moselwein flussauf und abwärts.
3: Schon wieder die Mosel. Dort hinten sehen wir dann Bernkastel-Kues, die Burg Landshut. Hier unten die Weinbaugemeinden Behlen und Grach. Dann sehen wir eine der vielen Moselbrücken.
2: Ein Wanderweg, viele Möglichkeiten. Eine Entscheidung steht an.
3: So, also. Wir haben jetzt hier folgende Möglichkeit. Und zwar der Moselsteig geht jetzt hier runter. Ich würde euch aber vorschlagen, dort vorne entlang zu gehen. Und zwar geht da der Klettersteig Calmont her. Das ist ein Klettersteig für Abenteuerlustige, geht durch den steilsten Weinberg Europas. Wenn ihr Lust habt, können wir das als Alternativroute wählen und kommen dann später wieder auf den Moselsteig zurück. Habt ihr Lust?
1: Okay, ja, ja.
3: Wunderbar, dann bitte folgen.
1: Ja.
2: Ab jetzt gilt Begehen auf eigene Gefahr. Der Kalmunter Klettersteig ist knapp 3 Kilometer lang und eine der schönsten Etappen. Schwindelfrei sollte man sein und trittsicher. Nicht umsonst heißen die alten Weinlagen Todangst oder schlimmer Fachkaul. Der Ausdruck Steilgehen bekommt hier eine ganz neue Bedeutung.

0: 400 Höhenmeter sind zu bewältigen und das bei 30 Grad im Schatten. Nur, den gibt's leider nicht. Schon die Römer nannten den Steilhang Calidus Mons, also heißer Berg. 140 Grad Gefälle, bewirtschaftet in mühsamer Handarbeit. Trockenmauern stützen das lose Schiefergestein.
1: Alles gut gesichert hier.
0: Trocken und karg ist der steilste Weinberg Europas. Die 300 Meter hohe Felswand, geschwungen wie ein Parabolspiegel, die Mitte exakt nach Süden ausgerichtet.
2: Herrlich, herrlich. Anstrengend, aber die Aussichten einmalig. Also ist toll. Einfach nur super Geschichte.
0: Auf diesem Boden und an diesen Hängen kann nur eine Weinrebe überleben, der Riesling. Nur seine Wurzeln schaffen es tief genug ins Erdreich, um die Pflanze mit ausreichend Wasser zu versorgen. Heraus kommt Steillagen-Riesling.
3: Hallo. Habt ihr den Klettersteig durchwandert?
4: Ja, einmal quer durch.
3: Bei dem schönen, warmen Wetter.
4: Wunderbar.
3: Eine ganz schöne Anstrengung, oder?
4: Ja. Aber ein Erlebnis.
0: Nach einer kleinen regionaltypischen Stärkung, natürlich flüssig, geht es dann auch schon wieder an den Abstieg. Glücklicherweise auf eine Art, die die strapazierten Beinmuskeln schont. Nämlich mit dem einzigen technischen Hilfsmittel im Steilhang, der Monorackbahn. Die individuell gefertigte 200 Meter lange Zahnradbahn überwindet extreme Steigungen auch im unwegsamsten Gelände. Normalerweise hilft sie beim Abtransport der Ernte des mineralischen, nach Trockenfrüchten schmeckenden Rieslings. Naja, oder wenn es sein muss, eben auch beim Runterbringen müder Touristen. Vorausgesetzt, die sind bereit für ein kleines Abenteuer.

0: Nomen est omen. Die Goldmedaille für den längsten deutschen Wanderweg erhält der Goldsteig. ...660 Kilometer durch den Oberpfälzerwald und den Bayerischen Wald. Der Goldsteig ist der längste Qualitätswanderweg Deutschlands und für ihn der schönste überhaupt.
1: Ich habe den Goldsteig vor 10 Jahren ungefähr entdeckt. Dann sind wir den Wanderweg gegangen, der war wunderschön. Und dann ist es losgegangen, dass wir die Etappen gesammelt haben und innerhalb kürzester Zeit sind wir die 660 Kilometer privat abgelaufen. Ja, und das hat richtig Spaß gemacht, sodass ich ein paar Jahre später dann tatsächlich als Goldsteig-Wegemanager zum Einsatz komme und das zu meinem Beruf gemacht habe. Mir macht Spaß, also ich bin leidenschaftlicher Wanderer und einer der größten Goldsteig-Fans. Für mich ist also nicht nur ein Beruf, sondern für mich ist es eine Berufung.
0: Dieser Berufung folgt der ehemalige Banker von März bis November täglich. Eine seiner absoluten Lieblingsetappen beginnt auf einer Hochebene im Bayerischen Wald. In Oberbreitenau mit seinen geheimnisvollen Ruinen aus einer längst vergangenen Zeit.
1: Das ist ein ehemaliges Bergdorf. Vor 350 Jahren waren also da richtig viele Menschen herum. Bis zu 80 Menschen haben da herum gelebt. Und in den 20 Jahren, ins 19. Jahrhundert, haben ja, das Dorf verlassen. Es war einfach so schwierig, hier zu leben. Die Winter waren kalt und lang. Und dann haben sie sich doch entschieden, wieder ins Tal zu gehen.
0: Den Goldsteig als Qualitätswanderweg gibt es seit 2007. Doch er folgt historischen Spuren, alten Handelswegen und Schmugglerpfaden. Im Mittelalter wurde hier entlang Salz, das weiße Gold, transportiert.
1: Der Goldsteig wird alle 3 Jahre geprüft. Und da wird jeder Meter genau analysiert und nachgeschaut, ist der tatsächlich nur naturbelassen oder ist der mittlerweile geteert. Und im schlimmsten Fall könnte es sein, dass wir unser Zertifikat verlieren. Für das sind wir als Wegemanager da. Wir passen auf den Weg auf, damit er weiterhin von der Qualität her ganz, ganz oben bleibt. Dass die Markierungen passen, dass die Wegweise passen, dass die Wanderer sich wohlfühlen.
0: Der Goldsteig gliedert sich in 38 Tagesetappen. Und wem die fast 700 Kilometer lange Strecke noch zu kurz ist, kleine Ausflüge nach links und rechts sind ausdrücklich empfehlens- und wünschenswert, findet sogar der Wegemanager. Sein Tipp, ein Abstecher zum Gesinger Stein.
1: Der Gesinger Stein ist ein ganz besonderer Ort aus dem Grund, kommt von Deckendorfer Hausberge, kommt man herunter, ist viel im Wald unterwegs. Und da macht man einen Abstecher her und dann hat man eine riesige Aussicht in die Schaflinger Land, ins Donautal. Wenn man Glück hat, sieht man sogar bis ins Karwendel. Es ist so ruhig da, es sind nicht viele Leute da. Also es ist einfach ein Platz, wo man genießen kann. Ich kann da richtig entspannen und denke an gar nichts. Das ist auch eine Kunst, 5 Minuten lang zu sitzen und nur dumm zu schauen.
0: Diese Art von Kunstfertigkeit, dumm zu schauen, ist wohl nirgendwo besser angebracht als hier.

0: Vom Aussichtsfelsen geht's weiter in den Lanninger Winkel. Mit seinen zahlreichen traditionellen Streuobstwiesen gilt er als Obstschale des Bayerischen Waldes. Ziel der Wanderung ist der Streuobsterlebnisgarten Pannholling bei Lalling, wo rund 60 verschiedene kultivierte und wilde Obstsorten wachsen.
1: Im Gegensatz zu Apfelplantagen ist es bei einer Streuobstwiese alles kreuz und quer. Wir haben Äpfelbäume, wir haben Birnbäume, wir haben Zwetschgenbäume und vieles mehr. Und was mir so gefällt, es sind auch ganz viele alte Sorten dabei, die eigentlich keiner mehr so auf der Rechnung hat, die wenig Ertrag bringen, aber verdammt gut schmecken.
0: Vor allem nach einer Wanderung. Denn auch Goldsteigbegeher dürfen sich hier gern ein Früchtchen pflücken.
1: Wandern ist meine absolute Leidenschaft und der Goldsteig ist meine größte Leidenschaft in der Natur. Und ich glaube, ich bin schon fast ein wenig süchtig.

0: Na, haben Sie jetzt auch Lust aufs Wandern bekommen? Dann nichts wie runter vom Sofa und raus in die Natur. Außerdem tut Wandern der Gesundheit gut. Da sind sich die Mediziner einig. Und Wandern macht glücklich. Kein Wunder bei den Ausblicken, die unser Land bietet. Wie weit auch immer die Füße Sie tragen, wir wünschen viel Spaß.
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8: Herzlich willkommen zu Die Regionalhelden. Jede Woche gibt es einen neuen Auftrag von einem unserer Zuschauer.
9: Hallo, ich bin Christina aus Essen.
8: Für den ich einen Regionalhelden suche.
10: Seid ihr immer so einer Meinung eigentlich oder kann das jetzt hier auch mal gleich knallen? So?
8: Drei Handwerker stellen sich dieser Herausforderung.
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9: Nein.
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9: 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Aber warte, nee. Du hast den gleichen Löffel.
10: Nee, ich hab nichts berührt.
9: Oder? Du hast den gleichen Löffel genommen.
8: Für den Kundenwunsch?
10: Hab mich gefragt, was sagt man denn so, wenn man so Konditoren trifft? Na, ihr Süßen, oder?
9: Genau.
8: Und für die Auszeichnung, Regionalheld der Woche.
10: Los geht's.

0: Dieses Mal sind wir in und um Essen unterwegs und hier ist nicht nur die Currywurst zu Hause, sondern eben auch Christina. Und die gebürtige Essenerin hat einen ganz besonderen Auftrag für unsere Konditoren.
1: Meine Tochter Clara wird 5 und ich würde sie gerne mit einer Geburtstagstorte überraschen. Im Moment lesen wir gerne den Zauberer von Oz und meine Tochter ist ganz fasziniert von der grünen Hexe. Entsprechend würden wir uns über eine Torte im Oz-Stil wirklich sehr freuen. Das wäre eine super tolle Überraschung. Die Clara ist unsere kleine Deko-Frau. Sie hat ein sehr, sehr gutes Auge für Dekoration. Also würde ich euch bitten, darauf auch zu achten, dass es sehr schön und stimmig ist. Diese beiden Dinge mag Clara besonders gerne. Es wäre schön, wenn ihr diese beiden also in die Torte einbauen könntet. Die Größe der Torte obliegt ein bisschen euch. Unser Budget wird 90 Euro betragen. Ich hoffe, dass ihr den Preis halten könnt und trotzdem was Schönes kreiert.
2: Christina wünscht sich also für ihre Tochter Clara eine Geburtstagstorte im Stil vom Zauberer von Oz. Die grüne Hexe ist als Claras Lieblingsfigur ein Muss. Genauso wie ihre Lieblingszutaten, frische Erdbeeren und der Milchkakaoriegel. Die Torte sollte für 7 Personen reichen. Dafür hat Christina ein Budget von maximal 90 Euro.
0: Sie haben uns viele Zuschriften geschickt, welcher Konditor, welche Konditorin sich als Regionalheld eignen würde. Ja, und diese drei treten heute gegeneinander an.
3: Hi, mein Name ist Theresa Fischer. Ich komme aus Hattingen, bin hier auch aufgewachsen und bin Konditorin.
4: Ich bin Anke Großenbeck, wir wohnen in Mühlheim an der Ruhr und ich bin Konditorei-Fachverkäuferin.
5: Ich heiße Friedhelm Großenbeck, komme auch aus Mühlheim. Also wir betreiben zusammen das Stadtcafé Sander in Mühlheim.
6: Ich bin Olivia König, bin 27 Jahre alt, komme aus Essen.
0: Mühlheim an der Ruhr. Die Heimat von Anke und Freddy, die wir jetzt im Café Sander besuchen und mal sehen, was sie zu Christinas Auftrag sagen.
2: Das Stadtcafé Sander ist ein Traditionsbetrieb und liegt direkt in der Stadtmitte von Mühlheim an der Ruhr. Ich bin schon ganz gespannt, was ich bei Anke und Freddy heute erleben darf und wie die beiden Christinas Auftrag umsetzen werden.
0: Hallöchen.
7: Hallo.
4: Hallo.
0: Hi. Grüß dich, ich bin der Daniel.
4: Grüß dich, ich bin die Anke, hallo.
0: Freddy. Hi, Freddy.
5: Also der Name Stadtcafé Sander hat sich gegründet durch unsere Vorfahren.
4: Also die haben als Bäcker eigentlich angefangen. Irgendwas ist es dann zum Zuckerbäcker geworden und dann zum Konditor.
5: Und jetzt gibt es uns weit über 250 Jahre schon.
0: So, was sagt der zum Auftrag? Letzten Endes sind es ja 90 Euro, die maximal zur Verfügung stehen. Das bestimmt ja auch in meinem Handwerk so ein bisschen die Zeit, ne?
4: Richtig.
0: Also, aber für 7 Personen machbar, oder?
4: Ja, auf jeden Fall. Wir müssen halt nur überlegen, was wir so in den Vordergrund setzen, ne? Weil die Mama erzählt ja von wegen Hexe und so, ne? Ja. Jetzt müssen wir uns da mal so ein bisschen Gedanken drüber machen, ne?
2: Und so sieht der Plan aus. Ein Mürbeteigboden wird mit hauseigener Konfitüre bestrichen. Darüber schichten sich Schokoladen-Wienerböden abwechselnd mit einer Erdbeersahnecreme und einer Mascarpone-Creme mit Schokoladenstückchen. Eingedeckt wird die gesamte Torte mit grünem Fondant und Fondant-Figuren. Das Hauptaugenmerk liegt dabei auf der grünen Hexe.
5: Wir haben schon gedacht, das ist schon ein Knacker, also eine harte Nuss.
4: Weil wir uns mit dieser Geschichte noch nie beschäftigt haben.
0: Seid ihr immer so einer Meinung eigentlich oder kann das jetzt hier auch mal gleich knallen? So?
4: Nö, nö.
0: Alles klar, legen wir direkt los, oder?
4: Ja, gerne. Los.
0: Alles klar, komm.
4: Dann komm mit. Hey, ich bin der Boss. Ich entscheide alles und die müssen machen, obwohl eigentlich ist Freddy ja der Chef. Ich bin nur angestellt.
5: Ja, ich trage das Risiko.
2: Und während Anke sich einen genauen Plan für die Dekoration überlegt, fangen Freddy und ich schon mal mit dem Boden an.
0: Ihr habt immer alles da, ne? Das ist immer schön. Wie viel brauchen wir denn?
5: 375 Gramm.
0: Ah ja, nee, okay, 375 Gramm.
5: Hier,
0: so,
5: guck mal jetzt.
0: Guck mal, wie viel haben wir?
5: Wir brauchen ja nicht viel für die eine Torte. Ganz normal.
0: Guck mal, eins geht noch, ne?
5: Eins, oder? Auf jeden Fall. Wir haben ja dicke Eier.
0: Ja, hau ich direkt hier rein, komm. Ich sag.
5: Ah! So, das reicht, komm. So, jetzt tun wir noch was rein.
0: Ja.
5: die Mädels, die machen das sonst immer, deswegen muss ich mal gucken.
0: Ja, aber siehst du, das ist doch, heute muss ja der Chef selber mal ran.
5: Ja. Das kann ich mir dann rausnehmen als Chef, dass ich da die schönen Sachen mache. Und die anderen können dann Gebäcksorten machen und Buttercreme, Torten. Da gibt dann mehr Gas. Ne? Ist ja auch eine schöne Sache, aber sollen die mal machen.
0: Boah, ey, Freddy, ey, mach der Arm hier zu, hör mal.
5: Hier so? Ah, ja. Und dann müssen wir jetzt 10 Minuten machen.
0: Ja, ja.
5: Maschine ist kaputt. Hier. Gut,
0: kann ich das
5: tun wir noch ein bisschen Kakao rein, ist das okay?
0: Ja, ist okay, bring ran.
5: Also das Besondere an unserem Beruf ist die Leidenschaft und die schönen Sachen, die man mit den eigenen Händen halt selber herstellen kann und dass sich die Leute dran erfreuen. Und
0: ich rühre weiter?
5: Ja.
0: Boah, jetzt mal ohne Flachs, ey, das ist ja wirklich, also...
5: Ja, dafür haben wir auch Maschinen.
0: Ja. Ja, was lässt du mich das denn jetzt hier von Hand machen?
5: Ich finde, das macht einfach Spaß. Und deswegen kann man eigentlich nur sagen, warum nicht Konditor lernen? Ist ja toll, wenn man so Hilfe hat.
0: Ja, guck mal. Das ist der Moment, wo ich denke, wo bleibt Anke mit der Idee? Ja, oder?
5: Anke!
0: Könnt so langsam mal kommen.
5: Komm, rangewackelt.
0: Ist sie auch die Kreative so unter euch beiden?
5: Kreativ nicht, aber die hat das Sagen. Anke! Ich wollte sie erst gar nicht einstellen, weil sie nicht probiert hat. Hat sie Probe gearbeitet und dann hat sie ihm gesagt, nein, ich esse nichts, ich esse nichts.
4: Ja, toll. Und das ist daraus geboren, ne? Ja, prima.
5: Ich hab sie.
0: Herze.
5: Du musst auch arbeiten.
4: Endlich.
0: Oh. Ja.
5: Und dann haben wir immer gesagt, nee, das geht so nicht, du musst schon abschmecken. Und dann hat mein Vater allerdings gesagt, versucht es noch mal mit ihr.
4: Genau.
5: Ja, genau.
4: Du wolltest mich gar nicht haben.
5: Doch, dann später schon.
4: Ja, das ist eine Ansage, ne?
0: Das ist aber schön. Das sieht ja schon
4: so,
0: ganz toll
4: aus. Die Kleine hat ja davon, oder die Mutter hat ja davon gesprochen, dass die Kleine die Hexe so toll findet.
0: Ja. Mhm.
4: Die muss natürlich hervorragen, weil die, glaube ich, da, ich glaube, das muss der, genau, das muss genau der Mittelpunkt sein. Ne?
0: Ja, das heißt, der Boden ist im Ofen. Wie können wir weitermachen? Was können wir vielleicht in der Zeit machen?
5: In der Zeit können wir schon mal für die Sahnefüllung vielleicht vorbereiten.
0: Ja. Ne? Okay. Alles klar.
4: Und dann Erdbeeren schneiden oder kacken, ja, oder Schokolade schon mal.
0: Siehste, ist genug zu tun.
4: Deswegen.
5: Genau.
4: Packt es an.
0: Ran, ja? ran.
2: Ran muss hier erstmal Freddy für das Zuschneiden der Böden.
4: Am Anfang war es sehr schwer für mich hier, weil ich als einziges Mädel hier war. Sonst waren nur Männer da. Und ja, ne, dann war das für mich natürlich sehr, sehr schwer. Aber als dann die Liebe kam.
5: Ja. Daniel. Ach, guck mal. Wolltest du dich verdrücken?
0: Wie die Anke rufst du mich schon fast.
5: Heutzutage sind Jungs ganz selten. Wir haben zwar einen Azubi, aber dann von 5, die anderen 4 sind Mädchen. Und so von den Gesellen her sind auch meistens Frauen. War ja damals klar, dass die Söhne, meinetwegen, ich habe noch 2 ältere Geschwister oder 2 Schwestern.
0: Ja.
5: Und dass die Söhne dann den Laden übernehmen. Und du wirst ja später so ein Sommerchef.
0: Ja, ja, okay.
5: Ja, genau.
0: Und war das, jetzt sagst du, erzählst du mir das mit dem Lachen. War das für dich früher auch immer schon so, okay, dann mache ich das? Oder?
5: War schon eine hohe Bürde. Also,
0: ja. Wie sieht es mit der 8. Generation aus?
5: Wir haben unseren Kindern freie Wahl gelassen.
0: Ja.
5: Also nicht so das Reindrängen, wie es bei mir gemacht wurde. Und also die haben sich jetzt anderweitig entschieden.
0: Okay. Und okay. Aber es ist doch schade, dass dann eben durch solche,
5: ja,
0: Gegebenheiten, sage ich jetzt mal, dann eben so ein Traditionskonditorei.
5: Ja, was, ja, willst du machen? Ne?
0: Ja,
5: wenn
0: du
5: die
0: nicht
5: keine Lust haben, dann, ja, bin, nee, ich noch, stimmt, mehr Kinder.
0: Ja.
4: Mein Traum wäre es ja, dass wir jetzt, sage ich mal, hier jemanden ausbilden, der genauso viel Spaß an der Sache hat wie wir und der dann eventuell das Ganze übernehmen würde.
5: Dann kannst du schon mal die Kuvertüre hacken?
0: Ja.
5: Pass mal auf. Da zeige ich dich.
0: Machen wir hier noch mal ein bisschen Platz, ne?
5: Genau. Ja, kannst mal essen. Ich habe mehr, ja, mehr abgewogen.
0: Ja, das ist gut.
5: Pass auf, so.
0: Ja.
5: Du musst die Finger schön drunter tun. Ja. Dann haben wir direkt noch ein bisschen mehr rote Farbe drin. Ja. Ne?
7: Okay, das kriege ich.
5: Die springen zwar ein bisschen hin und her.
7: Kriege ich, glaube ich, hin.
5: Aber kannst ja ein bisschen mehr essen, dann kommen auch weniger rein.
7: So. So, mal hier.
2: Wenn der Chef daneben steht, arbeitet es sich deutlich schneller.
5: Mit dem Daniel zusammenzuarbeiten, das hat richtig Spaß gemacht.
4: Der arbeitet toll.
5: Der arbeitet toll, ja.
4: Ja.
5: Komm, ich mach weiter. Ja, ja. Hör mal, wir haben Mädels, die können besser rühren.
7: Ja, ist so, ist so, ist so.
5: Möchtest du mal probieren?
7: Ja, gerne.
5: Geht, ne?
7: Lecker und vor allem nicht zu süß, finde ich.
5: Ja, finde ich auch.
7: Ist gut.
4: Wenn man jetzt die Torten macht, die sind lecker. Weil wir nichts umgestellt haben, sondern so geblieben sind wie die alten, uralten Rezepte und immer noch mit guter Butter arbeiten und solche Sachen.
5: Nicht mehr so süß.
2: Und Schicht für Schicht setzt sich hier unsere Torte zusammen. Nach Traditionsrezept und angepasst an die Wünsche von Christina und Clara.
5: So.
7: Zack.
5: Tippitoppi.
7: Perfekt. So, die wird jetzt verziert.
5: Stellen wir jetzt kalt.
7: Ach so, okay.
5: Erst so mal schnell können wir nicht.
7: Ja, ich dachte, bei dir geht alles ein bisschen schneller.
5: Das war eine Stunde.
2: Und während die Torte ordentlich durchkühlt, bereiten Freddys Mitarbeiterinnen schon den Fondant für die Dekoration vor.
5: Also vom Modellieren her habe ich gerne, dass die Mädels das machen. Ich möchte immer schneller machen, deswegen bin ich dann für die groberen Sachen zuständig. Aber die sind für die feinen Sachen und die machen es richtig toll.
7: Hallo.
4: Hallo.
7: Hi. Hi. Boah, das sieht ja schon super aus hier. Da, kann man den schon anfassen?
8: Der ist schon anfangen, der ist komplett getrocknet.
7: Nicht, dass da irgendwie was kaputt geht. Guckt euch das mal an. Das ist ja der Hammer. Also, jetzt noch ein passendes Gesicht dazu, ne?
4: Da sind sie Spezialisten für.
7: Ist das auch, was am meisten Spaß macht, so im
8: Konditorenhandwerk? Ja, ich liebe das. So.
7: Also, weil ich stell mal vor, da muss man super kreativ dann auch sein, oder?
8: Auf jeden Fall, ja. Man muss schon diese Kunstherz haben. Ne?
7: Ja, ja, ja. Ja, schön.
4: Hey, du kannst auch, ne, nebenher sprechen und dich unterhalten und dann trotzdem sprechen. Ne?
7: Ich versuch's zumindest.
4: Das funktioniert ja schon.
7: Ich kann sogar parallel noch telefonieren, vielleicht.
4: Ich wollte vorschlagen,
7: lass uns mal die Christina anrufen.
4: Ja.
7: Komm, wir gucken mal, ob wir mit der Hexe schon auf dem richtigen Weg sind. Ich rufe mal direkt hier einmal an. Hallo.
8: Hi.
7: Hi, Christina.
4: Hi, Christina. Ich bin die Anke.
7: Wir wollten dir mal Folgendes zeigen. Wir haben nämlich die Hexe als Zentrum auserwählt. Die Hexe spielt eine große Rolle bei uns, ne?
4: Ja, weil die Clara ja eben die Hexe liebt, haben wir gesagt, wir setzen die ins Zentrum und machen ihr eine freundliche Hexe.
8: Oh, da bin ich aber gespannt.
7: So, und jetzt können wir dir schon mal einen ersten Blick hier mal geben. Warte mal, ich hoffe, du kannst das hier gut sehen. Das ist sie, siehst du, die ist jetzt ohne Kopf da noch. Sieht cool aus, oder?
8: Sehr, sehr cool aus.
7: Ja, also ich bin auch schwer begeistert hier, muss ich sagen. Ich glaube, da sind wir auf einem guten Weg. Also ist schon mal so abgenommen von dir, ja?
8: Auf jeden Fall, das sieht sehr, sehr schön aus. Viel, viel Spaß und vielen Dank für die kreative Idee.
7: Dankeschön. Ja,
4: immer gerne.
7: Wir sehen uns bald. Mach's gut.
8: Ciao.
4: Bis dann. Ciao.
5: Wir hatten jetzt kein Model für die Hexe, ne?
4: Vielleicht.
2: Die Torte ist durchgekühlt. Jetzt kann sie eingestrichen werden von Konditormeister Freddy. Für ein perfektes Ergebnis benutzt er Buttercreme, Streichpalette und Teigkarte. Und sobald die Torte eingedeckt und verziert ist, braucht es nur noch ein paar letzte Handgriffe und Goldstaub, um die zauberhafte Geburtstagstorte zu finalisieren.
5: Wir sind sehr zufrieden.
4: Sehr zufrieden, super. Ja. Wirklich ganz, ganz toll.
5: Ist für unsere Verhältnisse ist
4: richtig. Nein, also richtig gut. Wir können es mit hundertprozentiger Überzeugung abgeben.
5: Ja. So.
4: Ja. Mann, Freddy, hör auf.
5: Das war knapp.
7: Immer noch Klassiker, ne?
5: Ja, genau.
7: So.
5: Kriegst du immer einen Schlag.
7: Da ist das schöne Stück. Komm, wir gucken noch mal ein letztes Mal rein.
5: Tada.
7: Boah, super, oder? Die Hexe, die ist wirklich gut gelungen, genau. Auch alles andere. Also ich bin wirklich schwer begeistert. Ich hoffe, ihr seid genauso zufrieden.
4: Wir sind sehr zufrieden.
7: Und wir werden dann sehen, ob es quasi auch für den Titel Regionalheld reicht. Vorher aber noch die Frage an euch. Wie heißt eure Torte?
4: Die süße Reise nach Oss.
7: Okay, und jetzt kommt der Mann für die Zahlen. Was kostet das Ding?
5: Ja, wir haben gedacht, wir bleiben ganz knapp drunter. 89,99. Okay. Kriegst du noch einen Cent zurück.
4: Glückscent.
7: Okay, super. Dann sage ich ganz herzlichen Dank. Das hat nicht nur sehr viel Spaß gemacht, sondern war unfassbar witzig mit euch.
4: Uns ja, auch. Sehr schön. Uns hat es riesig Spaß gemacht.
7: Wir sehen uns schon bald im Finale.
4: Ja.
5: Danke. Also,
7: mach's gut.
5: Bis dann.
4: Danke, ne? Tschüss. Bis dann.
5: Also, ich würde sagen, wir werden die Regionalhelden, weil wir das süße Herz von Mülheim sind.
4: Genau.
2: Und vom süßen Herz von Mülheim geht es jetzt weiter zur nächsten Bewerberin um den Titel Regionalheld der Woche. Und da, wo ich jetzt hinfahre, kenne ich mich besonders gut aus. In meiner schönen Heimatstadt Hatting betreibt Theresa seit 2023 ihre Konditorei. Und sie hat sich auch schon mit den Wünschen von Christina vertraut gemacht, die ich ihr vorab geschickt habe.
7: Hey, grüß dich, ja. Obwohl wir beide aus Hattingen kommen, wir haben uns vorher noch nicht kennengelernt. Nee, ne?
9: Noch nicht. Schön, dass du da bist.
7: Danke, wird endlich mal Zeit.
9: Meine Konditorei heißt Adeles Backstübchen. Das haben wir 2023 neu gegründet und heißt Adeles Backstübchen, weil das Café Adele schon bestand. Dass also für die Gäste und für alle schon direkt der Bezug besteht zur Backstube, dass es zusammengehört, also dass wir für das Café produzieren.
7: Hast du schon erste Ideen dir gemacht?
9: Optisch werden wir natürlich in Richtung Grüne Hexe gehen.
7: Ja.
9: Und, aber in ihrem Kinderzimmer sieht man auch irgendwie, dass sie es gern farbenfroh mag. Deswegen würde ich sagen, binden wir auch ein bisschen Farbe ein, ein bisschen Glitzer.
7: Klingt erstmal nach einem guten Plan, würde ich sagen. Womit fangen wir denn als erstes an?
9: Ich würde sagen, wir schlagen jetzt erstmal eine Wiener Masse an.
7: Alles klar.
9: Du musst dich aber noch umziehen.
7: Achso, okay.
2: Doch davor schauen wir uns den Plan an. Theresa schichtet Wiener Böden mit Buttercreme. In der Creme werden die frischen Erdbeeren und die Original-Milch-Kakaoriegel verteilt. Die gesamte Torte wird dann mit grünem und schwarzem Fondant eingedeckt und mit Hexenhut und ganz viel Glitzer dekoriert.
9: Also ich finde den Auftrag so, wie er reingekommen ist, super realistisch. Ja, sie hat eigentlich alles direkt mit angegeben, für wie viele Personen und in welchem Umfeld diese Torte benötigt wird. Also war da für mich jetzt eigentlich keine Frage offen.
2: Bleibt eigentlich nur die Frage, ob Zauberei auch als Handwerk anerkannt wird.
7: Ich höre sie schon wieder alle sagen, du kannst alles tragen, dir steht nur nichts. Und, was sagst du?
9: Ja, wunderbar.
7: Ein so Traumpink.
9: Kannst du tragen.
7: Sehr gut. So, was machen wir als erstes?
9: Ja, ich habe jetzt schon mal Zucker und Eier abgewogen, in den Kessel gegeben. Das schlagen wir jetzt auf. Okay. Bei einer Wiener Masse schlägt man das erst warm auf, dann kalt. Ja. Damit starten wir. Mhm. Mein erster Eindruck von dem Auftrag war auf jeden Fall sehr positiv. Ich liebe das sowieso für Kindergeburtstage, Torten herzustellen. Da kann man sich dekortechnisch richtig ausleben. Kinder haben auch irgendwie noch immer größere Wünsche. Es muss jetzt nicht unbedingt schlicht sein. Man kann viele Elemente einbauen. Und sowas macht mir eigentlich immer besonders Spaß.
2: Und ich darf heute wieder richtig mit anpacken.
9: Finger zusammen, wie so eine Schaufel quasi.
7: Ja.
2: Mit bloßen Händen hat man einfach mehr Gefühl beim Rühren. Und selbstverständlich habe ich mir vorher meine Hände gewaschen.
7: Ich spüre jetzt nur eine reine Pampe hier. Also, ich kann dir jetzt nichts sagen.
9: Wenn du klebt sehr an deinen Fingern, dann mach lieber weiter. Sonst
7: interessant.
9: Das, ja, das sieht aber schon gut aus.
7: Ja, dass man das so von Hand dann auch noch macht.
9: Okay.
7: Meinst du, ist okay?
9: Dann schütte ich dir jetzt das Fett rein und du machst die gleiche Handbewegung weiter.
7: Ist das nicht komplett heiß?
9: Nein.
7: Nee, okay.
9: Ich kann gar nicht sagen, was ich am liebsten mache. Ich würde aber schon sagen, dass ich eher so für die Dekorarbeiten, da schlägt mein Herz für. Also ein guter Tag sieht auch schon mal so aus, wenn wir richtig viel bestellt haben und ich hier den ganzen Tag stehe und Deko mache. Und das ist natürlich dann ein Luxus, den ich mir erlauben darf.
7: Sollte man das ablenken oder nicht?
9: Nicht, wenn die Kamera an ist.
7: Könnt ihr mal ganz kurz ausmachen?
9: Der Geschmack der Torte wird ein Mix aus Vanillecreme, Kakaoböden, es wird fruchtig durch die frischen Erdbeeren. Genau, so eine schokoladig-fruchtige Komposition.
7: Hier ist noch kurz ein bisschen was am Rand. Ne, das, nicht, ja, nicht, dass hier nichts umkommen lassen.
9: Ich kann hier selber entscheiden, welche Aufträge ich wie umsetzen möchte, wie ich meinen Laden konzipieren möchte, mit welchen Menschen ich zusammenarbeite. Und deswegen mache ich diesen Beruf dann auch mit Leidenschaft. Ja, ich habe uns mal noch ein bisschen Verstärkung dazu geholt. Das ist Rabea, meine Kollegin.
7: Jetzt, wo es lecker wird, ne?
10: Ja, genau im richtigen Moment. Hi, Daniel.
7: Und jetzt?
9: Rabea wird dir jetzt handgreifig zur Hand gehen und dir zeigen, wie man die Böden schneidet.
7: Ja, da bin ich mal gespannt. So, jetzt.
10: Das Schwert hast du schon mal parat. Ja. Sehr gut. Ja, pass auf. Am einfachsten ist es eigentlich, wenn du oben mit einer Hand ein bisschen festhältst. Und dann ziehst du dir schon mal das hier so auf die Kante.
9: Mhm. Teamplay ist bei uns unglaublich wichtig, weil ich als Geschäftsführung ja nicht nur die praktischen Aufgaben habe. Ich muss super viel im Hintergrund organisieren.
7: Bin ich durch?
10: Du machst das gut, Daniel, ja. Ich glaube.
7: Eigentlich ja, oder? Ja, ja.
10: Ja.
7: So,
10: und jetzt?
9: Rabea hat vorher mit Kindern gearbeitet. Merkt man das?
7: Ja.
10: Jetzt pass auf. Jetzt.
7: Ich weiß gerade nicht, ob das ein Kompliment ist, oder?
10: Doch, das sieht super aus.
7: Ja.
10: Das sieht
7: super.
9: Also das Tortenböden schneiden habe ich von Anfang an schon deutlich schlechter gesehen. Von daher hat er da wirklich mit guten Leistungen überrascht.
2: Nur gute Leistungen reichen nicht zum Regionalheld. Da braucht es noch mehr. Auf jeden Fall Claras Wunschzutaten. Während Rabea und ich uns darum kümmern, bereitet Theresa schon einmal die Buttercreme zu.
7: So, bist du zufrieden?
9: Perfekt.
7: Kann man nicht ganz so viel falsch machen, ne? Aber haben wir uns ein bisschen
9: Mühe gegeben. Wir fangen so an, wir machen uns die Buttercreme in einen Spritzbeutel.
7: Die habe ich auch noch nicht probiert, wenn ich mal ehrlich bin. Darf ich noch mal einmal ganz kurz?
9: Du hast ja die Hände gewaschen, ne?
7: Ja.
2: Ich habe sogar mein Gesundheitszeugnis noch einmal aufgefrischt.
9: Wenn wir was Neues entwerfen, dann probieren wir natürlich. Wir müssen wissen, wie das beim Kunden dann ankommt. Aber sonst gehört es natürlich nicht zu unserer Aufgabe, zwischendurch da mal den Finger reinzuhalten und noch irgendwas abzuschmecken, was wir schon kennen. Ist aber auch einfach dadurch geschuldet, dass wenn man den ganzen Tag hier arbeitet, immer die süßen Düfte in der Nase hat, dann ist mir immer eher nach herzhaft zumute.
7: Ich könnte auch mal wieder noch mal irgendwas probieren hier. Okay, aber
9: du sagst aber dann Bescheid, wenn zu wenig Füllung ist, dass das deine Schuld war.
2: Bevor ich Theresa hier noch den Sieg koste, lasse ich sie die Finalisierung der Torte lieber alleine durchführen. Vom Einstreichen über den Fondant bis hin zu den letzten feinen Dekorationen.
7: Hallo.
11: Hi. Ich habe mal die Sachen vom Lieferanten mitgebracht.
9: Ja, perfekt.
7: Ich bin der Daniel. Hi.
11: Jürgen.
7: Jürgen.
9: Dein Papa?
7: Ja? Ach, dein Papa.
9: Genau.
7: Ah, witzig.
11: Das hat mir ein schönes fabriziert. Boah, das sieht ja geil aus.
7: Super, oder?
11: Ja, das ist super geworden.
9: Ich habe eigentlich immer meine Familie mit einbezogen. Nicht, weil ich sonst nicht rausgeben könnte, aber es ist natürlich irgendwie ein besseres Gefühl, dann nochmal die Zustimmung zu haben.
7: Ich würde sagen, packen wir ein und dann geht's ins Auto damit. Ja, dann sehen wir uns schon im Finale.
11: Zur Bewertung.
7: Oder? Genau, richtig. Super. So, nicht jetzt hier noch stolpern.
9: Schön, das wäre ärgerlich.
7: So, zwei Fragen habe ich noch an dich. Zum einen, Preis, hat Christina gesagt, 90 Euro.
9: Genau.
7: Kommst du klar damit?
9: Da sind wir auch noch drin geblieben, liegt bei 87 Euro.
7: 87, okay.
9: Genau.
7: Und wie nennen wir jetzt das Schätzchen?
9: Das ist unsere Milch-Kakao-Magie mit zauberhafter Erdbeerfüllung.
7: Oh, ein Traum.
9: Ja.
7: Dann wollen wir den mal hier vernünftig verstauen.
9: So,
7: genau. Klappe zu und dann sehen wir uns im Finale.
9: Vielen Dank für deine Hilfe.
7: Danke, mach's gut.
9: Ciao. Ich möchte gerne Regionalheldin werden, weil ich glaube, dass wir hier jeden Tag den Menschen ein Lächeln ins Gesicht zaubern. Und ja, wenn man das so noch mal ein bisschen mehr in den Vordergrund rücken kann, finde ich das sehr schön.
2: Ob Theresa Regionalheldin der Woche wird, muss ich noch zeigen. Ich bin jetzt erstmal auf dem Weg zur nächsten Konditorin, die auch scharf auf den Titel ist.
7: Jetzt bin ich unterwegs nach Essen und zwar zu Olivia König vom Café Sprenger.
2: Hier hat Olivia auch schon den Auftrag von Christina erhalten. An der Zeche Zollverein vorbei geht es zum Café Sprenger am Stadtwaldplatz. Und ich bin schon ganz gespannt, was Olivia vorbereitet hat.

0: Hallo. Hi.
1: Hallo.
0: Grüß dich. Ah, ich bin der Daniel.
1: Hi, Olivia.
0: Habe ich mir gedacht.
1: Wir sind im Café Sprenger in Essen in der Hauptfiliale am Stadtwald. Hier gibt es jetzt eben noch ein kleines Café, ein großes Café dabei und eben die Backstube natürlich. Ich würde sagen, das Besondere ist, dass wir es eigentlich echt ganz gut hinbekommen, so das alte Klassische mit dem Neuen zu verbinden.
0: Was sagst du zum Auftrag?
1: Also ich überlege gerade direkt, irgendwie ein kleines Mädchen, muss ein bisschen verspielt sein, was für Figuren kommen drin vor, noch mal gucken, wie war die Geschichte genau.
0: Ja.
1: Genau. Okay.
0: Ja gut, also du hast schon viel aufgezählt, es ist einiges zu tun.
1: Ja.
0: Legen wir direkt los, ja?
1: Ja.
0: Okay, dann zeig ich mir, wo es lang geht.
2: Statt einer Torte setzt Olivia auf drei kleinere Torten. Dafür schichtet sie jeweils Wiener Böden mit einer Vanille-Sahne-Füllung inklusive Geheimzutat und je nach Torte verschiedenen Einlagen, wie krokant, frische Erdbeeren und weiße Schokolade. Jede Torte wird mit eingefärbter Buttercreme eingestrichen und mit Fondant-Elementen verziert. Als Zusatz gibt es kleine Cake-Pops.
1: Der Geschmack ist ein bisschen mehr besonders, würde ich sagen. Ist jetzt halt keine klassische Erdbeersahne, Schokosahne, sondern da musste man dann schon gucken, wie man den Geschmack umsetzen kann.
0: Preislich kommst du dann da auch noch hin, weil du jetzt ja so gesehen drei Schritte, also für mich jetzt als Laien, drei unterschiedliche Schritte machen musst?
1: Dadurch, dass ich ja die gleiche Füllung mache und nur einen Zusatz ändere.
0: Okay. Ist nicht so der Aufwand, wie ich mir jetzt gerade vorstelle.
1: Es ist schon irgendwo mehr Aufwand, aber ich denke, wir kriegen das hin.
0: Okay. Dann würde ich sagen,
1: legen wir los.
0: Alles klar.
1: Das Besondere am Konditorsein ist definitiv das Kreative für mich. Also ich mag es total, eben, sei es Geschmäcker neu zu kombinieren oder eben eine Torte auszudekorieren. Das ist einfach toll. Und wenn man dann in ein strahlendes Kundengesicht gucken kann, ist es halt die beste Bestätigung.
2: Und für eine glückliche Christina legt sich Olivia jetzt richtig ins Zeug.
0: So, was haben wir denn jetzt hier Schönes alles schon?
1: Damit der Wiener Boden auf unserem Mürbeteig hält, machen wir ein bisschen Schokolade drauf. Mhm. Und auch, damit der einfach ein bisschen, damit es nicht irgendwie, wenn Feuchtigkeit von der Füllung durchsuppt, damit der nicht weich wird, sondern wir wollen ihn ja auch ein bisschen als Crunch noch unten haben.
0: Ja, okay.
1: Genau.
0: Wenn ich dir helfen kann,
1: einfach. Du darfst gerne, Schokolade reinpinseln, wichtig, nicht an den Rand.
0: Ach so.
1: Genau, nur unten drauf.
0: Ja, okay. Dann gucken wir mal.
3: Ob ich den Konditorenansprüchen gerecht werden kann?
0: Und wie dick, guck mal, eher so, ich sag mal, dünn oder eher so dick wie da überall?
1: Im Endeffekt brauchen wir ja nur eine Klebeschicht. Also so reizt genau und brauchst gar

0: damit wir auch wissen, wie die Creme schmecken soll, probieren wir erstmal das Original.
1: Ja, okay. Also ich schmecke tatsächlich nur Vanille, Sahne. Ja, und da hört schon auf. Und Zucker und süß. Mehr schmecke ich gar nicht. Was schmeckst du denn noch?
0: Meine Geheimzutat sozusagen. Ein ganz bisschen Orangenöl.
1: Hast du echt Orange rausgeschmeckt?
0: Ja.
1: Wirklich?
0: Ganz, ganz leicht. Ganz, ganz leicht.
1: Vielleicht muss ich auch die Augen einfach zu machen. Nee, ich schmecke da keine Orange. Ehrlich nicht.
0: Pass
1: aber,
0: auf.
1: Aber das heißt nichts. Also,
0: wir rühren erstmal einen Teil ohne Orange an.
1: Ja.
0: Dann probierst du.
1: Ja.
0: Dann mache ich Orange dazu. Okay. Und dann probierst du nochmal.
1: Ja, okay.
0: Und sagst mir, was näher dran ist.
1: Alles klar. Dann machen wir's.
2: Für die Creme gibt Olivia Vanillezucker zum Mascarpone hinzu und für die Süße noch etwas Honig. Das muss kräftig verrührt werden.
0: Gut, dann würde ich dir jetzt einfach mal einen Löffel geben und du probierst.
1: Ja.
0: Ich kann den auch kurz halten.
1: Ja, schmeckt noch nicht so wie... Ich glaube, da fehlt Orange. Ja, jetzt bin ich ja wirklich mal gespannt. Kann ich schon mehr?
0: Kannst du. Ja. Aber warte, nee. Du hast den gleichen Löffel.
1: Nee, ich habe nichts berührt.
0: Oder? Du hast den gleichen
1: ich hab
0: Löffel
1: berührt.
0: Genommen. Du hast einen neuen Löffel.
1: Nichts einer, der nicht aufpasst, Mensch. Jetzt ist der Fernseher da und er kommt mit dem gleichen Löffel da rein. Meine Güte.
0: Oh,
1: nee, aber ich habe nichts berührt, nichts berührt, nichts berührt. Können wir das noch mal in, wir brauchen noch mal Videobeweis hier. Ich habe nichts berührt. Okay, pass auf. Jetzt probieren wir noch mal. Das ist jetzt ungelogen. Das ist echt deutlich näher dran. Wirklich jetzt?
0: Schon?
1: Das gibt's doch gar nicht. Das hätte ich nie im Leben rausgeschmeckt. Aber ich muss zugeben, ich schmecke auch jetzt keine Orange raus. Aber es schmeckt jetzt so wie das. Das ist ja der Wahnsinn. Super.
2: Die Mascarpone-Creme, die mit dem Orangenöl das perfekte Etwas bekommen hat, vermischt Olivia jetzt noch mit der Sahne.
1: Wolltest du immer schon Konditorin werden, oder?
0: Nee, tatsächlich nicht. Eigentlich wollte ich ziemlich lange Bootsbauerin werden.
1: Ja? Das ist aber außergewöhnlich.
0: Also für mich war von Anfang an klar, ich mache oder möchte ein Handwerk lernen.
1: Ja.
0: Hab dann die Ausbildung angefangen und dann hat sich leider nach einem Monat herausgestellt, dass ich eine starke Epoxidharzallergie habe. Deswegen war klar, okay, ich muss was ganz anderes machen.
1: Zack, weiter geht's.
0: Genau, das sind ja jetzt die Abschnitte vom Ausstechen. Der Torten, da machen wir jetzt unsere Cake Pops draus.
1: Okay.
0: Du kannst das erstmal klein krümeln.
1: Ja. Hier kommt nichts weg.
0: Genau. Und dann gebe ich dir jetzt unsere klebrigen Zutaten dazu.
1: Ja. Und ich mache weiter so, ja?
0: Du machst einfach weiter. Mhm. Und jetzt kommt noch Schokolade dazu.
1: Ja.
0: Das mache ich nach Gefühl.
1: Okay. Ich würde sagen, fühlt sich schon ganz gut an.
0: Und dann formen wir einfach.
1: Also appetitlich ist auch gerade ein bisschen anders, muss man zugeben.
0: Aber darfst auch einmal Hände waschen.
1: Nee, ich muss ja eh noch mal formen.
0: Genau deswegen, wir müssen eh
1: kein Thema
0: machen. Gerade bei Kindern sehr beliebt, weil man es wie ein Lolli einfach vom Stiel abessen kann. Es ist keine große Menge, also auch bei kleinen Kindern.
1: Ja.
0: Ist halt sowas eigentlich fast netter als irgendwie ein Riesenstück Kuchen, was sie eh nicht schaffen aufzuessen.
1: Ja, stimmt.
0: Wenn ich überlege, was ich hier so tagtäglich mache, sind es definitiv die Motivtorten, also einfach besondere Kundenaufträge. Macht auch nicht immer alles Spaß, man muss auch manchmal Sachen machen, die man selbst gar nicht schön findet. Aber da immer ein bisschen zu gucken, wie man das kreativ umsetzen kann, ist, würde ich sagen, schon das, was mir am meisten Spaß macht.
2: Heute hat Olivia viel kreative Freiheit, ein festes Budget und das große Ziel, regional helfen.

0: Ed der Woche zu werden. Und die letzten Handgriffe sitzen auch. Hier zeigt sich echtes Konditorenhandwerk. Perfektes Einstreichen, Modellieren und ein Auge für die kleinen Dinge.
1: Ja, also ich würde sagen, das hat sich gelohnt, oder? Komm, wir gucken noch mal rein. Einen letzten Blick, bevor ich es mitnehme. Und? Bist du zufrieden? Randvoll die Kiste.
2: Ja, hat gerade so alles reingepasst. Ich bin sehr zufrieden.
1: Jetzt sehe ich hier aber auch Gold.
2: Ja,
1: da ist auch Gold bisschen verarbeitet worden, was mich zwangsläufig zum Preis bringt. Wie bietest du es an?
2: Zu welchem Preis? Habe mich an die 90 Euro gehalten.
1: Ja, also 90 Euro glatt?
2: Ja.
1: Die machen wir.
2: Genau.
1: Okay. Und wie nennst du dein Meisterwerk?
2: Ich nenne es Trilogie der süßen Magie.
1: Passt perfekt. Wunderbar. Dann drücke ich schon mal die Daumen und werde es heile jetzt zu Christina bringen.
2: Gute Fahrt.
1: Ja, danke. Wir sehen uns im großen Finale. Hat wirklich unfassbar Spaß gemacht. Ich habe ganz viel gelernt auch bei dir. Und dann sehen wir uns später, ja?
2: Bis danke. Dann.
1: Jo.
2: Ich werde Regionalheldin, weil ich mit meiner Kreation, glaube ich, dem Kunden ein mega fettes Lächeln ins Gesicht zauber und dann hoffentlich noch ein besseres Gefühl in der Magengegend, wenn sie es gegessen haben.
0: Und darauf kommt es an. Mal sehen, ob die Torten von Olivia unsere Kundin Christina überzeugen können oder ob die beiden anderen das Rennen machen werden. In unserem Wettbewerb, wer wird Regionalheld der Woche? Treten Anke und Freddy aus Mülheim, Theresa aus Hattingen und Olivia aus Essen gegeneinander an. Wer hat den Auftrag unserer Kundin Christina am besten umgesetzt? Die Entscheidung fällt bei Christina zu Hause. Ich liefere ihr die drei Tortenkreationen Freihaus an und sie muss sich gleich für eine entscheiden.
1: Hi! Grüß
2: hi.
1: Dich, hi.
2: Herzlich willkommen.
1: Ja, vielen Dank. So, jetzt ist der spannende Moment gekommen. Genauso, wie du es dir gewünscht hast. Ich habe drei Torten für dich dabei. Und ich durfte ja schon erste Blicke drauf werfen. Die sind sensationell geworden.
3: Oh, ich bin ganz gespannt.
1: Ja. Ich baue die Torten erstmal für dich auf. Dann kannst du dir erstmal einen Eindruck verschaffen. Wir enthüllen, du kannst gucken, du kannst machen, kannst tun. Und dann liegt es aber hinterher an dir, groß zu verkünden, wer unser Regionalheld wird. Wo kann ich die denn aufbauen?
3: Ja, möchtest du reinkommen bei uns ins Wohnzimmer?
1: Ja, im Wohnzimmer ist super. So machen wir es. Alles klar. Dann sehen wir uns gleich bei dir im Wohnzimmer.
3: Perfekt, bis gleich.
1: Jo.
0: Jetzt heißt es, alle Torten heil ins Wohnzimmer bringen und für Christina ansprechend präsentieren. Damit die Überraschung bleibt, wird eine Torte nach der anderen enthüllt. Und unsere Konditoren dürfen natürlich auch nicht fehlen.

0: Hallo.
1: Hallo.
2: Hallo. Hallo.
0: Hab mich gefragt, was sagt man denn so, wenn man so Konditoren trifft? Na, ihr Süßen, oder?
3: Genau.
4: Zu denen ja. Ja.
0: Und jetzt ist der große Moment gekommen, ne? Ich werde jetzt gleich bei Christina die Torten enthüllen, eure Torten zeigen. Und ihr habt dann die Möglichkeit, hier drauf zu sehen, wie sie reagiert. Ihre ersten Eindrücke quasi.
4: Das ist spannend.
2: Perfekt.
0: Und ihr könnt natürlich dann auch zum ersten Mal die Arbeiten der anderen, der Mitbewerber sehen. Ne?
2: Yeah. Noch besser.
0: Okay, also ich gehe rein und dann sehen wir uns gleich, hole ich euch dazu, ja?
2: Jawohl, bis gleich.
0: Also, wir sind soweit. Wir gehen ins große Finale. Das sind unsere drei Torten. Und ich darf dir jetzt die erste präsentieren. Wir fangen mit der ersten an. Und zwar ist es die süße Reise nach Oz. Mit zuckersüßer Hexe, Herz, Verstand und Mut.
2: Das klingt ja schon mal spannend.
0: Ich lüfte das erste Geheimnis.
2: Soll ich helfen?
0: Nee, nee, machen wir schon. So.
4: Das ist unsere.
2: Das ist unsere. Okay. Oh, wie süß ist das denn?
0: Wir haben hier einen Wiener Boden, dann Sahne-Mascarpone-Creme mit Schokostückchen.
2: Da kennt sich auch jemand offensichtlich sehr gut mit dem Zauberer von Oz aus.
0: Erdbeersahnecreme und wir haben einen Mürbeteig mit hauseigener Erdbeerkonfitüre.
2: Insgesamt hat es mich direkt umgehauen, mit wie viel Detailreichtum gearbeitet wurde. Hat mich sehr beeindruckt.
0: Aussehen ist ja das eine, schmecken soll sie ja natürlich auch. Ich habe ein kleines Probierstück für dich. Und probier gerne mal.
2: Hast du denn auch schon probiert?
0: Nee, aber deshalb habe ich mir auch eine zweite Gabel drauflegen lassen. Ich möchte natürlich auch probieren.
2: Bitte sehr.
0: Vielen Dank.
2: Hast du es?
0: Ja.
2: Wirklich sehr gut.
5: Sehr gut, sehr gut, sehr gut.
6: Ja, sehr gut.
0: Dann lüfte ich dir jetzt die Trilogie der süßen Magie. Drei Törtchen und ein Hauch von Oz.
2: Ja, gefällt mir auch sehr gut.
5: Oh, wow.
4: Welches ist das jetzt?
2: Meins.
0: Eine Torte mit Krokantfüllung, eine Torte mit weißer Schokolade und eine Torte mit frischen Erdbeeren.
2: Ich fand die Gestaltung sehr schön, auch dass für jede der drei Torten eine unterschiedliche Hauptthematik gewählt wurde. Wirklich super toll, also Optik auch sehr überzeugend.
0: Dann haben wir auch hier...
2: Oh, wie süß.
0: Ja?
2: Fangen wir mal mit der ersten an. Das sind ja auch wirklich drei verschiedene Geschmacksrichtungen dann, ne?
0: Ja, genau, richtig.
7: Aber von dem ist auch mega Schuhe, sauber ne? verarbeitet.
5: Ja. Ja.
2: Also die gefällt mir besonders gut jetzt gerade.
0: Ja? Ja, dann probiere ich die doch nochmal.
2: Ja, kann ich nur empfehlen.
4: Sehr schön.
7: Wir gucken nicht weiter.
5: Doch, natürlich.
7: Doch, ich habe wirklich nur die Hexe.
0: Wir machen weiter mit der Milch-Kakao-Magie mit zauberhafter Erdbeerfüllung. Bereit?
2: Ich bin bereit.
0: Okay. Wir haben hier auch den Wiener Boden gefüllt mit Buttercreme, frisch gehackte Milchkakaoschnitte.
2: Beeindruckend, also das ist wirklich ein Kunstwerk, finde ich.
0: Frisch gehackte Erdbeeren und Dekoration auch wie bei den anderen aus Fondant.
2: Ich fand den Glitzer auf der Torte schön und fand es auch gut, dass damit nicht gespart wurde.
0: Der Geschmack spielt natürlich auch hier wieder die Rolle. Ein kleines Probierstück, da freut sich doch die Bauchspeicheldrüse.
2: Oh je, oh je.
0: Danke. So.
4: Vom Geschmack können wir jetzt nichts urteilen. Ne?
5: Leider, leider.
2: Auch sehr erfrischend mit den Erdbeeren dazwischen.
5: Prima, super. Klasse.
7: Danke.
5: Tollen Arbeiten, echt klasse.
2: Obwohl es natürlich um Torten geht, wo es eigentlich auf den Geschmack ankommen sollte, bin ich jemand, der da das Visuelle in den Vordergrund stellt, weil ich glaube, dass das ist, woran man sich erinnert. Jahre später erinnert man sich nicht mehr genau daran, wie es geschmeckt hat. Deswegen glaube ich, meine Tendenz ist ein bisschen mehr Richtung Optik als Richtung Geschmack.
0: So, und ich darf an dieser Stelle auch noch mal sagen, wirklich, also ich bin froh, dass ich nicht die Entscheidung treffen musste. Echt so tolle Arbeiten. Ich bin sehr, sehr stolz auf euch, muss ich sagen. Aber die Entscheidung, die liegt bei dir.
2: Ja, also vielen Dank auch für die tollen Arbeiten. Ihr habt es mir wirklich überhaupt nicht leicht gemacht, mich irgendwie zu entscheiden. Diese ganzen Details, diese interessanten Gestaltungen und natürlich auch geschmacklich wirklich jede Torte super lecker. Insgesamt habe ich versucht, alle Sachen zu berücksichtigen, was gefällt mir am besten, aber auch, was ist am schönsten für Clara. Und am Ende ist meine Entscheidung gefallen auf...
3: Wird es die süße Reise nach Oz von Anke und Freddy für 89,99 €? Oder doch die Trilogie der süßen Magie von Olivia für 90 €? Oder die Milch-Kakao-Magie von Theresa für 87 €?
2: Auf diese Torte.
0: Ja, super.
6: Freddy und Anke habe ich jetzt kurz vorher erst kennengelernt, aber direkt ins Herz geschlossen. Deswegen muss ich auch wirklich, ich muss mich nicht verstellen. Ich habe mich total gefreut, als dann deren Name gefallen ist.
0: So, und hier gibt es nicht nur Umarmung, sondern eben auch einen Preis. Und zwar... einmal der Pokal für euch. Ihr seid unsere Regionalhelden.
2: Ich habe mich für die süße Reise nach Oz entschieden. Insbesondere, weil ich die Hexe so toll fand, die darauf abgebildet war. Und Clara ist vor allen Dingen auch großer Hexenfan, verkleidet sich auch jedes Jahr als Hexe. Und ich dachte, damit identifiziert sie sich am meisten. Damit kann ich ihr die größte Freude machen.
0: Das war's für diese Woche. Wir haben nicht nur einen Regionalhelden, sondern so gesehen sogar zwei Regionalhelden gefunden. Und mal sehen, welches Handwerk es beim nächsten Mal wird. Danke fürs Zuschauen. Tschüss.
6: Esst mehr Kuchen, geht zum kleinen Konditor in eurer Stadt und ja, nicht zu den Ketten.
3: Und die Torte ist bei Clara und ihren Gästen auch gut angekommen.
7: Wir freuen uns, ja, auf jeden Fall.
4: Riesig.
7: Unser ganzes Team und die so toll mitgearbeitet haben, also wirklich fantastisch.
8: Okay. Ich bin Olaf und ich bin Kameramann beim WDR im Studio Essen. Also ich liebe das, Bilder zu machen. Ganz oft ist es so, dass ich an dem Tag selbst erst mit dem Thema konfrontiert werde und dann fahren wir los. Wir haben vor kurzem mit einer Opernsängerin gedreht. Aufgrund einer Erkrankung konnte sie nicht mehr singen und hat im Theater als Pförtnerin gearbeitet. Ja, die ist dann mit uns nochmal auf die Bühne gegangen und hat sie auf einmal aus dem Nichts angefangen zu singen, wollte das für sich selber auch nochmal erleben. Und das hatte so eine Kraft und das war so toll zu sehen. Ich bin mal nah dran, ja. Versuche es zumindest. Und das ist eben wichtig, nicht nur den Prominenten ein Forum zu geben, sondern eben auch der Oma oder den Menschen auf der Straße, ja, weil die auch ihre Geschichten zu erzählen haben.